0: Das Deutsche Bahnmuseum in Halle-Saale arbeitet zukünftig fest mit dem dortigen gemeinnützigen Verein Eisenbahnmuseum zusammen. Der Direktor des Deutschen Bahnmuseums, Dr. Oliver Götze, erklärte, der Verein als fester Partner unterstützt den Regelbetrieb des Museums und führt selbst größere Veranstaltungen im Ringlokschuppen durch. Im Deutschen Bahnmuseum Halle etabliert sich so ein neues Konzept. Genauso profitiert der Verein, der sich mit eigenen Ideen stärker einbringen kann und damit aktiv zu einem lebendigen Museum beiträgt, freut sich Dirk Lange, Vorstand des Vereins Eisenbahnmuseum Halle-Saale. Vom 18. bis 20. September startet ein dreitägiges Fest, das große Eisenbahnwochenende zum Tag der Schiene. Ein abwechslungsreiches Programm spricht Groß und Klein an. Weitere Informationen gibt es unter dbmuseum.de/halle oder eisenbahnmuseum-halle-saale.de. Siamo tutti antifascisti!
1: In Sachsen-Anhalt fand ich im Dunkeln ein Demokratiefestival statt. Das Bündnis Sachsen-Anhalt weltoffen setzt im Makro ein gemeinsames Zeichen für Demokratie, Menschenwürde, Vielfalt und gesellschaftlichen Zusammenhalt. Dem Bündnis gehören mehr als 300 Organisationen und mehr als 250 Einzelpersonen an. Für das Bündnis Sachsen-Anhalt weltoffen als Veranstalter des Festes sagte Sprecher Peter Herfurth, es gehe darum, ein Zeichen für unser Land und die demokratische Gesellschaft zu setzen. Wir stehen mit unserem Gesicht für unsere Haltung. An der Zubringer-Demonstration nahmen etwa 6000 Menschen teil, um für Demokratie und Weltoffenheit zu demonstrieren. Die Teilnehmer reisten aus ganz Deutschland an. In den Umfragen liegt die AfD deutlich vorn. Der Landesverband der AfD in Sachsen-Anhalt wurde vom Verfassungsschutz als gesichert rechtsextrem eingestuft. Landesweit sind mehrere tausend Menschen auf die Straße gegangen. Allein in Magdeburg fanden 8 angemeldete Versammlungen sowie weitere Spontanversammlungen statt, wie eine Polizeisprecherin auf Anfrage sagte. Das Demokratiefestival auf dem Magdeburger Domplatz war das größte von mehreren Veranstaltungen im Land. Es stand unter dem Motto, wir haben die Wahl. Die Landespolizei war an diesem Wochenende mit allen verfügbaren Kräften im Einsatz, unterstützt von zusätzlichen Beamten aus anderen Bundesländern. Die Ministerien sollten diese unter anderem die Versammlungsfreiheit gewährleisten und Wahlhelfer schützen.

0: Freibad geht, die Hallenbadsaison beginnt. Für beides brauchen wir gutes Personal. Nils Wille ist der erste Meister für Bäderbetriebe in Sachsen-Anhalt. Das Landesverwaltungsamt finanzierte die Weiterbildung mit einem Stipendium. In Zeiten zunehmendem Fachkräftemangels setzt Sachsen-Anhalt auf gezielte Förderung junger Nachwuchskräfte, das auch im Bäderwesen. Nur so ist ein sicherer und erfolgreicher Betrieb der Schwimmbäder gewährleistet. Mit dem Weiterbildungsstipendium möchte das Landesverwaltungsamt engagierte junge Menschen auf ihrem beruflichen Aufstiegsweg unterstützen, betont der Präsident Thomas Pleye. Wer sich nach einer erfolgreichen Ausbildung weiterqualifizieren möchte, kann für die Vorbereitung auf die Meisterprüfung einen nicht rückzahlbaren Zuschuss von bis zu 9.135 € erhalten. Das deckt einen großen Teil der Kosten der Fortbildung und erleichtert den beruflichen Aufstieg. Seit 2020 haben 115 junge Menschen eine Ausbildung zum Fachangestellten für Bäderbetriebe begonnen. In diesem Jahr waren es 15. Interessierte Fachangestellte für Bäderbetriebe sowie Ausbildungsbetriebe erhalten Informationen beim Landesverwaltungsamt Sachsen-Anhalt, Referat 201. Nicole.heimat@lvwa.sachsen-anhalt.de und sophiemarie.südholter@lvwa.sachsen-anhalt.de.
1: Robert Seitz, das Lied. Wir sitzen stumm und neigen das Gesicht. Die Falten unserer Hände sind geschlossen und uferlos kommt purpurblaues Licht mit deinem Lied in unseren Traum geflossen. Wir atmen weit und neigen uns noch mehr. Wir können unser Selbst nicht mehr umschreiben. Es irrt davon und wandelt fremd einher und lässt sich tief von deinen Tönen treiben. Der Tag verglüht. Nun wagt nur noch die Pracht des blauen Lichts schwellender Gesänge. Und seltsam schreiten über Blütenhäuser, sternüberstrahlt, die Wunder dieser Nacht.

Am Mittwochabend, den 2. September 2026, wurde der Polizei gegen 22 Uhr eine körperliche Auseinandersetzung mit etwa 15 Personen in der Einsteinstraße in Magdeburg gemeldet. Nach Angaben eines Zeugen soll es dabei zu einem Angriff auf einen bislang unbekannten Mann gekommen sein. Ein Jugendlicher soll den Geschädigten mit einem Gegenstand geschlagen haben. Die unmittelbar Beteiligten hatten sich bereits vom Tatort entfernt. Im näheren Umfeld stellten die Polizeibeamten 5 Personen fest. Diese bestritten eine eigene Beteiligung und gaben an, das Geschehen lediglich beobachtet zu haben. Die Polizei leitete ein Ermittlungsverfahren wegen des Verdachts der gefährlichen Körperverletzung ein. Die Ermittlung zur Identität des bislang unbekannten Geschädigten sowie zur Klärung der möglichen Tatumstände dauern an. Am Samstag, den 5. September 2026, wurden insgesamt 3 Einbrüche in Einfamilienhäuser gemeldet. 2 der Häuser befanden sich in Stadtfeld-West, ein weiteres im Bereich Ottersleben. Eine unbekannte Täterschaft drang jeweils gewaltsam in die Häuser ein und durchsuchte die Räumlichkeiten der Häuser komplett. An den Tatorten erfolgten umfangreiche Maßnahmen zur Spurensicherung. Die Kriminalpolizei hat die weiteren Ermittlungen übernommen. Für einen effektiven Einbruchschutz weist die Polizei auf verschiedene Sicherungssysteme hin, die sich an Fenstern und Türen montieren lassen. Infos gibt es im Internet unter www.k-einbruch.de. Regionalbereichsbeamte vom Polizeirevier Magdeburg bieten kostenfreie Beratungstermine an. Die Präventionsbeauftragte ist telefonisch unter 0391 546 2103 zu erreichen. Die Polizeiinspektion Magdeburg zieht eine positive Einsatzbilanz zur Landtagswahl in Sachsen-Anhalt. Die Versammlungen in Magdeburg verliefen über das gesamte Wochenende weitgehend störungsfrei und ohne nennenswerte Vorkommnisse. Insgesamt fanden am Wochenende 16 Versammlungen mit 15.000 Teilnehmern statt. An der größten Versammlung auf dem Domplatz nahmen 8.000 Menschen teil. Die Polizei registrierte lediglich vereinzelt Straftaten. Der Wahltag verlief ohne relevante Ereignisse. Die Polizei war sowohl in Magdeburg als auch in den umliegenden Landkreisen präsent, um den Schutz der Wahlen und einen störungsfreien Ablauf zu gewährleisten. Über das gesamte Wochenende waren pro Tag ca. 1.000 Polizeikräfte im Einsatz, darunter auch Beamte aus Baden-Württemberg, Bayern, Brandenburg, Bremen, Hamburg, Hessen, Mecklenburg-Vorpommern, Nordrhein-Westfalen, Saarland, Schleswig-Holstein, Sachsen, Thüringen und der Bundespolizei.

0: Gespensterjäger auf eisiger Spur von Cornelia Funke. Gelesen von Monty Arnold.
1: Ein grässlicher Tag. Der Tag, an dem die ganze Sache begann, war einer dieser blöden Tage, an denen einfach alles schief geht. Als Tom morgens in seine Hose steigen wollte, hatte seine liebe Schwester Knoten in die Beine gemacht. Nachdem er verschlafen ins Badezimmer getorkelt war, schmierte er sich Mamas Gesichtscreme auf die Zahnbürste und in der Küche knallte er mit dem Kopf gegen die offene Schranktür. Eigentlich reichte das schon wieder für den ganzen Tag und dabei hatte Tom noch nicht einmal gefrühstückt. Aber er hatte oft solche Tage.

0: Schwesterngelächter. Oh, Tom, seufzte Mama. Komm, zieh dich um. Tom Patsch, rief seine Schwester ihm hinterher. Ja, so ein Tag war das.
1: Eine Begegnung der gespenstischen Art. Öho, Barmen, oh, behüte, schniefte Hugo das mittelmäßig unheimlich Gespenst, kurz Muck, als Tom es aus dem Keller verscheuchen will. Ich weiß nicht, wohin. Ein unglaublich ekelhaftes Gespenst, kurz Uhu, hat Hugo aus seiner Villa vertrieben. Mit Hilfe der Gespensterjägerin Frau Kümmelsaft überwindet Tom seine Angst und beschließt ihm zu helfen. Die große Hörspielbox Gespensterjäger von Cornelia Funke erschien am 10. September 2025 in der Hörverlag. Nun sind die ersten vier Bände der Reihe in einer Box. Diese Box beinhaltet Gespensterjäger auf eisiger Spur, Band 2 im Feuerspuk, Band 3 in der Gruselburg und Band 4 in großer Gefahr. Die Gesamtspielzeit beträgt 7 Stunden und 56 Minuten. Es richtet sich an Kinder ab 6 Jahren. Gelesen wird es von Monty Arnold.

0: Johannes Wiedenhofer hat Anfang August den Fanny Mendelssohn Kompositionspreis 2026 erhalten. Zur Verleihung im John Cage Haus in Halberstadt begeisterte der Preisträger mit der Uraufführung seines Werkes Wenn das Licht bricht 2. Die Würdigung fand im Rahmen des Festivals Klangart Vision für zeitgenössische Musik in Sachsen-Anhalt statt. Der 2005 in München geborene Wiedenhofer setzte sich unter 25 Bewerbungen durch. Der Musiker komponiert, seit er 9 Jahre alt ist und erhielt zahlreiche Auszeichnungen. Johannes Wiedenhofer wurde 2025 in die Musikerinnenförderung der Studienstiftung des Deutschen Volkes aufgenommen. Wiedenhofers Kammerstück Wenn das Licht bricht 2 für Flöte und Fagott eröffnet eine Welt der klanglichen Kontraste. Scharfe Akzente, pulsierende Rhythmen und blitzartige Ausbrüche werden reflektiert und gebrochen, wie ein Spiel von Licht und Schatten, wobei immer neue Konstellationen entstehen. Der künstlerische Leiter Markus Steffen betonte, wie wichtig die Nachwuchsförderung im Bereich zeitgenössischer Komposition ist. Zitat: Die vielen Einreichungen bestätigen uns darin, junge Menschen im Ausleben und Weiterentwickeln ihrer Talente zu unterstützen. Wir sind stolz, diesen Preis in Sachsen-Anhalt verleihen zu können. Zitat Ende. Weitere Informationen zum Förderpreis gibt es unter www.fannyförderpreis.com/kompositionspreis.
1: 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Kurt Tucholsky, Luftveränderung. Fahre mit der Eisenbahn, fahre, Junge, fahre. Auf dem Deck vom Wasserkahn wehen deine Haare. Tauch in fremde Städte ein, laut in fremden Gassen. Höre fremde Menschen schreien, trink aus fremden Tassen. Flieh Betrieb und Telefon, grab in alten Schmökern. Sieh am Seenkain, mein Sohn, Weisheit still verhökern. Lauf in Afrika umher, reite durch Oasen. Lausche auf ein blaues Meer, hör den Mistral blasen. Wie du auch die Welt durchflitzt, ohne Rast und Ruh, hinten auf dem Puffer sitzt du. Der Deutsche Gewerkschaftsbund, Landesbüro Sachsen-Anhalt zur Landtagswahl am 6. September 2026. Gewerkschaften bleiben Anker der Demokratie. Die Landtagswahl hat ein Ergebnis hervorgebracht, das wir als Gewerkschaften mit großer Sorge betrachten. Der Wählerwille ist zu respektieren. Das ist Grundlage jeder demokratischen Ordnung. Doch zugleich bedeutet dieses Ergebnis einen politischen Katastrophenfall für unser Bundesland. Zum ersten Mal seit den 1930er Jahren droht eine rechtsextreme Partei, die Schlüssel zur Macht in diesem Land zu erhalten. DGB-Landesleiterin Katrin Skirlo, Zitat: Die Wahl ist eine Bewährungsprobe für die wehrhafte Demokratie in unserem Land. Sie zeigt, wie stark die gesellschaftlichen Spannungen sind und wie groß die

Aufgabe für alle demokratischen Kräfte bleibt, die Würde, Sicherheit und Teilhabe aller Menschen zu schützen. Für uns ist klar, wir bleiben Anker der Demokratie. Wir bleiben die starke Stimme der Beschäftigten. Für gute Arbeit, Mitbestimmung, soziale Sicherheit und Demokratie. Zitat Ende. Gewerkschaften stehen für Solidarität, Zusammenhalt und Demokratie. Diese Werte sind unvereinbar mit dem Weltbild und der Politik der AfD. Die kommenden Monate werden darüber entscheiden, wie widerstandsfähig unsere Demokratie ist. Wir rufen alle demokratischen Kräfte, Verbände, Initiativen und Bürgerinnen und Bürger auf. Bleiben wir wachsam, bleiben wir solidarisch, bleiben wir demokratisch. Sachsen-Anhalt darf nicht zu einem Experimentierfeld rechtsextremer Politik werden. Am 11. September haben die drei Magdeburger Wertstoffhöfe Krakauer Anger, Silberbergweg und Hengelsberge aus innerbetrieblichen Gründen nur bis 12 Uhr geöffnet. Die Abfallberatung, der Sperrmüllservice und die Einsatzleitung sind zu den gewohnten Sprechzeiten von 7.30 Uhr bis 12 Uhr erreichbar. Weitere Informationen zur Abfallentsorgung sind auch im Internet unter www.magdeburg.de/sab verfügbar. In Zeiten von steigenden Mieten und schrumpfenden Freiräumen setzt eine neue Initiative ein klares Zeichen für die Förderung der lokalen Kulturszene. Das Projekt Heart Attack Creative Space Magdeburg bietet Atelier und Galerie in einem. Die Initiative stellt Kreativen kostenfreie Ateliers zur Verfügung. Eine kommerzielle Nutzung der Räume ist ausgeschlossen. Der interdisziplinäre Austausch und die freie kreative Entfaltung stehen im Vordergrund, so die Akteure. KünstlerInnen aus den Bereichen Fotografie, Modedesign und Malerei arbeiten bereits als Kollektiv zusammen. Zur Eröffnung am Samstag, den 12. September 2026 ab 18 Uhr lädt das Projekt alle Kunst- und Kulturinteressierten herzlich ein. Der Kreativspace Magdeburg ist in der Gerd-Hauptmann-Straße 14, Ecke Goethestraße in Magdeburg-Stadtfeld zu finden. Das Städtische Klinikum Magdeburg erhält 43,2 Millionen Euro für den Neubau einer zentralen Notaufnahme. Zu den modernen Standards gehören eine Infektionsabteilung mit 24 Betten, eine Beobachtungsstation mit 9 Betten, eine Ambulanz und ein ambulantes Operationszentrum. Den Förderbescheid überreichten der amtierende Ministerpräsident Sven Schulze und Gesundheitsministerin Petra Grimbenne dieser Tage an Willi Lamp, Geschäftsführer des Städtischen Klinikums Magdeburg. Die Fördermittel stammen unter anderem aus dem Sondervermögen Corona und dem Sondervermögen Infrastruktur. Das neue Notfallzentrum stärkt die Gesundheitsversorgung in Magdeburg und im gesamten Umland. PatientInnen können damit schnell, sicher und nach ihren individuellen Bedürfnissen versorgt werden. Die bestehende Notaufnahme ist für ein Patientenaufkommen von ca. 10.000 ambulant und 14.000 stationär zu behandelnden PatientInnen konzipiert. Mit einem jährlichen Patientenaufkommen von ca. 43.000 versorgten Patientinnen und Patienten ist das Klinikum Magdeburg an seine Belastungsgrenzen gestoßen. Der Neubau der Notaufnahme sichert eine langfristige, moderne und bedarfsgerechte medizinische Versorgung mit einer umfassenden Notfallversorgung ab. Unter dem Motto Handwerkerteams, flexibel unterwegs für bessere Bahnhöfe, sorgt die Deutsche Bahn bundesweit für schnellere Reparaturen. Danny Derbe, Leiter des Bahnhofsmanagements Magdeburg, sagt dazu: Unsere Bahnhöfe sind unsere Visitenkarte. Mit den neuen mobilen Teams können kleine und größere Reparaturen wie beschädigte Glasscheiben, Graffiti oder defekte Ausstattungen künftig gebündelt und zügig erledigt werden. Insgesamt arbeiten jeweils 4 neue Kollegen im neuen Handwerkerteam im nördlichen Sachsen-Anhalt im Bahnhofsmanagement Magdeburg sowie im südlichen Sachsen-Anhalt im Bahnhofsmanagement Halle-Saale. Die mobilen Handwerkerteams sind Teil des Deutsche Bahn Sofortprogramms für mehr Sicherheit und Sauberkeit an Bahnhöfen. Die Deutsche Bahn gibt für Investitionen im Personal und Technik 2026 über 50 Millionen Euro zusätzlich aus. Sing with Emotions, fühlen verbunden. Unter diesem Motto steht das vom Chorverband Sachsen-Anhalt organisierte internationale Chorfest Magdeburg vom 16. bis 20. September 2026.
Insgesamt 50 Chöre aus Deutschland, Kroatien, der Ukraine, Norwegen, Lettland, Malaysia und Ghana beteiligen sich an dem fünftägigen Sängerfest. Nach dem traditionellen Eröffnungskonzert am 16. September in der Johanneskirche gibt es dieses Jahr wieder Freundschaftskonzerte, die lange Nacht der Chöre, ein Hop-on-Hop-off-Konzert im Rathaus mit wechselnden Kurzprogrammen, ein gemeinschaftliches Abendsingen im Theater und ein interaktives Familienkonzert. Zeitgleich zum Chorfest findet der internationale Chorwettbewerb 2026 um die Kategorie Popchöre erweitert statt. Weitere Informationen zum Programm und zu Preisen gibt es unter www.chorfest-magdeburg.de. Oberbürgermeisterin Simone Borres hat Ende August Sportlerinnen und Sportler, die erfolgreich an den Europameisterschaften im Schwimmen in Paris und in der Leichtathletik in Birmingham teilgenommen haben, im Alten Rathaus geehrt. In Anerkennung ihrer Leistungen und Erfolge trugen sich die MedaillengewinnerInnen in das Goldene Buch der Landeshauptstadt ein. Die Sportstadt Magdeburg ist stolz auf die herausragenden Erfolge bei den Europameisterschaften in Paris und Birmingham, Oberbürgermeisterin. In das Goldene Buch der Landeshauptstadt trugen sich ein Johannes Liebmann, Florian Wellbrock, Isabel Gose, Oliver Klemet, Lukas Mertens, Linda Roth und Moesha Johnson. Sowie das Trainerteam des Magdeburger Olympiastützpunktes Schwimmen, darunter Bernd Berghahn und Franziska Hentke. Schwimmerin Maja Werner und Diskuswerfer Henrik Janssen. Schwimmerin Maja Werner und Diskuswerfer Henrik Janssen waren ebenfalls geladen, konnten aber aus Termingründen nicht am Empfang teilnehmen. Bundestrainer Berg Berghahn trainiert seit 2012 SchwimmerInnen mit großen Erfolgen bei den Olympischen Spielen, Welt- und Europameisterschaften. Die Landeshauptstadt unterstützt die hervorragende Arbeit des Olympiastützpunktes. Der kürzlich vom Stadtrat beschlossene Neubau des Nationalen Schwimmzentrums ist ein wichtiges Signal für die Zukunft des Sports in Magdeburg. Eine Liste der Persönlichkeiten, die sich im Goldenen Buch seit 1990 eingetragen haben, ist auf der Website der Stadt unter www.magdeburg.de/goldenesbuch zu finden. Justizministerin Franziska Weidinger hat am 31. August 2026 70 neue RechtsreferendarInnen im Ministerium für Justiz und Verbraucherschutz persönlich begrüßt. Die Frauen und Männer wurden zu BeamtInnen und Beamten auf Widerruf ernannt bzw. im öffentlich-rechtlichen Ausbildungsverhältnis eingestellt. Mit dem Beginn des praktischen Vorbereitungsdienstes starten die JuristInnen eine zweijährige Ausbildung, die mit der zweiten juristischen Staatsprüfung abschließt. Zugleich erlangen sie Befähigung zum Richteramt. Tätig sind sie unter anderem im Gericht, bei Staatsanwaltschaften sowie in der Verwaltung und in Anwaltskanzleien. Die Ausbildung beinhaltet in Sachsen-Anhalt auch Workshops zum nationalsozialistischen Unrecht und zum Unrecht der SED-Diktatur. Sachsen-Anhalts Justizministerin betonte, unser Land braucht gut ausgebildete JuristInnen. Seit der Neufassung des Juristenausbildungsgesetzes im Juni 2026 können Referendarinnen und Referendare zwischen Verbeamtung auf Widerruf und einem öffentlich-rechtlichen Ausbildungsverhältnis wählen. Zudem ist ein Teilzeitreferendariat bei Betreuungs- oder Pflegeaufgaben möglich. Weitere Informationen zum Rechtsreferendariat in Sachsen-Anhalt gibt es unter www.lsaurl.de/referendare. Bertolt Brecht, Lied einer Liebenden. Wenn du mich lustig machst, dann denk ich manchmal, jetzt könnte ich sterben. Dann blieb ich glücklich bis an mein End. Wenn du dann alt bist und wenn du an mich denkst, seh ich wie heut aus. Und du hast ein Liebchen, das ist noch jung. 7 Rosen hat der Strauch, 6 gehören dem Wind. Aber eine bleibt, dass auch ich noch eine find. 7 Male ruf ich dich, 6 Mal bleibe fort. Doch beim 7. Mal versprich, komme auf ein Wort. Die Liebste gab mir einen Zweig mit gelbem Laub dran. Das Jahr, es geht zu Ende, die Liebe fängt erst an.

Sachsen-Anhalt baut die Leseförderung an seinen Grundschulen weiter aus. Das Projekt Leseband verankert ein tägliches 20-minütiges Lesetraining fest im Schulalltag. Lesen ist eine Schlüsselkompetenz für Bildung und Teilhabe, so der Bildungsminister Jan Riegel. Jedes Kind soll mit dem Projekt die Chance bekommen, sicher und mit Freude zu lesen. Zunächst haben im letzten Schuljahr 14 Grundschulen das Leseband erfolgreich erprobt. Zum Auftakt des neuen Schuljahres haben sich bereits 45 Schulen angemeldet. Ziel ist es, das Leseband innerhalb von 3 Jahren an bis zu 140 Grundschulen in Sachsen-Anhalt einzuführen. Die Einführung erfolgt freiwillig und wird durch das Landesinstitut für Schulqualität und Lehrerbildung, LISA, fachlich begleitet. Für den Zeitraum stehen rund 745.000 Euro zur Verfügung. Das Stiftungsnetzwerk Leseband unterstützt das Projekt. Weitere Informationen in Text und Video gibt es unter www.das-leseband.de.

Rilke, Begegnung in der Kastanienallee. Ihm ward des Eingangs grüne Dunkelheit, kühl wie ein Seidenmantel umgeben, den er noch nahm und ordnete, als eben am anderen transparenten Ende weit, aus grüner Sonne wie aus grünen Scheiben, weiß eine einzelne Gestalt aufleuchtete, um lange fern zu bleiben und schließlich von den Lichtern niedertreiben, bei jedem Schritte über Wald. Ein helles Wechseln auf sich herzutragen, das scheu im Blond nach hinten lief. Aber auf einmal war der Schatten tief und nahe Augenlagen aufgeschlagen. In einem neuen, deutlichen Gesicht, das wie in einem Bildnis verweilte. In dem Moment, da man sich wieder teilte. Es war immer und dann war es nicht.

Der nächste Gratis-Flohmarkt des städtischen Abfallwirtschaftsbetriebes ist am Samstag, den 19. September. Gut erhaltene und funktionstüchtige Haushaltsgegenstände, Bücher, kleinere Möbel und Geschirr gibt es von 10 bis 13 Uhr auf dem Betriebshof in der Liebknechtstraße 84. Auch CDs, Spielzeug und andere Dinge, die gut erhalten und funktionsfähig sind, kann man kostenlos erhalten. Der Gratis-Flohmarkt will zur Abfallvermeidung beitragen und dafür sorgen, dass funktionstüchtige Gegenstände weiter genutzt werden. Anlieferungen für den Gratis-Flohmarkt sind am 15. September jeweils von 14 bis 17 Uhr möglich. Elektrogeräte werden nicht angenommen. Der Abfallwirtschaftsbetrieb bittet darum, am Tag des Flohmarktes außerhalb des Betriebsgeländes zu parken. Die Magdeburger Stolpersteine sind seit dem Jahr 2007 wichtige Orte des Gedenkens. Sie erinnern an das Schicksal der Menschen, die in der Zeit des Nationalsozialismus verfolgt, ermordet, deportiert oder vertrieben wurden. Die städtische Arbeitsgruppe Stolpersteine für Magdeburg hat in den vergangenen Monaten weitere Namen und Lebensläufe von Opfern recherchiert, sodass weitere Stolpersteinverlegungen geplant sind. Für die Finanzierung bittet die städtische Arbeitsgruppe um Unterstützung durch Spenden. In den vergangenen Monaten wandten sich Angehörige von Opfern des Naziterrors an die Magdeburger AG Stolpersteine. Unter anderem informierte ein Angehöriger

0: aus Australien über eine jüdische Lehrerfamilie aus Magdeburg, die im Ghetto Riga ermordet wurde. Zudem forschte eine Lehrerin aus Hessen die Geschichte einer in Magdeburg verfolgten Familie. Die nächsten Stolperstein-Verlegungen sind für den 15. und 20. Oktober 2026 sowie den 8. Juni 2027 geplant. Das Projekt Stolpersteine bleibt durch die Mitwirkung der Öffentlichkeit und die immer wieder neu recherchierten Opfer ein unabgeschlossener Prozess. Aktuell gibt es 909 Stolpersteine an 299 verschiedenen Orten auf den Gehwegen der Stadt. Für Fragen und weitere Informationen zu den Stolpersteinen sind die Mitarbeitenden des Kulturbüros unter der Rufnummer 0391 540 2134 zu erreichen. Ein regelmäßig aktualisierter Stadtplan mit den Orten der Stolpersteine und weitere Informationen sind online unter www.magdeburg.de/stolpersteine oder in der App Stolpersteine digital verfügbar. Der Schülerwettbewerb Junaing startet in eine neue Runde. In diesem Schuljahr sind SchülerInnen dazu aufgerufen, einen Skywalk mit Weitblick zu planen und als Modell umzusetzen. Dabei sind Kreativität, technisches Verständnis und ein gutes Gespür für Stabilität gefragt. Im Rahmen der städtischen MINT-Förderung vergibt die Stadt Magdeburg Sonderpreise und fördert die Teilnahme Magdeburger Schulen. Zugelassen sind Einzel- und Gruppenarbeiten von Schülerinnen und Schülern allgemein- und berufsbildender Schulen. Die Gruppen dürfen aus maximal 5 Schülerinnen und Schülern bestehen. Der Wettbewerb wird in 2 Alterskategorien ausgetragen, bis Klasse 8 und ab Klasse 9. Anmeldungen zum Schülerwettbewerb sind bis zum 18. Dezember 2026 unter www.junioring.ingenieure.de möglich. Die besten Modelle bewertet im Frühjahr 2027 eine Fachjury und am 11. Mai 2027 erfolgt die Auszeichnung im Jahrtausendturm. Mit bundesweit mehr als 6.000 Teilnehmenden gehört Junaing zu den größten Schülerwettbewerben Deutschlands. Die jährlich wechselnden Aufgaben geben Kindern und Jugendlichen die Möglichkeit, sich spielerisch mit den vielfältigen Themen des Bauingenieurwesens auseinanderzusetzen und eigene Ideen praktisch zu verwirklichen.
1: Erich Kästner. Vornehme Leute 1200 Meter hoch. Sie sitzen in den Grand Hotels, ringsrum sind Eis und Schnee. Ringsum sind Berg und Wald und Fels. Sie sitzen in den Grand Hotels und trinken immer Tee. Sie haben ihren Smoking an. Im Walde klirrt der Frost. Ein kleines Reh hüpft durch den Tann. Sie haben ihren Smoking an und lauern auf die Post. Sie tanzen Blues im blauen Saal, wobei es draußen schneit. Es blitzt und donnert manches Mal. Sie tanzen Blues im blauen Saal und haben keine Zeit. Sie schwärmen sehr für die Natur und heben den Verkehr. Sie schwärmen sehr für die Natur und kennen die Umgebung nur von Ansichtskarten her. Sie sitzen in den Grand Hotels und sprechen viel von Sport. Und einmal treten sie im Pelz sogar vors Tor der Grand Hotels und fahren wieder fort.
0: Sachsen-Anhalt baut seine Lernwelt für digitale Bildung weiter aus. Mit den Digitallaboren und dem Online-Lernbüro gehen 2 weitere zentrale Teilprojekte des landesweiten Entwicklungsprojekts an den Start. Bildungsminister Jan Riegel erläuterte, digitale Bildung entsteht nicht allein dadurch, dass Technik in einem Klassenraum stehe. Wichtig ist, was SchülerInnen sowie Lehrkräfte damit machen können. Ein wesentlicher Baustein der Lernwelt sind die neuen Digitallabore, in denen man die Technik selbst ausprobieren kann. Das Angebot reicht von Robotik und Sensorik über Lasercut bis hin zu 3D-Druck sowie Audio- und Videotechnik. Schulen können sich die Technik für das Digitallabor kostenfrei über ein Online-Buchungssystem ausleihen und sich liefern lassen. So erhalten möglichst viele Schulen die Chance, moderne digitale Technologien unabhängig von einer eigenen Spezialausstattung in den Unterricht einzubinden. Für die Realisierung der Digitallabore wurden bisher rund 2,7 Millionen Euro investiert. Das Online-Lernbüro als weiteres Angebot für die

Schulen bietet unter anderem digitale Selbstlernkurse spezialisiert auf MINT-Inhalte. Weitere Informationen gibt es unter lernwelt-lsa.de und eure-lernwelt.de.

0: Der Fundus mit Kostümverleih im Harztheater in Halberstadt umfasst mehr als 47.000 Kleidungsstücke und Accessoires. Das durch zahlreiche neue Produktionen, aber auch durch die Übernahme des Kostümfundus von einem Ausstatter. Das Theater braucht nun Platz und öffnet am Samstag, den 19. September 2026 von 14 bis 19 Uhr seine Türen für den Kostümverkauf. Zahlreiche Kleidungsstücke für Männer, Frauen und Kinder hat Fundusleiterin Carmen Wilke ausgewählt. Wer möchte, kann die Kostüme vorher anprobieren und sich auch gern beraten lassen. Für das leibliche Wohl sorgt die Theaterbar mit Kaffee, Kuchen und Snacks. Eine Trägershow informiert über das aktuelle Programm. Das ehemalige langjährige Mitglied des Solistenensembles, Marlies Sturm, erheitert die Gäste mit Anekdoten und Geschichten aus dem Theaterleben. Der Verkauf findet im sogenannten Mahlsaal statt. Der Zugang ist über den Hof, über die Spiegelstraße 20a, Eingang, Kammerbühne oder den angrenzenden Edeka-Parkplatz möglich. Bitte beachten Sie, dass nur Barzahlung möglich ist, der Eintritt ist frei. Auch was die Kostüme anbelangt, ein herrlich lokulisches Theaterfest. Weitere Informationen gibt es unter harztheater.de. Oh, was haben die auch für Namen? Da denkst du mal, das kriegst du irgendwie hin.
1: Habe ich aber auch. Die Gedenkstätte Deutsche Teilung Marienborn lädt zum Fest der Begegnung am Samstag, den 3. Oktober 2026 von 10 bis 17 Uhr ein. Zum 36. Tag der Deutschen Einheit bietet die Gedenkstätte ein vielfältiges Programm an. Ein ökumenischer Bittgottesdienst unter dem Motto »Plötzlich ist alles anders« eröffnet das Fest. Über den gesamten Tag hinweg laden öffentliche Rundgänge und Familienführungen zum Kennenlernen des historischen Ortes ein. Ein Erzählcafé ermöglicht, mit ZeitzeugInnen ins Gespräch zu kommen. Neben Musik und Gastronomie gibt es unter anderem eine Kinderrallye und Aktivitäten mit der Freiwilligen Feuerwehr Marienborn. Der Eintritt ist kostenlos, eine Anmeldung ist nicht erforderlich. Weitere Informationen gibt es auf der Internetseite unter gedenkstätte-marienborn.sachsen-anhalt.de/angebote/veranstaltungsausblick. Das Stadtarchiv in der Neuen Neustadt hat eine neue Dauerausstellung. Erbaut 1839 als Runkelrüben-Zuckerfabrik, arbeiteten an dem Ort rund 200 Arbeiter. Als 1852 Jakob Hennicke die Raffinerie übernahm, entwickelte sich das Unternehmen rasch zu einem Spitzenbetrieb der Branche. Die große Zeit der Magdeburger Zuckerindustrie ging mit der Weltwirtschaftskrise zu Ende. Während des Zweiten Weltkrieges gehörte das Gebäude als Betriebsteil Hennicke zu den Junkers Flugzeug- und Motorenwerken Magdeburg. Nach 1946 zog die traditionsreiche Magdeburger Werkzeugmaschinenfabrik auf das Gelände und fertigte Hochleistungsdrehmaschinen. Seit 2013 ist in dem Haus das Stadtarchiv beheimatet. Gemeinsam mit Christa Hennicke, einem Nachfahren der Zuckerfabrikanten, ließ sich die Ausstellung grundlegend überarbeiten. So sind bisher unbekannte Zeugnisse aus dem Privatarchiv der Gründerfamilie zu sehen. Die Ausstellung ist bis zum 30. November während der Öffnungszeiten des Stadtarchivs zu sehen. Zum 1. Dezember 2026 schließt das Stadtarchiv für umfangreiche Baumaßnahmen. Im historischen Zentrifugensaal entsteht ein moderner Vortrags- und Seminarraum. Zudem soll die Magazinkapazität des Stadtarchivs um etwa 50% erweitert werden und das Gebäude umfassend energetisch saniert werden. Magdeburgs schriftliches Kulturgut wird für die mehrjährige Baumaßnahme an einem Ausweichstandort verlagert. Die Wiedereröffnung an der Sudenburger Wohne 47 ist für den 1. April 2027 geplant. Pünktlich zum Herbstanfang hat die in diesem Jahr sanierte Freizeitanlage Skatepark Olfenstädter

Scheid 4 rund 8 Meter hohe Lichtmasten erhalten. Auftraggeber ist der Eigenbetrieb Stadtgärten und Friedhöfe Magdeburg. Die Beleuchtung kostet rund 30.000 Euro. Vor allem in der dunklen Jahreszeit, an Nachmittagen und in den frühen Abendstunden bis 21 Uhr ist der Platz damit beleuchtet. Die Baumaßnahme wurde aus Mitteln des städtischen Haushalts finanziert. Für eine größtmögliche Energieeffizienz und um die Reduzierung von Lichtemissionen zu erreichen, bestehen die Leuchtmittel aus LED-Modulen mit einer gezielten Lichtsteuerung. Diese sind dimmbar. Sofern die Anlage nicht genutzt wird, regelt sich die Leistung automatisch herunter. Sobald ein Bewegungsmelder eine Nutzung erkennt, wird die Beleuchtung heller. Der Skatepark entstand 2025 mit finanzieller Unterstützung durch Mittel der Parteien und Massenorganisationen der DDR, PMO. Seit Juni 2026 ist der Platz eröffnet.

0: Vielen Dank für Ihr Interesse. Ich verabschiede mich von Ihnen. Lassen Sie es sich gut gehen und schalten Sie immer mal wieder ein.
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Eine gute Politik ist viel wichtiger als ein schönes Programm, das aussehen mag wie die Auslese in einem Konditorladen. Ein einfaches und kräftiges Hausbrot ist bekömmlicher. So Theodor Heuss 1948 in einer Rede über unsere deutsche Mission. Damit starten wir in eine neue Sendung. Herzlich willkommen. An der Universitätsmedizin Magdeburg wurde Anfang August gemeinsam mit dem Wissenschaftsminister und Aufsichtsratsvorsitzenden Prof. Dr. Armin Willingmann ein innovatives MRT-System für Kinder eingeweiht. Die speziell auf Babys und Kleinkinder abgestimmte Technologie ermöglicht hochauflösende Untersuchungen in einer geschützten, kindgerechten Umgebung. Optimierte Abläufe schaffen zudem beste Voraussetzungen für eine sichere, schonende und hochwertige Diagnostik. Mit dem innovativen Kinder-MRT-System NEO 315 verfügt die Universitätsmedizin Magdeburg nun über eines der weltweit speziell für Neugeborene und Kleinkinder entwickelten Systeme dieser Art. Nur wenige Kliniken, unter anderem die Universitätsmedizin Halle, setzen diese Technologie bisher ein. Entwickelt hat das System das Magdeburger Medizintechnikunternehmen NeoScan Solutions. Damit setzt die Universitätsmedizin Magdeburg ein klares Zeichen für eine moderne und zukunftsorientierte Kindermedizin. Viele Krankheitsbilder lassen sich nicht allein durch eine Ultraschalluntersuchung sicher diagnostizieren. Herkömmliche MRT-Geräte sind primär für Erwachsene konzipiert und bei Babys und Kleinkindern sind die Untersuchungen für Familien oft belastend. Das neue kindgerechte MRT gibt Eltern mehr Sicherheit und Ruhe.

Damit es Frieden in der Welt gibt, müssen die Völker in Frieden leben. Damit es Frieden zwischen den Völkern gibt, dürfen sich die Städte nicht gegeneinander erheben. Damit es Frieden in den Städten gibt, müssen sich die Nachbarn verstehen. Damit es Frieden zwischen Nachbarn gibt, muss im eigenen Haus Frieden herrschen. Damit im Haus Frieden herrscht, muss man ihn im eigenen Herzen finden.

Es war mal wieder Zeit, in unserem Bücherregal zu stöbern und ich habe ein interessantes Buch gefunden von Kurt Tucholsky, Merkt ihr nicht? Und da habe ich so geblättert und ich habe etwas gefunden. Es nennt sich Ein Satz von 1925, also gut 100 Jahre her, aber sehr interessant. Ein Satz. Wenn Sie in einer Gesellschaft unter lauter offenen, netten und freundlichen Menschen, die ungezwungen plaudern, klar blicken und sogar keine Würde um sich verbreiten, einen sehen, der mit herausgestreckter Brust jedes seiner Worte posaunt, unter einer niedrigen Stirn zwei kleine kalte Augen, ohne dass Sklaven vorhanden wären, herrisch blitzen lässt, weil ihm nichts daran gelegen ist, etwas zu gelten, aber alles daran, mehr zu gelten als die anderen, einen, der im Knopfloch ein Bändchen trägt und auf der Backe vielleicht eine schlecht verheilte Narbe, der sich ein Monokel einklemmt, wenn er etwas lesen will, das er doch nicht verstehen wird, einen, der feige und gewalttätig zugleich aussieht und dessen ganzes Gehaben an einem mühsam gezähmten schlechter Burschen gemahnt, der auf den Tanzboden gleich einen Krawall anfangen wird, einen, der entschlossen ist, für die dümmste Sache mit dem ganzen Einsatz seiner Persönlichkeit voll und ganz einzutreten und der so viel Prestige hat, dass ihm für die Humanitas nichts übrig bleibt, der sich selbst ein leerer Sack hinter seinem Titel, seine Dekoration und seine gesellschaftliche Stellung verkriecht, die er auch im Sitzen straff betont, einem, dem nur wohl ist, wenn er unter Kerls, die nicht schreiben und lesen können, aber von ihm zu fressen bekommen, mit der Reitgerte imponieren darf und der sich hütet, in andere Gesellschaftsklassen zu gehen, weil man ihn da lächelnd abtäte. Einen, der mit gut gepflegten, ein wenig zu dicken Fingern auch von jüdischen Bankiers gern nimmt, wenn es etwas zu verdienen gibt. Und der den Kellner der Weinabteilung zur Abspiegelung seiner Macht braucht, den gekrümmten Trinkgeld drücken vor dem Thron seiner Eitelkeit, einem, der sich hinter dem Staat verbirgt, wenn er etwas ausgefressen hat oder Pension bezahlt haben möchte. Wenn Sie so einen sehen, dann können Sie darauf schwören, dieser Mann ist ein Nationalist.

Die AfD bei 43%, die CDU halbiert, 17,2%. Was ist los im Land? Ist das wirklich ernst gemeint? Man wählt doch keine Partei, die einem offen ins Gesicht sagt, dass man genau von dieser Partei als Bürger zweiter Klasse behandelt wird und eigentlich nicht erwünscht ist. Und man wählt doch keine Partei, die Schule abschaffen und Meinungsfreiheit einschränken, sowie einen großen migrantischen Teil der Gesellschaft loswerden will. Der kritische Geist, der Mensch mit Migrationshintergrund und die queere Community müssen nun einmal mehr Angst haben. Nun muss die AfD liefern, eine tragfähige Regierung bilden und Wahlversprechen einlösen. Das ist Demokratie. Aber Kompromisse sind nicht die Stärke der AfD. Allein regieren oder Neuwahl, so dessen Devise. Wenn das nicht passieren soll, dann muss der amtierende Ministerpräsident Sven Schulze auch das BSW einbeziehen, obwohl man sich dort bereits auf einen AfD-Kuschelkurs befindet. Aber allein in Magdeburg holten die Grünen 16%, die Linke 11%, SPD 12%, CDU 15%. Das sind insgesamt 54%. Immerhin 54% Antifaschisten und Demokraten in unserer Stadt. Das lässt hoffen. Jedoch, wir Deutschen haben schon einmal eine Demokratie geschrottet. Das sollte Mahnung genug sein.

0: Das Deutsche Bahnmuseum in Halle-Saale arbeitet zukünftig fest mit dem dortigen gemeinnützigen Verein Eisenbahnmuseum zusammen. Der Direktor des Deutschen Bahnmuseums, Dr. Oliver Götze, erklärte, der Verein als fester Partner unterstützt den Regelbetrieb des Museums und führt selbst größere Veranstaltungen im Ringlokschuppen durch. Im Deutschen Bahnmuseum Halle etabliert sich so ein neues Konzept. Genauso profitiert der Verein, der sich mit eigenen Ideen stärker einbringen kann und damit aktiv zu einem lebendigen Museum beiträgt, freut sich Dirk Lange, Vorstand des Vereins Eisenbahnmuseum Halle-Saale. Vom 18. bis 20. September startet ein dreitägiges Fest, das große Eisenbahnwochenende zum Tag der Schiene. Ein abwechslungsreiches Programm spricht Groß und Klein an. Weitere Informationen gibt es unter dbmuseum.de/halle oder eisenbahnmuseum-halle-saale.de.
1: Das Bündnis Sachsen-Anhalt-Weltoffen setzt im Nachwuchs ein gemeinsames Zeichen für Demokratie, Menschenwürde, Vielfalt und gesellschaftlichen Zusammenhalt. Dem Bündnis gehören mehr als 300 Organisationen und mehr als 250 Einzelpersonen an. Für das Bündnis Sachsen-Anhalt-Weltoffen als Veranstalter des Festes sagte Sprecher Peter Herfurth, es gehe darum, ein Zeichen für unser Land und die demokratische Gesellschaft zu setzen. Wir stehen mit unserem Gesicht für unsere Haltung. An der Zubringer-Demonstration nahmen etwa 6000 Menschen teil, um für Demokratie und Weltoffenheit zu demonstrieren. Die Teilnehmer reisten aus ganz Deutschland an. In den Umfragen liegt die AfD deutlich vorn. Der Landesverband der AfD in Sachsen-Anhalt wurde vom Verfassungsschutz als gesichert rechtsextrem eingestuft. Landesweit sind mehrere tausend Menschen auf die Straße gegangen. Allein in Magdeburg fanden 8 angemeldete Versammlungen sowie weitere Spontanversammlungen statt, wie eine Polizeisprecherin auf Anfrage sagte. Das Demokratiefestival auf dem Magdeburger Domplatz war das größte von mehreren Veranstaltungen im Land. Es stand unter dem Motto: Wir haben die Wahl. Die Landespolizei war an diesem Wochenende mit allen verfügbaren Kräften im Einsatz, unterstützt von zusätzlichen Beamten aus anderen Bundesländern. Im Ministerium sollten diese unter anderem die Versammlungsfreiheit gewährleisten und Wahlhelfer schützen.

Freibad geht, die Hallenbad-Saison beginnt. Für beides brauchen wir gutes Personal. Nils Wille ist der erste Meister für Bäderbetriebe in Sachsen-Anhalt. Das Landesverwaltungsamt finanzierte die Weiterbildung mit einem Stipendium. In Zeiten zunehmendem Fachkräftemangels setzt Sachsen-Anhalt auf gezielte Förderung junger Nachwuchskräfte, das auch im Bäderwesen. Nur so ist ein sicherer und erfolgreicher Betrieb der Schwimmbäder gewährleistet. Mit dem Weiterbildungsstipendium möchte das Landesverwaltungsamt engagierte junge Menschen auf ihrem beruflichen Aufstiegsweg unterstützen, betont der Präsident Thomas Pleier. Wer sich

0: einer erfolgreichen Ausbildung weiterqualifizieren möchte, kann für die Vorbereitung auf die Meisterprüfung einen nicht rückzahlbaren Zuschuss von bis zu 9.135 € erhalten. Das deckt einen großen Teil der Kosten der Fortbildung und erleichtert den beruflichen Aufstieg. Seit 2020 haben 115 junge Menschen eine Ausbildung zum Fachangestellten für Bäderbetriebe begonnen. In diesem Jahr waren es 15. Interessierte Fachangestellte für Bäderbetriebe sowie Ausbildungsbetriebe erhalten Informationen beim Landesverwaltungsamt Sachsen-Anhalt, Referat 201. Nicole.heimat@lvwa.sachsen-anhalt.de und sophiemarie.südholter@lvwa.sachsen-anhalt.de.
1: Robert Seitz, das Lied. Wir sitzen stumm und neigen das Gesicht. Die Falten unserer Hände sind geschlossen und uferlos kommt purpurblaues Licht mit deinem Lied in unseren Traum geflossen. Wir atmen weit und neigen uns noch mehr. Wir können unser Selbst nicht mehr umschreiben. Es irrt davon und wandelt fremd einher und lässt sich tief von deinen Tönen treiben. Der Tag verglüht. Nun wagt nur noch die Pracht des blauen Lichts schwellender Gesänge. Und seltsam schreiten über Blütenhäuser, sternüberstrahlt, die Wunder dieser Nacht.

Am Mittwochabend, den 2. September 2026, wurde der Polizei gegen 22 Uhr eine körperliche Auseinandersetzung mit etwa 15 Personen in der Einsteinstraße in Magdeburg gemeldet. Nach Angaben eines Zeugen soll es dabei zu einem Angriff auf einen bislang unbekannten Mann gekommen sein. Ein Jugendlicher soll den Geschädigten mit einem Gegenstand geschlagen haben. Die unmittelbar Beteiligten hatten sich bereits vom Tatort entfernt. Im näheren Umfeld stellten die Polizeibeamten 5 Personen fest. Diese bestritten eine eigene Beteiligung und gaben an, das Geschehen lediglich beobachtet zu haben. Die Polizei leitete ein Ermittlungsverfahren wegen des Verdachts der gefährlichen Körperverletzung ein. Die Ermittlung zur Identität des bislang unbekannten Geschädigten sowie zur Klärung der möglichen Tatumstände dauern an. Am Samstag, den 5. September 2026, wurden insgesamt 3 Einbrüche in Einfamilienhäuser gemeldet. 2 der Häuser befanden sich in Stadtfeld West, ein weiteres im Bereich Ottersleben. Eine unbekannte Täterschaft drang jeweils gewaltsam in die Häuser ein und durchsuchte die Räumlichkeiten der Häuser komplett. An den Tatorten erfolgten umfangreiche Maßnahmen zur Spurensicherung. Die Kriminalpolizei hat die weiteren Ermittlungen übernommen. Für einen effektiven Einbruchschutz weist die Polizei auf verschiedene Sicherungssysteme hin, die sich an Fenstern und Türen montieren lassen. Infos gibt es im Internet unter www.k-einbruch.de. Regionalbereichsbeamte vom Polizeirevier Magdeburg bieten kostenfreie Beratungstermine an. Die Präventionsbeauftragte ist telefonisch unter 0391 546 2103 zu erreichen. Die Polizeiinspektion Magdeburg zieht eine positive Einsatzbilanz zur Landtagswahl in Sachsen-Anhalt. Die Versammlungen in Magdeburg verliefen über das gesamte Wochenende weitgehend störungsfrei und ohne nennenswerte Vorkommnisse. Insgesamt fanden am Wochenende 16 Versammlungen mit 15.000 Teilnehmern statt. An der größten Versammlung auf dem Domplatz nahmen 8.000 Menschen teil. Die Polizei registrierte lediglich vereinzelt Straftaten. Der Wahltag verlief ohne relevante Ereignisse. Die Polizei war sowohl in Magdeburg als auch in den umliegenden Landkreisen präsent, um den Schutz der Wahlen und einen störungsfreien Ablauf zu gewährleisten. Über das gesamte Wochenende waren pro Tag ca. 1.000 Polizeikräfte im Einsatz, darunter auch Beamte aus Baden-Württemberg, Bayern, Brandenburg, Bremen, Hamburg, Hessen, Mecklenburg-Vorpommern, Nordrhein-Westfalen, Saarland, Schleswig-Holstein, Sachsen, Thüringen und der Bundespolizei.

0: Gespensterjäger auf eisiger Spur von Cornelia Funke. Gelesen von Monty Arnold.
1: Ein grässlicher Tag. Der Tag, an dem die ganze Sache begann, war einer dieser blöden Tage, an denen einfach alles schief geht. Als Tom morgens in seine Hose steigen wollte, hatte seine liebe Schwester Knoten in die Beine gemacht. Nachdem er verschlafen ins Badezimmer getorkelt war, schmierte er sich Mamas Gesichtscreme auf die Zahnbürste und in der Küche knallte er mit dem Kopf gegen die offene Schranktür. Eigentlich reichte das schon wieder für den ganzen Tag und dabei hatte Tom noch nicht einmal gefrühstückt. Aber er hatte oft solche Tage, solche Stolper-, Stoß-, Nichts-klappt-Tage. Wenigstens die anderen hatten dann immer was zu lachen. »Guten Morgen«, sagte Mama. »Was soll denn an dem Morgen gut sein?«, brummte Tom zurück. Lola lehnte sich grinsend zurück und beobachtete ihn. Lola war Toms große Schwester, fast 6 Jahre älter als er und ihm hoffnungslos überlegen. »Passt auf«, sagte sie. »Gleich passiert ihm irgendein Unglück. Heute ist wieder einer seiner Tage.« Tom warf ihr einen finsteren Blick zu und goss sich den Kakao über den Pullover. Schallendes Schwesterngelächter.

und beschließt ihm zu helfen. Die große Hörspielbox Gespensterjäger von Cornelia Funke erschien am 10. September 2025 in der Hörverlag. Nun sind die ersten vier Bände der Reihe in einer Box. Diese Box beinhaltet Gespensterjäger auf eisiger Spur, Band 2 im Feuerspuk, Band 3 in der Gruselburg und Band 4 in großer Gefahr. Die Gesamtspielzeit beträgt 7 Stunden und 56 Minuten. Es richtet sich an Kinder ab 6 Jahren. Gelesen wird es von Monty Arnold.

0: Johannes Wiedenhofer hat Anfang August den Fanny Mendelssohn Kompositionspreis 2026 erhalten. Zur Verleihung im John Cage Haus in Halberstadt begeisterte der Preisträger mit der Uraufführung seines Werkes »Wenn das Licht bricht 2«. Die Würdigung fand im Rahmen des Festivals Klangart Vision für zeitgenössische Musik in Sachsen-Anhalt statt. Der 2005 in München geborene Wiedenhofer setzte sich unter 25 Bewerbungen durch. Der Musiker komponiert, seit er 9 Jahre alt ist, und erhielt zahlreiche Auszeichnungen. Johannes Wiedenhofer wurde 2025 in die Musikerinnenförderung der Studienstiftung des deutschen Volkes aufgenommen. Wiedenhofers Kammerstück »Wenn das Licht bricht 2« für Flöte und Fagott eröffnet eine Welt der klanglichen Kontraste. Scharfe Akzente, pulsierende Rhythmen und blitzartige Ausbrüche werden reflektiert und gebrochen, wie ein Spiel von Licht und Schatten, wobei immer neue Konstellationen entstehen. Der künstlerische Leiter Markus Steffen betonte, wie wichtig die Nachwuchsförderung im Bereich zeitgenössischer Komposition ist. Zitat: Die vielen Einreichungen bestätigen uns darin, junge Menschen im Ausleben und Weiterentwickeln ihrer Talente zu unterstützen. Wir sind stolz, diesen Preis in Sachsen-Anhalt verleihen zu können. Zitat Ende. Weitere Informationen zum Förderpreis gibt es unter www.fannyförderpreis.com/kompositionspreis.
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2: Kurt Tucholsky, Luftveränderung. Fahre mit der Eisenbahn, fahre, Junge, fahre. Auf dem Deck vom Wasserkahn wehen deine Haare. Tauch in fremde Städte ein, laut in fremden Gassen. Höre fremde Menschen schreien, trink aus fremden Tassen. Flieh Betrieb und Telefon, grab in alten Schmökern. Sie am Seinkain, mein Sohn, Weisheit still verhökern. Lauf in Afrika umher, reite durch Oasen, lausche auf ein blaues Meer, hör den Mistral blasen. Wie du auch die Welt durchflitzt, ohne Rast und Ruh, hinten auf dem Puffer sitzt du.
1: Der Deutsche Gewerkschaftsbund, Landesbüro Sachsen-Anhalt zur Landtagswahl am 6. September 2026. Gewerkschaften bleiben Anker der Demokratie. Die Landtagswahl hat ein Ergebnis hervorgebracht, das wir als Gewerkschaften mit großer Sorge betrachten. Der Wählerwille ist zu respektieren. Das ist Grundlage jeder demokratischen Ordnung. Doch zugleich bedeutet dieses Ergebnis einen politischen Katastrophenfall für unser Bundesland. Zum ersten Mal seit den 1930er Jahren droht eine rechtsextreme Partei, die Schlüssel zur Macht in diesem Land zu erhalten. DGB-Landesleiterin Katrin Skirlo, Zitat: Die Wahl ist eine Bewährungsprobe für die wehrhafte Demokratie in unserem Land. Sie zeigt, wie stark die gesellschaftlichen Spannungen sind und wie groß die Aufgabe für alle demokratischen Kräfte bleibt, die Würde, Sicherheit und Teilhabe aller Menschen zu schützen. Für uns ist klar, wir bleiben Anker der Demokratie. Wir bleiben die starke Stimme der Beschäftigten. Für gute Arbeit, Mitbestimmung, soziale Sicherheit und Demokratie. Zitat Ende. Gewerkschaften stehen für Solidarität, Zusammenhalt und Demokratie. Diese Werte sind unvereinbar mit dem Weltbild und der Politik der AfD. Die kommenden Monate werden darüber entscheiden, wie widerstandsfähig unsere Demokratie ist. Wir rufen alle demokratischen

Kräfte, Verbände, Initiativen und Bürgerinnen und Bürger auf. Bleiben wir wachsam, bleiben wir solidarisch, bleiben wir demokratisch. Sachsen-Anhalt darf nicht zu einem Experimentierfeld rechtsextremer Politik werden. Am 11. September haben die drei Magdeburger Wertstoffhöfe Krakauer Anger, Silberbergweg und Hengelsberge aus innerbetrieblichen Gründen nur bis 12 Uhr geöffnet. Die Abfallberatung, der Sperrmüllservice und die Einsatzleitung sind zu den gewohnten Sprechzeiten von 7.30 Uhr bis 12 Uhr erreichbar. Weitere Informationen zur Abfallentsorgung sind auch im Internet unter www.magdeburg.de/sab verfügbar. In Zeiten von steigenden Mieten und schrumpfenden Freiräumen setzt eine neue Initiative ein klares Zeichen für die Förderung der lokalen Kulturszene. Das Projekt Heart Attack Creative Space Magdeburg bietet Atelier und Galerie in einem. Die Initiative stellt Kreativen kostenfreie Ateliers zur Verfügung. Eine kommerzielle Nutzung der Räume ist ausgeschlossen. Der interdisziplinäre Austausch und die freie kreative Entfaltung stehen im Vordergrund, so die Akteure. KünstlerInnen aus den Bereichen Fotografie, Modedesign und Malerei arbeiten bereits als Kollektiv zusammen. Zur Eröffnung am Samstag, den 12. September 2026 ab 18 Uhr lädt das Projekt alle Kunst- und Kulturinteressierten herzlich ein. Der Kreativspace Magdeburg ist in der Gerd-Hauptmann-Straße 14, Ecke Goethestraße in Magdeburg-Stadtfeld zu finden. Das Städtische Klinikum Magdeburg erhält 43,2 Millionen Euro für den Neubau einer zentralen Notaufnahme. Zu den modernen Standards gehören eine Infektionsabteilung mit 24 Betten, eine Beobachtungsstation mit 9 Betten, eine Ambulanz und ein ambulantes Operationszentrum. Den Förderbescheid überreichten der amtierende Ministerpräsident Sven Schulze und Gesundheitsministerin Petra Grimbende dieser Tage an Willi Lamp, Geschäftsführer des Städtischen Klinikums Magdeburg. Die Fördermittel stammen unter anderem aus dem Sondervermögen Corona und dem Sondervermögen Infrastruktur. Das neue Notfallzentrum stärkt die Gesundheitsversorgung in Magdeburg und im gesamten Umland. PatientInnen können damit schnell, sicher und nach ihren individuellen Bedürfnissen versorgt werden. Die bestehende Notaufnahme ist für ein Patientenaufkommen von ca. 10.000 ambulant und 14.000 stationär zu behandelnden PatientInnen konzipiert. Mit einem jährlichen Patientenaufkommen von ca. 43.000 versorgten Patientinnen und Patienten ist das Klinikum Magdeburg an seine Belastungsgrenzen gestoßen. Der Neubau der Notaufnahme sichert eine langfristige, moderne und bedarfsgerechte medizinische Versorgung mit einer umfassenden Notfallversorgung ab. Unter dem Motto Handwerkerteams flexibel unterwegs für bessere Bahnhöfe sorgt die Deutsche Bahn bundesweit für schnellere Reparaturen. Danny Derbe, Leiter des Bahnhofsmanagements Magdeburg, sagt dazu: Unsere Bahnhöfe sind unsere Visitenkarte. Mit den neuen mobilen Teams können kleine und größere Reparaturen wie beschädigte Glasscheiben, Graffiti oder defekte Ausstattungen künftig gebündelt und zügig erledigt werden. Insgesamt arbeiten jeweils 4 neue Kollegen im neuen Handwerkerteam im nördlichen Sachsen-Anhalt im Bahnhofsmanagement Magdeburg sowie im südlichen Sachsen-Anhalt im Bahnhofsmanagement Halle-Saale. Die mobilen Handwerkerteams sind Teil des Deutsche Bahn Sofortprogramms für mehr Sicherheit und Sauberkeit an Bahnhöfen. Die Deutsche Bahn gibt für Investitionen im Personal und Technik 2026 über 50 Millionen Euro zusätzlich aus. Sing with Emotions, fühlend verbunden. Unter diesem Motto steht das vom Chorverband Sachsen-Anhalt organisierte internationale Chorfest Magdeburg vom 16. bis 20. September 2026. Insgesamt 50 Chöre aus Deutschland, Kroatien, der Ukraine, Norwegen, Lettland, Malaysia und Ghana beteiligen sich an dem 5-tägigen Sängerfest. Nach dem traditionellen Eröffnungskonzert am 16. September in der Johanneskirche gibt es dieses Jahr wieder Freundschaftskonzerte, die lange Nacht der Chöre, ein Hop-on-Hop-off-Konzert im Rathaus mit wechselnden Kurzprogrammen, ein gemeinschaftliches Abendsingen im Theater und ein interaktives Familienkonzert. Zeitgleich zum Chorfest findet der internationale Chorwettbewerb 2026 um die Kategorie Popchöre erweitert statt.
Weitere Informationen zum Programm und zu Preisen gibt es unter www.chorfest-magdeburg.de. Oberbürgermeisterin Simone Borres hat Ende August Sportlerinnen und Sportler, die erfolgreich an den Europameisterschaften im Schwimmen in Paris und in der Leichtathletik in Birmingham teilgenommen haben, im Alten Rathaus geehrt. In Anerkennung ihrer Leistungen und Erfolge trugen sich die MedaillengewinnerInnen in das Goldene Buch der Landeshauptstadt ein. Die Sportstadt Magdeburg ist stolz auf die herausragenden Erfolge bei den Europameisterschaften in Paris und Birmingham, Oberbürgermeisterin. In das Goldene Buch der Landeshauptstadt trugen sich ein Johannes Liebmann, Florian Wellbrock, Isabel Gose, Oliver Klemet, Lukas Mertens, Linda Roth und Moesha Johnson. Sowie das Trainerteam des Magdeburger Olympiastützpunktes Schwimmen, darunter Bernd Berghahn und Franziska Hentke. Schwimmerin Maja Werner und Diskuswerfer Henrik Janssen waren ebenfalls geladen, konnten aber aus Termingründen nicht am Empfang teilnehmen. Bundestrainer Berg Berghahn trainiert seit 2012 SchwimmerInnen mit großen Erfolgen bei den Olympischen Spielen, Welt- und Europameisterschaften. Die Landeshauptstadt unterstützt die hervorragende Arbeit des Olympiastützpunktes. Der kürzlich vom Stadtrat beschlossene Neubau des Nationalen Schwimmzentrums ist ein wichtiges Signal für die Zukunft des Sports in Magdeburg. Eine Liste der Persönlichkeiten, die sich im Goldenen Buch seit 1990 eingetragen haben, ist auf der Website der Stadt unter www.magdeburg.de/goldenesbuch zu finden. Justizministerin Franziska Weidinger hat am 31. August 2026 70 neue RechtsreferendarInnen im Ministerium für Justiz und Verbraucherschutz persönlich begrüßt. Die Frauen und Männer wurden zu BeamtInnen und Beamten auf Widerruf ernannt bzw. im öffentlich-rechtlichen Ausbildungsverhältnis eingestellt. Mit dem Beginn des praktischen Vorbereitungsdienstes starten die JuristInnen eine zweijährige Ausbildung, die mit der zweiten juristischen Staatsprüfung abschließt. Zugleich erlangen sie Befähigung zum Richteramt. Tätig sind sie unter anderem im Gericht, bei Staatsanwaltschaften sowie in der Verwaltung und in Anwaltskanzleien. Die Ausbildung beinhaltet in Sachsen-Anhalt auch Workshops zum nationalsozialistischen Unrecht und zum Unrecht der SED-Diktatur. Sachsen-Anhalts Justizministerin betonte, unser Land braucht gut ausgebildete JuristInnen. Seit der Neufassung des Juristenausbildungsgesetzes im Juni 2026 können Referendarinnen und Referendare zwischen Verbeamtung auf Widerruf und einem öffentlich-rechtlichen Ausbildungsverhältnis wählen. Zudem ist ein Teilzeitreferendariat bei Betreuungs- oder Pflegeaufgaben möglich. Weitere Informationen zum Rechtsreferendariat in Sachsen-Anhalt gibt es unter www.lsaual.de/referendare. Bertolt Brecht, Lied einer Liebenden. Wenn du mich lustig machst, dann denk ich manchmal, jetzt könnte ich sterben. Dann blieb ich glücklich bis an mein End. Wenn du dann alt bist und wenn du an mich denkst, seh ich wie heut aus. Und du heißt ein Liebchen, das ist noch jung. 7 Rosen hat der Strauch, 6 gehören dem Wind. Aber eine bleibt, dass auch ich noch eine find. 7 Male ruf ich dich, 6 Mal bleibe fort. Doch beim 7. Mal versprich, komme auf ein Wort. Die Liebste gab mir einen Zweig mit gelbem Laub dran. Das Jahr, es geht zu Ende, die Liebe fängt erst an.

0: Sachsen-Anhalt baut die Leseförderung an seinen Grundschulen weiter aus. Das Projekt Leseband verankert ein tägliches 20-minütiges Lesetraining fest im Schulalltag. Lesen ist eine Schlüsselkompetenz für Bildung und Teilhabe, so der Bildungsminister Jan Riegel. Jedes Kind soll mit dem Projekt die Chance bekommen, sicher und mit Freude zu lesen. Zunächst haben im letzten Schuljahr 14 Grundschulen das Leseband erfolgreich erprobt. Zum Auftakt des neuen Schuljahres haben sich bereits 45 Schulen angemeldet. Ziel ist es, das Leseband innerhalb von 3 Jahren an bis zu 140 Grundschulen in Sachsen-Anhalt einzuführen. Die Einführung erfolgt freiwillig und wird durch das Landesinstitut für Schulqualität und Lehrerbildung, LISA, fachlich begleitet. Für den Zeitraum stehen rund 745.000 Euro zur Verfügung. Das Stiftungsnetzwerk Leseband unterstützt das Projekt. Weitere Informationen in Text und Video gibt es unter www.das-leseband.de.
1: Was ist Leseband?

Rilke, Begegnung in der Kastanienallee. Ihm ward des Eingangs grüne Dunkelheit, kühl wie ein Seidenmantel umgeben, den er noch nahm und ordnete, als eben am anderen transparenten Ende weit, aus grüner Sonne wie aus grünen Scheiben, weiß eine einzelne Gestalt aufleuchtete, um lange fern zu bleiben und schließlich von den Lichtern niedertreiben, bei jedem Schritte über Wald. Ein helles Wechseln auf sich herzutragen, das scheu im Blond nach hinten lief. Aber auf einmal war der Schatten tief und nahe Augenlagen aufgeschlagen. In einem neuen, deutlichen Gesicht, das wie in einem Bildnis verweilte, in dem Moment, da man sich wieder teilte. Es war immer und dann war es nicht.

0: Der nächste Grad des Flohmarkts des städtischen Abfallwirtschaftsbetriebes ist am Samstag, den 19. September. Gut erhaltene und funktionstüchtige Haushaltsgegenstände, Bücher, kleinere Möbel und Geschirr gibt es von 10 bis 13 Uhr auf dem Betriebshof in der Liebknechtstraße 84. Auch CDs, Spielzeug und andere Dinge, die gut erhalten und funktionsfähig sind, kann man kostenlos erhalten. Der Gratis-Flohmarkt will zur Abfallvermeidung beitragen und dafür sorgen, dass funktionstüchtige Gegenstände weiter genutzt werden. Anlieferungen für den Gratis-Flohmarkt sind am 15. September jeweils von 14 bis 17 Uhr möglich. Elektrogeräte werden nicht angenommen. Der Abfallwirtschaftsbetrieb bittet darum, am Tag des Flohmarktes außerhalb des Betriebsgeländes zu parken. Die Magdeburger Stolpersteine sind seit dem Jahr 2007 wichtige Orte des Gedenkens. Sie erinnern an das Schicksal der Menschen, die in der Zeit des Nationalsozialismus verfolgt, ermordet, deportiert oder vertrieben wurden. Die städtische Arbeitsgruppe Stolpersteine für Magdeburg hat in den vergangenen Monaten weitere Namen und Lebensläufe von Opfern recherchiert, sodass weitere Stolpersteinverlegungen geplant sind. Für die Finanzierung bittet die städtische Arbeitsgruppe um Unterstützung durch Spenden. In den vergangenen Monaten wandten sich Angehörige von Opfern des Naziterrors an die Magdeburger AG Stolpersteine. Unter anderem informierte ein Angehöriger aus Australien über eine jüdische Lehrerfamilie aus Magdeburg, die im Ghetto Riga ermordet wurde. Zudem forschte eine Lehrerin aus Hessen die Geschichte einer in Magdeburg verfolgten Familie. Die nächsten Stolpersteinverlegungen sind für den 15. und 20. Oktober 2026 sowie den 8. Juni 2027 geplant. Das Projekt Stolpersteine bleibt durch die Mitwirkung der Öffentlichkeit und die immer wieder neu recherchierten Opfer ein unabgeschlossener Prozess. Aktuell gibt es 909 Stolpersteine an 299 verschiedenen Orten auf den Gehwegen der Stadt. Für Fragen und weitere Informationen zu den Stolpersteinen sind die Mitarbeitenden des Kulturbüros unter der Rufnummer 0391 540 2134 zu erreichen. Ein regelmäßig aktualisierter Stadtplan mit den Orten der Stolpersteine und weitere Informationen sind online unter www.magdeburg.de/stolpersteine oder in der App Stolpersteine digital verfügbar. Der Schülerwettbewerb Junaing startet in eine neue Runde. In diesem Schuljahr sind SchülerInnen dazu aufgerufen, einen Skywalk mit Weitblick zu planen und als Modell umzusetzen. Dabei sind Kreativität, technisches Verständnis und ein gutes Gespür für Stabilität gefragt. Im Rahmen der städtischen MINT-Förderung vergibt die Stadt Magdeburg Sonderpreise und fördert die Teilnahme Magdeburger Schulen. Zugelassen sind Einzel- und Gruppenarbeiten von Schülerinnen und Schülern allgemein und berufsbildender Schulen. Die Gruppen dürfen aus maximal 5 Schülerinnen und Schülern bestehen. Der Wettbewerb wird in 2 Alterskategorien ausgetragen, bis Klasse 8 und ab Klasse 9. Anmeldungen zum Schülerwettbewerb sind bis zum 18. Dezember 2026 unter www.junioring.ingenieure.de möglich. Die besten Modelle bewertet im Frühjahr 2027 eine Fachjury und am 11. Mai 2027 erfolgt die Auszeichnung im Jahrtausendturm. Mit bundesweit mehr als 6.000 Teilnehmenden gehört Junaing zu den größten Schülerwettbewerben Deutschlands. Die jährlich wechselnden Aufgaben geben Kindern und Jugendlichen die Möglichkeit, sich spielerisch mit den vielfältigen Themen des Bauingenieurwesens auseinanderzusetzen und eigene Ideen praktisch zu verwirklichen.
1: Erich Kästner. Vornehme Leute 1200 Meter hoch. Sie sitzen in den Grand Hotels, ringsrum sind Eis und Schnee, ringsum sind Berg und Wald und Fels, sie sitzen in den Grand Hotels und trinken immer Tee. Sie haben ihren Smoking an, im Walde klirrt der Frost, ein kleines Reh hüpft durch den Tann, sie haben ihren Smoking an und lauern auf die Post. Sie tanzen Blues im blauen Saal, wobei es draußen schneit, Es blitzt und donnert manches Mal, sie tanzen Blues im blauen Saal und haben keine Zeit. Sie schwärmen sehr für die Natur und heben den Verkehr. Sie schwärmen sehr für die Natur und kennen die Umgebung nur von Ansichtskarten her. Sie sitzen in den Grand Hotels und sprechen viel von Sport. Und einmal treten sie im Pelz sogar vors Tor der Grand Hotels und fahren wieder fort.
0: Sachsen-Anhalt baut seine Lernwelt für digitale Bildung weiter aus. Mit den Digitallaboren und dem Online-Lernbüro gehen zwei weitere zentrale Teilprojekte des landesweiten Entwicklungsprojekts an den Start. Bildungsminister Jan Riegel erläuterte, digitale Bildung entsteht nicht allein dadurch, dass Technik in einem Klassenraum stehe. Wichtig ist, was SchülerInnen sowie Lehrkräfte damit machen können. Ein wesentlicher Baustein der Lernwelt sind die neuen Digitallabore, in denen man die Technik selbst ausprobieren kann. Das Angebot reicht von Robotik und Sensorik über Lasercut bis hin zu 3D-Druck sowie Audio- und Videotechnik. Schulen können sich die Technik für das Digitallabor kostenfrei über ein Online-Buchungssystem ausleihen und sich liefern lassen. So erhalten möglichst viele Schulen die Chance, moderne digitale Technologien unabhängig von einer eigenen Spezialausstattung in den Unterricht einzubinden. Für die Realisierung der Digitallabore wurden bisher rund 2,7 Millionen Euro investiert. Das Online-Lernbüro als weiteres Angebot für die Schulen bietet unter anderem digitale Selbstlernkurse spezialisiert auf MINT-Inhalte. Weitere Informationen gibt es unter lernwelt-lsa.de und eure-lernwelt.de.

0: Venus mit Kostümverleih im Harztheater in Halberstadt umfasst mehr als 47.000 Kleidungsstücke und Accessoires. Das durch zahlreiche neue Produktionen, aber auch durch die Übernahme des Kostümfundus von einem Ausstatter. Das Theater braucht nun Platz und öffnet am Samstag, den 19. September 2026 von 14 bis 19 Uhr seine Türen für den Kostümverkauf. Zahlreiche Kleidungsstücke für Männer, Frauen und Kinder hat Fundusleiterin Carmen Wilke ausgewählt. Wer möchte, kann die Kostüme vorher anprobieren und sich auch gern beraten lassen. Für das leibliche Wohl sorgt die Theaterbar mit Kaffee, Kuchen und Snacks. Eine Trägershow informiert über das aktuelle Programm. Das ehemalige langjährige Mitglied des Solistenensembles, Marlies Sturm, erheitert die Gäste mit Anekdoten und Geschichten aus dem Theaterleben. Der Verkauf findet im sogenannten Mahlsaal statt. Der Zugang ist über den Hof, über die Spiegelstraße 20a, Eingang, Kammerbühne oder den angrenzenden Edeka-Parkplatz möglich. Bitte beachten Sie, dass nur Barzahlung möglich ist, der Eintritt ist frei. Auch was die Kostüme anbelangt, ein herrlich lokulisches Theaterfest. Weitere Informationen gibt es unter harztheater.de. Oh, was haben die auch für Namen? Da denkst du mal, das kriegst du irgendwie hin.
1: Habe ich aber auch. Die Gedenkstätte Deutsche Teilung Marienborn lädt zum Fest der Begegnung am Samstag, den 3. Oktober 2026 von 10 bis 17 Uhr ein. Zum 36. Tag der Deutschen Einheit bietet die Gedenkstätte ein vielfältiges Programm an. Ein ökumenischer Bittgottesdienst unter dem Motto »Plötzlich ist alles anders« eröffnet das Fest. Über den gesamten Tag hinweg laden öffentliche Rundgänge und Familienführungen zum Kennenlernen des historischen Ortes ein. Ein Erzählcafé ermöglicht, mit ZeitzeugInnen ins Gespräch zu kommen. Neben Musik und Gastronomie gibt es unter anderem eine Kinderrallye und Aktivitäten mit der Freiwilligen Feuerwehr Marienborn. Der Eintritt ist kostenlos, eine Anmeldung ist nicht erforderlich. Weitere Informationen gibt es auf der Internetseite unter gedenkstätte-marienborn.sachsen-anhalt.de/angebote/veranstaltungsausblick. Das Stadtarchiv in der Neuen Neustadt hat eine neue Dauerausstellung. Erbaut 1839 als Runkelrüben-Zuckerfabrik, arbeiteten an dem Ort rund 200 Arbeiter. Als 1852 Jakob Hennicke die Raffinerie übernahm, entwickelte sich das Unternehmen rasch zu einem Spitzenbetrieb der Branche. Die große Zeit der Magdeburger Zuckerindustrie ging mit der Weltwirtschaftskrise zu Ende. Während des Zweiten Weltkrieges gehörte das Gebäude als Betriebsteil Hennicke zu den Junkers Flugzeug- und Motorenwerken Magdeburg. Nach 1946 zog die traditionsreiche Magdeburger Werkzeugmaschinenfabrik auf das Gelände und fertigte Hochleistungsdrehmaschinen. Seit 2013 ist in dem Haus das Stadtarchiv beheimatet. Gemeinsam mit Christa Hennicke, einem Nachfahren der Zuckerfabrikanten, ließ sich die Ausstellung grundlegend überarbeiten. So sind bisher unbekannte Zeugnisse aus dem Privatarchiv der Gründerfamilie zu sehen. Die Ausstellung ist bis zum 30. November während der Öffnungszeiten des Stadtarchivs zu sehen. Zum 1. Dezember 2026 schließt das Stadtarchiv für umfangreiche Baumaßnahmen. Im historischen Zentrifugensaal entsteht ein moderner Vortrags- und Seminarraum. Zudem soll die Magazinkapazität des Stadtarchivs um etwa 50% erweitert werden und das Gebäude umfassend energetisch saniert werden. Magdeburgs schriftliches Kulturgut wird für die mehrjährige Baumaßnahme an einem Ausweichstandort verlagert. Die Wiedereröffnung an der Sudenburger Wohne 47 ist für den 1. April 2027 geplant. Pünktlich zum Herbstanfang hat die in diesem Jahr sanierte Freizeitanlage Skatepark Olfenstädter Scheid 4 rund 8 Meter hohe Lichtmasten erhalten. Auftraggeber ist der Eigenbetrieb Stadtgarten und Friedhöfe Magdeburg. Die Beleuchtung kostet rund 30.000 Euro. Vor allem in der dunklen Jahreszeit an Nachmittagen und in den frühen Abendstunden bis 21 Uhr ist der Platz damit beleuchtet. Die Baumaßnahme wurde aus Mitteln des städtischen Haushalts finanziert. Für eine größtmögliche Energieeffizienz und um die Reduzierung von Lichtemissionen zu erreichen, bestehen die Leuchtmittel aus LED-Modulen mit einer gezielten Lichtsteuerung. Diese sind dimmbar. Sofern die Anlage nicht genutzt wird, regelt sich die Leistung automatisch herunter. Sobald ein Bewegungsmelder eine Nutzung erkennt, wird die Beleuchtung heller. Der Skatepark entstand 2025 mit finanzieller Unterstützung durch Mittel der Parteien und Massenorganisationen der DDR, PMO. Seit Juni 2026 ist der Platz eröffnet.

0: Vielen Dank für Ihr Interesse. Ich verabschiede mich von Ihnen. Lassen Sie es sich gut gehen und schalten Sie immer mal wieder ein.
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Eine gute Politik ist viel wichtiger als ein schönes Programm, das aussehen mag wie die Auslese in einem Konditorladen. Ein einfaches und kräftiges Hausbrot ist bekömmlicher. So Theodor Heuss 1948 in einer Rede über unsere deutsche Mission. Damit starten wir in eine neue Sendung. Herzlich willkommen. Universitätsmedizin Magdeburg wurde Anfang August gemeinsam mit dem Wissenschaftsminister und Aufsichtsratsvorsitzenden Prof. Dr. Armin Willingmann ein innovatives MRT-System für Kinder eingeweiht. Die speziell auf Babys und Kleinkinder abgestimmte Technologie ermöglicht hochauflösende Untersuchungen in einer geschützten, kindgerechten Umgebung. Optimierte Abläufe schaffen zudem beste Voraussetzungen für eine sichere, schonende und hochwertige Diagnostik. Mit dem innovativen Kinder-MRT-System NEO 315 verfügt die Universitätsmedizin Magdeburg nun über eines der weltweit speziell für Neugeborene und Kleinkinder entwickelten Systeme dieser Art. Nur wenige Kliniken, unter anderem die Universitätsmedizin Halle, setzen diese Technologie bisher ein. Entwickelt hat das System das Magdeburger Medizintechnikunternehmen NeoScan Solutions. Damit setzt die Universitätsmedizin Magdeburg ein klares Zeichen für eine moderne und zukunftsorientierte Kindermedizin. Viele Krankheitsbilder lassen sich nicht allein durch eine Ultraschalluntersuchung sicher diagnostizieren. Herkömmliche MRT-Geräte sind primär für Erwachsene konzipiert und bei Babys und Kleinkindern sind die Untersuchungen für Familien oft belastend. Das neue kindgerechte MRT gibt Eltern mehr Sicherheit und Ruhe.

Damit es Frieden in der Welt gibt, müssen die Völker in Frieden leben. Damit es Frieden zwischen den Völkern gibt, dürfen sich die Städte nicht gegeneinander erheben. Damit es Frieden in den Städten gibt, müssen sich die Nachbarn verstehen. Damit es Frieden zwischen Nachbarn gibt, muss im eigenen Haus Frieden herrschen. Damit im Haus Frieden herrscht, muss man ihn im eigenen Herzen finden.

Es war mal wieder Zeit, in unserem Bücherregal zu stöbern und ich habe ein interessantes Buch gefunden von Kurt Tucholsky, Merkt ihr nicht. Und da habe ich so geblättert und ich habe etwas gefunden. Es nennt sich Ein Satz von 1925, also gut 100 Jahre her, aber sehr interessant.

ein Satz. Wenn sich deine Gesellschaft unter lauter, offenen, netten und freundlichen Menschen, die ungezwungen plaudern, klar blicken und sogar keine Würde um sich verbreiten, einen sehen, der mit herausgestreckter Brust jedes seiner Worte posaunt, unter einer niedrigen Stirn zwei kleine kalte Augen, ohne dass Sklaven vorhanden wären, herrisch blitzen lässt, weil ihm nichts daran gelegen ist, etwas zu gelten, aber alles daran, mehr zu gelten als die anderen, einen, der im Knopfloch ein Bändchen trägt und auf der Backe vielleicht eine schlecht verheilte Narbe, der sich ein Monokel einklemmt, wenn er etwas lesen will, das er doch nicht verstehen wird, einen, der feige und gewalttätig zugleich aussieht und dessen ganzes Gehaben an einem mühsam gezähmten Schlechterburschen gemahnt, der auf den Tanzboden gleich einen Krawall anfangen wird, einen, der entschlossen ist, für die dümmste Sache mit dem ganzen Einsatz seiner Persönlichkeit voll und ganz einzutreten und der so viel Prestige hat, dass ihm für die Humanitas nichts übrig bleibt, der sich selbst ein leerer Sack hinter seinem Titel, seine Dekoration und seine gesellschaftliche Stellung verkriecht, die er auch im Sitzen straff betont. Einem, dem nur wohl ist, wenn er unter Kerls, die nicht schreiben und lesen können, aber von ihm zu fressen bekommen, mit der Reitgerte imponieren darf und der sich hütet, in andere Gesellschaftsklassen zu gehen, weil man ihn da lächelnd abtäte. Einen, der mit gut gepflegten, ein wenig zu dicken Fingern auch von jüdischen Bankiers gern nimmt, wenn es etwas zu verdienen gibt. Und der den Kellner der Weinabteilung zur Abspiegelung seiner Macht braucht, den gekrümmten Trinkgelddrücken vor dem Thron seiner Eitelkeit, einem, der sich hinter dem Staat verbirgt, wenn er etwas ausgefressen hat oder Pension bezahlt haben möchte. Wenn Sie so einen sehen, dann können Sie darauf schwören, dieser Mann ist ein Nationalist.

Die AfD bei 43%, die CDU halbiert, 17,2%. Was ist los im Land? Ist das wirklich ernst gemeint? Man wählt doch keine Partei, die einem offen ins Gesicht sagt, dass man genau von dieser Partei als Bürger zweiter Klasse behandelt wird und eigentlich nicht erwünscht ist. Und man wählt doch keine Partei, die Schule abschaffen und Meinungsfreiheit einschränken, sowie einen großen migrantischen Teil der Gesellschaft loswerden will. Der kritische Geist, der Mensch mit Migrationshintergrund und die queere Community müssen nun einmal mehr Angst haben. Nun muss die AfD liefern, eine tragfähige Regierung bilden und Wahlversprechen einlösen. Das ist Demokratie. Aber Kompromisse sind nicht die Stärke der AfD. Allein regieren oder Neuwahl, so dessen Devise. Wenn das nicht passieren soll, dann muss der amtierende Ministerpräsident Sven Schulze auch das BSW einbeziehen, obwohl man sich dort bereits auf einen AfD-Kuschelkurs befindet. Aber allein in Magdeburg holten die Grünen 16%, die Linke 11%, SPD 12%, CDU 15%. Das sind insgesamt 54%. Immerhin 54% Antifaschisten und Demokraten in unserer Stadt. Das lässt hoffen. Jedoch, wir Deutschen haben schon einmal eine Demokratie geschrottet. Das sollte Mahnung genug sein.

0: Das Deutsche Bahnmuseum in Halle-Saale arbeitet zukünftig fest mit dem dortigen gemeinnützigen Verein Eisenbahnmuseum zusammen. Der Direktor des Deutschen Bahnmuseums, Dr. Oliver Götze, erklärte, der Verein als fester Partner unterstützt den Regelbetrieb des Museums und führt selbst größere Veranstaltungen im Ringlokschuppen durch. Im Deutschen Bahnmuseum Halle etabliert sich so ein neues Konzept. Genauso profitiert der Verein, der sich mit eigenen Ideen stärker einbringen kann und damit aktiv zu einem lebendigen Museum beiträgt, freut sich Dirk Lange, Vorstand des Vereins Eisenbahnmuseum Halle-Saale. Vom 18. bis 20. September startet ein dreitägiges Fest, das große Eisenbahnwochenende zum Tag der Schiene. Ein abwechslungsreiches Programm spricht Groß und Klein an. Weitere Informationen gibt es unter dbmuseum.de/halle oder eisenbahnmuseum-halle-saale.de.
1: Das Bündnis Sachsen-Anhalt-Weltoffen setzt im Marburg ein gemeinsames Zeichen für Demokratie, Menschenwürde, Vielfalt und gesellschaftlichen Zusammenhalt. Dem Bündnis gehören mehr als 300 Organisationen und mehr als 250 Einzelpersonen an. Für das Bündnis Sachsen-Anhalt-Weltoffen als Veranstalter des Festes sagte Sprecher Peter Herfurth, es gehe darum, ein Zeichen für unser Land und die demokratische Gesellschaft zu setzen. Wir stehen mit unserem Gesicht für unsere Haltung. An der Zubringer-Demonstration nahmen etwa 6000 Menschen teil, um für Demokratie und Weltoffenheit zu demonstrieren. Die Teilnehmer reisten aus ganz Deutschland an. In den Umfragen liegt die AfD deutlich vorn. Der Landesverband der AfD in Sachsen-Anhalt wurde vom Verfassungsschutz als gesichert rechtsextrem eingestuft. Landesweit sind mehrere tausend Menschen auf die Straße gegangen. Allein in Magdeburg fanden 8 angemeldete Versammlungen sowie weitere Spontanversammlungen statt, wie eine Polizeisprecherin auf Anfrage sagte. Das Demokratiefestival auf dem Magdeburger Domplatz war das größte von mehreren Veranstaltungen im Land. Es stand unter dem Motto: Wir haben die Wahl. Die Landespolizei war an diesem Wochenende mit allen verfügbaren Kräften im Einsatz, unterstützt von zusätzlichen Beamten aus anderen Bundesländern. Im Ministerium sollten diese unter anderem die Versammlungsfreiheit gewährleisten und Wahlhelfer schützen.

0: Freibad geht, die Hallenbadsaison beginnt. Für beides brauchen wir gutes Personal. Nils Wille ist der erste Meister für Bäderbetriebe in Sachsen-Anhalt. Das Landesverwaltungsamt finanzierte die Weiterbildung mit einem Stipendium. In Zeiten zunehmendem Fachkräftemangels setzt Sachsen-Anhalt auf gezielte Förderung junger Nachwuchskräfte, das auch im Bäderwesen. Nur so ist ein sicherer und erfolgreicher Betrieb der Schwimmbäder gewährleistet. Mit dem Weiterbildungsstipendium möchte das Landesverwaltungsamt engagierte junge Menschen auf ihrem beruflichen Aufstiegsweg unterstützen, betont der Präsident Thomas Pleye. Wer sich nach einer erfolgreichen Ausbildung weiterqualifizieren möchte, kann für die Vorbereitung auf die Meisterprüfung einen nicht rückzahlbaren Zuschuss von bis zu 9.135 Euro erhalten. Das deckt einen großen Teil der Kosten der Fortbildung und erleichtert den beruflichen Aufstieg. Seit 2020 haben 115 junge Menschen eine Ausbildung zum Fachangestellten für Bäderbetriebe begonnen. In diesem Jahr waren es 15. Interessierte Fachangestellte für Bäderbetriebe sowie Ausbildungsbetriebe erhalten Informationen beim Landesverwaltungsamt Sachsen-Anhalt, Referat 201. Nicole.heimat@lvwa.sachsen-anhalt.de und sophiemarie.südholter@lvwa.sachsen-anhalt.de.
1: Robert Seitz, das Lied. Wir sitzen stumm und neigen das Gesicht. Die Falten unserer Hände sind geschlossen und uferlos kommt purpurblaues Licht mit deinem Lied in unseren Traum geflossen. Wir atmen weit und neigen uns noch mehr. Wir können unser Selbst nicht mehr umschreiben. Es irrt davon und wandelt fremd einher und lässt sich tief von deinen Tönen treiben. Der Tag verglüht. Nun wagt nur noch die Pracht des blauen Lichts schwellender Gesänge. Und seltsam schreiten über Blütenhäuser, sternüberstrahlt, die Wunder dieser Nacht.

Am Mittwochabend, den 2. September 2026, wurde der Polizei gegen 22 Uhr eine körperliche Auseinandersetzung mit etwa 15 Personen in der Einsteinstraße in Magdeburg gemeldet. Nach Angaben eines Zeugen soll es dabei zu einem Angriff auf einen bislang unbekannten Mann gekommen sein. Ein Jugendlicher soll den Geschädigten mit einem Gegenstand geschlagen haben. Die unmittelbar Beteiligten hatten sich bereits vom Tatort entfernt. Im näheren Umfeld stellten die Polizeibeamten 5 Personen fest. Diese bestritten eine eigene Beteiligung und gaben an, das Geschehen lediglich beobachtet zu haben. Die Polizei leitete ein Ermittlungsverfahren wegen des Verdachts der gefährlichen Körperverletzung ein. Die Ermittlung zur Identität des bislang unbekannten Geschädigten sowie zur Klärung der möglichen Tatumstände dauern an. Am Samstag, den 5. September 2026, wurden insgesamt 3 Einbrüche in Einfamilienhäuser gemeldet. 2 der Häuser befanden sich in Stadtfeld West, ein weiteres im Bereich Ottersleben. Eine unbekannte Täterschaft drang jeweils gewaltsam in die Häuser ein und durchsuchte die Räumlichkeiten der Häuser komplett. An den Tatorten erfolgten umfangreiche Maßnahmen zur Spurensicherung. Die Kriminalpolizei hat die weiteren Ermittlungen übernommen. Für einen effektiven Einbruchschutz weist die Polizei auf verschiedene Sicherungssysteme hin, die sich an Fenstern und Türen montieren lassen. Infos gibt es im Internet unter www.k-einbruch.de. Regionalbereichsbeamte vom Polizeirevier Magdeburg bieten kostenfreie Beratungstermine an. Die Präventionsbeauftragte ist telefonisch unter 0391 546 2103 zu erreichen. Die Polizeiinspektion Magdeburg zieht eine positive Einsatzbilanz zur Landtagswahl in Sachsen-Anhalt. Die Versammlungen in Magdeburg verliefen über das gesamte Wochenende weitgehend störungsfrei und ohne nennenswerte Vorkommnisse. Insgesamt fanden am Wochenende 16 Versammlungen mit 15.000 Teilnehmern statt. An der größten Versammlung auf dem Domplatz nahmen 8.000 Menschen teil. Die Polizei registrierte lediglich vereinzelt Straftaten. Der Wahltag verlief ohne relevante Ereignisse. Die Polizei war sowohl in Magdeburg als auch in den umliegenden Landkreisen präsent, um den Schutz der Wahlen und einen störungsfreien Ablauf zu gewährleisten. Über das gesamte Wochenende waren pro Tag ca. 1.000 Polizeikräfte im Einsatz, darunter auch Beamte aus Baden-Württemberg, Bayern, Brandenburg, Bremen, Hamburg, Hessen, Mecklenburg-Vorpommern, Nordrhein-Westfalen, Saarland, Schleswig-Holstein, Sachsen, Thüringen und der Bundespolizei.

0: Gespensterjäger auf eisiger Spur von Cornelia Funke. Gelesen von Monty Arnold.
1: Ein grässlicher Tag. Der Tag, an dem die ganze Sache begann, war einer dieser blöden Tage, an denen einfach alles schief geht. Als Tom morgens in seine Hose steigen wollte, hatte seine liebe Schwester Knoten in die Beine gemacht. Nachdem er verschlafen ins Badezimmer getorkelt war, schmierte er sich Mamas Gesichtscreme auf die Zahnbürste und in der Küche knallte er mit dem Kopf gegen die offene Schranktür. Eigentlich reichte das schon wieder für den ganzen Tag und dabei hatte Tom noch nicht einmal gefrühstückt. Aber er hatte oft solche Tage, solche Stolper-Stoß-Nichts-Klappt-Tage. Wenigstens die anderen hatten dann immer was zu lachen. »Guten Morgen«, sagte Mama. »Was soll denn an dem Morgen gut sein?«, brummte Tom zurück. Lola lehnte sich grinsend zurück und beobachtete ihn. Lola war Toms große Schwester, fast 6 Jahre älter als er und ihm hoffnungslos überlegen. »Passt auf«, sagte sie. »Gleich passiert ihm irgendein Unglück. Heute ist wieder einer seiner Tage.« Tom warf ihr einen finsteren Blick zu und goss sich den Kakao über den Pullover. Schallendes Schwesterngelächter. »Oh, Tom«, seufzte Mama, »komm, zieh dich um.« »Tom Patsch«, rief seine Schwester ihm hinterher. Ja, so ein Tag war das.
2: Eine Begegnung der gespenstrischen Art. »Öhe, Barmen, oh, behüte«, schniefte Hugo, das mittelmäßig unheimlich Gespenst, kurz Muck, als Tom es aus dem Keller verscheuchen will. »Ich weiß nicht, wohin«, ein unglaublich ekelhaftes Gespenst, kurz Uhu, hat Hugo aus seiner Villa vertrieben. Mit Hilfe der Gespensterjägerin Frau Kümmelsaft

0: Johannes Wiedenhofer hat Anfang August den Fanny Mendelssohn-Kompositionspreis 2026 erhalten. Zur Verleihung im John Cage Haus in Halberstadt begeisterte der Preisträger mit der Uraufführung seines Werkes »Wenn das Licht bricht 2«. Die Würdigung fand im Rahmen des Festivals Klangart Vision für zeitgenössische Musik in Sachsen-Anhalt statt. Der 2005 in München geborene Wiedenhofer setzte sich unter 25 Bewerbungen durch. Der Musiker komponiert, seit er 9 Jahre alt ist, und erhielt zahlreiche Auszeichnungen. Johannes Wiedenhofer wurde 2025 in die Musikerinnenförderung der Studienstiftung des deutschen Volkes aufgenommen. Wiedenhofers Kammerstück »Wenn das Licht bricht 2« für Flöte und Fagott eröffnet eine Welt der klanglichen Kontraste. Scharfe Akzente, pulsierende Rhythmen und blitzartige Ausbrüche werden reflektiert und gebrochen, wie ein Spiel von Licht und Schatten, wobei immer neue Konstellationen entstehen. Der künstlerische Leiter Markus Steffen betonte, wie wichtig die Nachwuchsförderung im Bereich zeitgenössischer Komposition ist. Zitat: Die vielen Einreichungen bestätigen uns darin, junge Menschen im Ausleben und Weiterentwickeln ihrer Talente zu unterstützen. Wir sind stolz, diesen Preis in Sachsen-Anhalt verleihen zu können. Zitat Ende. Weitere Informationen zum Förderpreis gibt es unter www.fannyförderpreis.com/kompositionspreis.
1: 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Kurt Tucholsky, Luftveränderung. Fahre mit der Eisenbahn, fahre, Junge, fahre. Auf dem Deck vom Wasserkahn wehen deine Haare. Tauch in fremde Städte ein, laut in fremden Gassen. Höre fremde Menschen schreien, trink aus fremden Tassen. Flieh Betrieb und Telefon, grab in alten Schmökern. Sieh am Seinkain, mein Sohn, Weisheit still verhökern. Lauf in Afrika umher, reite durch Oasen. Lausche auf ein blaues Meer, hör den Mistral blasen. Wie du auch die Welt durchflitzt, ohne Rast und Ruh, hinten auf dem Puffer sitzt du. Der Deutsche Gewerkschaftsbund, Landesbüro Sachsen-Anhalt, zur Landtagswahl am 6. September 2026. Gewerkschaften bleiben Anker der Demokratie. Die Landtagswahl hat ein Ergebnis hervorgebracht, das wir als Gewerkschaften mit großer Sorge betrachten. Der Wählerwille ist zu respektieren. Das ist Grundlage jeder demokratischen Ordnung. Doch zugleich bedeutet dieses Ergebnis einen politischen Katastrophenfall für unser Bundesland. Zum ersten Mal seit den 1930er Jahren droht eine rechtsextreme Partei, die Schlüssel zur Macht in diesem Land zu erhalten. DGB-Landesleiterin Katrin Skirlo, Zitat: Die Wahl ist eine Bewährungsprobe für die wehrhafte Demokratie in unserem Land. Sie zeigt, wie stark die gesellschaftlichen Spannungen sind und wie groß die Aufgabe für alle demokratischen Kräfte bleibt, die Würde, Sicherheit und Teilhabe aller Menschen zu schützen. Für uns ist klar, wir bleiben Anker der Demokratie. Wir bleiben die starke Stimme der Beschäftigten. Für gute Arbeit, Mitbestimmung, soziale Sicherheit und Demokratie. Zitat Ende. Gewerkschaften stehen für Solidarität, Zusammenhalt und Demokratie. Diese Werte sind unvereinbar mit dem Weltbild und der Politik der AfD. Die kommenden Monate werden darüber entscheiden, wie widerstandsfähig unsere Demokratie ist. Wir rufen alle demokratischen Kräfte, Verbände, Initiativen und Bürgerinnen und Bürger auf. Bleiben wir wachsam, bleiben wir solidarisch, bleiben wir demokratisch. Sachsen-Anhalt darf nicht zu einem Experimentierfeld rechtsextremer Politik werden. Am 11. September haben die drei Magdeburger Wertstoffhöfe Krakauer Anger, Silberbergweg und Hengelsberge aus innerbetrieblichen Gründen nur bis 12 Uhr geöffnet. Die Abfallberatung, der Sperrmüllservice und die Einsatzleitung sind zu den gewohnten Sprechzeiten von 7.30 Uhr bis 12 Uhr erreichbar. Weitere Informationen zur Abfall

Entsorgung sind auch im Internet unter www.magdeburg.de/SAB verfügbar. In Zeiten von steigenden Mieten und schrumpfenden Freiräumen setzt eine neue Initiative ein klares Zeichen für die Förderung der lokalen Kulturszene. Das Projekt Heart Attack Creative Space Magdeburg bietet Atelier und Galerie in einem. Die Initiative stellt Kreativen kostenfreie Ateliers zur Verfügung. Eine kommerzielle Nutzung der Räume ist ausgeschlossen. Der interdisziplinäre Austausch und die freie kreative Entfaltung stehen im Vordergrund, so die Akteure. KünstlerInnen aus den Bereichen Fotografie, Modedesign und Malerei arbeiten bereits als Kollektiv zusammen. Zur Eröffnung am Samstag, den 12. September 2026 ab 18 Uhr lädt das Projekt alle Kunst- und Kulturinteressierten herzlich ein. Der Kreativspace Magdeburg ist in der Gerd-Hauptmann-Straße 14, Ecke Goethestraße in Magdeburg-Stadtfeld zu finden. Das Städtische Klinikum Magdeburg erhält 43,2 Millionen Euro für den Neubau einer zentralen Notaufnahme. Zu den modernen Standards gehören eine Infektionsabteilung mit 24 Betten, eine Beobachtungsstation mit 9 Betten, eine Ambulanz und ein ambulantes Operationszentrum. Den Förderbescheid überreichten der amtierende Ministerpräsident Sven Schulze und Gesundheitsministerin Petra Grimbende dieser Tage an Willi Lamp, Geschäftsführer des Städtischen Klinikums Magdeburg. Die Fördermittel stammen unter anderem aus dem Sondervermögen Corona und dem Sondervermögen Infrastruktur. Das neue Notfallzentrum stärkt die Gesundheitsversorgung in Magdeburg und im gesamten Umland. PatientInnen können damit schnell, sicher und nach ihren individuellen Bedürfnissen versorgt werden. Die bestehende Notaufnahme ist für ein Patientenaufkommen von ca. 10.000 ambulant und 14.000 stationär zu behandelnden PatientInnen konzipiert. Mit einem jährlichen Patientenaufkommen von ca. 43.000 versorgten Patientinnen und Patienten ist das Klinikum Magdeburg an seine Belastungsgrenzen gestoßen. Der Neubau der Notaufnahme sichert eine langfristige, moderne und bedarfsgerechte medizinische Versorgung mit einer umfassenden Notfallversorgung ab. Unter dem Motto Handwerkerteams flexibel unterwegs für bessere Bahnhöfe sorgt die Deutsche Bahn bundesweit für schnellere Reparaturen. Danny Derbe, Leiter des Bahnhofsmanagements Magdeburg, sagt dazu: Unsere Bahnhöfe sind unsere Visitenkarte. Mit den neuen mobilen Teams können kleine und größere Reparaturen wie beschädigte Glasscheiben, Graffiti oder defekte Ausstattungen künftig gebündelt und zügig erledigt werden. Insgesamt arbeiten jeweils 4 neue Kollegen im neuen Handwerkerteam im nördlichen Sachsen-Anhalt im Bahnhofsmanagement Magdeburg sowie im südlichen Sachsen-Anhalt im Bahnhofsmanagement Halle-Saale. Die mobilen Handwerkerteams sind Teil des Deutsche Bahn Sofortprogramms für mehr Sicherheit und Sauberkeit an Bahnhöfen. Die Deutsche Bahn gibt für Investitionen im Personal und Technik 2026 über 50 Millionen Euro zusätzlich aus. Sing with Emotions, fühlend verbunden. Unter diesem Motto steht das vom Chorverband Sachsen-Anhalt organisierte internationale Chorfest Magdeburg vom 16. bis 20. September 2026. Insgesamt 50 Chöre aus Deutschland, Kroatien, der Ukraine, Norwegen, Lettland, Malaysia und Ghana beteiligen sich an dem 5-tägigen Sängerfest. Nach dem traditionellen Eröffnungskonzert am 16. September in der Johanneskirche gibt es dieses Jahr wieder Freundschaftskonzerte, die lange Nacht der Chöre, ein Hop-on-Hop-off-Konzert im Rathaus mit wechselnden Kurzprogrammen, ein gemeinschaftliches Abendsingen im Theater und ein interaktives Familienkonzert. Zeitgleich zum Chorfest findet der internationale Chorwettbewerb 2026 um die Kategorie Popchöre erweitert statt. Weitere Informationen zum Programm und zu Preisen gibt es unter www.chorfest-magdeburg.de. Oberbürgermeisterin Simone Borres hat Ende August Sportlerinnen und Sportler, die erfolgreich an den Europameisterschaften im Schwimmen in Paris und in der Leichtathletik in Birmingham teilgenommen haben, im Alten Rathaus geehrt. In Anerkennung ihrer Leistungen und Erfolge trugen sich die MedaillengewinnerInnen in das Goldene Buch der Landeshauptstadt ein. Die Sportstadt Magdeburg ist stolz auf die herausragenden Erfolge bei den Europameisterschaften in Paris und Birmingham, Oberbürgermeisterin.
In das Goldene Buch der Landeshauptstadt trugen sich ein Johannes Liebmann, Florian Wellbrock, Isabel Gose, Oliver Klemet, Lukas Mertens, Linda Roth und Moesha Johnson. Sowie das Trainerteam des Magdeburger Olympiastützpunktes Schwimmen, darunter Bernd Berghahn und Franziska Hentke. Schwimmerin Maja Werner und Diskuswerfer Henrik Janssen, Schwimmerin Maja Werner und Diskuswerfer Henrik Janssen waren ebenfalls geladen, konnten aber aus Termingründen nicht am Empfang teilnehmen. Bundestrainer Berg Berghahn trainiert seit 2012 SchwimmerInnen mit großen Erfolgen bei den Olympischen Spielen, Welt- und Europameisterschaften. Die Landeshauptstadt unterstützt die hervorragende Arbeit des Olympiastützpunktes. Der kürzlich vom Stadtrat beschlossene Neubau des Nationalen Schwimmzentrums ist ein wichtiges Signal für die Zukunft des Sports in Magdeburg. Eine Liste der Persönlichkeiten, die sich im Goldenen Buch seit 1990 eingetragen haben, ist auf der Website der Stadt unter www.magdeburg.de/goldenesbuch zu finden. Justizministerin Franziska Weidinger hat am 31. August 2026 70 neue RechtsreferendarInnen im Ministerium für Justiz und Verbraucherschutz persönlich begrüßt. Die Frauen und Männer wurden zu BeamtInnen und Beamten auf Widerruf ernannt bzw. im öffentlich-rechtlichen Ausbildungsverhältnis eingestellt. Mit dem Beginn des praktischen Vorbereitungsdienstes starten die JuristInnen eine zweijährige Ausbildung, die mit der zweiten juristischen Staatsprüfung abschließt. Zugleich erlangen sie Befähigung zum Richteramt. Tätig sind sie unter anderem im Gericht, bei Staatsanwaltschaften sowie in der Verwaltung und in Anwaltskanzleien. Die Ausbildung beinhaltet in Sachsen-Anhalt auch Workshops zum nationalsozialistischen Unrecht und zum Unrecht der SED-Diktatur. Sachsen-Anhalts Justizministerin betonte, unser Land braucht gut ausgebildete JuristInnen. Seit der Neufassung des Juristenausbildungsgesetzes im Juni 2026 können Referendarinnen und Referendare zwischen Verbeamtung auf Widerruf und einem öffentlich-rechtlichen Ausbildungsverhältnis wählen. Zudem ist ein Teilzeitreferendariat bei Betreuungs- oder Pflegeaufgaben möglich. Weitere Informationen zum Rechtsreferendariat in Sachsen-Anhalt gibt es unter www.lsaurl.de/referendare. Bertolt Brecht, Lied einer Liebenden. Wenn du mich lustig machst, dann denk ich manchmal, jetzt könnte ich sterben. Dann blieb ich glücklich bis an mein End. Wenn du dann alt bist und wenn du an mich denkst, seh ich wie heut aus. Und du heißt ein Liebchen, das ist noch jung. 7 Rosen hat der Strauch, 6 gehören dem Wind. Aber eine bleibt, dass auch ich noch eine find. 7 Male ruf ich dich, 6 Mal bleibe fort. Doch beim 7. Mal versprich, komme auf ein Wort. Die Liebste gab mir einen Zweig mit gelbem Laub dran. Das Jahr, es geht zu Ende, die Liebe fängt erst an.

Sachsen-Anhalt baut die Leseförderung an seinen Grundschulen weiter aus. Das Projekt Leseband verankert ein tägliches 20-minütiges Lesetraining fest im Schulalltag. Lesen ist eine Schlüsselkompetenz für Bildung und Teilhabe, so der Bildungsminister Jan Riegel. Jedes Kind soll mit dem Projekt die Chance bekommen, sicher und mit Freude zu lesen. Zunächst haben im letzten Schuljahr 14 Grundschulen das Leseband erfolgreich erprobt. Zum Auftakt des neuen Schuljahres haben sich bereits 45 Schulen angemeldet. Ziel ist es, das Leseband innerhalb von 3 Jahren an bis zu 140 Grundschulen in Sachsen-Anhalt einzuführen. Die Einführung erfolgt freiwillig und wird durch das Landesinstitut für Schulqualität und Lehrerbildung, LISA, fachlich begleitet. Für den Zeitraum stehen rund 745.000 Euro zur Verfügung. Das Stiftungsnetzwerk Leseband unterstützt das Projekt. Weitere Informationen in Text und Video gibt es unter www.das-leseband.de.

Rilke, Begegnung in der Kastanienallee. Ihm ward des Eingangs grüne Dunkelheit, kühl wie ein Seidenmantel umgeben, den er noch nahm und ordnete, als eben am anderen transparenten Ende weit, aus grüner Sonne wie aus grünen Scheiben, weiß eine einzelne Gestalt aufleuchtete, um lange fern zu bleiben und schließlich von den Lichtern niedertreiben, bei jedem Schritte über Wald. Ein helles Wechseln auf sich herzutragen, das scheu im Blond nach hinten lief. Aber auf einmal war der Schatten tief und nahe Augenlagen aufgeschlagen. In einem neuen, deutlichen Gesicht, das wie in einem Bildnis verweilte. In dem Moment, da man sich wieder teilte. Es war immer und dann war es nicht.

0: Der nächste Grad des Flohmarktes städtischen Abfallwirtschaftsbetriebes ist am Samstag, den 19. September. Gut erhaltene und funktionstüchtige Haushaltsgegenstände, Bücher, kleinere Möbel und Geschirr gibt es von 10 bis 13 Uhr auf dem Betriebshof in der Liebknechtstraße 84. Auch CDs, Spielzeug und andere Dinge, die gut erhalten und funktionsfähig sind, kann man kostenlos erhalten. Der Gratis-Flohmarkt will zur Abfallvermeidung beitragen und dafür sorgen, dass funktionstüchtige Gegenstände weiter genutzt werden. Anlieferungen für den Gratis-Flohmarkt sind am 15. September jeweils von 14 bis 17 Uhr möglich. Elektrogeräte werden nicht angenommen. Der Abfallwirtschaftsbetrieb bittet darum, am Tag des Flohmarktes außerhalb des Betriebsgeländes zu parken. Die Magdeburger Stolpersteine sind seit dem Jahr 2007 wichtige Orte des Gedenkens. Sie erinnern an das Schicksal der Menschen, die in der Zeit des Nationalsozialismus verfolgt, ermordet, deportiert oder vertrieben wurden. Die städtische Arbeitsgruppe Stolpersteine für Magdeburg hat in den vergangenen Monaten weitere Namen und Lebensläufe von Opfern recherchiert, sodass weitere Stolpersteinverlegungen geplant sind. Für die Finanzierung bittet die städtische Arbeitsgruppe um Unterstützung durch Spenden. In den vergangenen Monaten wandten sich Angehörige von Opfern des Naziterrors an die Magdeburger AG Stolpersteine. Unter anderem informierte ein Angehöriger aus Australien über eine jüdische Lehrerfamilie aus Magdeburg, die im Ghetto Riga ermordet wurde. Zudem forschte eine Lehrerin aus Hessen die Geschichte einer in Magdeburg verfolgten Familie. Die nächsten Stolpersteinverlegungen sind für den 15. und 20. Oktober 2026 sowie den 8. Juni 2027 geplant. Das Projekt Stolpersteine bleibt durch die Mitwirkung der Öffentlichkeit und die immer wieder neu recherchierten Opfer ein unabgeschlossener Prozess. Aktuell gibt es 909 Stolpersteine an 299 verschiedenen Orten auf den Gehwegen der Stadt. Für Fragen und weitere Informationen zu den Stolpersteinen sind die Mitarbeitenden des Kulturbüros unter der Rufnummer 0391 540 2134 zu erreichen. Ein regelmäßig aktualisierter Stadtplan mit den Orten der Stolpersteine und weitere Informationen sind online unter www.magdeburg.de/stolpersteine oder in der App Stolpersteine digital verfügbar. Der Schülerwettbewerb Junaing startet in eine neue Runde. In diesem Schuljahr sind SchülerInnen dazu aufgerufen, einen Skywalk mit Weitblick zu planen und als Modell umzusetzen. Dabei sind Kreativität, technisches Verständnis und ein gutes Gespür für Stabilität gefragt. Im Rahmen der städtischen MINT-Förderung vergibt die Stadt Magdeburg Sonderpreise und fördert die Teilnahme Magdeburger Schulen. Zugelassen sind Einzel- und Gruppenarbeiten von Schülerinnen und Schülern allgemein- und berufsbildender Schulen. Die Gruppen dürfen aus maximal 5 Schülerinnen und Schülern bestehen. Der Wettbewerb wird in 2 Alterskategorien ausgetragen, bis Klasse 8 und ab Klasse 9. Anmeldungen zum Schülerwettbewerb sind bis zum 18. Dezember 2026 unter www.junioring.ingenieure.de möglich. Die besten Modelle bewertet im Frühjahr 2027 eine Fachjury und am 11. Mai 2027 erfolgt die Auszeichnung im Jahrtausendturm. Mit bundesweit mehr als 6.000 Teilnehmenden gehört Junioring zu den größten Schülerwettbewerben Deutschlands. Die jährlich wechselnden Aufgaben geben Kindern und Jugendlichen die Möglichkeit, sich spielerisch mit den vielfältigen Themen des Bauingenieurwesens auseinanderzusetzen und eigene Ideen praktisch zu verwirklichen.
1: Erich Kästner. Vornehme Leute 1200 Meter hoch. Sie sitzen in den Grand Hotels, ringsrum sind Eis und Schnee. Ringsum sind Berg und Wald und Fels. Sie sitzen in den Grand Hotels und trinken immer Tee. Sie haben ihren Smoking an. Im Walde klirrt der Frost. Ein kleines Reh hüpft durch den Tann. Sie haben ihren Smoking an und lauern auf die Post. Sie tanzen Blues im blauen Saal, wobei es draußen schneit. Es blitzt und donnert manches Mal, sie tanzen Blues im blauen Saal und haben keine Zeit. Sie schwärmen sehr für die Natur und heben den Verkehr. Sie schwärmen sehr für die Natur und kennen die Umgebung nur von Ansichtskarten her. Sie sitzen in den Grand Hotels und sprechen viel von Sport. Und einmal treten sie im Pelz sogar vors Tor der Grand Hotels und fahren wieder fort.
0: Sachsen-Anhalt baut seine Lernwelt für digitale Bildung weiter aus. Mit den Digitallaboren und dem Online-Lernbüro gehen zwei weitere zentrale Teilprojekte des landesweiten Entwicklungsprojekts an den Start. Bildungsminister Jan Riegel erläuterte, digitale Bildung entsteht nicht allein dadurch, dass Technik in einem Klassenraum stehe. Wichtig ist, was SchülerInnen sowie Lehrkräfte damit machen können. Ein wesentlicher Baustein der Lernwelt sind die neuen Digitallabore, in denen man die Technik selbst ausprobieren kann. Das Angebot reicht von Robotik und Sensorik über Lasercut bis hin zu 3D-Druck sowie Audio- und Videotechnik. Schulen können sich die Technik für das Digitallabor kostenfrei über ein Online-Buchungssystem ausleihen und sich liefern lassen. So erhalten möglichst viele Schulen die Chance, moderne digitale Technologien unabhängig von einer eigenen Spezialausstattung in den Unterricht einzubinden. Für die Realisierung der Digitallabore wurden bisher rund 2,7 Millionen Euro investiert. Das Online-Lernbüro als weiteres Angebot für die Schulen bietet unter anderem digitale Selbstlernkurse spezialisiert auf MINT-Inhalte. Weitere Informationen gibt es unter lernwelt-lsa.de und eure-lernwelt.de.

0: Der Fundus mit Kostümverleih im Harztheater in Halberstadt umfasst mehr als 47.000 Kleidungsstücke und Accessoires. Das durch zahlreiche neue Produktionen, aber auch durch die Übernahme des Kostümfundus von einem Ausstatter. Das Theater braucht nun Platz und öffnet am Samstag, den 19. September 2026 von 14 bis 19 Uhr seine Türen für den Kostümverkauf. Zahlreiche Kleidungsstücke für Männer, Frauen und Kinder hat Fundusleiterin Carmen Wilke ausgewählt. Wer möchte, kann die Kostüme vorher anprobieren und sich auch gern beraten lassen. Für das leibliche Wohl sorgt die Theaterbar mit Kaffee, Kuchen und Snacks. Eine Trägershow informiert über das aktuelle Programm. Das ehemalige langjährige Mitglied des Solistenensembles, Marlies Sturm, erheitert die Gäste mit Anekdoten und Geschichten aus dem Theaterleben. Der Verkauf findet im sogenannten Mahlsaal statt. Der Zugang ist über den Hof, über die Spiegelstraße 20a, Eingang, Kammerbühne oder den angrenzenden Edeka-Parkplatz möglich. Bitte beachten Sie, dass nur Barzahlung möglich ist, der Eintritt ist frei. Auch was die Kostüme anbelangt, ein herrlich lokulisches Theaterfest. Weitere Informationen gibt es unter harztheater.de. Oh, was haben die auch für Namen? Da denkst du mal, das kriegst du irgendwie hin.
1: Habe ich aber auch. Die Gedenkstätte Deutsche Teilung Marienborn lädt zum Fest der Begegnung am Samstag, den 3. Oktober 2026 von 10 bis 17 Uhr ein. Zum 36. Tag der Deutschen Einheit bietet die Gedenkstätte ein vielfältiges Programm an. Ein ökumenischer Bittgottesdienst unter dem Motto »Plötzlich ist alles anders« eröffnet das Fest. Über den gesamten Tag hinweg laden öffentliche Rundgänge und Familienführungen zum Kennenlernen des historischen Ortes ein. Ein Erzählcafé ermöglicht, mit ZeitzeugInnen ins Gespräch zu kommen. Neben Musik und Gastronomie gibt es unter anderem eine Kinderrallye und Aktivitäten mit der Freiwilligen Feuerwehr Marienborn. Der Eintritt ist kostenlos, eine Anmeldung ist nicht erforderlich. Weitere Informationen gibt es auf der Internetseite unter gedenkstätte-marienborn.sachsen-anhalt.de/angebote/veranstaltungsausblick. Das Stadtarchiv in der Neuen Neustadt hat eine neue Dauerausstellung. Erbaut 1839 als Runkelrüben-Zuckerfabrik, arbeiteten an dem Ort rund 200 Arbeiter. Als 1852 Jakob Hennicke die Raffinerie übernahm, entwickelte sich das Unternehmen rasch zu einem Spitzenbetrieb der Branche. Die große Zeit der Magdeburger Zuckerindustrie ging mit der Weltwirtschaftskrise zu Ende. Während des Zweiten Weltkrieges gehörte das Gebäude als Betriebssaal Hennicke zu den Junkers Flugzeug- und Motorenwerken Magdeburg. Nach 1946 zog die traditionsreiche Magdeburger Werkzeugmaschinenfabrik auf das Gelände und fertigte Hochleistungsdrehmaschinen. Seit 2013 ist in dem Haus das Stadtarchiv beheimatet. Gemeinsam mit Christa Hennicke, einem Nachfahren der Zuckerfabrikanten, ließ sich die Ausstellung grundlegend überarbeiten. So sind bisher unbekannte Zeugnisse aus dem Privatarchiv der Gründerfamilie zu sehen. Die Ausstellung ist bis zum 30. November während der Öffnungszeiten des Stadtarchivs zu sehen. Zum 1. Dezember 2026 schließt das Stadtarchiv für umfangreiche Baumaßnahmen. Im historischen Zentrifugensaal entsteht ein moderner Vortrags- und Seminarraum. Zudem soll die Magazinkapazität des Stadtarchivs um etwa 50% erweitert werden und das Gebäude umfassend energetisch saniert werden. Magdeburgs schriftliches Kulturgut wird für die mehrjährige Baumaßnahme an einem Ausweichstandort verlagert. Die Wiedereröffnung an der Sudenburger Wohne 47 ist für den 1. April 2027 geplant. Pünktlich zum Herbstanfang hat die in diesem Jahr sanierte Freizeitanlage Skatepark Olfenstädter Scheid vier rund 8 Meter hohe Lichtmasten erhalten. Auftraggeber ist der Eigenbetrieb Stadtgarten und Friedhöfe Magdeburg. Die Beleuchtung kostet rund 30.000 Euro. Vor allem in der dunklen Jahreszeit an Nachmittagen und in den frühen Abendstunden bis 21 Uhr ist der Platz damit beleuchtet. Die Baumaßnahme wurde aus Mitteln des städtischen Haushalts finanziert. Für eine größtmögliche Energieeffizienz und um die Reduzierung von Lichtemissionen zu erreichen, bestehen die Leuchtmittel aus LED-Modulen mit einer gezielten Lichtsteuerung. Diese sind dimmbar. Sofern die Anlage nicht genutzt wird, regelt sich die Leistung automatisch herunter. Sobald ein Bewegungsmelder eine Nutzung erkennt, wird die Beleuchtung heller. Der Skatepark entstand 2025 mit finanzieller Unterstützung durch Mittel der Parteien und Massenorganisationen der DDR, PMO. Seit Juni 2026 ist der Platz eröffnet.

0: Vielen Dank für Ihr Interesse. Ich verabschiede mich von Ihnen. Lassen Sie es sich gut gehen und schalten Sie immer mal wieder ein.
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Eine gute Politik ist viel wichtiger als ein schönes Programm, das aussehen mag wie die Auslese in einem Konditorladen. Ein einfaches und kräftiges Hausbrot ist bekömmlicher. So Theodor Heuss 1948 in einer Rede über unsere deutsche Mission. Damit starten wir in eine neue Sendung. Herzlich willkommen. Universitätsmedizin Magdeburg wurde Anfang August gemeinsam mit dem Wissenschaftsminister und Aufsichtsratsvorsitzenden Prof. Dr. Armin Willingmann ein innovatives MRT-System für Kinder eingeweiht. Die speziell auf Babys und Kleinkinder abgestimmte Technologie ermöglicht hochauflösende Untersuchungen in einer geschützten, kindgerechten Umgebung. Optimierte Abläufe schaffen zudem beste Voraussetzungen für eine sichere, schonende und hochwertige Diagnostik. Mit dem innovativen Kinder-MRT-System NEO 315 verfügt die Universitätsmedizin Magdeburg nun über eines der weltweit speziell für Neugeborene und Kleinkinder entwickelten Systeme dieser Art. Nur wenige Kliniken, unter anderem die Universitätsmedizin Halle, setzen diese Technologie bisher ein. Entwickelt hat das System das Magdeburger Medizintechnikunternehmen NeoScan Solutions. Damit setzt die Universitätsmedizin Magdeburg ein klares Zeichen für eine moderne und zukunftsorientierte Kindermedizin. Viele Krankheitsbilder lassen sich nicht allein durch eine Ultraschalluntersuchung sicher diagnostizieren. Herkömmliche MRT-Geräte sind primär für Erwachsene konzipiert und bei Babys und Kleinkindern sind die Untersuchungen für Familien oft belastend. Das neue kindgerechte MRT gibt Eltern mehr Sicherheit und Ruhe.

Damit es Frieden in der Welt gibt, müssen die Völker in Frieden leben. Damit es Frieden zwischen den Völkern gibt, dürfen sich die Städte nicht gegeneinander erheben. Damit es Frieden in den Städten gibt, müssen sich die Nachbarn verstehen. Damit es Frieden zwischen Nachbarn gibt, muss im eigenen Haus Frieden herrschen. Damit im Haus Frieden herrscht, muss man ihn im eigenen Herzen finden.

Es war mal wieder Zeit, in unserem Bücherregal zu stöbern und ich habe ein interessantes Buch gefunden von Kurt Tucholsky, Merkt ihr nicht? Und da habe ich so geblättert und ich habe etwas gefunden, es nennt sich Ein Satz von 1925, also gut 100 Jahre her, aber sehr interessant. Ein Satz. Wenn sie deine Gesellschaft unter lauter, offenen, netten und freundlichen Menschen, die ungezwungen plaudern, klar blicken und sogar keine Würde um sich verbreiten, einen sehen, der mit herausgestreckter Brust jedes seiner Worte posaunt, unter einer niedrigen Stirn zwei kleine kalte Augen, ohne dass Sklaven vorhanden wären, herrisch blitzen lässt, weil ihm nichts daran gelegen ist, etwas zu gelten, aber alles daran, mehr zu gelten als die anderen, einen, der im Knopfloch ein Bändchen trägt und auf

der Backe vielleicht eine schlecht verheilte Narbe, der sich ein Monokel einklemmt, wenn er etwas lesen will, das er doch nicht verstehen wird, einen, der feige und gewalttätig zugleich aussieht und dessen ganzes Gehaben an einem mühsam gezähmten Schlechterburschen gemahnt, der auf den Tanzboden gleich einen Krawall anfangen wird, einen, der entschlossen ist, für die dümmste Sache mit dem ganzen Einsatz seiner Persönlichkeit voll und ganz einzutreten und der so viel Prestige hat, dass ihm für die Humanitas nichts übrig bleibt, der sich selbst ein leerer Sack hinter seinem Titel, seine Dekoration und seine gesellschaftliche Stellung verkriecht, die er auch im Sitzen straff betont. Einem, dem nur wohl ist, wenn er unter Kerls, die nicht schreiben und lesen können, aber von ihm zu fressen bekommen, mit der Reitgerte imponieren darf und der sich hütet, in andere Gesellschaftsklassen zu gehen, weil man ihn da lächelnd abtäte. Einen, der mit gut gepflegten, ein wenig zu dicken Fingern auch von jüdischen Bankiers gern nimmt, wenn es etwas zu verdienen gibt. Und der den Kellner der Weinabteilung zur Abspiegelung seiner Macht braucht, den gekrümmten Trinkgelddrücken vor dem Thron seiner Eitelkeit, einem, der sich hinter dem Staat verbirgt, wenn er etwas ausgefressen hat oder Pension bezahlt haben möchte. Wenn Sie so einen sehen, dann können Sie darauf schwören, dieser Mann ist ein Nationalist.

Die AfD bei 43%, die CDU halbiert, 17,2%. Was ist los im Land? Ist das wirklich ernst gemeint? Man wählt doch keine Partei, die einem offen ins Gesicht sagt, dass man genau von dieser Partei als Bürger zweiter Klasse behandelt wird und eigentlich nicht erwünscht ist. Und man wählt doch keine Partei, die Schule abschaffen und Meinungsfreiheit einschränken, sowie einen großen migrantischen Teil der Gesellschaft loswerden will. Der kritische Geist, der Mensch mit Migrationshintergrund und die queere Community müssen nun einmal mehr Angst haben. Nun muss die AfD liefern, eine tragfähige Regierung bilden und Wahlversprechen einlösen. Das ist Demokratie. Aber Kompromisse sind nicht die Stärke der AfD. Allein regieren oder Neuwahl, so dessen Devise. Wenn das nicht passieren soll, dann muss der amtierende Ministerpräsident Sven Schulze auch das BSW einbeziehen, obwohl man sich dort bereits auf einen AfD-Kuschelkurs befindet. Aber allein in Magdeburg holten die Grünen 16%, die Linke 11%, SPD 12%, CDU 15%. Das sind insgesamt 54%. Immerhin 54% Antifaschisten und Demokraten in unserer Stadt. Das lässt hoffen. Jedoch, wir Deutschen haben schon einmal eine Demokratie geschrottet. Das sollte Mahnung genug sein.

0: Das Deutsche Bahnmuseum in Halle-Saale arbeitet zukünftig fest mit dem dortigen gemeinnützigen Verein Eisenbahnmuseum zusammen. Der Direktor des Deutschen Bahnmuseums, Dr. Oliver Götze, erklärte, der Verein als fester Partner unterstützt den Regelbetrieb des Museums und führt selbst größere Veranstaltungen im Ringlokschuppen durch. Im Deutschen Bahnmuseum Halle etabliert sich so ein neues Konzept. Genauso profitiert der Verein, der sich mit eigenen Ideen stärker einbringen kann und damit aktiv zu einem lebendigen Museum beiträgt, freut sich Dirk Lange, Vorstand des Vereins Eisenbahnmuseum Halle-Saale. Vom 18. bis 20. September startet ein dreitägiges Fest, das große Eisenbahnwochenende zum Tag der Schiene. Ein abwechslungsreiches Programm spricht Groß und Klein an. Weitere Informationen gibt es unter dbmuseum.de/halle oder eisenbahnmuseum-halle-saale.de.
1: Das Bündnis Sachsen-Anhalt-Weltoffen setzt in Marburg ein gemeinsames Zeichen für Demokratie, Menschenwürde, Vielfalt und gesellschaftlichen Zusammenhalt. Dem Bündnis gehören mehr als 300 Organisationen und mehr als 250 Einzelpersonen an. Für das Bündnis Sachsen-Anhalt-Weltoffen als Veranstalter des Festes sagte Sprecher Peter Herfurth, es

gehe darum, ein Zeichen für unser Land und die demokratische Gesellschaft zu setzen. Wir stehen mit unserem Gesicht für unsere Haltung. An der Zubringer-Demonstration nahmen etwa 6000 Menschen teil, um für Demokratie und Weltoffenheit zu demonstrieren. Die Teilnehmer reisten aus ganz Deutschland an. In den Umfragen liegt die AfD deutlich vorn. Der Landesverband der AfD in Sachsen-Anhalt wurde vom Verfassungsschutz als gesichert rechtsextrem eingestuft. Landesweit sind mehrere tausend Menschen auf die Straße gegangen. Allein in Magdeburg fanden 8 angemeldete Versammlungen sowie weitere Spontanversammlungen statt, wie eine Polizeisprecherin auf Anfrage sagte. Das Demokratiefestival auf dem Magdeburger Domplatz war das größte von mehreren Veranstaltungen im Land. Es stand unter dem Motto: Wir haben die Wahl. Die Landespolizei war an diesem Wochenende mit allen verfügbaren Kräften im Einsatz, unterstützt von zusätzlichen Beamten aus anderen Bundesländern. Im Ministerium sollten diese unter anderem die Versammlungsfreiheit gewährleisten und Wahlhelfer schützen.

0: mit Freibad geht, die Hallenbadsaison beginnt. Für beides brauchen wir gutes Personal. Nils Wille ist der erste Meister für Bäderbetriebe in Sachsen-Anhalt. Das Landesverwaltungsamt finanzierte die Weiterbildung mit einem Stipendium. In Zeiten zunehmendem Fachkräftemangels setzt Sachsen-Anhalt auf gezielte Förderung junger Nachwuchskräfte, das auch im Bäderwesen. Nur so ist ein sicherer und erfolgreicher Betrieb der Schwimmbäder gewährleistet. Mit dem Weiterbildungsstipendium möchte das Landesverwaltungsamt engagierte junge Menschen auf ihrem beruflichen Aufstiegsweg unterstützen, betont der Präsident Thomas Pleye. Wer sich nach einer erfolgreichen Ausbildung weiterqualifizieren möchte, kann für die Vorbereitung auf die Meisterprüfung einen nicht rückzahlbaren Zuschuss von bis zu 9.135 Euro erhalten. Das deckt einen großen Teil der Kosten der Fortbildung und erleichtert den beruflichen Aufstieg. Seit 2020 haben 115 junge Menschen eine Ausbildung zum Fachangestellten für Bäderbetriebe begonnen. In diesem Jahr waren es 15. Interessierte Fachangestellte für Bäderbetriebe sowie Ausbildungsbetriebe erhalten Informationen beim Landesverwaltungsamt Sachsen-Anhalt, Referat 201. Nicole.heimat@lvwa.sachsen-anhalt.de und sophiemarie.südholter@lvwa.sachsen-anhalt.de.
1: Robert Seitz, das Lied. Wir sitzen stumm und neigen das Gesicht. Die Falten unserer Hände sind geschlossen. Und uferlos kommt purpurblaues Licht mit deinem Lied in unseren Traum geflossen. Wir atmen weit und neigen uns noch mehr. Wir können unser Selbst nicht mehr umschreiben. Es irrt davon und wandelt fremd einher und lässt sich tief von deinen Tönen treiben. Der Tag verglüht, nun wagt nur noch die Pracht des blauen Lichts schwellender Gesänge. Und seltsam schreiten über Blütenhäuser, sternüberstrahlt, die Wunder dieser Nacht.

Am Mittwochabend, den 2. September 2026, wurde der Polizei gegen 22 Uhr eine körperliche Auseinandersetzung mit etwa 15 Personen in der Einsteinstraße in Magdeburg gemeldet. Nach Angaben eines Zeugen soll es dabei zu einem Angriff auf einen bislang unbekannten Mann gekommen sein. Ein Jugendlicher soll den Geschädigten mit einem Gegenstand geschlagen haben. Die unmittelbar Beteiligten hatten sich bereits vom Tatort entfernt. Im näheren Umfeld stellten die Polizeibeamten 5 Personen fest. Diese bestritten eine eigene Beteiligung und gaben an, das Geschehen lediglich beobachtet zu haben. Die Polizei leitete ein Ermittlungsverfahren wegen des Verdachts der gefährlichen Körperverletzung ein. Die Ermittlung zur Identität des bislang unbekannten Geschädigten sowie zur Klärung der möglichen Tatumstände dauern an. Am Samstag, den 5. September 2026, wurden insgesamt 3 Einbrüche in Einfamilienhäuser gemeldet. 2 der Häuser befanden sich in Stadtfeld West, ein weiteres im Bereich Ottersleben. Eine unbekannte Täterschaft drang jeweils gewaltsam in die Häuser ein und durchsuchte die Räumlichkeiten der Häuser komplett. An den Tatorten erfolgten umfangreiche Maßnahmen zur Spurensicherung. Die Kriminalpolizei hat die weiteren Ermittlungen übernommen. Für einen effektiven Einbruchschutz weist die Polizei auf verschiedene Sicherungssysteme hin, die sich an Fenstern und Türen montieren lassen. Infos gibt es im Internet unter www.k-einbruch.de. Regionalbereichsbeamte vom Polizeirevier Magdeburg bieten kostenfreie Beratungstermine an. Die Präventionsbeauftragte ist telefonisch unter 0391 546 2103 zu erreichen. Die Polizeiinspektion Magdeburg zieht eine positive Einsatzbilanz zur Landtagswahl in Sachsen-Anhalt. Die Versammlungen in Magdeburg verliefen über das gesamte Wochenende weitgehend störungsfrei und ohne nennenswerte Vorkommnisse. Insgesamt fanden am Wochenende 16 Versammlungen mit 15.000 Teilnehmern statt. An der größten Versammlung auf dem Domplatz nahmen 8.000 Menschen teil. Die Polizei registrierte lediglich vereinzelt Straftaten. Der Wahltag verlief ohne relevante Ereignisse. Die Polizei war sowohl in Magdeburg als auch in den umliegenden Landkreisen präsent, um den Schutz der Wahlen und einen störungsfreien Ablauf zu gewährleisten. Über das gesamte Wochenende waren pro Tag ca. 1.000 Polizeikräfte im Einsatz, darunter auch Beamte aus Baden-Württemberg, Bayern, Brandenburg, Bremen, Hamburg, Hessen, Mecklenburg-Vorpommern, Nordrhein-Westfalen, Saarland, Schleswig-Holstein, Sachsen, Thüringen und der Bundespolizei.

0: Gespensterjäger auf eisiger Spur von Cornelia Funke. Gelesen von Monty Arnold.
1: Ein grässlicher Tag. Der Tag, an dem die ganze Sache begann, war einer dieser blöden Tage, an denen einfach alles schief geht. Als Tom morgens in seine Hose steigen wollte, hatte seine liebe Schwester Knoten in die Beine gemacht. Nachdem er verschlafen ins Badezimmer getorkelt war, schmierte er sich Mamas Gesichtscreme auf die Zahnbürste und in der Küche knallte er mit dem Kopf gegen die offene Schranktür. Eigentlich reichte das schon wieder für den ganzen Tag und dabei hatte Tom noch nicht einmal gefrühstückt. Aber er hatte oft solche Tage, solche Stolper-, Stoß-, Nichts-klappt-Tage. Wenigstens die anderen hatten dann immer was zu lachen. »Guten Morgen«, sagte Mama. »Was soll denn an dem Morgen gut sein?«, brummte Tom zurück. Lola lehnte sich grinsend zurück und beobachtete ihn. Lola war Toms große Schwester, fast 6 Jahre älter als er und ihm hoffnungslos überlegen. »Passt auf«, sagte sie. »Gleich passiert ihm irgendein Unglück. Heute ist wieder einer seiner Tage.« Tom warf ihr einen finsteren Blick zu und goss sich den Kakao über den Pullover. Schallendes Schwesterngelächter. »Oh, Tom«, seufzte Mama, »komm, zieh dich um.« »Tom Patsch«, rief seine Schwester ihm hinterher. Ja, so ein Tag war das.
2: Eine Begegnung der gespenstischen Art. »Öhe, Barmen, oh, behüte«, schniefte Hugo, das mittelmäßig unheimlich Gespenst, kurz Muck, als Tom es aus dem Keller verscheuchen will. »Ich weiß nicht, wohin«, ein unglaublich ekelhaftes Gespenst, kurz Uhu, hat Hugo aus seiner Villa vertrieben. Mit Hilfe der Gespensterjägerin Frau Kümmelsaft überwindet Tom seine Angst und beschließt, ihm zu helfen. Die große Hörspielbox Gespensterjäger von Cornelia Funke erschien am 10. September 2025 in der Hörverlag. Nun sind die ersten 4 Bände der Reihe in einer Box. Diese Box beinhaltet Gespensterjäger auf eisiger Spur, Band 2 im Feuerspuk, Band 3 in der Gruselburg und Band 4 in großer Gefahr. Die Gesamtspielzeit beträgt 7 Stunden und 56 Minuten. Es richtet sich an Kinder ab 6 Jahren. Gelesen

0: 28 Bewerbungen durch. Der Musiker komponiert, seit er 9 Jahre alt ist und erhielt zahlreiche Auszeichnungen. Johannes Wiedenhofer wurde 2025 in die Musikerinnenförderung der Studienstiftung des deutschen Volkes aufgenommen. Wiedenhofers Kammerstück »Wenn das Licht bricht 2« für Flöte und Fagott eröffnet eine Welt der klanglichen Kontraste. Scharfe Akzente, pulsierende Rhythmen und blitzartige Ausbrüche werden reflektiert und gebrochen, wie ein Spiel von Licht und Schatten, wobei immer neue Konstellationen entstehen. Der künstlerische Leiter Markus Steffen betonte, wie wichtig die Nachwuchsförderung im Bereich zeitgenössischer Komposition ist. Zitat: Die vielen Einreichungen bestätigen uns darin, junge Menschen im Ausleben und Weiterentwickeln ihrer Talente zu unterstützen. Wir sind stolz, diesen Preis in Sachsen-Anhalt verleihen zu können. Zitat Ende. Weitere Informationen zum Förderpreis gibt es unter www.fanny-förderpreis.com/kompositionspreis.
1: 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Kurt Tucholsky, Luftveränderung. Fahre mit der Eisenbahn, fahre, Junge, fahre. Auf dem Deck vom Wasserkahn wehen deine Haare. Tauch in fremde Städte ein, laut in fremden Gassen. Höre fremde Menschen schreien, trink aus fremden Tassen. Flieh Betrieb und Telefon, grab in alten Schmökern. Sieh am Seenkain, mein Sohn, Weisheit still verhökern. Lauf in Afrika umher, reite durch Oasen. Lausche auf ein blaues Meer, hör den Mistral blasen. Wie du auch die Welt durchflitzt, ohne Rast und Ruh, hinten auf dem Puffer sitzt du. Der Deutsche Gewerkschaftsbund, Landesbüro Sachsen-Anhalt, zur Landtagswahl am 6. September 2026. Gewerkschaften bleiben Anker der Demokratie. Die Landtagswahl hat ein Ergebnis hervorgebracht, das wir als Gewerkschaften mit großer Sorge betrachten. Der Wählerwille ist zu respektieren. Das ist Grundlage jeder demokratischen Ordnung. Doch zugleich bedeutet dieses Ergebnis einen politischen Katastrophenfall für unser Bundesland. Zum ersten Mal seit den 1930er Jahren droht eine rechtsextreme Partei, die Schlüssel zur Macht in diesem Land zu erhalten. DGB-Landesleiterin Katrin Skirlo, Zitat: Die Wahl ist eine Bewährungsprobe für die wehrhafte Demokratie in unserem Land. Sie zeigt, wie stark die gesellschaftlichen Spannungen sind und wie groß die Aufgabe für alle demokratischen Kräfte bleibt, die Würde, Sicherheit und Teilhabe aller Menschen zu schützen. Für uns ist klar, wir bleiben Anker der Demokratie. Wir bleiben die starke Stimme der Beschäftigten. Für gute Arbeit, Mitbestimmung, soziale Sicherheit und Demokratie. Zitat Ende. Gewerkschaften stehen für Solidarität, Zusammenhalt und Demokratie. Diese Werte sind unvereinbar mit dem Weltbild und der Politik der AfD. Die kommenden Monate werden darüber entscheiden, wie widerstandsfähig unsere Demokratie ist. Wir rufen alle demokratischen Kräfte, Verbände, Initiativen und Bürgerinnen und Bürger auf. Bleiben wir wachsam, bleiben wir solidarisch, bleiben wir demokratisch. Sachsen-Anhalt darf nicht zu einem Experimentierfeld rechtsextremer Politik werden. Am 11. September haben die drei Magdeburger Wertstoffhöfe Krakauer Anger, Silberbergweg und Hengelsberge aus innerbetrieblichen Gründen nur bis 12 Uhr geöffnet. Die Abfallberatung, der Sperrmüllservice und die Einsatzleitung sind zu den gewohnten Sprechzeiten von 7.30 Uhr bis 12 Uhr erreichbar. Weitere Informationen zur Abfallentsorgung sind auch im Internet unter www.magdeburg.de/sab verfügbar. In Zeiten von steigenden Mieten und schrumpfenden Freiräumen setzt eine neue Initiative ein klares Zeichen für die Förderung der lokalen Kulturszene. Das Projekt Heart Attack Creative Space Magdeburg bietet Atelier und Galerie in einem. Die Initiative stellt Kreativen kostenfreie Ateliers zur Verfügung. Eine kommerzielle Nutzung der Räume ist ausgeschlossen. Der interdisziplinäre Austausch und die freie kreative Entfaltung stehen im Vordergrund, so die Akteure.

KünstlerInnen aus den Bereichen Fotografie, Modedesign und Malerei arbeiten bereits als Kollektiv zusammen. Zur Eröffnung am Samstag, den 12. September 2026 ab 18 Uhr lädt das Projekt alle Kunst- und Kulturinteressierten herzlich ein. Der Kreativspace Magdeburg ist in der Gerd-Hauptmann-Straße 14, Ecke Goethestraße in Magdeburg-Stadtfeld zu finden. Das Städtische Klinikum Magdeburg erhält 43,2 Millionen Euro für den Neubau einer zentralen Notaufnahme. Zu den modernen Standards gehören eine Infektionsabteilung mit 24 Betten, eine Beobachtungsstation mit 9 Betten, eine Ambulanz und ein ambulantes Operationszentrum. Den Förderbescheid überreichten der amtierende Ministerpräsident Sven Schulze und Gesundheitsministerin Petra Grimbenne dieser Tage an Willi Lamp, Geschäftsführer des Städtischen Klinikums Magdeburg. Die Fördermittel stammen unter anderem aus dem Sondervermögen Corona und dem Sondervermögen Infrastruktur. Das neue Notfallzentrum stärkt die Gesundheitsversorgung in Magdeburg und im gesamten Umland. PatientInnen können damit schnell, sicher und nach ihren individuellen Bedürfnissen versorgt werden. Die bestehende Notaufnahme ist für ein Patientenaufkommen von ca. 10.000 ambulant und 14.000 stationär zu behandelnden PatientInnen konzipiert. Mit einem jährlichen Patientenaufkommen von ca. 43.000 versorgten Patientinnen und Patienten ist das Klinikum Magdeburg an seine Belastungsgrenzen gestoßen. Der Neubau der Notaufnahme sichert eine langfristige, moderne und bedarfsgerechte medizinische Versorgung mit einer umfassenden Notfallversorgung ab. Unter dem Motto Handwerkerteams flexibel unterwegs für bessere Bahnhöfe sorgt die Deutsche Bahn bundesweit für schnellere Reparaturen. Danny Derbe, Leiter des Bahnhofsmanagements Magdeburg, sagt dazu: Unsere Bahnhöfe sind unsere Visitenkarte. Mit den neuen mobilen Teams können kleine und größere Reparaturen wie beschädigte Glasscheiben, Graffiti oder defekte Ausstattungen künftig gebündelt und zügig erledigt werden. Insgesamt arbeiten jeweils 4 neue Kollegen im neuen Handwerkerteam im nördlichen Sachsen-Anhalt im Bahnhofsmanagement Magdeburg sowie im südlichen Sachsen-Anhalt im Bahnhofsmanagement Halle-Saale. Die mobilen Handwerkerteams sind Teil des Deutsche Bahn Sofortprogramms für mehr Sicherheit und Sauberkeit an Bahnhöfen. Die Deutsche Bahn gibt für Investitionen im Personal und Technik 2026 über 50 Millionen Euro zusätzlich aus. Sing with Emotions, fühlen verbunden. Unter diesem Motto steht das vom Chorverband Sachsen-Anhalt organisierte internationale Chorfest Magdeburg vom 16. bis 20. September 2026. Insgesamt 50 Chöre aus Deutschland, Kroatien, der Ukraine, Norwegen, Lettland, Malaysia und Ghana beteiligen sich an dem 5-tägigen Sängerfest. Nach dem traditionellen Eröffnungskonzert am 16. September in der Johanneskirche gibt es dieses Jahr wieder Freundschaftskonzerte, die lange Nacht der Chöre, ein Hop-on-Hop-off-Konzert im Rathaus mit wechselnden Kurzprogrammen, ein gemeinschaftliches Abendsingen im Theater und ein interaktives Familienkonzert. Zeitgleich zum Chorfest findet der internationale Chorwettbewerb 2026 um die Kategorie Popchöre erweitert statt. Weitere Informationen zum Programm und zu Preisen gibt es unter www.chorfest-magdeburg.de. Oberbürgermeisterin Simone Borres hat Ende August Sportlerinnen und Sportler, die erfolgreich an den Europameisterschaften im Schwimmen in Paris und in der Leichtathletik in Birmingham teilgenommen haben, im Alten Rathaus geehrt. In Anerkennung ihrer Leistungen und Erfolge trugen sich die MedaillengewinnerInnen in das Goldene Buch der Landeshauptstadt ein. Die Sportstadt Magdeburg ist stolz auf die herausragenden Erfolge bei den Europameisterschaften in Paris und Birmingham, Oberbürgermeisterin. In das Goldene Buch der Landeshauptstadt trugen sich ein Johannes Liebmann, Florian Wellbrock, Isabel Gose, Oliver Klemet, Lukas Mertens, Linda Roth und Moesha Johnson. Sowie das Trainerteam des Magdeburger Olympiastützpunktes Schwimmen, darunter Bernd Berghahn und Franziska Hentke. Schwimmerin Maja Werner und Diskuswerfer Henrik Janssen, Schwimmerin Maja Werner und Diskuswerfer Henrik Janssen waren ebenfalls geladen, konnten aber aus Termingründen nicht am Empfang teilnehmen.
Bundestrainer Berg Berghahn trainiert seit 2012 SchwimmerInnen mit großen Erfolgen bei den Olympischen Spielen, Welt- und Europameisterschaften. Die Landeshauptstadt unterstützt die hervorragende Arbeit des Olympiastützpunktes. Der kürzlich vom Stadtrat beschlossene Neubau des Nationalen Schwimmzentrums ist ein wichtiges Signal für die Zukunft des Sports in Magdeburg. Eine Liste der Persönlichkeiten, die sich im Goldenen Buch seit 1990 eingetragen haben, ist auf der Website der Stadt unter www.magdeburg.de/goldenesbuch zu finden. Justizministerin Franziska Weidinger hat am 31. August 2026 70 neue RechtsreferendarInnen im Ministerium für Justiz und Verbraucherschutz persönlich begrüßt. Die Frauen und Männer wurden zu BeamtInnen und Beamten auf Widerruf ernannt bzw. im öffentlich-rechtlichen Ausbildungsverhältnis eingestellt. Mit dem Beginn des praktischen Vorbereitungsdienstes starten die JuristInnen eine zweijährige Ausbildung, die mit der zweiten juristischen Staatsprüfung abschließt. Zugleich erlangen sie Befähigung zum Richteramt. Tätig sind sie unter anderem im Gericht, bei Staatsanwaltschaften sowie in der Verwaltung und in Anwaltskanzleien. Die Ausbildung beinhaltet in Sachsen-Anhalt auch Workshops zum nationalsozialistischen Unrecht und zum Unrecht der SED-Diktatur. Sachsen-Anhalts Justizministerin betonte, unser Land braucht gut ausgebildete JuristInnen. Seit der Neufassung des Juristenausbildungsgesetzes im Juni 2026 können Referendarinnen und Referendare zwischen Verbeamtung auf Widerruf und einem öffentlich-rechtlichen Ausbildungsverhältnis wählen. Zudem ist ein Teilzeitreferendariat bei Betreuungs- oder Pflegeaufgaben möglich. Weitere Informationen zum Rechtsreferendariat in Sachsen-Anhalt gibt es unter www.lsaurl.de/referendare. Bertolt Brecht, Lied einer Liebenden. Wenn du mich lustig machst, dann denk ich manchmal, jetzt könnte ich sterben. Dann blieb ich glücklich bis an mein End. Wenn du dann alt bist und wenn du an mich denkst, sehe ich wie heut aus. Und du hast ein Liebchen, das ist noch jung. 7 Rosen hat der Strauch, 6 gehören dem Wind. Aber eine bleibt, dass auch ich noch eine find. 7 Male rufe ich dich, 6 Mal bleibe fort. Doch beim 7. Mal versprich, komme auf ein Wort. Die Liebste gab mir einen Zweig mit gelbem Laub dran. Das Jahr, es geht zu Ende, die Liebe fängt erst an.

0: Sachsen-Anhalt baut die Leseförderung an seinen Grundschulen weiter aus. Das Projekt Leseband verankert ein tägliches 20-minütiges Lesetraining fest im Schulalltag. Lesen ist eine Schlüsselkompetenz für Bildung und Teilhabe, so der Bildungsminister Jan Riegel. Jedes Kind soll mit dem Projekt die Chance bekommen, sicher und mit Freude zu lesen. Zunächst haben im letzten Schuljahr 14 Grundschulen das Leseband erfolgreich erprobt. Zum Auftakt des neuen Schuljahres haben sich bereits 45 Schulen angemeldet. Ziel ist es, das Leseband innerhalb von 3 Jahren an bis zu 140 Grundschulen in Sachsen-Anhalt einzuführen. Die Einführung erfolgt freiwillig und wird durch das Landesinstitut für Schulqualität und Lehrerbildung, LISA, fachlich begleitet. Für den Zeitraum stehen rund 745.000 Euro zur Verfügung. Das Stiftungsnetzwerk Leseband unterstützt das Projekt. Weitere Informationen in Text und Video gibt es unter www.das-leseband.de.
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Rilke, Begegnung in der Kastanienallee. Ihm ward des Eingangs grüne Dunkelheit, kühl wie ein Seidenmantel umgeben, den er noch nahm und ordnete, als eben am anderen transparenten Ende weit, aus grüner Sonne wie aus grünen Scheiben, weiß eine einzelne Gestalt aufleuchtete, um lange fern zu bleiben und schließlich von den Lichtern niedertreiben, bei jedem Schritte über Wald. Ein helles Wechseln auf sich herzutragen, das scheu im Blond nach hinten lief. Aber auf einmal war der Schatten tief und nahe Augenlagen aufgeschlagen. In einem neuen, deutlichen Gesicht, das wie in einem Bildnis verweilte. In dem Moment, da man sich wieder teilte. Es war immer und dann war es nicht.

Der nächste Gratis-Flohmarkt des städtischen Abfallwirtschaftsbetriebes ist am Samstag, den 19. September. Gut erhaltene und funktionstüchtige Haushaltsgegenstände, Bücher, kleinere Möbel und Geschirr gibt es von 10 bis 13 Uhr auf dem Betriebshof in der Liebknechtstraße 84. Auch CDs, Spielzeug und andere Dinge, die gut erhalten und funktionsfähig sind, kann man kostenlos erhalten. Der Gratis-Flohmarkt will zur Abfallvermeidung beitragen und dafür sorgen, dass funktionstüchtige Gegenstände weiter genutzt werden. Anlieferungen für den Gratis-Flohmarkt sind am 15. September jeweils von 14 bis 17 Uhr möglich. Elektrogeräte werden nicht angenommen. Der Abfallwirtschaftsbetrieb bittet darum, am Tag des Flohmarktes außerhalb des Betriebsgeländes zu parken. Die Magdeburger Stolpersteine sind seit dem Jahr 2007 wichtige Orte des Gedenkens. Sie erinnern an das Schicksal der Menschen, die in der Zeit des Nationalsozialismus verfolgt, ermordet, deportiert oder vertrieben wurden. Die städtische Arbeitsgruppe Stolpersteine für Magdeburg hat in den vergangenen Monaten weitere Namen und Lebensläufe von Opfern recherchiert, sodass weitere Stolpersteinverlegungen geplant sind. Für die Finanzierung bittet die städtische Arbeitsgruppe um Unterstützung durch Spenden. In den vergangenen Monaten wandten sich Angehörige von Opfern des Naziterrors an die Magdeburger AG Stolpersteine. Unter anderem informierte ein Angehöriger aus Australien über eine jüdische Lehrerfamilie aus Magdeburg, die im Ghetto Riga ermordet wurde. Zudem forschte eine Lehrerin aus Hessen die Geschichte einer in Magdeburg verfolgten Familie. Die nächsten Stolpersteinverlegungen sind für den 15. und 20. Oktober 2026 sowie den 8. Juni 2027 geplant. Das Projekt Stolpersteine bleibt durch die Mitwirkung der Öffentlichkeit und die immer wieder neu recherchierten Opfer ein unabgeschlossener Prozess. Aktuell gibt es 909 Stolpersteine an 299 verschiedenen Orten auf den Gehwegen der Stadt. Für Fragen und weitere Informationen zu den Stolpersteinen sind die Mitarbeitenden des Kulturbüros unter der Rufnummer 0391 540 2134 zu erreichen. Ein regelmäßig aktualisierter Stadtplan mit den Orten der Stolpersteine und weitere Informationen sind online unter www.magdeburg.de/stolpersteine oder in der App Stolpersteine digital verfügbar. Der Schülerwettbewerb Junaing startet in eine neue Runde. In diesem Schuljahr sind SchülerInnen dazu aufgerufen, einen Skywalk mit Weitblick zu planen und als Modell umzusetzen. Dabei sind Kreativität, technisches Verständnis und ein gutes Gespür für Stabilität gefragt. Im Rahmen der städtischen MINT-Förderung vergibt die Stadt Magdeburg Sonderpreise und fördert die Teilnahme Magdeburger Schulen. Zugelassen sind Einzel- und Gruppenarbeiten von Schülerinnen und Schülern allgemein- und berufsbildender Schulen. Die Gruppen dürfen aus maximal 5 Schülerinnen und Schülern bestehen. Der Wettbewerb wird in 2 Alterskategorien ausgetragen. Bis

0: Klasse 8 und ab Klasse 9. Anmeldungen zum Schülerwettbewerb sind bis zum 18. Dezember 2026 unter www.juniorin.ingenieure.de möglich. Die besten Modelle bewertet im Frühjahr 2027 eine Fachjury und am 11. Mai 2027 erfolgt die Auszeichnung im Jahrtausendturm. Mit bundesweit mehr als 6.000 Teilnehmenden gehört JuniorInc zu den größten Schülerwettbewerben Deutschlands. Die jährlich wechselnden Aufgaben geben Kindern und Jugendlichen die Möglichkeit, sich spielerisch mit den vielfältigen Themen des Bauingenieurwesens auseinanderzusetzen und eigene Ideen praktisch zu verwirklichen.
1: Erich Kästner. Vornehme Leute 1200 Meter hoch. Sie sitzen in den Grand Hotels, ringsrum sind Eis und Schnee, ringsum sind Berg und Wald und Fels, sie sitzen in den Grand Hotels und trinken immer Tee. Sie haben ihren Smoking an, im Walde klirrt der Frost, ein kleines Reh hüpft durch den Tann, sie haben ihren Smoking an und lauern auf die Post. Sie tanzen Blues im blauen Saal, wobei es draußen schneit. Es blitzt und donnert manches Mal. Sie tanzen Blues im blauen Saal und haben keine Zeit. Sie schwärmen sehr für die Natur und heben den Verkehr. Sie schwärmen sehr für die Natur und kennen die Umgebung nur von Ansichtskarten her. Sie sitzen in den Grand Hotels und sprechen viel von Sport. Und einmal treten sie im Pelz sogar vors Tor der Grand Hotels und fahren wieder fort.
2: Sachsen-Anhalt baut seine Lernwelt für digitale Bildung weiter aus. Mit den Digitallaboren und dem Online-Lernbüro gehen zwei weitere zentrale Teilprojekte des landesweiten Entwicklungsprojekts an den Start. Bildungsminister Jan Riegel erläuterte, digitale Bildung entsteht nicht allein dadurch, dass Technik in einem Klassenraum stehe. Wichtig ist, was SchülerInnen sowie Lehrkräfte damit machen können. Ein wesentlicher Baustein der Lernwelt sind die neuen Digitallabore, in denen man die Technik selbst ausprobieren kann. Das Angebot reicht von Robotik und Sensorik über Lasercut bis hin zu 3D-Druck sowie Audio- und Videotechnik. Schulen können sich die Technik für das Digitallabor kostenfrei über ein Online-Buchungssystem ausleihen und sich liefern lassen. So erhalten möglichst viele Schulen die Chance, moderne digitale Technologien unabhängig von einer eigenen Spezialausstattung in den Unterricht einzubinden. Für die Realisierung der Digitallabore wurden bisher rund 2,7 Millionen Euro investiert. Das Online-Lernbüro als weiteres Angebot für die Schulen bietet unter anderem digitale Selbstlernkurse spezialisiert auf MINT-Inhalte. Weitere Informationen gibt es unter lernwelt-lsa.de und eure-lernwelt.de.

Bühnes mit Kostümverleih im Harztheater in Halberstadt umfasst mehr als 47.000 Kleidungsstücke und Accessoires. Das durch zahlreiche neue Produktionen, aber auch durch die Übernahme des Kostümfundus von einem Ausstatter. Das Theater braucht nun Platz und öffnet am Samstag, den 19. September 2026 von 14 bis 19 Uhr seine Türen für den Kostümverkauf. Zahlreiche Kleidungsstücke für Männer, Frauen und Kinder hat Fundusleiterin Carmen Wilke ausgewählt. Wer möchte, kann die Kostüme vorher anprobieren und sich auch gern beraten lassen. Für das leibliche Wohl sorgt die Theaterbar mit Kaffee, Kuchen und Snacks. Eine Trägershow informiert über das aktuelle Programm. Das ehemalige langjährige Mitglied des Solistenensembles, Marlies Sturm, erheitert die Gäste mit Anekdoten und Geschichten aus dem Theaterleben. Der Verkauf findet im sogenannten Mahlsaal statt. Der Zugang ist über den Hof, über die Spiegelstraße 20a, Eingang, Kammerbühne oder den angrenzenden Edeka-Parkplatz möglich. Bitte beachten Sie, dass nur Barzahlung möglich ist, der Eintritt ist frei. Auch was die Kostüme anbelangt, ein herrlich lokalisches Theaterfest. Weitere Informationen gibt es unter harztheater.de.

0: Was haben die auch für Namen? Da denkst du mal, das kriegst du irgendwie hin. Da habe ich aber auch.
1: Die Gedenkstätte Deutsche Teilung Marienborn lädt zum Fest der Begegnung am Samstag, den 3. Oktober 2026 von 10 bis 17 Uhr ein. Zum 36. Tag der Deutschen Einheit bietet die Gedenkstätte ein vielfältiges Programm an. Ein ökumenischer Bittgottesdienst unter dem Motto »Plötzlich ist alles anders« eröffnet das Fest. Über den gesamten Tag hinweg laden öffentliche Rundgänge und Familienführungen zum Kennenlernen des historischen Ortes ein. Ein Erzählcafé ermöglicht, mit ZeitzeugInnen ins Gespräch zu kommen. Neben Musik und Gastronomie gibt es unter anderem eine Kinderrallye und Aktivitäten mit der Freiwilligen Feuerwehr Marienborn. Der Eintritt ist kostenlos, eine Anmeldung ist nicht erforderlich. Weitere Informationen gibt es auf der Internetseite unter gedenkstätte-marienborn.sachsen-anhalt.de/angebote/veranstaltungsausblick. Das Stadtarchiv in der Neuen Neustadt hat eine neue Dauerausstellung. Erbaut 1839 als Runkelrüben-Zuckerfabrik, arbeiteten an dem Ort rund 200 Arbeiter. Als 1852 Jakob Hennicke die Raffinerie übernahm, entwickelte sich das Unternehmen rasch zu einem Spitzenbetrieb der Branche. Die große Zeit der Magdeburger Zuckerindustrie ging mit der Weltwirtschaftskrise zu Ende. Während des Zweiten Weltkrieges gehörte das Gebäude als Betriebsteil Hennicke zu den Junkers Flugzeug- und Motorenwerken Magdeburg. Nach 1946 zog die traditionsreiche Magdeburger Werkzeugmaschinenfabrik auf das Gelände und fertigte Hochleistungsdrehmaschinen. Seit 2013 ist in dem Haus das Stadtarchiv beheimatet. Gemeinsam mit Christa Hennicke, einem Nachfahren der Zuckerfabrikanten, ließ sich die Ausstellung grundlegend überarbeiten. So sind bisher unbekannte Zeugnisse aus dem Privatarchiv der Gründerfamilie zu sehen. Die Ausstellung ist bis zum 30. November während der Öffnungszeiten des Stadtarchivs zu sehen. Zum 1. Dezember 2026 schließt das Stadtarchiv für umfangreiche Baumaßnahmen. Im historischen Zentrifugensaal entsteht ein moderner Vortrags- und Seminarraum. Zudem soll die Magazinkapazität des Stadtarchivs um etwa 50% erweitert werden und das Gebäude umfassend energetisch saniert werden. Magdeburgs schriftliches Kulturgut wird für die mehrjährige Baumaßnahme an einem Ausweichstandort verlagert. Die Wiedereröffnung an der Sudenburger Wohne 47 ist für den 1. April 2027 geplant. Pünktlich zum Herbstanfang hat die in diesem Jahr sanierte Freizeitanlage Skatepark Olfenstädter Scheid 4 rund 8 Meter hohe Lichtmasten erhalten. Auftraggeber ist der Eigenbetrieb Stadtgarten und Friedhöfe Magdeburg. Die Beleuchtung kostet rund 30.000 Euro. Vor allem in der dunklen Jahreszeit an Nachmittagen und in den frühen Abendstunden bis 21 Uhr ist der Platz damit beleuchtet. Die Baumaßnahme wurde aus Mitteln des städtischen Haushalts finanziert. Für eine größtmögliche Energieeffizienz und um die Reduzierung von Lichtemissionen zu erreichen, bestehen die Leuchtmittel aus LED-Modulen mit einer gezielten Lichtsteuerung. Diese sind dimmbar. Sofern die Anlage nicht genutzt wird, regelt sich die Leistung automatisch herunter. Sobald ein Bewegungsmelder eine Nutzung erkennt, wird die Beleuchtung heller. Der Skatepark entstand 2025 mit finanzieller Unterstützung durch Mittel der Parteien und Massenorganisationen der DDR, PMO. Seit Juni 2026 ist der Platz eröffnet.

0: Vielen Dank für Ihr Interesse. Ich verabschiede mich von Ihnen. Lassen Sie es sich gut gehen und schalten Sie immer mal wieder ein.
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Eine gute Politik ist viel wichtiger als ein schönes Programm, das aussehen mag wie die Auslese in einem Konditorladen. Ein einfaches und kräftiges Hausbrot ist bekömmlicher. So Theodor Heuss 1948 in einer Rede über unsere deutsche Mission. Damit starten wir in eine neue Sendung. Herzlich willkommen. An der Universitätsmedizin Magdeburg wurde Anfang August gemeinsam mit dem Wissenschaftsminister und Aufsichtsratsvorsitzenden Prof. Dr. Armin Willingmann ein innovatives MRT-System für Kinder eingeweiht. Die speziell auf Babys und Kleinkinder abgestimmte Technologie ermöglicht hochauflösende Untersuchungen in einer geschützten, kindgerechten Umgebung. Optimierte Abläufe schaffen zudem beste Voraussetzungen für eine sichere, schonende und hochwertige Diagnostik. Mit dem innovativen Kinder-MRT-System NEO 315 verfügt die Universitätsmedizin Magdeburg nun über eines der weltweit speziell für Neugeborene und Kleinkinder entwickelten Systeme dieser Art. Nur wenige Kliniken, unter anderem die Universitätsmedizin Halle, setzen diese Technologie bisher ein. Entwickelt hat das System das Magdeburger Medizintechnikunternehmen NeoScan Solutions. Damit setzt die Universitätsmedizin Magdeburg ein klares Zeichen für eine moderne und zukunftsorientierte Kindermedizin. Viele Krankheitsbilder lassen sich nicht allein durch eine Ultraschalluntersuchung sicher diagnostizieren. Herkömmliche MRT-Geräte sind primär für Erwachsene konzipiert und bei Babys und Kleinkindern sind die Untersuchungen für Familien oft belastend. Das neue kindgerechte MRT gibt Eltern mehr Sicherheit und Ruhe.

Damit es Frieden in der Welt gibt, müssen die Völker in Frieden leben. Damit es Frieden zwischen den Völkern gibt, dürfen sich die Städte nicht gegeneinander erheben. Damit es Frieden in den Städten gibt, müssen sich die Nachbarn verstehen. Damit es Frieden zwischen Nachbarn gibt, muss im eigenen Haus Frieden herrschen. Damit im Haus Frieden herrscht, muss man ihn im eigenen Herzen finden.

Es war mal wieder Zeit, in unserem Bücherregal zu stöbern und ich habe ein interessantes Buch gefunden von Kurt Tucholsky, Merkt ihr nicht? Und da habe ich so geblättert und ich habe etwas gefunden, es nennt sich Ein Satz von 1925, also gut 100 Jahre her, aber sehr interessant. Ein Satz. Wenn Sie in einer Gesellschaft unter lauter offenen, netten und freundlichen Menschen, die ungezwungen plaudern, klar blicken und sogar keine Würde um sich verbreiten, einen sehen, der mit herausgestreckter Brust jedes seiner Worte posaunt, unter einer niedrigen Stirn zwei kleine kalte Augen, ohne dass Sklaven vorhanden wären, herrisch blitzen lässt, weil ihm nichts daran gelegen ist, etwas zu gelten, aber alles daran, mehr zu gelten als die anderen, einen, der im Knopfloch ein Bändchen trägt und auf der Backe vielleicht eine schlecht verheilte Narbe, der sich ein Monokel einklemmt, wenn er etwas lesen will, das er doch nicht verstehen wird, einen, der feige und gewalttätig zugleich aussieht und dessen ganzes Gehaben an einem mühsam gezähmten Schlechterburschen gemahnt, der auf den Tanzboden gleich einen Krawall anfangen wird, einen, der entschlossen ist, für die dümmste Sache mit dem ganzen Einsatz seiner Persönlichkeit voll und ganz einzutreten und der so viel Prestige hat, dass ihm für die Humanitas nichts übrig bleibt, der sich selbst ein leerer Sack hinter seinem Titel, seine Dekoration und seine gesellschaftliche Stellung verkriecht, die er auch im Sitzen straff betont, einem, dem nur wohl ist, wenn er unter Kerls, die nicht schreiben und lesen können, aber von ihm zu fressen bekommen, mit der Reitgerte imponieren darf und der sich hütet, in andere Gesellschaftsklassen zu gehen, weil man ihn da lächelnd abtäte. Einen, der mit gut gepflegten, ein wenig zu dicken Fingern auch von jüdischen Bankiers gern nimmt, wenn es etwas zu verdienen gibt. Und der den Kellner der Weinabteilung zur Abspiegelung seiner Macht braucht, den gekrümmten Trinkgelddrücken vor dem Thron seiner Eitelkeit, einem, der sich hinter dem Staat verbirgt, wenn er etwas ausgefressen hat oder Pension bezahlt haben möchte. Wenn Sie so einen sehen, dann können Sie darauf schwören, dieser Mann ist ein Nationalist.

Die AfD bei 43%, die CDU halbiert, 17,2%. Was ist los im Land? Ist das wirklich ernst gemeint? Man wählt doch keine Partei, die einem offen ins Gesicht sagt, dass man genau von dieser Partei als Bürger zweiter Klasse behandelt wird und eigentlich nicht erwünscht ist. Und man wählt doch keine Partei, die Schule abschaffen und Meinungsfreiheit einschränken, sowie einen großen migrantischen Teil der Gesellschaft loswerden will. Der kritische Geist, der Mensch mit Migrationshintergrund und die queere Community müssen nun einmal mehr Angst haben. Nun muss die AfD liefern, eine tragfähige Regierung bilden und Wahlversprechen einlösen. Das ist Demokratie. Aber Kompromisse sind nicht die Stärke der AfD. Allein regieren oder Neuwahl, so dessen Devise. Wenn das nicht passieren soll, dann muss der amtierende Ministerpräsident Sven Schulze auch das BSW einbeziehen, obwohl man sich dort bereits auf einen AfD-Kuschelkurs befindet. Aber allein in Magdeburg holten die Grünen 16%, die Linke 11%, SPD 12%, CDU 15%. Das sind insgesamt 54%. Immerhin 54% Antifaschisten und Demokraten in unserer Stadt. Das lässt hoffen. Jedoch, wir Deutschen haben schon einmal eine Demokratie geschrottet. Das sollte Mahnung genug sein.

0: Das Deutsche Bahnmuseum in Halle-Saale arbeitet zukünftig fest mit dem dortigen gemeinnützigen Verein Eisenbahnmuseum zusammen. Der Direktor des Deutschen Bahnmuseums, Dr. Oliver Götze, erklärte, der Verein als fester Partner unterstützt den Regelbetrieb des Museums und führt selbst größere Veranstaltungen im Ringlokschuppen durch. Im Deutschen Bahnmuseum Halle etabliert sich so ein neues Konzept. Genauso profitiert der Verein, der sich mit eigenen Ideen stärker einbringen kann und damit aktiv zu einem lebendigen Museum beiträgt, freut sich Dirk Lange, Vorstand des Vereins Eisenbahnmuseum Halle-Saale. Vom 18. bis 20. September startet ein dreitägiges Fest, das große Eisenbahnwochenende zum Tag der Schiene. Ein abwechslungsreiches Programm spricht Groß und Klein an. Weitere Informationen gibt es unter dbmuseum.de/halle oder eisenbahnmuseum-halle-saale.de.
1: Das Bündnis Sachsen-Anhalt-Welt offen setzt in Marburg ein gemeinsames Zeichen für Demokratie, Menschenwürde, Vielfalt und gesellschaftlichen Zusammenhang. Dem Bündnis gehören mehr als 300 Organisationen und mehr als 250 Einzelpersonen an. Für das Bündnis Sachsen-Anhalt-Welt offen als Veranstalter des Festes sagte Sprecher Peter Herford, es gehe darum, ein Zeichen für unser Land und die demokratische Gesellschaft zu setzen. Wir stehen mit unserem Gesicht für unsere Haltung. An der Zubringer-Demonstration nahmen etwa 6000 Menschen teil, um für Demokratie und Weltoffenheit zu demonstrieren. Die Teilnehmer reisten aus ganz Deutschland an. In den Umfragen liegt die AfD deutlich vorn. Der Landesverband der AfD in Sachsen-Anhalt wurde vom Verfassungsschutz als gesichert rechtsextrem eingestuft. Landesweit sind mehrere tausend Menschen auf die Straße gegangen. Allein in Magdeburg fanden 8 angemeldete Versammlungen sowie weitere Spontanversammlungen statt, wie eine Polizeisprecherin auf Anfrage sagte. Das Demokratiefestival auf dem Magdeburger Domplatz war das größte von mehreren Veranstaltungen im Land. Es stand unter dem Motto: Wir haben die Wahl. Die Landespolizei war an diesem Wochenende mit allen verfügbaren Kräften im Einsatz, unterstützt von zusätzlichen Beamten aus anderen Bundesländern. Im Ministerium sollten diese unter anderem die Versammlungsfreiheit gewährleisten und Wahlhelfer schützen.

0: Freibad geht, die Hallenbadsaison beginnt. Für beides brauchen wir gutes Personal. Nils Wille ist der erste Meister für Bäderbetriebe in Sachsen-Anhalt. Das Landesverwaltungsamt finanzierte die Weiterbildung mit einem Stipendium. In Zeiten zunehmendem Fachkräftemangels setzt Sachsen-Anhalt auf gezielte Förderung junger Nachwuchskräfte, das auch im Bäderwesen. Nur so ist ein sicherer und erfolgreicher Betrieb der Schwimmbäder gewährleistet. Mit dem Weiterbildungsstipendium möchte das Landesverwaltungsamt engagierte junge Menschen auf ihrem beruflichen Aufstiegsweg unterstützen, betont der Präsident Thomas Pleye. Wer sich nach einer erfolgreichen Ausbildung weiterqualifizieren möchte, kann für die Vorbereitung auf die Meisterprüfung einen nicht rückzahlbaren Zuschuss von bis zu 9.135 Euro erhalten. Das deckt einen großen Teil der Kosten der Fortbildung und erleichtert den beruflichen Aufstieg. Seit 2020 haben 115 junge Menschen eine Ausbildung zum Fachangestellten für Bäderbetriebe begonnen. In diesem Jahr waren es 15. Interessierte Fachangestellte für Bäderbetriebe sowie Ausbildungsbetriebe erhalten Informationen beim Landesverwaltungsamt Sachsen-Anhalt, Referat 201. Nicole.heimat@lvwa.sachsen-anhalt.de und sophiemarie.südholter@lvwa.sachsen-anhalt.de.
1: Robert Seitz, das Lied. Wir sitzen stumm und neigen das Gesicht. Die Falten unserer Hände sind geschlossen und uferlos kommt purpurblaues Licht mit deinem Lied in unseren Traum geflossen. Wir atmen weit und neigen uns noch mehr. Wir können unser Selbst nicht mehr umschreiben. Es irrt davon und wandelt fremd einher und lässt sich tief von deinen Tönen treiben. Der Tag verglüht. Nun wagt nur noch die Pracht des blauen Lichts schwellender Gesänge. Und seltsam schreiten über Blütenhäuser, sternüberstrahlt, die Wunder dieser Nacht.

Am Mittwochabend, den 2. September 2026, wurde der Polizei gegen 22 Uhr eine körperliche Auseinandersetzung mit etwa 15 Personen in der Einsteinstraße in Magdeburg gemeldet. Nach Angaben eines Zeugen soll es dabei zu einem Angriff auf einen bislang unbekannten Mann gekommen sein. Ein Jugendlicher soll den Geschädigten mit einem Gegenstand geschlagen haben. Die unmittelbar Beteiligten hatten sich bereits vom Tatort entfernt. Im näheren Umfeld stellten die Polizeibeamten 5 Personen fest. Diese bestritten eine eigene Beteiligung und gaben an, das Geschehen lediglich beobachtet zu haben. Die Polizei leitete ein Ermittlungsverfahren wegen des Verdachts der gefährlichen Körperverletzung ein. Die Ermittlung zur Identität des bislang unbekannten Geschädigten sowie zur Klärung der möglichen Tatumstände dauern an. Am Samstag, den 5. September 2026, wurden insgesamt 3 Einbrüche in Einfamilienhäuser gemeldet. 2 der Häuser befanden sich in Stadtfeld West, ein weiteres im Bereich Ottersleben. Eine unbekannte Täterschaft drang jeweils gewaltsam in die Häuser ein und durchsuchte die Räumlichkeiten der Häuser komplett. An den Tatorten erfolgten umfangreiche Maßnahmen zur Spurensicherung. Die Kriminalpolizei hat die weiteren Ermittlungen übernommen. Für einen effektiven Einbruchschutz

weist die Polizei auf verschiedene Sicherungssysteme hin, die sich an Fenstern und Türen montieren lassen. Infos gibt es im Internet unter www.k-einbruch.de. Regionalbereichsbeamte vom Polizeirevier Magdeburg bieten kostenfreie Beratungstermine an. Die Präventionsbeauftragte ist telefonisch unter 0391 546 2103 zu erreichen. Die Polizeiinspektion Magdeburg zieht eine positive Einsatzbilanz zur Landtagswahl in Sachsen-Anhalt. Die Versammlungen in Magdeburg verliefen über das gesamte Wochenende weitgehend störungsfrei und ohne nennenswerte Vorkommnisse. Insgesamt fanden am Wochenende 16 Versammlungen mit 15.000 Teilnehmern statt. An der größten Versammlung auf dem Domplatz nahmen 8.000 Menschen teil. Die Polizei registrierte lediglich vereinzelt Straftaten. Der Wahltag verlief ohne relevante Ereignisse. Die Polizei war sowohl in Magdeburg als auch in den umliegenden Landkreisen präsent, um den Schutz der Wahlen und einen störungsfreien Ablauf zu gewährleisten. Über das gesamte Wochenende waren pro Tag ca. 1.000 Polizeikräfte im Einsatz, darunter auch Beamte aus Baden-Württemberg, Bayern, Brandenburg, Bremen, Hamburg, Hessen, Mecklenburg-Vorpommern, Nordrhein-Westfalen, Saarland, Schleswig-Holstein, Sachsen, Thüringen und der Bundespolizei.

0: Gespensterjäger auf eisiger Spur von Cornelia Funke. Gelesen von Monty Arnold.
1: Ein grässlicher Tag. Der Tag, an dem die ganze Sache begann, war einer dieser blöden Tage, an denen einfach alles schief geht. Als Tom morgens in seine Hose steigen wollte, hatte seine liebe Schwester Knoten in die Beine gemacht. Nachdem er verschlafen ins Badezimmer getorkelt war, schmierte er sich Mamas Gesichtscreme auf die Zahnbürste und in der Küche knallte er mit dem Kopf gegen die offene Schranktür. Eigentlich reichte das schon wieder für den ganzen Tag und dabei hatte Tom noch nicht einmal gefrühstückt. Aber er hatte oft solche Tage, solche Stolper-Stoß-Nichts-Klappt-Tage. Wenigstens die anderen hatten dann immer was zu lachen. »Guten Morgen«, sagte Mama. »Was soll denn an dem Morgen gut sein?«, brummte Tom zurück. Lola lehnte sich grinsend zurück und beobachtete ihn. Lola war Toms große Schwester, fast 6 Jahre älter als er und ihm hoffnungslos überlegen. »Passt auf«, sagte sie. »Gleich passiert ihm irgendein Unglück. Heute ist wieder einer seiner Tage.« Tom warf ihr einen finsteren Blick zu und goss sich den Kakao über den Pullover. Schallendes Schwesterngelächter. »Oh, Tom«, seufzte Mama, »komm, zieh dich um.« »Tom Patsch«, rief seine Schwester ihm hinterher. Ja, so ein Tag war das.
2: Eine Begegnung der gespenstrischen Art. »Öho, Barmen, oh, behüte«, schniefte Hugo das mittelmäßig unheimlich Gespenst kurz Muck, als Tom es aus dem Keller verscheuchen will. »Ich weiß nicht, wohin«, ein unglaublich ekelhaftes Gespenst kurz Uhu, hat Hugo aus seiner Villa vertrieben. Mit Hilfe der Gespensterjägerin Frau Kümmelsaft überwindet Tom seine Angst und beschließt ihm zu helfen. Die große Hörspielbox Gespensterjäger von Cornelia Funke erschien am 10. September 2025 in der Hörverlag. Nun sind die ersten 4 Bände der Reihe in einer Box. Diese Box beinhaltet Gespensterjäger auf eisiger Spur, Band 2 im Feuerspuk, Band 3 in der Gruselburg und Band 4 in großer Gefahr. Die Gesamtspielzeit beträgt 7 Stunden und 56 Minuten. Es richtet sich an Kinder ab 6 Jahren. Gelesen wird es von Monty Arnold.

Johannes Wiedenhofer hat Anfang August den Fanny Mendelssohn Kompositionspreis 2026 erhalten. Zur Verleihung im John Cage Haus in Halberstadt begeisterte der Preisträger mit der Uraufführung seines Werkes »Wenn das Licht bricht 2«. Die Würdigung fand im Rahmen des Festivals Klangart Vision für zeitgenössische Musik in Sachsen-Anhalt statt. Der 2005 in München geborene Wiedenhofer

0: zeitgenössischer Komposition ist. Zitat: Die vielen Einreichungen bestätigen uns darin, junge Menschen im Ausleben und Weiterentwickeln ihrer Talente zu unterstützen. Wir sind stolz, diesen Preis in Sachsen-Anhalt verleihen zu können. Zitat Ende. Weitere Informationen zum Förderpreis gibt es unter www.fanny-förderpreis.com/kompositionspreis.
1: 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Kurt Tucholsky, Luftveränderung. Fahre mit der Eisenbahn, fahre, Junge, fahre. Auf dem Deck vom Wasserkahn wehen deine Haare. Tauch in fremde Städte ein, laut in fremden Gassen. Höre fremde Menschen schreien, trink aus fremden Tassen. Flieh Betrieb und Telefon, grab in alten Schmökern. Sieh am Seinkain, mein Sohn, Weisheit still verhökern. Lauf in Afrika umher, reite durch Oasen. Lausche auf ein blaues Meer, hör den Mistral blasen. Wie du auch die Welt durchflitzt, ohne Rast und Ruh, hinten auf dem Puffer sitzt du. Der Deutsche Gewerkschaftsbund, Landesbüro Sachsen-Anhalt zur Landtagswahl am 6. September 2026. Gewerkschaften bleiben Anker der Demokratie. Die Landtagswahl hat ein Ergebnis hervorgebracht, das wir als Gewerkschaften mit großer Sorge betrachten. Der Wählerwille ist zu respektieren. Das ist Grundlage jeder demokratischen Ordnung. Doch zugleich bedeutet dieses Ergebnis einen politischen Katastrophenfall für unser Bundesland. Zum ersten Mal seit den 1930er Jahren droht eine rechtsextreme Partei, die Schlüssel zur Macht in diesem Land zu erhalten. DGB-Landesleiterin Katrin Skirlo, Zitat: Die Wahl ist eine Bewährungsprobe für die wehrhafte Demokratie in unserem Land. Sie zeigt, wie stark die gesellschaftlichen Spannungen sind und wie groß die Aufgabe für alle demokratischen Kräfte bleibt, die Würde, Sicherheit und Teilhabe aller Menschen zu schützen. Für uns ist klar, wir bleiben Anker der Demokratie. Wir bleiben die starke Stimme der Beschäftigten. Für gute Arbeit, Mitbestimmung, soziale Sicherheit und Demokratie. Zitat Ende. Gewerkschaften stehen für Solidarität, Zusammenhalt und Demokratie. Diese Werte sind unvereinbar mit dem Weltbild und der Politik der AfD. Die kommenden Monate werden darüber entscheiden, wie widerstandsfähig unsere Demokratie ist. Wir rufen alle demokratischen Kräfte, Verbände, Initiativen und Bürgerinnen und Bürger auf. Bleiben wir wachsam, bleiben wir solidarisch, bleiben wir demokratisch. Sachsen-Anhalt darf nicht zu einem Experimentierfeld rechtsextremer Politik werden. Am 11. September haben die drei Magdeburger Wertstoffhöfe Krakauer Anger, Silberbergweg und Hengelsberge aus innerbetrieblichen Gründen nur bis 12 Uhr geöffnet. Die Abfallberatung, der Sperrmüllservice und die Einsatzleitung sind zu den gewohnten Sprechzeiten von 7.30 Uhr bis 12 Uhr erreichbar. Weitere Informationen zur Abfallentsorgung sind auch im Internet unter www.magdeburg.de/sab verfügbar. In Zeiten von steigenden Mieten und schrumpfenden Freiräumen setzt eine neue Initiative ein klares Zeichen für die Förderung der lokalen Kulturszene. Das Projekt Heart Attack Creative Space Magdeburg bietet Atelier und Galerie in einem. Die Initiative stellt Kreativen kostenfreie Ateliers zur Verfügung. Eine kommerzielle Nutzung der Räume ist ausgeschlossen. Der interdisziplinäre Austausch und die freie kreative Entfaltung stehen im Vordergrund, so die Akteure. KünstlerInnen aus den Bereichen Fotografie, Modedesign und Malerei arbeiten bereits als Kollektiv zusammen. Zur Eröffnung am Samstag, den 12. September 2026 ab 18 Uhr lädt das Projekt alle Kunst- und Kulturinteressierten herzlich ein. Der Kreativspace Magdeburg ist in der Gerd-Hauptmann-Straße 14, Ecke Goethestraße in Magdeburg-Stadtfeld zu finden. Das Städtische Klinikum Magdeburg erhält 43,2 Millionen Euro für den Neubau einer zentralen Notaufnahme. Zu den modernen Standards gehören eine Infektionsabteilung mit 24

60 Betten, eine Beobachtungsstation mit 9 Betten, eine Ambulanz und ein ambulantes Operationszentrum. Den Förderbescheid überreichten der amtierende Ministerpräsident Sven Schulze und Gesundheitsministerin Petra Grimbenne dieser Tage an Willi Lamp, Geschäftsführer des Städtischen Klinikums Magdeburg. Die Fördermittel stammen unter anderem aus dem Sondervermögen Corona und dem Sondervermögen Infrastruktur. Das neue Notfallzentrum stärkt die Gesundheitsversorgung in Magdeburg und im gesamten Umland. PatientInnen können damit schnell, sicher und nach ihren individuellen Bedürfnissen versorgt werden. Die bestehende Notaufnahme ist für ein Patientenaufkommen von ca. 10.000 ambulant und 14.000 stationär zu behandelnden PatientInnen konzipiert. Mit einem jährlichen Patientenaufkommen von ca. 43.000 versorgten Patientinnen und Patienten ist das Klinikum Magdeburg an seine Belastungsgrenzen gestoßen. Der Neubau der Notaufnahme sichert eine langfristige, moderne und bedarfsgerechte medizinische Versorgung mit einer umfassenden Notfallversorgung ab. Unter dem Motto Handwerkerteams flexibel unterwegs für bessere Bahnhöfe sorgt die Deutsche Bahn bundesweit für schnellere Reparaturen. Danny Derbe, Leiter des Bahnhofsmanagements Magdeburg, sagt dazu: Unsere Bahnhöfe sind unsere Visitenkarte. Mit den neuen mobilen Teams können kleine und größere Reparaturen wie beschädigte Glasscheiben, Graffiti oder defekte Ausstattungen künftig gebündelt und zügig erledigt werden. Insgesamt arbeiten jeweils 4 neue Kollegen im neuen Handwerkerteam im nördlichen Sachsen-Anhalt im Bahnhofsmanagement Magdeburg sowie im südlichen Sachsen-Anhalt im Bahnhofsmanagement Halle-Saale. Die mobilen Handwerkerteams sind Teil des Deutsche Bahn Sofortprogramms für mehr Sicherheit und Sauberkeit an Bahnhöfen. Die Deutsche Bahn gibt für Investitionen im Personal und Technik 2026 über 50 Millionen Euro zusätzlich aus. Sing with Emotions, fühlend verbunden. Unter diesem Motto steht das vom Chorverband Sachsen-Anhalt organisierte internationale Chorfest Magdeburg vom 16. bis 20. September 2026. Insgesamt 50 Chöre aus Deutschland, Kroatien, der Ukraine, Norwegen, Lettland, Malaysia und Ghana beteiligen sich an dem 5-tägigen Sängerfest. Nach dem traditionellen Eröffnungskonzert am 16. September in der Johanneskirche gibt es dieses Jahr wieder Freundschaftskonzerte, die lange Nacht der Chöre, ein Hop-on-Hop-off-Konzert im Rathaus mit wechselnden Kurzprogrammen, ein gemeinschaftliches Abendsingen im Theater und ein interaktives Familienkonzert. Zeitgleich zum Chorfest findet der internationale Chorwettbewerb 2026 um die Kategorie Popchöre erweitert statt. Weitere Informationen zum Programm und zu Preisen gibt es unter www.chorfest-magdeburg.de. Oberbürgermeisterin Simone Borres hat Ende August Sportlerinnen und Sportler, die erfolgreich an den Europameisterschaften im Schwimmen in Paris und in der Leichtathletik in Birmingham teilgenommen haben, im Alten Rathaus geehrt. In Anerkennung ihrer Leistungen und Erfolge trugen sich die MedaillengewinnerInnen in das Goldene Buch der Landeshauptstadt ein. Die Sportstadt Magdeburg ist stolz auf die herausragenden Erfolge bei den Europameisterschaften in Paris und Birmingham, Oberbürgermeisterin. In das Goldene Buch der Landeshauptstadt trugen sich ein Johannes Liebmann, Florian Wellborg, Isabel Gose, Oliver Klemet, Lukas Mertens, Linda Roth und Moesha Johnson. Sowie das Trainerteam des Magdeburger Olympiastützpunktes Schwimmen, darunter Bernd Berghahn und Franziska Hentke. Schwimmerin Maja Werner und Diskuswerfer Henrik Janssen, Schwimmerin Maja Werner und Diskuswerfer Henrik Janssen waren ebenfalls geladen, konnten aber aus Termingründen nicht am Empfang teilnehmen. Bundestrainer Berg Berghahn trainiert seit 2012 SchwimmerInnen mit großen Erfolgen bei den Olympischen Spielen, Welt- und Europameisterschaften. Die Landeshauptstadt unterstützt die hervorragende Arbeit des Olympiastützpunktes. Der kürzlich vom Stadtrat beschlossene Neubau des Nationalen Schwimmzentrums ist ein wichtiges Signal für die Zukunft des Sports in Magdeburg. Eine Liste der Persönlichkeiten, die sich im Goldenen Buch seit 1990 eingetragen haben, ist auf der Website der Stadt unter www.magdeburg.de/goldenesbuch zu finden.
Justizministerin Franziska Weidinger hat am 31. August 2026 70 neue RechtsreferendarInnen im Ministerium für Justiz und Verbraucherschutz persönlich begrüßt. Die Frauen und Männer wurden zu BeamtInnen und Beamten auf Widerruf ernannt bzw. im öffentlich-rechtlichen Ausbildungsverhältnis eingestellt. Mit dem Beginn des praktischen Vorbereitungsdienstes starten die JuristInnen eine zweijährige Ausbildung, die mit der zweiten juristischen Staatsprüfung abschließt. Zugleich erlangen sie Befähigung zum Richteramt. Tätig sind sie unter anderem im Gericht, bei Staatsanwaltschaften sowie in der Verwaltung und in Anwaltskanzleien. Die Ausbildung beinhaltet in Sachsen-Anhalt auch Workshops zum nationalsozialistischen Unrecht und zum Unrecht der SED-Diktatur. Sachsen-Anhalts Justizministerin betonte, unser Land braucht gut ausgebildete JuristInnen. Seit der Neufassung des Juristenausbildungsgesetzes im Juni 2026 können Referendarinnen und Referendare zwischen Verbeamtung auf Widerruf und einem öffentlich-rechtlichen Ausbildungsverhältnis wählen. Zudem ist ein Teilzeitreferendariat bei Betreuungs- oder Pflegeaufgaben möglich. Weitere Informationen zum Rechtsreferendariat in Sachsen-Anhalt gibt es unter www.lsaual.de/referendare. Bertolt Brecht, Lied einer Liebenden. Wenn du mich lustig machst, dann denk ich manchmal, jetzt könnte ich sterben. Dann blieb ich glücklich bis an mein End. Wenn du dann alt bist und wenn du an mich denkst, seh ich wie heut aus. Und du heißt ein Liebchen, das ist noch jung. 7 Rosen hat der Strauch, 6 gehören dem Wind. Aber eine bleibt, dass auch ich noch eine find. 7 Male ruf ich dich, 6 Mal bleibe fort. Doch beim 7. Mal versprich, komme auf ein Wort. Die Liebste gab mir einen Zweig mit gelbem Laub dran. Das Jahr, es geht zu Ende, die Liebe fängt erst an.

Sachsen-Anhalt baut die Leseförderung an seinen Grundschulen weiter aus. Das Projekt Leseband verankert ein tägliches 20-minütiges Lesetraining fest im Schulalltag. Lesen ist eine Schlüsselkompetenz für Bildung und Teilhabe, so der Bildungsminister Jan Riegel. Jedes Kind soll mit dem Projekt die Chance bekommen, sicher und mit Freude zu lesen. Zunächst haben im letzten Schuljahr 14 Grundschulen das Leseband erfolgreich erprobt. Zum Auftakt des neuen Schuljahres haben sich bereits 45 Schulen angemeldet. Ziel ist es, das Leseband innerhalb von 3 Jahren an bis zu 140 Grundschulen in Sachsen-Anhalt einzuführen. Die Einführung erfolgt freiwillig und wird durch das Landesinstitut für Schulqualität und Lehrerbildung, LISA, fachlich begleitet. Für den Zeitraum stehen rund 745.000 Euro zur Verfügung. Das Stiftungsnetzwerk Leseband unterstützt das Projekt. Weitere Informationen in Text und Video gibt es unter www.das-leseband.de.

Rilke, Begegnung in der Kastanienallee. Ihm ward des Eingangs grüne Dunkelheit, kühl wie ein Seidenmantel umgeben, den er noch nahm und ordnete, als eben am anderen transparenten Ende weit aus grüner Sonne

Wie aus grünen Scheiben weiß eine einzelne Gestalt aufleuchtete, um lange fern zu bleiben und schließlich von den Lichtern niedertreiben, bei jedem Schritte über Wald. Ein helles Wechseln auf sich herzutragen, das scheu im Blond nach hinten lief. Aber auf einmal war der Schatten tief und nahe Augenlagen aufgeschlagen. In einem neuen, deutlichen Gesicht, das wie in einem Bildnis verweilte, in dem Moment, da man sich wieder teilte. Es war immer und dann war es nicht.

Der nächste Gratis-Flohmarkt des städtischen Abfallwirtschaftsbetriebes ist am Samstag, den 19. September. Gut erhaltene und funktionstüchtige Haushaltsgegenstände, Bücher, kleinere Möbel und Geschirr gibt es von 10 bis 13 Uhr auf dem Betriebshof in der Liebknechtstraße 84. Auch CDs, Spielzeug und andere Dinge, die gut erhalten und funktionsfähig sind, kann man kostenlos erhalten. Der Gratis-Flohmarkt will zur Abfallvermeidung beitragen und dafür sorgen, dass funktionstüchtige Gegenstände weiter genutzt werden. Anlieferungen für den Gratis-Flohmarkt sind am 15. September jeweils von 14 bis 17 Uhr möglich. Elektrogeräte werden nicht angenommen. Der Abfallwirtschaftsbetrieb bittet darum, am Tag des Flohmarktes außerhalb des Betriebsgeländes zu parken. Die Magdeburger Stolpersteine sind seit dem Jahr 2007 wichtige Orte des Gedenkens. Sie erinnern an das Schicksal der Menschen, die in der Zeit des Nationalsozialismus verfolgt, ermordet, deportiert oder vertrieben wurden. Die städtische Arbeitsgruppe Stolpersteine für Magdeburg hat in den vergangenen Monaten weitere Namen und Lebensläufe von Opfern recherchiert, sodass weitere Stolpersteinverlegungen geplant sind. Für die Finanzierung bittet die städtische Arbeitsgruppe um Unterstützung durch Spenden. In den vergangenen Monaten wandten sich Angehörige von Opfern des Naziterrors an die Magdeburger AG Stolpersteine. Unter anderem informierte ein Angehöriger aus Australien über eine jüdische Lehrerfamilie aus Magdeburg, die im Ghetto Riga ermordet wurde. Zudem forschte eine Lehrerin aus Hessen die Geschichte einer in Magdeburg verfolgten Familie. Die nächsten Stolpersteinverlegungen sind für den 15. und 20. Oktober 2026 sowie den 8. Juni 2027 geplant. Das Projekt Stolpersteine bleibt durch die Mitwirkung der Öffentlichkeit und die immer wieder neu recherchierten Opfer ein unabgeschlossener Prozess. Aktuell gibt es 909 Stolpersteine an 299 verschiedenen Orten auf den Gehwegen der Stadt. Für Fragen und weitere Informationen zu den Stolpersteinen sind die Mitarbeitenden des Kulturbüros unter der Rufnummer 0391 540 2134 zu erreichen. Ein regelmäßig aktualisierter Stadtplan mit den Orten der Stolpersteine und weitere Informationen sind online unter www.magdeburg.de/stolpersteine oder in der App Stolpersteine digital verfügbar. Der Schülerwettbewerb Junaing startet in eine neue Runde. In diesem Schuljahr sind SchülerInnen dazu aufgerufen, einen Skywalk mit Weitblick zu planen und als Modell umzusetzen. Dabei sind Kreativität, technisches Verständnis und ein gutes Gespür für Stabilität gefragt. Im Rahmen der städtischen MINT-Förderung vergibt die Stadt Magdeburg Sonderpreise und fördert die Teilnahme Magdeburger Schulen. Zugelassen sind Einzel- und Gruppenarbeiten von Schülerinnen und Schülern allgemein- und berufsbildender Schulen. Die Gruppen dürfen aus maximal 5 Schülerinnen und Schülern bestehen. Der Wettbewerb wird in 2 Alterskategorien ausgetragen, bis Klasse 8 und ab Klasse 9. Anmeldungen zum Schülerwettbewerb sind bis zum 18. Dezember 2026 unter www.junioring.ingenieure.de möglich. Die besten Modelle bewertet im Frühjahr 2027 eine Fachjury und am 11. Mai 2027 erfolgt die Auszeichnung im Jahrtausendturm. Mit bundesweit mehr als 6.000 Teilnehmenden gehört Junaing zu den größten Schülerwettbewerben Deutschlands. Die jährlich wechselnden Aufgaben geben Kindern und Jugendlichen die Möglichkeit, sich spielerisch mit den vielfältigen

0: Themen des Bauingenieurwesens auseinanderzusetzen und eigene Ideen praktisch zu verwirklichen.
1: Erich Kästner. Vornehme Leute 1200 Meter hoch. Sie sitzen in den Grand Hotels, ringsrum sind Eis und Schnee, ringsum sind Berg und Wald und Fels, sie sitzen in den Grand Hotels und trinken immer Tee. Sie haben ihren Smoking an, im Walde klirrt der Frost, ein kleines Reh hüpft durch den Tann, sie haben ihren Smoking an und lauern auf die Post. Sie tanzen Blues im blauen Saal, wobei es draußen schneit. Es blitzt und donnert manches Mal. Sie tanzen Blues im blauen Saal und haben keine Zeit. Sie schwärmen sehr für die Natur und heben den Verkehr. Sie schwärmen sehr für die Natur und kennen die Umgebung nur von Ansichtskarten her. Sie sitzen in den Grand Hotels und sprechen viel von Sport. Und einmal treten sie im Pelz sogar vors Tor der Grand Hotels und fahren wieder fort.
2: Sachsen-Anhalt baut seine Lernwelt für digitale Bildung weiter aus. Mit den Digitallaboren und dem Online-Lernbüro gehen zwei weitere zentrale Teilprojekte des landesweiten Entwicklungsprojekts an den Start. Bildungsminister Jan Riegel erläuterte, digitale Bildung entsteht nicht allein dadurch, dass Technik in einem Klassenraum stehe. Wichtig ist, was SchülerInnen sowie Lehrkräfte damit machen können. Ein wesentlicher Baustein der Lernwelt sind die neuen Digitallabore, in denen man die Technik selbst ausprobieren kann. Das Angebot reicht von Robotik und Sensorik über Lasercut bis hin zu 3D-Druck sowie Audio- und Videotechnik. Schulen können sich die Technik für das Digitallabor kostenfrei über ein Online-Buchungssystem ausleihen und sich liefern lassen. So erhalten möglichst viele Schulen die Chance, moderne digitale Technologien unabhängig von einer eigenen Spezialausstattung in den Unterricht einzubinden. Für die Realisierung der Digitallabore wurden bisher rund 2,7 Millionen Euro investiert. Das Online-Lernbüro als weiteres Angebot für die Schulen bietet unter anderem digitale Selbstlernkurse spezialisiert auf MINT-Inhalte. Weitere Informationen gibt es unter lernwelt-lsa.de und eure-lernwelt.de.

0: Shows mit Kostümverleih im Harztheater in Halberstadt umfasst mehr als 47.000 Kleidungsstücke und Accessoires. Das durch zahlreiche neue Produktionen, aber auch durch die Übernahme des Kostümfundus von einem Ausstatter. Das Theater braucht nun Platz und öffnet am Samstag, den 19. September 2026 von 14 bis 19 Uhr seine Türen für den Kostümverkauf. Zahlreiche Kleidungsstücke für Männer, Frauen und Kinder hat Fundusleiterin Carmen Wilke ausgewählt. Wer möchte, kann die Kostüme vorher anprobieren und sich auch gern beraten lassen. Für das leibliche Wohl sorgt die Theaterbar mit Kaffee, Kuchen und Snacks. Eine Trägershow informiert über das aktuelle Programm. Das ehemalige langjährige Mitglied des Solistenensembles, Marlies Sturm, erheitert die Gäste mit Anekdoten und Geschichten aus dem Theaterleben. Der Verkauf findet im sogenannten Mahlsaal statt. Der Zugang ist über den Hof, über die Spiegelstraße 20a, Eingang, Kammerbühne oder den angrenzenden Edeka-Parkplatz möglich. Bitte beachten Sie, dass nur Barzahlung möglich ist, der Eintritt ist frei. Auch was die Kostüme anbelangt, ein herrlich lokulisches Theaterfest. Weitere Informationen gibt es unter harztheater.de. Oh, was haben die auch für Namen? Da denkst du mal, das kriegst du irgendwie hin.
1: Habe ich aber auch. Die Gedenkstätte Deutsche Teilung Marienborn lädt zum Fest der Begegnung am Samstag, den 3. Oktober 2026 von 10 bis 17 Uhr ein. Zum 36. Tag der Deutschen Einheit bietet die Gedenkstätte ein vielfältiges Programm an. Ein ökumenischer Bittgottesdienst unter dem Motto »Plötzlich ist alles anders« eröffnet das Fest. Über den gesamten Tag hinweg laden öffentliche Rundgänge und Familienführungen zum Kennenlernen des historischen Ortes ein. Ein Erzählcafé ermöglicht, mit ZeitzeugInnen ins Gespräch zu kommen. Neben Musik und Gastronomie gibt es unter anderem eine Kinderrallye und Aktivitäten mit der Freiwilligen Feuerwehr Marienborn. Der Eintritt ist kostenlos, eine Anmeldung ist nicht erforderlich. Weitere Informationen gibt es auf der Internetseite unter gedenkstätte-marienborn.sachsen-anhalt.de/angebote/veranstaltungsausblick. Das Stadtarchiv in der neuen Neustadt hat eine neue Dauerausstellung. Erbaut 1839 als Runkelrüben-Zuckerfabrik, arbeiteten an dem Ort rund 200 Arbeiter. Als 1852 Jakob Hennicke die Raffinerie übernahm, entwickelte sich das Unternehmen rasch zu einem Spitzenbetrieb der Branche. Die große Zeit der Magdeburger Zuckerindustrie ging mit der Weltwirtschaftskrise zu Ende. Während des Zweiten Weltkrieges gehörte das Gebäude als Betriebssaal Hennicke zu den Junkers Flugzeug- und Motorenwerken Magdeburg. Nach 1946 zog die traditionsreiche Magdeburger Werkzeugmaschinenfabrik auf das Gelände und fertigte Hochleistungsdrehmaschinen. Seit 2013 ist in dem Haus das Stadtarchiv beheimatet. Gemeinsam mit Christa Hennicke, einem Nachfahren der Zuckerfabrikanten, ließ sich die Ausstellung grundlegend überarbeiten. So sind bisher unbekannte Zeugnisse aus dem Privatarchiv der Gründerfamilie zu sehen. Die Ausstellung ist bis zum 30. November während der Öffnungszeiten des Stadtarchivs zu sehen. Zum 1. Dezember 2026 schließt das Stadtarchiv für umfangreiche Baumaßnahmen. Im historischen Zentrifugensaal entsteht ein moderner Vortrags- und Seminarraum. Zudem soll die Magazinkapazität des Stadtarchivs um etwa 50% erweitert werden und das Gebäude umfassend energetisch saniert werden. Magdeburgs schriftliches Kulturgut wird für die mehrjährige Baumaßnahme an einem Ausweichstandort verlagert. Die Wiedereröffnung an der Sudenburger Wohne 47 ist für den 1. April 2027 geplant. Pünktlich zum Herbstanfang hat die in diesem Jahr sanierte Freizeitanlage Skatepark Olfenstädter Scheid vier rund 8 Meter hohe Lichtmasten erhalten. Auftraggeber ist der Eigenbetrieb Stadtgarten und Friedhöfe Magdeburg. Die Beleuchtung kostet rund 30.000 Euro. Vor allem in der dunklen Jahreszeit an Nachmittagen und in den frühen Abendstunden bis 21 Uhr ist der Platz damit beleuchtet. Die Baumaßnahme wurde aus Mitteln des städtischen Haushalts finanziert. Für eine größtmögliche Energieeffizienz und um die Reduzierung von Lichtemissionen zu erreichen, bestehen die Leuchtmittel aus LED-Modulen mit einer gezielten Lichtsteuerung. Diese sind dimmbar. Sofern die Anlage nicht genutzt wird, regelt sich die Leistung automatisch herunter. Sobald ein Bewegungsmelder eine Nutzung erkennt, wird die Beleuchtung heller. Der Skatepark entstand 2025 mit finanzieller Unterstützung durch Mittel der Parteien und Massenorganisationen der DDR, PMO. Seit Juni 2026 ist der Platz eröffnet.

0: Vielen Dank für Ihr Interesse. Ich verabschiede mich von Ihnen. Lassen Sie es sich gut gehen und schalten Sie immer mal wieder ein.
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Eine gute Politik ist viel wichtiger als ein schönes Programm, das aussehen mag wie die Auslese in einem Konditorladen. Ein einfaches und kräftiges Hausbrot ist bekömmlicher. So Theodor Heuss 1948 in einer Rede über unsere deutsche Mission. Damit starten wir in eine neue Sendung. Herzlich willkommen. An der Universitätsmedizin Magdeburg wurde Anfang August gemeinsam mit dem Wissenschaftsminister und Aufsichtsratsvorsitzenden Prof. Dr. Armin Willingmann ein innovatives MRT-System für Kinder eingeweiht. Die speziell auf Babys und Kleinkinder abgestimmte Technologie ermöglicht hochauflösende Untersuchungen in einer geschützten, kindgerechten Umgebung. Optimierte Abläufe schaffen zudem beste Voraussetzungen für eine sichere, schonende und hochwertige Diagnostik. Mit dem innovativen Kinder-MRT-System NEO 315 verfügt die Universitätsmedizin Magdeburg nun über eines der weltweit speziell für Neugeborene und Kleinkinder entwickelten Systeme dieser Art. Nur wenige Kliniken, unter anderem die Universitätsmedizin Halle, setzen diese Technologie bisher ein. Entwickelt hat das System das Magdeburger Medizintechnikunternehmen NeoScan Solutions. Damit setzt die Universitätsmedizin Magdeburg ein klares Zeichen für eine moderne und zukunftsorientierte Kindermedizin. Viele Krankheitsbilder lassen sich nicht allein durch eine Ultraschalluntersuchung sicher diagnostizieren. Herkömmliche MRT-Geräte sind primär für Erwachsene konzipiert und bei Babys und Kleinkindern sind die Untersuchungen für Familien oft belastend. Das neue kindgerechte MRT gibt Eltern mehr Sicherheit und Ruhe.

Damit es Frieden in der Welt gibt, müssen die Völker in Frieden leben. Damit es Frieden zwischen den Völkern gibt, dürfen sich die Städte nicht gegeneinander erheben. Damit es Frieden in den Städten gibt, müssen sich die Nachbarn verstehen. Damit es Frieden zwischen Nachbarn gibt, muss im eigenen Haus Frieden herrschen. Damit im Haus Frieden herrscht, muss man ihn im eigenen Herzen finden.

Es war mal wieder Zeit, in unserem Bücherregal zu stöbern und ich habe ein interessantes Buch gefunden von Kurt Tucholsky, Merkt ihr nicht? Und da habe ich so geblättert und ich habe etwas gefunden. Es nennt sich Ein Satz von 1925, also gut 100 Jahre her, aber sehr interessant. Ein Satz. Wenn sich deine Gesellschaft unter lauter, offenen, netten und freundlichen Menschen, die ungezwungen plaudern, klar blicken und sogar keine Würde um sich verbreiten, einen sehen, der mit herausgestreckter Brust jedes seiner Worte posaunt, unter einer niedrigen Stirn zwei kleine kalte Augen, ohne dass Sklaven vorhanden wären, herrisch blitzen lässt, weil ihm nichts daran gelegen ist, etwas zu gelten, aber alles daran, mehr zu gelten als die anderen, einen, der im Knopfloch ein Bändchen trägt und auf der Backe vielleicht eine schlecht verheilte Narbe, der sich ein Monokel einklemmt, wenn er etwas lesen will, das er doch nicht verstehen wird, einen, der feige und gewalttätig zugleich aussieht und dessen ganzes Gehaben an einem mühsam gezähmten Schlechterburschen gemahnt, der auf den Tanzboden gleich einen Krawall anfangen wird, einen, der entschlossen ist, für die dümmste Sache mit dem ganzen Einsatz seiner Persönlichkeit voll und ganz einzutreten und der so viel Prestige hat, dass ihm für die Humanitas nichts übrig bleibt, der sich selbst ein leerer Sack hinter seinem Titel, seine Dekoration und seine gesellschaftliche Stellung verkriecht, die er auch im Sitzen straff betont, einem, dem nur wohl ist, wenn er unter Kerls, die nicht schreiben und lesen können, aber von ihm zu fressen bekommen, mit der Reitgerte imponieren darf und der sich hütet, in andere Gesellschaftsklassen zu gehen, weil man ihn da lächelnd abtäte. Einen, der mit gut gepflegten, ein wenig zu dicken Fingern auch von jüdischen

Bankiers gern nimmt, wenn es etwas zu verdienen gibt. Und der den Kellner der Weinabteilung zur Abspiegelung seiner Macht braucht? Den gekrümmten Trinkgelddrücken vor dem Thron seiner Eitelkeit, einem, der sich hinter dem Staat verbirgt, wenn er etwas ausgefressen hat oder Pension bezahlt haben möchte. Wenn Sie so einen sehen, dann können Sie darauf schwören, dieser Mann ist ein Nationalist.

Die AfD bei 43%, die CDU halbiert, 17,2%. Was ist los im Land? Ist das wirklich ernst gemeint? Man wählt doch keine Partei, die einem offen ins Gesicht sagt, dass man genau von dieser Partei als Bürger zweiter Klasse behandelt wird und eigentlich nicht erwünscht ist. Und man wählt doch keine Partei, die Schule abschaffen und Meinungsfreiheit einschränken, sowie einen großen migrantischen Teil der Gesellschaft loswerden will. Der kritische Geist, der Mensch mit Migrationshintergrund und die queere Community müssen nun einmal mehr Angst haben. Nun muss die AfD liefern, eine tragfähige Regierung bilden und Wahlversprechen einlösen. Das ist Demokratie. Aber Kompromisse sind nicht die Stärke der AfD. Allein regieren oder Neuwahl, so dessen Devise. Wenn das nicht passieren soll, dann muss der amtierende Ministerpräsident Sven Schulze auch das BSW einbeziehen, obwohl man sich dort bereits auf einen AfD-Kuschelkurs befindet. Aber allein in Magdeburg holten die Grünen 16%, die Linke 11%, SPD 12%, CDU 15%. Das sind insgesamt 54%. Immerhin 54% Antifaschisten und Demokraten in unserer Stadt. Das lässt hoffen. Jedoch, wir Deutschen haben schon einmal eine Demokratie geschrottet. Das sollte Mahnung genug sein.

0: Das Deutsche Bahnmuseum in Halle-Saale arbeitet zukünftig fest mit dem dortigen gemeinnützigen Verein Eisenbahnmuseum zusammen. Der Direktor des Deutschen Bahnmuseums, Dr. Oliver Götze, erklärte, der Verein als fester Partner unterstützt den Regelbetrieb des Museums und führt selbst größere Veranstaltungen im Ringlokschuppen durch. Im Deutschen Bahnmuseum Halle etabliert sich so ein neues Konzept. Genauso profitiert der Verein, der sich mit eigenen Ideen stärker einbringen kann und damit aktiv zu einem lebendigen Museum beiträgt, freut sich Dirk Lange, Vorstand des Vereins Eisenbahnmuseum Halle-Saale. Vom 18. bis 20. September startet ein dreitägiges Fest, das große Eisenbahnwochenende zum Tag der Schiene. Ein abwechslungsreiches Programm spricht Groß und Klein an. Weitere Informationen gibt es unter dbmuseum.de/halle oder eisenbahnmuseum-halle-saale.de.
1: Das Bündnis Sachsen-Anhalt-Weltoffen setzt im Nachwuchs ein gemeinsames Zeichen für Demokratie, Menschenwürde, Vielfalt und gesellschaftlichen Zusammenhalt. Dem Bündnis gehören mehr als 300 Organisationen und mehr als 250 Einzelpersonen an. Für das Bündnis Sachsen-Anhalt-Weltoffen als Veranstalter des Festes sagte Sprecher Peter Herfurth, es gehe darum, ein Zeichen für unser Land und die demokratische Gesellschaft zu setzen. Wir stehen mit unserem Gesicht für unsere Haltung. An der Zubringer-Demonstration nahmen etwa 6000 Menschen teil, um für Demokratie und Weltoffenheit zu demonstrieren. Die Teilnehmer reisten aus ganz Deutschland an. In den Umfragen liegt die AfD deutlich vorn. Der Landesverband der AfD in Sachsen-Anhalt wurde vom Verfassungsschutz als gesichert rechtsextrem eingestuft. Landesweit sind mehrere tausend Menschen auf die Straße gegangen. Allein in Magdeburg fanden 8 angemeldete Versammlungen sowie weitere Spontanversammlungen statt, wie eine Polizeisprecherin auf Anfrage sagte. Das Demokratiefestival auf dem Magdeburger Domplatz war das größte von mehreren Veranstaltungen im Land. Es stand unter dem Motto, wir haben die Wahl. Die Landespolizei war an diesem Wochenende mit allen verfügbaren Kräften im Einsatz, unterstützt von zusätzlichen Beamten aus anderen Bundesländern. Im Ministerium sollten diese unter anderem die Versammlungsfreiheit gewährleisten und Wahlhelfer schützen.

0: mit Freibad geht, die Hallenbadsaison beginnt. Für beides brauchen wir gutes Personal. Nils Wille ist der erste Meister für Bäderbetriebe in Sachsen-Anhalt. Das Landesverwaltungsamt finanzierte die Weiterbildung mit einem Stipendium. In Zeiten zunehmendem Fachkräftemangels setzt Sachsen-Anhalt auf gezielte Förderung junger Nachwuchskräfte, das auch im Bäderwesen. Nur so ist ein sicherer und erfolgreicher Betrieb der Schwimmbäder gewährleistet. Mit dem Weiterbildungsstipendium möchte das Landesverwaltungsamt engagierte junge Menschen auf ihrem beruflichen Aufstiegsweg unterstützen, betont der Präsident Thomas Pleye. Wer sich nach einer erfolgreichen Ausbildung weiterqualifizieren möchte, kann für die Vorbereitung auf die Meisterprüfung einen nicht rückzahlbaren Zuschuss von bis zu 9.135 Euro erhalten. Das deckt einen großen Teil der Kosten der Fortbildung und erleichtert den beruflichen Aufstieg. Seit 2020 haben 115 junge Menschen eine Ausbildung zum Fachangestellten für Bäderbetriebe begonnen. In diesem Jahr waren es 15. Interessierte Fachangestellte für Bäderbetriebe sowie Ausbildungsbetriebe erhalten Informationen beim Landesverwaltungsamt Sachsen-Anhalt, Referat 201. Nicole.heimat@lvwa.sachsen-anhalt.de und sophiemarie.südholter@lvwa.sachsen-anhalt.de.
1: Robert Seitz, das Lied. Wir sitzen stumm und neigen das Gesicht. Die Falten unserer Hände sind geschlossen und uferlos kommt purpurblaues Licht mit deinem Lied in unseren Traum geflossen. Wir atmen weit und neigen uns noch mehr. Wir können unser Selbst nicht mehr umschreiben. Es irrt davon und wandelt fremd einher und lässt sich tief von deinen Tönen treiben. Der Tag verglüht. Nun wagt nur noch die Pracht des blauen Lichts schwellender Gesänge. Und seltsam schreiten über Blütenhäuser, sternüberstrahlt, die Wunder dieser Nacht.

Am Mittwochabend, den 2. September 2026, wurde der Polizei gegen 22 Uhr eine körperliche Auseinandersetzung mit etwa 15 Personen in der Einsteinstraße in Magdeburg gemeldet. Nach Angaben eines Zeugen soll es dabei zu einem Angriff auf einen bislang unbekannten Mann gekommen sein. Ein Jugendlicher soll den Geschädigten mit einem Gegenstand geschlagen haben. Die unmittelbar Beteiligten hatten sich bereits vom Tatort entfernt. Im näheren Umfeld stellten die Polizeibeamten 5 Personen fest. Diese bestritten eine eigene Beteiligung und gaben an, das Geschehen lediglich beobachtet zu haben. Die Polizei leitete ein Ermittlungsverfahren wegen des Verdachts der gefährlichen Körperverletzung ein. Die Ermittlung zur Identität des bislang unbekannten Geschädigten sowie zur Klärung der möglichen Tatumstände dauern an. Am Samstag, den 5. September 2026, wurden insgesamt 3 Einbrüche in Einfamilienhäuser gemeldet. 2 der Häuser befanden sich in Stadtfeld-West, ein weiteres im Bereich Ottersleben. Eine unbekannte Täterschaft drang jeweils gewaltsam in die Häuser ein und durchsuchte die Räumlichkeiten der Häuser komplett. An den Tatorten erfolgten umfangreiche Maßnahmen zur Spurensicherung. Die Kriminalpolizei hat die weiteren Ermittlungen übernommen. Für einen effektiven Einbruchschutz weist die Polizei auf verschiedene Sicherungssysteme hin, die sich an Fenstern und Türen montieren lassen. Infos gibt es im Internet unter www.k-einbruch.de. Regionalbereichsbeamte vom Polizeirevier Magdeburg bieten kostenfreie Beratungstermine an. Die Präventionsbeauftragte ist telefonisch unter 0391 546 2103 zu erreichen. Die Polizeiinspektion Magdeburg zieht eine positive Einsatzbilanz zur Landtagswahl in Sachsen-Anhalt. Die Versammlungen in Magdeburg verliefen über das gesamte Wochenende weitgehend störungsfrei und ohne nennenswerte Vorkommnisse. Insgesamt fanden am Wochenende 16 Versammlungen mit 15.000 Teilnehmern statt. An der größten Versammlung auf dem Domplatz nahmen 8.000 Menschen teil. Die Polizei registrierte lediglich vereinzelt Straftaten. Der Wahltag verlief ohne relevante Ereignisse. Die Polizei war sowohl in Magdeburg als auch in den umliegenden Landkreisen präsent, um den Schutz der Wahlen und einen störungsfreien Ablauf zu gewährleisten. Über das gesamte Wochenende waren pro Tag ca. 1.000 Polizeikräfte im Einsatz, darunter auch Beamte aus Baden-Württemberg, Bayern, Brandenburg, Bremen, Hamburg, Hessen, Mecklenburg-Vorpommern, Nordrhein-Westfalen, Saarland, Schleswig-Holstein, Sachsen, Thüringen und der Bundespolizei.

0: Gespensterjäger auf eisiger Spur von Cornelia Funke. Gelesen von Monty Arnold.
1: Ein grässlicher Tag. Der Tag, an dem die ganze Sache begann, war einer dieser blöden Tage, an denen einfach alles schief geht. Als Tom morgens in seine Hose steigen wollte, hatte seine liebe Schwester Knoten in die Beine gemacht. Nachdem er verschlafen ins Badezimmer getorkelt war, schmierte er sich Mamas Gesichtscreme auf die Zahnbürste und in der Küche knallte er mit dem Kopf gegen die offene Schranktür. Eigentlich reichte das schon wieder für den ganzen Tag und dabei hatte Tom noch nicht einmal gefrühstückt. Aber er hatte oft solche Tage, solche Stolper-Stoß-Nichts-klappt-Tage. Wenigstens die anderen hatten dann immer was zu lachen. »Guten Morgen«, sagte Mama. »Was soll denn an dem Morgen gut sein?«, brummte Tom zurück. Lola lehnte sich grinsend zurück und beobachtete ihn. Lola war Toms große Schwester, fast 6 Jahre älter als er und ihm hoffnungslos überlegen. »Passt auf«, sagte sie. »Gleich passiert ihm irgendein Unglück. Heute ist wieder einer seiner Tage.« Tom warf ihr einen finsteren Blick zu und goss sich den Kakao über den Pullover. Schallendes Schwesterngelächter. »Oh, Tom«, seufzte Mama, »komm, zieh dich um.« »Tom Patsch«, rief seine Schwester ihm hinterher. Ja, so ein Tag war das.
2: Eine Begegnung der gespenstrischen Art. »Öho, Barmen, oh, behüte«, schniefte Hugo, das mittelmäßig unheimlich Gespenst, kurz Muck, als Tom es aus dem Keller verscheuchen will. »Ich weiß nicht, wohin«, ein unglaublich ekelhaftes Gespenst, kurz Uhu, hat Hugo aus seiner Villa vertrieben. Mit Hilfe der Gespensterjägerin Frau Kümmelsaft überwindet Tom seine Angst und beschließt, ihm zu helfen. Die große Hörspielbox Gespensterjäger von Cornelia Funke erschien am 10. September 2025 in der Hörverlag. Nun sind die ersten 4 Bände der Reihe in einer Box. Diese Box beinhaltet Gespensterjäger auf eisiger Spur, Band 2 im Feuerspuk, Band 3 in der Gruselburg und Band 4 in großer Gefahr. Die Gesamtspielzeit beträgt 7 Stunden und 56 Minuten. Es richtet sich an Kinder ab 6 Jahren. Gelesen wird es von Monty Arnold.

Johannes Wiedenhofer hat Anfang August den Fanny Mendelssohn Kompositionspreis 2026 erhalten. Zur Verleihung im John Cage Haus in Halberstadt begeisterte der Preisträger mit der Uraufführung seines Werkes »Wenn das Licht bricht 2«. Die Würdigung fand im Rahmen des Festivals Klangart Vision für zeitgenössische Musik in Sachsen-Anhalt statt. Der 2005 in München geborene Wiedenhofer setzte sich unter 25 Bewerbungen durch. Der Musiker komponiert, seit er 9 Jahre alt ist, und erhielt zahlreiche Auszeichnungen. Johannes Wiedenhofer wurde 2025 in die Musikerinnenförderung der Studienstiftung des deutschen Volkes aufgenommen. Wiedenhofers Kammerstück »Wenn das Licht bricht 2« für Flöte und Fagott eröffnet eine Welt der klanglichen Kontraste. Scharfe Akzente, pulsierende Rhythmen und blitzartige Ausbrüche werden reflektiert und gebrochen, wie ein Spiel von Licht und Schatten, wobei immer neue Konstellationen entstehen. Der künstlerische Leiter Markus Steffen betonte, wie wichtig die

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Kurt Tucholsky, Luftveränderung. Fahre mit der Eisenbahn, fahre, Junge, fahre. Auf dem Deck vom Wasserkahn wehen deine Haare. Tauch in fremde Städte ein, laut in fremden Gassen. Höre fremde Menschen schreien, trink aus fremden Tassen. Flieh Betrieb und Telefon, grab in alten Schmökern. Sieh am Seenkain, mein Sohn, Weisheit still verhökern. Lauf in Afrika umher, reite durch Oasen. Lausche auf ein blaues Meer, hör den Mistral blasen. Wie du auch die Welt durchflitzt, ohne Rast und Ruh, hinten auf dem Puffer sitzt du. Der Deutsche Gewerkschaftsbund, Landesbüro Sachsen-Anhalt zur Landtagswahl am 6. September 2026. Gewerkschaften bleiben Anker der Demokratie. Die Landtagswahl hat ein Ergebnis hervorgebracht, das wir als Gewerkschaften mit großer Sorge betrachten. Der Wählerwille ist zu respektieren. Das ist Grundlage jeder demokratischen Ordnung. Doch zugleich bedeutet dieses Ergebnis einen politischen Katastrophenfall für unser Bundesland. Zum ersten Mal seit den 1930er Jahren droht eine rechtsextreme Partei, die Schlüssel zur Macht in diesem Land zu erhalten. DGB-Landesleiterin Katrin Skirlo, Zitat: Die Wahl ist eine Bewährungsprobe für die wehrhafte Demokratie in unserem Land. Sie zeigt, wie stark die gesellschaftlichen Spannungen sind und wie groß die Aufgabe für alle demokratischen Kräfte bleibt, die Würde, Sicherheit und Teilhabe aller Menschen zu schützen. Für uns ist klar, wir bleiben Anker der Demokratie. Wir bleiben die starke Stimme der Beschäftigten. Für gute Arbeit, Mitbestimmung, soziale Sicherheit und Demokratie. Zitat Ende. Gewerkschaften stehen für Solidarität, Zusammenhalt und Demokratie. Diese Werte sind unvereinbar mit dem Weltbild und der Politik der AfD. Die kommenden Monate werden darüber entscheiden, wie widerstandsfähig unsere Demokratie ist. Wir rufen alle demokratischen Kräfte, Verbände, Initiativen und Bürgerinnen und Bürger auf. Bleiben wir wachsam, bleiben wir solidarisch, bleiben wir demokratisch. Sachsen-Anhalt darf nicht zu einem Experimentierfeld rechtsextremer Politik werden. Am 11. September haben die drei Magdeburger Wertstoffhöfe Krakauer Anger, Silberbergweg und Hengelsberge aus innerbetrieblichen Gründen nur bis 12 Uhr geöffnet. Die Abfallberatung, der Sperrmüllservice und die Einsatzleitung sind zu den gewohnten Sprechzeiten von 7.30 Uhr bis 12 Uhr erreichbar. Weitere Informationen zur Abfallentsorgung sind auch im Internet unter www.magdeburg.de/sab verfügbar. In Zeiten von steigenden Mieten und schrumpfenden Freiräumen setzt eine neue Initiative ein klares Zeichen für die Förderung der lokalen Kulturszene. Das Projekt Heart Attack Creative Space Magdeburg bietet Atelier und Galerie in einem. Die Initiative stellt Kreativen kostenfreie Ateliers zur Verfügung. Eine kommerzielle Nutzung der Räume ist ausgeschlossen. Der interdisziplinäre Austausch und die freie kreative Entfaltung stehen im Vordergrund, so die Akteure. KünstlerInnen aus den Bereichen Fotografie, Modedesign und Malerei arbeiten bereits als Kollektiv zusammen. Zur Eröffnung am Samstag, den 12. September 2026 ab 18 Uhr lädt das Projekt alle Kunst- und Kulturinteressierten herzlich ein. Der Kreativspace Magdeburg ist in der Gerd-Hauptmann-Straße 14, Ecke Goethestraße in Magdeburg-Stadtfeld zu finden. Das Städtische Klinikum Magdeburg erhält 43,2 Millionen Euro für den Neubau einer zentralen Notaufnahme. Zu den modernen Standards gehören eine Infektionsabteilung mit 24 Betten, eine Beobachtungsstation mit 9 Betten, eine Ambulanz und ein ambulantes Operationszentrum. Den Förderbescheid überreichten der amtierende Ministerpräsident Sven Schulze und Gesundheitsministerin Petra Grimbenne dieser Tage an Willi Lamp, Geschäftsführer des Städtischen Klinikums Magdeburg. Die Fördermittel stammen unter anderem aus dem Sondervermögen Corona und dem Sondervermögen Infrastruktur. Das neue Notfallzentrum stärkt die Gesundheitsversorgung in Magdeburg und im gesamten Umland.
PatientInnen können damit schnell

0: schnell, sicher und nach ihren individuellen Bedürfnissen versorgt werden. Die bestehende Notaufnahme ist für ein Patientenaufkommen von ca. 10.000 ambulant und 14.000 stationär zu behandelnden PatientInnen konzipiert. Mit einem jährlichen Patientenaufkommen von ca. 43.000 versorgten Patientinnen und Patienten ist das Klinikum Magdeburg an seine Belastungsgrenzen gestoßen. Der Neubau der Notaufnahme sichert eine langfristige, moderne und bedarfsgerechte medizinische Versorgung mit einer umfassenden Notfallversorgung ab. Unter dem Motto Handwerkerteams flexibel unterwegs für bessere Bahnhöfe sorgt die Deutsche Bahn bundesweit für schnellere Reparaturen. Danny Derbe, Leiter des Bahnhofsmanagements Magdeburg, sagt dazu: Unsere Bahnhöfe sind unsere Visitenkarte. Mit den neuen mobilen Teams können kleine und größere Reparaturen wie beschädigte Glasscheiben, Graffiti oder defekte Ausstattungen künftig gebündelt und zügig erledigt werden. Insgesamt arbeiten jeweils 4 neue Kollegen im neuen Handwerkerteam im nördlichen Sachsen-Anhalt im Bahnhofsmanagement Magdeburg sowie im südlichen Sachsen-Anhalt im Bahnhofsmanagement Halle-Saale. Die mobilen Handwerkerteams sind Teil des Deutsche Bahn Sofortprogramms für mehr Sicherheit und Sauberkeit an Bahnhöfen. Die Deutsche Bahn gibt für Investitionen im Personal und Technik 2026 über 50 Millionen Euro zusätzlich aus. Sing with Emotions, fühlend verbunden. Unter diesem Motto steht das vom Chorverband Sachsen-Anhalt organisierte internationale Chorfest Magdeburg vom 16. bis 20. September 2026. Insgesamt 50 Chöre aus Deutschland, Kroatien, der Ukraine, Norwegen, Lettland, Malaysia und Ghana beteiligen sich an dem 5-tägigen Sängerfest. Nach dem traditionellen Eröffnungskonzert am 16. September in der Johanneskirche gibt es dieses Jahr wieder Freundschaftskonzerte, die lange Nacht der Chöre, ein Hop-on-Hop-off-Konzert im Rathaus mit wechselnden Kurzprogrammen, ein gemeinschaftliches Abendsingen im Theater und ein interaktives Familienkonzert. Zeitgleich zum Chorfest findet der internationale Chorwettbewerb 2026 um die Kategorie Popchöre erweitert statt. Weitere Informationen zum Programm und zu Preisen gibt es unter www.chorfest-magdeburg.de. Oberbürgermeisterin Simone Borres hat Ende August Sportlerinnen und Sportler, die erfolgreich an den Europameisterschaften im Schwimmen in Paris und in der Leichtathletik in Birmingham teilgenommen haben, im Alten Rathaus geehrt. In Anerkennung ihrer Leistungen und Erfolge trugen sich die MedaillengewinnerInnen in das Goldene Buch der Landeshauptstadt ein. Die Sportstadt Magdeburg ist stolz auf die herausragenden Erfolge bei den Europameisterschaften in Paris und Birmingham, Oberbürgermeisterin. In das Goldene Buch der Landeshauptstadt trugen sich ein Johannes Liebmann, Florian Wellborg, Isabel Gose, Oliver Klemet, Lukas Mertens, Linda Roth und Moesha Johnson. Sowie das Trainerteam des Magdeburger Olympiastützpunktes Schwimmen, darunter Bernd Berghahn und Franziska Hentke. Schwimmerin Maja Werner und Diskuswerfer Henrik Janssen, Schwimmerin Maja Werner und Diskuswerfer Henrik Janssen waren ebenfalls geladen, konnten aber aus Termingründen nicht am Empfang teilnehmen. Bundestrainer Berg Berghahn trainiert seit 2012 SchwimmerInnen mit großen Erfolgen bei den Olympischen Spielen, Welt- und Europameisterschaften. Die Landeshauptstadt unterstützt die hervorragende Arbeit des Olympiastützpunktes. Der kürzlich vom Stadtrat beschlossene Neubau des Nationalen Schwimmzentrums ist ein wichtiges Signal für die Zukunft des Sports in Magdeburg. Eine Liste der Persönlichkeiten, die sich im Goldenen Buch seit 1990 eingetragen haben, ist auf der Website der Stadt unter www.magdeburg.de/goldenesbuch zu finden. Justizministerin Franziska Weidinger hat am 31. August 2026 70 neue RechtsreferendarInnen im Ministerium für Justiz und Verbraucherschutz persönlich begrüßt. Die Frauen und Männer wurden zu BeamtInnen und Beamten auf Widerruf ernannt bzw. im öffentlich-rechtlichen Ausbildungsverhältnis eingestellt. Mit dem Beginn des praktischen Vorbereitungsdienstes starten die JuristInnen eine 2-jährige Ausbildung, die mit der 2. juristischen Staatsprüfung abschließt. Zugleich erlangen sie Befähigung zum Richteramt. Tätig sind sie unter anderem im Gericht, bei Staatsanwaltschaften sowie in der Verwaltung und in Anwaltskanzleien.
1: Die Ausbildung beinhaltet in Sachsen-Anhalt auch Workshops zum nationalsozialistischen Unrecht und zum Unrecht der SED-Diktatur. Sachsen-Anhalts Justizministerin betonte, unser Land braucht gut ausgebildete JuristInnen. Seit der Neufassung des Juristenausbildungsgesetzes im Juni 2026 können Referendarinnen und Referendare zwischen Verbeamtung auf Widerruf und einem öffentlich-rechtlichen Ausbildungsverhältnis wählen. Zudem ist ein Teilzeitreferendariat bei Betreuungs- oder Pflegeaufgaben möglich. Weitere Informationen zum Rechtsreferendariat in Sachsen-Anhalt gibt es unter www.lsaual.de/referendare.
0: Bertolt Brecht, Lied einer Liebenden. Wenn du mich lustig machst, dann denk ich manchmal, jetzt könnte ich sterben. Dann blieb ich glücklich bis an mein End. Wenn du dann alt bist und wenn du an mich denkst, seh ich wie heut aus. Und du heißt ein Liebchen, das ist noch jung. 7 Rosen hat der Strauch, 6 gehören dem Wind. Aber eine bleibt, dass auch ich noch eine find. 7 Male ruf ich dich, 6 Mal bleibe fort. Doch beim 7. Mal versprich, komme auf ein Wort. Die Liebste gab mir einen Zweig mit gelbem Laub dran. Das Jahr, es geht zu Ende, die Liebe fängt erst an.

Sachsen-Anhalt baut die Leseförderung an seinen Grundschulen weiter aus. Das Projekt Leseband verankert ein tägliches 20-minütiges Lesetraining fest im Schulalltag. Lesen ist eine Schlüsselkompetenz für Bildung und Teilhabe, so der Bildungsminister Jan Riegel. Jedes Kind soll mit dem Projekt die Chance bekommen, sicher und mit Freude zu lesen. Zunächst haben im letzten Schuljahr 14 Grundschulen das Leseband erfolgreich erprobt. Zum Auftakt des neuen Schuljahres haben sich bereits 45 Schulen angemeldet. Ziel ist es, das Leseband innerhalb von 3 Jahren an bis zu 140 Grundschulen in Sachsen-Anhalt einzuführen. Die Einführung erfolgt freiwillig und wird durch das Landesinstitut für Schulqualität und Lehrerbildung, LISA, fachlich begleitet. Für den Zeitraum stehen rund 745.000 Euro zur Verfügung. Das Stiftungsnetzwerk Leseband unterstützt das Projekt. Weitere Informationen in Text und Video gibt es unter www.das-leseband.de.

Rilke, Begegnung in der Kastanienallee. Ihm ward des Eingangs grüne Dunkelheit, kühl wie ein Seidenmantel umgeben, den er noch nahm und ordnete, als eben am anderen transparenten Ende weit, aus grüner Sonne wie aus grünen Scheiben, weiß eine einzelne Gestalt aufleuchtete, um lange fern zu bleiben und schließlich von den Lichtern niedertreiben, bei jedem Schritte über Wald. Ein helles Wechseln auf sich herzutragen, das scheu im Blond nach hinten lief. Aber auf einmal war der Schatten tief und nahe Augenlagen aufgeschlagen. In einem neuen, deutlichen Gesicht, das wie in einem Bildnis verweilte, in dem Moment, da man sich wieder teilte. Es war immer und dann war es nicht.

0: Der nächste Gratis-Flohmarkt des städtischen Abfallwirtschaftsbetriebes ist am Samstag, den 19. September. Gut erhaltene und funktionstüchtige Haushaltsgegenstände, Bücher, kleinere Möbel und Geschirr gibt es von 10 bis 13 Uhr auf dem Betriebshof in der Liebknechtstraße 84. Auch CDs, Spielzeug und andere Dinge, die gut erhalten und funktionsfähig sind, kann man kostenlos erhalten. Der Gratis-Flohmarkt will zur Abfallvermeidung beitragen und dafür sorgen, dass funktionstüchtige Gegenstände weiter genutzt werden. Anlieferungen für den Gratis-Flohmarkt sind am 15. September jeweils von 14 bis 17 Uhr möglich. Elektrogeräte werden nicht angenommen. Der Abfallwirtschaftsbetrieb bittet darum, am Tag des Flohmarktes außerhalb des Betriebsgeländes zu parken. Die Magdeburger Stolpersteine sind seit dem Jahr 2007 wichtige Orte des Gedenkens. Sie erinnern an das Schicksal der Menschen, die in der Zeit des Nationalsozialismus verfolgt, ermordet, deportiert oder vertrieben wurden. Die städtische Arbeitsgruppe Stolpersteine für Magdeburg hat in den vergangenen Monaten weitere Namen und Lebensläufe von Opfern recherchiert, sodass weitere Stolpersteinverlegungen geplant sind. Für die Finanzierung bittet die städtische Arbeitsgruppe um Unterstützung durch Spenden. In den vergangenen Monaten wandten sich Angehörige von Opfern des Naziterrors an die Magdeburger AG Stolpersteine. Unter anderem informierte ein Angehöriger aus Australien über eine jüdische Lehrerfamilie aus Magdeburg, die im Ghetto Riga ermordet wurde. Zudem forschte eine Lehrerin aus Hessen die Geschichte einer in Magdeburg verfolgten Familie. Die nächsten Stolpersteinverlegungen sind für den 15. und 20. Oktober 2026 sowie den 8. Juni 2027 geplant. Das Projekt Stolpersteine bleibt durch die Mitwirkung der Öffentlichkeit und die immer wieder neu recherchierten Opfer ein unabgeschlossener Prozess. Aktuell gibt es 909 Stolpersteine an 299 verschiedenen Orten auf den Gehwegen der Stadt. Für Fragen und weitere Informationen zu den Stolpersteinen sind die Mitarbeitenden des Kulturbüros unter der Rufnummer 0391 540 2134 zu erreichen. Ein regelmäßig aktualisierter Stadtplan mit den Orten der Stolpersteine und weitere Informationen sind online unter www.magdeburg.de/stolpersteine oder in der App Stolpersteine digital verfügbar. Der Schülerwettbewerb Junaing startet in eine neue Runde. In diesem Schuljahr sind SchülerInnen dazu aufgerufen, einen Skywalk mit Weitblick zu planen und als Modell umzusetzen. Dabei sind Kreativität, technisches Verständnis und ein gutes Gespür für Stabilität gefragt. Im Rahmen der städtischen MINT-Förderung vergibt die Stadt Magdeburg Sonderpreise und fördert die Teilnahme Magdeburger Schulen. Zugelassen sind Einzel- und Gruppenarbeiten von Schülerinnen und Schülern allgemein- und berufsbildender Schulen. Die Gruppen dürfen aus maximal 5 Schülerinnen und Schülern bestehen. Der Wettbewerb wird in 2 Alterskategorien ausgetragen, bis Klasse 8 und ab Klasse 9. Anmeldungen zum Schülerwettbewerb sind bis zum 18. Dezember 2026 unter www.junioring.ingenieure.de möglich. Die besten Modelle bewertet im Frühjahr 2027 eine Fachjury und am 11. Mai 2027 erfolgt die Auszeichnung im Jahrtausendturm. Mit bundesweit mehr als 6.000 Teilnehmenden gehört Junioring zu den größten Schülerwettbewerben Deutschlands. Die jährlich wechselnden Aufgaben geben Kindern und Jugendlichen die Möglichkeit, sich spielerisch mit den vielfältigen Themen des Bauingenieurwesens auseinanderzusetzen und eigene Ideen praktisch zu verwirklichen.
1: Erich Kästner. Vornehme Leute 1200 Meter hoch. Sie sitzen in den Grand Hotels, ringsrum sind Eis und Schnee, ringsum sind Berg und Wald und Fels, sie sitzen in den Grand Hotels und trinken immer Tee.

0: Sie haben ihren Smoking an, im Walde klirrt der Frost, ein kleines Reh hüpft durch den Tann, Sie haben ihren Smoking an und lauern auf die Post. Sie tanzen Blues im blauen Saal, wobei es draußen schneit. Es blitzt und donnert manches Mal, Sie tanzen Blues im blauen Saal und haben keine Zeit. Sie schwärmen sehr für die Natur und heben den Verkehr. Sie schwärmen sehr für die Natur und kennen die Umgebung nur von Ansichtskarten her. Sie sitzen in den Grand Hotels und sprechen viel von Sport. Und einmal treten Sie im Pelz sogar vors Tor der Grand Hotels und fahren wieder fort.
1: Sachsen-Anhalt baut seine Lernwelt für digitale Bildung weiter aus. Mit den Digitallaboren und dem Online-Lernbüro gehen zwei weitere zentrale Teilprojekte des landesweiten Entwicklungsprojekts an den Start. Bildungsminister Jan Riegel erläuterte, digitale Bildung entsteht nicht allein dadurch, dass Technik in einem Klassenraum stehe. Wichtig ist, was SchülerInnen sowie Lehrkräfte damit machen können. Ein wesentlicher Baustein der Lernwelt sind die neuen Digitallabore, in denen man die Technik selbst ausprobieren kann. Das Angebot reicht von Robotik und Sensorik über Lasercut bis hin zu 3D-Druck sowie Audio- und Videotechnik. Schulen können sich die Technik für das Digitallabor kostenfrei über ein Online-Buchungssystem ausleihen und sich liefern lassen. So erhalten möglichst viele Schulen die Chance, moderne digitale Technologien unabhängig von einer eigenen Spezialausstattung in den Unterricht einzubinden. Für die Realisierung der Digitallabore wurden bisher rund 2,7 Millionen Euro investiert. Das Online-Lernbüro als weiteres Angebot für die Schulen bietet unter anderem digitale Selbstlernkurse spezialisiert auf MINT-Inhalte. Weitere Informationen gibt es unter lernwelt-lsa.de und eure-lernwelt.de.

0: Kinos mit Kostümverleih im Harztheater in Halberstadt umfasst mehr als 47.000 Kleidungsstücke und Accessoires. Das durch zahlreiche neue Produktionen, aber auch durch die Übernahme des Kostümfundus von einem Ausstatter. Das Theater braucht nun Platz und öffnet am Samstag, den 19. September 2026 von 14 bis 19 Uhr seine Türen für den Kostümverkauf. Zahlreiche Kleidungsstücke für Männer, Frauen und Kinder hat Fundusleiterin Carmen Wilke ausgewählt. Wer möchte, kann die Kostüme vorher anprobieren und sich auch gern beraten lassen. Für das leibliche Wohl sorgt die Theaterbar mit Kaffee, Kuchen und Snacks. Eine Trägershow informiert über das aktuelle Programm. Das ehemalige langjährige Mitglied des Solistenensembles, Marlies Sturm, erheitert die Gäste mit Anekdoten und Geschichten aus dem Theaterleben. Der Verkauf findet im sogenannten Mahlsaal statt. Der Zugang ist über den Hof, über die Spiegelstraße 20a, Eingang, Kammerbühne oder den angrenzenden Edeka-Parkplatz möglich. Bitte beachten Sie, dass nur Barzahlung möglich ist, der Eintritt ist frei. Auch was die Kostüme anbelangt, ein herrlich lokulisches Theaterfest. Weitere Informationen gibt es unter harztheater.de.
1: Gut.
0: Oh, was haben die auch für Namen? Da denkst du mal, das kriegst du so irgendwie hin. Da hab ich aber auch.
2: Die Gedenkstätte Deutsche Teilung Marienborn lädt zum Fest der Begegnung am Samstag, den 3. Oktober 2026 von 10 bis 17 Uhr ein. Zum 36. Tag der Deutschen Einheit bietet die Gedenkstätte ein vielfältiges Programm an. Ein ökumenischer Bittgottesdienst unter dem Motto »Plötzlich ist alles anders« eröffnet das Fest. Über den gesamten Tag hinweg laden öffentliche Rundgänge und Familienführungen zum Kennenlernen des historischen Ortes ein. Ein Erzählcafé ermöglicht, mit ZeitzeugInnen ins Gespräch zu kommen. Neben Musik und Gastronomie gibt es unter anderem eine Kinderrallye und Aktivitäten mit der Freiwilligen Feuerwehr Marienborn. Der Eintritt ist kostenlos, eine Anmeldung ist nicht erforderlich. Weitere Informationen gibt es auf der Internetseite unter gedenkstätte-marienborn.sachsen-anhalt.de/angebote/veranstaltungsausblick. Das Stadtarchiv in der neuen Neustadt hat eine neue Dauerausstellung.

Erbaut 1839 als Runkelrüben-Zuckerfabrik, arbeiteten an dem Ort rund 200 Arbeiter. Als 1852 Jakob Hennicke die Raffinerie übernahm, entwickelte sich das Unternehmen rasch zu einem Spitzenbetrieb der Branche. Die große Zeit der Magdeburger Zuckerindustrie ging mit der Weltwirtschaftskrise zu Ende. Während des Zweiten Weltkrieges gehörte das Gebäude als Betriebsteil Hennicke zu den Junkers Flugzeug- und Motorenwerken Magdeburg. Nach 1946 zog die traditionsreiche Magdeburger Werkzeugmaschinenfabrik auf das Gelände und fertigte Hochleistungsdrehmaschinen. Seit 2013 ist in dem Haus das Stadtarchiv beheimatet. Gemeinsam mit Christa Hennicke, einem Nachfahren der Zuckerfabrikanten, ließ sich die Ausstellung grundlegend überarbeiten. So sind bisher unbekannte Zeugnisse aus dem Privatarchiv der Gründerfamilie zu sehen. Die Ausstellung ist bis zum 30. November während der Öffnungszeiten des Stadtarchivs zu sehen. Zum 1. Dezember 2026 schließt das Stadtarchiv für umfangreiche Baumaßnahmen. Im historischen Zentrifugensaal entsteht ein moderner Vortrags- und Seminarraum. Zudem soll die Magazinkapazität des Stadtarchivs um etwa 50% erweitert werden und das Gebäude umfassend energetisch saniert werden. Magdeburgs schriftliches Kulturgut wird für die mehrjährige Baumaßnahme an einem Ausweichstandort verlagert. Die Wiedereröffnung an der Sudenburger Wohne 47 ist für den 1. April 2027 geplant. Pünktlich zum Herbstanfang hat die in diesem Jahr sanierte Freizeitanlage Skatepark Olfenstädter Scheid 4 rund 8 Meter hohe Lichtmasten erhalten. Auftraggeber ist der Eigenbetrieb Stadtgarten und Friedhöfe Magdeburg. Die Beleuchtung kostet rund 30.000 Euro. Vor allem in der dunklen Jahreszeit an Nachmittagen und in den frühen Abendstunden bis 21 Uhr ist der Platz damit beleuchtet. Die Baumaßnahme wurde aus Mitteln des städtischen Haushalts finanziert. Für eine größtmögliche Energieeffizienz und um die Reduzierung von Lichtemissionen zu erreichen, bestehen die Leuchtmittel aus LED-Modulen mit einer gezielten Lichtsteuerung. Diese sind dimmbar. Sofern die Anlage nicht genutzt wird, regelt sich die Leistung automatisch herunter. Sobald ein Bewegungsmelder eine Nutzung erkennt, wird die Beleuchtung heller. Der Skatepark entstand 2025 mit finanzieller Unterstützung durch Mittel der Parteien und Massenorganisationen der DDR, PMO. Seit Juni 2026 ist der Platz eröffnet.

0: Vielen Dank für Ihr Interesse. Ich verabschiede mich von Ihnen. Lassen Sie es sich gut gehen und schalten Sie immer mal wieder ein.
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Eine gute Politik ist viel wichtiger als ein schönes Programm, das aussehen mag wie die Auslese in einem Konditorladen. Ein einfaches und kräftiges Hausbrot ist bekömmlicher. So Theodor Heuss 1948 in einer Rede über unsere deutsche Mission. Damit starten wir in eine neue Sendung. Herzlich willkommen. An der Universitätsmedizin Magdeburg wurde Anfang August gemeinsam mit dem Wissenschaftsminister und Aufsichtsratsvorsitzenden Prof. Dr. Armin Willingmann ein innovatives MRT-System für Kinder eingeweiht. Die speziell auf Babys und Kleinkinder abgestimmte Technologie ermöglicht hochauflösende Untersuchungen in einer geschützten, kindgerechten Umgebung. Optimierte Abläufe schaffen zudem beste Voraussetzungen für eine sichere, schonende und hochwertige Diagnostik. Mit dem innovativen Kinder-MRT-System NEO 315 verfügt die Universitätsmedizin Magdeburg nun über eines der weltweit speziell für Neugeborene und Kleinkinder entwickelten Systeme dieser Art. Nur wenige Kliniken, unter anderem die Universitätsmedizin Halle, setzen diese Technologie bisher ein. Entwickelt hat das System das Magdeburger Medizintechnikunternehmen NeoScan Solutions. Damit setzt die Universitätsmedizin Magdeburg ein klares Zeichen für eine moderne und zukunftsorientierte Kindermedizin. Viele Krankheitsbilder lassen sich nicht allein durch eine Ultraschalluntersuchung sicher diagnostizieren. Herkömmliche MRT-Geräte sind primär für Erwachsene konzipiert und bei Babys und Kleinkindern sind die Untersuchungen für Familien oft belastend. Das neue kindgerechte MRT gibt Eltern mehr Sicherheit und Ruhe.

Damit es Frieden in der Welt gibt, müssen die Völker in Frieden leben. Damit es Frieden zwischen den Völkern gibt, dürfen sich die Städte nicht gegeneinander erheben. Damit es Frieden in den Städten gibt, müssen sich die Nachbarn verstehen. Damit es Frieden zwischen Nachbarn gibt, muss im eigenen Haus Frieden herrschen. Damit im Haus Frieden herrscht, muss man ihn im eigenen Herzen finden.

Es war mal wieder Zeit, in unserem Bücherregal zu stöbern und ich habe ein interessantes Buch gefunden von Kurt Tucholsky, Merkt ihr nicht. Und da habe ich so geblättert und ich habe etwas gefunden. Es nennt sich Ein Satz von 1925, also gut 100 Jahre her, aber sehr interessant. Ein Satz. Wenn Sie in einer Gesellschaft unter lauter, offenen, netten und freundlichen Menschen, die ungezwungen plaudern, klar blicken und sogar keine Würde um sich verbreiten, einen sehen, der mit herausgestreckter Brust jedes seiner Worte posaunt, unter einer niedrigen Stirn zwei kleine kalte Augen, ohne dass Sklaven vorhanden wären, herrisch blitzen lässt, weil ihm nichts daran gelegen ist, etwas zu gelten, aber alles daran, mehr zu gelten als die anderen, einen, der im Knopfloch ein Bändchen trägt und auf der Backe vielleicht eine schlecht verheilte Narbe, der sich ein Monokel einklemmt, wenn er etwas lesen will, das er doch nicht verstehen wird, einen, der feige und gewalttätig zugleich aussieht und dessen ganzes Gehaben an einem mühsam gezähmten schlechter Burschen gemahnt, der auf den Tanzboden gleich einen Krawall anfangen wird, einen, der entschlossen ist, für die dümmste Sache mit dem ganzen Einsatz seiner Persönlichkeit voll und ganz einzutreten und der so viel Prestige hat, dass ihm für die Humanitas nichts übrig bleibt, der sich selbst ein leerer Sack hinter seinem Titel, seine Dekoration und seine gesellschaftliche Stellung verkriecht, die er auch im Sitzen straff betont, einem, dem nur wohl ist, wenn er unter Kerls, die nicht schreiben und lesen können, aber von ihm zu fressen bekommen, mit der Reitgerte imponieren darf und der sich hütet, in andere Gesellschaftsklassen zu gehen, weil man ihn da lächelnd abtäte. Einen, der mit gut gepflegten, ein wenig zu dicken Fingern auch von jüdischen Bankiers gern nimmt, wenn es etwas zu verdienen gibt. Und der den Kellner der Weinabteilung zur Abspiegelung seiner Macht braucht, den gekrümmten Trinkgelddrücken vor dem Thron seiner Eitelkeit, einem, der sich hinter dem Staat verbirgt, wenn er etwas ausgefressen hat oder Pension bezahlt haben möchte. Wenn Sie so einen sehen, dann können Sie darauf schwören, dieser Mann ist ein Nationalist.

Die AfD bei 43%, die CDU halbiert, 17,2%. Was ist los im Land? Ist das wirklich ernst gemeint? Man wählt doch keine Partei, die einem offen ins Gesicht sagt, dass man genau von dieser Partei als Bürger zweiter Klasse behandelt wird und eigentlich nicht erwünscht ist. Und man wählt doch keine Partei, die Schule abschaffen und Meinungsfreiheit einschränken, sowie einen großen migrantischen Teil der Gesellschaft loswerden will. Der kritische Geist, der Mensch mit Migrationshintergrund und die queere Community müssen nun einmal mehr Angst haben. Nun muss die AfD liefern, eine tragfähige Regierung bilden und Wahlversprechen einlösen. Das ist Demokratie. Aber Kompromisse sind nicht die Stärke der AfD. Allein regieren oder Neuwahl, so dessen Devise. Wenn das nicht passieren soll, dann muss der amtierende Ministerpräsident Sven Schulze auch das BSW einbeziehen, obwohl man sich dort bereits auf einen AfD-Kuschelkurs befindet. Aber allein in Magdeburg holten die Grünen 16%, die Linke 11%, SPD 12%, CDU 15%. Das sind insgesamt 54%. Immerhin 54% Antifaschisten und Demokraten in unserer Stadt. Das lässt hoffen. Jedoch, wir Deutschen haben schon einmal eine Demokratie geschrottet. Das sollte Mahnung genug sein.

Das Deutsche Bahnmuseum in Halle-Saale arbeitet zukünftig fest mit dem dortigen gemeinnützigen Verein Eisenbahnmuseum zusammen. Der Direktor des Deutschen Bahnmuseums, Dr. Oliver Götze, erklärte, der Verein als fester Partner unterstützt den Regelbetrieb des Museums und führt selbst größere Veranstaltungen im Ringlokschuppen durch. Im Deutschen Bahnmuseum Halle etabliert sich so ein neues Konzept. Genauso profitiert der Verein, der sich mit eigenen Ideen stärker einbringen kann und damit aktiv zu einem lebendigen Museum beiträgt, freut sich Dirk Lange, Vorstand des Vereins Eisenbahnmuseum Halle-Saale. Vom 18. bis 20. September startet ein dreitägiges Fest, das große Eisenbahnwochenende zum Tag der Schiene. Ein abwechslungsreiches Programm spricht Groß und Klein an. Weitere Informationen gibt es unter dbmuseum.de/halle oder eisenbahnmuseum-halle-saale.de. Das Bündnis Sachsen-Anhalt-Weltoffen setzt im Marburg ein gemeinsames Zeichen für Demokratie, Menschenwürde, Vielfalt und gesellschaftlichen Zusammenhalt. Dem Bündnis gehören mehr als 300 Organisationen und mehr als 250 Einzelpersonen an. Für das Bündnis Sachsen-Anhalt-Weltoffen als Veranstalter des Festes sagte Sprecher Peter Herfurth, es gehe darum, ein Zeichen für unser Land und die demokratische Gesellschaft zu setzen. Wir stehen mit unserem Gesicht für unsere Haltung. An der Zubringer-Demonstration nahmen etwa 6000 Menschen teil, um für Demokratie und Weltoffenheit zu demonstrieren. Die Teilnehmer reisten aus ganz Deutschland an. In den Umfragen liegt die AfD deutlich vorn. Der Landesverband der AfD in Sachsen-Anhalt wurde vom Verfassungsschutz als gesichert rechtsextrem eingestuft. Landesweit sind mehrere tausend Menschen auf die Straße gegangen. Allein in Magdeburg fanden 8 angemeldete Versammlungen sowie weitere Spontanversammlungen statt, wie eine Polizeisprecherin auf Anfrage sagte. Das Demokratiefestival auf dem Magdeburger Domplatz war das größte von mehreren Veranstaltungen im Land. Es stand unter dem Motto: Wir haben die Wahl. Die Landespolizei war an diesem Wochenende mit allen verfügbaren Kräften im Einsatz, unterstützt von zusätzlichen Beamten aus anderen Bundesländern. Im Ministerium sollten diese unter anderem die Versammlungsfreiheit gewährleisten und Wahlhelfer schützen.

Der Sommer mit Freibad geht, die Hallenbadsaison beginnt. Für beides brauchen wir gutes Personal. Nils Wille ist der erste Meister für Bäderbetriebe in Sachsen-Anhalt.

0: Das Landesverwaltungsamt finanzierte die Weiterbildung mit einem Stipendium. In Zeiten zunehmendem Fachkräftemangels setzt Sachsen-Anhalt auf gezielte Förderung junger Nachwuchskräfte, das auch im Bäderwesen. Nur so ist ein sicherer und erfolgreicher Betrieb der Schwimmbäder gewährleistet. Mit dem Weiterbildungsstipendium möchte das Landesverwaltungsamt engagierte junge Menschen auf ihrem beruflichen Aufstiegsweg unterstützen, betont der Präsident Thomas Pleye. Wer sich nach einer erfolgreichen Ausbildung weiterqualifizieren möchte, kann für die Vorbereitung auf die Meisterprüfung einen nicht rückzahlbaren Zuschuss von bis zu 9.135 Euro erhalten. Das deckt einen großen Teil der Kosten der Fortbildung und erleichtert den beruflichen Aufstieg. Seit 2020 haben 115 junge Menschen eine Ausbildung zum Fachangestellten für Bäderbetriebe begonnen. In diesem Jahr waren es 15. Interessierte Fachangestellte für Bäderbetriebe sowie Ausbildungsbetriebe erhalten Informationen beim Landesverwaltungsamt Sachsen-Anhalt, Referat 201. Nicole.heimat@lvwa.sachsen-anhalt.de und sophiemarie.südholter@lvwa.sachsen-anhalt.de.
1: Robert Seitz, das Lied. Wir sitzen stumm und neigen das Gesicht. Die Falten unserer Hände sind geschlossen und uferlos kommt purpurblaues Licht mit deinem Lied in unseren Traum geflossen. Wir atmen weit und neigen uns noch mehr. Wir können unser Selbst nicht mehr umschreiben. Es irrt davon und wandelt fremd einher und lässt sich tief von deinen Tönen treiben. Der Tag verglüht. Nun wagt nur noch die Pracht des blauen Lichts schwellender Gesänge. Und seltsam schreiten über Blütenhäuser, sternüberstrahlt, die Wunder dieser Nacht.

Am Mittwochabend, den 2. September 2026, wurde der Polizei gegen 22 Uhr eine körperliche Auseinandersetzung mit etwa 15 Personen in der Einsteinstraße in Magdeburg gemeldet. Nach Angaben eines Zeugen soll es dabei zu einem Angriff auf einen bislang unbekannten Mann gekommen sein. Ein Jugendlicher soll den Geschädigten mit einem Gegenstand geschlagen haben. Die unmittelbar Beteiligten hatten sich bereits vom Tatort entfernt. Im näheren Umfeld stellten die Polizeibeamten 5 Personen fest. Diese bestritten eine eigene Beteiligung und gaben an, das Geschehen lediglich beobachtet zu haben. Die Polizei leitete ein Ermittlungsverfahren wegen des Verdachts der gefährlichen Körperverletzung ein. Die Ermittlung zur Identität des bislang unbekannten Geschädigten sowie zur Klärung der möglichen Tatumstände dauern an. Am Samstag, den 5. September 2026, wurden insgesamt 3 Einbrüche in Einfamilienhäuser gemeldet. 2 der Häuser befanden sich in Stadtfeld West, ein weiteres im Bereich Ottersleben. Eine unbekannte Täterschaft drang jeweils gewaltsam in die Häuser ein und durchsuchte die Räumlichkeiten der Häuser komplett. An den Tatorten erfolgten umfangreiche Maßnahmen zur Spurensicherung. Die Kriminalpolizei hat die weiteren Ermittlungen übernommen. Für einen effektiven Einbruchschutz weist die Polizei auf verschiedene Sicherungssysteme hin, die sich an Fenstern und Türen montieren lassen. Infos gibt es im Internet unter www.k-einbruch.de. Regionalbereichsbeamte vom Polizeirevier Magdeburg bieten kostenfreie Beratungstermine an. Die Präventionsbeauftragte ist telefonisch unter 0391 546 2103 zu erreichen. Die Polizeiinspektion Magdeburg zieht eine positive Einsatzbilanz zur Landtagswahl in Sachsen-Anhalt. Die Versammlungen in Magdeburg verliefen über das gesamte Wochenende weitgehend störungsfrei und ohne nennenswerte Vorkommnisse. Insgesamt fanden am Wochenende 16 Versammlungen mit 15.000 Teilnehmern statt. An der größten Versammlung auf dem Domplatz nahmen 8.000 Menschen teil. Die Polizei registrierte lediglich vereinzelt Straftaten. Der Wahltag verlief ohne relevante Ereignisse. Die Polizei war sowohl in Magdeburg als auch in den umliegenden Landkreisen präsent, um den Schutz der Wahlen und einen störungsfreien Ablauf zu gewährleisten. Über das gesamte Wochenende waren pro Tag ca. 1.000 Polizeikräfte im Einsatz, darunter auch Beamte aus Baden-Württemberg, Bayern, Brandenburg, Bremen, Hamburg, Hessen, Mecklenburg-Vorpommern, Nordrhein-Westfalen, Saarland, Schleswig-Holstein, Sachsen, Thüringen und der Bundespolizei.

0: Gespensterjäger auf eisiger Spur von Cornelia Funke. Gelesen von Monty Arnold.
1: Ein grässlicher Tag. Der Tag, an dem die ganze Sache begann, war einer dieser blöden Tage, an denen einfach alles schief geht. Als Tom morgens in seine Hose steigen wollte, hatte seine liebe Schwester Knoten in die Beine gemacht. Nachdem er verschlafen ins Badezimmer getorkelt war, schmierte er sich Mamas Gesichtscreme auf die Zahnbürste und in der Küche knallte er mit dem Kopf gegen die offene Schranktür. Eigentlich reichte das schon wieder für den ganzen Tag und dabei hatte Tom noch nicht einmal gefrühstückt. Aber er hatte oft solche Tage, solche Stolper-Stoß-Nichts-Klappt-Tage. Wenigstens die anderen hatten dann immer was zu lachen. »Guten Morgen«, sagte Mama. »Was soll denn an dem Morgen gut sein?«, brummte Tom zurück. Lola lehnte sich grinsend zurück und beobachtete ihn. Lola war Toms große Schwester, fast 6 Jahre älter als er und ihm hoffnungslos überlegen. »Passt auf«, sagte sie. »Gleich passiert ihm irgendein Unglück. Heute ist wieder einer seiner Tage.« Tom warf ihr einen finsteren Blick zu und goss sich den Kakao über den Pullover. Schallendes Schwesterngelächter. »Oh, Tom«, seufzte Mama. »Komm, zieh dich um.« »Tom Patsch«, rief seine Schwester ihm hinterher. Ja, so ein Tag war das.
2: Eine Begegnung der gespenstrischen Art. »Öho, Barmen, oh, behüte«, schniefte Hugo das mittelmäßig unheimlich Gespenst kurz Muck, als Tom es aus dem Keller verscheuchen will. »Ich weiß nicht, wohin«, ein unglaublich ekelhaftes Gespenst kurz Uhu, hat Hugo aus seiner Villa vertrieben. Mit Hilfe der Gespensterjägerin Frau Kümmelsaft überwindet Tom seine Angst und beschließt ihm zu helfen. Die große Hörspielbox Gespensterjäger von Cornelia Funke erschien am 10. September 2025 in der Hörverlag. Nun sind die ersten 4 Bände der Reihe in einer Box. Diese Box beinhaltet Gespensterjäger auf eisiger Spur, Band 2 im Feuerspuk, Band 3 in der Gruselburg und Band 4 in großer Gefahr. Die Gesamtspielzeit beträgt 7 Stunden und 56 Minuten. Es richtet sich an Kinder ab 6 Jahren. Gelesen wird es von Monty Arnold.

0: Johannes Wiedenhofer hat Anfang August den Fanny Mendelssohn Kompositionspreis 2026 erhalten. Zur Verleihung im John Cage Haus in Halberstadt begeisterte der Preisträger mit der Uraufführung seines Werkes »Wenn das Licht bricht 2«. Die Würdigung fand im Rahmen des Festivals Klangart Vision für zeitgenössische Musik in Sachsen-Anhalt statt. Der 2005 in München geborene Wiedenhofer setzte sich unter 25 Bewerbungen durch. Der Musiker komponiert, seit er 9 Jahre alt ist, und erhielt zahlreiche Auszeichnungen. Johannes Wiedenhofer wurde 2025 in die Musikerinnenförderung der Studienstiftung des Deutschen Volkes aufgenommen. Wiedenhofers Kammerstück »Wenn das Licht bricht 2« für Flöte und Fagott eröffnet eine Welt der klanglichen Kontraste. Scharfe Akzente, pulsierende Rhythmen und blitzartige Ausbrüche werden reflektiert und gebrochen, wie ein Spiel von Licht und Schatten, wobei immer neue Konstellationen entstehen. Der künstlerische Leiter Markus Steffen betonte, wie wichtig die Nachwuchsförderung im Bereich zeitgenössischer Komposition ist. Zitat: Die vielen Einreichungen bestätigen uns darin, junge Menschen im Ausleben und Weiterentwickeln ihrer Talente zu unterstützen. Wir sind stolz, diesen Preis in Sachsen-Anhalt verleihen zu können. Zitat Ende. Weitere Informationen zum Förderpreis gibt es unter www.fannyförderpreis.com/kompositionspreis.
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1: Der Deutsche Gewerkschaftsbund, Landesbüro Sachsen-Anhalt zur Landtagswahl am 6. September 2026. Gewerkschaften bleiben Anker der Demokratie. Die Landtagswahl hat ein Ergebnis hervorgebracht, das wir als Gewerkschaften mit großer Sorge betrachten. Der Wählerwille ist zu respektieren. Das ist Grundlage jeder demokratischen Ordnung. Doch zugleich bedeutet dieses Ergebnis einen politischen Katastrophenfall für unser Bundesland. Zum ersten Mal seit den 1930er Jahren droht eine rechtsextreme Partei, die Schlüssel zur Macht in diesem Land zu erhalten. DGB-Landesleiterin Katrin Skirlo, Zitat: Die Wahl ist eine Bewährungsprobe für die wehrhafte Demokratie in unserem Land. Sie zeigt, wie stark die gesellschaftlichen Spannungen sind und wie groß die Aufgabe für alle demokratischen Kräfte bleibt, die Würde, Sicherheit und Teilhabe aller Menschen zu schützen. Für uns ist klar, wir bleiben Anker der Demokratie. Wir bleiben die starke Stimme der Beschäftigten. Für gute Arbeit, Mitbestimmung, soziale Sicherheit und Demokratie. Zitat Ende. Gewerkschaften stehen für Solidarität, Zusammenhalt und Demokratie. Diese Werte sind unvereinbar mit dem Weltbild und der Politik der AfD. Die kommenden Monate werden darüber entscheiden, wie widerstandsfähig unsere Demokratie ist. Wir rufen alle demokratischen Kräfte, Verbände, Initiativen und Bürgerinnen und Bürger auf. Bleiben wir wachsam, bleiben wir solidarisch, bleiben wir demokratisch. Sachsen-Anhalt darf nicht zu einem Experimentierfeld rechtsextremer Politik werden. Am 11. September haben die drei Magdeburger Wertstoffhöfe Krakauer Anger, Silberbergweg und Hengelsberge aus innerbetrieblichen Gründen nur bis 12 Uhr geöffnet. Die Abfallberatung, der Sperrmüllservice und die Einsatzleitung sind zu den gewohnten Sprechzeiten von 7.30 Uhr bis 12 Uhr erreichbar. Weitere Informationen zur Abfallentsorgung sind auch im Internet unter www.magdeburg.de/sab verfügbar. In Zeiten von steigenden Mieten und schrumpfenden Freiräumen setzt eine neue Initiative ein klares Zeichen für die Förderung der lokalen Kulturszene. Das Projekt Heart Attack Creative Space Magdeburg bietet Atelier und Galerie in einem. Die Initiative stellt Kreativen kostenfreie Ateliers zur Verfügung. Eine kommerzielle Nutzung der Räume ist ausgeschlossen. Der interdisziplinäre Austausch und die freie kreative Entfaltung stehen im Vordergrund, so die Akteure. KünstlerInnen aus den Bereichen Fotografie, Modedesign und Malerei arbeiten bereits als Kollektiv zusammen. Zur Eröffnung am Samstag, den 12. September 2026 ab 18 Uhr lädt das Projekt alle Kunst- und Kulturinteressierten herzlich ein. Der Kreativspace Magdeburg ist in der Gerd-Hauptmann-Straße 14, Ecke Goethestraße in Magdeburg-Stadtfeld zu finden. Das Städtische Klinikum Magdeburg erhält 43,2 Millionen Euro für den Neubau einer zentralen Notaufnahme. Zu den modernen Standards gehören eine Infektionsabteilung mit 24 Betten, eine Beobachtungsstation mit 9 Betten, eine Ambulanz und ein ambulantes Operationszentrum. Den Förderbescheid überreichten der amtierende Ministerpräsident Sven Schulze und Gesundheitsministerin Petra Grimbenne dieser Tage an Willi Lamp, Geschäftsführer des Städtischen Klinikums Magdeburg. Die Fördermittel stammen unter anderem aus dem Sondervermögen Corona und dem Sondervermögen Infrastruktur. Das neue Notfallzentrum stärkt die Gesundheitsversorgung in Magdeburg und im gesamten Umland. PatientInnen können damit schnell, sicher und nach ihren individuellen Bedürfnissen versorgt werden. Die bestehende Notaufnahme ist für ein Patientenaufkommen von ca. 10.000 ambulant und 14.000 stationär zu behandelnden PatientInnen konzipiert. Mit einem jährlichen Patientenaufkommen von ca. 43.000 versorgten Patientinnen und Patienten ist das Klinikum Magdeburg an seine Belastungsgrenzen gestoßen. Der Neubau der Notaufnahme sichert eine langfristige, moderne und bedarfsgerechte medizinische Versorgung mit einer umfassenden Notfallversorgung ab.

0: Unter dem Motto Handwerkerteams, flexibel unterwegs für bessere Bahnhöfe, sorgt die Deutsche Bahn bundesweit für schnellere Reparaturen. Danny Derbe, Leiter des Bahnhofsmanagements Magdeburg, sagt dazu: Unsere Bahnhöfe sind unsere Visitenkarte. Mit den neuen mobilen Teams können kleine und größere Reparaturen wie beschädigte Glasscheiben, Graffiti oder defekte Ausstattungen künftig gebündelt und zügig erledigt werden. Insgesamt arbeiten jeweils 4 neue Kollegen im neuen Handwerkerteam im nördlichen Sachsen-Anhalt im Bahnhofsmanagement Magdeburg sowie im südlichen Sachsen-Anhalt im Bahnhofsmanagement Halle-Saale. Die mobilen Handwerkerteams sind Teil des Deutsche Bahn Sofortprogramms für mehr Sicherheit und Sauberkeit an Bahnhöfen. Die Deutsche Bahn gibt für Investitionen im Personal und Technik 2026 über 50 Millionen Euro zusätzlich aus. Sing with Emotions, fühlend verbunden. Unter diesem Motto steht das vom Chorverband Sachsen-Anhalt organisierte internationale Chorfest Magdeburg vom 16. bis 20. September 2026. Insgesamt 50 Chöre aus Deutschland, Kroatien, der Ukraine, Norwegen, Lettland, Malaysia und Ghana beteiligen sich an dem 5-tägigen Sängerfest. Nach dem traditionellen Eröffnungskonzert am 16. September in der Johanneskirche gibt es dieses Jahr wieder Freundschaftskonzerte, die lange Nacht der Chöre, ein Hop-on-Hop-off-Konzert im Rathaus mit wechselnden Kurzprogrammen, ein gemeinschaftliches Abendsingen im Theater und ein interaktives Familienkonzert. Zeitgleich zum Chorfest findet der internationale Chorwettbewerb 2026 um die Kategorie Popchöre erweitert statt. Weitere Informationen zum Programm und zu Preisen gibt es unter www.chorfest-magdeburg.de. Oberbürgermeisterin Simone Borres hat Ende August Sportlerinnen und Sportler, die erfolgreich an den Europameisterschaften im Schwimmen in Paris und in der Leichtathletik in Birmingham teilgenommen haben, im Alten Rathaus geehrt. In Anerkennung ihrer Leistungen und Erfolge trugen sich die MedaillengewinnerInnen in das Goldene Buch der Landeshauptstadt ein. Die Sportstadt Magdeburg ist stolz auf die herausragenden Erfolge bei den Europameisterschaften in Paris und Birmingham, Oberbürgermeisterin. In das Goldene Buch der Landeshauptstadt trugen sich ein Johannes Liebmann, Florian Wellbrock, Isabel Gose, Oliver Klemet, Lukas Mertens, Linda Roth und Moesha Johnson. Sowie das Trainerteam des Magdeburger Olympiastützpunktes Schwimmen, darunter Bernd Berghahn und Franziska Hentke. Schwimmerin Maja Werner und Diskuswerfer Henrik Janssen, Schwimmerin Maja Werner und Diskuswerfer Henrik Janssen waren ebenfalls geladen, konnten aber aus Termingründen nicht am Empfang teilnehmen. Bundestrainer Berg Berghahn trainiert seit 2012 SchwimmerInnen mit großen Erfolgen bei den Olympischen Spielen, Welt- und Europameisterschaften. Die Landeshauptstadt unterstützt die hervorragende Arbeit des Olympiastützpunktes. Der kürzlich vom Stadtrat beschlossene Neubau des Nationalen Schwimmzentrums ist ein wichtiges Signal für die Zukunft des Sports in Magdeburg. Eine Liste der Persönlichkeiten, die sich im Goldenen Buch seit 1990 eingetragen haben, ist auf der Website der Stadt unter www.magdeburg.de/goldenesbuch zu finden. Justizministerin Franziska Weidinger hat am 31. August 2026 70 neue RechtsreferendarInnen im Ministerium für Justiz und Verbraucherschutz persönlich begrüßt. Die Frauen und Männer wurden zu BeamtInnen und Beamten auf Widerruf ernannt bzw. im öffentlich-rechtlichen Ausbildungsverhältnis eingestellt. Mit dem Beginn des praktischen Vorbereitungsdienstes starten die JuristInnen eine 2-jährige Ausbildung, die mit der 2. juristischen Staatsprüfung abschließt. Zugleich erlangen sie Befähigung zum Richteramt. Tätig sind sie unter anderem im Gericht, bei Staatsanwaltschaften sowie in der Verwaltung und in Anwaltskanzleien. Die Ausbildung beinhaltet in Sachsen-Anhalt auch Workshops zum nationalsozialistischen Unrecht und zum Unrecht der SED-Diktatur. Sachsen-Anhalts Justizministerin betonte, unser Land braucht gut ausgebildete JuristInnen. Seit der Neufassung des Juristenausbildungsgesetzes im Juni 2026 können Referendarinnen und Referendare zwischen Verbeamtung auf Widerruf und einem öffentlich-rechtlichen Ausbildungsverhältnis wählen. Zudem ist ein Teilzeitreferendariat bei Betreuungs- oder Pflegeaufgaben möglich. Weitere Informationen zum Rechtsreferendariat in Sachsen-Anhalt gibt es unter www.lsaurl.de/referendare.
1: Bertolt Brecht, Lied

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Sachsen-Anhalt baut die Leseförderung an seinen Grundschulen weiter aus. Das Projekt Leseband verankert ein tägliches 20-minütiges Lesetraining fest im Schulalltag. Lesen ist eine Schlüsselkompetenz für Bildung und Teilhabe, so der Bildungsminister Jan Riegel. Jedes Kind soll mit dem Projekt die Chance bekommen, sicher und mit Freude zu lesen. Zunächst haben im letzten Schuljahr 14 Grundschulen das Leseband erfolgreich erprobt. Zum Auftakt des neuen Schuljahres haben sich bereits 45 Schulen angemeldet. Ziel ist es, das Leseband innerhalb von 3 Jahren an bis zu 140 Grundschulen in Sachsen-Anhalt einzuführen. Die Einführung erfolgt freiwillig und wird durch das Landesinstitut für Schulqualität und Lehrerbildung, LISA, fachlich begleitet. Für den Zeitraum stehen rund 745.000 Euro zur Verfügung. Das Stiftungsnetzwerk Leseband unterstützt das Projekt. Weitere Informationen in Text und Video gibt es unter www.das-leseband.de.

Rilke, Begegnung in der Kastanienallee. Ihm ward des Eingangs grüne Dunkelheit, kühl wie ein Seidenmantel umgeben, den er noch nahm und ordnete, als eben am anderen transparenten Ende weit, aus grüner Sonne wie aus grünen Scheiben, weiß eine einzelne Gestalt aufleuchtete, um lange fern zu bleiben und schließlich von den Lichtern niedertreiben, bei jedem Schritte über Wald. Ein helles Wechseln auf sich herzutragen, das scheu im Blond nach hinten lief. Aber auf einmal war der Schatten tief und nahe Augenlagen aufgeschlagen. In einem neuen, deutlichen Gesicht, das wie in einem Bildnis verweilte. In dem Moment, da man sich wieder teilte. Es war immer und dann war es nicht.

0: Der nächste Grad des Flohmarktes des städtischen Abfallwirtschaftsbetriebes ist am Samstag, den 19. September. Gut erhaltene und funktionstüchtige Haushaltsgegenstände, Bücher, kleinere Möbel und Geschirr gibt es von 10 bis 13 Uhr auf dem Betriebshof in der Liebknechtstraße 84. Auch CDs, Spielzeug und andere Dinge, die gut erhalten und funktionsfähig sind, kann man kostenlos erhalten. Der Gratis-Flohmarkt will zur Abfallvermeidung beitragen und dafür sorgen, dass funktionstüchtige Gegenstände weiter genutzt werden. Anlieferungen für den Gratis-Flohmarkt sind am 15. September jeweils von 14 bis 17 Uhr möglich. Elektrogeräte werden nicht angenommen. Der Abfallwirtschaftsbetrieb bittet darum, am Tag des Flohmarktes außerhalb des Betriebsgeländes zu parken. Die Magdeburger Stolpersteine sind seit dem Jahr 2007 wichtige Orte des Gedenkens. Sie erinnern an das Schicksal der Menschen, die in der Zeit des Nationalsozialismus verfolgt, ermordet, deportiert oder vertrieben wurden. Die städtische Arbeitsgruppe Stolpersteine für Magdeburg hat in den vergangenen Monaten weitere Namen und Lebensläufe von Opfern recherchiert, sodass weitere Stolpersteinverlegungen geplant sind. Für die Finanzierung bittet die städtische Arbeitsgruppe um Unterstützung durch Spenden. In den vergangenen Monaten wandten sich Angehörige von Opfern des Naziterrors an die Magdeburger AG Stolpersteine. Unter anderem informierte ein Angehöriger aus Australien über eine jüdische Lehrerfamilie aus Magdeburg, die im Ghetto Riga ermordet wurde. Zudem forschte eine Lehrerin aus Hessen die Geschichte einer in Magdeburg verfolgten Familie. Die nächsten Stolpersteinverlegungen sind für den 15. und 20. Oktober 2026 sowie den 8. Juni 2027 geplant. Das Projekt Stolpersteine bleibt durch die Mitwirkung der Öffentlichkeit und die immer wieder neu recherchierten Opfer ein unabgeschlossener Prozess. Aktuell gibt es 909 Stolpersteine an 299 verschiedenen Orten auf den Gehwegen der Stadt. Für Fragen und weitere Informationen zu den Stolpersteinen sind die Mitarbeitenden des Kulturbüros unter der Rufnummer 0391 540 2134 zu erreichen. Ein regelmäßig aktualisierter Stadtplan mit den Orten der Stolpersteine und weitere Informationen sind online unter www.magdeburg.de/stolpersteine oder in der App Stolpersteine digital verfügbar. Der Schülerwettbewerb Junaing startet in eine neue Runde. In diesem Schuljahr sind SchülerInnen dazu aufgerufen, einen Skywalk mit Weitblick zu planen und als Modell umzusetzen. Dabei sind Kreativität, technisches Verständnis und ein gutes Gespür für Stabilität gefragt. Im Rahmen der städtischen MINT-Förderung vergibt die Stadt Magdeburg Sonderpreise und fördert die Teilnahme Magdeburger Schulen. Zugelassen sind Einzel- und Gruppenarbeiten von Schülerinnen und Schülern allgemein und berufsbildender Schulen. Die Gruppen dürfen aus maximal 5 Schülerinnen und Schülern bestehen. Der Wettbewerb wird in 2 Alterskategorien ausgetragen, bis Klasse 8 und ab Klasse 9. Anmeldungen zum Schülerwettbewerb sind bis zum 18. Dezember 2026 unter www.junioring.ingenieure.de möglich. Die besten Modelle bewertet im Frühjahr 2027 eine Fachjury und am 11. Mai 2027 erfolgt die Auszeichnung im Jahrtausendturm. Mit bundesweit mehr als 6.000 Teilnehmenden gehört Junaing zu den größten Schülerwettbewerben Deutschlands. Die jährlich wechselnden Aufgaben geben Kindern und Jugendlichen die Möglichkeit, sich spielerisch mit den vielfältigen Themen des Bauingenieurwesens auseinanderzusetzen und eigene Ideen praktisch zu verwirklichen.
1: Erich Kästner. Vornehme Leute 1200 Meter hoch. Sie sitzen in den Grand Hotels, ringsrum sind Eis und Schnee. Ringsum sind Berg und Wald und Fels. Sie sitzen in den Grand Hotels und trinken immer Tee. Sie haben ihren Smoking an. Im Walde klirrt der Frost. Ein kleines Reh hüpft durch den Tann. Sie haben ihren Smoking an und lauern auf die Post. Sie tanzen Blues im blauen Saal, wobei es draußen schneit. Es blitzt und donnert manches Mal, sie tanzen Blues im blauen Saal und haben keine Zeit. Sie schwärmen sehr für die Natur und heben den Verkehr. Sie schwärmen sehr für die Natur und kennen die Umgebung nur von Ansichtskarten her. Sie sitzen in den Grand Hotels und sprechen viel von Sport, und einmal treten sie

0: im Pelz, sogar vors Tor der Grand Hotels und fahren wieder fort.
1: Sachsen-Anhalt baut seine Lernwelt für digitale Bildung weiter aus. Mit den Digitallaboren und dem Online-Lernbüro gehen zwei weitere zentrale Teilprojekte des landesweiten Entwicklungsprojekts an den Start. Bildungsminister Jan Riegel erläuterte, digitale Bildung entsteht nicht allein dadurch, dass Technik in einem Klassenraum stehe. Wichtig ist, was SchülerInnen sowie Lehrkräfte damit machen können. Ein wesentlicher Baustein der Lernwelt sind die neuen Digitallabore, in denen man die Technik selbst ausprobieren kann. Das Angebot reicht von Robotik und Sensorik über Lasercut bis hin zu 3D-Druck sowie Audio- und Videotechnik. Schulen können sich die Technik für das Digitallabor kostenfrei über ein Online-Buchungssystem ausleihen und sich liefern lassen. So erhalten möglichst viele Schulen die Chance, moderne digitale Technologien unabhängig von einer eigenen Spezialausstattung in den Unterricht einzubinden. Für die Realisierung der Digitallabore wurden bisher rund 2,7 Millionen Euro investiert. Das Online-Lernbüro als weiteres Angebot für die Schulen bietet unter anderem digitale Selbstlernkurse spezialisiert auf MINT-Inhalte. Weitere Informationen gibt es unter lernwelt-lsa.de und eure-lernwelt.de.

0: Venus mit Kostümverleih im Harztheater in Halberstadt umfasst mehr als 47.000 Kleidungsstücke und Accessoires. Das durch zahlreiche neue Produktionen, aber auch durch die Übernahme des Kostümfundus von einem Ausstatter. Das Theater braucht nun Platz und öffnet am Samstag, den 19. September 2026 von 14 bis 19 Uhr seine Türen für den Kostümverkauf. Zahlreiche Kleidungsstücke für Männer, Frauen und Kinder hat Fundusleiterin Carmen Wilke ausgewählt. Wer möchte, kann die Kostüme vorher anprobieren und sich auch gern beraten lassen. Für das leibliche Wohl sorgt die Theaterbar mit Kaffee, Kuchen und Snacks. Eine Trägershow informiert über das aktuelle Programm. Das ehemalige langjährige Mitglied des Solistenensembles, Marlies Sturm, erheitert die Gäste mit Anekdoten und Geschichten aus dem Theaterleben. Der Verkauf findet im sogenannten Mahlsaal statt. Der Zugang ist über den Hof, über die Spiegelstraße 20a, Eingang, Kammerbühne oder den angrenzenden Edeka-Parkplatz möglich. Bitte beachten Sie, dass nur Barzahlung möglich ist, der Eintritt ist frei. Auch was die Kostüme anbelangt, ein herrlich lokulisches Theaterfest. Weitere Informationen gibt es unter harztheater.de. Oh, was haben die auch für Namen? Da denkst du mal, das kriegst du irgendwie hin.
1: Da hab ich aber auch. Die Gedenkstätte Deutsche Teilung Marienborn lädt zum Fest der Begegnung am Samstag, den 3. Oktober 2026 von 10 bis 17 Uhr ein. Zum 36. Tag der Deutschen Einheit bietet die Gedenkstätte ein vielfältiges Programm an. Ein ökumenischer Bittgottesdienst unter dem Motto »Plötzlich ist alles anders« eröffnet das Fest. Über den gesamten Tag hinweg laden öffentliche Rundgänge und Familienführungen zum Kennenlernen des historischen Ortes ein. Ein Erzählcafé ermöglicht, mit ZeitzeugInnen ins Gespräch zu kommen. Neben Musik und Gastronomie gibt es unter anderem eine Kinderrallye und Aktivitäten mit der Freiwilligen Feuerwehr Marienborn. Der Eintritt ist kostenlos, eine Anmeldung ist nicht erforderlich. Weitere Informationen gibt es auf der Internetseite unter gedenkstätte-marienborn.sachsen-anhalt.de/angebote/veranstaltungsausblick. Das Stadtarchiv in der neuen Neustadt hat eine neue Dauerausstellung. Erbaut 1839 als Runkelrüben-Zuckerfabrik, arbeiteten an dem Ort rund 200 Arbeiter. Als 1852 Jakob Hennicke die Raffinerie übernahm, entwickelte sich das Unternehmen rasch zu einem Spitzenbetrieb der Branche. Die große Zeit der Magdeburger Zuckerindustrie ging mit der Weltwirtschaftskrise zu Ende. Während des Zweiten Weltkrieges gehörte das Gebäude als Betriebsteil Hennicke zu den Junkers Flugzeug- und Motorenwerken Magdeburg. Nach 1946 zog die traditionsreiche Magdeburger Werkzeugmaschinenfabrik auf das Gelände.

und fertigte Hochleistungsdrehmaschinen. Seit 2013 ist in dem Haus das Stadtarchiv beheimatet. Gemeinsam mit Christa Hennige, einem Nachfahren der Zuckerfabrikanten, ließ sich die Ausstellung grundlegend überarbeiten. So sind bisher unbekannte Zeugnisse aus dem Privatarchiv der Gründerfamilie zu sehen. Die Ausstellung ist bis zum 30. November während der Öffnungszeiten des Stadtarchivs zu sehen. Zum 1. Dezember 2026 schließt das Stadtarchiv für umfangreiche Baumaßnahmen. Im historischen Zentrifugensaal entsteht ein moderner Vortrags- und Seminarraum. Zudem soll die Magazinkapazität des Stadtarchivs um etwa 50% erweitert werden und das Gebäude umfassend energetisch saniert werden. Magdeburgs schriftliches Kulturgut wird für die mehrjährige Baumaßnahme an einem Ausweichstandort verlagert. Die Wiedereröffnung an der Sudenburger Wohne 47 ist für den 1. April 2027 geplant. Pünktlich zum Herbstanfang hat die in diesem Jahr sanierte Freizeitanlage Skatepark Olfenstädter Scheid 4 rund 8 Meter hohe Lichtmasten erhalten. Auftraggeber ist der Eigenbetrieb Stadtgarten und Friedhöfe Magdeburg. Die Beleuchtung kostet rund 30.000 Euro. Vor allem in der dunklen Jahreszeit an Nachmittagen und in den frühen Abendstunden bis 21 Uhr ist der Platz damit beleuchtet. Die Baumaßnahme wurde aus Mitteln des städtischen Haushalts finanziert. Für eine größtmögliche Energieeffizienz und um die Reduzierung von Lichtemissionen zu erreichen, bestehen die Leuchtmittel aus LED-Modulen mit einer gezielten Lichtsteuerung. Diese sind dimmbar. Sofern die Anlage nicht genutzt wird, regelt sich die Leistung automatisch herunter. Sobald ein Bewegungsmelder eine Nutzung erkennt, wird die Beleuchtung heller. Der Skatepark entstand 2025 mit finanzieller Unterstützung durch Mittel der Parteien und Massenorganisationen der DDR, PMO. Seit Juni 2026 ist der Platz eröffnet.

0: Vielen Dank für Ihr Interesse. Ich verabschiede mich von Ihnen. Lassen Sie es sich gut gehen und schalten Sie immer mal wieder ein.
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Eine gute Politik ist viel wichtiger als ein schönes Programm, das aussehen mag wie die Auslese in einem Konditorladen. Ein einfaches und kräftiges Hausbrot ist bekömmlicher. So Theodor Heuss 1948 in einer Rede über unsere deutsche Mission. Damit starten wir in eine neue Sendung. Herzlich willkommen. An der Universitätsmedizin Magdeburg wurde Anfang August gemeinsam mit dem Wissenschaftsminister und Aufsichtsratsvorsitzenden Prof. Dr. Armin Willingmann ein innovatives MRT-System für Kinder eingeweiht. Die speziell auf Babys und Kleinkinder abgestimmte Technologie ermöglicht hochauflösende Untersuchungen in einer geschützten, kindgerechten Umgebung. Optimierte Abläufe schaffen zudem beste Voraussetzungen für eine sichere, schonende und hochwertige Diagnostik. Mit dem innovativen Kinder-MRT-System NEO 315 verfügt die Universitätsmedizin Magdeburg nun über eines der weltweit speziell für Neugeborene und Kleinkinder entwickelten Systeme dieser Art. Nur wenige Kliniken, unter anderem die Universitätsmedizin Halle, setzen diese Technologie bisher ein. Entwickelt hat das System das Magdeburger Medizintechnikunternehmen NeoScan Solutions. Damit setzt die Universitätsmedizin Magdeburg ein klares Zeichen für eine moderne und zukunftsorientierte Kindermedizin. Viele Krankheitsbilder lassen sich nicht allein durch eine Ultraschalluntersuchung sicher diagnostizieren. Herkömmliche MRT-Geräte sind primär für Erwachsene konzipiert und bei Babys und Kleinkindern sind die Untersuchungen für Familien oft belastend. Das neue kindgerechte MRT gibt Eltern mehr Sicherheit und Ruhe.

Damit es Frieden in der Welt gibt, müssen die Völker in Frieden leben. Damit es Frieden zwischen den Völkern gibt, dürfen sich die Städte nicht gegeneinander erheben. Damit es Frieden in den Städten gibt, müssen sich die Nachbarn verstehen. Damit es Frieden zwischen Nachbarn gibt, muss im eigenen Haus Frieden herrschen. Damit im Haus Frieden herrscht, muss man ihn im eigenen Herzen finden.

Es war mal wieder Zeit, in unserem Bücherregal zu stöbern und ich habe ein interessantes Buch gefunden von Kurt Tucholsky, Merkt ihr nicht. Und da habe ich so geblättert und ich habe etwas gefunden. Es nennt sich Ein Satz von 1925, also gut 100 Jahre her, aber sehr interessant. Ein Satz. Wenn sich deine Gesellschaft unter lauter, offenen, netten und freundlichen Menschen, die ungezwungen plaudern, klar blicken und sogar keine Würde um sich verbreiten, einen sehen, der mit herausgestreckter Brust jedes seiner Worte posaunt, unter einer niedrigen Stirn zwei kleine kalte Augen, ohne dass Sklaven vorhanden wären, herrisch blitzen lässt, weil ihm nichts daran gelegen ist, etwas zu gelten, aber alles daran, mehr zu gelten als die anderen, einen, der im Knopfloch ein Bändchen trägt und auf der Backe vielleicht eine schlecht verheilte Narbe, der sich ein Monokel einklemmt, wenn er etwas lesen will, das er doch nicht verstehen wird, einen, der feige und gewalttätig zugleich aussieht und dessen ganzes Gehaben an einem mühsam gezähmten Schlechterburschen gemahnt, der auf den Tanzboden gleich einen Krawall anfangen wird, einen, der entschlossen ist, für die dümmste Sache mit dem ganzen Einsatz seiner Persönlichkeit voll und ganz einzutreten und der so viel Prestige hat, dass ihm für die Humanitas nichts übrig bleibt, der sich selbst ein leerer Sack hinter seinem Titel, seine Dekoration und seine gesellschaftliche Stellung verkriecht, die er auch im Sitzen straff betont, einem, dem nur wohl ist, wenn er unter Kerls, die nicht schreiben und lesen können, aber von ihm zu fressen bekommen, mit der Reitgerte imponieren darf und der sich hütet, in andere Gesellschaftsklassen zu gehen, weil man ihn da lächelnd abtäte. Einen, der mit gut gepflegten, ein wenig zu dicken Fingern auch von jüdischen Bankiers gern nimmt, wenn es etwas zu verdienen gibt. Und der den Kellner der Weinabteilung zur Abspiegelung seiner Macht braucht, den gekrümmten Trinkgelddrücken vor dem Thron seiner Eitelkeit, einem, der sich hinter dem Staat verbirgt, wenn er etwas ausgefressen hat oder Pension bezahlt haben möchte. Wenn Sie so einen sehen, dann können Sie darauf schwören, dieser Mann ist ein Nationalist.

Die AfD bei 43%, die CDU halbiert, 17,2%. Was ist los im Land? Ist das wirklich ernst gemeint? Man wählt doch keine Partei, die einem offen ins Gesicht sagt, dass man genau von dieser Partei als Bürger zweiter Klasse behandelt wird und eigentlich nicht erwünscht ist. Und man wählt doch keine Partei, die Schule abschaffen und Meinungsfreiheit einschränken.

einschränken sowie einen großen migrantischen Teil der Gesellschaft loswerden will. Der kritische Geist, der Mensch mit Migrationshintergrund und die queere Community müssen nun einmal mehr Angst haben. Nun muss die AfD liefern, eine tragfähige Regierung bilden und Wahlversprechen einlösen. Das ist Demokratie. Aber Kompromisse sind nicht die Stärke der AfD. Allein regieren oder Neuwahl, so dessen Devise. Wenn das nicht passieren soll, dann muss der amtierende Ministerpräsident Sven Schulze auch das BSW einbeziehen, obwohl man sich dort bereits auf einen AfD-Kuschelkurs befindet. Aber allein in Magdeburg holten die Grünen 16%, die Linke 11%, SPD 12%, CDU 15%. Das sind insgesamt 54%. Immerhin 54% Antifaschisten und Demokraten in unserer Stadt. Das lässt hoffen. Jedoch, wir Deutschen haben schon einmal eine Demokratie geschrottet. Das sollte Mahnung genug sein.

0: Das Deutsche Bahnmuseum in Halle-Saale arbeitet zukünftig fest mit dem dortigen gemeinnützigen Verein Eisenbahnmuseum zusammen. Der Direktor des Deutschen Bahnmuseums, Dr. Oliver Götze, erklärte, der Verein als fester Partner unterstützt den Regelbetrieb des Museums und führt selbst größere Veranstaltungen im Ringlokschuppen durch. Im Deutschen Bahnmuseum Halle etabliert sich so ein neues Konzept. Genauso profitiert der Verein, der sich mit eigenen Ideen stärker einbringen kann und damit aktiv zu einem lebendigen Museum beiträgt, freut sich Dirk Lange, Vorstand des Vereins Eisenbahnmuseum Halle-Saale. Vom 18. bis 20. September startet ein dreitägiges Fest, das große Eisenbahnwochenende zum Tag der Schiene. Ein abwechslungsreiches Programm spricht Groß und Klein an. Weitere Informationen gibt es unter dbmuseum.de/halle oder eisenbahnmuseum-halle-saale.de.
1: Das Bündnis Sachsen-Anhalt-Welt offen setzt in Marburg ein gemeinsames Zeichen für Demokratie, Menschenwürde, Vielfalt und gesellschaftlichen Zusammenhalt. Dem Bündnis gehören mehr als 300 Organisationen und mehr als 250 Einzelpersonen an. Für das Bündnis Sachsen-Anhalt-Welt offen als Veranstalter des Festes sagte Sprecher Peter Herfurth, es gehe darum, ein Zeichen für unser Land und die demokratische Gesellschaft zu setzen. Wir stehen mit unserem Gesicht für unsere Haltung. An der Zubringer-Demonstration nahmen etwa 6000 Menschen teil, um für Demokratie und Weltoffenheit zu demonstrieren. Die Teilnehmer reisten aus ganz Deutschland an. In den Umfragen liegt die AfD deutlich vorn. Der Landesverband der AfD in Sachsen-Anhalt wurde vom Verfassungsschutz als gesichert rechtsextrem eingestuft. Landesweit sind mehrere tausend Menschen auf die Straße gegangen. Allein in Magdeburg fanden 8 angemeldete Versammlungen sowie weitere Spontanversammlungen statt, wie eine Polizeisprecherin auf Anfrage sagte. Das Demokratiefestival auf dem Magdeburger Domplatz war das größte von mehreren Veranstaltungen im Land. Es stand unter dem Motto: Wir haben die Wahl. Die Landespolizei war an diesem Wochenende mit allen verfügbaren Kräften im Einsatz, unterstützt von zusätzlichen Beamten aus anderen Bundesländern. Im Ministerium sollten diese unter anderem die Versammlungsfreiheit gewährleisten und Wahlhelfer schützen.

0: Freibad geht, die Hallenbadsaison beginnt. Für beides brauchen wir gutes Personal. Nils Wille ist der erste Meister für Bäderbetriebe in Sachsen-Anhalt. Das Landesverwaltungsamt finanzierte die Weiterbildung mit einem Stipendium. In Zeiten zunehmendem Fachkräftemangels setzt Sachsen-Anhalt auf gezielte Förderung junger Nachwuchskräfte, das auch im Bäderwesen. Nur so ist ein sicherer und erfolgreicher Betrieb der Schwimmbäder gewährleistet. Mit dem Weiterbildungsstipendium möchte das Landesverwaltungsamt engagierte junge Menschen auf ihrem beruflichen Aufstiegsweg unterstützen, betont der Präsident Thomas Pleye. Wer sich nach einer erfolgreichen Ausbildung weiterqualifizieren möchte, kann für die Vorbereitung auf die Meisterprüfung einen nicht rückzahlbaren Zuschuss von bis zu 9.135 Euro erhalten. Das deckt einen großen Teil der Kosten der Fortbildung und erleichtert den beruflichen Aufstieg. Seit 2020 haben 115 junge Menschen eine Ausbildung zum Fachangestellten für Bäderbetriebe begonnen. In diesem Jahr waren es 15. Interessierte Fachangestellte für Bäderbetriebe sowie Ausbildungsbetriebe erhalten Informationen beim Landesverwaltungsamt Sachsen-Anhalt, Referat 201. Nicole.heimat@lvwa.sachsen-anhalt.de und sophiemarie.südholter@lvwa.sachsen-anhalt.de.
1: Robert Seitz, das Lied. Wir sitzen stumm und neigen das Gesicht. Die Falten unserer Hände sind geschlossen und uferlos kommt purpurblaues Licht mit deinem Lied in unseren Traum geflossen. Wir atmen weit und neigen uns noch mehr. Wir können unser Selbst nicht mehr umschreiben. Es irrt davon und wandelt fremd einher und lässt sich tief von deinen Tönen treiben. Der Tag verglüht. Nun wagt nur noch die Pracht des blauen Lichts schwellender Gesänge. Und seltsam schreiten über Blütenhäuser, sternüberstrahlt, die Wunder dieser Nacht.

Am Mittwochabend, den 2. September 2026, wurde der Polizei gegen 22 Uhr eine körperliche Auseinandersetzung mit etwa 15 Personen in der Einsteinstraße in Magdeburg gemeldet. Nach Angaben eines Zeugen soll es dabei zu einem Angriff auf einen bislang unbekannten Mann gekommen sein. Ein Jugendlicher soll den Geschädigten mit einem Gegenstand geschlagen haben. Die unmittelbar Beteiligten hatten sich bereits vom Tatort entfernt. Im näheren Umfeld stellten die Polizeibeamten 5 Personen fest. Diese bestritten eine eigene Beteiligung und gaben an, das Geschehen lediglich beobachtet zu haben. Die Polizei leitete ein Ermittlungsverfahren wegen des Verdachts der gefährlichen Körperverletzung ein. Die Ermittlung zur Identität des bislang unbekannten Geschädigten sowie zur Klärung der möglichen Tatumstände dauern an. Am Samstag, den 5. September 2026, wurden insgesamt 3 Einbrüche in Einfamilienhäuser gemeldet. 2 der Häuser befanden sich in Stadtfeld West, ein weiteres im Bereich Ottersleben. Eine unbekannte Täterschaft drang jeweils gewaltsam in die Häuser ein und durchsuchte die Räumlichkeiten der Häuser komplett. An den Tatorten erfolgten umfangreiche Maßnahmen zur Spurensicherung. Die Kriminalpolizei hat die weiteren Ermittlungen übernommen. Für einen effektiven Einbruchschutz weist die Polizei auf verschiedene Sicherungssysteme hin, die sich an Fenstern und Türen montieren lassen. Infos gibt es im Internet unter www.k-einbruch.de. Regionalbereichsbeamte vom Polizeirevier Magdeburg bieten kostenfreie Beratungstermine an. Die Präventionsbeauftragte ist telefonisch unter 0391 546 2103 zu erreichen. Die Polizeiinspektion Magdeburg zieht eine positive Einsatzbilanz zur Landtagswahl in Sachsen-Anhalt. Die Versammlungen in Magdeburg verliefen über das gesamte Wochenende weitgehend störungsfrei und ohne nennenswerte Vorkommnisse. Insgesamt fanden am Wochenende 16 Versammlungen mit 15.000 Teilnehmern statt. An der größten Versammlung auf dem Domplatz nahmen 8.000 Menschen teil. Die Polizei registrierte lediglich vereinzelt Straftaten. Der Wahltag verlief ohne relevante Ereignisse. Die Polizei war sowohl in Magdeburg als auch in den umliegenden Landkreisen präsent, um den Schutz der Wahlen und einen störungsfreien Ablauf zu gewährleisten. Über das gesamte Wochenende waren pro Tag ca. 1.000 Polizeikräfte im Einsatz, darunter auch Beamte aus Baden-Württemberg, Bayern, Brandenburg, Bremen, Hamburg, Hessen, Mecklenburg-Vorpommern, Nordrhein-Westfalen, Saarland, Schleswig-Holstein, Sachsen, Thüringen und der Bundespolizei.

0: Gespensterjäger auf eisiger Spur von Cornelia Funke. Gelesen von Monty Arnold.
1: Ein grässlicher Tag. Der Tag, an dem die ganze Sache begann, war einer dieser blöden Tage, an denen einfach alles schief geht. Als Tom morgens in seine Hose steigen wollte, hatte seine liebe Schwester Knoten in die Beine gemacht. Nachdem er verschlafen ins Badezimmer getorkelt war, schmierte er sich Mamas Gesichtscreme auf die Zahnbürste und in der Küche knallte er mit dem Kopf gegen die offene Schranktür. Eigentlich reichte das schon wieder für den ganzen Tag und dabei hatte Tom noch nicht einmal gefrühstückt. Aber er hatte oft solche Tage, solche Stolper-Stoß-Nichts-Klappt-Tage. Wenigstens die anderen hatten dann immer was zu lachen. »Guten Morgen«, sagte Mama. »Was soll denn an dem Morgen gut sein?«, brummte Tom zurück. Lola lehnte sich grinsend zurück und beobachtete ihn. Lola war Toms große Schwester, fast 6 Jahre älter als er und ihm hoffnungslos überlegen. »Passt auf«, sagte sie. »Gleich passiert ihm irgendein Unglück. Heute ist wieder einer seiner Tage.« Tom warf ihr einen finsteren Blick zu und goss sich den Kakao über den Pullover. Schallendes Schwesterngelächter. »Oh, Tom«, seufzte Mama, »komm, zieh dich um.« »Tom Patsch«, rief seine Schwester ihm hinterher. Ja, so ein Tag war das.
2: Eine Begegnung der gespenstrischen Art. »Öho, Barmen, oh, behüte«, schniefte Hugo, das mittelmäßig unheimlich Gespenst, kurz Muck, als Tom es aus dem Keller verscheuchen will. »Ich weiß nicht, wohin«, ein unglaublich ekelhaftes Gespenst, kurz Uhu, hat Hugo aus seiner Villa vertrieben. Mit Hilfe der Gespensterjägerin Frau Kümmelsaft überwindet Tom seine Angst und beschließt, ihm zu helfen. Die große Hörspielbox Gespensterjäger von Cornelia Funke erschien am 10. September 2025 in der Hörverlag. Nun sind die ersten 4 Bände der Reihe in einer Box. Diese Box beinhaltet Gespensterjäger auf eisiger Spur, Band 2 im Feuerspuk, Band 3 in der Gruselburg und Band 4 in großer Gefahr. Die Gesamtspielzeit beträgt 7 Stunden und 56 Minuten. Es richtet sich an Kinder ab 6 Jahren. Gelesen wird es von Monty Arnold.

0: Johannes Wiedenhofer hat Anfang August den Fanny Mendelssohn Kompositionspreis 2026 erhalten. Zur Verleihung im John Cage Haus in Halberstadt begeisterte der Preisträger mit der Uraufführung seines Werkes »Wenn das Licht bricht 2«. Die Würdigung fand im Rahmen des Festivals Klangart Vision für zeitgenössische Musik in Sachsen-Anhalt statt. Der 2005 in München geborene Wiedenhofer setzte sich unter 25 Bewerbungen durch. Der Musiker komponiert, seit er 9 Jahre alt ist, und erhielt zahlreiche Auszeichnungen. Johannes Wiedenhofer wurde 2025 in die Musikerinnenförderung der Studienstiftung des deutschen Volkes aufgenommen. Wiedenhofers Kammerstück »Wenn das Licht bricht 2« für Flöte und Fagott eröffnet eine Welt der klanglichen Kontraste. Scharfe Akzente, pulsierende Rhythmen und blitzartige Ausbrüche werden reflektiert und gebrochen, wie ein Spiel von Licht und Schatten, wobei immer neue Konstellationen entstehen. Der künstlerische Leiter Markus Steffen betonte, wie wichtig die Nachwuchsförderung im Bereich zeitgenössischer Komposition ist. Zitat: »Die vielen Einreichungen bestätigen uns darin, junge Menschen im Ausleben und Weiterentwickeln ihrer Talente zu unterstützen. Wir sind stolz, diesen Preis in Sachsen-Anhalt verleihen zu können.« Zitat Ende. Weitere Informationen zum Förderpreis gibt es unter www.fannyförderpreis.com/kompositionspreis.
1: 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Kurt Tucholsky, Luftveränderung. Fahre mit der Eisenbahn, fahre, Junge, fahre. Auf dem Deck vom Wasserkahn wehen deine Haare. Tauch in fremde Städte ein, laut in fremden Gassen. Höre fremde Menschen schreien, trink aus fremden Tassen. Flieh Betrieb und Telefon, grab in

achten. Der Wählerwille ist zu respektieren. Das ist Grundlage jeder demokratischen Ordnung. Doch zugleich bedeutet dieses Ergebnis einen politischen Katastrophenfall für unser Bundesland. Zum ersten Mal seit den 1930er Jahren droht eine rechtsextreme Partei, die Schlüssel zur Macht in diesem Land zu erhalten. DGB-Landesleiterin Katrin Skirlo, Zitat: Die Wahl ist eine Bewährungsprobe für die wehrhafte Demokratie in unserem Land. Sie zeigt, wie stark die gesellschaftlichen Spannungen sind und wie groß die Aufgabe für alle demokratischen Kräfte bleibt, die Würde, Sicherheit und Teilhabe aller Menschen zu schützen. Für uns ist klar, wir bleiben Anker der Demokratie. Wir bleiben die starke Stimme der Beschäftigten. Für gute Arbeit, Mitbestimmung, soziale Sicherheit und Demokratie. Zitat Ende. Gewerkschaften stehen für Solidarität, Zusammenhalt und Demokratie. Diese Werte sind unvereinbar mit dem Weltbild und der Politik der AfD. Die kommenden Monate werden darüber entscheiden, wie widerstandsfähig unsere Demokratie ist. Wir rufen alle demokratischen Kräfte, Verbände, Initiativen und Bürgerinnen und Bürger auf. Bleiben wir wachsam, bleiben wir solidarisch, bleiben wir demokratisch. Sachsen-Anhalt darf nicht zu einem Experimentierfeld rechtsextremer Politik werden. Am 11. September haben die drei Magdeburger Wertstoffhöfe Krakauer Anger, Silberbergweg und Hengelsberge aus innerbetrieblichen Gründen nur bis 12 Uhr geöffnet. Die Abfallberatung, der Sperrmüllservice und die Einsatzleitung sind zu den gewohnten Sprechzeiten von 7.30 Uhr bis 12 Uhr erreichbar. Weitere Informationen zur Abfallentsorgung sind auch im Internet unter www.magdeburg.de/sab verfügbar. In Zeiten von steigenden Mieten und schrumpfenden Freiräumen setzt eine neue Initiative ein klares Zeichen für die Förderung der lokalen Kulturszene. Das Projekt Heart Attack Creative Space Magdeburg bietet Atelier und Galerie in einem. Die Initiative stellt Kreativen kostenfreie Ateliers zur Verfügung. Eine kommerzielle Nutzung der Räume ist ausgeschlossen. Der interdisziplinäre Austausch und die freie kreative Entfaltung stehen im Vordergrund, so die Akteure. KünstlerInnen aus den Bereichen Fotografie, Modedesign und Malerei arbeiten bereits als Kollektiv zusammen. Zur Eröffnung am Samstag, den 12. September 2026 ab 18 Uhr lädt das Projekt alle Kunst- und Kulturinteressierten herzlich ein. Der Kreativspace Magdeburg ist in der Gerd-Hauptmann-Straße 14, Ecke Goethestraße in Magdeburg-Stadtfeld zu finden. Das Städtische Klinikum Magdeburg erhält 43,2 Millionen Euro für den Neubau einer zentralen Notaufnahme. Zu den modernen Standards gehören eine Infektionsabteilung mit 24 Betten, eine Beobachtungsstation mit 9 Betten, eine Ambulanz und ein ambulantes Operationszentrum. Den Förderbescheid überreichten der amtierende Ministerpräsident Sven Schulze und Gesundheitsministerin Petra Grimbende dieser Tage an Willi Lamp, Geschäftsführer des Städtischen Klinikums Magdeburg. Die Fördermittel stammen unter anderem aus dem Sondervermögen Corona und dem Sondervermögen Infrastruktur. Das neue Notfallzentrum stärkt die Gesundheitsversorgung in Magdeburg und im gesamten Umland. PatientInnen können damit schnell, sicher und nach ihren individuellen Bedürfnissen versorgt werden. Die bestehende Notaufnahme ist für ein Patientenaufkommen von ca. 10.000 ambulant und 14.000 stationär zu behandelnden PatientInnen konzipiert. Mit einem jährlichen Patientenaufkommen von ca. 43.000 versorgten Patientinnen und Patienten ist das Klinikum Magdeburg an seine Belastungsgrenzen gestoßen. Der Neubau der Notaufnahme sichert eine langfristige, moderne und bedarfsgerechte medizinische Versorgung mit einer umfassenden Notfallversorgung ab. Unter dem Motto Handwerkerteams flexibel unterwegs für bessere Bahnhöfe sorgt die Deutsche Bahn bundesweit für schnellere Reparaturen. Danny Derbe, Leiter des Bahnhofsmanagements Magdeburg, sagt dazu: Unsere Bahnhöfe sind unsere Visitenkarte. Mit den neuen mobilen Teams können kleine und größere Reparaturen wie beschädigte Glasscheiben, Graffiti oder defekte Ausstattungen künftig gebündelt und zügig erledigt werden. Insgesamt arbeiten jeweils 4 neue Kollegen im neuen Handwerkerteam im nördlichen Sachsen-Anhalt im Bahnhofsmanagement Magdeburg sowie im südlichen Sachsen-Anhalt im Bahnhofsmanagement Halle-Saale.

Die mobilen Handwerkerteams sind Teil des Deutsche Bahn Sofortprogramms für mehr Sicherheit und Sauberkeit an Bahnhöfen. Die Deutsche Bahn gibt für Investitionen im Personal und Technik 2026 über 50 Millionen Euro zusätzlich aus. Sing with Emotions, fühlend verbunden. Unter diesem Motto steht das vom Chorverband Sachsen-Anhalt organisierte internationale Chorfest Magdeburg vom 16. bis 20. September 2026. Insgesamt 50 Chöre aus Deutschland, Kroatien, der Ukraine, Norwegen, Lettland, Malaysia und Ghana beteiligen sich an dem fünftägigen Sängerfest. Nach dem traditionellen Eröffnungskonzert am 16. September in der Johanneskirche gibt es dieses Jahr wieder Freundschaftskonzerte, die lange Nacht der Chöre, ein Hop-on-Hop-off-Konzert im Rathaus mit wechselnden Kurzprogrammen, ein gemeinschaftliches Abendsingen im Theater und ein interaktives Familienkonzert. Zeitgleich zum Chorfest findet der internationale Chorwettbewerb 2026 um die Kategorie Popchöre erweitert statt. Weitere Informationen zum Programm und zu Preisen gibt es unter www.chorfest-magdeburg.de. Oberbürgermeisterin Simone Borres hat Ende August Sportlerinnen und Sportler, die erfolgreich an den Europameisterschaften im Schwimmen in Paris und in der Leichtathletik in Birmingham teilgenommen haben, im Alten Rathaus geehrt. In Anerkennung ihrer Leistungen und Erfolge trugen sich die MedaillengewinnerInnen in das Goldene Buch der Landeshauptstadt ein. Die Sportstadt Magdeburg ist stolz auf die herausragenden Erfolge bei den Europameisterschaften in Paris und Birmingham, Oberbürgermeisterin. In das Goldene Buch der Landeshauptstadt trugen sich ein Johannes Liebmann, Florian Wellbrock, Isabel Gose, Oliver Klemet, Lukas Mertens, Linda Roth und Moesha Johnson. Sowie das Trainerteam des Magdeburger Olympiastützpunktes Schwimmen, darunter Bernd Berghahn und Franziska Hentke. Schwimmerin Maja Werner und Diskuswerfer Henrik Janssen, Schwimmerin Maja Werner und Diskuswerfer Henrik Janssen waren ebenfalls geladen, konnten aber aus Termingründen nicht am Empfang teilnehmen. Bundestrainer Berg Berghahn trainiert seit 2012 SchwimmerInnen mit großen Erfolgen bei den Olympischen Spielen, Welt- und Europameisterschaften. Die Landeshauptstadt unterstützt die hervorragende Arbeit des Olympiastützpunktes. Der kürzlich vom Stadtrat beschlossene Neubau des Nationalen Schwimmzentrums ist ein wichtiges Signal für die Zukunft des Sports in Magdeburg. Eine Liste der Persönlichkeiten, die sich im Goldenen Buch seit 1990 eingetragen haben, ist auf der Website der Stadt unter www.magdeburg.de/goldenesbuch zu finden. Justizministerin Franziska Weidinger hat am 31. August 2026 70 neue RechtsreferendarInnen im Ministerium für Justiz und Verbraucherschutz persönlich begrüßt. Die Frauen und Männer wurden zu BeamtInnen und Beamten auf Widerruf ernannt bzw. im öffentlich-rechtlichen Ausbildungsverhältnis eingestellt. Mit dem Beginn des praktischen Vorbereitungsdienstes starten die JuristInnen eine zweijährige Ausbildung, die mit der zweiten juristischen Staatsprüfung abschließt. Zugleich erlangen sie Befähigung zum Richteramt. Tätig sind sie unter anderem im Gericht, bei Staatsanwaltschaften sowie in der Verwaltung und in Anwaltskanzleien. Die Ausbildung beinhaltet in Sachsen-Anhalt auch Workshops zum nationalsozialistischen Unrecht und zum Unrecht der SED-Diktatur. Sachsen-Anhalts Justizministerin betonte, unser Land braucht gut ausgebildete JuristInnen. Seit der Neufassung des Juristenausbildungsgesetzes im Juni 2026 können Referendarinnen und Referendare zwischen Verbeamtung auf Widerruf und einem öffentlich-rechtlichen Ausbildungsverhältnis wählen. Zudem ist ein Teilzeitreferendariat bei Betreuungs- oder Pflegeaufgaben möglich. Weitere Informationen zum Rechtsreferendariat in Sachsen-Anhalt gibt es unter www.lsaurl.de/referendare. Bertolt Brecht, Lied einer Liebenden. Wenn du mich lustig machst, dann denk ich manchmal, jetzt könnte ich sterben. Dann blieb ich glücklich bis an mein End. Wenn du dann alt bist und wenn du an mich denkst, seh ich wie heut aus. Und du heißt ein Liebchen, das ist noch jung. 7 Rosen hat der Strauch, 6 gehören dem Wind. Aber eine bleibt, dass auch ich noch eine find. 7 Male ruf ich dich, 6 Mal bleibe fort. Doch beim 7. Mal versprich, komme auf ein Wort. Die Liebste gab mir einen Zweig mit gelben

Sachsen-Anhalt baut die Leseförderung an seinen Grundschulen weiter aus. Das Projekt Leseband verankert ein tägliches 20-minütiges Lesetraining fest im Schulalltag. Lesen ist eine Schlüsselkompetenz für Bildung und Teilhabe, so der Bildungsminister Jan Riegel. Jedes Kind soll mit dem Projekt die Chance bekommen, sicher und mit Freude zu lesen. Zunächst haben im letzten Schuljahr 14 Grundschulen das Leseband erfolgreich erprobt. Zum Auftakt des neuen Schuljahres haben sich bereits 45 Schulen angemeldet. Ziel ist es, das Leseband innerhalb von 3 Jahren an bis zu 140 Grundschulen in Sachsen-Anhalt einzuführen. Die Einführung erfolgt freiwillig und wird durch das Landesinstitut für Schulqualität und Lehrerbildung, LISA, fachlich begleitet. Für den Zeitraum stehen rund 745.000 Euro zur Verfügung. Das Stiftungsnetzwerk Leseband unterstützt das Projekt. Weitere Informationen in Text und Video gibt es unter www.das-leseband.de.

Rilke, Begegnung in der Kastanienallee. Ihm ward des Eingangs grüne Dunkelheit, kühl wie ein Seidenmantel umgeben, den er noch nahm und ordnete, als eben am anderen transparenten Ende weit, aus grüner Sonne wie aus grünen Scheiben, weiß eine einzelne Gestalt aufleuchtete, um lange fern zu bleiben und schließlich von den Lichtern niedertreiben, bei jedem Schritte über Wald. Ein helles Wechseln auf sich herzutragen, das scheu im Blond nach hinten lief. Aber auf einmal war der Schatten tief und nahe Augenlagen aufgeschlagen. In einem neuen, deutlichen Gesicht, das wie in einem Bildnis verweilte, in dem Moment, da man sich wieder teilte. Es war immer und dann war es nicht.

Der nächste Gratis-Flohmarkt des städtischen Abfallwirtschaftsbetriebes ist am Samstag, den 19. September. Gut erhaltene und funktionstüchtige Haushaltsgegenstände, Bücher, kleinere Möbel und Geschirr gibt es von 10 bis 13 Uhr auf dem Betriebshof in der Liebknechtstraße 84. Auch CDs, Spielzeug und andere Dinge, die gut erhalten und funktionsfähig sind, kann man kostenlos erhalten. Der Gratis-Flohmarkt will zur Abfallvermeidung beitragen und dafür sorgen, dass funktionstüchtige Gegenstände weiter genutzt werden. Anlieferungen für den Gratis-Flohmarkt sind am 15. September jeweils von 14 bis 17 Uhr möglich. Elektrogeräte werden nicht angenommen. Der Abfallwirtschaftsbetrieb bittet darum, am Tag des Flohmarktes außerhalb des Betriebsgeländes zu parken. Die Magdeburger Stolpersteine sind seit dem Jahr 2007 wichtige Orte des Gedenkens. Sie erinnern an das

0: Schicksal der Menschen, die in der Zeit des Nationalsozialismus verfolgt, ermordet, deportiert oder vertrieben wurden. Die städtische Arbeitsgruppe Stolpersteine für Magdeburg hat in den vergangenen Monaten weitere Namen und Lebensläufe von Opfern recherchiert, sodass weitere Stolpersteinverlegungen geplant sind. Für die Finanzierung bittet die städtische Arbeitsgruppe um Unterstützung durch Spenden. In den vergangenen Monaten wandten sich Angehörige von Opfern des Naziterrors an die Magdeburger AG Stolpersteine. Unter anderem informierte ein Angehöriger aus Australien über eine jüdische Lehrerfamilie aus Magdeburg, die im Ghetto Riga ermordet wurde. Zudem forschte eine Lehrerin aus Hessen die Geschichte einer in Magdeburg verfolgten Familie. Die nächsten Stolpersteinverlegungen sind für den 15. und 20. Oktober 2026 sowie den 8. Juni 2027 geplant. Das Projekt Stolpersteine bleibt durch die Mitwirkung der Öffentlichkeit und die immer wieder neu recherchierten Opfer ein unabgeschlossener Prozess. Aktuell gibt es 909 Stolpersteine an 299 verschiedenen Orten auf den Gehwegen der Stadt. Für Fragen und weitere Informationen zu den Stolpersteinen sind die Mitarbeitenden des Kulturbüros unter der Rufnummer 0391 540 2134 zu erreichen. Ein regelmäßig aktualisierter Stadtplan mit den Orten der Stolpersteine und weitere Informationen sind online unter www.magdeburg.de/stolpersteine oder in der App Stolpersteine digital verfügbar. Der Schülerwettbewerb Junaing startet in eine neue Runde. In diesem Schuljahr sind SchülerInnen dazu aufgerufen, einen Skywalk mit Weitblick zu planen und als Modell umzusetzen. Dabei sind Kreativität, technisches Verständnis und ein gutes Gespür für Stabilität gefragt. Im Rahmen der städtischen MINT-Förderung vergibt die Stadt Magdeburg Sonderpreise und fördert die Teilnahme Magdeburger Schulen. Zugelassen sind Einzel- und Gruppenarbeiten von Schülerinnen und Schülern allgemein- und berufsbildender Schulen. Die Gruppen dürfen aus maximal 5 Schülerinnen und Schülern bestehen. Der Wettbewerb wird in 2 Alterskategorien ausgetragen, bis Klasse 8 und ab Klasse 9. Anmeldungen zum Schülerwettbewerb sind bis zum 18. Dezember 2026 unter www.junioring.ingenieure.de möglich. Die besten Modelle bewertet im Frühjahr 2027 eine Fachjury und am 11. Mai 2027 erfolgt die Auszeichnung im Jahrtausendturm. Mit bundesweit mehr als 6.000 Teilnehmenden gehört Junioring zu den größten Schülerwettbewerben Deutschlands. Die jährlich wechselnden Aufgaben geben Kindern und Jugendlichen die Möglichkeit, sich spielerisch mit den vielfältigen Themen des Bauingenieurwesens auseinanderzusetzen und eigene Ideen praktisch zu verwirklichen.
1: Erich Kästner. Vornehme Leute 1200 Meter hoch. Sie sitzen in den Grand Hotels, ringsrum sind Eis und Schnee. Ringsum sind Berg und Wald und Fels. Sie sitzen in den Grand Hotels und trinken immer Tee. Sie haben ihren Smoking an. Im Walde klirrt der Frost. Ein kleines Reh hüpft durch den Tann. Sie haben ihren Smoking an und lauern auf die Post. Sie tanzen Blues im blauen Saal, wobei es draußen schneit. Es blitzt und donnert manches Mal. Sie tanzen Blues im blauen Saal und haben keine Zeit. Sie schwärmen sehr für die Natur und heben den Verkehr. Sie schwärmen sehr für die Natur und kennen die Umgebung nur von Ansichtskarten her. Sie sitzen in den Grand Hotels und sprechen viel von Sport. Und einmal treten sie im Pelz sogar vors Tor der Grand Hotels und fahren wieder fort.
0: Sachsen-Anhalt baut seine Lernwelt für digitale Bildung weiter aus. Mit den Digitallaboren und dem Online-Lernbüro gehen 2 weitere zentrale Teilprojekte des landesweiten Entwicklungsprojekts an den Start. Bildungsminister Jan Riegel erläuterte, digitale Bildung entsteht nicht allein dadurch, dass Technik in einem Klassenraum stehe. Wichtig ist, was SchülerInnen sowie Lehrkräfte damit machen können. Ein wesentlicher Baustein der Lernwelt sind die neuen Digitallabore, in denen man die Technik selbst ausprobieren kann. Das Angebot reicht von Robotik und Sensorik über Lasercut bis hin zu 3D-Druck sowie Audio- und Videotechnik. Schulen können sich die Technik für das Digitallabor kostenfrei über ein Online-Buchungssystem ausleihen und sich liefern lassen. So erhalten möglichst viele Schulen die Chance, moderne digitale Technologien unabhängig von einer eigenen Spezialausstattung in den Unterricht einzubinden. Für die Realisierung der Digitallabore wurden bisher rund 2,7 Millionen Euro investiert. Das Online-Lernbüro als weiteres Angebot für die Schulen bietet unter anderem digitale Selbstlernkurse spezialisiert auf MINT-Inhalte. Weitere Informationen gibt es unter lernwelt-lsa.de und eure-lernwelt.de.

0: Der Fundus mit Kostümverleih im Harztheater in Halberstadt umfasst mehr als 47.000 Kleidungsstücke und Accessoires. Das durch zahlreiche neue Produktionen, aber auch durch die Übernahme des Kostümfundus von einem Ausstatter. Das Theater braucht nun Platz und öffnet am Samstag, den 19. September 2026 von 14 bis 19 Uhr seine Türen für den Kostümverkauf. Zahlreiche Kleidungsstücke für Männer, Frauen und Kinder hat Fundusleiterin Carmen Wilke ausgewählt. Wer möchte, kann die Kostüme vorher anprobieren und sich auch gern beraten lassen. Für das leibliche Wohl sorgt die Theaterbar mit Kaffee, Kuchen und Snacks. Eine Trägershow informiert über das aktuelle Programm. Das ehemalige langjährige Mitglied des Solistenensembles, Marlies Sturm, erheitert die Gäste mit Anekdoten und Geschichten aus dem Theaterleben. Der Verkauf findet im sogenannten Mahlsaal statt. Der Zugang ist über den Hof, über die Spiegelstraße 20a, Eingang, Kammerbühne oder den angrenzenden Edeka-Parkplatz möglich. Bitte beachten Sie, dass nur Barzahlung möglich ist, der Eintritt ist frei. Auch was die Kostüme anbelangt, ein herrlich lokulisches Theaterfest. Weitere Informationen gibt es unter harztheater.de. Oh, was haben die auch für Namen? Da denkst du mal, das kriegst du irgendwie hin.
1: Habe ich aber auch. Die Gedenkstätte Deutsche Teilung Marienborn lädt zum Fest der Begegnung am Samstag, den 3. Oktober 2026 von 10 bis 17 Uhr ein. Zum 36. Tag der Deutschen Einheit bietet die Gedenkstätte ein vielfältiges Programm an. Ein ökumenischer Bittgottesdienst unter dem Motto »Plötzlich ist alles anders« eröffnet das Fest. Über den gesamten Tag hinweg laden öffentliche Rundgänge und Familienführungen zum Kennenlernen des historischen Ortes ein. Ein Erzählcafé ermöglicht, mit ZeitzeugInnen ins Gespräch zu kommen. Neben Musik und Gastronomie gibt es unter anderem eine Kinderrallye und Aktivitäten mit der Freiwilligen Feuerwehr Marienborn. Der Eintritt ist kostenlos, eine Anmeldung ist nicht erforderlich. Weitere Informationen gibt es auf der Internetseite unter gedenkstätte-marienborn.sachsen-anhalt.de/angebote/veranstaltungsausblick. Das Stadtarchiv in der neuen Neustadt hat eine neue Dauerausstellung. Erbaut 1839 als Runkelrüben-Zuckerfabrik, arbeiteten an dem Ort rund 200 Arbeiter. Als 1852 Jakob Hennicke die Raffinerie übernahm, entwickelte sich das Unternehmen rasch zu einem Spitzenbetrieb der Branche. Die große Zeit der Magdeburger Zuckerindustrie ging mit der Weltwirtschaftskrise zu Ende. Während des Zweiten Weltkrieges gehörte das Gebäude als Betriebssaal Hennicke zu den Junkers Flugzeug- und Motorenwerken Magdeburg. Nach 1946 zog die traditionsreiche Magdeburger Werkzeugmaschinenfabrik auf das Gelände und fertigte Hochleistungsdrehmaschinen. Seit 2013 ist in dem Haus das Stadtarchiv beheimatet. Gemeinsam mit Christa Hennicke, einem Nachfahren der Zuckerfabrikanten, ließ sich die Ausstellung grundlegend überarbeiten. So sind bisher unbekannte Zeugnisse aus dem Privatarchiv der Gründerfamilie zu sehen. Die Ausstellung ist bis zum 30. November während der Öffnungszeiten des Stadtarchivs zu sehen. Zum 1. Dezember 2026 schließt das Stadtarchiv für umfangreiche Baumaßnahmen. Im historischen Zentrifugensaal entsteht ein moderner Vortrags- und Seminarraum. Zudem soll die Magazinkapazität des Stadtarchivs um etwa 50% erweitert werden und das Gebäude umfassend energetisch saniert werden. Magdeburgs schriftliches Kulturgut wird für die mehrjährige Baumaßnahme an einem Ausweichstandort verlagert. Die Wiedereröffnung an der Sudenburger Wohne 47 ist für den 1. April 2027 geplant. Pünktlich zum Herbstanfang hat die in diesem Jahr sanierte Freizeitanlage Skatepark Olfenstädter Scheid vier rund 8 Meter hohe Lichtmasten erhalten. Auftraggeber ist der Eigenbetrieb Stadtgarten und Friedhöfe Magdeburg. Die Beleuchtung kostet rund 30.000 Euro. Vor allem in der dunklen Jahreszeit an Nachmittagen und in den frühen Abendstunden bis 21 Uhr ist der Platz damit beleuchtet. Die Baumaßnahme wurde aus Mitteln des städtischen Haushalts finanziert. Für eine größtmögliche Energieeffizienz und um die Reduzierung von Lichtemissionen zu erreichen, bestehen die Leuchtmittel aus LED-Modulen mit einer gezielten Lichtsteuerung. Diese sind dimmbar. Sofern die Anlage nicht genutzt wird, regelt sich die Leistung automatisch herunter. Sobald ein Bewegungsmelder eine Nutzung erkennt, wird die Beleuchtung heller. Der Skatepark entstand 2025 mit finanzieller Unterstützung durch Mittel der Parteien und Massenorganisationen der DDR, PMO. Seit Juni 2026 ist der Platz eröffnet.

0: Vielen Dank für Ihr Interesse. Ich verabschiede mich von Ihnen. Lassen Sie es sich gut gehen und schalten Sie immer mal wieder ein.
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0: Eine gute Politik ist viel wichtiger als ein schönes Programm, das aussehen mag wie die Auslese in einem Konditorladen. Ein einfaches und kräftiges Hausbrot ist bekömmlicher. So Theodor Heuss 1948 in einer Rede über unsere deutsche Mission. Damit starten wir in eine neue Sendung. Herzlich willkommen. An der Universitätsmedizin Magdeburg wurde Anfang August gemeinsam mit dem Wissenschaftsminister und Aufsichtsratsvorsitzenden Prof. Dr. Armin Willingmann ein innovatives MRT-System für Kinder eingeweiht. Die speziell auf Babys und Kleinkinder abgestimmte Technologie ermöglicht hochauflösende Untersuchungen in einer geschützten, kindgerechten Umgebung. Optimierte Abläufe schaffen zudem beste Voraussetzungen für eine sichere, schonende und hochwertige Diagnostik. Mit dem innovativen Kinder-MRT-System NEO 315 verfügt die Universitätsmedizin Magdeburg nun über eines der weltweit speziell für Neugeborene und Kleinkinder entwickelten Systeme dieser Art. Nur wenige Kliniken, unter anderem die Universitätsmedizin Halle, setzen diese Technologie bisher ein. Entwickelt hat das System das Magdeburger Medizintechnikunternehmen NeoScan Solutions. Damit setzt die Universitätsmedizin Magdeburg ein klares Zeichen für eine moderne und zukunftsorientierte Kindermedizin. Viele Krankheitsbilder lassen sich nicht allein durch eine Ultraschalluntersuchung sicher diagnostizieren. Herkömmliche MRT-Geräte sind primär für Erwachsene konzipiert und bei Babys und Kleinkindern sind die Untersuchungen für Familien oft belastend. Das neue kindgerechte MRT gibt Eltern mehr Sicherheit und Ruhe.

Damit es Frieden in der Welt gibt, müssen die Völker in Frieden leben. Damit es Frieden zwischen den Völkern gibt, dürfen sich die Städte nicht gegeneinander erheben. Damit es Frieden

in den Städten gibt, müssen sich die Nachbarn verstehen. Damit es Frieden zwischen Nachbarn gibt, muss im eigenen Haus Frieden herrschen. Damit im Haus Frieden herrscht, muss man ihn im eigenen Herzen finden.

Es war mal wieder Zeit, in unserem Bücherregal zu stöbern und ich habe ein interessantes Buch gefunden von Kurt Tucholsky, Merkt ihr nicht? Und da habe ich so geblättert und ich habe etwas gefunden, es nennt sich Ein Satz von 1925, also gut 100 Jahre her, aber sehr interessant. Ein Satz. Wenn sie deine Gesellschaft unter lauter offenen, netten und freundlichen Menschen, die ungezwungen plaudern, klar blicken und sogar keine Würde um sich verbreiten, einen sehen, der mit herausgestreckter Brust jedes seiner Worte posaunt, unter einer niedrigen Stirn zwei kleine kalte Augen, ohne dass Sklaven vorhanden wären, herrisch blitzen lässt, weil ihm nichts daran gelegen ist, etwas zu gelten, aber alles daran, mehr zu gelten als die anderen, einen, der im Knopfloch ein Bändchen trägt und auf der Backe vielleicht eine schlecht verheilte Narbe, der sich ein Monokel einklemmt, wenn er etwas lesen will, das er doch nicht verstehen wird, einen, der feige und gewalttätig zugleich aussieht und dessen ganzes Gehaben an einem mühsam gezähmten schlechter Burschen gemahnt, der auf den Tanzboden gleich einen Krawall anfangen wird, einen, der entschlossen ist, für die dümmste Sache mit dem ganzen Einsatz seiner Persönlichkeit voll und ganz einzutreten und der so viel Prestige hat, dass ihm für die Humanitas nichts übrig bleibt, der sich selbst ein leerer Sack hinter seinem Titel, seine Dekoration und seine gesellschaftliche Stellung verkriecht, die er auch im Sitzen straff betont, einem, dem nur wohl ist, wenn er unter Kerls, die nicht schreiben und lesen können, aber von ihm zu fressen bekommen, mit der Reitgerte imponieren darf und der sich hütet, in andere Gesellschaftsklassen zu gehen, weil man ihn da lächelnd abtäte. Einen, der mit gut gepflegten, ein wenig zu dicken Fingern auch von jüdischen Bankiers gern nimmt, wenn es etwas zu verdienen gibt. Und der den Kellner der Weinabteilung zur Abspiegelung seiner Macht braucht, den gekrümmten Trinkgeld drücken vor dem Thron seiner Eitelkeit, einem, der sich hinter dem Staat verbirgt, wenn er etwas ausgefressen hat oder Pension bezahlt haben möchte. Wenn Sie so einen sehen, dann können Sie darauf schwören, dieser Mann ist ein Nationalist.

Die AfD bei 43%, die CDU halbiert, 17,2%. Was ist los im Land? Ist das wirklich ernst gemeint? Man wählt doch keine Partei, die einem offen ins Gesicht sagt, dass man genau von dieser Partei als Bürger zweiter Klasse behandelt wird und eigentlich nicht erwünscht ist. Und man wählt doch keine Partei, die Schule abschaffen und Meinungsfreiheit einschränken, sowie einen großen migrantischen Teil der Gesellschaft loswerden will. Der kritische Geist, der Mensch mit Migrationshintergrund und die queere Community müssen nun einmal mehr Angst haben. Nun muss die AfD liefern, eine tragfähige Regierung bilden und Wahlversprechen einlösen. Das ist Demokratie. Aber Kompromisse sind nicht die Stärke der AfD. Allein regieren oder Neuwahl, so dessen Devise. Wenn das nicht passieren soll, dann muss der amtierende Ministerpräsident Sven Schulze auch das BSW einbeziehen, obwohl man sich dort bereits auf einen AfD-Kuschelkurs befindet. Aber allein in Magdeburg holten die Grünen 16%, die Linke 11%, SPD 12%, CDU 15%. Das sind insgesamt 54%. Immerhin 54% Antifaschisten und Demokraten in unserer Stadt. Das lässt hoffen. Jedoch, wir Deutschen haben schon einmal eine Demokratie geschrottet. Das sollte Mahnung genug sein.

0: Das Deutsche Bahnmuseum in Halle-Saale arbeitet zukünftig fest mit dem dortigen gemeinnützigen Verein Eisenbahnmuseum zusammen. Der Direktor des Deutschen Bahnmuseums, Dr. Oliver Götze, erklärte, der Verein als fester Partner unterstützt den Regelbetrieb des Museums und führt selbst größere Veranstaltungen im Ringlokschuppen durch. Im Deutschen Bahnmuseum Halle etabliert sich so ein neues Konzept. Genauso profitiert der Verein, der sich mit eigenen Ideen stärker einbringen kann und damit aktiv zu einem lebendigen Museum beiträgt, freut sich Dirk Lange, Vorstand des Vereins Eisenbahnmuseum Halle-Saale. Vom 18. bis 20. September startet ein dreitägiges Fest, das große Eisenbahnwochenende zum Tag der Schiene. Ein abwechslungsreiches Programm spricht Groß und Klein an. Weitere Informationen gibt es unter dbmuseum.de/halle oder eisenbahnmuseum-halle-saale.de.
1: Das Bündnis Sachsen-Anhalt weltoffen setzt im Marburg ein gemeinsames Zeichen für Demokratie, Menschenwürde, Vielfalt und gesellschaftlichen Zusammenhalt. Dem Bündnis gehören mehr als 300 Organisationen und mehr als 250 Einzelpersonen an. Für das Bündnis Sachsen-Anhalt weltoffen als Veranstalter des Festes sagte Sprecher Peter Herfurth, es gehe darum, ein Zeichen für unser Land und die demokratische Gesellschaft zu setzen. Wir stehen mit unserem Gesicht für unsere Haltung. An der Zubringer-Demonstration nahmen etwa 6000 Menschen teil, um für Demokratie und Weltoffenheit zu demonstrieren. Die Teilnehmer reisten aus ganz Deutschland an. In den Umfragen liegt die AfD deutlich vorn. Der Landesverband der AfD in Sachsen-Anhalt wurde vom Verfassungsschutz als gesichert rechtsextrem eingestuft. Landesweit sind mehrere tausend Menschen auf die Straße gegangen. Allein in Magdeburg fanden 8 angemeldete Versammlungen sowie weitere Spontanversammlungen statt, wie eine Polizeisprecherin auf Anfrage sagte. Das Demokratiefestival auf dem Magdeburger Domplatz war das größte von mehreren Veranstaltungen im Land. Es stand unter dem Motto: Wir haben die Wahl. Die Landespolizei war an diesem Wochenende mit allen verfügbaren Kräften im Einsatz, unterstützt von zusätzlichen Beamten aus anderen Bundesländern. Im Ministerium sollten diese unter anderem die Versammlungsfreiheit gewährleisten und Wahlhelfer schützen.

0: mit Freibad geht, die Hallenbadsaison beginnt. Für beides brauchen wir gutes Personal. Nils Wille ist der erste Meister für Bäderbetriebe in Sachsen-Anhalt. Das Landesverwaltungsamt finanzierte die Weiterbildung mit einem Stipendium. In Zeiten zunehmendem Fachkräftemangels setzt Sachsen-Anhalt auf gezielte Förderung junger Nachwuchskräfte, das auch im Bäderwesen. Nur so ist ein sicherer und erfolgreicher Betrieb der Schwimmbäder gewährleistet. Mit dem Weiterbildungsstipendium möchte das Landesverwaltungsamt engagierte junge Menschen auf ihrem beruflichen Aufstiegsweg unterstützen, betont der Präsident Thomas Pleier. Wer sich nach einer erfolgreichen Ausbildung weiterqualifizieren möchte, kann für die Vorbereitung auf die Meisterprüfung einen nicht rückzahlbaren Zuschuss von bis zu 9.135 Euro erhalten. Das deckt einen großen Teil der Kosten der Fortbildung und erleichtert den beruflichen Aufstieg. Seit 2020 haben 115 junge Menschen eine Ausbildung zum Fachangestellten für Bäderbetriebe begonnen. In diesem Jahr waren es 15. Interessierte Fachangestellte für Bäderbetriebe sowie Ausbildungsbetriebe erhalten Informationen beim Landesverwaltungsamt Sachsen-Anhalt, Referat 201. Nicole.heimat@lvwa.sachsen-anhalt.de und sophiemarie.südholter@lvwa.sachsen-anhalt.de.
1: Robert Seitz, das Lied. Wir sitzen stumm und neigen das Gesicht. Die Falten unserer Hände sind geschlossen. Und uferlos kommt purpurblaues Licht mit deinem Lied in unseren Traum geflossen. Wir atmen weit und neigen uns noch mehr. Wir können unser Selbst nicht mehr umschreiben. Es irrt davon und wandelt fremd einher und lässt sich tief von deinen Tönen treiben. Der Tag verglüht. Nun wagt nur noch die Pracht des blauen Lichts schwellender Gesänge. Und seltsam schreiten über Blütenhäuser, sternüberstrahlt, die Wunder dieser Nacht.

Am Mittwochabend, den 2. September 2026, wurde der Polizei gegen 22 Uhr eine körperliche Auseinandersetzung mit etwa 15 Personen in der Einsteinstraße in Magdeburg gemeldet. Nach Angaben eines Zeugen soll es dabei zu einem Angriff auf einen bislang unbekannten Mann gekommen sein. Ein Jugendlicher soll den Geschädigten mit einem Gegenstand geschlagen haben. Die unmittelbar Beteiligten hatten sich bereits vom Tatort entfernt. Im näheren Umfeld stellten die Polizeibeamten 5 Personen fest. Diese bestritten eine eigene Beteiligung und gaben an, das Geschehen lediglich beobachtet zu haben. Die Polizei leitete ein Ermittlungsverfahren wegen des Verdachts der gefährlichen Körperverletzung ein. Die Ermittlung zur Identität des bislang unbekannten Geschädigten sowie zur Klärung der möglichen Tatumstände dauern an. Am Samstag, den 5. September 2026, wurden insgesamt 3 Einbrüche in Einfamilienhäuser gemeldet. 2 der Häuser befanden sich in Stadtfeld-West, ein weiteres im Bereich Ottersleben. Eine unbekannte Täterschaft drang jeweils gewaltsam in die Häuser ein und durchsuchte die Räumlichkeiten der Häuser komplett. An den Tatorten erfolgten umfangreiche Maßnahmen zur Spurensicherung. Die Kriminalpolizei hat die weiteren Ermittlungen übernommen. Für einen effektiven Einbruchschutz weist die Polizei auf verschiedene Sicherungssysteme hin, die sich an Fenstern und Türen montieren lassen. Infos gibt es im Internet unter www.k-einbruch.de. Regionalbereichsbeamte vom Polizeirevier Magdeburg bieten kostenfreie Beratungstermine an. Die Präventionsbeauftragte ist telefonisch unter 0391 546 2103 zu erreichen. Die Polizeiinspektion Magdeburg zieht eine positive Einsatzbilanz zur Landtagswahl in Sachsen-Anhalt. Die Versammlungen in Magdeburg verliefen über das gesamte Wochenende weitgehend störungsfrei und ohne nennenswerte Vorkommnisse. Insgesamt fanden am Wochenende 16 Versammlungen mit 15.000 Teilnehmern statt. An der größten Versammlung auf dem Domplatz nahmen 8.000 Menschen teil. Die Polizei registrierte lediglich vereinzelt Straftaten. Der Wahltag verlief ohne relevante Ereignisse. Die Polizei war sowohl in Magdeburg als auch in den umliegenden Landkreisen präsent, um den Schutz der Wahlen und einen störungsfreien Ablauf zu gewährleisten. Über das gesamte Wochenende waren pro Tag ca. 1.000 Polizeikräfte im Einsatz, darunter auch Beamte aus Baden-Württemberg, Bayern, Brandenburg, Bremen, Hamburg, Hessen, Mecklenburg-Vorpommern, Nordrhein-Westfalen, Saarland, Schleswig-Holstein, Sachsen, Thüringen und der Bundespolizei.

0: Gespensterjäger auf eisiger Spur von Cornelia Funke. Gelesen von Monty Arnold.
1: Ein grässlicher Tag. Der Tag, an dem die ganze Sache begann, war einer dieser blöden Tage, an denen einfach alles schief geht. Als Tom morgens in seine Hose steigen wollte, hatte seine liebe Schwester Knoten in die Beine gemacht. Nachdem er verschlafen ins Badezimmer getorkelt war, schmierte er sich Mamas Gesichtscreme auf die Zahnbürste und in der Küche knallte er mit dem Kopf gegen die offene Schranktür. Eigentlich reichte das schon wieder für den ganzen Tag und dabei hatte Tom noch nicht einmal gefrühstückt. Aber er hatte oft solche Tage, solche Stolper-Stoß-Nichts-Klappt-Tage. Wenigstens die anderen hatten dann immer was zu lachen. »Guten Morgen«, sagte Mama. »Was soll denn an dem Morgen gut sein?«, brummte Tom zurück. Lola lehnte sich grinsend zurück und beobachtete ihn. Lola war Toms große Schwester, fast 6 Jahre älter als er und ihm hoffnungslos überlegen. »Passt auf«, sagte sie. »Gleich passiert ihm irgendein Unglück. Heute ist wieder einer seiner Tage.« Tom warf ihr einen finsteren Blick zu und goss sich den Kakao über den Pullover. Schallendes Schwesterngelächter. »Oh, Tom«, seufzte Mama, »komm, zieh dich um.« »Tom Patsch«, rief seine Schwester ihm hinterher. Ja, so ein Tag war das.
2: Eine Begegnung der gespenstrischen Art. »Öho, Barmen, oh, behüte«, schniefte Hugo, das mittelmäßig unheimlich Gespenst, kurz Muck, als Tom es aus dem Keller verscheuchen will. »Ich weiß nicht, wohin«, ein unglaublich ekelhaftes Gespenst, kurz Uhu, hat Hugo aus seiner Villa vertrieben. Mit Hilfe der Gespensterjägerin Frau Kümmelsaft überwindet Tom seine Angst und beschließt, ihm zu helfen. Die große Hörspielbox Gespensterjäger von Cornelia Funke erschien am 10. September 2025 in der Hörverlag. Nun sind die ersten 4 Bände der Reihe in einer Box. Diese Box beinhaltet Gespensterjäger auf eisiger Spur, Band 2 im Feuerspuk, Band 3 in der Gruselburg und Band 4 in großer Gefahr. Die Gesamtspielzeit beträgt 7 Stunden und 56 Minuten. Es richtet sich an Kinder ab 6 Jahren. Gelesen wird es von Monty Arnold.

0: Johannes Wiedenhofer hat Anfang August den Fanny Mendelssohn-Kompositionspreis 2026 erhalten. Zur Verleihung im John Cage Haus in Halberstadt begeisterte der Preisträger mit der Uraufführung seines Werkes »Wenn das Licht bricht 2«. Die Würdigung fand im Rahmen des Festivals Klangart Vision für zeitgenössische Musik in Sachsen-Anhalt statt. Der 2005 in München geborene Wiedenhofer setzte sich unter 25 Bewerbungen durch. Der Musiker komponiert, seit er 9 Jahre alt ist, und erhielt zahlreiche Auszeichnungen. Johannes Wiedenhofer wurde 2025 in die Musikerinnenförderung der Studienstiftung des deutschen Volkes aufgenommen. Wiedenhofers Kammerstück »Wenn das Licht bricht 2« für Flöte und Fagott eröffnet eine Welt der klanglichen Kontraste. Scharfe Akzente, pulsierende Rhythmen und blitzartige Ausbrüche werden reflektiert und gebrochen, wie ein Spiel von Licht und Schatten, wobei immer neue Konstellationen entstehen. Der künstlerische Leiter Markus Steffen betonte, wie wichtig die Nachwuchsförderung im Bereich zeitgenössischer Komposition ist. Zitat: Die vielen Einreichungen bestätigen uns darin, junge Menschen im Ausleben und Weiterentwickeln ihrer Talente zu unterstützen. Wir sind stolz, diesen Preis in Sachsen-Anhalt verleihen zu können. Zitat Ende. Weitere Informationen zum Förderpreis gibt es unter www.fannyförderpreis.com/kompositionspreis.
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2: Kurt Tucholsky, Luftveränderung. Fahre mit der Eisenbahn, fahre, Junge, fahre. Auf dem Deck vom Wasserkahn wehen deine Haare. Tauch in fremde Städte ein, laut in fremden Gassen. Höre fremde Menschen schreien, trink aus fremden Tassen. Flieh Betrieb und Telefon, grab in alten Schmökern. Sie am Seenkain, mein Sohn, Weisheit still verhökern. Lauf in Afrika umher, reite durch Oasen, lausche auf ein blaues Meer, hör den Mistral blasen. Wie du auch die Welt durchflitzt, ohne Rast und Ruh, hinten auf dem Puffer sitzt du.
1: Der Deutsche Gewerkschaftsbund, Landesbüro Sachsen-Anhalt, zur Landtagswahl am 6. September 2026. Gewerkschaften bleiben Anker der Demokratie. Die Landtagswahl hat ein Ergebnis hervorgebracht, das wir als Gewerkschaften mit großer Sorge betrachten. Der Wählerwille ist zu respektieren.

Sicherheit und Teilhabe aller Menschen zu schützen. Für uns ist klar, wir bleiben Anker der Demokratie. Wir bleiben die starke Stimme der Beschäftigten. Für gute Arbeit, Mitbestimmung, soziale Sicherheit und Demokratie. Zitat Ende. Gewerkschaften stehen für Solidarität, Zusammenhalt und Demokratie. Diese Werte sind unvereinbar mit dem Weltbild und der Politik der AfD. Die kommenden Monate werden darüber entscheiden, wie widerstandsfähig unsere Demokratie ist. Wir rufen alle demokratischen Kräfte, Verbände, Initiativen und Bürgerinnen und Bürger auf. Bleiben wir wachsam, bleiben wir solidarisch, bleiben wir demokratisch. Sachsen-Anhalt darf nicht zu einem Experimentierfeld rechtsextremer Politik werden. Am 11. September haben die drei Magdeburger Wertstoffhöfe Krakauer Anger, Silberbergweg und Hengelsberge aus innerbetrieblichen Gründen nur bis 12 Uhr geöffnet. Die Abfallberatung, der Sperrmüllservice und die Einsatzleitung sind zu den gewohnten Sprechzeiten von 7.30 Uhr bis 12 Uhr erreichbar. Weitere Informationen zur Abfallentsorgung sind auch im Internet unter www.magdeburg.de/sab verfügbar. In Zeiten von steigenden Mieten und schrumpfenden Freiräumen setzt eine neue Initiative ein klares Zeichen für die Förderung der lokalen Kulturszene. Das Projekt Heart Attack Creative Space Magdeburg bietet Atelier und Galerie in einem. Die Initiative stellt Kreativen kostenfreie Ateliers zur Verfügung. Eine kommerzielle Nutzung der Räume ist ausgeschlossen. Der interdisziplinäre Austausch und die freie kreative Entfaltung stehen im Vordergrund, so die Akteure. KünstlerInnen aus den Bereichen Fotografie, Modedesign und Malerei arbeiten bereits als Kollektiv zusammen. Zur Eröffnung am Samstag, den 12. September 2026 ab 18 Uhr lädt das Projekt alle Kunst- und Kulturinteressierten herzlich ein. Der Kreativspace Magdeburg ist in der Gerd-Hauptmann-Straße 14, Ecke Goethestraße in Magdeburg-Stadtfeld zu finden. Das Städtische Klinikum Magdeburg erhält 43,2 Millionen Euro für den Neubau einer zentralen Notaufnahme. Zu den modernen Standards gehören eine Infektionsabteilung mit 24 Betten, eine Beobachtungsstation mit 9 Betten, eine Ambulanz und ein ambulantes Operationszentrum. Den Förderbescheid überreichten der amtierende Ministerpräsident Sven Schulze und Gesundheitsministerin Petra Grimbenne dieser Tage an Willi Lamp, Geschäftsführer des Städtischen Klinikums Magdeburg. Die Fördermittel stammen unter anderem aus dem Sondervermögen Corona und dem Sondervermögen Infrastruktur. Das neue Notfallzentrum stärkt die Gesundheitsversorgung in Magdeburg und im gesamten Umland. PatientInnen können damit schnell, sicher und nach ihren individuellen Bedürfnissen versorgt werden. Die bestehende Notaufnahme ist für ein Patientenaufkommen von ca. 10.000 ambulant und 14.000 stationär zu behandelnden PatientInnen konzipiert. Mit einem jährlichen Patientenaufkommen von ca. 43.000 versorgten Patientinnen und Patienten ist das Klinikum Magdeburg an seine Belastungsgrenzen gestoßen. Der Neubau der Notaufnahme sichert eine langfristige, moderne und bedarfsgerechte medizinische Versorgung mit einer umfassenden Notfallversorgung ab. Unter dem Motto Handwerkerteams, flexibel unterwegs für bessere Bahnhöfe, sorgt die Deutsche Bahn bundesweit für schnellere Reparaturen. Danny Derbe, Leiter des Bahnhofsmanagements Magdeburg, sagt dazu: Unsere Bahnhöfe sind unsere Visitenkarte. Mit den neuen mobilen Teams können kleine und größere Reparaturen wie beschädigte Glasscheiben, Graffiti oder defekte Ausstattungen künftig gebündelt und zügig erledigt werden. Insgesamt arbeiten jeweils 4 neue Kollegen im neuen Handwerkerteam im nördlichen Sachsen-Anhalt im Bahnhofsmanagement Magdeburg sowie im südlichen Sachsen-Anhalt im Bahnhofsmanagement Halle-Saale. Die mobilen Handwerkerteams sind Teil des Deutsche Bahn Sofortprogramms für mehr Sicherheit und Sauberkeit an Bahnhöfen. Die Deutsche Bahn gibt für Investitionen im Personal und Technik 2026 über 50 Millionen Euro zusätzlich aus. Sing with Emotions, fühlen verbunden. Unter diesem Motto steht das vom Chorverband Sachsen-Anhalt organisierte internationale Chorfest Magdeburg vom 16. bis 20. September 2026.
Insgesamt 50 Chöre aus Deutschland, Kroatien, der Ukraine, Norwegen, Lettland, Malaysia und Ghana beteiligen sich

0: an dem fünftägigen Sängerfest. Nach dem traditionellen Eröffnungskonzert am 16. September in der Johanneskirche gibt es dieses Jahr wieder Freundschaftskonzerte, die lange Nacht der Chöre, ein Hop-on-Hop-off-Konzert im Rathaus mit wechselnden Kurzprogrammen, ein gemeinschaftliches Abendsingen im Theater und ein interaktives Familienkonzert. Zeitgleich zum Chorfest findet der internationale Chorwettbewerb 2026 um die Kategorie Popchöre erweitert statt. Weitere Informationen zum Programm und zu Preisen gibt es unter www.chorfest-magdeburg.de. Oberbürgermeisterin Simone Borres hat Ende August Sportlerinnen und Sportler, die erfolgreich an den Europameisterschaften im Schwimmen in Paris und in der Leichtathletik in Birmingham teilgenommen haben, im Alten Rathaus geehrt. In Anerkennung ihrer Leistungen und Erfolge trugen sich die MedaillengewinnerInnen in das Goldene Buch der Landeshauptstadt ein. Die Sportstadt Magdeburg ist stolz auf die herausragenden Erfolge bei den Europameisterschaften in Paris und Birmingham, Oberbürgermeisterin. In das Goldene Buch der Landeshauptstadt trugen sich ein Johannes Liebmann, Florian Wellbrock, Isabel Gose, Oliver Klemet, Lukas Mertens, Linda Roth und Moesha Johnson. Sowie das Trainerteam des Magdeburger Olympiastützpunktes Schwimmen, darunter Bernd Berghahn und Franziska Hentke. Schwimmerin Maja Werner und Diskuswerfer Henrik Janssen. Schwimmerin Maja Werner und Diskuswerfer Henrik Janssen waren ebenfalls geladen, konnten aber aus Termingründen nicht am Empfang teilnehmen. Bundestrainer Bernd Berghahn trainiert seit 2012 SchwimmerInnen mit großen Erfolgen bei den Olympischen Spielen, Welt- und Europameisterschaften. Die Landeshauptstadt unterstützt die hervorragende Arbeit des Olympiastützpunktes. Der kürzlich vom Stadtrat beschlossene Neubau des Nationalen Schwimmzentrums ist ein wichtiges Signal für die Zukunft des Sports in Magdeburg. Eine Liste der Persönlichkeiten, die sich im Goldenen Buch seit 1990 eingetragen haben, ist auf der Website der Stadt unter www.magdeburg.de/goldenesbuch zu finden. Justizministerin Franziska Weidinger hat am 31. August 2026 70 neue RechtsreferendarInnen im Ministerium für Justiz und Verbraucherschutz persönlich begrüßt. Die Frauen und Männer wurden zu BeamtInnen und Beamten auf Widerruf ernannt bzw. im öffentlich-rechtlichen Ausbildungsverhältnis eingestellt. Mit dem Beginn des praktischen Vorbereitungsdienstes starten die JuristInnen eine zweijährige Ausbildung, die mit der zweiten juristischen Staatsprüfung abschließt. Zugleich erlangen sie Befähigung zum Richteramt. Tätig sind sie unter anderem im Gericht, bei Staatsanwaltschaften sowie in der Verwaltung und in Anwaltskanzleien. Die Ausbildung beinhaltet in Sachsen-Anhalt auch Workshops zum nationalsozialistischen Unrecht und zum Unrecht der SED-Diktatur. Sachsen-Anhalts Justizministerin betonte, unser Land braucht gut ausgebildete JuristInnen. Seit der Neufassung des Juristenausbildungsgesetzes im Juni 2026 können Referendarinnen und Referendare zwischen Verbeamtung auf Widerruf und einem öffentlich-rechtlichen Ausbildungsverhältnis wählen. Zudem ist ein Teilzeitreferendariat bei Betreuungs- oder Pflegeaufgaben möglich. Weitere Informationen zum Rechtsreferendariat in Sachsen-Anhalt gibt es unter www.lsaurl.de/referendare.
1: Bertolt Brecht, Lied einer Liebenden. Wenn du mich lustig machst, dann denk ich manchmal, jetzt könnte ich sterben. Dann blieb ich glücklich bis an mein End. Wenn du dann alt bist und wenn du an mich denkst, seh ich wie heut aus. Und du hast ein Liebchen, das ist noch jung. 7 Rosen hat der Strauch, 6 gehören dem Wind. Aber eine bleibt, dass auch ich noch eine find. 7 Male ruf ich dich, 6 Mal bleibe fort. Doch beim 7. Mal versprich, komme auf ein Wort. Die Liebste gab mir einen Zweig mit gelbem Laub dran. Das Jahr, es geht zu Ende, die Liebe fängt erst an.

Sachsen-Anhalt baut die Leseförderung an seinen Grundschulen weiter aus. Das Projekt Leseband verankert ein tägliches 20-minütiges Lesetraining fest im Schulalltag. Lesen ist eine Schlüsselkompetenz für Bildung und Teilhabe, so der Bildungsminister Jan Riegel. Jedes Kind soll mit dem Projekt die Chance bekommen, sicher und mit Freude zu lesen.

Zunächst haben wir im letzten Schuljahr 14 Grundschulen das Leseband erfolgreich erprobt. Zum Auftakt des neuen Schuljahres haben sich bereits 45 Schulen angemeldet. Ziel ist es, das Leseband innerhalb von 3 Jahren an bis zu 140 Grundschulen in Sachsen-Anhalt einzuführen. Die Einführung erfolgt freiwillig und wird durch das Landesinstitut für Schulqualität und Lehrerbildung, LISA, fachlich begleitet. Für den Zeitraum stehen rund 745.000 Euro zur Verfügung. Das Stiftungsnetzwerk Leseband unterstützt das Projekt. Weitere Informationen in Text und Video gibt es unter www.das-leseband.de.

Rilke, Begegnung in der Kastanienallee. Ihm ward des Eingangs grüne Dunkelheit, kühl wie ein Seidenmantel umgeben, den er noch nahm und ordnete, als eben am anderen transparenten Ende weit, aus grüner Sonne wie aus grünen Scheiben, weiß eine einzelne Gestalt aufleuchtete, um lange fern zu bleiben und schließlich von den Lichtern niedertreiben, bei jedem Schritte über Wald. Ein helles Wechseln auf sich herzutragen, das scheu im Blond nach hinten lief. Aber auf einmal war der Schatten tief und nahe Augenlagen aufgeschlagen. In einem neuen, deutlichen Gesicht, das wie in einem Bildnis verweilte. In dem Moment, da man sich wieder teilte. Es war immer und dann war es nicht.

Der nächste Gratis-Flohmarkt des städtischen Abfallwirtschaftsbetriebes ist am Samstag, den 19. September. Gut erhaltene und funktionstüchtige Haushaltsgegenstände, Bücher, kleinere Möbel und Geschirr gibt es von 10 bis 13 Uhr auf dem Betriebshof in der Liebknechtstraße 84. Auch CDs, Spielzeug und andere Dinge, die gut erhalten und funktionsfähig sind, kann man kostenlos erhalten. Der Gratis-Flohmarkt will zur Abfallvermeidung beitragen und dafür sorgen, dass funktionstüchtige Gegenstände weiter genutzt werden. Anlieferungen für den Gratis-Flohmarkt sind am 15. September jeweils von 14 bis 17 Uhr möglich. Elektrogeräte werden nicht angenommen. Der Abfallwirtschaftsbetrieb bittet darum, am Tag des Flohmarktes außerhalb des Betriebsgeländes zu parken. Die Magdeburger Stolpersteine sind seit dem Jahr 2007 wichtige Orte des Gedenkens. Sie erinnern an das Schicksal der Menschen, die in der Zeit des Nationalsozialismus verfolgt, ermordet, deportiert oder vertrieben wurden. Die städtische Arbeitsgruppe Stolpersteine für Magdeburg hat in den vergangenen Monaten weitere Namen und Lebensläufe von Opfern recherchiert, sodass weitere Stolpersteinverlegungen geplant sind. Für die Finanzierung bittet die städtische Arbeitsgruppe um Unterstützung durch Spenden. In den vergangenen Monaten wandten sich Angehörige von Opfern des Naziterrors an die Magdeburger AG Stolpersteine. Unter anderem informierte ein Angehöriger aus Australien über eine jüdische Lehrerfamilie aus Magdeburg,

0: die im Ghetto Riga ermordet wurde. Zudem forschte eine Lehrerin aus Hessen die Geschichte einer in Magdeburg verfolgten Familie. Die nächsten Stolpersteinverlegungen sind für den 15. und 20. Oktober 2026 sowie den 8. Juni 2027 geplant. Das Projekt Stolpersteine bleibt durch die Mitwirkung der Öffentlichkeit und die immer wieder neu recherchierten Opfer ein unabgeschlossener Prozess. Aktuell gibt es 909 Stolpersteine an 299 verschiedenen Orten auf den Gehwegen der Stadt. Für Fragen und weitere Informationen zu den Stolpersteinen sind die Mitarbeitenden des Kulturbüros unter der Rufnummer 0391 540 2134 zu erreichen. Ein regelmäßig aktualisierter Stadtplan mit den Orten der Stolpersteine und weitere Informationen sind online unter www.magdeburg.de/stolpersteine oder in der App Stolpersteine digital verfügbar. Der Schülerwettbewerb Junaing startet in eine neue Runde. In diesem Schuljahr sind SchülerInnen dazu aufgerufen, einen Skywalk mit Weitblick zu planen und als Modell umzusetzen. Dabei sind Kreativität, technisches Verständnis und ein gutes Gespür für Stabilität gefragt. Im Rahmen der städtischen MINT-Förderung vergibt die Stadt Magdeburg Sonderpreise und fördert die Teilnahme Magdeburger Schulen. Zugelassen sind Einzel- und Gruppenarbeiten von Schülerinnen und Schülern allgemein- und berufsbildender Schulen. Die Gruppen dürfen aus maximal 5 Schülerinnen und Schülern bestehen. Der Wettbewerb wird in 2 Alterskategorien ausgetragen, bis Klasse 8 und ab Klasse 9. Anmeldungen zum Schülerwettbewerb sind bis zum 18. Dezember 2026 unter www.junioring.ingenieure.de möglich. Die besten Modelle bewertet im Frühjahr 2027 eine Fachjury und am 11. Mai 2027 erfolgt die Auszeichnung im Jahrtausendturm. Mit bundesweit mehr als 6.000 Teilnehmenden gehört Junioring zu den größten Schülerwettbewerben Deutschlands. Die jährlich wechselnden Aufgaben geben Kindern und Jugendlichen die Möglichkeit, sich spielerisch mit den vielfältigen Themen des Bauingenieurwesens auseinanderzusetzen und eigene Ideen praktisch zu verwirklichen.
1: Erich Kästner. Vornehme Leute 1200 Meter hoch. Sie sitzen in den Grand Hotels, ringsrum sind Eis und Schnee. Ringsum sind Berg und Wald und Fels. Sie sitzen in den Grand Hotels und trinken immer Tee. Sie haben ihren Smoking an. Im Walde klirrt der Frost. Ein kleines Reh hüpft durch den Tann. Sie haben ihren Smoking an und lauern auf die Post. Sie tanzen Blues im blauen Saal, wobei es draußen schneit. Es blitzt und donnert manches Mal. Sie tanzen Blues im blauen Saal und haben keine Zeit. Sie schwärmen sehr für die Natur und heben den Verkehr. Sie schwärmen sehr für die Natur und kennen die Umgebung nur von Ansichtskarten her. Sie sitzen in den Grand Hotels und sprechen viel von Sport. Und einmal treten sie im Pelz sogar vors Tor der Grand Hotels und fahren wieder fort.
2: Sachsen-Anhalt baut seine Lernwelt für digitale Bildung weiter aus. Mit den Digitallaboren und dem Online-Lernbüro gehen 2 weitere zentrale Teilprojekte des landesweiten Entwicklungsprojekts an den Start. Bildungsminister Jan Riegel erläuterte, digitale Bildung entsteht nicht allein dadurch, dass Technik in einem Klassenraum stehe. Wichtig ist, was SchülerInnen sowie Lehrkräfte damit machen können. Ein wesentlicher Baustein der Lernwelt sind die neuen Digitallabore, in denen man die Technik selbst ausprobieren kann. Das Angebot reicht von Robotik und Sensorik über Lasercut bis hin zu 3D-Druck sowie Audio- und Videotechnik. Schulen können sich die Technik für das Digitallabor kostenfrei über ein Online-Buchungssystem ausleihen und sich liefern lassen. So erhalten möglichst viele Schulen die Chance, moderne digitale Technologien unabhängig von einer eigenen Spezialausstattung in den Unterricht einzubinden. Für die Realisierung der Digitallabore wurden bisher rund 2,7 Millionen Euro investiert. Das Online-Lernbüro als weiteres Angebot für die Schulen bietet unter anderem digitale Selbstlernkurse spezialisiert.

0: Venus mit Kostümverleih im Harztheater in Halberstadt umfasst mehr als 47.000 Kleidungsstücke und Accessoires. Das durch zahlreiche neue Produktionen, aber auch durch die Übernahme des Kostümfundus von einem Ausstatter. Das Theater braucht nun Platz und öffnet am Samstag, den 19. September 2026 von 14 bis 19 Uhr seine Türen für den Kostümverkauf. Zahlreiche Kleidungsstücke für Männer, Frauen und Kinder hat Fundusleiterin Carmen Wilke ausgewählt. Wer möchte, kann die Kostüme vorher anprobieren und sich auch gern beraten lassen. Für das leibliche Wohl sorgt die Theaterbar mit Kaffee, Kuchen und Snacks. Eine Trägershow informiert über das aktuelle Programm. Das ehemalige langjährige Mitglied des Solistenensembles, Marlies Sturm, erheitert die Gäste mit Anekdoten und Geschichten aus dem Theaterleben. Der Verkauf findet im sogenannten Mahlsaal statt. Der Zugang ist über den Hof, über die Spiegelstraße 20a, Eingang, Kammerbühne oder den angrenzenden Edeka-Parkplatz möglich. Bitte beachten Sie, dass nur Barzahlung möglich ist, der Eintritt ist frei. Auch was die Kostüme anbelangt, ein herrlich lokulisches Theaterfest. Weitere Informationen gibt es unter harztheater.de. Oh, was haben die auch für Namen? Da denkst du mal, das kriegst du irgendwie hin.
1: Da habe ich aber auch. Die Gedenkstätte Deutsche Teilung Marienborn lädt zum Fest der Begegnung am Samstag, den 3. Oktober 2026 von 10 bis 17 Uhr ein. Zum 36. Tag der Deutschen Einheit bietet die Gedenkstätte ein vielfältiges Programm an. Ein ökumenischer Bittgottesdienst unter dem Motto »Plötzlich ist alles anders« eröffnet das Fest. Über den gesamten Tag hinweg laden öffentliche Rundgänge und Familienführungen zum Kennenlernen des historischen Ortes ein. Ein Erzählcafé ermöglicht, mit ZeitzeugInnen ins Gespräch zu kommen. Neben Musik und Gastronomie gibt es unter anderem eine Kinderrallye und Aktivitäten mit der Freiwilligen Feuerwehr Marienborn. Der Eintritt ist kostenlos, eine Anmeldung ist nicht erforderlich. Weitere Informationen gibt es auf der Internetseite unter gedenkstätte-marienborn.sachsen-anhalt.de/angebote/veranstaltungsausblick. Das Stadtarchiv in der neuen Neustadt hat eine neue Dauerausstellung. Erbaut 1839 als Runkelrüben-Zuckerfabrik, arbeiteten an dem Ort rund 200 Arbeiter. Als 1852 Jakob Hennicke die Raffinerie übernahm, entwickelte sich das Unternehmen rasch zu einem Spitzenbetrieb der Branche. Die große Zeit der Magdeburger Zuckerindustrie ging mit der Weltwirtschaftskrise zu Ende. Während des Zweiten Weltkrieges gehörte das Gebäude als Betriebsteil Hennicke zu den Junkers Flugzeug- und Motorenwerken Magdeburg. Nach 1946 zog die traditionsreiche Magdeburger Werkzeugmaschinenfabrik auf das Gelände und fertigte Hochleistungsdrehmaschinen. Seit 2013 ist in dem Haus das Stadtarchiv beheimatet. Gemeinsam mit Christa Hennicke, einem Nachfahren der Zuckerfabrikanten, ließ sich die Ausstellung grundlegend überarbeiten. So sind bisher unbekannte Zeugnisse aus dem Privatarchiv der Gründerfamilie zu sehen. Die Ausstellung ist bis zum 30. November während der Öffnungszeiten des Stadtarchivs zu sehen. Zum 1. Dezember 2026 schließt das Stadtarchiv für umfangreiche Baumaßnahmen. Im historischen Zentrifugensaal entsteht ein moderner Vortrags- und Seminarraum. Zudem soll die Magazinkapazität des Stadtarchivs um etwa 50% erweitert werden und das Gebäude umfassend energetisch saniert werden. Magdeburgs schriftliches Kulturgut wird für die mehrjährige Baumaßnahme an einem Ausweichstandort verlagert. Die Wiedereröffnung an der Sudenburger Wohne 47 ist für den 1. April 2027 geplant. Pünktlich zum Herbstanfang hat die in diesem Jahr sanierte Freizeitanlage Skatepark Olfenstädter Scheid 4 rund 8 Meter hohe Lichtmasten erhalten.

Auftraggeber ist der Eigenbetrieb Stadtgärten und Friedhöfe Magdeburg. Die Beleuchtung kostet rund 30.000 Euro. Vor allem in der dunklen Jahreszeit, an Nachmittagen und in den frühen Abendstunden bis 21 Uhr, ist der Platz damit beleuchtet. Die Baumaßnahme wurde aus Mitteln des städtischen Haushalts finanziert. Für eine größtmögliche Energieeffizienz und um die Reduzierung von Lichtemissionen zu erreichen, bestehen die Leuchtmittel aus LED-Modulen mit einer gezielten Lichtsteuerung. Diese sind dimmbar. Sofern die Anlage nicht genutzt wird, regelt sich die Leistung automatisch herunter. Sobald ein Bewegungsmelder eine Nutzung erkennt, wird die Beleuchtung heller. Der Skatepark entstand 2025 mit finanzieller Unterstützung durch Mittel der Parteien und Massenorganisationen der DDR, PMO. Seit Juni 2026 ist der Platz eröffnet.

0: Vielen Dank für Ihr Interesse. Ich verabschiede mich von Ihnen. Lassen Sie es sich gut gehen und schalten Sie immer mal wieder ein.
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Eine gute Politik ist viel wichtiger als ein schönes Programm, das aussehen mag wie die Auslese in einem Konditorladen. Ein einfaches und kräftiges Hausbrot ist bekömmlicher. So Theodor Heuss 1948 in einer Rede über unsere deutsche Mission. Damit starten wir in eine neue Sendung. Herzlich willkommen. An der Universitätsmedizin Magdeburg wurde Anfang August gemeinsam mit dem Wissenschaftsminister und Aufsichtsratsvorsitzenden Prof. Dr. Armin Willingmann ein innovatives MRT-System für Kinder eingeweiht. Die speziell auf Babys und Kleinkinder abgestimmte Technologie ermöglicht hochauflösende Untersuchungen in einer geschützten, kindgerechten Umgebung. Optimierte Abläufe schaffen zudem beste Voraussetzungen für eine sichere, schonende und hochwertige Diagnostik. Mit dem innovativen Kinder-MRT-System NEO 315 verfügt die Universitätsmedizin Magdeburg nun über eines der weltweit speziell für Neugeborene und Kleinkinder entwickelten Systeme dieser Art. Nur wenige Kliniken, unter anderem die Universitätsmedizin Halle, setzen diese Technologie bisher ein. Entwickelt hat das System das Magdeburger Medizintechnikunternehmen NeoScan Solutions. Damit setzt die Universitätsmedizin Magdeburg ein klares Zeichen für eine moderne und zukunftsorientierte Kindermedizin. Viele Krankheitsbilder lassen sich nicht allein durch eine Ultraschalluntersuchung sicher diagnostizieren. Herkömmliche MRT-Geräte sind primär für Erwachsene konzipiert und bei Babys und Kleinkindern sind die Untersuchungen für Familien oft belastend. Das neue kindgerechte MRT gibt Eltern mehr Sicherheit und Ruhe.

Damit es Frieden in der Welt gibt, müssen die Völker in Frieden leben. Damit es Frieden zwischen den Völkern gibt, dürfen sich die Städte nicht gegeneinander erheben. Damit es Frieden in den Städten gibt, müssen sich die Nachbarn verstehen. Damit es Frieden zwischen Nachbarn gibt, muss im eigenen Haus Frieden herrschen. Damit im Haus Frieden herrscht, muss man ihn im eigenen Herzen finden.

Es war mal wieder Zeit, in unserem Bücherregal zu stöbern und ich habe ein interessantes Buch gefunden von Kurt Tucholsky, Merkt ihr nicht. Und da habe ich so geblättert und ich habe etwas gefunden, es nennt sich Ein Satz von 1925, also gut 100 Jahre her, aber sehr interessant. Ein Satz. Wenn Sie in einer Gesellschaft unter lauter, offenen, netten und freundlichen Menschen, die ungezwungen plaudern, klar blicken und sogar keine Würde um sich verbreiten, einen sehen, der mit herausgestreckter Brust jedes seiner Worte posaunt, unter einer niedrigen Stirn zwei kleine kalte Augen, ohne dass Sklaven vorhanden wären, herrisch blitzen lässt, weil ihm nichts daran gelegen ist, etwas zu gelten, aber alles daran, mehr zu gelten als die anderen, einen, der im Knopfloch ein Bändchen trägt und auf der Backe vielleicht eine schlecht verheilte Narbe, der sich ein Monokel einklemmt, wenn er etwas lesen will, das er doch nicht verstehen wird, einen, der feige und gewalttätig zugleich aussieht und dessen ganzes Gehaben an einem mühsam gezähmten schlechter Burschen gemahnt, der auf den Tanzboden gleich einen Krawall anfangen wird, einen, der entschlossen ist, für die dümmste Sache mit dem ganzen Einsatz seiner Persönlichkeit voll und ganz einzutreten und der so viel Prestige hat, dass ihm für die Humanitas nichts übrig bleibt, der sich selbst ein leerer Sack hinter seinem Titel, seine Dekoration und seine gesellschaftliche Stellung verkriecht, die er auch im Sitzen straff betont, einem, dem nur wohl ist, wenn er unter Kerls, die nicht schreiben und lesen können, aber von ihm zu fressen bekommen, mit der Reitgerte imponieren darf und der sich hütet, in andere Gesellschaftsklassen zu gehen, weil man ihn da lächelnd abtäte. Einen, der mit gut gepflegten, ein wenig zu dicken Fingern auch von jüdischen Bankiers gern nimmt, wenn es etwas zu verdienen gibt. Und der den Kellner der Weinabteilung zur Abspiegelung seiner Macht braucht, den gekrümmten Trinkgelddrücken vor dem Thron seiner Eitelkeit, einem, der sich hinter dem Staat verbirgt, wenn er etwas ausgefressen hat oder Pension bezahlt haben möchte. Wenn Sie so einen sehen, dann können Sie darauf schwören, dieser Mann ist ein Nationalist.

Die AfD bei 43%, die CDU halbiert, 17,2%. Was ist los im Land? Ist das wirklich ernst gemeint? Man wählt doch keine Partei, die einem offen ins Gesicht sagt, dass man genau von dieser Partei als Bürger zweiter Klasse behandelt wird und eigentlich nicht erwünscht ist. Und man wählt doch keine Partei, die Schule abschaffen und Meinungsfreiheit einschränken, sowie einen großen migrantischen Teil der Gesellschaft loswerden will. Der kritische Geist, der Mensch mit Migrationshintergrund und die queere Community müssen nun einmal mehr Angst haben. Nun muss die AfD liefern, eine tragfähige Regierung bilden und Wahlversprechen einlösen. Das ist Demokratie. Aber Kompromisse sind nicht die Stärke der AfD. Allein regieren oder Neuwahl, so dessen Devise. Wenn das nicht passieren soll, dann muss der amtierende Ministerpräsident Sven Schulze auch das BSW einbeziehen, obwohl man sich dort bereits auf einen AfD-Kuschelkurs befindet. Aber allein in Magdeburg holten die Grünen 16%, die Linke 11%, SPD 12%, CDU 15%. Das sind insgesamt 54%. Immerhin 54% Antifaschisten und Demokraten in unserer Stadt. Das lässt hoffen. Jedoch, wir Deutschen haben schon einmal eine Demokratie geschrottet. Das sollte Mahnung genug sein.

Das Deutsche Bahnmuseum in Halle-Saale arbeitet zukünftig fest mit dem dortigen gemeinnützigen Verein Eisenbahnmuseum zusammen. Der Direktor des Deutschen Bahnmuseums, Dr. Oliver Götze, erklärte, der Verein als fester Partner unterstützt den Regelbetrieb des Museums und führt selbst größere Veranstaltungen im Ringlokschuppen durch. Im Deutschen Bahnmuseum

0: etabliert sich so ein neues Konzept. Genauso profitiert der Verein, der sich mit eigenen Ideen stärker einbringen kann und damit aktiv zu einem lebendigen Museum beiträgt, freut sich Dirk Lange, Vorstand des Vereins Eisenbahnmuseum Halle-Saale. Vom 18. bis 20. September startet ein dreitägiges Fest, das große Eisenbahnwochenende zum Tag der Schiene. Ein abwechslungsreiches Programm spricht Groß und Klein an. Weitere Informationen gibt es unter dbmuseum.de/halle oder eisenbahnmuseum-halle-saale.de.
1: Das Bündnis Sachsen-Anhalt-Weltoffen setzt im Marburg ein gemeinsames Zeichen für Demokratie, Menschenwürde, Vielfalt und gesellschaftlichen Zusammenhalt. Dem Bündnis gehören mehr als 300 Organisationen und mehr als 250 Einzelpersonen an. Für das Bündnis Sachsen-Anhalt-Weltoffen als Veranstalter des Festes sagte Sprecher Peter Herfurth, es gehe darum, ein Zeichen für unser Land und die demokratische Gesellschaft zu setzen. Wir stehen mit unserem Gesicht für unsere Haltung. An der Zubringer-Demonstration nahmen etwa 6000 Menschen teil, um für Demokratie und Weltoffenheit zu demonstrieren. Die Teilnehmer reisten aus ganz Deutschland an. In den Umfragen liegt die AfD deutlich vorn. Der Landesverband der AfD in Sachsen-Anhalt wurde vom Verfassungsschutz als gesichert rechtsextrem eingestuft. Landesweit sind mehrere tausend Menschen auf die Straße gegangen. Allein in Magdeburg fanden 8 angemeldete Versammlungen sowie weitere Spontanversammlungen statt, wie eine Polizeisprecherin auf Anfrage sagte. Das Demokratiefestival auf dem Magdeburger Domplatz war das größte von mehreren Veranstaltungen im Land. Es stand unter dem Motto: Wir haben die Wahl. Die Landespolizei war an diesem Wochenende mit allen verfügbaren Kräften im Einsatz, unterstützt von zusätzlichen Beamten aus anderen Bundesländern. Im Ministerium sollten diese unter anderem die Versammlungsfreiheit gewährleisten und Wahlhelfer schützen.

0: Freibad geht, die Hallenbadsaison beginnt. Für beides brauchen wir gutes Personal. Nils Wille ist der erste Meister für Bäderbetriebe in Sachsen-Anhalt. Das Landesverwaltungsamt finanzierte die Weiterbildung mit einem Stipendium. In Zeiten zunehmendem Fachkräftemangels setzt Sachsen-Anhalt auf gezielte Förderung junger Nachwuchskräfte, das auch im Bäderwesen. Nur so ist ein sicherer und erfolgreicher Betrieb der Schwimmbäder gewährleistet. Mit dem Weiterbildungsstipendium möchte das Landesverwaltungsamt engagierte junge Menschen auf ihrem beruflichen Aufstiegsweg unterstützen, betont der Präsident Thomas Pleye. Wer sich nach einer erfolgreichen Ausbildung weiterqualifizieren möchte, kann für die Vorbereitung auf die Meisterprüfung einen nicht rückzahlbaren Zuschuss von bis zu 9.135 Euro erhalten. Das deckt einen großen Teil der Kosten der Fortbildung und erleichtert den beruflichen Aufstieg. Seit 2020 haben 115 junge Menschen eine Ausbildung zum Fachangestellten für Bäderbetriebe begonnen. In diesem Jahr waren es 15. Interessierte Fachangestellte für Bäderbetriebe sowie Ausbildungsbetriebe erhalten Informationen beim Landesverwaltungsamt Sachsen-Anhalt, Referat 201. Nicole.heimat@lvwa.sachsen-anhalt.de und sophiemarie.südholter@lvwa.sachsen-anhalt.de.
1: Robert Seitz, das Lied. Wir sitzen stumm und neigen das Gesicht. Die Falten unserer Hände sind geschlossen und uferlos kommt purpurblaues Licht mit deinem Lied in unseren Traum geflossen. Wir atmen weit und neigen uns noch mehr. Wir können unser Selbst nicht mehr umschreiben. Es irrt davon und wandelt fremd einher und lässt sich tief von deinen Tönen treiben. Der Tag verglüht. Nun wagt nur noch die Pracht des blauen Lichts, schwellender Gesänge. Und

Am Mittwochabend, den 2. September 2026, wurde der Polizei gegen 22 Uhr eine körperliche Auseinandersetzung mit etwa 15 Personen in der Einsteinstraße in Magdeburg gemeldet. Nach Angaben eines Zeugen soll es dabei zu einem Angriff auf einen bislang unbekannten Mann gekommen sein. Ein Jugendlicher soll den Geschädigten mit einem Gegenstand geschlagen haben. Die unmittelbar Beteiligten hatten sich bereits vom Tatort entfernt. Im näheren Umfeld stellten die Polizeibeamten 5 Personen fest. Diese bestritten eine eigene Beteiligung und gaben an, das Geschehen lediglich beobachtet zu haben. Die Polizei leitete ein Ermittlungsverfahren wegen des Verdachts der gefährlichen Körperverletzung ein. Die Ermittlung zur Identität des bislang unbekannten Geschädigten sowie zur Klärung der möglichen Tatumstände dauern an. Am Samstag, den 5. September 2026, wurden insgesamt 3 Einbrüche in Einfamilienhäuser gemeldet. 2 der Häuser befanden sich in Stadtfeld West, ein weiteres im Bereich Ottersleben. Eine unbekannte Täterschaft drang jeweils gewaltsam in die Häuser ein und durchsuchte die Räumlichkeiten der Häuser komplett. An den Tatorten erfolgten umfangreiche Maßnahmen zur Spurensicherung. Die Kriminalpolizei hat die weiteren Ermittlungen übernommen. Für einen effektiven Einbruchschutz weist die Polizei auf verschiedene Sicherungssysteme hin, die sich an Fenstern und Türen montieren lassen. Infos gibt es im Internet unter www.k-einbruch.de. Regionalbereichsbeamte vom Polizeirevier Magdeburg bieten kostenfreie Beratungstermine an. Die Präventionsbeauftragte ist telefonisch unter 0391 546 2103 zu erreichen. Die Polizeiinspektion Magdeburg zieht eine positive Einsatzbilanz zur Landtagswahl in Sachsen-Anhalt. Die Versammlungen in Magdeburg verliefen über das gesamte Wochenende weitgehend störungsfrei und ohne nennenswerte Vorkommnisse. Insgesamt fanden am Wochenende 16 Versammlungen mit 15.000 Teilnehmern statt. An der größten Versammlung auf dem Domplatz nahmen 8.000 Menschen teil. Die Polizei registrierte lediglich vereinzelt Straftaten. Der Wahltag verlief ohne relevante Ereignisse. Die Polizei war sowohl in Magdeburg als auch in den umliegenden Landkreisen präsent, um den Schutz der Wahlen und einen störungsfreien Ablauf zu gewährleisten. Über das gesamte Wochenende waren pro Tag ca. 1.000 Polizeikräfte im Einsatz, darunter auch Beamte aus Baden-Württemberg, Bayern, Brandenburg, Bremen, Hamburg, Hessen, Mecklenburg-Vorpommern, Nordrhein-Westfalen, Saarland, Schleswig-Holstein, Sachsen, Thüringen und der Bundespolizei.

0: Gespensterjäger auf eisiger Spur von Cornelia Funke. Gelesen von Monty Arnold.
1: Ein grässlicher Tag. Der Tag, an dem die ganze Sache begann, war einer dieser blöden Tage, an denen einfach alles schief geht. Als Tom morgens in seine Hose steigen wollte, hatte seine liebe Schwester Knoten in die Beine gemacht. Nachdem er verschlafen ins Badezimmer getorkelt war, schmierte er sich Mamas Gesichtscreme auf die Zahnbürste und in der Küche knallte er mit dem Kopf gegen die offene Schranktür. Eigentlich reichte das schon wieder für den ganzen Tag und dabei hatte Tom noch nicht einmal gefrühstückt. Aber er hatte oft solche Tage, solche Stolper-Stoß-Nichts-Klappt-Tage. Wenigstens die anderen hatten dann immer was zu lachen. »Guten Morgen«, sagte Mama. »Was soll denn an dem Morgen gut sein?«, brummte Tom zurück. Lola lehnte sich grinsend zurück und beobachtete ihn. Lola war Toms große Schwester, fast 6 Jahre älter als er und ihm hoffnungslos überlegen. »Passt auf«, sagte sie. »Gleich passiert ihm irgendein Unglück. Heute ist wieder einer seiner Tage.« Tom warf ihr einen finsteren Blick zu und goss sich den Kakao über den Pullover. Schallendes Schwesterngelächter. »Oh, Tom!«

0: seufzte Mama. Komm, zieh dich um. Tom Patsch, rief seine Schwester ihm hinterher. Ja, so ein Tag war das.
1: Eine Begegnung der gespenstischen Art. Öhe, Barmen, oh, behüte, schniefte Hugo das mittelmäßig unheimlich Gespenst kurz Muck, als Tom es aus dem Keller verscheuchen will. Ich weiß nicht, wohin. Ein unglaublich ekelhaftes Gespenst kurz hat Hugo aus seiner Villa vertrieben. Mit Hilfe der Gespensterjägerin Frau Kümmelsaft überwindet Tom seine Angst und beschließt ihm zu helfen. Die große Hörspielbox Gespensterjäger von Cornelia Funke erschien am 10. September 2025 in der Hörverlag. Nun sind die ersten vier Bände der Reihe in einer Box. Diese Box beinhaltet Gespensterjäger auf eisiger Spur, Band 2 im Feuerspuk, Band 3 in der Gruselburg und Band 4 in großer Gefahr. Die Gesamtspielzeit beträgt 7 Stunden und 56 Minuten. Es richtet sich an Kinder ab 6 Jahren. Gelesen wird es von Monty Arnold.

0: Johannes Wiedenhofer hat Anfang August den Fanny Mendelssohn Kompositionspreis 2026 erhalten. Zur Verleihung im John Cage Haus in Halberstadt begeisterte der Preisträger mit der Uraufführung seines Werkes »Wenn das Licht bricht 2«. Die Würdigung fand im Rahmen des Festivals Klangart Vision für zeitgenössische Musik in Sachsen-Anhalt statt. Der 2005 in München geborene Wiedenhofer setzte sich unter 25 Bewerbungen durch. Der Musiker komponiert, seit er 9 Jahre alt ist, und erhielt zahlreiche Auszeichnungen. Johannes Wiedenhofer wurde 2025 in die Musikerinnenförderung der Studienstiftung des Deutschen Volkes aufgenommen. Wiedenhofers Kammerstück »Wenn das Licht bricht 2« für Flöte und Fagott eröffnet eine Welt der klanglichen Kontraste. Scharfe Akzente, pulsierende Rhythmen und blitzartige Ausbrüche werden reflektiert und gebrochen, wie ein Spiel von Licht und Schatten, wobei immer neue Konstellationen entstehen. Der künstlerische Leiter Markus Steffen betonte, wie wichtig die Nachwuchsförderung im Bereich zeitgenössischer Komposition ist. Zitat: Die vielen Einreichungen bestätigen uns darin, junge Menschen im Ausleben und Weiterentwickeln ihrer Talente zu unterstützen. Wir sind stolz, diesen Preis in Sachsen-Anhalt verleihen zu können. Zitat Ende. Weitere Informationen zum Förderpreis gibt es unter www.fannyförderpreis.com/kompositionspreis.
1: 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Kurt Tucholsky, Luftveränderung. Fahre mit der Eisenbahn, fahre, Junge, fahre. Auf dem Deck vom Wasserkahn wehen deine Haare. Tauch in fremde Städte ein, laut in fremden Gassen. Höre fremde Menschen schreien, trink aus fremden Tassen. Flieh Betrieb und Telefon, grab in alten Schmökern. Sieh am Seenkain, mein Sohn, Weisheit still verhökern. Lauf in Afrika umher, reite durch Oasen. Lausche auf ein blaues Meer, hör den Mistral blasen. Wie du auch die Welt durchflitzt, ohne Rast und Ruh, hinten auf dem Puffer sitzt du. Der Deutsche Gewerkschaftsbund, Landesbüro Sachsen-Anhalt, zur Landtagswahl am 6. September 2026. Gewerkschaften bleiben Anker der Demokratie. Die Landtagswahl hat ein Ergebnis hervorgebracht, das wir als Gewerkschaften mit großer Sorge betrachten. Der Wählerwille ist zu respektieren. Das ist Grundlage jeder demokratischen Ordnung. Doch zugleich bedeutet dieses Ergebnis einen politischen Katastrophenfall für unser Bundesland. Zum ersten Mal seit den 1930er Jahren droht eine rechtsextreme Partei, die Schlüssel zur Macht in diesem Land zu erhalten. DGB-Landesleiterin Katrin Skirlo, Zitat: Die Wahl ist eine Bewährungsprobe für die wehrhafte Demokratie in unserem Land. Sie zeigt, wie stark die gesellschaftlichen Spannungen sind und wie groß die Aufgabe für alle demokratischen Kräfte bleibt.

Bleiben wir wachsam, bleiben wir solidarisch, bleiben wir demokratisch. Sachsen-Anhalt darf nicht zu einem Experimentierfeld rechtsextremer Politik werden. Am 11. September haben die drei Magdeburger Wertstoffhöfe Krakauer Anger, Silberbergweg und Hengelsberge aus innerbetrieblichen Gründen nur bis 12 Uhr geöffnet. Die Abfallberatung, der Sperrmüllservice und die Einsatzleitung sind zu den gewohnten Sprechzeiten von 7.30 Uhr bis 12 Uhr erreichbar. Weitere Informationen zur Abfallentsorgung sind auch im Internet unter www.magdeburg.de/shb verfügbar. In Zeiten von steigenden Mieten und schrumpfenden Freiräumen setzt eine neue Initiative ein klares Zeichen für die Förderung der lokalen Kulturszene. Das Projekt Heart Attack Creative Space Magdeburg bietet Atelier und Galerie in einem. Die Initiative stellt Kreativen kostenfreie Ateliers zur Verfügung. Eine kommerzielle Nutzung der Räume ist ausgeschlossen. Der interdisziplinäre Austausch und die freie kreative Entfaltung stehen im Vordergrund, so die Akteure. KünstlerInnen aus den Bereichen Fotografie, Modedesign und Malerei arbeiten bereits als Kollektiv zusammen. Zur Eröffnung am Samstag, den 12. September 2026 ab 18 Uhr lädt das Projekt alle Kunst- und Kulturinteressierten herzlich ein. Der Kreativspace Magdeburg ist in der Gerd-Hauptmann-Straße 14, Ecke Goethestraße in Magdeburg-Stadtfeld zu finden. Das Städtische Klinikum Magdeburg erhält 43,2 Millionen Euro für den Neubau einer zentralen Notaufnahme. Zu den modernen Standards gehören eine Infektionsabteilung mit 24 Betten, eine Beobachtungsstation mit 9 Betten, eine Ambulanz und ein ambulantes Operationszentrum. Den Förderbescheid überreichten der amtierende Ministerpräsident Sven Schulze und Gesundheitsministerin Petra Grimbenne dieser Tage an Willi Lamp, Geschäftsführer des Städtischen Klinikums Magdeburg. Die Fördermittel stammen unter anderem aus dem Sondervermögen Corona und dem Sondervermögen Infrastruktur. Das neue Notfallzentrum stärkt die Gesundheitsversorgung in Magdeburg und im gesamten Umland. PatientInnen können damit schnell, sicher und nach ihren individuellen Bedürfnissen versorgt werden. Die bestehende Notaufnahme ist für ein Patientenaufkommen von ca. 10.000 ambulant und 14.000 stationär zu behandelnden PatientInnen konzipiert. Mit einem jährlichen Patientenaufkommen von ca. 43.000 versorgten Patientinnen und Patienten ist das Klinikum Magdeburg an seine Belastungsgrenzen gestoßen. Der Neubau der Notaufnahme sichert eine langfristige, moderne und bedarfsgerechte medizinische Versorgung mit einer umfassenden Notfallversorgung ab. Unter dem Motto Handwerkerteams, flexibel unterwegs für bessere Bahnhöfe, sorgt die Deutsche Bahn bundesweit für schnellere Reparaturen. Danny Derbe, Leiter des Bahnhofsmanagements Magdeburg, sagt dazu: Unsere Bahnhöfe sind unsere Visitenkarte. Mit den neuen mobilen Teams können kleine und größere Reparaturen wie beschädigte Glasscheiben, Graffiti oder defekte Ausstattungen künftig gebündelt und zügig erledigt werden. Insgesamt arbeiten jeweils 4 neue Kollegen im neuen Handwerkerteam im nördlichen Sachsen-Anhalt im Bahnhofsmanagement Magdeburg sowie im südlichen Sachsen-Anhalt im Bahnhofsmanagement Halle-Saale. Die mobilen Handwerkerteams sind Teil des Deutsche Bahn Sofortprogramms für mehr Sicherheit und Sauberkeit an Bahnhöfen. Die Deutsche Bahn gibt für Investitionen im Personal und Technik 2026 über 50 Millionen Euro zusätzlich aus. Sing with Emotions, fühlen verbunden. Unter diesem Motto steht das vom Chorverband Sachsen-Anhalt organisierte internationale Chorfest Magdeburg vom 16. bis 20. September 2026. Insgesamt 50 Chöre aus Deutschland, Kroatien, der Ukraine, Norwegen, Lettland, Malaysia und Ghana beteiligen sich an dem 5-tägigen Sängerfest. Nach dem traditionellen Eröffnungskonzert am 16. September in der Johanneskirche gibt es dieses Jahr wieder Freundschaftskonzerte, die lange Nacht der Chöre, ein Hop-on-Hop-off-Konzert im Rathaus mit wechselnden Kurzprogrammen, ein gemeinschaftliches Abendsingen im Theater und ein interaktives Familienkonzert. Zeitgleich zum Chorfest findet der internationale Chorwettbewerb 2026 um die Kategorie Popchöre erweitert statt. Weitere Informationen zum Programm und zu Preisen gibt es unter www.chorfest-magdeburg.de.

Oberbürgermeisterin Simone Borres hat Ende August Sportlerinnen und Sportler, die erfolgreich an den Europameisterschaften im Schwimmen in Paris und in der Leichtathletik in Birmingham teilgenommen haben, im Alten Rathaus geehrt. In Anerkennung ihrer Leistungen und Erfolge trugen sich die MedaillengewinnerInnen in das Goldene Buch der Landeshauptstadt ein. Die Sportstadt Magdeburg ist stolz auf die herausragenden Erfolge bei den Europameisterschaften in Paris und Birmingham, Oberbürgermeisterin. In das Goldene Buch der Landeshauptstadt trugen sich ein Johannes Liebmann, Florian Wellborg, Isabel Gose, Oliver Klemet, Lukas Mertens, Linda Roth und Moesha Johnson. Sowie das Trainerteam des Magdeburger Olympiastützpunktes Schwimmen, darunter Bernd Berghahn und Franziska Hentke. Schwimmerin Maja Werner und Diskuswerfer Henrik Janssen, Schwimmerin Maja Werner und Diskuswerfer Henrik Janssen waren ebenfalls geladen, konnten aber aus Termingründen nicht am Empfang teilnehmen. Bundestrainer Berg Berghahn trainiert seit 2012 SchwimmerInnen mit großen Erfolgen bei den Olympischen Spielen, Welt- und Europameisterschaften. Die Landeshauptstadt unterstützt die hervorragende Arbeit des Olympiastützpunktes. Der kürzlich vom Stadtrat beschlossene Neubau des Nationalen Schwimmzentrums ist ein wichtiges Signal für die Zukunft des Sports in Magdeburg. Eine Liste der Persönlichkeiten, die sich im Goldenen Buch seit 1990 eingetragen haben, ist auf der Website der Stadt unter www.magdeburg.de/goldenesbuch zu finden. Justizministerin Franziska Weidinger hat am 31. August 2026 70 neue RechtsreferendarInnen im Ministerium für Justiz und Verbraucherschutz persönlich begrüßt. Die Frauen und Männer wurden zu BeamtInnen und Beamten auf Widerruf ernannt bzw. im öffentlich-rechtlichen Ausbildungsverhältnis eingestellt. Mit dem Beginn des praktischen Vorbereitungsdienstes starten die JuristInnen eine zweijährige Ausbildung, die mit der zweiten juristischen Staatsprüfung abschließt. Zugleich erlangen sie Befähigung zum Richteramt. Tätig sind sie unter anderem im Gericht, bei Staatsanwaltschaften sowie in der Verwaltung und in Anwaltskanzleien. Die Ausbildung beinhaltet in Sachsen-Anhalt auch Workshops zum nationalsozialistischen Unrecht und zum Unrecht der SED-Diktatur. Sachsen-Anhalts Justizministerin betonte, unser Land braucht gut ausgebildete JuristInnen. Seit der Neufassung des Juristenausbildungsgesetzes im Juni 2026 können Referendarinnen und Referendare zwischen Verbeamtung auf Widerruf und einem öffentlich-rechtlichen Ausbildungsverhältnis wählen. Zudem ist ein Teilzeitreferendariat bei Betreuungs- oder Pflegeaufgaben möglich. Weitere Informationen zum Rechtsreferendariat in Sachsen-Anhalt gibt es unter www.lsaual.de/referendare. Bertolt Brecht, Lied einer Liebenden. Wenn du mich lustig machst, dann denk ich manchmal, jetzt könnte ich sterben. Dann blieb ich glücklich bis an mein End. Wenn du dann alt bist und wenn du an mich denkst, seh ich wie heut aus. Und du heißt ein Liebchen, das ist noch jung. 7 Rosen hat der Strauch, 6 gehören dem Wind. Aber eine bleibt, dass auch ich noch eine find. 7 Male ruf ich dich, 6 Mal bleibe fort. Doch beim 7. Mal versprich, komme auf ein Wort. Die Liebste gab mir einen Zweig mit gelbem Laub dran. Das Jahr, es geht zu Ende, die Liebe fängt erst an.

0: Sachsen-Anhalt baut die Leseförderung an seinen Grundschulen weiter aus. Das Projekt Leseband verankert ein tägliches 20-minütiges Lesetraining fest im Schulalltag. Lesen ist eine Schlüsselkompetenz für Bildung und Teilhabe, so der Bildungsminister Jan Riegel. Jedes Kind soll mit dem Projekt die Chance bekommen, sicher und mit Freude zu lesen. Zunächst haben im letzten Schuljahr 14 Grundschulen das Leseband erfolgreich erprobt. Zum Auftakt des neuen Schuljahres haben sich bereits 45 Schulen angemeldet. Ziel ist es, das Leseband innerhalb von 3 Jahren an bis zu 140 Grundschulen in Sachsen-Anhalt einzuführen. Die Einführung erfolgt freiwillig und wird durch das Landesinstitut für Schulqualität und Lehrerbildung, LISA, fachlich begleitet. Für den Zeitraum stehen rund 745.000 Euro zur Verfügung. Das Stiftungsnetzwerk Leseband unterstützt das Projekt. Weitere Informationen in Text und Video gibt es unter www.das-leseband.de.
1: Was ist Leseband?

Rilke, Begegnung in der Kastanienallee. Ihm ward des Eingangs grüne Dunkelheit, kühl wie ein Seidenmantel umgeben, den er noch nahm und ordnete, als eben am anderen transparenten Ende weit, aus grüner Sonne wie aus grünen Scheiben, weiß eine einzelne Gestalt aufleuchtete, um lange fern zu bleiben und schließlich von den Lichtern niedertreiben, bei jedem Schritte über Wald. Ein helles Wechseln auf sich herzutragen, das scheu im Blond nach hinten lief. Aber auf einmal war der Schatten tief und nahe Augenlagen aufgeschlagen. In einem neuen, deutlichen Gesicht, das wie in einem Bildnis verweilte. In dem Moment, da man sich wieder teilte. Es war immer und dann war es nicht.

0: Der nächste Grad des Flohmarkts des städtischen Abfallwirtschaftsbetriebes ist am Samstag, den 19. September. Gut erhaltene und funktionstüchtige Haushaltsgegenstände, Bücher, kleinere Möbel und Geschirr gibt es von 10 bis 13 Uhr auf dem Betriebshof in der Liebknechtstraße 84. Auch CDs, Spielzeug und andere Dinge, die gut erhalten und funktionsfähig sind, kann man kostenlos erhalten. Der Gratis-Flohmarkt will zur Abfallvermeidung beitragen und dafür sorgen, dass funktionstüchtige Gegenstände weiter genutzt werden. Anlieferungen für den Gratis-Flohmarkt sind am 15. September jeweils von 14 bis 17 Uhr möglich. Elektrogeräte werden nicht angenommen. Der Abfallwirtschaftsbetrieb bittet darum, am Tag des Flohmarktes außerhalb des Betriebsgeländes zu parken. Die Magdeburger Stolpersteine sind seit dem Jahr 2007 wichtige Orte des Gedenkens. Sie erinnern an das Schicksal der Menschen, die in der Zeit des Nationalsozialismus verfolgt, ermordet, deportiert oder vertrieben wurden. Die städtische Arbeitsgruppe Stolpersteine für Magdeburg hat in den vergangenen Monaten weitere Namen und Lebensläufe von Opfern recherchiert, sodass weitere Stolpersteinverlegungen geplant sind. Für die Finanzierung bittet die städtische Arbeitsgruppe um Unterstützung durch Spenden. In den vergangenen Monaten wandten sich Angehörige von Opfern des Naziterrors an die Magdeburger AG Stolpersteine. Unter anderem informierte ein Angehöriger aus Australien über eine jüdische Lehrerfamilie aus Magdeburg, die im Ghetto Riga ermordet wurde. Zudem forschte eine Lehrerin aus Hessen die Geschichte einer in Magdeburg verfolgten Familie. Die nächsten Stolpersteinverlegungen sind für den 15. und 20. Oktober 2026 sowie den 8. Juni 2027 geplant. Das Projekt Stolpersteine bleibt durch die Mitwirkung der Öffentlichkeit und die immer wieder neu recherchierten Opfer ein unabgeschlossener Prozess. Aktuell gibt es 909 Stolpersteine an 299 verschiedenen Orten auf den Gehwegen der Stadt. Für Fragen und weitere Informationen zu den Stolpersteinen sind die Mitarbeitenden des Kulturbüros unter der Rufnummer 0391 540 2134 zu erreichen. Ein regelmäßig aktualisierter Stadtplan mit den Orten der Stolpersteine und weitere Informationen sind online unter www.magdeburg.de/stolpersteine oder in der App Stolpersteine digital verfügbar. Der Schülerwettbewerb Junaing startet in eine neue Runde. In diesem Schuljahr sind SchülerInnen dazu aufgerufen, einen Skywalk mit Weitblick zu planen und als Modell umzusetzen. Dabei sind Kreativität, technisches Verständnis und ein gutes Gespür für Stabilität gefragt. Im Rahmen der städtischen MINT-Förderung vergibt die Stadt Magdeburg Sonderpreise und fördert die Teilnahme Magdeburger Schulen. Zugelassen sind Einzel- und Gruppenarbeiten von Schülerinnen und Schülern allgemein und berufsbildender Schulen. Die Gruppen dürfen aus maximal 5 Schülerinnen und Schülern bestehen. Der Wettbewerb wird in 2 Alterskategorien ausgetragen, bis Klasse 8 und ab Klasse 9. Anmeldungen zum Schülerwettbewerb sind bis zum 18. Dezember 2026 unter www.junioring.ingenieure.de möglich. Die besten Modelle bewertet im Frühjahr 2027 eine Fachjury und am 11. Mai 2027 erfolgt die Auszeichnung im Jahrtausendturm. Mit bundesweit mehr als 6.000 Teilnehmenden gehört Junaing zu den größten Schülerwettbewerben Deutschlands. Die jährlich wechselnden Aufgaben geben Kindern und Jugendlichen die Möglichkeit, sich spielerisch mit den vielfältigen Themen des Bauingenieurwesens auseinanderzusetzen und eigene Ideen praktisch zu verwirklichen.
1: Erich Kästner. Vornehme Leute 1200 Meter hoch. Sie sitzen in den Grand Hotels, ringsrum sind Eis und Schnee, ringsum sind Berg und Wald und Fels, sie sitzen in den Grand Hotels und trinken immer Tee. Sie haben ihren Smoking an, im Walde klirrt der Frost, ein kleines Reh hüpft durch den Tann, sie haben ihren Smoking an und lauern auf die Post. Sie tanzen Blues im blauen Saal, wobei es draußen schneit, Es blitzt und donnert manches Mal, sie tanzen Blues im blauen Saal und haben keine Zeit. Sie schwärmen sehr für die Natur und heben den Verkehr. Sie schwärmen sehr für die Natur und kennen die Umgebung nur von Ansichtskarten her. Sie sitzen in den Grand Hotels und sprechen viel von Sport. Und einmal treten sie im Pelz sogar vors Tor der Grand Hotels und fahren wieder fort.
0: Sachsen-Anhalt baut seine Lernwelt für digitale Bildung weiter aus. Mit den Digitallaboren und dem Online-Lernbüro gehen zwei weitere zentrale Teilprojekte des landesweiten Entwicklungsprojekts an den Start. Bildungsminister Jan Riegel erläuterte, digitale Bildung entsteht nicht allein dadurch, dass Technik in einem Klassenraum stehe. Wichtig ist, was SchülerInnen sowie Lehrkräfte damit machen können. Ein wesentlicher Baustein der Lernwelt sind die neuen Digitallabore, in denen man die Technik selbst ausprobieren kann. Das Angebot reicht von Robotik und Sensorik über Lasercut bis hin zu 3D-Druck sowie Audio- und Videotechnik. Schulen können sich die Technik für das Digitallabor kostenfrei über ein Online-Buchungssystem ausleihen und sich liefern lassen. So erhalten möglichst viele Schulen die Chance, moderne digitale Technologien unabhängig von einer eigenen Spezialausstattung in den Unterricht einzubinden. Für die Realisierung der Digitallabore wurden bisher rund 2,7 Millionen Euro investiert. Das Online-Lernbüro als weiteres Angebot für die Schulen bietet unter anderem digitale Selbstlernkurse spezialisiert auf MINT-Inhalte. Weitere Informationen gibt es unter lernwelt-lsa.de und eure-lernwelt.de.

0: umfasst mehr als 47.000 Kleidungsstücke und Accessoires. Das durch zahlreiche neue Produktionen, aber auch durch die Übernahme des Kostümfundus von einem Ausstatter. Das Theater braucht nun Platz und öffnet am Samstag, den 19. September 2026 von 14 bis 19 Uhr seine Türen für den Kostümverkauf. Zahlreiche Kleidungsstücke für Männer, Frauen und Kinder hat Fundusleiterin Carmen Wilke ausgewählt. Wer möchte, kann die Kostüme vorher anprobieren und sich auch gern beraten lassen. Für das leibliche Wohl sorgt die Theaterbar mit Kaffee, Kuchen und Snacks. Eine Trägershow informiert über das aktuelle Programm. Das ehemalige langjährige Mitglied des Solistenensembles, Marlies Sturm, erheitert die Gäste mit Anekdoten und Geschichten aus dem Theaterleben. Der Verkauf findet im sogenannten Mahlsaal statt. Der Zugang ist über den Hof, über die Spiegelstraße 20a, Eingang, Kammerbühne oder den angrenzenden Edeka-Parkplatz möglich. Bitte beachten Sie, dass nur Barzahlung möglich ist, der Eintritt ist frei. Auch was die Kostüme anbelangt, ein herrlich lokulisches Theaterfest. Weitere Informationen gibt es unter harztheater.de. Oh, was haben die auch für Namen? Da denkst du mal, das kriegst du irgendwie hin.
1: Da habe ich aber auch. Die Gedenkstätte Deutsche Teilung Marienborn lädt zum Fest der Begegnung am Samstag, den 3. Oktober 2026 von 10 bis 17 Uhr ein. Zum 36. Tag der Deutschen Einheit bietet die Gedenkstätte ein vielfältiges Programm an. Ein ökumenischer Bittgottesdienst unter dem Motto »Plötzlich ist alles anders« eröffnet das Fest. Über den gesamten Tag hinweg laden öffentliche Rundgänge und Familienführungen zum Kennenlernen des historischen Ortes ein. Ein Erzählcafé ermöglicht, mit ZeitzeugInnen ins Gespräch zu kommen. Neben Musik und Gastronomie gibt es unter anderem eine Kinderrallye und Aktivitäten mit der Freiwilligen Feuerwehr Marienborn. Der Eintritt ist kostenlos, eine Anmeldung ist nicht erforderlich. Weitere Informationen gibt es auf der Internetseite unter gedenkstätte-marienborn.sachsen-anhalt.de/angebote/veranstaltungsausblick. Das Stadtarchiv in der neuen Neustadt hat eine neue Dauerausstellung. Erbaut 1839 als Runkelrüben-Zuckerfabrik, arbeiteten an dem Ort rund 200 Arbeiter. Als 1852 Jakob Hennicke die Raffinerie übernahm, entwickelte sich das Unternehmen rasch zu einem Spitzenbetrieb der Branche. Die große Zeit der Magdeburger Zuckerindustrie ging mit der Weltwirtschaftskrise zu Ende. Während des Zweiten Weltkrieges gehörte das Gebäude als Betriebssaal Hennicke zu den Junkers Flugzeug- und Motorenwerken Magdeburg. Nach 1946 zog die traditionsreiche Magdeburger Werkzeugmaschinenfabrik auf das Gelände und fertigte Hochleistungsdrehmaschinen. Seit 2013 ist in dem Haus das Stadtarchiv beheimatet. Gemeinsam mit Christa Hennicke, einem Nachfahren der Zuckerfabrikanten, ließ sich die Ausstellung grundlegend überarbeiten. So sind bisher unbekannte Zeugnisse aus dem Privatarchiv der Gründerfamilie zu sehen. Die Ausstellung ist bis zum 30. November während der Öffnungszeiten des Stadtarchivs zu sehen. Zum 1. Dezember 2026 schließt das Stadtarchiv für umfangreiche Baumaßnahmen. Im historischen Zentrifugensaal entsteht ein moderner Vortrags- und Seminarraum. Zudem soll die Magazinkapazität des Stadtarchivs um etwa 50% erweitert werden und das Gebäude umfassend energetisch saniert werden. Magdeburgs schriftliches Kulturgut wird für die mehrjährige Baumaßnahme an einem Ausweichstandort verlagert. Die Wiedereröffnung an der Sudenburger Wohne 47 ist für den 1. April 2027 geplant. Pünktlich zum Herbstanfang hat die in diesem Jahr sanierte Freizeitanlage Skatepark Olfenstädter Scheid 4 rund 8 Meter hohe Lichtmasten erhalten. Auftraggeber ist der Eigenbetrieb Stadtgarten und Friedhöfe Magdeburg. Die Beleuchtung kostet rund 30.000 Euro. Vor allem in der dunklen Jahreszeit, an Nachmittagen und in den frühen Abendstunden bis 21 Uhr ist der Platz damit beleuchtet. Die Baumaßnahme wurde aus Mitteln des städtischen Haushalts finanziert. Für eine größtmögliche Energieeffizienz und um die Reduzierung von Lichtemissionen zu erreichen, bestehen die Leuchtmittel aus LED-Modulen mit einer gezielten Lichtsteuerung. Diese sind dimmbar. Sofern die Anlage nicht genutzt wird, regelt sich die Leistung automatisch herunter. Sobald ein Bewegungsmelder eine

Nutzung erkennt, wird die Beleuchtung heller. Der Skatepark entstand 2025 mit finanzieller Unterstützung durch Mittel der Parteien und Massenorganisationen der DDR, PMO. Seit Juni 2026 ist der Platz eröffnet.

0: Vielen Dank für Ihr Interesse. Ich verabschiede mich von Ihnen. Lassen Sie es sich gut gehen und schalten Sie immer mal wieder ein.
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Eine gute Politik ist viel wichtiger als ein schönes Programm, das aussehen mag wie die Auslese in einem Konditorladen. Ein einfaches und kräftiges Hausbrot ist bekömmlicher. So Theodor Heuss 1948 in einer Rede über unsere deutsche Mission. Damit starten wir in eine neue Sendung. Herzlich willkommen. Universitätsmedizin Magdeburg wurde Anfang August gemeinsam mit dem Wissenschaftsminister und Aufsichtsratsvorsitzenden Prof. Dr. Armin Willingmann ein innovatives MRT-System für Kinder eingeweiht. Die speziell auf Babys und Kleinkinder abgestimmte Technologie ermöglicht hochauflösende Untersuchungen in einer geschützten, kindgerechten Umgebung. Optimierte Abläufe schaffen zudem beste Voraussetzungen für eine sichere, schonende und hochwertige Diagnostik. Mit dem innovativen Kinder-MRT-System NEO 315 verfügt die Universitätsmedizin Magdeburg nun über eines der weltweit speziell für Neugeborene und Kleinkinder entwickelten Systeme dieser Art. Nur wenige Kliniken, unter anderem die Universitätsmedizin Halle, setzen diese Technologie bisher ein. Entwickelt hat das System das Magdeburger Medizintechnikunternehmen NEO Scan Solutions. Damit setzt die Universitätsmedizin Magdeburg ein klares Zeichen für eine moderne und zukunftsorientierte Kindermedizin. Viele Krankheitsbilder lassen sich nicht allein durch eine Ultraschalluntersuchung sicher diagnostizieren. Herkömmliche MRT-Geräte sind primär für Erwachsene konzipiert und bei Babys und Kleinkindern sind die Untersuchungen für Familien oft belastend. Das neue kindgerechte MRT gibt Eltern mehr Sicherheit und Ruhe.

Damit es Frieden in der Welt gibt, müssen die Völker in Frieden leben. Damit es Frieden zwischen den Völkern gibt, dürfen sich die Städte nicht gegeneinander erheben. Damit es Frieden in den Städten gibt, müssen sich die Nachbarn verstehen. Damit es Frieden zwischen Nachbarn gibt, muss im eigenen Haus Frieden herrschen. Damit im Haus Frieden herrscht, muss man ihn im eigenen Herzen finden.

Es war mal wieder Zeit, in unserem Bücherregal zu stöbern und ich habe ein interessantes Buch gefunden von Kurt Tucholsky, Merkt ihr nicht? Und da habe ich so geblättert und ich habe etwas gefunden. Es nennt sich Ein Satz von 1925, also gut 100 Jahre her, aber sehr interessant. Ein Satz. Wenn sich deine Gesellschaft unter lauter, offenen, netten und freundlichen Menschen, die ungezwungen plaudern, klar blicken und sogar keine Würde um sich verbreiten, einen sehen, der mit herausgestreckter Brust jedes seiner Worte posaunt, unter einer niedrigen Stirn zwei kleine kalte Augen, ohne dass Sklaven vorhanden wären, herrisch blitzen lässt, weil ihm nichts daran gelegen ist, etwas zu gelten, aber alles daran, mehr zu gelten als die anderen, einen, der im Knopfloch ein Bändchen trägt und auf der Backe vielleicht eine schlecht verheilte Narbe, der sich ein Monokel einklemmt, wenn er etwas lesen will, das er doch nicht verstehen wird, einen, der feige und gewalttätig zugleich aussieht und dessen ganzes Gehaben an einem mühsam gezähmten schlechter Burschen gemahnt, der auf den Tanzboden gleich einen Krawall anfangen wird, einen, der entschlossen ist, für die dümmste Sache mit dem ganzen Einsatz seiner Persönlichkeit voll und ganz einzutreten und der so viel Prestige hat, dass ihm für die Humanitas nichts übrig bleibt, der sich selbst ein leerer Sack hinter seinem Titel, seine Dekoration und seine gesellschaftliche Stellung verkriecht, die er auch im Sitzen straff betont, einem, dem nur wohl ist, wenn er unter Kerls, die nicht schreiben und lesen können, aber von ihm zu fressen bekommen, mit der Reitgerte imponieren darf und der sich hütet, in andere Gesellschaftsklassen zu gehen, weil man ihn da lächelnd abtäte. Einen, der mit gut gepflegten, ein wenig zu dicken Fingern auch von jüdischen Bankiers gern nimmt, wenn es etwas zu verdienen gibt. Und der den Kellner der Weinabteilung zur Abspiegelung seiner Macht braucht, den gekrümmten Trinkgelddrücken vor dem Thron seiner Eitelkeit, einem, der sich hinter dem Staat verbirgt, wenn er etwas ausgefressen hat oder Pension bezahlt haben möchte. Wenn Sie so einen sehen, dann können Sie darauf schwören, dieser Mann ist ein Nationalist.

Die AfD bei 43%, die CDU halbiert, 17,2%. Was ist los im Land? Ist das wirklich ernst gemeint? Man wählt doch keine Partei, die einem offen ins Gesicht sagt, dass man genau von dieser Partei als Bürger zweiter Klasse behandelt wird und eigentlich nicht erwünscht ist. Und man wählt doch keine Partei, die Schule abschaffen und Meinungsfreiheit einschränken, sowie einen großen migrantischen Teil der Gesellschaft loswerden will. Der kritische Geist, der Mensch mit Migrationshintergrund und die queere Community müssen nun einmal mehr Angst haben. Nun muss die AfD liefern, eine tragfähige Regierung bilden und Wahlversprechen einlösen. Das ist Demokratie. Aber Kompromisse sind nicht die Stärke der AfD. Allein regieren oder Neuwahl, so dessen Devise. Wenn das nicht passieren soll, dann muss der amtierende Ministerpräsident Sven Schulze auch das BSW einbeziehen, obwohl man sich dort bereits auf einen AfD-Kuschelkurs befindet. Aber allein in Magdeburg holten die Grünen 16%, die Linke 11%, SPD 12%, CDU 15%. Das sind insgesamt 54%. Immerhin 54% Antifaschisten und Demokraten in unserer Stadt. Das lässt hoffen. Jedoch, wir Deutschen haben schon einmal eine Demokratie geschrottet. Das sollte Mahnung genug sein.

Das Deutsche Bahnmuseum in Halle-Saale arbeitet zukünftig fest mit dem dortigen gemeinnützigen Verein Eisenbahnmuseum zusammen. Der Direktor des Deutschen Bahnmuseums, Dr. Oliver Götze, erklärte, der Verein als fester Partner unterstützt den Regelbetrieb des Museums und führt selbst größere Veranstaltungen im Ringlokschuppen durch. Im Deutschen Bahnmuseum Halle etabliert sich so ein neues Konzept. Genauso profitiert der Verein, der sich mit eigenen Ideen stärker einbringen kann und damit aktiv zu einem lebendigen Museum beiträgt, freut sich Dirk Lange, Vorstand des Vereins Eisenbahnmuseum Halle-Saale. Vom 18. bis 20. September startet ein dreitägiges Fest, das große Eisenbahnwochenende zum Tag der Schiene. Ein abwechslungsreiches Programm spricht Groß und Klein an. Weitere Informationen gibt es unter dbmuseum.de/halle oder eisenbahnmuseum-halle-saale.de.

Landtagswahl in Sachsen-Anhalt fand ich im Dunkel ein Demokratiefestival statt. Das Bündnis Sachsen-Anhalt weltoffen setzt im Machtbogen ein gemeinsames Zeichen für Demokratie, Menschenwürde, Vielfalt und gesellschaftlichen Zusammenhang. Dem Bündnis gehören mehr als 300 Organisationen und mehr als 250 Einzelpersonen an. Für das Bündnis Sachsen-Anhalt weltoffen als Veranstalter des Festes sagte Sprecher Peter Herfurth, es gehe darum, ein Zeichen für unser Land und die demokratische Gesellschaft zu setzen. Wir stehen mit unserem Gesicht für unsere Haltung. An der Zubringer-Demonstration nahmen etwa 6000 Menschen teil, um für Demokratie und Weltoffenheit zu demonstrieren. Die Teilnehmer reisten aus ganz Deutschland an. In den Umfragen liegt die AfD deutlich vorn. Der Landesverband der AfD in Sachsen-Anhalt wurde vom Verfassungsschutz als gesichert rechtsextrem eingestuft. Landesweit sind mehrere tausend Menschen auf die Straße gegangen. Allein in Magdeburg fanden 8 angemeldete Versammlungen sowie weitere Spontanversammlungen statt, wie eine Polizeisprecherin auf Anfrage sagte. Das Demokratiefestival auf dem Magdeburger Domplatz war das größte von mehreren Veranstaltungen im Land. Es stand unter dem Motto: Wir haben die Wahl. Die Landespolizei war an diesem Wochenende mit allen verfügbaren Kräften im Einsatz, unterstützt von zusätzlichen Beamten aus anderen Bundesländern. Im Ministerium sollten diese unter anderem die Versammlungsfreiheit gewährleisten und Wahlhelfer schützen.

0: Freibad geht, die Hallenbadsaison beginnt. Für beides brauchen wir gutes Personal. Nils Wille ist der erste Meister für Bäderbetriebe in Sachsen-Anhalt. Das Landesverwaltungsamt finanzierte die Weiterbildung mit einem Stipendium. In Zeiten zunehmendem Fachkräftemangels setzt Sachsen-Anhalt auf gezielte Förderung junger Nachwuchskräfte, das auch im Bäderwesen. Nur so ist ein sicherer und erfolgreicher Betrieb der Schwimmbäder gewährleistet. Mit dem Weiterbildungsstipendium möchte das Landesverwaltungsamt engagierte junge Menschen auf ihrem beruflichen Aufstiegsweg unterstützen, betont der Präsident Thomas Pleier. Wer sich nach einer erfolgreichen Ausbildung weiterqualifizieren möchte, kann für die Vorbereitung auf die Meisterprüfung einen nicht rückzahlbaren Zuschuss von bis zu 9.135 Euro erhalten. Das deckt einen großen Teil der Kosten der Fortbildung und erleichtert den beruflichen Aufstieg. Seit 2020 haben 115 junge Menschen eine Ausbildung zum Fachangestellten für Bäderbetriebe begonnen. In diesem Jahr waren es 15. Interessierte Fachangestellte für Bäderbetriebe sowie Ausbildungsbetriebe erhalten Informationen beim Landesverwaltungsamt Sachsen-Anhalt, Referat 201. Nicole.heimat@lvwa.sachsen-anhalt.de und sophiemarie.südholter@lvwa.sachsen-anhalt.de.
1: Robert Seitz, das Lied. Wir sitzen stumm und neigen das Gesicht. Die Falten unserer Hände sind geschlossen und uferlos kommt purpurblaues Licht mit deinem Lied in unseren Traum geflossen. Wir atmen weit und neigen uns noch mehr. Wir können unser Selbst nicht mehr umschreiben. Es irrt davon und wandelt fremd einher und lässt sich tief von deinen Tönen treiben. Der Tag verglüht. Nun wagt nur noch die Pracht des blauen Lichts schwellender Gesänge. Und seltsam schreiten über Blütenhäuser, sternüberstrahlt, die Wunder dieser Nacht.

Am Mittwochabend, den 2. September 2026, wurde der Polizei gegen 22 Uhr eine körperliche Auseinandersetzung mit etwa 15 Personen in der Einsteinstraße in Magdeburg gemeldet. Nach Angaben eines Zeugen soll es dabei zu einem Angriff auf einen bislang unbekannten Mann gekommen sein. Ein Jugendlicher soll den Geschädigten mit einem Gegenstand geschlagen haben. Die unmittelbar Beteiligten hatten sich bereits vom Tatort entfernt. Im näheren Umfeld stellten die Polizeibeamten 5 Personen fest. Diese bestritten eine eigene Beteiligung und gaben an, das Geschehen lediglich beobachtet zu haben. Die Polizei leitete ein Ermittlungsverfahren wegen des Verdachts der gefährlichen Körperverletzung ein. Die Ermittlung zur Identität des bislang unbekannten Geschädigten sowie zur Klärung der möglichen Tatumstände dauern an. Am Samstag, den 5. September 2026, wurden insgesamt 3 Einbrüche in Einfamilienhäuser gemeldet. 2 der Häuser befanden sich in Stadtfeld West, ein weiteres im Bereich Ottersleben. Eine unbekannte Täterschaft drang jeweils gewaltsam in die Häuser ein und durchsuchte die Räumlichkeiten der Häuser komplett. An den Tatorten erfolgten umfangreiche Maßnahmen zur Spurensicherung. Die Kriminalpolizei hat die weiteren Ermittlungen übernommen. Für einen effektiven Einbruchschutz weist die Polizei auf verschiedene Sicherungssysteme hin, die sich an Fenstern und Türen montieren lassen. Infos gibt es im Internet unter www.k-einbruch.de. Regionalbereichsbeamte vom Polizeirevier Magdeburg bieten kostenfreie Beratungstermine an. Die Präventionsbeauftragte ist telefonisch unter 0391 546 2103 zu erreichen. Die Polizeiinspektion Magdeburg zieht eine positive Einsatzbilanz zur Landtagswahl in Sachsen-Anhalt. Die Versammlungen in Magdeburg verliefen über das gesamte Wochenende weitgehend störungsfrei und ohne nennenswerte Vorkommnisse. Insgesamt fanden am Wochenende 16 Versammlungen mit 15.000 Teilnehmern statt. An der größten Versammlung auf dem Domplatz nahmen 8.000 Menschen teil. Die Polizei registrierte lediglich vereinzelt Straftaten. Der Wahltag verlief ohne relevante Ereignisse. Die Polizei war sowohl in Magdeburg als auch in den umliegenden Landkreisen präsent, um den Schutz der Wahlen und einen störungsfreien Ablauf zu gewährleisten. Über das gesamte Wochenende waren pro Tag ca. 1.000 Polizeikräfte im Einsatz, darunter auch Beamte aus Baden-Württemberg, Bayern, Brandenburg, Bremen, Hamburg, Hessen, Mecklenburg-Vorpommern, Nordrhein-Westfalen, Saarland, Schleswig-Holstein, Sachsen, Thüringen und der Bundespolizei.

0: Gespensterjäger auf eisiger Spur von Cornelia Funke. Gelesen von Monty Arnold.
1: Ein grässlicher Tag. Der Tag, an dem die ganze Sache begann, war einer dieser blöden Tage, an denen einfach alles schief geht. Als Tom morgens in seine Hose steigen wollte, hatte seine liebe Schwester Knoten in die Beine gemacht. Nachdem er verschlafen ins Badezimmer getorkelt war, schmierte er sich Mamas Gesichtscreme auf die Zahnbürste und in der Küche knallte er mit dem Kopf gegen die offene Schranktür. Eigentlich reichte das schon wieder für den ganzen Tag und dabei hatte Tom noch nicht einmal gefrühstückt. Aber er hatte oft solche Tage, solche Stolper-Stoß-Nichts-Klappt-Tage. Wenigstens die anderen hatten dann immer was zu lachen. »Guten Morgen«, sagte Mama. »Was soll denn an dem Morgen gut sein?«, brummte Tom zurück. Lola lehnte sich grinsend zurück und beobachtete ihn. Lola war Toms große Schwester, fast 6 Jahre älter als er und ihm hoffnungslos überlegen. »Passt auf«, sagte sie. »Gleich passiert ihm irgendein Unglück. Heute ist wieder einer seiner Tage.« Tom warf ihr einen finsteren Blick zu und goss sich den Kakao über den Pullover. Schallendes Schwesterngelächter. »Oh, Tom«, seufzte Mama, »komm, zieh dich um.« »Tom Patsch«, rief seine Schwester ihm hinterher. Ja, so ein Tag war das.
2: Eine Begegnung der gespenstrischen Art. »Öho, Barmen, oh, behüte«, schniefte Hugo, das mittelmäßig unheimlich Gespenst, kurz Muck, als Tom es aus dem Keller verscheuchen will. »Ich weiß nicht, wohin«, ein unglaublich ekelhaftes Gespenst, kurz Uhu, hat Hugo aus seiner Villa vertrieben. Mit Hilfe der Gespensterjägerin Frau Kümmelsaft überwindet Tom seine Angst und beschließt ihm zu helfen.

Die große Hörspielbox Gespensterjäger von Cornelia Funke erschien am 10. September 2025 in der Hörverlag. Nun sind die ersten vier Bände der Reihe in einer Box. Diese Box beinhaltet Gespensterjäger auf eisiger Spur, Band 2 im Feuerspuk, Band 3 in der Gruselburg und Band 4 in großer Gefahr. Die Gesamtspielzeit beträgt 7 Stunden und 56 Minuten. Es richtet sich an Kinder ab 6 Jahren. Gelesen wird es von Monty Arnold.

0: Johannes Wiedenhofer hat Anfang August den Fanny Mendelssohn Kompositionspreis 2026 erhalten. Zur Verleihung im John Cage Haus in Halberstadt begeisterte der Preisträger mit der Uraufführung seines Werkes Wenn das Licht bricht 2. Die Würdigung fand im Rahmen des Festivals Klangart Vision für zeitgenössische Musik in Sachsen-Anhalt statt. Der 2005 in München geborene Wiedenhofer setzte sich unter 25 Bewerbungen durch. Der Musiker komponiert, seit er 9 Jahre alt ist und erhielt zahlreiche Auszeichnungen. Johannes Wiedenhofer wurde 2025 in die Musikerinnenförderung der Studienstiftung des Deutschen Volkes aufgenommen. Wiedenhofers Kammerstück Wenn das Licht bricht 2 für Flöte und Fagott eröffnet eine Welt der klanglichen Kontraste. Scharfe Akzente, pulsierende Rhythmen und blitzartige Ausbrüche werden reflektiert und gebrochen, wie ein Spiel von Licht und Schatten, wobei immer neue Konstellationen entstehen. Der künstlerische Leiter Markus Steffen betonte, wie wichtig die Nachwuchsförderung im Bereich zeitgenössischer Komposition ist. Zitat: Die vielen Einreichungen bestätigen uns darin, junge Menschen im Ausleben und Weiterentwickeln ihrer Talente zu unterstützen. Wir sind stolz, diesen Preis in Sachsen-Anhalt verleihen zu können. Zitat Ende. Weitere Informationen zum Förderpreis gibt es unter www.fannyförderpreis.com/kompositionspreis.
1: 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Kurt Tucholsky, Luftveränderung. Fahre mit der Eisenbahn, fahre Junge, fahre. Auf dem Deck vom Wasserkahn wehen deine Haare. Tauch in fremde Städte ein, laut in fremden Gassen. Höre fremde Menschen schreien, trink aus fremden Tassen. Flieh Betrieb und Telefon, grab in alten Schmökern. Sieh am Seenkain, mein Sohn, Weisheit still verhökern. Lauf in Afrika umher, reite durch Oasen. Lausche auf ein blaues Meer, hör den Mistral blasen. Wie du auch die Welt durchflitzt, ohne Rast und Ruh, hinten auf dem Puffer sitzt du.
2: Der Deutsche Gewerkschaftsbund, Landesbüro Sachsen-Anhalt zur Landtagswahl am 6. September 2026. Gewerkschaften bleiben Anker der Demokratie. Die Landtagswahl hat ein Ergebnis hervorgebracht, das wir als Gewerkschaften mit großer Sorge betrachten. Der Wählerwille ist zu respektieren. Das ist Grundlage jeder demokratischen Ordnung. Doch zugleich bedeutet dieses Ergebnis einen politischen Katastrophenfall für unser Bundesland. Zum ersten Mal seit den 1930er Jahren droht eine rechtsextreme Partei, die Schlüssel zur Macht in diesem Land zu erhalten. DGB-Landesleiterin Katrin Skirlo, Zitat: Die Wahl ist eine Bewährungsprobe für die wehrhafte Demokratie in unserem Land. Sie zeigt, wie stark die gesellschaftlichen Spannungen sind und wie groß die Aufgabe für alle demokratischen Kräfte bleibt, die Würde, Sicherheit und Teilhabe aller Menschen zu schützen. Für uns ist klar, wir bleiben Anker der Demokratie. Wir bleiben die starke Stimme der Beschäftigten. Für gute Arbeit, Mitbestimmung, soziale Sicherheit und Demokratie. Zitat Ende. Gewerkschaften stehen für Solidarität, Zusammenhalt und Demokratie. Diese Werte sind unvereinbar mit dem Weltbild und der Politik der AfD. Die kommenden Monate werden darüber entscheiden, wie widerstandsfähig unsere Demokratie ist. Wir rufen alle demokratischen Kräfte, Verbände, Initiativen und Bürger

Abfallentsorgung sind auch im Internet unter www.magdeburg.de/sab verfügbar. In Zeiten von steigenden Mieten und schrumpfenden Freiräumen setzt eine neue Initiative ein klares Zeichen für die Förderung der lokalen Kulturszene. Das Projekt Heart Attack Creative Space Magdeburg bietet Atelier und Galerie in einem. Die Initiative stellt Kreativen kostenfreie Ateliers zur Verfügung. Eine kommerzielle Nutzung der Räume ist ausgeschlossen. Der interdisziplinäre Austausch und die freie kreative Entfaltung stehen im Vordergrund, so die Akteure. KünstlerInnen aus den Bereichen Fotografie, Modedesign und Malerei arbeiten bereits als Kollektiv zusammen. Zur Eröffnung am Samstag, den 12. September 2026 ab 18 Uhr lädt das Projekt alle Kunst- und Kulturinteressierten herzlich ein. Der Kreativspace Magdeburg ist in der Gerd-Hauptmann-Straße 14, Ecke Goethestraße in Magdeburg-Stadtfeld zu finden. Das Städtische Klinikum Magdeburg erhält 43,2 Millionen Euro für den Neubau einer zentralen Notaufnahme. Zu den modernen Standards gehören eine Infektionsabteilung mit 24 Betten, eine Beobachtungsstation mit 9 Betten, eine Ambulanz und ein ambulantes Operationszentrum. Den Förderbescheid überreichten der amtierende Ministerpräsident Sven Schulze und Gesundheitsministerin Petra Grimbende dieser Tage an Willi Lamp, Geschäftsführer des Städtischen Klinikums Magdeburg. Die Fördermittel stammen unter anderem aus dem Sondervermögen Corona und dem Sondervermögen Infrastruktur. Das neue Notfallzentrum stärkt die Gesundheitsversorgung in Magdeburg und im gesamten Umland. PatientInnen können damit schnell, sicher und nach ihren individuellen Bedürfnissen versorgt werden. Die bestehende Notaufnahme ist für ein Patientenaufkommen von ca. 10.000 ambulant und 14.000 stationär zu behandelnden PatientInnen konzipiert. Mit einem jährlichen Patientenaufkommen von ca. 43.000 versorgten Patientinnen und Patienten ist das Klinikum Magdeburg an seine Belastungsgrenzen gestoßen. Der Neubau der Notaufnahme sichert eine langfristige, moderne und bedarfsgerechte medizinische Versorgung mit einer umfassenden Notfallversorgung ab. Unter dem Motto Handwerkerteams flexibel unterwegs für bessere Bahnhöfe sorgt die Deutsche Bahn bundesweit für schnellere Reparaturen. Danny Derbe, Leiter des Bahnhofsmanagements Magdeburg, sagt dazu: Unsere Bahnhöfe sind unsere Visitenkarte. Mit den neuen mobilen Teams können kleine und größere Reparaturen wie beschädigte Glasscheiben, Graffiti oder defekte Ausstattungen künftig gebündelt und zügig erledigt werden. Insgesamt arbeiten jeweils 4 neue Kollegen im neuen Handwerkerteam im nördlichen Sachsen-Anhalt im Bahnhofsmanagement Magdeburg sowie im südlichen Sachsen-Anhalt im Bahnhofsmanagement Halle-Saale. Die mobilen Handwerkerteams sind Teil des Deutsche Bahn Sofortprogramms für mehr Sicherheit und Sauberkeit an Bahnhöfen. Die Deutsche Bahn gibt für Investitionen im Personal und Technik 2026 über 50 Millionen Euro zusätzlich aus. Sing with Emotions, fühlen verbunden. Unter diesem Motto steht das vom Chorverband Sachsen-Anhalt organisierte internationale Chorfest Magdeburg vom 16. bis 20. September 2026. Insgesamt 50 Chöre aus Deutschland, Kroatien, der Ukraine, Norwegen, Lettland, Malaysia und Ghana beteiligen sich an dem 5-tägigen Sängerfest. Nach dem traditionellen Eröffnungskonzert am 16. September in der Johanneskirche gibt es dieses Jahr wieder Freundschaftskonzerte, die lange Nacht der Chöre, ein Hop-on-Hop-off-Konzert im Rathaus mit wechselnden Kurzprogrammen, ein gemeinschaftliches Abendsingen im Theater und ein interaktives Familienkonzert. Zeitgleich zum Chorfest findet der internationale Chorwettbewerb 2026 um die Kategorie Popchöre erweitert statt. Weitere Informationen zum Programm und zu Preisen gibt es unter www.chorfest-magdeburg.de. Oberbürgermeisterin Simone Borres hat Ende August Sportlerinnen und Sportler, die erfolgreich an den Europameisterschaften im Schwimmen in Paris und in der Leichtathletik in Birmingham teilgenommen haben, im Alten Rathaus geehrt. In Anerkennung ihrer Leistungen und Erfolge trugen sich die MedaillengewinnerInnen in das Goldene Buch der Landeshauptstadt ein. Die Sportstadt Magdeburg ist stolz auf die herausragenden Erfolge bei den Europameisterschaften in Paris und Birmingham, Oberbürgermeisterin.

In das goldene Buch der Landeshauptstadt trugen sich ein Johannes Liebmann, Florian Wellbrock, Isabel Gose, Oliver Klemet, Lukas Mertens, Linda Roth und Moesha Johnson. Sowie das Trainerteam des Magdeburger Olympiastützpunktes Schwimmen, darunter Bernd Berghahn und Franziska Hentke. Schwimmerin Maja Werner und Diskuswerfer Henrik Janssen, Schwimmerin Maja Werner und Diskuswerfer Henrik Janssen waren ebenfalls geladen, konnten aber aus Termingründen nicht am Empfang teilnehmen. Bundestrainer Berg Berghahn trainiert seit 2012 SchwimmerInnen mit großen Erfolgen bei den Olympischen Spielen, Welt- und Europameisterschaften. Die Landeshauptstadt unterstützt die hervorragende Arbeit des Olympiastützpunktes. Der kürzlich vom Stadtrat beschlossene Neubau des Nationalen Schwimmzentrums ist ein wichtiges Signal für die Zukunft des Sports in Magdeburg. Eine Liste der Persönlichkeiten, die sich im Goldenen Buch seit 1990 eingetragen haben, ist auf der Website der Stadt unter www.magdeburg.de/goldenesbuch zu finden. Justizministerin Franziska Weidinger hat am 31. August 2026 70 neue RechtsreferendarInnen im Ministerium für Justiz und Verbraucherschutz persönlich begrüßt. Die Frauen und Männer wurden zu BeamtInnen und Beamten auf Widerruf ernannt bzw. im öffentlich-rechtlichen Ausbildungsverhältnis eingestellt. Mit dem Beginn des praktischen Vorbereitungsdienstes starten die JuristInnen eine zweijährige Ausbildung, die mit der zweiten juristischen Staatsprüfung abschließt. Zugleich erlangen sie Befähigung zum Richteramt. Tätig sind sie unter anderem im Gericht, bei Staatsanwaltschaften sowie in der Verwaltung und in Anwaltskanzleien. Die Ausbildung beinhaltet in Sachsen-Anhalt auch Workshops zum nationalsozialistischen Unrecht und zum Unrecht der SED-Diktatur. Sachsen-Anhalts Justizministerin betonte, unser Land braucht gut ausgebildete JuristInnen. Seit der Neufassung des Juristenausbildungsgesetzes im Juni 2026 können Referendarinnen und Referendare zwischen Verbeamtung auf Widerruf und einem öffentlich-rechtlichen Ausbildungsverhältnis wählen. Zudem ist ein Teilzeitreferendariat bei Betreuungs- oder Pflegeaufgaben möglich. Weitere Informationen zum Rechtsreferendariat in Sachsen-Anhalt gibt es unter www.lsaurl.de/referendare. Bertolt Brecht, Lied einer Liebenden. Wenn du mich lustig machst, dann denk ich manchmal, jetzt könnte ich sterben. Dann blieb ich glücklich bis an mein End. Wenn du dann alt bist und wenn du an mich denkst, seh ich wie heut aus. Und du heißt ein Liebchen, das ist noch jung. 7 Rosen hat der Strauch, 6 gehören dem Wind. Aber eine bleibt, dass auch ich noch eine find. 7 Male ruf ich dich, 6 Mal bleibe fort. Doch beim 7. Mal versprich, komme auf ein Wort. Die Liebste gab mir einen Zweig mit gelbem Laub dran. Das Jahr, es geht zu Ende, die Liebe fängt erst an.

Sachsen-Anhalt baut die Leseförderung an seinen Grundschulen weiter aus. Das Projekt Leseband verankert ein tägliches 20-minütiges Lesetraining fest im Schulalltag. Lesen ist eine Schlüsselkompetenz für Bildung und Teilhabe, so der Bildungsminister Jan Riegel. Jedes Kind soll mit dem Projekt die Chance bekommen, sicher und mit Freude zu lesen. Zunächst haben im letzten Schuljahr 14 Grundschulen das Leseband erfolgreich erprobt. Zum Auftakt des neuen Schuljahres haben sich bereits 45 Schulen angemeldet. Ziel ist es, das Leseband innerhalb von 3 Jahren an bis zu 140 Grundschulen in Sachsen-Anhalt einzuführen. Die Einführung erfolgt freiwillig und wird durch das Landesinstitut für Schulqualität und Lehrerbildung, LISA, fachlich begleitet. Für den Zeitraum stehen rund 745.000 Euro zur Verfügung. Das Stiftungsnetzwerk Leseband unterstützt das Projekt. Weitere Informationen in Text und Video gibt es unter www.das-leseband.de.

Rilke, Begegnung in der Kastanienallee. Ihm ward des Eingangs grüne Dunkelheit, kühl wie ein Seidenmantel umgeben, den er noch nahm und ordnete, als eben am anderen transparenten Ende weit, aus grüner Sonne wie aus grünen Scheiben, weiß eine einzelne Gestalt aufleuchtete, um lange fern zu bleiben und schließlich von den Lichtern niedertreiben, bei jedem Schritte über Wald. Ein helles Wechseln auf sich herzutragen, das scheu im Blond nach hinten lief. Aber auf einmal war der Schatten tief und nahe Augenlagen aufgeschlagen. In einem neuen, deutlichen Gesicht, das wie in einem Bildnis verweilte, in dem Moment, da man sich wieder teilte. Es war immer und dann war es nicht.

Der nächste Grad des Flohmarkts des städtischen Abfallwirtschaftsbetriebes ist am Samstag, den 19. September. Gut erhaltene und funktionstüchtige Haushaltsgegenstände, Bücher, kleinere Möbel und Geschirr gibt es von 10 bis 13 Uhr auf dem Betriebshof in der Liebknechtstraße 84. Auch CDs, Spielzeug und andere Dinge, die gut erhalten und funktionsfähig sind, kann man kostenlos erhalten. Der Gratis-Flohmarkt will zur Abfallvermeidung beitragen und dafür sorgen, dass funktionstüchtige Gegenstände weiter genutzt werden. Anlieferungen für den Gratis-Flohmarkt sind am 15. September jeweils von 14 bis 17 Uhr möglich. Elektrogeräte werden nicht angenommen. Der Abfallwirtschaftsbetrieb bittet darum, am Tag des Flohmarktes außerhalb des Betriebsgeländes zu parken. Die Magdeburger Stolpersteine sind seit dem Jahr 2007 wichtige Orte des Gedenkens. Sie erinnern an das Schicksal der Menschen, die in der Zeit des Nationalsozialismus verfolgt, ermordet, deportiert oder vertrieben wurden. Die städtische Arbeitsgruppe Stolpersteine für Magdeburg hat in den vergangenen Monaten weitere Namen und Lebensläufe von Opfern recherchiert, sodass weitere Stolpersteinverlegungen geplant sind. Für die Finanzierung bittet die städtische Arbeitsgruppe um Unterstützung durch Spenden. In den vergangenen Monaten wandten sich Angehörige von Opfern des Naziterrors an die Magdeburger AG Stolpersteine. Unter anderem informierte ein Angehöriger aus Australien über eine jüdische Lehrerfamilie aus Magdeburg, die im Ghetto Riga ermordet wurde. Zudem forschte eine Lehrerin aus Hessen die Geschichte einer in Magdeburg verfolgten Familie. Die nächsten Stolpersteinverlegungen sind für den 15. und 20. Oktober 2026 sowie den 8. Juni 2027 geplant. Das Projekt Stolpersteine bleibt durch die Mitwirkung der Öffentlichkeit und die immer wieder neu recherchierten Opfer ein unabgeschlossener Prozess. Aktuell gibt es 909 Stolpersteine an 299 verschiedenen Orten auf den Gehwegen der Stadt. Für Fragen und weitere Informationen zu den Stolpersteinen sind die Mitarbeitenden des Kulturbüros unter der Rufnummer 0391 540 2134 zu erreichen. Ein regelmäßig aktualisierter Stadtplan mit den Orten der Stolpersteine und weitere Informationen sind online unter www.magdeburg.de/stolpersteine oder in der App Stolpersteine digital verfügbar. Der Schülerwettbewerb Juna Ing startet in eine neue Runde.

0: In diesem Schuljahr sind SchülerInnen dazu aufgerufen, einen Skywalk mit Weitblick zu planen und als Modell umzusetzen. Dabei sind Kreativität, technisches Verständnis und ein gutes Gespür für Stabilität gefragt. Im Rahmen der städtischen MINT-Förderung vergibt die Stadt Magdeburg Sonderpreise und fördert die Teilnahme Magdeburger Schulen. Zugelassen sind Einzel- und Gruppenarbeiten von Schülerinnen und Schülern allgemein- und berufsbildender Schulen. Die Gruppen dürfen aus maximal 5 Schülerinnen und Schülern bestehen. Der Wettbewerb wird in 2 Alterskategorien ausgetragen, bis Klasse 8 und ab Klasse 9. Anmeldungen zum Schülerwettbewerb sind bis zum 18. Dezember 2026 unter www.junioring.ingenieure.de möglich. Die besten Modelle bewertet im Frühjahr 2027 eine Fachjury und am 11. Mai 2027 erfolgt die Auszeichnung im Jahrtausendturm. Mit bundesweit mehr als 6.000 Teilnehmenden gehört JuniorING zu den größten Schülerwettbewerben Deutschlands. Die jährlich wechselnden Aufgaben geben Kindern und Jugendlichen die Möglichkeit, sich spielerisch mit den vielfältigen Themen des Bauingenieurwesens auseinanderzusetzen und eigene Ideen praktisch zu verwirklichen.
1: Erich Kästner. Vornehme Leute 1200 Meter hoch. Sie sitzen in den Grand Hotels, ringsrum sind Eis und Schnee, ringsum sind Berg und Wald und Fels, sie sitzen in den Grand Hotels und trinken immer Tee. Sie haben ihren Smoking an, im Walde klirrt der Frost, ein kleines Reh hüpft durch den Tann, sie haben ihren Smoking an und lauern auf die Post. Sie tanzen Blues im blauen Saal, wobei es draußen schneit. Es blitzt und donnert manches Mal, sie tanzen Blues im blauen Saal und haben keine Zeit. Sie schwärmen sehr für die Natur und heben den Verkehr. Sie schwärmen sehr für die Natur und kennen die Umgebung nur von Ansichtskarten her. Sie sitzen in den Grand Hotels und sprechen viel von Sport. Und einmal treten sie im Pelz sogar vors Tor der Grand Hotels und fahren wieder fort.
0: Sachsen-Anhalt baut seine Lernwelt für digitale Bildung weiter aus. Mit den Digitallaboren und dem Online-Lernbüro gehen 2 weitere zentrale Teilprojekte des landesweiten Entwicklungsprojekts an den Start. Bildungsminister Jan Riegel erläuterte, digitale Bildung entsteht nicht allein dadurch, dass Technik in einem Klassenraum stehe. Wichtig ist, was SchülerInnen sowie Lehrkräfte damit machen können. Ein wesentlicher Baustein der Lernwelt sind die neuen Digitallabore, in denen man die Technik selbst ausprobieren kann. Das Angebot reicht von Robotik und Sensorik über Lasercut bis hin zu 3D-Druck sowie Audio- und Videotechnik. Schulen können sich die Technik für das Digitallabor kostenfrei über ein Online-Buchungssystem ausleihen und sich liefern lassen. So erhalten möglichst viele Schulen die Chance, moderne digitale Technologien unabhängig von einer eigenen Spezialausstattung in den Unterricht einzubinden. Für die Realisierung der Digitallabore wurden bisher rund 2,7 Millionen Euro investiert. Das Online-Lernbüro als weiteres Angebot für die Schulen bietet unter anderem digitale Selbstlernkurse spezialisiert auf MINT-Inhalte. Weitere Informationen gibt es unter lernwelt-lsa.de und eure-lernwelt.de.

Shows mit Kostümverleih im Harztheater in Halberstadt umfasst mehr als 47.000 Kleidungsstücke und Accessoires. Das durch zahlreiche neue Produktionen, aber auch durch die Übernahme des Kostümfundus von einem Ausstatter. Das Theater braucht nun Platz und öffnet am Samstag, den 19. September 2026 von 14 bis 19 Uhr seine Türen für den Kostümverkauf. Zahlreiche Kleidungsstücke für Männer, Frauen und Kinder hat Fundusleiterin Carmen Wilke ausgewählt. Wer möchte, kann die Kostüme vorher anprobieren und sich auch gern beraten lassen. Für das leibliche Wohl sorgt die Theaterbar mit Kaffee.

0: Pfannkuchen und Snacks. Eine Trainershow informiert über das aktuelle Programm. Das ehemalige langjährige Mitglied des Solistenensembles, Marlies Sturm, erheitert die Gäste mit Anekdoten und Geschichten aus dem Theaterleben. Der Verkauf findet im sogenannten Mahlsaal statt. Der Zugang ist über den Hof, über die Spiegelstraße 20a, Eingang, Kammerbühne oder den angrenzenden Edeka-Parkplatz möglich. Bitte beachten Sie, dass nur Barzahlung möglich ist, der Eintritt ist frei. Auch was die Kostüme anbelangt, ein herrlich lokulisches Theaterfest. Weitere Informationen gibt es unter harztheater.de. Oh, was haben die auch für Namen? Da denkst du mal, das kriegst du irgendwie hin.
1: Habe ich aber auch. Die Gedenkstätte Deutsche Teilung Marienborn lädt zum Fest der Begegnung am Samstag, den 3. Oktober 2026 von 10 bis 17 Uhr ein. Zum 36. Tag der Deutschen Einheit bietet die Gedenkstätte ein vielfältiges Programm an. Ein ökumenischer Bittgottesdienst unter dem Motto »Plötzlich ist alles anders« eröffnet das Fest. Über den gesamten Tag hinweg laden öffentliche Rundgänge und Familienführungen zum Kennenlernen des historischen Ortes ein. Ein Erzählcafé ermöglicht, mit ZeitzeugInnen ins Gespräch zu kommen. Neben Musik und Gastronomie gibt es unter anderem eine Kinderrallye und Aktivitäten mit der Freiwilligen Feuerwehr Marienborn. Der Eintritt ist kostenlos, eine Anmeldung ist nicht erforderlich. Weitere Informationen gibt es auf der Internetseite unter gedenkstätte-marienborn.sachsen-anhalt.de/angebote/veranstaltungsausblick. Das Stadtarchiv in der neuen Neustadt hat eine neue Dauerausstellung. Erbaut 1839 als Runkelrüben-Zuckerfabrik, arbeiteten an dem Ort rund 200 Arbeiter. Als 1852 Jakob Hennicke die Raffinerie übernahm, entwickelte sich das Unternehmen rasch zu einem Spitzenbetrieb der Branche. Die große Zeit der Magdeburger Zuckerindustrie ging mit der Weltwirtschaftskrise zu Ende. Während des Zweiten Weltkrieges gehörte das Gebäude als Betriebssaal Hennicke zu den Junkers Flugzeug- und Motorenwerken Magdeburg. Nach 1946 zog die traditionsreiche Magdeburger Werkzeugmaschinenfabrik auf das Gelände und fertigte Hochleistungsdrehmaschinen. Seit 2013 ist in dem Haus das Stadtarchiv beheimatet. Gemeinsam mit Christa Hennicke, einem Nachfahren der Zuckerfabrikanten, ließ sich die Ausstellung grundlegend überarbeiten. So sind bisher unbekannte Zeugnisse aus dem Privatarchiv der Gründerfamilie zu sehen. Die Ausstellung ist bis zum 30. November während der Öffnungszeiten des Stadtarchivs zu sehen. Zum 1. Dezember 2026 schließt das Stadtarchiv für umfangreiche Baumaßnahmen. Im historischen Zentrifugensaal entsteht ein moderner Vortrags- und Seminarraum. Zudem soll die Magazinkapazität des Stadtarchivs um etwa 50% erweitert werden und das Gebäude umfassend energetisch saniert werden. Magdeburgs schriftliches Kulturgut wird für die mehrjährige Baumaßnahme an einem Ausweichstandort verlagert. Die Wiedereröffnung an der Sudenburger Wohne 47 ist für den 1. April 2027 geplant. Pünktlich zum Herbstanfang hat die in diesem Jahr sanierte Freizeitanlage Skatepark Olfenstädter Scheid vier rund 8 Meter hohe Lichtmasten erhalten. Auftraggeber ist der Eigenbetrieb Stadtgarten und Friedhöfe Magdeburg. Die Beleuchtung kostet rund 30.000 Euro. Vor allem in der dunklen Jahreszeit an Nachmittagen und in den frühen Abendstunden bis 21 Uhr ist der Platz damit beleuchtet. Die Baumaßnahme wurde aus Mitteln des städtischen Haushalts finanziert. Für eine größtmögliche Energieeffizienz und um die Reduzierung von Lichtemissionen zu erreichen, bestehen die Leuchtmittel aus LED-Modulen mit einer gezielten Lichtsteuerung. Diese sind dimmbar. Sofern die Anlage nicht genutzt wird, regelt sich die Leistung automatisch herunter. Sobald ein Bewegungsmelder eine Nutzung erkennt, wird die Beleuchtung heller. Der Skatepark entstand 2025 mit finanzieller Unterstützung durch Mittel der Parteien und Massenorganisationen der DDR, PMO. Seit Juni 2026 ist der Platz eröffnet.

0: Vielen Dank für Ihr Interesse. Ich verabschiede mich von Ihnen. Lassen Sie es sich gut gehen und schalten Sie immer mal wieder ein.
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1: In allen Bereichen des Jugendamtes kann es am kommenden Donnerstag, den 17. September von 10 bis 13 Uhr aus innerbetrieblichen Gründen zu Einschränkungen bei der Erreichbarkeit kommen. Meldungen zu Kindeswohlgefährdungen sind unter der Rufnummer 0391 540 3280 und per E-Mail an krisendienst@jga.magdeburg.de möglich. Die Stadtverwaltung bittet um Verständnis. In Magdeburgs Stadtteilen stehen 10 SozialarbeiterInnen als kompetente Ansprechpersonen zur Seite. Sie gehören zum Sozialen Dienst für Erwachsene, beraten, unterstützen und begleiten Menschen in unterschiedlichen Lebenssituationen. Beispiele sind auftretende soziale Probleme und persönliche Herausforderungen wie die Beantragung von Sozialleistungen und Hilfestellungen bei der Bewältigung von Alltagsproblemen. Ein Angebot des Sozialen Dienstes für Erwachsene ist der präventive Hausbesuch, welcher im Rahmen eines Gratulationsschreibens zum 70. Geburtstag angeboten wird. Ziel ist es, dass die BürgerInnen auch im höheren Alter in ihrem Lebensumfeld selbstbestimmt leben und am gesellschaftlichen Umfeld teilhaben können. Die Sprechzeiten sind montags, dienstags und donnerstags von 9 bis 12 sowie dienstags zusätzlich von 14 bis 17:30 Uhr. Die Kontaktaufnahme kann auch telefonisch und ohne bestehenden Leistungsbezug unter der Rufnummer 0391 540 3030 oder per E-Mail an soziale.arbeit@magdeburg.de erfolgen. Das Angebot ist kostenfrei. Alle Standorte und Kontaktmöglichkeiten sind unter www.magdeburg.de/sozialerdienst im Internet verfügbar. Oberbürgermeisterin Simone Borres stellte dieser Tage den Entwurf des Haushaltsplanes für 2027 vor. Auch im kommenden Jahr kann die Landeshauptstadt keinen ausgeglichenen Haushaltsplan vorlegen, obwohl erhebliche Einsparmaßnahmen ergriffen wurden. Derzeit wird mit einem Fehlbetrag von rund 47 Millionen Euro gerechnet. Zudem sind 2027 Investitionsausgaben von fast 180 Millionen Euro geplant. Parallel dazu hat die Verwaltung ein Haushaltskonsolidierungskonzept vorgelegt. Ziel ist es, bis zum Jahr 2034 fast 200 Millionen Euro einzusparen. Zu den Maßnahmen. Die Kita-Beiträge werden erhöht. Die Parkgebühren im Stadtzentrum will man auf das Höchstniveau anpassen. Es wird eine Beherbergungssteuer eingeführt. Ebenso passt man Grund- und Hundesteuer nach oben an. Des Weiteren wird man

0: städtische Gesellschaften zusammenlegen müssen. Die gute Nachricht dabei, Zuschüsse für Vereine und das kulturelle Leben in der Stadt sollen steigen. Der gesamte Haushaltsplan für 2027 ist online im Ratsinformationssystem unter www.magdeburg.de verfügbar. In Magdeburg werden weiterhin dringend Pflegefamilien gesucht. Am 24. September um 17 Uhr informiert der Pflegekinderdienst des Jugendamtes über die Voraussetzung zur Aufnahme eines Pflegekindes. In Magdeburg leben derzeit 179 Pflegekinder in 177 Pflegefamilien, die im Rahmen einer stationären Erziehungshilfe vom Jugendamt begleitet und unterstützt werden. 33 Kinder wurden im vergangenen Jahr in 8 Bereitschaftspflegefamilien betreut. Wer sich für Pflegekinder engagieren möchte oder Fragen dazu hat, kann sich beim Pflegedienst unter der Rufnummer 0391 540 3833 oder per E-Mail an pflegekinderdienst@jga.magdeburg.de melden. Weitere Informationen sind auch unter www.magdeburg.de/jugendamt im Internet verfügbar. Etwa 120 Fachkräfte aus Magdeburg nahmen im Alten Rathaus an der jährlichen Kinderschutzfachtagung teil. Im Mittelpunkt standen aktuelle Herausforderungen und praxisnahe Handlungsmöglichkeiten in der Gewaltprävention. Digitale Gewalt, sexualisierte Grenzverletzungen, Fragen der Identitätsentwicklung und der Schutz sowie die Unterstützung von Betroffenen erforderten von Fachkräften aktuelles Wissen und Handlungssicherheit, so der Beigeordnete für Soziales, Jugend und Gesundheit Dr. Ingo Gottschalk. Besonders wichtig sei dabei der fachliche Austausch über die Grenzen einzelner Arbeitsbereiche hinweg. Das inzwischen 5. Jahrestreffen unterstrich die enge Vernetzung und die erfolgreiche Zusammenarbeit der im Kinderschutz tätigen AkteurInnen in Magdeburg. Gleichzeitig setzte die Veranstaltung einen wichtigen Impuls, um Kinder und Jugendliche wirksam vor Gewalt zu schützen, ihre Rechte zu stärken und ihnen ein sicheres und selbstbestimmtes Aufwachsen zu ermöglichen.
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Eine gute Politik ist viel wichtiger als ein schönes Programm, das aussehen mag wie die Auslese in einem Konditorladen. Ein einfaches und kräftiges Hausbrot ist bekömmlicher. So Theodor Heuss 1948 in einer Rede über unsere deutsche Mission. Damit starten wir in eine neue Sendung. Herzlich willkommen. An der Universitätsmedizin Magdeburg wurde Anfang August gemeinsam mit dem Wissenschaftsminister und Aufsichtsratsvorsitzenden Prof. Dr. Armin Willingmann ein innovatives MRT-System für Kinder eingeweiht. Die speziell auf Babys und Kleinkinder abgestimmte Technologie ermöglicht hochauflösende Untersuchungen in einer geschützten, kindgerechten Umgebung. Optimierte Abläufe schaffen zudem beste Voraussetzungen für eine sichere, schonende und hochwertige Diagnostik. Mit dem innovativen Kinder-MRT-System NEO 315 verfügt die Universitätsmedizin Magdeburg nun über eines der weltweit speziell für Neugeborene und Kleinkinder entwickelten Systeme dieser Art. Nur wenige Kliniken, unter anderem die Universitätsmedizin Halle, setzen diese Technologie bisher ein. Entwickelt hat das System das Magdeburger Medizintechnikunternehmen NeoScan Solutions. Damit setzt die Universitätsmedizin Magdeburg ein klares Zeichen für eine moderne und zukunftsorientierte Kindermedizin. Viele Krankheitsbilder lassen sich nicht allein durch eine Ultraschalluntersuchung sicher diagnostizieren. Herkömmliche MRT-Geräte sind primär für Erwachsene konzipiert und bei Babys und Kleinkindern sind die Untersuchungen für Familien oft belastend. Das neue kindgerechte MRT gibt Eltern mehr Sicherheit und Ruhe.

Damit es Frieden in der Welt gibt, müssen die Völker in Frieden leben. Damit es Frieden zwischen den Völkern gibt, dürfen sich die Städte nicht gegeneinander erheben. Damit es Frieden in den Städten gibt, müssen sich die Nachbarn verstehen. Damit es Frieden zwischen Nachbarn gibt, muss im eigenen Haus Frieden herrschen. Damit im Haus Frieden herrscht, muss man ihn im eigenen Herzen finden.

Es war mal wieder Zeit, in unserem Bücherregal zu stöbern und ich habe ein interessantes Buch gefunden von Kurt Tucholsky, Merkt ihr nischt. Und da habe ich so geblättert und ich habe etwas gefunden. Es nennt sich Ein Satz von 1925, also gut 100 Jahre her, aber sehr interessant. Ein Satz. Wenn Sie in einer Gesellschaft unter lauter, offenen, netten und freundlichen Menschen, die ungezwungen plaudern, klar blicken und sogar keine Würde um sich verbreiten, einen sehen, der mit herausgestreckter Brust jedes seiner Worte posaunt, unter einer niedrigen Stirn zwei kleine kalte Augen, ohne dass Sklaven vorhanden wären, herrisch blitzen lässt, weil ihm nichts daran gelegen ist, etwas zu gelten, aber alles daran, mehr zu gelten als die anderen, einen, der im Knopfloch ein Bändchen trägt und auf der Backe vielleicht eine schlecht verheilte Narbe, der sich ein Monokel einklemmt, wenn er etwas lesen will, das er doch nicht verstehen wird, einen, der feige und gewalttätig zugleich aussieht und dessen ganzes Gehaben an einem mühsam gezähmten schlechter Burschen gemahnt, der auf den Tanzboden gleich einen Krawall anfangen wird, einen, der entschlossen ist, für die dümmste Sache mit dem ganzen Einsatz seiner Persönlichkeit voll und ganz einzutreten und der so viel Prestige hat, dass ihm für die Humanitas nichts übrig bleibt, der sich selbst ein leerer Sack hinter seinem Titel, seine Dekoration und seine gesellschaftliche Stellung verkriecht, die er auch im Sitzen straff

betont. Einem, dem nur wohl ist, wenn er unter Kerls, die nicht schreiben und lesen können, aber von ihm zu fressen bekommen, mit der Reitgerte imponieren darf und der sich hütet, in andere Gesellschaftsklassen zu gehen, weil man ihn da lächelnd abtäte. Einen, der mit gut gepflegten, ein wenig zu dicken Fingern auch von jüdischen Bankiers gern nimmt, wenn es etwas zu verdienen gibt. Und der den Kellner der Weinabteilung zur Abspiegelung seiner Macht braucht, den gekrümmten Trinkgelddrücken vor dem Thron seiner Eitelkeit, einem, der sich hinter dem Staat verbirgt, wenn er etwas ausgefressen hat oder Pension bezahlt haben möchte. Wenn Sie so einen sehen, dann können Sie darauf schwören, dieser Mann ist ein Nationalist.

Die AfD bei 43%, die CDU halbiert, 17,2%. Was ist los im Land? Ist das wirklich ernst gemeint? Man wählt doch keine Partei, die einem offen ins Gesicht sagt, dass man genau von dieser Partei als Bürger zweiter Klasse behandelt wird und eigentlich nicht erwünscht ist. Und man wählt doch keine Partei, die Schule abschaffen und Meinungsfreiheit einschränken, sowie einen großen migrantischen Teil der Gesellschaft loswerden will. Der kritische Geist, der Mensch mit Migrationshintergrund und die queere Community müssen nun einmal mehr Angst haben. Nun muss die AfD liefern, eine tragfähige Regierung bilden und Wahlversprechen einlösen. Das ist Demokratie. Aber Kompromisse sind nicht die Stärke der AfD. Allein regieren oder Neuwahl, so dessen Devise. Wenn das nicht passieren soll, dann muss der amtierende Ministerpräsident Sven Schulze auch das BSW einbeziehen, obwohl man sich dort bereits auf einen AfD-Kuschelkurs befindet. Aber allein in Magdeburg holten die Grünen 16%, die Linke 11%, SPD 12%, CDU 15%. Das sind insgesamt 54%. Immerhin 54% Antifaschisten und Demokraten in unserer Stadt. Das lässt hoffen. Jedoch, wir Deutschen haben schon einmal eine Demokratie geschrottet. Das sollte Mahnung genug sein.

0: Das Deutsche Bahnmuseum in Halle-Saale arbeitet zukünftig fest mit dem dortigen gemeinnützigen Verein Eisenbahnmuseum zusammen. Der Direktor des Deutschen Bahnmuseums, Dr. Oliver Götze, erklärte, der Verein als fester Partner unterstützt den Regelbetrieb des Museums und führt selbst größere Veranstaltungen im Ringlokschuppen durch. Im Deutschen Bahnmuseum Halle etabliert sich so ein neues Konzept. Genauso profitiert der Verein, der sich mit eigenen Ideen stärker einbringen kann und damit aktiv zu einem lebendigen Museum beiträgt, freut sich Dirk Lange, Vorstand des Vereins Eisenbahnmuseum Halle-Saale. Vom 18. bis 20. September startet ein dreitägiges Fest, das große Eisenbahnwochenende zum Tag der Schiene. Ein abwechslungsreiches Programm spricht Groß und Klein an. Weitere Informationen gibt es unter dbmuseum.de/halle oder eisenbahnmuseum-halle-saale.de. Siamo tutti antifascisti!
1: In Sachsen-Anhalt fand ich im Dunkeln ein Demokratiefestival statt. Das Bündnis Sachsen-Anhalt weltoffen setzt im Makro ein gemeinsames Zeichen für Demokratie, Menschenwürde, Vielfalt und gesellschaftlichen Zusammenhalt. Dem Bündnis gehören mehr als 300 Organisationen und mehr als 250 Einzelpersonen an. Für das Bündnis Sachsen-Anhalt weltoffen als Veranstalter des Festes sagte Sprecher Peter Herfurth, es gehe darum, ein Zeichen für unser Land und die demokratische Gesellschaft zu setzen. Wir stehen mit unserem Gesicht für unsere Haltung. An der Zubringer-Demonstration nahmen etwa 6000 Menschen teil, um für Demokratie und Weltoffenheit zu demonstrieren. Die Teilnehmer reisten aus ganz Deutschland an. In den Umfragen liegt die AfD deutlich vorn. Der Landesverband der AfD in Sachsen-Anhalt wurde vom Verfassungsschutz als gesichert rechtsextrem eingestuft. Landesweit sind mehrere tausend Menschen auf die Straße gegangen. Allein in Magdeburg fanden 8 angemeldete Versammlungen sowie weitere Spontanversammlungen statt, wie eine Polizeisprecherin auf Anfrage sagte. Das Demokratiefestival auf dem Magdeburger Domplatz war das größte von mehreren

Veranstaltungen im Land. Er stand unter dem Motto: Wir haben die Wahl. Die Landespolizei war an diesem Wochenende mit allen verfügbaren Kräften im Einsatz, unterstützt von zusätzlichen Beamten aus anderen Bundesländern. Im Ministerium sollten diese unter anderem die Versammlungsfreiheit gewährleisten und Wahlhelfer schützen.

0: mit Freibad geht, die Hallenbadsaison beginnt. Für beides brauchen wir gutes Personal. Nils Wille ist der erste Meister für Bäderbetriebe in Sachsen-Anhalt. Das Landesverwaltungsamt finanzierte die Weiterbildung mit einem Stipendium. In Zeiten zunehmendem Fachkräftemangels setzt Sachsen-Anhalt auf gezielte Förderung junger Nachwuchskräfte, das auch im Bäderwesen. Nur so ist ein sicherer und erfolgreicher Betrieb der Schwimmbäder gewährleistet. Mit dem Weiterbildungsstipendium möchte das Landesverwaltungsamt engagierte junge Menschen auf ihrem beruflichen Aufstiegsweg unterstützen, betont der Präsident Thomas Pleier. Wer sich nach einer erfolgreichen Ausbildung weiterqualifizieren möchte, kann für die Vorbereitung auf die Meisterprüfung einen nicht rückzahlbaren Zuschuss von bis zu 9.135 Euro erhalten. Das deckt einen großen Teil der Kosten der Fortbildung und erleichtert den beruflichen Aufstieg. Seit 2020 haben 115 junge Menschen eine Ausbildung zum Fachangestellten für Bäderbetriebe begonnen. In diesem Jahr waren es 15. Interessierte Fachangestellte für Bäderbetriebe sowie Ausbildungsbetriebe erhalten Informationen beim Landesverwaltungsamt Sachsen-Anhalt, Referat 201. Nicole.heimat@lvwa.sachsen-anhalt.de und sophiemarie.südholter@lvwa.sachsen-anhalt.de.
1: Robert Seitz, das Lied. Wir sitzen stumm und neigen das Gesicht. Die Falten unserer Hände sind geschlossen. Und uferlos kommt purpurblaues Licht mit deinem Lied in unseren Traum geflossen. Wir atmen weit und neigen uns noch mehr. Wir können unser Selbst nicht mehr umschreiben. Es irrt davon und wandelt fremd einher und lässt sich tief von deinen Tönen treiben. Der Tag verglüht, nun wagt nur noch die Pracht des blauen Lichts schwellender Gesänge. Und seltsam schreiten über Blütenhäuser, sternüberstrahlt, die Wunder dieser Nacht.

Am Mittwochabend, den 2. September 2026, wurde der Polizei gegen 22 Uhr eine körperliche Auseinandersetzung mit etwa 15 Personen in der Einsteinstraße in Magdeburg gemeldet. Nach Angaben eines Zeugen soll es dabei zu einem Angriff auf einen bislang unbekannten Mann gekommen sein. Ein Jugendlicher soll den Geschädigten mit einem Gegenstand geschlagen haben. Die unmittelbar Beteiligten hatten sich bereits vom Tatort entfernt. Im näheren Umfeld stellten die Polizeibeamten 5 Personen fest. Diese bestritten eine eigene Beteiligung und gaben an, das Geschehen lediglich beobachtet zu haben. Die Polizei leitete ein Ermittlungsverfahren wegen des Verdachts der gefährlichen Körperverletzung ein. Die Ermittlung zur Identität des bislang unbekannten Geschädigten sowie zur Klärung der möglichen Tatumstände dauern an. Am Samstag, den 5. September 2026, wurden insgesamt 3 Einbrüche in Einfamilienhäuser gemeldet. 2 der Häuser befanden sich in Stadtfeld-West, ein weiteres im Bereich Ottersleben. Eine unbekannte Täterschaft drang jeweils gewaltsam in die Häuser ein und durchsuchte die Räumlichkeiten der Häuser komplett. An den Tatorten erfolgten umfangreiche Maßnahmen zur Spurensicherung. Die Kriminalpolizei hat die weiteren Ermittlungen übernommen. Für einen effektiven Einbruchschutz weist die Polizei auf verschiedene Sicherungssysteme hin, die sich an Fenstern und Türen montieren lassen. Infos gibt es im Internet unter www.k-einbruch.de. Regionalbereichsbeamte

Um Polizeirevier Magdeburg bieten kostenfreie Beratungstermine an. Die Präventionsbeauftragte ist telefonisch unter 0391 546 2103 zu erreichen. Die Polizeiinspektion Magdeburg zieht eine positive Einsatzbilanz zur Landtagswahl in Sachsen-Anhalt. Die Versammlungen in Magdeburg verliefen über das gesamte Wochenende weitgehend störungsfrei und ohne nennenswerte Vorkommnisse. Insgesamt fanden am Wochenende 16 Versammlungen mit 15.000 Teilnehmern statt. An der größten Versammlung auf dem Domplatz nahmen 8.000 Menschen teil. Die Polizei registrierte lediglich vereinzelt Straftaten. Der Wahltag verlief ohne relevante Ereignisse. Die Polizei war sowohl in Magdeburg als auch in den umliegenden Landkreisen präsent, um den Schutz der Wahlen und einen störungsfreien Ablauf zu gewährleisten. Über das gesamte Wochenende waren pro Tag ca. 1.000 Polizeikräfte im Einsatz, darunter auch Beamte aus Baden-Württemberg, Bayern, Brandenburg, Bremen, Hamburg, Hessen, Mecklenburg-Vorpommern, Nordrhein-Westfalen, Saarland, Schleswig-Holstein, Sachsen, Thüringen und der Bundespolizei.

0: Gespensterjäger auf eisiger Spur von Cornelia Funke. Gelesen von Monty Arnold.
1: Ein grässlicher Tag. Der Tag, an dem die ganze Sache begann, war einer dieser blöden Tage, an denen einfach alles schief geht. Als Tom morgens in seine Hose steigen wollte, hatte seine liebe Schwester Knoten in die Beine gemacht. Nachdem er verschlafen ins Badezimmer getorkelt war, schmierte er sich Mamas Gesichtscreme auf die Zahnbürste und in der Küche knallte er mit dem Kopf gegen die offene Schranktür. Eigentlich reichte das schon wieder für den ganzen Tag und dabei hatte Tom noch nicht einmal gefrühstückt. Aber er hatte oft solche Tage, solche Stolper-Stoß-Nichts-klappt-Tage. Wenigstens die anderen hatten dann immer was zu lachen. »Guten Morgen«, sagte Mama. »Was soll denn an dem Morgen gut sein?«, brummte Tom zurück. Lola lehnte sich grinsend zurück und beobachtete ihn. Lola war Toms große Schwester, fast 6 Jahre älter als er und ihm hoffnungslos überlegen. »Passt auf«, sagte sie. »Gleich passiert ihm irgendein Unglück. Heute ist wieder einer seiner Tage.« Tom warf ihr einen finsteren Blick zu und goss sich den Kakao über den Pullover. Schallendes Schwesterngelächter. »Oh, Tom«, seufzte Mama, »komm, zieh dich um.« »Tom Patsch«, rief seine Schwester ihm hinterher. Ja, so ein Tag war das.
2: Eine Begegnung der gespenstrischen Art. »Öho, Barmen, oh, behüte«, schniefte Hugo, das mittelmäßig unheimlich Gespenst, kurz Muck, als Tom es aus dem Keller verscheuchen will. »Ich weiß nicht, wohin?« Ein unglaublich ekelhaftes Gespenst, kurz Uhu, hat Hugo aus seiner Villa vertrieben. Mit Hilfe der Gespensterjägerin Frau Kümmelsaft überwindet Tom seine Angst und beschließt, ihm zu helfen. Die große Hörspielbox Gespensterjäger von Cornelia Funke erschien am 10. September 2025 in der Hörverlag. Nun sind die ersten 4 Bände der Reihe in einer Box. Diese Box beinhaltet Gespensterjäger auf eisiger Spur, Band 2 im Feuerspuk, Band 3 in der Gruselburg und Band 4 in großer Gefahr. Die Gesamtspielzeit beträgt 7 Stunden und 56 Minuten. Es richtet sich an Kinder ab 6 Jahren. Gelesen wird es von Monty Arnold.

Johannes Wiedenhofer hat Anfang August den Fanny Mendelssohn Kompositionspreis 2026 erhalten. Zur Verleihung im John Cage Haus in Halberstadt begeisterte der Preisträger mit der Uraufführung seines Werkes »Wenn das Licht bricht 2«. Die Würdigung fand im Rahmen des Festivals Klangart Vision für zeitgenössische Musik in Sachsen-Anhalt statt. Der 2005 in München geborene Wiedenhofer setzte sich unter 25 Bewerbungen durch. Der Musiker komponiert, seit er 9 Jahre alt ist, und erhielt zahlreiche Auszeichnungen. Johannes Wiedenhofer wurde 2025 in die Musikerinnenförderung der

0: Studienstiftung des deutschen Volkes aufgenommen. Wiedenhofers Kammerstück Wenn das Licht bricht 2 für Flöte und Fagott eröffnet eine Welt der klanglichen Kontraste. Scharfe Akzente, pulsierende Rhythmen und blitzartige Ausbrüche werden reflektiert und gebrochen, wie ein Spiel von Licht und Schatten, wobei immer neue Konstellationen entstehen. Der künstlerische Leiter Markus Steffen betonte, wie wichtig die Nachwuchsförderung im Bereich zeitgenössischer Komposition ist. Zitat: Die vielen Einreichungen bestätigen uns darin, junge Menschen im Ausleben und Weiterentwickeln ihrer Talente zu unterstützen. Wir sind stolz, diesen Preis in Sachsen-Anhalt verleihen zu können. Zitat Ende. Weitere Informationen zum Förderpreis gibt es unter www.fannyförderpreis.com/kompositionspreis.
1: 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Kurt Tucholsky, Luftveränderung. Fahre mit der Eisenbahn, fahre, Junge, fahre. Auf dem Deck vom Wasserkahn wehen deine Haare. Tauch in fremde Städte ein, laut in fremden Gassen. Höre fremde Menschen schreien, trink aus fremden Tassen. Flieh Betrieb und Telefon, grab in alten Schmökern. Sieh am Seenkain, mein Sohn, Weisheit still verhökern. Lauf in Afrika umher, reite durch Oasen. Lausche auf ein blaues Meer, hör den Mistral blasen. Wie du auch die Welt durchflitzt, ohne Rast und Ruh, hinten auf dem Puffer sitzt du. Der Deutsche Gewerkschaftsbund, Landesbüro Sachsen-Anhalt zur Landtagswahl am 6. September 2026. Gewerkschaften bleiben Anker der Demokratie. Die Landtagswahl hat ein Ergebnis hervorgebracht, das wir als Gewerkschaften mit großer Sorge betrachten. Der Wählerwille ist zu respektieren. Das ist Grundlage jeder demokratischen Ordnung. Doch zugleich bedeutet dieses Ergebnis einen politischen Katastrophenfall für unser Bundesland. Zum ersten Mal seit den 1930er Jahren droht eine rechtsextreme Partei, die Schlüssel zur Macht in diesem Land zu erhalten. DGB-Landesleiterin Katrin Skirlo, Zitat: Die Wahl ist eine Bewährungsprobe für die wehrhafte Demokratie in unserem Land. Sie zeigt, wie stark die gesellschaftlichen Spannungen sind und wie groß die Aufgabe für alle demokratischen Kräfte bleibt, die Würde, Sicherheit und Teilhabe aller Menschen zu schützen. Für uns ist klar, wir bleiben Anker der Demokratie. Wir bleiben die starke Stimme der Beschäftigten. Für gute Arbeit, Mitbestimmung, soziale Sicherheit und Demokratie. Zitat Ende. Gewerkschaften stehen für Solidarität, Zusammenhalt und Demokratie. Diese Werte sind unvereinbar mit dem Weltbild und der Politik der AfD. Die kommenden Monate werden darüber entscheiden, wie widerstandsfähig unsere Demokratie ist. Wir rufen alle demokratischen Kräfte, Verbände, Initiativen und Bürgerinnen und Bürger auf. Bleiben wir wachsam, bleiben wir solidarisch, bleiben wir demokratisch. Sachsen-Anhalt darf nicht zu einem Experimentierfeld rechtsextremer Politik werden. Am 11. September haben die drei Magdeburger Wertstoffhöfe Krakauer Anger, Silberbergweg und Hengelsberge aus innerbetrieblichen Gründen nur bis 12 Uhr geöffnet. Die Abfallberatung, der Sperrmüllservice und die Einsatzleitung sind zu den gewohnten Sprechzeiten von 7.30 Uhr bis 12 Uhr erreichbar. Weitere Informationen zur Abfallentsorgung sind auch im Internet unter www.magdeburg.de/sab verfügbar. In Zeiten von steigenden Mieten und schrumpfenden Freiräumen setzt eine neue Initiative ein klares Zeichen für die Förderung der lokalen Kulturszene. Das Projekt Heart Attack Creative Space Magdeburg bietet Atelier und Galerie in einem. Die Initiative stellt Kreativen kostenfreie Ateliers zur Verfügung. Eine kommerzielle Nutzung der Räume ist ausgeschlossen. Der interdisziplinäre Austausch und die freie kreative Entfaltung stehen im Vordergrund, so die Akteure. KünstlerInnen aus den Bereichen Fotografie, Modedesign und Malerei arbeiten bereits als Kollektiv zusammen. Zur Eröffnung am Samstag, den 12. September 2026 ab 18 Uhr.

Operationszentrum. Den Förderbescheid überreichten der amtierende Ministerpräsident Sven Schulze und Gesundheitsministerin Petra Grimbende dieser Tage an Willi Lamp, Geschäftsführer des Städtischen Klinikums Magdeburg. Die Fördermittel stammen unter anderem aus dem Sondervermögen Corona und dem Sondervermögen Infrastruktur. Das neue Notfallzentrum stärkt die Gesundheitsversorgung in Magdeburg und im gesamten Umland. PatientInnen können damit schnell, sicher und nach ihren individuellen Bedürfnissen versorgt werden. Die bestehende Notaufnahme ist für ein Patientenaufkommen von ca. 10.000 ambulant und 14.000 stationär zu behandelnden PatientInnen konzipiert. Mit einem jährlichen Patientenaufkommen von ca. 43.000 versorgten Patientinnen und Patienten ist das Klinikum Magdeburg an seine Belastungsgrenzen gestoßen. Der Neubau der Notaufnahme sichert eine langfristige, moderne und bedarfsgerechte medizinische Versorgung mit einer umfassenden Notfallversorgung ab. Unter dem Motto Handwerkerteams flexibel unterwegs für bessere Bahnhöfe sorgt die Deutsche Bahn bundesweit für schnellere Reparaturen. Danny Derbe, Leiter des Bahnhofsmanagements Magdeburg, sagt dazu: Unsere Bahnhöfe sind unsere Visitenkarte. Mit den neuen mobilen Teams können kleine und größere Reparaturen wie beschädigte Glasscheiben, Graffiti oder defekte Ausstattungen künftig gebündelt und zügig erledigt werden. Insgesamt arbeiten jeweils 4 neue Kollegen im neuen Handwerkerteam im nördlichen Sachsen-Anhalt im Bahnhofsmanagement Magdeburg sowie im südlichen Sachsen-Anhalt im Bahnhofsmanagement Halle-Saale. Die mobilen Handwerkerteams sind Teil des Deutsche Bahn Sofortprogramms für mehr Sicherheit und Sauberkeit an Bahnhöfen. Die Deutsche Bahn gibt für Investitionen im Personal und Technik 2026 über 50 Millionen Euro zusätzlich aus. Sing with Emotions, fühlend verbunden. Unter diesem Motto steht das vom Chorverband Sachsen-Anhalt organisierte internationale Chorfest Magdeburg vom 16. bis 20. September 2026. Insgesamt 50 Chöre aus Deutschland, Kroatien, der Ukraine, Norwegen, Lettland, Malaysia und Ghana beteiligen sich an dem 5-tägigen Sängerfest. Nach dem traditionellen Eröffnungskonzert am 16. September in der Johanneskirche gibt es dieses Jahr wieder Freundschaftskonzerte, die lange Nacht der Chöre, ein Hop-on-Hop-off-Konzert im Rathaus mit wechselnden Kurzprogrammen, ein gemeinschaftliches Abendsingen im Theater und ein interaktives Familienkonzert. Zeitgleich zum Chorfest findet der internationale Chorwettbewerb 2026 um die Kategorie Popchöre erweitert statt. Weitere Informationen zum Programm und zu Preisen gibt es unter www.chorfest-magdeburg.de. Oberbürgermeisterin Simone Borres hat Ende August Sportlerinnen und Sportler, die erfolgreich an den Europameisterschaften im Schwimmen in Paris und in der Leichtathletik in Birmingham teilgenommen haben, im Alten Rathaus geehrt. In Anerkennung ihrer Leistungen und Erfolge trugen sich die MedaillengewinnerInnen in das Goldene Buch der Landeshauptstadt ein. Die Sportstadt Magdeburg ist stolz auf die herausragenden Erfolge bei den Europameisterschaften in Paris und Birmingham, Oberbürgermeisterin. In das Goldene Buch der Landeshauptstadt trugen sich ein Johannes Liebmann, Florian Wellbrock, Isabel Gose, Oliver Klemet, Lukas Mertens, Linda Roth und Moesha Johnson. Sowie das Trainerteam des Magdeburger Olympiastützpunktes Schwimmen, darunter Bernd Berghahn und Franziska Hentke. Schwimmerin Maja Werner und Diskuswerfer Henrik Janssen, Schwimmerin Maja Werner und Diskuswerfer Henrik Janssen waren ebenfalls geladen, konnten aber aus Termingründen nicht am Empfang teilnehmen. Bundestrainer Bernd Berghahn trainiert seit 2012 SchwimmerInnen mit großen Erfolgen bei den Olympischen Spielen, Welt- und Europameisterschaften. Die Landeshauptstadt unterstützt die hervorragende Arbeit des Olympiastützpunktes. Der kürzlich vom Stadtrat beschlossene Neubau des Nationalen Schwimmzentrums ist ein wichtiges Signal für die Zukunft des Sports in Magdeburg. Eine Liste der Persönlichkeiten, die sich im Goldenen Buch seit 1990 eingetragen haben, ist auf der Website der Stadt unter www.magdeburg.de/goldenesbuch zu finden. Justizministerin Franziska Weidinger hat am 31. August 2026 70 neue RechtsreferendarInnen im Ministerium für Justiz und Verbraucherschutz persönlich begrüßt. Die Frauen und Männer wurden zu BeamtInnen und Beamten auf Widerruf ernannt.

0: bzw. im öffentlich-rechtlichen Ausbildungsverhältnis eingestellt. Mit dem Beginn des praktischen Vorbereitungsdienstes starten die JuristInnen eine zweijährige Ausbildung, die mit der zweiten juristischen Staatsprüfung abschließt. Zugleich erlangen sie Befähigung zum Richteramt. Tätig sind sie unter anderem im Gericht, bei Staatsanwaltschaften sowie in der Verwaltung und in Anwaltskanzleien. Die Ausbildung beinhaltet in Sachsen-Anhalt auch Workshops zum nationalsozialistischen Unrecht und zum Unrecht der SED-Diktatur. Sachsen-Anhalts Justizministerin betonte, unser Land braucht gut ausgebildete JuristInnen. Seit der Neufassung des Juristenausbildungsgesetzes im Juni 2026 können Referendarinnen und Referendare zwischen Verbeamtung auf Widerruf und einem öffentlich-rechtlichen Ausbildungsverhältnis wählen. Zudem ist ein Teilzeitreferendariat bei Betreuungs- oder Pflegeaufgaben möglich. Weitere Informationen zum Rechtsreferendariat in Sachsen-Anhalt gibt es unter www.lsaual.de/referendare.
1: Bertolt Brecht, Lied einer Liebenden. Wenn du mich lustig machst, dann denk ich manchmal, jetzt könnte ich sterben. Dann blieb ich glücklich bis an mein End. Wenn du dann alt bist und wenn du an mich denkst, seh ich wie heut aus. Und du heißt ein Liebchen, das ist noch jung. 7 Rosen hat der Strauch, 6 gehören dem Wind. Aber eine bleibt, dass auch ich noch eine find. 7 Male ruf ich dich, 6 Mal bleibe fort. Doch beim 7. Mal versprich, komme auf ein Wort. Die Liebste gab mir einen Zweig mit gelbem Laub dran. Das Jahr, es geht zu Ende, die Liebe fängt erst an.

Sachsen-Anhalt baut die Leseförderung an seinen Grundschulen weiter aus. Das Projekt Leseband verankert ein tägliches 20-minütiges Lesetraining fest im Schulalltag. Lesen ist eine Schlüsselkompetenz für Bildung und Teilhabe, so der Bildungsminister Jan Riegel. Jedes Kind soll mit dem Projekt die Chance bekommen, sicher und mit Freude zu lesen. Zunächst haben im letzten Schuljahr 14 Grundschulen das Leseband erfolgreich erprobt. Zum Auftakt des neuen Schuljahres haben sich bereits 45 Schulen angemeldet. Ziel ist es, das Leseband innerhalb von 3 Jahren an bis zu 140 Grundschulen in Sachsen-Anhalt einzuführen. Die Einführung erfolgt freiwillig und wird durch das Landesinstitut für Schulqualität und Lehrerbildung, LISA, fachlich begleitet. Für den Zeitraum stehen rund 745.000 Euro zur Verfügung. Das Stiftungsnetzwerk Leseband unterstützt das Projekt. Weitere Informationen in Text und Video gibt es unter www.das-leseband.de.

Rilke, Begegnung in der Kastanienallee. Ihm ward des Eingangs grüne Dunkelheit, kühl wie ein Seidenmantel umgeben, den er noch nahm und ordnete, als eben am anderen transparenten Ende weit, aus grüner Sonne wie aus grünen Scheiben, weiß eine einzelne Gestalt aufleuchtete, um lange fern zu bleiben.

und schließlich von den Lichtern niedertreiben, bei jedem Schritte über Wald. Ein helles Wechseln auf sich herzutragen, das scheu im Blond nach hinten lief. Aber auf einmal war der Schatten tief und nahe Augenlagen aufgeschlagen. In einem neuen, deutlichen Gesicht, das wie in einem Bildnis verweilte. In dem Moment, da man sich wieder teilte. Es war immer und dann war es nicht.

Der nächste Grat des Flohmarktes städtischen Abfallwirtschaftsbetriebes ist am Samstag, den 19. September. Gut erhaltene und funktionstüchtige Haushaltsgegenstände, Bücher, kleinere Möbel und Geschirr gibt es von 10 bis 13 Uhr auf dem Betriebshof in der Liebknechtstraße 84. Auch CDs, Spielzeug und andere Dinge, die gut erhalten und funktionsfähig sind, kann man kostenlos erhalten. Der Gratis-Flohmarkt will zur Abfallvermeidung beitragen und dafür sorgen, dass funktionstüchtige Gegenstände weiter genutzt werden. Anlieferungen für den Gratis-Flohmarkt sind am 15. September jeweils von 14 bis 17 Uhr möglich. Elektrogeräte werden nicht angenommen. Der Abfallwirtschaftsbetrieb bittet darum, am Tag des Flohmarktes außerhalb des Betriebsgeländes zu parken. Die Magdeburger Stolpersteine sind seit dem Jahr 2007 wichtige Orte des Gedenkens. Sie erinnern an das Schicksal der Menschen, die in der Zeit des Nationalsozialismus verfolgt, ermordet, deportiert oder vertrieben wurden. Die städtische Arbeitsgruppe Stolpersteine für Magdeburg hat in den vergangenen Monaten weitere Namen und Lebensläufe von Opfern recherchiert, sodass weitere Stolpersteinverlegungen geplant sind. Für die Finanzierung bittet die städtische Arbeitsgruppe um Unterstützung durch Spenden. In den vergangenen Monaten wandten sich Angehörige von Opfern des Naziterrors an die Magdeburger AG Stolpersteine. Unter anderem informierte ein Angehöriger aus Australien über eine jüdische Lehrerfamilie aus Magdeburg, die im Ghetto Riga ermordet wurde. Zudem forschte eine Lehrerin aus Hessen die Geschichte einer in Magdeburg verfolgten Familie. Die nächsten Stolpersteinverlegungen sind für den 15. und 20. Oktober 2026 sowie den 8. Juni 2027 geplant. Das Projekt Stolpersteine bleibt durch die Mitwirkung der Öffentlichkeit und die immer wieder neu recherchierten Opfer ein unabgeschlossener Prozess. Aktuell gibt es 909 Stolpersteine an 299 verschiedenen Orten auf den Gehwegen der Stadt. Für Fragen und weitere Informationen zu den Stolpersteinen sind die Mitarbeitenden des Kulturbüros unter der Rufnummer 0391 540 2134 zu erreichen. Ein regelmäßig aktualisierter Stadtplan mit den Orten der Stolpersteine und weitere Informationen sind online unter www.magdeburg.de/stolpersteine oder in der App Stolpersteine digital verfügbar. Der Schülerwettbewerb Junaing startet in eine neue Runde. In diesem Schuljahr sind SchülerInnen dazu aufgerufen, einen Skywalk mit Weitblick zu planen und als Modell umzusetzen. Dabei sind Kreativität, technisches Verständnis und ein gutes Gespür für Stabilität gefragt. Im Rahmen der städtischen MINT-Förderung vergibt die Stadt Magdeburg Sonderpreise und fördert die Teilnahme Magdeburger Schulen. Zugelassen sind Einzel- und Gruppenarbeiten von Schülerinnen und Schülern allgemein- und berufsbildender Schulen. Die Gruppen dürfen aus maximal 5 Schülerinnen und Schülern bestehen. Der Wettbewerb wird in 2 Alterskategorien ausgetragen, bis Klasse 8 und ab Klasse 9. Anmeldungen zum Schülerwettbewerb sind bis zum 18. Dezember 2026 unter www.junioring.ingenieure.de möglich. Die besten Modelle bewertet im Frühjahr 2027 eine Fachjury und am 11. Mai 2027 erfolgt die Auszeichnung im Jahrtausendturm. Mit bundesweit mehr als 6.000 Teilnehmenden gehört Junioring zu den größten Schülerwettbewerben Deutschlands. Die jährlich wechselnden Aufgaben geben Kindern und Jugendlichen die Möglichkeit, sich spielerisch mit den vielfältigen Themen des Bauingenieurwesens auseinanderzusetzen und eigene Ideen praktisch zu verwirklichen.

0: Erich Kästner. Vornehme Leute 1200 Meter hoch. Sie sitzen in den Grand Hotels, ringsrum sind Eis und Schnee. Ringsum sind Berg und Wald und Fels. Sie sitzen in den Grand Hotels und trinken immer Tee. Sie haben ihren Smoking an, im Walde klirrt der Frost, ein kleines Reh hüpft durch den Tann. Sie haben ihren Smoking an und lauern auf die Post. Sie tanzen Blues im blauen Saal, wobei es draußen schneit. Es blitzt und donnert manches Mal. Sie tanzen Blues im blauen Saal und haben keine Zeit. Sie schwärmen sehr für die Natur und heben den Verkehr. Sie schwärmen sehr für die Natur und kennen die Umgebung nur von Ansichtskarten her. Sie sitzen in den Grand Hotels und sprechen viel von Sport. Und einmal treten sie im Pelz sogar vors Tor der Grand Hotels und fahren wieder fort.
1: Sachsen-Anhalt baut seine Lernwelt für digitale Bildung weiter aus. Mit den Digitallaboren und dem Online-Lernbüro gehen zwei weitere zentrale Teilprojekte des landesweiten Entwicklungsprojekts an den Start. Bildungsminister Jan Riegel erläuterte, digitale Bildung entsteht nicht allein dadurch, dass Technik in einem Klassenraum stehe. Wichtig ist, was SchülerInnen sowie Lehrkräfte damit machen können. Ein wesentlicher Baustein der Lernwelt sind die neuen Digitallabore, in denen man die Technik selbst ausprobieren kann. Das Angebot reicht von Robotik und Sensorik über Lasercut bis hin zu 3D-Druck sowie Audio- und Videotechnik. Schulen können sich die Technik für das Digitallabor kostenfrei über ein Online-Buchungssystem ausleihen und sich liefern lassen. So erhalten möglichst viele Schulen die Chance, moderne digitale Technologien unabhängig von einer eigenen Spezialausstattung in den Unterricht einzubinden. Für die Realisierung der Digitallabore wurden bisher rund 2,7 Millionen Euro investiert. Das Online-Lernbüro als weiteres Angebot für die Schulen bietet unter anderem digitale Selbstlernkurse spezialisiert auf MINT-Inhalte. Weitere Informationen gibt es unter lernwelt-lsa.de und eure-lernwelt.de.

0: Der Fundus mit Kostümverleih im Harztheater in Halberstadt umfasst mehr als 47.000 Kleidungsstücke und Accessoires. Das durch zahlreiche neue Produktionen, aber auch durch die Übernahme des Kostümfundus von einem Ausstatter. Das Theater braucht nun Platz und öffnet am Samstag, den 19. September 2026 von 14 bis 19 Uhr seine Türen für den Kostümverkauf. Zahlreiche Kleidungsstücke für Männer, Frauen und Kinder hat Fundusleiterin Carmen Wilke ausgewählt. Wer möchte, kann die Kostüme vorher anprobieren und sich auch gern beraten lassen. Für das leibliche Wohl sorgt die Theaterbar mit Kaffee, Kuchen und Snacks. Eine Trägershow informiert über das aktuelle Programm. Das ehemalige langjährige Mitglied des Solistenensembles, Marlies Sturm, erheitert die Gäste mit Anekdoten und Geschichten aus dem Theaterleben. Der Verkauf findet im sogenannten Mahlsaal statt. Der Zugang ist über den Hof, über die Spiegelstraße 20a, Eingang, Kammerbühne oder den angrenzenden Edeka-Parkplatz möglich. Bitte beachten Sie, dass nur Barzahlung möglich ist, der Eintritt ist frei. Auch was die Kostüme anbelangt, ein herrlich lokulisches Theaterfest. Weitere Informationen gibt es unter harztheater.de. Was haben die auch für Namen? Da denkst du mal, das kriegst du irgendwie hin.
1: Da hab ich aber auch. Die Gedenkstätte Deutsche Teilung Marienborn lädt zum Fest der Begegnung am Samstag, den 3. Oktober 2026 von 10 bis 17 Uhr ein. Zum 36. Tag der Deutschen Einheit bietet die Gedenkstätte ein vielfältiges Programm an. Ein ökumenischer Bittgottesdienst unter dem Motto »Plötzlich ist alles anders« eröffnet das Fest. Über den gesamten Tag hinweg laden öffentliche Rundgänge und Familienführungen zum Kennenlernen des historischen Ortes ein. Ein Erzählcafé ermöglicht, mit ZeitzeugInnen ins Gespräch zu kommen. Neben Musik und Gastronomie gibt es unter anderem eine Kinderrallye und Aktivitäten mit der Freiwilligen Feuerwehr Marienborn. Der Eintritt ist kostenlos, eine Anmeldung ist nicht erforderlich. Weitere Informationen gibt es auf der Internetseite unter gedenkstätte-marienborn.sachsen-anhalt.de/angebote/veranstaltungsausblick. Das Stadtarchiv in der neuen Neustadt hat eine neue Dauerausstellung. Erbaut 1839 als Runkelrüben-Zuckerfabrik, arbeiteten an dem Ort rund 200 Arbeiter. Als 1852 Jakob Hennicke die Raffinerie übernahm, entwickelte sich das Unternehmen rasch zu einem Spitzenbetrieb der Branche. Die große Zeit der Magdeburger Zuckerindustrie ging mit der Weltwirtschaftskrise zu Ende. Während des Zweiten Weltkrieges gehörte das Gebäude als Betriebssaal Hennicke zu den Junkers Flugzeug- und Motorenwerken Magdeburg. Nach 1946 zog die traditionsreiche Magdeburger Werkzeugmaschinenfabrik auf das Gelände und fertigte Hochleistungsdrehmaschinen. Seit 2013 ist in dem Haus das Stadtarchiv beheimatet. Gemeinsam mit Christa Hennicke, einem Nachfahren der Zuckerfabrikanten, ließ sich die Ausstellung grundlegend überarbeiten. So sind bisher unbekannte Zeugnisse aus dem Privatarchiv der Gründerfamilie zu sehen. Die Ausstellung ist bis zum 30. November während der Öffnungszeiten des Stadtarchivs zu sehen. Zum 1. Dezember 2026 schließt das Stadtarchiv für umfangreiche Baumaßnahmen. Im historischen Zentrifugensaal entsteht ein moderner Vortrags- und Seminarraum. Zudem soll die Magazinkapazität des Stadtarchivs um etwa 50% erweitert werden und das Gebäude umfassend energetisch saniert werden. Magdeburgs schriftliches Kulturgut wird für die mehrjährige Baumaßnahme an einem Ausweichstandort verlagert. Die Wiedereröffnung an der Sudenburger Wohne 47 ist für den 1. April 2027 geplant. Pünktlich zum Herbstanfang hat die in diesem Jahr sanierte Freizeitanlage Skatepark Olfenstädter Scheid vier rund 8 Meter hohe Lichtmasten erhalten. Auftraggeber ist der Eigenbetrieb Stadtgarten und Friedhöfe Magdeburg. Die Beleuchtung kostet rund 30.000 Euro. Vor allem in der dunklen Jahreszeit, an Nachmittagen und in den frühen Abendstunden bis 21 Uhr ist der Platz damit beleuchtet. Die Baumaßnahme wurde aus Mitteln des städtischen Haushalts finanziert. Für eine größtmögliche Energieeffizienz und um die Reduzierung von Lichtemissionen zu erreichen, bestehen die Leuchtmittel aus LED-Modulen mit einer gezielten Lichtsteuerung. Diese sind dimmbar. Sofern die Anlage nicht genutzt wird, regelt sich die Leistung automatisch herunter. Sobald ein Bewegungsmelder eine Nutzung erkennt, wird die Beleuchtung heller. Der Skatepark entstand 2025 mit finanzieller Unterstützung durch Mittel der Parteien und Massenorganisationen der DDR, PMO. Seit Juni 2026 ist der Platz eröffnet.

0: Vielen Dank für Ihr Interesse. Ich verabschiede mich von Ihnen. Lassen Sie es sich gut gehen und schalten Sie immer mal wieder ein.
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Eine gute Politik ist viel wichtiger als ein schönes Programm, das aussehen mag wie die Auslese in einem Konditorladen. Ein einfaches und kräftiges Hausbrot ist bekömmlicher. So Theodor Heuss 1948 in einer Rede über unsere deutsche Mission. Damit starten wir in eine neue Sendung. Herzlich willkommen.

An der Universitätsmedizin Magdeburg wurde Anfang August gemeinsam mit dem Wissenschaftsminister und Aufsichtsratsvorsitzenden Prof. Dr. Armin Willingmann ein innovatives MRT-System für Kinder eingeweiht. Die speziell auf Babys und Kleinkinder abgestimmte Technologie ermöglicht hochauflösende Untersuchungen in einer geschützten, kindgerechten Umgebung. Optimierte Abläufe schaffen zudem beste Voraussetzungen für eine sichere, schonende und hochwertige Diagnostik. Mit dem innovativen Kinder-MRT-System NEO 315 verfügt die Universitätsmedizin Magdeburg nun über eines der weltweit speziell für Neugeborene und Kleinkinder entwickelten Systeme dieser Art. Nur wenige Kliniken, unter anderem die Universitätsmedizin Halle, setzen diese Technologie bisher ein. Entwickelt hat das System das Magdeburger Medizintechnikunternehmen NeoScan Solutions. Damit setzt die Universitätsmedizin Magdeburg ein klares Zeichen für eine moderne und zukunftsorientierte Kindermedizin. Viele Krankheitsbilder lassen sich nicht allein durch eine Ultraschalluntersuchung sicher diagnostizieren. Herkömmliche MRT-Geräte sind primär für Erwachsene konzipiert und bei Babys und Kleinkindern sind die Untersuchungen für Familien oft belastend. Das neue kindgerechte MRT gibt Eltern mehr Sicherheit und Ruhe.

Damit es Frieden in der Welt gibt, müssen die Völker in Frieden leben. Damit es Frieden zwischen den Völkern gibt, dürfen sich die Städte nicht gegeneinander erheben. Damit es Frieden in den Städten gibt, müssen sich die Nachbarn verstehen. Damit es Frieden zwischen Nachbarn gibt, muss im eigenen Haus Frieden herrschen. Damit im Haus Frieden herrscht, muss man ihn im eigenen Herzen finden.

Es war mal wieder Zeit, in unserem Bücherregal zu stöbern und ich habe ein interessantes Buch gefunden von Kurt Tucholsky, Merkt ihr nicht? Und da habe ich so geblättert und ich habe etwas gefunden. Es nennt sich Ein Satz von 1925, also gut 100 Jahre her, aber sehr interessant. Ein Satz. Wenn sich deine Gesellschaft unter lauter, offenen, netten und freundlichen Menschen, die ungezwungen plaudern, klar blicken und sogar keine Würde um sich verbreiten, einen sehen, der mit herausgestreckter Brust jedes seiner Worte posaunt, unter einer niedrigen Stirn zwei kleine kalte Augen, ohne dass Sklaven vorhanden wären, herrisch blitzen lässt, weil ihm nichts daran gelegen ist, etwas zu gelten, aber alles daran, mehr zu gelten als die anderen, einen, der im Knopfloch ein Bändchen trägt und auf der Backe vielleicht eine schlecht verheilte Narbe, der sich ein Monokel einklemmt, wenn er etwas lesen will, das er doch nicht verstehen wird, einen, der feige und gewalttätig zugleich aussieht und dessen ganzes Gehaben an einem mühsam gezähmten schlechter Burschen gemahnt, der auf den Tanzboden gleich einen Krawall anfangen wird, einen, der entschlossen ist, für die dümmste Sache mit dem ganzen Einsatz seiner Persönlichkeit voll und ganz einzutreten und der so viel Prestige hat, dass ihm für die Humanitas nichts übrig bleibt, der sich selbst ein leerer Sack hinter seinem Titel, seine Dekoration und seine gesellschaftliche Stellung verkriecht, die er auch im Sitzen straff betont, einem, dem nur wohl ist, wenn er unter Kerls, die nicht schreiben und lesen können, aber von ihm zu fressen bekommen, mit der Reitgerte imponieren darf und der sich hütet, in andere Gesellschaftsklassen zu gehen, weil man ihn da lächelnd abtäte. Einen, der mit gut gepflegten, ein wenig zu dicken Fingern auch von jüdischen Bankiers gern nimmt, wenn es etwas zu verdienen gibt. Und der den Kellner der Weinabteilung zur Abspiegelung seiner Macht braucht, den gekrümmten Trinkgelddrücken vor dem Thron seiner Eitelkeit, einem, der sich hinter dem Staat verbirgt, wenn er etwas ausgefressen hat oder Pension bezahlt haben möchte. Wenn Sie so einen sehen, dann können Sie darauf schwören, dieser Mann ist ein Nationalist.

Die AfD bei 43%, die CDU halbiert, 17,2%. Was ist los im Land? Ist das wirklich ernst gemeint? Man wählt doch keine Partei, die einem offen ins Gesicht sagt, dass man genau von dieser Partei als Bürger zweiter Klasse behandelt wird und eigentlich nicht erwünscht ist. Und man wählt doch keine Partei, die Schule abschaffen und Meinungsfreiheit einschränken, sowie einen großen migrantischen Teil der Gesellschaft loswerden will. Der kritische Geist, der Mensch mit Migrationshintergrund und die queere Community müssen nun einmal mehr Angst haben. Nun muss die AfD liefern, eine tragfähige Regierung bilden und Wahlversprechen einlösen. Das ist Demokratie. Aber Kompromisse sind nicht die Stärke der AfD. Allein regieren oder Neuwahl, so dessen Devise. Wenn das nicht passieren soll, dann muss der amtierende Ministerpräsident Sven Schulze auch das BSW einbeziehen, obwohl man sich dort bereits auf einen AfD-Kuschelkurs befindet. Aber allein in Magdeburg holten die Grünen 16%, die Linke 11%, SPD 12%, CDU 15%. Das sind insgesamt 54%. Immerhin 54% Antifaschisten und Demokraten in unserer Stadt. Das lässt hoffen. Jedoch, wir Deutschen haben schon einmal eine Demokratie geschrottet. Das sollte Mahnung genug sein.

0: Das Deutsche Bahnmuseum in Halle-Saale arbeitet zukünftig fest mit dem dortigen gemeinnützigen Verein Eisenbahnmuseum zusammen. Der Direktor des Deutschen Bahnmuseums, Dr. Oliver Götze, erklärte, der Verein als fester Partner unterstützt den Regelbetrieb des Museums und führt selbst größere Veranstaltungen im Ringlokschuppen durch. Im Deutschen Bahnmuseum Halle etabliert sich so ein neues Konzept. Genauso profitiert der Verein, der sich mit eigenen Ideen stärker einbringen kann und damit aktiv zu einem lebendigen Museum beiträgt, freut sich Dirk Lange, Vorstand des Vereins Eisenbahnmuseum Halle-Saale. Vom 18. bis 20. September startet ein dreitägiges Fest, das große Eisenbahnwochenende zum Tag der Schiene. Ein abwechslungsreiches Programm spricht Groß und Klein an. Weitere Informationen gibt es unter dbmuseum.de/halle oder eisenbahnmuseum-halle-saale.de.
1: Das Bündnis Sachsen-Anhalt-Weltoffen setzt im Marburg ein gemeinsames Zeichen für Demokratie, Menschenwürde, Vielfalt und gesellschaftlichen Zusammenhang. Dem Bündnis gehören mehr als 300 Organisationen und mehr als 250 Einzelpersonen an. Für das Bündnis Sachsen-Anhalt-Weltoffen als Veranstalter des Festes sagte Sprecher Peter Herfurth, es gehe darum, ein Zeichen für unser Land und die demokratische Gesellschaft zu setzen. Wir stehen mit unserem Gesicht für unsere Haltung. An der Zubringer-Demonstration nahmen etwa 6000 Menschen teil, um für Demokratie und Weltoffenheit zu demonstrieren. Die Teilnehmer reisten aus ganz Deutschland an. In den Umfragen liegt die AfD deutlich vorn. Der Landesverband der AfD in Sachsen-Anhalt wurde vom Verfassungsschutz als gesichert rechtsextrem eingestuft. Landesweit sind mehrere tausend Menschen auf die Straße gegangen. Allein in Magdeburg fanden 8 angemeldete Versammlungen sowie weitere Spontanversammlungen statt, wie eine Polizeisprecherin auf Anfrage sagte. Das Demokratiefestival auf dem Magdeburger Domplatz war das größte von mehreren Veranstaltungen im Land. Es stand unter dem Motto: Wir haben die Wahl. Die Landespolizei war an diesem Wochenende mit allen verfügbaren Kräften im Einsatz, unterstützt von zusätzlichen Beamten aus anderen Bundesländern. Im Ministerium sollten diese unter anderem die Versammlungsfreiheit gewährleisten und Wahlhelfer schützen.

0: Freibad geht, die Hallenbadsaison beginnt. Für beides brauchen wir gutes Personal. Nils Wille ist der erste Meister für Bäderbetriebe in Sachsen-Anhalt. Das Landesverwaltungsamt finanzierte die Weiterbildung mit einem Stipendium. In Zeiten zunehmendem Fachkräftemangels setzt Sachsen-Anhalt auf gezielte Förderung junger Nachwuchskräfte, das auch im Bäderwesen. Nur so ist ein sicherer und erfolgreicher Betrieb der Schwimmbäder gewährleistet. Mit dem Weiterbildungsstipendium möchte das Landesverwaltungsamt engagierte junge Menschen auf ihrem beruflichen Aufstiegsweg unterstützen, betont der Präsident Thomas Pleye. Wer sich nach einer erfolgreichen Ausbildung weiterqualifizieren möchte, kann für die Vorbereitung auf die Meisterprüfung einen nicht rückzahlbaren Zuschuss von bis zu 9.135 Euro erhalten. Das deckt einen großen Teil der Kosten der Fortbildung und erleichtert den beruflichen Aufstieg. Seit 2020 haben 115 junge Menschen eine Ausbildung zum Fachangestellten für Bäderbetriebe begonnen. In diesem Jahr waren es 15. Interessierte Fachangestellte für Bäderbetriebe sowie Ausbildungsbetriebe erhalten Informationen beim Landesverwaltungsamt Sachsen-Anhalt, Referat 201. Nicole.heimat@lvwa.sachsen-anhalt.de und sophiemarie.südholter@lvwa.sachsen-anhalt.de.
1: Robert Seitz, das Lied. Wir sitzen stumm und neigen das Gesicht. Die Falten unserer Hände sind geschlossen. Und uferlos kommt purpurblaues Licht mit deinem Lied in unseren Traum geflossen. Wir atmen weit und neigen uns noch mehr. Wir können unser Selbst nicht mehr umschreiben. Es irrt davon und wandelt fremd einher und lässt sich tief von deinen Tönen treiben. Der Tag verglüht. Nun wagt nur noch die Pracht des blauen Lichts schwellender Gesänge. Und seltsam schreiten über Blütenhäuser, sternüberstrahlt, die Wunder dieser Nacht.

Am Mittwochabend, den 2. September 2026, wurde der Polizei gegen 22 Uhr eine körperliche Auseinandersetzung mit etwa 15 Personen in der Einsteinstraße in Magdeburg gemeldet. Nach Angaben eines Zeugen soll es dabei zu einem Angriff auf einen bislang unbekannten Mann gekommen sein. Ein Jugendlicher soll den Geschädigten mit einem Gegenstand geschlagen haben. Die unmittelbar Beteiligten hatten sich bereits vom Tatort entfernt. Im näheren Umfeld stellten die Polizeibeamten 5 Personen fest. Diese bestritten eine eigene Beteiligung und gaben an, das Geschehen lediglich beobachtet zu haben. Die Polizei leitete ein Ermittlungsverfahren wegen des Verdachts der gefährlichen Körperverletzung ein. Die Ermittlung zur Identität des bislang unbekannten Geschädigten sowie zur Klärung der möglichen Tatumstände dauern an. Am Samstag, den 5. September 2026, wurden insgesamt 3 Einbrüche in Einfamilienhäuser gemeldet. 2 der Häuser befanden sich in Stadtfeld West, ein weiteres im Bereich Ottersleben. Eine unbekannte Täterschaft drang jeweils gewaltsam in die Häuser ein und durchsuchte die Räumlichkeiten der Häuser komplett. An den Tatorten erfolgten umfangreiche Maßnahmen zur Spurensicherung. Die Kriminalpolizei hat die weiteren Ermittlungen übernommen. Für einen effektiven Einbruchschutz weist die Polizei auf verschiedene Sicherungssysteme hin, die sich an Fenstern und Türen montieren lassen. Infos gibt es im Internet unter www.k-einbruch.de. Regionalbereichsbeamte vom Polizeirevier Magdeburg bieten kostenfreie Beratungstermine an. Die Präventionsbeauftragte ist telefonisch unter 0391 546 2103 zu erreichen. Die Polizeiinspektion Magdeburg zieht eine positive Einsatzbilanz zur Landtagswahl in Sachsen-Anhalt. Die Versammlungen in Magdeburg verliefen über das gesamte Wochenende weitgehend störungsfrei und ohne nennenswerte Vorkommnisse.

Insgesamt fanden am Wochenende 16 Versammlungen mit 15.000 Teilnehmern statt. An der größten Versammlung auf dem Domplatz nahmen 8.000 Menschen teil. Die Polizei registrierte lediglich vereinzelt Straftaten. Der Wahltag verlief ohne relevante Ereignisse. Die Polizei war sowohl in Magdeburg als auch in den umliegenden Landkreisen präsent, um den Schutz der Wahlen und einen störungsfreien Ablauf zu gewährleisten. Über das gesamte Wochenende waren pro Tag ca. 1.000 Polizeikräfte im Einsatz, darunter auch Beamte aus Baden-Württemberg, Bayern, Brandenburg, Bremen, Hamburg, Hessen, Mecklenburg-Vorpommern, Nordrhein-Westfalen, Saarland, Schleswig-Holstein, Sachsen, Thüringen und der Bundespolizei.

0: Gespensterjäger auf eisiger Spur von Cornelia Funke. Gelesen von Monty Arnold.
1: Ein grässlicher Tag. Der Tag, an dem die ganze Sache begann, war einer dieser blöden Tage, an denen einfach alles schief geht. Als Tom morgens in seine Hose steigen wollte, hatte seine liebe Schwester Knoten in die Beine gemacht. Nachdem er verschlafen ins Badezimmer getorkelt war, schmierte er sich Mamas Gesichtscreme auf die Zahnbürste und in der Küche knallte er mit dem Kopf gegen die offene Schranktür. Eigentlich reichte das schon wieder für den ganzen Tag und dabei hatte Tom noch nicht einmal gefrühstückt. Aber er hatte oft solche Tage, solche Stolper-, Stoß-, Nichts-klappt-Tage. Wenigstens die anderen hatten dann immer was zu lachen. »Guten Morgen«, sagte Mama. »Was soll denn an dem Morgen gut sein?«, brummte Tom zurück. Lola lehnte sich grinsend zurück und beobachtete ihn. Lola war Toms große Schwester, fast 6 Jahre älter als er und ihm hoffnungslos überlegen. »Passt auf«, sagte sie. »Gleich passiert ihm irgendein Unglück. Heute ist wieder einer seiner Tage.« Tom warf ihr einen finsteren Blick zu und goss sich den Kakao über den Pullover. Schallendes Schwesterngelächter. »Oh, Tom«, seufzte Mama, »komm, zieh dich um.« »Tom Patsch«, rief seine Schwester ihm hinterher. Ja, so ein Tag war das.
2: Eine Begegnung der gespenstrischen Art. »Öho, Barmen, oh, behüte«, schniefte Hugo das mittelmäßig unheimlich Gespenst kurz Muck, als Tom es aus dem Keller verscheuchen will. »Ich weiß nicht, wohin«, ein unglaublich ekelhaftes Gespenst kurz Uhu, hat Hugo aus seiner Villa vertrieben. Mit Hilfe der Gespensterjägerin Frau Kümmelsaft überwindet Tom seine Angst und beschließt ihm zu helfen. Die große Hörspielbox Gespensterjäger von Cornelia Funke erschien am 10. September 2025 in der Hörverlag. Nun sind die ersten 4 Bände der Reihe in einer Box. Diese Box beinhaltet Gespensterjäger auf eisiger Spur, Band 2 im Feuerspuk, Band 3 in der Gruselburg und Band 4 in großer Gefahr. Die Gesamtspielzeit beträgt 7 Stunden und 56 Minuten. Es richtet sich an Kinder ab 6 Jahren. Gelesen wird es von Monty Arnold.

Johannes Wiedenhofer hat Anfang August den Fanny Mendelssohn Kompositionspreis 2026 erhalten. Zur Verleihung im John Cage Haus in Halberstadt begeisterte der Preisträger mit der Uraufführung seines Werkes »Wenn das Licht bricht 2«. Die Würdigung fand im Rahmen des Festivals Klangart Vision für zeitgenössische Musik in Sachsen-Anhalt statt. Der 2005 in München geborene Wiedenhofer setzte sich unter 25 Bewerbungen durch. Der Musiker komponiert, seit er 9 Jahre alt ist, und erhielt zahlreiche Auszeichnungen. Johannes Wiedenhofer wurde 2025 in die Musikerinnenförderung der Studienstiftung des Deutschen Volkes aufgenommen. Wiedenhofers Kammerstück »Wenn das Licht bricht 2« für Flöte und Fagott eröffnet eine Welt der klanglichen Kontraste. Scharfe Akzente, pulsierende Rhythmen und blitzartige Ausbrüche werden reflektiert und gebrochen, wie ein Spiel von Licht und Schatten, wobei immer neue Konstellationen entstehen. Der künstlerische Leiter Markus Steffen betonte, wie wichtig die Nachwuchsförderung im Bereich zeitgenössischer Komposition ist. Zitat: »Die vielen Einreichungen bestätigen

0: beschäftigen uns darin, junge Menschen im Ausleben und Weiterentwickeln ihrer Talente zu unterstützen. Wir sind stolz, diesen Preis in Sachsen-Anhalt verleihen zu können. Zitat Ende. Weitere Informationen zum Förderpreis gibt es unter www.fannyförderpreis.com/kompositionspreis.
1: 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Kurt Tucholsky, Luftveränderung. Fahre mit der Eisenbahn, fahre, Junge, fahre. Auf dem Deck vom Wasserkahn wehen deine Haare. Tauch in fremde Städte ein, laut in fremden Gassen. Höre fremde Menschen schreien, trink aus fremden Tassen. Flieh Betrieb und Telefon, grab in alten Schmökern. Sieh am Seenkain, mein Sohn, Weisheit still verhökern. Lauf in Afrika umher, reite durch Oasen. Lausche auf ein blaues Meer, hör den Mistral blasen. Wie du auch die Welt durchflitzt, ohne Rast und Ruh, hinten auf dem Puffer sitzt du. Der Deutsche Gewerkschaftsbund, Landesbüro Sachsen-Anhalt zur Landtagswahl am 6. September 2026. Gewerkschaften bleiben Anker der Demokratie. Die Landtagswahl hat ein Ergebnis hervorgebracht, das wir als Gewerkschaften mit großer Sorge betrachten. Der Wählerwille ist zu respektieren. Das ist Grundlage jeder demokratischen Ordnung. Doch zugleich bedeutet dieses Ergebnis einen politischen Katastrophenfall für unser Bundesland. Zum ersten Mal seit den 1930er Jahren droht eine rechtsextreme Partei, die Schlüssel zur Macht in diesem Land zu erhalten. DGB-Landesleiterin Katrin Skirlo, Zitat: Die Wahl ist eine Bewährungsprobe für die wehrhafte Demokratie in unserem Land. Sie zeigt, wie stark die gesellschaftlichen Spannungen sind und wie groß die Aufgabe für alle demokratischen Kräfte bleibt, die Würde, Sicherheit und Teilhabe aller Menschen zu schützen. Für uns ist klar, wir bleiben Anker der Demokratie. Wir bleiben die starke Stimme der Beschäftigten. Für gute Arbeit, Mitbestimmung, soziale Sicherheit und Demokratie. Zitat Ende. Gewerkschaften stehen für Solidarität, Zusammenhalt und Demokratie. Diese Werte sind unvereinbar mit dem Weltbild und der Politik der AfD. Die kommenden Monate werden darüber entscheiden, wie widerstandsfähig unsere Demokratie ist. Wir rufen alle demokratischen Kräfte, Verbände, Initiativen und Bürgerinnen und Bürger auf. Bleiben wir wachsam, bleiben wir solidarisch, bleiben wir demokratisch. Sachsen-Anhalt darf nicht zu einem Experimentierfeld rechtsextremer Politik werden. Am 11. September haben die drei Magdeburger Wertstoffhöfe Krakauer Anger, Silberbergweg und Hengelsberge aus innerbetrieblichen Gründen nur bis 12 Uhr geöffnet. Die Abfallberatung, der Sperrmüllservice und die Einsatzleitung sind zu den gewohnten Sprechzeiten von 7.30 Uhr bis 12 Uhr erreichbar. Weitere Informationen zur Abfallentsorgung sind auch im Internet unter www.magdeburg.de/sab verfügbar. In Zeiten von steigenden Mieten und schrumpfenden Freiräumen setzt eine neue Initiative ein klares Zeichen für die Förderung der lokalen Kulturszene. Das Projekt Heart Attack Creative Space Magdeburg bietet Atelier und Galerie in einem. Die Initiative stellt Kreativen kostenfreie Ateliers zur Verfügung. Eine kommerzielle Nutzung der Räume ist ausgeschlossen. Der interdisziplinäre Austausch und die freie kreative Entfaltung stehen im Vordergrund, so die Akteure. KünstlerInnen aus den Bereichen Fotografie, Modedesign und Malerei arbeiten bereits als Kollektiv zusammen. Zur Eröffnung am Samstag, den 12. September 2026 ab 18 Uhr lädt das Projekt alle Kunst- und Kulturinteressierten herzlich ein. Der Kreativspace Magdeburg ist in der Gerd-Hauptmann-Straße 14, Ecke Goethestraße in Magdeburg-Stadtfeld zu finden. Das Städtische Klinikum Magdeburg erhält 43,2 Millionen Euro für den Neubau einer zentralen Notaufnahme. Zu den modernen Standards gehören eine Infektionsabteilung mit 24 Betten, eine Beobachtungsstation mit 9 Betten, Eine Ambulanz

Notaufnahme ist für ein Patientenaufkommen von ca. 10.000 ambulant und 14.000 stationär zu behandelnden PatientInnen konzipiert. Mit einem jährlichen Patientenaufkommen von ca. 43.000 versorgten Patientinnen und Patienten ist das Klinikum Magdeburg an seine Belastungsgrenzen gestoßen. Der Neubau der Notaufnahme sichert eine langfristige, moderne und bedarfsgerechte medizinische Versorgung mit einer umfassenden Notfallversorgung ab. Unter dem Motto Handwerkerteams flexibel unterwegs für bessere Bahnhöfe sorgt die Deutsche Bahn bundesweit für schnellere Reparaturen. Danny Derbe, Leiter des Bahnhofsmanagements Magdeburg, sagt dazu: Unsere Bahnhöfe sind unsere Visitenkarte. Mit den neuen mobilen Teams können kleine und größere Reparaturen wie beschädigte Glasscheiben, Graffiti oder defekte Ausstattungen künftig gebündelt und zügig erledigt werden. Insgesamt arbeiten jeweils 4 neue Kollegen im neuen Handwerkerteam im nördlichen Sachsen-Anhalt im Bahnhofsmanagement Magdeburg sowie im südlichen Sachsen-Anhalt im Bahnhofsmanagement Halle-Saale. Die mobilen Handwerkerteams sind Teil des Deutsche Bahn Sofortprogramms für mehr Sicherheit und Sauberkeit an Bahnhöfen. Die Deutsche Bahn gibt für Investitionen im Personal und Technik 2026 über 50 Millionen Euro zusätzlich aus. Sing with Emotions, fühlend verbunden. Unter diesem Motto steht das vom Chorverband Sachsen-Anhalt organisierte internationale Chorfest Magdeburg vom 16. bis 20. September 2026. Insgesamt 50 Chöre aus Deutschland, Kroatien, der Ukraine, Norwegen, Lettland, Malaysia und Ghana beteiligen sich an dem 5-tägigen Sängerfest. Nach dem traditionellen Eröffnungskonzert am 16. September in der Johanneskirche gibt es dieses Jahr wieder Freundschaftskonzerte, die lange Nacht der Chöre, ein Hop-on-Hop-off-Konzert im Rathaus mit wechselnden Kurzprogrammen, ein gemeinschaftliches Abendsingen im Theater und ein interaktives Familienkonzert. Zeitgleich zum Chorfest findet der internationale Chorwettbewerb 2026 um die Kategorie Popchöre erweitert statt. Weitere Informationen zum Programm und zu Preisen gibt es unter www.chorfest-magdeburg.de. Oberbürgermeisterin Simone Borres hat Ende August Sportlerinnen und Sportler, die erfolgreich an den Europameisterschaften im Schwimmen in Paris und in der Leichtathletik in Birmingham teilgenommen haben, im Alten Rathaus geehrt. In Anerkennung ihrer Leistungen und Erfolge trugen sich die MedaillengewinnerInnen in das Goldene Buch der Landeshauptstadt ein. Die Sportstadt Magdeburg ist stolz auf die herausragenden Erfolge bei den Europameisterschaften in Paris und Birmingham, Oberbürgermeisterin. In das Goldene Buch der Landeshauptstadt trugen sich ein Johannes Liebmann, Florian Wellbrock, Isabel Gose, Oliver Klemet, Lukas Mertens, Linda Roth und Moesha Johnson. Sowie das Trainerteam des Magdeburger Olympiastützpunktes Schwimmen, darunter Bernd Berghahn und Franziska Hentke. Schwimmerin Maja Werner und Diskuswerfer Henrik Janssen, Schwimmerin Maja Werner und Diskuswerfer Henrik Janssen waren ebenfalls geladen, konnten aber aus Termingründen nicht am Empfang teilnehmen. Bundestrainer Berg Berghahn trainiert seit 2012 SchwimmerInnen mit großen Erfolgen bei den Olympischen Spielen, Welt- und Europameisterschaften. Die Landeshauptstadt unterstützt die hervorragende Arbeit des Olympiastützpunktes. Der kürzlich vom Stadtrat beschlossene Neubau des Nationalen Schwimmzentrums ist ein wichtiges Signal für die Zukunft des Sports in Magdeburg. Eine Liste der Persönlichkeiten, die sich im Goldenen Buch seit 1990 eingetragen haben, ist auf der Website der Stadt unter www.magdeburg.de/goldenesbuch zu finden. Justizministerin Franziska Weidinger hat am 31. August 2026 70 neue RechtsreferendarInnen im Ministerium für Justiz und Verbraucherschutz persönlich begrüßt. Die Frauen und Männer wurden zu BeamtInnen und Beamten auf Widerruf ernannt bzw. im öffentlich-rechtlichen Ausbildungsverhältnis eingestellt. Mit dem Beginn des praktischen Vorbereitungsdienstes starten die JuristInnen eine 2-jährige Ausbildung, die mit der 2. juristischen Staatsprüfung abschließt. Zugleich erlangen sie Befähigung zum Richteramt. Tätig sind sie unter anderem im Gericht, bei Staatsanwaltschaften sowie in der Verwaltung und in Anwaltskanzleien. Die Ausbildung beinhaltet in Sachsen-Anhalt auch Workshops zum nationalsozialistischen Unrecht und zum Unrecht der SED-Diktatur. Sachsen-Anhalts Justizministerin betont,

0: Unser Land braucht gut ausgebildete JuristInnen. Seit der Neufassung des Juristenausbildungsgesetzes im Juni 2026 können Referendarinnen und Referendare zwischen Verbeamtung auf Widerruf und einem öffentlich-rechtlichen Ausbildungsverhältnis wählen. Zudem ist ein Teilzeitreferendariat bei Betreuungs- oder Pflegeaufgaben möglich. Weitere Informationen zum Rechtsreferendariat in Sachsen-Anhalt gibt es unter www.lsaurl.de/referendare.
1: Bertolt Brecht, Lied einer Liebenden. Wenn du mich lustig machst, dann denk ich manchmal, jetzt könnte ich sterben. Dann blieb ich glücklich bis an mein End. Wenn du dann alt bist und wenn du an mich denkst, sehe ich wie heut aus. Und du hast ein Liebchen, das ist noch jung. 7 Rosen hat der Strauch, 6 gehören dem Wind. Aber eine bleibt, dass auch ich noch eine find. 7 Male rufe ich dich, 6 Mal bleibe fort. Doch beim 7. Mal versprich, komme auf ein Wort. Die Liebste gab mir einen Zweig mit gelbem Laub dran. Das Jahr, es geht zu Ende, die Liebe fängt erst an.

Sachsen-Anhalt baut die Leseförderung an seinen Grundschulen weiter aus. Das Projekt Leseband verankert ein tägliches 20-minütiges Lesetraining fest im Schulalltag. Lesen ist eine Schlüsselkompetenz für Bildung und Teilhabe, so der Bildungsminister Jan Riegel. Jedes Kind soll mit dem Projekt die Chance bekommen, sicher und mit Freude zu lesen. Zunächst haben im letzten Schuljahr 14 Grundschulen das Leseband erfolgreich erprobt. Zum Auftakt des neuen Schuljahres haben sich bereits 45 Schulen angemeldet. Ziel ist es, das Leseband innerhalb von 3 Jahren an bis zu 140 Grundschulen in Sachsen-Anhalt einzuführen. Die Einführung erfolgt freiwillig und wird durch das Landesinstitut für Schulqualität und Lehrerbildung, LISA, fachlich begleitet. Für den Zeitraum stehen rund 745.000 Euro zur Verfügung. Das Stiftungsnetzwerk Leseband unterstützt das Projekt. Weitere Informationen in Text und Video gibt es unter www.das-leseband.de.

Rilke, Begegnung in der Kastanienallee. Ihm ward des Eingangs grüne Dunkelheit, kühl wie ein Seidenmantel umgeben, den er noch nahm und ordnete, als eben am anderen transparenten Ende weit, aus grüner Sonne wie aus grünen Scheiben, weiß eine einzelne Gestalt aufleuchtete, um lange fern zu bleiben und schließlich von den Lichtern niedertreiben, bei jedem Schritte über Wald. Ein helles Wechseln auf sich herzutragen, das scheu im Blond nach hinten lief. Aber auf einmal war der Schatten tief und nahe Augenlagen aufgeschlagen. In einem neuen, deutlichen Gesicht, das wie in einem Bildnis verweilte. In dem Moment, da man sich wieder teilte. Es war immer und dann war es nicht.

0: Der nächste Grad des Flohmarktes städtischen Abfallwirtschaftsbetriebes ist am Samstag, den 19. September. Gut erhaltene und funktionstüchtige Haushaltsgegenstände, Bücher, kleinere Möbel und Geschirr gibt es von 10 bis 13 Uhr auf dem Betriebshof in der Liebknechtstraße 84. Auch CDs, Spielzeug und andere Dinge, die gut erhalten und funktionsfähig sind, kann man kostenlos erhalten. Der Gratis-Flohmarkt will zur Abfallvermeidung beitragen und dafür sorgen, dass funktionstüchtige Gegenstände weiter genutzt werden. Anlieferungen für den Gratis-Flohmarkt sind am 15. September jeweils von 14 bis 17 Uhr möglich. Elektrogeräte werden nicht angenommen. Der Abfallwirtschaftsbetrieb bittet darum, am Tag des Flohmarktes außerhalb des Betriebsgeländes zu parken. Die Magdeburger Stolpersteine sind seit dem Jahr 2007 wichtige Orte des Gedenkens. Sie erinnern an das Schicksal der Menschen, die in der Zeit des Nationalsozialismus verfolgt, ermordet, deportiert oder vertrieben wurden. Die städtische Arbeitsgruppe Stolpersteine für Magdeburg hat in den vergangenen Monaten weitere Namen und Lebensläufe von Opfern recherchiert, sodass weitere Stolpersteinverlegungen geplant sind. Für die Finanzierung bittet die städtische Arbeitsgruppe um Unterstützung durch Spenden. In den vergangenen Monaten wandten sich Angehörige von Opfern des Naziterrors an die Magdeburger AG Stolpersteine. Unter anderem informierte ein Angehöriger aus Australien über eine jüdische Lehrerfamilie aus Magdeburg, die im Ghetto Riga ermordet wurde. Zudem forschte eine Lehrerin aus Hessen die Geschichte einer in Magdeburg verfolgten Familie. Die nächsten Stolpersteinverlegungen sind für den 15. und 20. Oktober 2026 sowie den 8. Juni 2027 geplant. Das Projekt Stolpersteine bleibt durch die Mitwirkung der Öffentlichkeit und die immer wieder neu recherchierten Opfer ein unabgeschlossener Prozess. Aktuell gibt es 909 Stolpersteine an 299 verschiedenen Orten auf den Gehwegen der Stadt. Für Fragen und weitere Informationen zu den Stolpersteinen sind die Mitarbeitenden des Kulturbüros unter der Rufnummer 0391 540 2134 zu erreichen. Ein regelmäßig aktualisierter Stadtplan mit den Orten der Stolpersteine und weitere Informationen sind online unter www.magdeburg.de/stolpersteine oder in der App Stolpersteine digital verfügbar. Der Schülerwettbewerb Junaing startet in eine neue Runde. In diesem Schuljahr sind SchülerInnen dazu aufgerufen, einen Skywalk mit Weitblick zu planen und als Modell umzusetzen. Dabei sind Kreativität, technisches Verständnis und ein gutes Gespür für Stabilität gefragt. Im Rahmen der städtischen MINT-Förderung vergibt die Stadt Magdeburg Sonderpreise und fördert die Teilnahme Magdeburger Schulen. Zugelassen sind Einzel- und Gruppenarbeiten von Schülerinnen und Schülern allgemein- und berufsbildender Schulen. Die Gruppen dürfen aus maximal 5 Schülerinnen und Schülern bestehen. Der Wettbewerb wird in 2 Alterskategorien ausgetragen, bis Klasse 8 und ab Klasse 9. Anmeldungen zum Schülerwettbewerb sind bis zum 18. Dezember 2026 unter www.junioring.ingenieure.de möglich. Die besten Modelle bewertet im Frühjahr 2027 eine Fachjury und am 11. Mai 2027 erfolgt die Auszeichnung im Jahrtausendturm. Mit bundesweit mehr als 6.000 Teilnehmenden gehört Junioring zu den größten Schülerwettbewerben Deutschlands. Die jährlich wechselnden Aufgaben geben Kindern und Jugendlichen die Möglichkeit, sich spielerisch mit den vielfältigen Themen des Bauingenieurwesens auseinanderzusetzen und eigene Ideen praktisch zu verwirklichen.
1: Erich Kästner. Vornehme Leute 1200 Meter hoch. Sie sitzen in den Grand Hotels, ringsrum sind Eis und Schnee. Ringsum sind Berg und Wald und Fels. Sie sitzen in den Grand Hotels und trinken immer Tee. Sie haben ihren Smoking an, im Walde klirrt der Frost, ein kleines Reh hüpft durch den Tann,

0: Sie haben ihren Smoking an und lauern auf die Post. Sie tanzen Blues im blauen Saal, wobei es draußen schneit. Es blitzt und donnert manches Mal. Sie tanzen Blues im blauen Saal und haben keine Zeit. Sie schwärmen sehr für die Natur und heben den Verkehr. Sie schwärmen sehr für die Natur und kennen die Umgebung nur von Ansichtskarten her. Sie sitzen in den Grand Hotels und sprechen viel von Sport. Und einmal treten sie im Pelz sogar vors Tor der Grand Hotels und fahren wieder fort.
1: Sachsen-Anhalt baut seine Lernwelt für digitale Bildung weiter aus. Mit den Digitallaboren und dem Online-Lernbüro gehen zwei weitere zentrale Teilprojekte des landesweiten Entwicklungsprojekts an den Start. Bildungsminister Jan Riegel erläuterte, digitale Bildung entsteht nicht allein dadurch, dass Technik in einem Klassenraum stehe. Wichtig ist, was SchülerInnen sowie Lehrkräfte damit machen können. Ein wesentlicher Baustein der Lernwelt sind die neuen Digitallabore, in denen man die Technik selbst ausprobieren kann. Das Angebot reicht von Robotik und Sensorik über Lasercut bis hin zu 3D-Druck sowie Audio- und Videotechnik. Schulen können sich die Technik für das Digitallabor kostenfrei über ein Online-Buchungssystem ausleihen und sich liefern lassen. So erhalten möglichst viele Schulen die Chance, moderne digitale Technologien unabhängig von einer eigenen Spezialausstattung in den Unterricht einzubinden. Für die Realisierung der Digitallabore wurden bisher rund 2,7 Millionen Euro investiert. Das Online-Lernbüro als weiteres Angebot für die Schulen bietet unter anderem digitale Selbstlernkurse spezialisiert auf MINT-Inhalte. Weitere Informationen gibt es unter lernwelt-lsa.de und eure-lernwelt.de.

0: ist mit Kostümverleih im Harztheater in Halberstadt, umfasst mehr als 47.000 Kleidungsstücke und Accessoires. Das durch zahlreiche neue Produktionen, aber auch durch die Übernahme des Kostümfundus von einem Ausstatter. Das Theater braucht nun Platz und öffnet am Samstag, den 19. September 2026 von 14 bis 19 Uhr seine Türen für den Kostümverkauf. Zahlreiche Kleidungsstücke für Männer, Frauen und Kinder hat Fundusleiterin Carmen Wilke ausgewählt. Wer möchte, kann die Kostüme vorher anprobieren und sich auch gern beraten lassen. Für das leibliche Wohl sorgt die Theaterbar mit Kaffee, Kuchen und Snacks. Eine Trägershow informiert über das aktuelle Programm. Das ehemalige langjährige Mitglied des Solistenensembles, Marlies Sturm, erheitert die Gäste mit Anekdoten und Geschichten aus dem Theaterleben. Der Verkauf findet im sogenannten Mahlsaal statt. Der Zugang ist über den Hof, über die Spiegelstraße 20a, Eingang, Kammerbühne oder den angrenzenden Edeka-Parkplatz möglich. Bitte beachten Sie, dass nur Barzahlung möglich ist, der Eintritt ist frei. Auch was die Kostüme anbelangt, ein herrlich lokulisches Theaterfest. Weitere Informationen gibt es unter harztheater.de. Oh, was haben die auch für Namen? Da denkst du mal, das kriegst du irgendwie hin.
1: Die Gedenkstätte Deutsche Teilung Marienborn lädt zum Fest der Begegnung am Samstag, den 3. Oktober 2026 von 10 bis 17 Uhr ein. Zum 36. Tag der Deutschen Einheit bietet die Gedenkstätte ein vielfältiges Programm an. Ein ökumenischer Bittgottesdienst unter dem Motto »Plötzlich ist alles anders« eröffnet das Fest. Über den gesamten Tag hinweg laden öffentliche Rundgänge und Familienführungen zum Kennenlernen des historischen Ortes ein. Ein Erzählcafé ermöglicht, mit ZeitzeugInnen ins Gespräch zu kommen. Neben Musik und Gastronomie gibt es unter anderem eine Kinderrallye und Aktivitäten mit der Freiwilligen Feuerwehr Marienborn. Der Eintritt ist kostenlos, eine Anmeldung ist nicht erforderlich. Weitere Informationen gibt es auf der Internetseite unter gedenkstätte-marienborn.sachsen-anhalt.de/angebote/veranstaltungsausblick. Das Stadtarchiv in der Neuen Neustadt hat eine neue Dauerausstellung. Erbaut 1839 als Runkelrüben-Zuckerfabrik, arbeiteten an dem Ort rund 200 Arbeiter. Als 1852 Jakob Hennicke die Raffinerie übernahm, entwickelte sich das Unternehmen rasch zu einem Spitzenbetrieb der Branche. Die große Zeit der Magdeburger Zuckerindustrie ging mit der Weltwirtschaftskrise zu Ende. Während des Zweiten Weltkrieges gehörte das Gebäude als Betriebsteil Hennicke zu den Junkers Flugzeug- und Motorenwerken Magdeburg. Nach 1946 zog die traditionsreiche Magdeburger Werkzeugmaschinenfabrik auf das Gelände und fertigte Hochleistungsdrehmaschinen. Seit 2013 ist in dem Haus das Stadtarchiv beheimatet. Gemeinsam mit Christa Hennicke, einem Nachfahren der Zuckerfabrikanten, ließ sich die Ausstellung grundlegend überarbeiten. So sind bisher unbekannte Zeugnisse aus dem Privatarchiv der Gründerfamilie zu sehen. Die Ausstellung ist bis zum 30. November während der Öffnungszeiten des Stadtarchivs zu sehen. Zum 1. Dezember 2026 schließt das Stadtarchiv für umfangreiche Baumaßnahmen. Im historischen Zentrifugensaal entsteht ein moderner Vortrags- und Seminarraum. Zudem soll die Magazinkapazität des Stadtarchivs um etwa 50% erweitert werden und das Gebäude umfassend energetisch saniert werden. Magdeburgs schriftliches Kulturgut wird für die mehrjährige Baumaßnahme an einem Ausweichstandort verlagert. Die Wiedereröffnung an der Sudenburger Wohne 47 ist für den 1. April 2027 geplant. Pünktlich zum Herbstanfang hat die in diesem Jahr sanierte Freizeitanlage Skatepark Olfenstädter Scheid 4 rund 8 Meter hohe Lichtmasten erhalten. Auftraggeber ist der Eigenbetrieb Stadtgarten und Friedhöfe Magdeburg. Die Beleuchtung kostet rund 30.000 Euro. Vor allem in der dunklen Jahreszeit an Nachmittagen und in den frühen Abendstunden bis 21 Uhr ist der Platz damit beleuchtet. Die Baumaßnahme wurde aus Mitteln des städtischen Haushalts finanziert. Für eine größtmögliche Energieeffizienz und um die Reduzierung von Lichtemissionen zu erreichen, bestehen die Leuchtmittel aus LED-Modulen mit einer gezielten Lichtsteuerung. Diese sind dimmbar. Sofern die Anlage nicht genutzt wird, regelt sich die Leistung automatisch herunter. Sobald ein Bewegungsmelder eine Nutzung erkennt, wird die Beleuchtung heller. Der Skatepark entstand 2025 mit finanzieller Unterstützung durch Mittel der Parteien und Massenorganisationen der DDR, PMO. Seit Juni 2026 ist der Platz eröffnet.

0: Vielen Dank für Ihr Interesse. Ich verabschiede mich von Ihnen. Lassen Sie es sich gut gehen und schalten Sie immer mal wieder ein.
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Eine gute Politik ist viel wichtiger als ein schönes Programm, das aussehen mag wie die Auslese in einem Konditorladen. Ein einfaches und kräftiges Hausbrot ist bekömmlicher. So Theodor Heuss 1948 in einer Rede über unsere deutsche Mission. Damit starten wir in eine neue Sendung. Herzlich willkommen. An der Universitätsmedizin Magdeburg wurde Anfang August gemeinsam mit dem Wissenschaftsminister und Aufsichtsratsvorsitzenden Prof. Dr. Armin Willingmann ein innovatives MRT-System für Kinder eingeweiht. Die speziell auf Babys und Kleinkinder abgestimmte Technologie ermöglicht hochauflösende Untersuchungen in einer geschützten, kindgerechten Umgebung. Optimierte Abläufe schaffen zudem beste Voraussetzungen für eine sichere, schonende und hochwertige Diagnostik. Mit dem innovativen Kinder-MRT-System NEO 315 verfügt die Universitätsmedizin Magdeburg

Magdeburg nun über eines der weltweit speziell für Neugeborene und Kleinkinder entwickelten Systeme dieser Art. Nur wenige Kliniken, unter anderem die Universitätsmedizin Halle, setzen diese Technologie bisher ein. Entwickelt hat das System das Magdeburger Medizintechnikunternehmen NeoScan Solutions. Damit setzt die Universitätsmedizin Magdeburg ein klares Zeichen für eine moderne und zukunftsorientierte Kindermedizin. Viele Krankheitsbilder lassen sich nicht allein durch eine Ultraschalluntersuchung sicher diagnostizieren. Herkömmliche MRT-Geräte sind primär für Erwachsene konzipiert und bei Babys und Kleinkindern sind die Untersuchungen für Familien oft belastend. Das neue kindgerechte MRT gibt Eltern mehr Sicherheit und Ruhe.

Damit es Frieden in der Welt gibt, müssen die Völker in Frieden leben. Damit es Frieden zwischen den Völkern gibt, dürfen sich die Städte nicht gegeneinander erheben. Damit es Frieden in den Städten gibt, müssen sich die Nachbarn verstehen. Damit es Frieden zwischen Nachbarn gibt, muss im eigenen Haus Frieden herrschen. Damit im Haus Frieden herrscht, muss man ihn im eigenen Herzen finden.

Es war mal wieder Zeit, in unserem Bücherregal zu stöbern und ich habe ein interessantes Buch gefunden von Kurt Tucholsky, Merkt ihr nicht? Und da habe ich so geblättert und ich habe etwas gefunden, es nennt sich Ein Satz von 1925, also gut 100 Jahre her, aber sehr interessant. Ein Satz. Wenn sie deine Gesellschaft unter lauter, offenen, netten und freundlichen Menschen, die ungezwungen plaudern, klar blicken und sogar keine Würde um sich verbreiten, einen sehen, der mit herausgestreckter Brust jedes seiner Worte posaunt, unter einer niedrigen Stirn zwei kleine kalte Augen, ohne dass Sklaven vorhanden wären, herrisch blitzen lässt, weil ihm nichts daran gelegen ist, etwas zu gelten, aber alles daran, mehr zu gelten als die anderen, einen, der im Knopfloch ein Bändchen trägt und auf der Backe vielleicht eine schlecht verheilte Narbe, der sich ein Monokel einklemmt, wenn er etwas lesen will, das er doch nicht verstehen wird, einen, der feige und gewalttätig zugleich aussieht und dessen ganzes Gehaben an einem mühsam gezähmten Schlechterburschen gemahnt, der auf den Tanzboden gleich einen Krawall anfangen wird, einen, der entschlossen ist, für die dümmste Sache mit dem ganzen Einsatz seiner Persönlichkeit voll und ganz einzutreten und der so viel Prestige hat, dass ihm für die Humanitas nichts übrig bleibt, der sich selbst ein leerer Sack hinter seinem Titel, seine Dekoration und seine gesellschaftliche Stellung verkriecht, die er auch im Sitzen straff betont, einem, dem nur wohl ist, wenn er unter Kerls, die nicht schreiben und lesen können, aber von ihm zu fressen bekommen, mit der Reitgerte imponieren darf und der sich hütet, in andere Gesellschaftsklassen zu gehen, weil man ihn da lächelnd abtäte. Einen, der mit gut gepflegten, ein wenig zu dicken Fingern auch von jüdischen Bankiers gern nimmt, wenn es etwas zu verdienen gibt. Und der den Kellner der Weinabteilung zur Abspiegelung seiner Macht braucht, den gekrümmten Trinkgelddrücken vor dem Thron seiner Eitelkeit, einem, der sich hinter dem Staat verbirgt, wenn er etwas ausgefressen hat oder Pension bezahlt haben möchte. Wenn Sie so einen sehen, dann können Sie darauf schwören, dieser Mann ist ein Nationalist.

die AfD bei 43%, die CDU halbiert, 17,2%. Was ist los im Land? Ist das wirklich ernst gemeint? Man wählt doch keine Partei, die einem offen ins Gesicht sagt, dass man genau von dieser Partei als Bürger zweiter Klasse behandelt wird und eigentlich nicht erwünscht ist. Und man wählt doch keine Partei, die Schule abschaffen und Meinungsfreiheit einschränken, sowie einen großen migrantischen Teil der Gesellschaft loswerden will. Der kritische Geist, der Mensch mit Migrationshintergrund und die queere Community müssen nun einmal mehr Angst haben. Nun muss die AfD liefern, eine tragfähige Regierung bilden und Wahlversprechen einlösen. Das ist Demokratie. Aber Kompromisse sind nicht die Stärke der AfD. Allein regieren oder Neuwahl, so dessen Devise. Wenn das nicht passieren soll, dann muss der amtierende Ministerpräsident Sven Schulze auch das BSW einbeziehen, obwohl man sich dort bereits auf einen AfD-Kuschelkurs befindet. Aber allein in Magdeburg holten die Grünen 16%, die Linke 11%, SPD 12%, CDU 15%. Das sind insgesamt 54%. Immerhin 54% Antifaschisten und Demokraten in unserer Stadt. Das lässt hoffen. Jedoch, wir Deutschen haben schon einmal eine Demokratie geschrottet. Das sollte Mahnung genug sein.

0: Das Deutsche Bahnmuseum in Halle-Saale arbeitet zukünftig fest mit dem dortigen gemeinnützigen Verein Eisenbahnmuseum zusammen. Der Direktor des Deutschen Bahnmuseums, Dr. Oliver Götze, erklärte, der Verein als fester Partner unterstützt den Regelbetrieb des Museums und führt selbst größere Veranstaltungen im Ringlokschuppen durch. Im Deutschen Bahnmuseum Halle etabliert sich so ein neues Konzept. Genauso profitiert der Verein, der sich mit eigenen Ideen stärker einbringen kann und damit aktiv zu einem lebendigen Museum beiträgt, freut sich Dirk Lange, Vorstand des Vereins Eisenbahnmuseum Halle-Saale. Vom 18. bis 20. September startet ein dreitägiges Fest, das große Eisenbahnwochenende zum Tag der Schiene. Ein abwechslungsreiches Programm spricht Groß und Klein an. Weitere Informationen gibt es unter dbmuseum.de/halle oder eisenbahnmuseum-halle-saale.de.
1: Das Bündnis Sachsen-Anhalt-Weltoffen setzt im Nachwuchs ein gemeinsames Zeichen für Demokratie, Menschenwürde, Vielfalt und gesellschaftlichen Zusammenhalt. Dem Bündnis gehören mehr als 300 Organisationen und mehr als 250 Einzelpersonen an. Für das Bündnis Sachsen-Anhalt-Weltoffen als Veranstalter des Festes sagte Sprecher Peter Herfurth, es gehe darum, ein Zeichen für unser Land und die demokratische Gesellschaft zu setzen. Wir stehen mit unserem Gesicht für unsere Haltung. An der Zubringer-Demonstration nahmen etwa 6000 Menschen teil, um für Demokratie und Weltoffenheit zu demonstrieren. Die Teilnehmer reisten aus ganz Deutschland an. In den Umfragen liegt die AfD deutlich vorn. Der Landesverband der AfD in Sachsen-Anhalt wurde vom Verfassungsschutz als gesichert rechtsextrem eingestuft. Landesweit sind mehrere tausend Menschen auf die Straße gegangen. Allein in Magdeburg fanden 8 angemeldete Versammlungen sowie weitere Spontanversammlungen statt, wie eine Polizeisprecherin auf Anfrage sagte. Das Demokratiefestival auf dem Magdeburger Domplatz war das größte von mehreren Veranstaltungen im Land. Es stand unter dem Motto: Wir haben die Wahl. Die Landespolizei war an diesem Wochenende mit allen verfügbaren Kräften im Einsatz, unterstützt von zusätzlichen Beamten aus anderen Bundesländern. Im Ministerium sollten diese unter anderem die Versammlungsfreiheit gewährleisten und Wahlhelfer schützen.

Oktober mit Freibad geht, die Hallenbad-Saison beginnt. Für beides brauchen wir gutes Personal. Nils Wille ist der erste Meister für Bäderbetriebe in Sachsen-Anhalt. Das Landesverwaltungsamt finanzierte die Weiterbildung mit einem Stipendium. In Zeit

0: zunehmenden Fachkräftemangels setzt Sachsen-Anhalt auf gezielte Förderung junger Nachwuchskräfte, das auch im Bäderwesen. Nur so ist ein sicherer und erfolgreicher Betrieb der Schwimmbäder gewährleistet. Mit dem Weiterbildungsstipendium möchte das Landesverwaltungsamt engagierte junge Menschen auf ihrem beruflichen Aufstiegsweg unterstützen, betont der Präsident Thomas Pleier. Wer sich nach einer erfolgreichen Ausbildung weiterqualifizieren möchte, kann für die Vorbereitung auf die Meisterprüfung einen nicht rückzahlbaren Zuschuss von bis zu 9.135 Euro erhalten. Das deckt einen großen Teil der Kosten der Fortbildung und erleichtert den beruflichen Aufstieg. Seit 2020 haben 115 junge Menschen eine Ausbildung zum Fachangestellten für Bäderbetriebe begonnen. In diesem Jahr waren es 15. Interessierte Fachangestellte für Bäderbetriebe sowie Ausbildungsbetriebe erhalten Informationen beim Landesverwaltungsamt Sachsen-Anhalt, Referat 201. Nicole.heimat@lvwa.sachsen-anhalt.de und sophiemarie.südholter@lvwa.sachsen-anhalt.de.
1: Robert Seitz, das Lied. Wir sitzen stumm und neigen das Gesicht. Die Falten unserer Hände sind geschlossen und uferlos kommt purpurblaues Licht mit deinem Lied in unseren Traum geflossen. Wir atmen weit und neigen uns noch mehr. Wir können unser Selbst nicht mehr umschreiben. Es irrt davon und wandelt fremd einher und lässt sich tief von deinen Tönen treiben. Der Tag verglüht. Nun wagt nur noch die Pracht des blauen Lichts schwellender Gesänge. Und seltsam schreiten über Blütenhäuser, sternüberstrahlt, die Wunder dieser Nacht.

Am Mittwochabend, den 2. September 2026, wurde der Polizei gegen 22 Uhr eine körperliche Auseinandersetzung mit etwa 15 Personen in der Einsteinstraße in Magdeburg gemeldet. Nach Angaben eines Zeugen soll es dabei zu einem Angriff auf einen bislang unbekannten Mann gekommen sein. Ein Jugendlicher soll den Geschädigten mit einem Gegenstand geschlagen haben. Die unmittelbar Beteiligten hatten sich bereits vom Tatort entfernt. Im näheren Umfeld stellten die Polizeibeamten 5 Personen fest. Diese bestritten eine eigene Beteiligung und gaben an, das Geschehen lediglich beobachtet zu haben. Die Polizei leitete ein Ermittlungsverfahren wegen des Verdachts der gefährlichen Körperverletzung ein. Die Ermittlung zur Identität des bislang unbekannten Geschädigten sowie zur Klärung der möglichen Tatumstände dauern an. Am Samstag, den 5. September 2026, wurden insgesamt 3 Einbrüche in Einfamilienhäuser gemeldet. 2 der Häuser befanden sich in Stadtfeld-West, ein weiteres im Bereich Ottersleben. Eine unbekannte Täterschaft drang jeweils gewaltsam in die Häuser ein und durchsuchte die Räumlichkeiten der Häuser komplett. An den Tatorten erfolgten umfangreiche Maßnahmen zur Spurensicherung. Die Kriminalpolizei hat die weiteren Ermittlungen übernommen. Für einen effektiven Einbruchschutz weist die Polizei auf verschiedene Sicherungssysteme hin, die sich an Fenstern und Türen montieren lassen. Infos gibt es im Internet unter www.k-einbruch.de. Regionalbereichsbeamte vom Polizeirevier Magdeburg bieten kostenfreie Beratungstermine an. Die Präventionsbeauftragte ist telefonisch unter 0391 546 2103 zu erreichen. Die Polizeiinspektion Magdeburg zieht eine positive Einsatzbilanz zur Landtagswahl in Sachsen-Anhalt. Die Versammlungen in Magdeburg verliefen über das gesamte Wochenende weitgehend störungsfrei und ohne nennenswerte Vorkommnisse. Insgesamt fanden am Wochenende 16 Versammlungen mit 15.000 Teilnehmern statt. An der größten Versammlung auf dem Domplatz nahmen 8.000 Menschen teil. Die Polizei registrierte lediglich vereinzelt Straftaten. Der Wahltag verlief ohne relevante Ereignisse. Die Polizei war sowohl in Magdeburg als auch in den umliegenden Landkreisen präsent, um den Schutz der Wahlen und einen störungsfreien Ablauf zu gewährleisten. Über das gesamte Wochenende waren pro Tag ca. 1.000 Polizeikräfte im Einsatz.

jetzt darunter auch Beamte aus Baden-Württemberg, Bayern, Brandenburg, Bremen, Hamburg, Hessen, Mecklenburg-Vorpommern, Nordrhein-Westfalen, Saarland, Schleswig-Holstein, Sachsen, Thüringen und der Bundespolizei.

0: Gespensterjäger auf eisiger Spur von Cornelia Funke. Gelesen von Monty Arnold.
1: Ein grässlicher Tag. Der Tag, an dem die ganze Sache begann, war einer dieser blöden Tage, an denen einfach alles schief geht. Als Tom morgens in seine Hose steigen wollte, hatte seine liebe Schwester Knoten in die Beine gemacht. Nachdem er verschlafen ins Badezimmer getorkelt war, schmierte er sich Mamas Gesichtscreme auf die Zahnbürste und in der Küche knallte er mit dem Kopf gegen die offene Schranktür. Eigentlich reichte das schon wieder für den ganzen Tag und dabei hatte Tom noch nicht einmal gefrühstückt. Aber er hatte oft solche Tage, solche Stolper-Stoß-Nichts-Klappt-Tage. Wenigstens die anderen hatten dann immer was zu lachen. »Guten Morgen«, sagte Mama. »Was soll denn an dem Morgen gut sein?«, brummte Tom zurück. Lola lehnte sich grinsend zurück und beobachtete ihn. Lola war Toms große Schwester, fast 6 Jahre älter als er und ihm hoffnungslos überlegen. »Passt auf«, sagte sie. »Gleich passiert ihm irgendein Unglück. Heute ist wieder einer seiner Tage.« Tom warf ihr einen finsteren Blick zu und goss sich den Kakao über den Pullover. Schallendes Schwesterngelächter. »Oh, Tom«, seufzte Mama. »Komm, zieh dich um.« »Tom Patsch«, rief seine Schwester ihm hinterher. Ja, so ein Tag war das.
2: Eine Begegnung der gespenstrischen Art. »Öhobamen, oh, behüte«, schniefte Hugo das mittelmäßig unheimlich Gespenst kurz Muck, als Tom es aus dem Keller verscheuchen will. »Ich weiß nicht, wohin«, ein unglaublich ekelhaftes Gespenst kurz Uhu, hat Hugo aus seiner Villa vertrieben. Mit Hilfe der Gespensterjägerin Frau Kümmelsaft überwindet Tom seine Angst und beschließt, ihm zu helfen. Die große Hörspielbox Gespensterjäger von Cornelia Funke erschien am 10. September 2025 in der Hörverlag. Nun sind die ersten 4 Bände der Reihe in einer Box. Diese Box beinhaltet Gespensterjäger auf eisiger Spur, Band 2 im Feuerspuk, Band 3 in der Gruselburg und Band 4 in großer Gefahr. Die Gesamtspielzeit beträgt 7 Stunden und 56 Minuten. Es richtet sich an Kinder ab 6 Jahren. Gelesen wird es von Monty Arnold.

0: Johannes Wiedenhofer hat Anfang August den Fanny Mendelssohn Kompositionspreis 2026 erhalten. Zur Verleihung im John Cage Haus in Halberstadt begeisterte der Preisträger mit der Uraufführung seines Werkes »Wenn das Licht bricht 2«. Die Würdigung fand im Rahmen des Festivals Klangart Vision für zeitgenössische Musik in Sachsen-Anhalt statt. Der 2005 in München geborene Wiedenhofer setzte sich unter 25 Bewerbungen durch. Der Musiker komponiert, seit er 9 Jahre alt ist, und erhielt zahlreiche Auszeichnungen. Johannes Wiedenhofer wurde 2025 in die Musikerinnenförderung der Studienstiftung des Deutschen Volkes aufgenommen. Wiedenhofers Kammerstück »Wenn das Licht bricht 2« für Flöte und Fagott eröffnet eine Welt der klanglichen Kontraste. Scharfe Akzente, pulsierende Rhythmen und blitzartige Ausbrüche werden reflektiert und gebrochen, wie ein Spiel von Licht und Schatten, wobei immer neue Konstellationen entstehen. Der künstlerische Leiter Markus Steffen betonte, wie wichtig die Nachwuchsförderung im Bereich zeitgenössischer Komposition ist. Zitat: »Die vielen Einreichungen bestätigen uns darin, junge Menschen im Ausleben und Weiterentwickeln ihrer Talente zu unterstützen. Wir sind stolz, diesen Preis in Sachsen-Anhalt verleihen zu können.« Zitat Ende. Weitere Informationen zum Förderpreis gibt es unter www.fannyförderpreis.com/kompositionspreis.
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1: Kurt Tucholsky, Luftveränderung. Fahre mit der Eisenbahn, fahre, Junge, fahre. Auf dem Deck vom Wasserkahn wehen deine Haare. Tauch in fremde Städte ein, laut in fremden Gassen. Höre fremde Menschen schreien, trink aus fremden Tassen. Flieh Betrieb und Telefon, grab in alten Schmökern. Sieh am Seenkain, mein Sohn, Weisheit still verhökern. Lauf in Afrika umher, reite durch Oasen, lausche auf ein blaues Meer, hör den Mistral blasen. Wie du auch die Welt durchflitzt, ohne Rast und Ruh, hinten auf dem Puffer sitzt du.
2: Der Deutsche Gewerkschaftsbund, Landesbüro Sachsen-Anhalt zur Landtagswahl am 6. September 2026. Gewerkschaften bleiben Anker der Demokratie. Die Landtagswahl hat ein Ergebnis hervorgebracht, das wir als Gewerkschaften mit großer Sorge betrachten. Der Wählerwille ist zu respektieren. Das ist Grundlage jeder demokratischen Ordnung. Doch zugleich bedeutet dieses Ergebnis einen politischen Katastrophenfall für unser Bundesland. Zum ersten Mal seit den 1930er Jahren droht eine rechtsextreme Partei, die Schlüssel zur Macht in diesem Land zu erhalten. DGB-Landesleiterin Katrin Skirlo, Zitat: Die Wahl ist eine Bewährungsprobe für die wehrhafte Demokratie in unserem Land. Sie zeigt, wie stark die gesellschaftlichen Spannungen sind und wie groß die Aufgabe für alle demokratischen Kräfte bleibt, die Würde, Sicherheit und Teilhabe aller Menschen zu schützen. Für uns ist klar, wir bleiben Anker der Demokratie. Wir bleiben die starke Stimme der Beschäftigten. Für gute Arbeit, Mitbestimmung, soziale Sicherheit und Demokratie. Zitat Ende. Gewerkschaften stehen für Solidarität, Zusammenhalt und Demokratie. Diese Werte sind unvereinbar mit dem Weltbild und der Politik der AfD. Die kommenden Monate werden darüber entscheiden, wie widerstandsfähig unsere Demokratie ist. Wir rufen alle demokratischen Kräfte, Verbände, Initiativen und Bürgerinnen und Bürger auf. Bleiben wir wachsam, bleiben wir solidarisch, bleiben wir demokratisch. Sachsen-Anhalt darf nicht zu einem Experimentierfeld rechtsextremer Politik werden. Am 11. September haben die drei Magdeburger Wertstoffhöfe Krakauer Anger, Silberbergweg und Hengelsberge aus innerbetrieblichen Gründen nur bis 12 Uhr geöffnet. Die Abfallberatung, der Sperrmüllservice und die Einsatzleitung sind zu den gewohnten Sprechzeiten von 7.30 Uhr bis 12 Uhr erreichbar. Weitere Informationen zur Abfallentsorgung sind auch im Internet unter www.magdeburg.de/sab verfügbar. In Zeiten von steigenden Mieten und schrumpfenden Freiräumen setzt eine neue Initiative ein klares Zeichen für die Förderung der lokalen Kulturszene. Das Projekt Heart Attack Creative Space Magdeburg bietet Atelier und Galerie in einem. Die Initiative stellt Kreativen kostenfreie Ateliers zur Verfügung. Eine kommerzielle Nutzung der Räume ist ausgeschlossen. Der interdisziplinäre Austausch und die freie kreative Entfaltung stehen im Vordergrund, so die Akteure. KünstlerInnen aus den Bereichen Fotografie, Modedesign und Malerei arbeiten bereits als Kollektiv zusammen. Zur Eröffnung am Samstag, den 12. September 2026 ab 18 Uhr lädt das Projekt alle Kunst- und Kulturinteressierten herzlich ein. Der Kreativspace Magdeburg ist in der Gerd-Hauptmann-Straße 14, Ecke Goethestraße in Magdeburg-Stadtfeld zu finden. Das Städtische Klinikum Magdeburg erhält 43,2 Millionen Euro für den Neubau einer zentralen Notaufnahme. Zu den modernen Standards gehören eine Infektionsabteilung mit 24 Betten, eine Beobachtungsstation mit 9 Betten, eine Ambulanz und ein ambulantes Operationszentrum. Den Förderbescheid überreichten der amtierende Ministerpräsident Sven Schulze und Gesundheitsministerin Petra Grimbende dieser Tage an Willi Lamp, Geschäftsführer des Städtischen Klinikums Magdeburg. Die Fördermittel stammen unter anderem aus dem Sondervermögen Corona und dem Sondervermögen Infrastruktur. Das neue Notfallzentrum stärkt die Gesundheitsversorgung in Magdeburg und im gesamten Umland. PatientInnen können damit schnell, sicher und nach ihren individuellen Bedürfnissen versorgt werden.

0: bundesweit für schnellere Reparaturen. Danny Derbe, Leiter des Bahnhofsmanagements Magdeburg, sagt dazu: Unsere Bahnhöfe sind unsere Visitenkarte. Mit den neuen mobilen Teams können kleine und größere Reparaturen wie beschädigte Glasscheiben, Graffiti oder defekte Ausstattungen künftig gebündelt und zügig erledigt werden. Insgesamt arbeiten jeweils 4 neue Kollegen im neuen Handwerkerteam im nördlichen Sachsen-Anhalt im Bahnhofsmanagement Magdeburg sowie im südlichen Sachsen-Anhalt im Bahnhofsmanagement Halle-Saale. Die mobilen Handwerkerteams sind Teil des Deutsche Bahn Sofortprogramms für mehr Sicherheit und Sauberkeit an Bahnhöfen. Die Deutsche Bahn gibt für Investitionen im Personal und Technik 2026 über 50 Millionen Euro zusätzlich aus. Sing with Emotions, fühlend verbunden. Unter diesem Motto steht das vom Chorverband Sachsen-Anhalt organisierte internationale Chorfest Magdeburg vom 16. bis 20. September 2026. Insgesamt 50 Chöre aus Deutschland, Kroatien, der Ukraine, Norwegen, Lettland, Malaysia und Ghana beteiligen sich an dem 5-tägigen Sängerfest. Nach dem traditionellen Eröffnungskonzert am 16. September in der Johanneskirche gibt es dieses Jahr wieder Freundschaftskonzerte, die lange Nacht der Chöre, ein Hop-on-Hop-off-Konzert im Rathaus mit wechselnden Kurzprogrammen, ein gemeinschaftliches Abendsingen im Theater und ein interaktives Familienkonzert. Zeitgleich zum Chorfest findet der internationale Chorwettbewerb 2026 um die Kategorie Popchöre erweitert statt. Weitere Informationen zum Programm und zu Preisen gibt es unter www.chorfest-magdeburg.de. Oberbürgermeisterin Simone Borres hat Ende August Sportlerinnen und Sportler, die erfolgreich an den Europameisterschaften im Schwimmen in Paris und in der Leichtathletik in Birmingham teilgenommen haben, im Alten Rathaus geehrt. In Anerkennung ihrer Leistungen und Erfolge trugen sich die MedaillengewinnerInnen in das Goldene Buch der Landeshauptstadt ein. Die Sportstadt Magdeburg ist stolz auf die herausragenden Erfolge bei den Europameisterschaften in Paris und Birmingham, Oberbürgermeisterin. In das Goldene Buch der Landeshauptstadt trugen sich ein Johannes Liebmann, Florian Wellbrock, Isabel Gose, Oliver Klemet, Lukas Mertens, Linda Roth und Moesha Johnson. Sowie das Trainerteam des Magdeburger Olympiastützpunktes Schwimmen, darunter Bernd Berghahn und Franziska Hentke. Schwimmerin Maja Werner und Diskuswerfer Henrik Janssen, Schwimmerin Maja Werner und Diskuswerfer Henrik Janssen waren ebenfalls geladen, konnten aber aus Termingründen nicht am Empfang teilnehmen. Bundestrainer Berg Berghahn trainiert seit 2012 SchwimmerInnen mit großen Erfolgen bei den Olympischen Spielen, Welt- und Europameisterschaften. Die Landeshauptstadt unterstützt die hervorragende Arbeit des Olympiastützpunktes. Der kürzlich vom Stadtrat beschlossene Neubau des Nationalen Schwimmzentrums ist ein wichtiges Signal für die Zukunft des Sports in Magdeburg. Eine Liste der Persönlichkeiten, die sich im Goldenen Buch seit 1990 eingetragen haben, ist auf der Website der Stadt unter www.magdeburg.de/goldenesbuch zu finden. Justizministerin Franziska Weidinger hat am 31. August 2026 70 neue RechtsreferendarInnen im Ministerium für Justiz und Verbraucherschutz persönlich begrüßt. Die Frauen und Männer wurden zu BeamtInnen und Beamten auf Widerruf ernannt bzw. im öffentlich-rechtlichen Ausbildungsverhältnis eingestellt. Mit dem Beginn des praktischen Vorbereitungsdienstes starten die JuristInnen eine 2-jährige Ausbildung, die mit der 2. juristischen Staatsprüfung abschließt. Zugleich erlangen sie Befähigung zum Richteramt. Tätig sind sie unter anderem im Gericht, bei Staatsanwaltschaften sowie in der Verwaltung und in Anwaltskanzleien. Die Ausbildung beinhaltet in Sachsen-Anhalt auch Workshops zum nationalsozialistischen Unrecht und zum Unrecht der SED-Diktatur. Sachsen-Anhalts Justizministerin betonte, unser Land braucht gut ausgebildete JuristInnen. Seit der Neufassung des Juristenausbildungsgesetzes im Juni 2026 können Referendarinnen und Referendare zwischen Verbeamtung auf Widerruf und einem öffentlich-rechtlichen Ausbildungsverhältnis wählen. Zudem ist ein Teilzeitreferendariat bei Betreuungs- oder Pflegeaufgaben möglich. Weitere Informationen zum Rechtsreferendariat in Sachsen-Anhalt gibt es unter www.lsaurl.de/referendare.
1: Bertolt Brecht, Lied einer Liebenden. Wenn du mich lustig machst, dann denke ich manchmal, jetzt könnte ich sterben.

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Das Jahr, es geht zu Ende, die Liebe fängt erst an.

Sachsen-Anhalt baut die Leseförderung an seinen Grundschulen weiter aus. Das Projekt Leseband verankert ein tägliches 20-minütiges Lesetraining fest im Schulalltag. Lesen ist eine Schlüsselkompetenz für Bildung und Teilhabe, so der Bildungsminister Jan Riegel. Jedes Kind soll mit dem Projekt die Chance bekommen, sicher und mit Freude zu lesen. Zunächst haben im letzten Schuljahr 14 Grundschulen das Leseband erfolgreich erprobt. Zum Auftakt des neuen Schuljahres haben sich bereits 45 Schulen angemeldet. Ziel ist es, das Leseband innerhalb von 3 Jahren an bis zu 140 Grundschulen in Sachsen-Anhalt einzuführen. Die Einführung erfolgt freiwillig und wird durch das Landesinstitut für Schulqualität und Lehrerbildung, LISA, fachlich begleitet. Für den Zeitraum stehen rund 745.000 Euro zur Verfügung. Das Stiftungsnetzwerk Leseband unterstützt das Projekt. Weitere Informationen in Text und Video gibt es unter www.das-leseband.de.

Rilke, Begegnung in der Kastanienallee. Ihm ward des Eingangs grüne Dunkelheit, kühl wie ein Seidenmantel umgeben, den er noch nahm und ordnete, als eben am anderen transparenten Ende weit, aus grüner Sonne wie aus grünen Scheiben, weiß eine einzelne Gestalt aufleuchtete, um lange fern zu bleiben und schließlich von den Lichtern niedertreiben, bei jedem Schritte über Wald. Ein helles Wechseln auf sich herzutragen, das scheu im Blond nach hinten lief. Aber auf einmal war der Schatten tief und nahe Augenlagen aufgeschlagen. In einem neuen, deutlichen Gesicht, das wie in einem Bildnis verweilte, in dem Moment, da man sich wieder teilte. Es war immer und dann war es nicht.

0: Der nächste Grad des Flohmarktes des städtischen Abfallwirtschaftsbetriebes ist am Samstag, den 19. September. Gut erhaltene und funktionstüchtige Haushaltsgegenstände, Bücher, kleinere Möbel und Geschirr gibt es von 10 bis 13 Uhr auf dem Betriebshof in der Liebknechtstraße 84. Auch CDs, Spielzeug und andere Dinge, die gut erhalten und funktionsfähig sind, kann man kostenlos erhalten. Der Gratis-Flohmarkt will zur Abfallvermeidung beitragen und dafür sorgen, dass funktionstüchtige Gegenstände weiter genutzt werden. Anlieferungen für den Gratis-Flohmarkt sind am 15. September jeweils von 14 bis 17 Uhr möglich. Elektrogeräte werden nicht angenommen. Der Abfallwirtschaftsbetrieb bittet darum, am Tag des Flohmarktes außerhalb des Betriebsgeländes zu parken. Die Magdeburger Stolpersteine sind seit dem Jahr 2007 wichtige Orte des Gedenkens. Sie erinnern an das Schicksal der Menschen, die in der Zeit des Nationalsozialismus verfolgt, ermordet, deportiert oder vertrieben wurden. Die städtische Arbeitsgruppe Stolpersteine für Magdeburg hat in den vergangenen Monaten weitere Namen und Lebensläufe von Opfern recherchiert, sodass weitere Stolpersteinverlegungen geplant sind. Für die Finanzierung bittet die städtische Arbeitsgruppe um Unterstützung durch Spenden. In den vergangenen Monaten wandten sich Angehörige von Opfern des Naziterrors an die Magdeburger AG Stolpersteine. Unter anderem informierte ein Angehöriger aus Australien über eine jüdische Lehrerfamilie aus Magdeburg, die im Ghetto Riga ermordet wurde. Zudem forschte eine Lehrerin aus Hessen die Geschichte einer in Magdeburg verfolgten Familie. Die nächsten Stolpersteinverlegungen sind für den 15. und 20. Oktober 2026 sowie den 8. Juni 2027 geplant. Das Projekt Stolpersteine bleibt durch die Mitwirkung der Öffentlichkeit und die immer wieder neu recherchierten Opfer ein unabgeschlossener Prozess. Aktuell gibt es 909 Stolpersteine an 299 verschiedenen Orten auf den Gehwegen der Stadt. Für Fragen und weitere Informationen zu den Stolpersteinen sind die Mitarbeitenden des Kulturbüros unter der Rufnummer 0391 540 2134 zu erreichen. Ein regelmäßig aktualisierter Stadtplan mit den Orten der Stolpersteine und weitere Informationen sind online unter www.magdeburg.de/stolpersteine oder in der App Stolpersteine digital verfügbar. Der Schülerwettbewerb Junaing startet in eine neue Runde. In diesem Schuljahr sind SchülerInnen dazu aufgerufen, einen Skywalk mit Weitblick zu planen und als Modell umzusetzen. Dabei sind Kreativität, technisches Verständnis und ein gutes Gespür für Stabilität gefragt. Im Rahmen der städtischen MINT-Förderung vergibt die Stadt Magdeburg Sonderpreise und fördert die Teilnahme Magdeburger Schulen. Zugelassen sind Einzel- und Gruppenarbeiten von Schülerinnen und Schülern allgemein- und berufsbildender Schulen. Die Gruppen dürfen aus maximal 5 Schülerinnen und Schülern bestehen. Der Wettbewerb wird in 2 Alterskategorien ausgetragen, bis Klasse 8 und ab Klasse 9. Anmeldungen zum Schülerwettbewerb sind bis zum 18. Dezember 2026 unter www.junioring.ingenieure.de möglich. Die besten Modelle bewertet im Frühjahr 2027 eine Fachjury und am 11. Mai 2027 erfolgt die Auszeichnung im Jahrtausendturm. Mit bundesweit mehr als 6.000 Teilnehmenden gehört Junioring zu den größten Schülerwettbewerben Deutschlands. Die jährlich wechselnden Aufgaben geben Kindern und Jugendlichen die Möglichkeit, sich spielerisch mit den vielfältigen Themen des Bauingenieurwesens auseinanderzusetzen und eigene Ideen praktisch zu verwirklichen.
1: Erich Kästner. Vornehme Leute 1200 Meter hoch. Sie sitzen in den Grand Hotels, ringsrum sind Eis und Schnee, ringsum sind Berg und Wald und Fels, sie sitzen in den Grand Hotels und trinken immer Tee. Sie haben ihren Smoking an, im Walde klirrt der Frost, ein kleines Reh hüpft durch den Tann, sie haben ihren Smoking an und lauern auf die Post. Sie tanzen Blues im blauen Saal, wobei es draußen schneit, Es blitzt und donnert manches Mal, sie tanzen Blues im blauen Saal und haben keine Zeit. Sie schwärmen sehr für die Natur und heben den Verkehr. Sie schwärmen sehr für die Natur und kennen die Umgebung nur von Ansichtskarten her. Sie sitzen in den Grand Hotels und sprechen viel von Sport. Und einmal treten sie im Pelz sogar vors Tor der Grand Hotels und fahren wieder fort.

Sachsen-Anhalt baut seine Lernwelt für digitale Bildung weiter aus. Mit den Digitallaboren und dem Online-Lernbüro gehen zwei weitere zentrale Teilprojekte des landesweiten Entwicklungsprojekts an den Start. Bildungsminister Jan Riegel erläuterte, digitale Bildung entsteht nicht allein dadurch, dass Technik in einem Klassenraum stehe. Wichtig ist, was SchülerInnen sowie Lehrkräfte damit machen können. Ein wesentlicher Baustein der Lernwelt sind die neuen Digitallabore, in denen man die Technik selbst ausprobieren kann. Das Angebot reicht von Robotik und Sensorik über Lasercut bis hin zu 3D-Druck sowie Audio- und Videotechnik. Schulen können sich die Technik für das Digitallabor kostenfrei über ein Online-Buchungssystem ausleihen und sich liefern lassen. So erhalten möglichst viele Schulen die Chance, moderne digitale Technologien unabhängig von einer eigenen Spezialausstattung in den Unterricht einzubinden. Für die Realisierung der Digitallabore wurden bisher rund 2,7 Millionen Euro investiert. Das Online-Lernbüro als weiteres Angebot für die Schulen bietet unter anderem digitale Selbstlernkurse spezialisiert auf MINT-Inhalte. Weitere Informationen gibt es unter lernwelt-lsa.de und eure-lernwelt.de.

0: Janus mit Kostümverleih im Harztheater in Halberstadt umfasst mehr als 47.000 Kleidungsstücke und Accessoires. Das durch zahlreiche neue Produktionen, aber auch durch die Übernahme des Kostümfundus von einem Ausstatter. Das Theater braucht nun Platz und öffnet am Samstag, den 19. September 2026 von 14 bis 19 Uhr seine Türen für den Kostümverkauf. Zahlreiche Kleidungsstücke für Männer, Frauen und Kinder hat Fundusleiterin Carmen Wilke ausgewählt. Wer möchte, kann die Kostüme vorher anprobieren und sich auch gern beraten lassen. Für das leibliche Wohl sorgt die Theaterbar mit Kaffee, Kuchen und Snacks. Eine Trägershow informiert über das aktuelle Programm. Das ehemalige langjährige Mitglied des Solistenensembles, Marlies Sturm, erheitert die Gäste mit Anekdoten und Geschichten aus dem Theaterleben. Der Verkauf findet im sogenannten Mahlsaal statt. Der Zugang ist über den Hof, über die Spiegelstraße 20a, Eingang, Kammerbühne oder den angrenzenden Edeka-Parkplatz möglich. Bitte beachten Sie, dass nur Barzahlung möglich ist, der Eintritt ist frei. Auch was die Kostüme anbelangt, ein herrlich lokulisches Theaterfest. Weitere Informationen gibt es unter harztheater.de. Und? Was haben die auch für Namen? Da denkst du mal, das kriegst du irgendwie hin.
1: Die Gedenkstätte Deutsche Teilung Marienborn lädt zum Fest der Begegnung am Samstag, den 3. Oktober 2026 von 10 bis 17 Uhr ein. Zum 36. Tag der Deutschen Einheit bietet die Gedenkstätte ein vielfältiges Programm an. Ein ökumenischer Bittgottesdienst unter dem Motto »Plötzlich ist alles anders« eröffnet das Fest. Über den gesamten Tag hinweg laden öffentliche Rundgänge und Familienführungen zum Kennenlernen des historischen Ortes ein. Ein Erzählcafé ermöglicht, mit ZeitzeugInnen ins Gespräch zu kommen. Neben Musik und Gastronomie gibt es unter anderem eine Kinderrallye und Aktivitäten mit der Freiwilligen Feuerwehr Marienborn. Der Eintritt ist kostenlos, eine Anmeldung ist nicht erforderlich. Weitere Informationen gibt es auf der Internetseite unter gedenkstätte-marienborn.sachsen-anhalt.de/angebote/veranstaltungsausblick. Das Stadtarchiv in der Neuen Neustadt hat eine neue Dauerausstellung. Erbaut 1839 als Runkelrüben-Zuckerfabrik, arbeiteten an dem Ort rund 200 Arbeiter. Als 1852 Jakob Hennicke die Raffinerie übernahm, entwickelte sich das Unternehmen rasch zu einem Spitzenbetrieb der Branche. Die große Zeit der Magdeburger Zuckerindustrie ging mit der Weltwirtschaftskrise zu Ende. Während des Zweiten Weltkrieges gehörte das Gebäude als Betriebsteil Hennicke zu den Junkers Flugzeug- und Motorenwerken Magdeburg. Nach 1946 zog die traditionsreiche Magdeburger Werkzeugmaschinenfabrik auf das Gelände und fertigte Hochleistungsdrehmaschinen. Seit 2013 ist in dem Haus das Stadtarchiv.

beheimatet. Gemeinsam mit Christa Hennige, einem Nachfahren der Zuckerfabrikanten, ließ sich die Ausstellung grundlegend überarbeiten. So sind bisher unbekannte Zeugnisse aus dem Privatarchiv der Gründerfamilie zu sehen. Die Ausstellung ist bis zum 30. November während der Öffnungszeiten des Stadtarchivs zu sehen. Zum 1. Dezember 2026 schließt das Stadtarchiv für umfangreiche Baumaßnahmen. Im historischen Zentrifugensaal entsteht ein moderner Vortrags- und Seminarraum. Zudem soll die Magazinkapazität des Stadtarchivs um etwa 50% erweitert werden und das Gebäude umfassend energetisch saniert werden. Magdeburgs schriftliches Kulturgut wird für die mehrjährige Baumaßnahme an einem Ausweichstandort verlagert. Die Wiedereröffnung an der Sudenburger Wohne 47 ist für den 1. April 2027 geplant. Pünktlich zum Herbstanfang hat die in diesem Jahr sanierte Freizeitanlage Skatepark Olfenstädter Scheid 4 rund 8 Meter hohe Lichtmasten erhalten. Auftraggeber ist der Eigenbetrieb Stadtgarten und Friedhöfe Magdeburg. Die Beleuchtung kostet rund 30.000 Euro. Vor allem in der dunklen Jahreszeit an Nachmittagen und in den frühen Abendstunden bis 21 Uhr ist der Platz damit beleuchtet. Die Baumaßnahme wurde aus Mitteln des städtischen Haushalts finanziert. Für eine größtmögliche Energieeffizienz und um die Reduzierung von Lichtemissionen zu erreichen, bestehen die Leuchtmittel aus LED-Modulen mit einer gezielten Lichtsteuerung. Diese sind dimmbar. Sofern die Anlage nicht genutzt wird, regelt sich die Leistung automatisch herunter. Sobald ein Bewegungsmelder eine Nutzung erkennt, wird die Beleuchtung heller. Der Skatepark entstand 2025 mit finanzieller Unterstützung durch Mittel der Parteien und Massenorganisationen der DDR, PMO. Seit Juni 2026 ist der Platz eröffnet.

0: Vielen Dank für Ihr Interesse. Ich verabschiede mich von Ihnen. Lassen Sie es sich gut gehen und schalten Sie immer mal wieder ein.
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Eine gute Politik ist viel wichtiger als ein schönes Programm, das aussehen mag wie die Auslese in einem Konditorladen. Ein einfaches und kräftiges Hausbrot ist bekömmlicher. So Theodor Heuss 1948 in einer Rede über unsere deutsche Mission. Damit starten wir in eine neue Sendung. Herzlich willkommen. Universitätsmedizin Magdeburg wurde Anfang August gemeinsam mit dem Wissenschaftsminister und Aufsichtsratsvorsitzenden Prof. Dr. Armin Willingmann ein innovatives MRT-System für Kinder eingeweiht. Die speziell auf Babys und Kleinkinder abgestimmte Technologie ermöglicht hochauflösende Untersuchungen in einer geschützten, kindgerechten Umgebung. Optimierte Abläufe schaffen zudem beste Voraussetzungen für eine sichere, schonende und hochwertige Diagnostik. Mit dem innovativen Kinder-MRT-System NEO 315 verfügt die Universitätsmedizin Magdeburg nun über eines der weltweit speziell für Neugeborene und Kleinkinder entwickelten Systeme dieser Art. Nur wenige Kliniken, unter anderem die Universitätsmedizin Halle, setzen diese Technologie bisher ein. Entwickelt hat das System das Magdeburger Medizintechnikunternehmen NeoScan Solutions. Damit setzt die Universitätsmedizin Magdeburg ein klares Zeichen für eine moderne und zukunftsorientierte Kindermedizin. Viele Krankheitsbilder lassen sich nicht allein durch eine Ultraschalluntersuchung sicher diagnostizieren. Herkömmliche MRT-Geräte sind primär für Erwachsene konzipiert und bei Babys und Kleinkindern sind die Untersuchungen für Familien oft belastend. Das neue kindgerechte MRT gibt Eltern mehr Sicherheit und Ruhe.

Damit es Frieden in der Welt gibt, müssen die Völker in Frieden leben. Damit es Frieden zwischen den Völkern gibt, dürfen sich die Städte nicht gegeneinander erheben. Damit es Frieden in den Städten gibt, müssen sich die Nachbarn verstehen. Damit es Frieden zwischen Nachbarn gibt, muss im eigenen Haus Frieden herrschen. Damit im Haus Frieden herrscht, muss man ihn im eigenen Herzen finden.

Es war mal wieder Zeit, in unserem Bücherregal zu stöbern und ich habe ein interessantes Buch gefunden von Kurt Tucholsky, Merkt ihr nicht? Und da habe ich so geblättert und ich habe etwas gefunden. Es nennt sich Ein Satz von 1925, also gut 100 Jahre her, aber sehr interessant. Ein Satz. Wenn sich deine Gesellschaft unter lauter, offenen, netten und freundlichen Menschen, die ungezwungen plaudern, klar blicken und sogar keine Würde um sich verbreiten, einen sehen, der mit herausgestreckter Brust jedes seiner Worte posaunt, unter einer niedrigen Stirn zwei kleine kalte Augen, ohne dass Sklaven vorhanden wären, herrisch blitzen lässt, weil ihm nichts daran gelegen ist, etwas zu gelten, aber alles daran, mehr zu gelten als die anderen, einen, der im Knopfloch ein Bändchen trägt und auf der Backe vielleicht eine schlecht verheilte Narbe, der sich ein Monokel einklemmt, wenn er etwas lesen will, das er doch nicht verstehen wird, einen, der feige und gewalttätig zugleich aussieht und dessen ganzes Gehaben an einem mühsam gezähmten schlechter Burschen gemahnt, der auf den Tanzboden gleich einen Krawall anfangen wird, einen, der entschlossen ist, für die dümmste Sache mit dem ganzen Einsatz seiner Persönlichkeit voll und ganz einzutreten, und der so viel Prestige hat, dass ihm für die Humanitas nichts übrig bleibt, der sich selbst ein leerer Sack hinter seinem Titel, seine Dekoration und seine gesellschaftliche Stellung verkriecht, die er auch im Sitzen straff betont, einem, dem nur wohl ist, wenn er unter Kerls, die nicht schreiben und lesen können, aber von ihm zu fressen bekommen, mit der Reitgerte imponieren darf und der sich hütet, in andere Gesellschaftsklassen zu gehen, weil man ihn da lächelnd abtäte. Einen, der mit gut gepflegten, ein wenig zu dicken Fingern auch von jüdischen Bankiers gern nimmt, wenn es etwas zu verdienen gibt. Und der den Kellner der Weinabteilung zur Abspiegelung seiner Macht braucht, den gekrümmten Trinkgelddrücken vor dem Thron seiner Eitelkeit, einem, der sich hinter dem Staat verbirgt, wenn er etwas ausgefressen hat oder Pension bezahlt haben möchte. Wenn Sie so einen sehen, dann können Sie darauf schwören, dieser Mann ist ein Nationalist.

Die AfD bei 43%, die CDU halbiert, 17,2%. Was ist los im Land? Ist das wirklich ernst gemeint? Man wählt doch keine Partei, die einem offen ins Gesicht sagt, dass man genau von dieser Partei als Bürger zweiter Klasse behandelt wird und eigentlich nicht erwünscht ist. Und man wählt doch keine Partei, die Schule abschaffen und Meinungsfreiheit einschränken, sowie einen großen migrantischen Teil der Gesellschaft loswerden will. Der kritische Geist, der

Mensch mit Migrationshintergrund und die queere Community müssen nun einmal mehr Angst haben. Nun muss die AfD liefern, eine tragfähige Regierung bilden und Wahlversprechen einlösen. Das ist Demokratie. Aber Kompromisse sind nicht die Stärke der AfD. Allein regieren oder Neuwahl, so dessen Devise. Wenn das nicht passieren soll, dann muss der amtierende Ministerpräsident Sven Schulze auch das BSW einbeziehen, obwohl man sich dort bereits auf einen AfD-Kuschelkurs befindet. Aber allein in Magdeburg holten die Grünen 16%, die Linke 11%, SPD 12%, CDU 15%. Das sind insgesamt 54%. Immerhin 54% Antifaschisten und Demokraten in unserer Stadt. Das lässt hoffen. Jedoch, wir Deutschen haben schon einmal eine Demokratie geschrottet. Das sollte Mahnung genug sein.

0: Das Deutsche Bahnmuseum in Halle-Saale arbeitet zukünftig fest mit dem dortigen gemeinnützigen Verein Eisenbahnmuseum zusammen. Der Direktor des Deutschen Bahnmuseums, Dr. Oliver Götze, erklärte, der Verein als fester Partner unterstützt den Regelbetrieb des Museums und führt selbst größere Veranstaltungen im Ringlokschuppen durch. Im Deutschen Bahnmuseum Halle etabliert sich so ein neues Konzept. Genauso profitiert der Verein, der sich mit eigenen Ideen stärker einbringen kann und damit aktiv zu einem lebendigen Museum beiträgt, freut sich Dirk Lange, Vorstand des Vereins Eisenbahnmuseum Halle-Saale. Vom 18. bis 20. September startet ein dreitägiges Fest, das große Eisenbahnwochenende zum Tag der Schiene. Ein abwechslungsreiches Programm spricht Groß und Klein an. Weitere Informationen gibt es unter dbmuseum.de/halle oder eisenbahnmuseum-halle-saale.de.
1: Landtagswahl in Sachsen-Anhalt fand im Dunkeln ein Demokratiefestival statt. Das Bündnis Sachsen-Anhalt weltoffen setzte nach ein gemeinsames Zeichen für Demokratie, Menschenwürde, Vielfalt und gesellschaftlichen Zusammenhang. Dem Bündnis gehören mehr als 300 Organisationen und mehr als 250 Einzelpersonen an. Für das Bündnis Sachsen-Anhalt weltoffen als Veranstalter des Festes sagte Sprecher Peter Herfurth, es gehe darum, ein Zeichen für unser Land und die demokratische Gesellschaft zu setzen. Wir stehen mit unserem Gesicht für unsere Haltung. An der Zubringer-Demonstration nahmen etwa 6000 Menschen teil, um für Demokratie und Weltoffenheit zu demonstrieren. Die Teilnehmer reisten aus ganz Deutschland an. In den Umfragen liegt die AfD deutlich vorn. Der Landesverband der AfD in Sachsen-Anhalt wurde vom Verfassungsschutz als gesichert rechtsextrem eingestuft. Landesweit sind mehrere tausend Menschen auf die Straße gegangen. Allein in Magdeburg fanden 8 angemeldete Versammlungen sowie weitere Spontanversammlungen statt, wie eine Polizeisprecherin auf Anfrage sagte. Das Demokratiefestival auf dem Magdeburger Domplatz war das größte von mehreren Veranstaltungen im Land. Es stand unter dem Motto, wir haben die Wahl. Die Landespolizei war an diesem Wochenende mit allen verfügbaren Kräften im Einsatz, unterstützt von zusätzlichen Beamten aus anderen Bundesländern. Im Ministerium sollten diese unter anderem die Versammlungsfreiheit gewährleisten und Wahlhelfer schützen.

0: Freibad geht, die Hallenbadsaison beginnt. Für beides brauchen wir gutes Personal. Nils Wille ist der erste Meister für Bäderbetriebe in Sachsen-Anhalt. Das Landesverwaltungsamt finanzierte die Weiterbildung mit einem Stipendium. In Zeiten zunehmendem Fachkräftemangels setzt Sachsen-Anhalt auf gezielte Förderung junger Nachwuchskräfte, das auch im Bäderwesen. Nur so ist ein sicherer und erfolgreicher Betrieb der Schwimmbäder gewährleistet. Mit dem Weiterbildungsstipendium möchte das Landesverwaltungsamt engagierte junge Menschen auf ihrem beruflichen Aufstiegsweg unterstützen, betont der Präsident Thomas Pleier. Wer sich nach einer erfolgreichen Ausbildung weiterqualifizieren möchte, kann für die Vorbereitung auf die Meisterprüfung einen nicht rückzahlbaren Zuschuss von bis zu 9.135 Euro erhalten. Das deckt einen großen Teil der Kosten der Fortbildung und erleichtert den beruflichen Aufstieg. Seit 2020 haben 115 junge Menschen eine Ausbildung zum Fachangestellten für Bäderbetriebe begonnen. In diesem Jahr waren es 15. Interessierte Fachangestellte für Bäderbetriebe sowie Ausbildungsbetriebe erhalten Informationen beim Landesverwaltungsamt Sachsen-Anhalt, Referat 201. Nicole.heimat@lvwa.sachsen-anhalt.de und sophiemarie.südholter@lvwa.sachsen-anhalt.de.
1: Robert Seitz, das Lied. Wir sitzen stumm und neigen das Gesicht. Die Falten unserer Hände sind geschlossen und uferlos kommt purpurblaues Licht mit deinem Lied in unseren Traum geflossen. Wir atmen weit und neigen uns noch mehr. Wir können unser Selbst nicht mehr umschreiben. Es irrt davon und wandelt fremd einher und lässt sich tief von deinen Tönen treiben. Der Tag verglüht. Nun wagt nur noch die Pracht des blauen Lichts schwellender Gesänge. Und seltsam schreiten über Blütenhäuser, sternüberstrahlt, die Wunder dieser Nacht.

Am Mittwochabend, den 2. September 2026, wurde der Polizei gegen 22 Uhr eine körperliche Auseinandersetzung mit etwa 15 Personen in der Einsteinstraße in Magdeburg gemeldet. Nach Angaben eines Zeugen soll es dabei zu einem Angriff auf einen bislang unbekannten Mann gekommen sein. Ein Jugendlicher soll den Geschädigten mit einem Gegenstand geschlagen haben. Die unmittelbar Beteiligten hatten sich bereits vom Tatort entfernt. Im näheren Umfeld stellten die Polizeibeamten 5 Personen fest. Diese bestritten eine eigene Beteiligung und gaben an, das Geschehen lediglich beobachtet zu haben. Die Polizei leitete ein Ermittlungsverfahren wegen des Verdachts der gefährlichen Körperverletzung ein. Die Ermittlung zur Identität des bislang unbekannten Geschädigten sowie zur Klärung der möglichen Tatumstände dauern an. Am Samstag, den 5. September 2026, wurden insgesamt 3 Einbrüche in Einfamilienhäuser gemeldet. 2 der Häuser befanden sich in Stadtfeld West, ein weiteres im Bereich Ottersleben. Eine unbekannte Täterschaft drang jeweils gewaltsam in die Häuser ein und durchsuchte die Räumlichkeiten der Häuser komplett. An den Tatorten erfolgten umfangreiche Maßnahmen zur Spurensicherung. Die Kriminalpolizei hat die weiteren Ermittlungen übernommen. Für einen effektiven Einbruchschutz weist die Polizei auf verschiedene Sicherungssysteme hin, die sich an Fenstern und Türen montieren lassen. Infos gibt es im Internet unter www.k-einbruch.de. Regionalbereichsbeamte vom Polizeirevier Magdeburg bieten kostenfreie Beratungstermine an. Die Präventionsbeauftragte ist telefonisch unter 0391 546 2103 zu erreichen. Die Polizeiinspektion Magdeburg zieht eine positive Einsatzbilanz zur Landtagswahl in Sachsen-Anhalt. Die Versammlungen in Magdeburg verliefen über das gesamte Wochenende weitgehend störungsfrei und ohne nennenswerte Vorkommnisse. Insgesamt fanden am Wochenende 16 Versammlungen mit 15.000 Teilnehmern statt. An der größten Versammlung auf dem Domplatz nahmen 8.000 Menschen teil. Die Polizei registrierte lediglich vereinzelt Straftaten. Der Wahltag verlief ohne relevante Ereignisse. Die Polizei war sowohl in Magdeburg als auch in den umliegenden Landkreisen präsent, um den Schutz der Wahlen und einen störungsfreien Ablauf zu gewährleisten. Über das gesamte Wochenende waren pro Tag ca. 1.000 Polizeikräfte im Einsatz, darunter auch Beamte aus Baden-Württemberg, Bayern, Brandenburg, Bremen, Hamburg, Hessen, Mecklenburg-Vorpommern, Nordrhein-Westfalen, Saarland, Schleswig-Holstein, Sachsen, Thüringen und der Bundespolizei.

0: Ein grässlicher Tag. Der Tag, an dem die ganze Sache begann, war einer dieser blöden Tage, an denen einfach alles schief geht. Als Tom morgens in seine Hose steigen wollte, hatte seine liebe Schwester Knoten in die Beine gemacht. Nachdem er verschlafen ins Badezimmer getorkelt war, schmierte er sich Mamas Gesichtscreme auf die Zahnbürste und in der Küche knallte er mit dem Kopf gegen die offene Schranktür. Eigentlich reichte das schon wieder für den ganzen Tag und dabei hatte Tom noch nicht einmal gefrühstückt. Aber er hatte oft solche Tage, solche Stolper-Stoß-Nichts-Klappt-Tage. Wenigstens die anderen hatten dann immer was zu lachen. »Guten Morgen«, sagte Mama. »Was soll denn an dem Morgen gut sein?«, brummte Tom zurück. Lola lehnte sich grinsend zurück und beobachtete ihn. Lola war Toms große Schwester, fast 6 Jahre älter als er und ihm hoffnungslos überlegen. »Passt auf«, sagte sie. »Gleich passiert ihm irgendein Unglück. Heute ist wieder einer seiner Tage.« Tom warf ihr einen finsteren Blick zu und goss sich den Kakao über den Pullover. Schallendes Schwesterngelächter. »Oh, Tom«, seufzte Mama, »komm, zieh dich um.« »Tom Patsch«, rief seine Schwester ihm hinterher. Ja, so ein Tag war das.
1: Eine Begegnung der gespenstischen Art. »Öhe, Barmen, oh, behüte«, schniefte Hugo, das mittelmäßig unheimlich Gespenst, kurz Muck, als Tom es aus dem Keller verscheuchen will. »Ich weiß nicht, wohin«, ein unglaublich ekelhaftes Gespenst, kurz Uhu, hat Hugo aus seiner Villa vertrieben. Mit Hilfe der Gespensterjägerin Frau Kümmelsaft überwindet Tom seine Angst und beschließt, ihm zu helfen. Die große Hörspielbox Gespensterjäger von Cornelia Funke erschien am 10. September 2025 in der Hörverlag. Nun sind die ersten 4 Bände der Reihe in einer Box. Diese Box beinhaltet Gespensterjäger auf eisiger Spur, Band 2 im Feuerspuk, Band 3 in der Gruselburg und Band 4 in großer Gefahr. Die Gesamtspielzeit beträgt 7 Stunden und 56 Minuten. Es richtet sich an Kinder ab 6 Jahren. Gelesen wird es von Monty Arnold.

0: Johannes Wiedenhofer hat Anfang August den Fanny Mendelssohn Kompositionspreis 2026 erhalten. Zur Verleihung im John Cage Haus in Halberstadt begeisterte der Preisträger mit der Uraufführung seines Werkes »Wenn das Licht bricht 2«. Die Würdigung fand im Rahmen des Festivals Klangart Vision für zeitgenössische Musik in Sachsen-Anhalt statt. Der 2005 in München geborene Wiedenhofer setzte sich unter 25 Bewerbungen durch. Der Musiker komponiert, seit er 9 Jahre alt ist, und erhielt zahlreiche Auszeichnungen. Johannes Wiedenhofer wurde 2025 in die Musikerinnenförderung der Studienstiftung des deutschen Volkes aufgenommen. Wiedenhofers Kammerstück »Wenn das Licht bricht 2« für Flöte und Fagott eröffnet eine Welt der klanglichen Kontraste. Scharfe Akzente, pulsierende Rhythmen und blitzartige Ausbrüche werden reflektiert und gebrochen, wie ein Spiel von Licht und Schatten, wobei immer neue Konstellationen entstehen. Der künstlerische Leiter Markus Steffen betonte, wie wichtig die Nachwuchsförderung im Bereich zeitgenössischer Komposition ist. Zitat: »Die vielen Einreichungen bestätigen uns darin, junge Menschen im Ausleben und Weiterentwickeln ihrer Talente zu unterstützen. Wir sind stolz, diesen Preis in Sachsen-Anhalt verleihen zu können.« Zitat Ende. Weitere Informationen zum Förderpreis gibt es unter www.fannyförderpreis.com/kompositionspreis.
1: 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Kurt Tucholsky, Luftveränderung. Fahre mit der Eisenbahn, fahre, Junge, fahre. Auf dem Deck vom Wasserkahn wehen deine Haare. Tauch in fremde Städte ein, laut in fremden Gassen. Höre fremde Menschen schreien, trink aus fremden Tassen. Flieh Betrieb und Telefon, grab in alten Schmökern. Sieh am Sehnkain, mein Sohn, Weisheit still verhüllt.

0: Ökern. Lauf in Afrika umher, reite durch Oasen, lausche auf ein blaues Meer, hör den Mistral blasen. Wie du auch die Welt durchflitzt, ohne Rast und Ruh, hinten auf dem Puffer sitzt du.
1: Der Deutsche Gewerkschaftsbund, Landesbüro Sachsen-Anhalt zur Landtagswahl am 6. September 2026. Gewerkschaften bleiben Anker der Demokratie. Die Landtagswahl hat ein Ergebnis hervorgebracht, das wir als Gewerkschaften mit großer Sorge betrachten. Der Wählerwille ist zu respektieren. Das ist Grundlage jeder demokratischen Ordnung. Doch zugleich bedeutet dieses Ergebnis einen politischen Katastrophenfall für unser Bundesland. Zum ersten Mal seit den 1930er Jahren droht eine rechtsextreme Partei, die Schlüssel zur Macht in diesem Land zu erhalten. DGB-Landesleiterin Katrin Skirlo, Zitat: Die Wahl ist eine Bewährungsprobe für die wehrhafte Demokratie in unserem Land. Sie zeigt, wie stark die gesellschaftlichen Spannungen sind und wie groß die Aufgabe für alle demokratischen Kräfte bleibt, die Würde, Sicherheit und Teilhabe aller Menschen zu schützen. Für uns ist klar, wir bleiben Anker der Demokratie. Wir bleiben die starke Stimme der Beschäftigten. Für gute Arbeit, Mitbestimmung, soziale Sicherheit und Demokratie. Zitat Ende. Gewerkschaften stehen für Solidarität, Zusammenhalt und Demokratie. Diese Werte sind unvereinbar mit dem Weltbild und der Politik der AfD. Die kommenden Monate werden darüber entscheiden, wie widerstandsfähig unsere Demokratie ist. Wir rufen alle demokratischen Kräfte, Verbände, Initiativen und Bürgerinnen und Bürger auf. Bleiben wir wachsam, bleiben wir solidarisch, bleiben wir demokratisch. Sachsen-Anhalt darf nicht zu einem Experimentierfeld rechtsextremer Politik werden. Am 11. September haben die drei Magdeburger Wertstoffhöfe Krakauer Anger, Silberbergweg und Hengelsberge aus innerbetrieblichen Gründen nur bis 12 Uhr geöffnet. Die Abfallberatung, der Sperrmüllservice und die Einsatzleitung sind zu den gewohnten Sprechzeiten von 7.30 Uhr bis 12 Uhr erreichbar. Weitere Informationen zur Abfallentsorgung sind auch im Internet unter www.magdeburg.de/sab verfügbar. In Zeiten von steigenden Mieten und schrumpfenden Freiräumen setzt eine neue Initiative ein klares Zeichen für die Förderung der lokalen Kulturszene. Das Projekt Heart Attack Creative Space Magdeburg bietet Atelier und Galerie in einem. Die Initiative stellt Kreativen kostenfreie Ateliers zur Verfügung. Eine kommerzielle Nutzung der Räume ist ausgeschlossen. Der interdisziplinäre Austausch und die freie kreative Entfaltung stehen im Vordergrund, so die Akteure. KünstlerInnen aus den Bereichen Fotografie, Modedesign und Malerei arbeiten bereits als Kollektiv zusammen. Zur Eröffnung am Samstag, den 12. September 2026 ab 18 Uhr lädt das Projekt alle Kunst- und Kulturinteressierten herzlich ein. Der Kreativspace Magdeburg ist in der Gerd-Hauptmann-Straße 14, Ecke Goethestraße in Magdeburg-Stadtfeld zu finden. Das Städtische Klinikum Magdeburg erhält 43,2 Millionen Euro für den Neubau einer zentralen Notaufnahme. Zu den modernen Standards gehören eine Infektionsabteilung mit 24 Betten, eine Beobachtungsstation mit 9 Betten, eine Ambulanz und ein ambulantes Operationszentrum. Den Förderbescheid überreichten der amtierende Ministerpräsident Sven Schulze und Gesundheitsministerin Petra Grimbende dieser Tage an Willi Lamp, Geschäftsführer des Städtischen Klinikums Magdeburg. Die Fördermittel stammen unter anderem aus dem Sondervermögen Corona und dem Sondervermögen Infrastruktur. Das neue Notfallzentrum stärkt die Gesundheitsversorgung in Magdeburg und im gesamten Umland. PatientInnen können damit schnell, sicher und nach ihren individuellen Bedürfnissen versorgt werden. Die bestehende Notaufnahme ist für ein Patientenaufkommen von ca. 10.000 ambulant und 14.000 stationär zu behandelnden PatientInnen konzipiert. Mit einem jährlichen Patientenaufkommen von ca. 43.000 versorgten Patientinnen und Patienten ist das Klinikum Magdeburg an seine Belastungsgrenzen gestoßen. Der Neubau der Notaufnahme sichert eine langfristige, moderne und bedarfsgerechte medizinische Versorgung mit einer umfassenden Notfallversorgung ab. Unter dem Motto Handwerkerteams, flexibel unterwegs für bessere Bahnhöfe,

0: Teil des Deutsche Bahn Sofortprogramms für mehr Sicherheit und Sauberkeit an Bahnhöfen. Die Deutsche Bahn gibt für Investitionen im Personal und Technik 2026 über 50 Millionen Euro zusätzlich aus. Sing with Emotions, fühlend verbunden. Unter diesem Motto steht das vom Chorverband Sachsen-Anhalt organisierte internationale Chorfest Magdeburg vom 16. bis 20. September 2026. Insgesamt 50 Chöre aus Deutschland, Kroatien, der Ukraine, Norwegen, Lettland, Malaysia und Ghana beteiligen sich an dem fünftägigen Sängerfest. Nach dem traditionellen Eröffnungskonzert am 16. September in der Johanneskirche gibt es dieses Jahr wieder Freundschaftskonzerte, die lange Nacht der Chöre, ein Hop-on-Hop-off-Konzert im Rathaus mit wechselnden Kurzprogrammen, ein gemeinschaftliches Abendsingen im Theater und ein interaktives Familienkonzert. Zeitgleich zum Chorfest findet der internationale Chorwettbewerb 2026 um die Kategorie Popchöre erweitert statt. Weitere Informationen zum Programm und zu Preisen gibt es unter www.chorfest-magdeburg.de. Oberbürgermeisterin Simone Borres hat Ende August Sportlerinnen und Sportler, die erfolgreich an den Europameisterschaften im Schwimmen in Paris und in der Leichtathletik in Birmingham teilgenommen haben, im Alten Rathaus geehrt. In Anerkennung ihrer Leistungen und Erfolge trugen sich die MedaillengewinnerInnen in das Goldene Buch der Landeshauptstadt ein. Die Sportstadt Magdeburg ist stolz auf die herausragenden Erfolge bei den Europameisterschaften in Paris und Birmingham, Oberbürgermeisterin. In das Goldene Buch der Landeshauptstadt trugen sich ein Johannes Liebmann, Florian Wellborg, Isabel Gose, Oliver Klemet, Lukas Mertens, Linda Roth und Moesha Johnson. Sowie das Trainerteam des Magdeburger Olympiastützpunktes Schwimmen, darunter Bernd Berghahn und Franziska Hentke. Schwimmerin Maja Werner und Diskuswerfer Henrik Janssen, waren ebenfalls geladen, konnten aber aus Termingründen nicht am Empfang teilnehmen. Bundestrainer Berg Berghahn trainiert seit 2012 SchwimmerInnen mit großen Erfolgen bei den Olympischen Spielen, Welt- und Europameisterschaften. Die Landeshauptstadt unterstützt die hervorragende Arbeit des Olympiastützpunktes. Der kürzlich vom Stadtrat beschlossene Neubau des Nationalen Schwimmzentrums ist ein wichtiges Signal für die Zukunft des Sports in Magdeburg. Eine Liste der Persönlichkeiten, die sich im Goldenen Buch seit 1990 eingetragen haben, ist auf der Website der Stadt unter www.magdeburg.de/goldenesbuch zu finden. Justizministerin Franziska Weidinger hat am 31. August 2026 70 neue RechtsreferendarInnen im Ministerium für Justiz und Verbraucherschutz persönlich begrüßt. Die Frauen und Männer wurden zu BeamtInnen und Beamten auf Widerruf ernannt bzw. im öffentlich-rechtlichen Ausbildungsverhältnis eingestellt. Mit dem Beginn des praktischen Vorbereitungsdienstes starten die JuristInnen eine zweijährige Ausbildung, die mit der zweiten juristischen Staatsprüfung abschließt. Zugleich erlangen sie Befähigung zum Richteramt. Tätig sind sie unter anderem im Gericht, bei Staatsanwaltschaften sowie in der Verwaltung und in Anwaltskanzleien. Die Ausbildung beinhaltet in Sachsen-Anhalt auch Workshops zum nationalsozialistischen Unrecht und zum Unrecht der SED-Diktatur. Sachsen-Anhalts Justizministerin betonte, unser Land braucht gut ausgebildete JuristInnen. Seit der Neufassung des Juristenausbildungsgesetzes im Juni 2026 können Referendarinnen und Referendare zwischen Verbeamtung auf Widerruf und einem öffentlich-rechtlichen Ausbildungsverhältnis wählen. Zudem ist ein Teilzeitreferendariat bei Betreuungs- oder Pflegeaufgaben möglich. Weitere Informationen zum Rechtsreferendariat in Sachsen-Anhalt gibt es unter www.lsaual.de/referendare. Bertolt Brecht, Lied einer Liebenden. Wenn du mich lustig machst, dann denk ich manchmal, jetzt könnte ich sterben. Dann blieb ich glücklich bis an mein End. Wenn du dann alt bist und wenn du an mich denkst, seh ich wie heut aus. Und du heißt ein Liebchen, das ist noch jung. 7 Rosen hat der Strauch, 6 gehören dem Wind. Aber eine bleibt, dass auch ich noch eine find. 7 Male ruf ich dich, 6 Mal bleibe fort. Doch beim 7. Mal versprich, komme auf ein Wort. Die Liebste gab mir einen Zweig mit gelbem Laub dran.
1: Das Jahr, es geht zu

Sachsen-Anhalt baut die Leseförderung an seinen Grundschulen weiter aus. Das Projekt Leseband verankert ein tägliches 20-minütiges Lesetraining fest im Schulalltag. Lesen ist eine Schlüsselkompetenz für Bildung und Teilhabe, so der Bildungsminister Jan Riegel. Jedes Kind soll mit dem Projekt die Chance bekommen, sicher und mit Freude zu lesen. Zunächst haben im letzten Schuljahr 14 Grundschulen das Leseband erfolgreich erprobt. Zum Auftakt des neuen Schuljahres haben sich bereits 45 Schulen angemeldet. Ziel ist es, das Leseband innerhalb von 3 Jahren an bis zu 140 Grundschulen in Sachsen-Anhalt einzuführen. Die Einführung erfolgt freiwillig und wird durch das Landesinstitut für Schulqualität und Lehrerbildung, LISA, fachlich begleitet. Für den Zeitraum stehen rund 745.000 Euro zur Verfügung. Das Stiftungsnetzwerk Leseband unterstützt das Projekt. Weitere Informationen in Text und Video gibt es unter www.das-leseband.de.

Rilke, Begegnung in der Kastanienallee. Ihm ward des Eingangs grüne Dunkelheit, kühl wie ein Seidenmantel umgeben, den er noch nahm und ordnete, als eben am anderen transparenten Ende weit, aus grüner Sonne wie aus grünen Scheiben, weiß eine einzelne Gestalt aufleuchtete, um lange fern zu bleiben und schließlich von den Lichtern niedertreiben, bei jedem Schritte über Wald. Ein helles Wechseln auf sich herzutragen, das scheu im Blond nach hinten lief. Aber auf einmal war der Schatten tief und nahe Augenlagen aufgeschlagen. In einem neuen, deutlichen Gesicht, das wie in einem Bildnis verweilte, in dem Moment, da man sich wieder teilte. Es war immer und dann war es nicht.

Der nächste Gratis-Flohmarkt des städtischen Abfallwirtschaftsbetriebes ist am Samstag, den 19. September. Gut erhaltene und funktionstüchtige Haushaltsgegenstände, Bücher, kleinere Möbel und Geschirr gibt es von 10 bis 13 Uhr auf dem Betriebshof in der Liebknechtstraße 84. Auch CDs, Spielzeug und andere Dinge, die gut erhalten und funktionsfähig sind, kann man kostenlos erhalten. Der Gratis-Flohmarkt will zur Abfallvermeidung beitragen und dafür sorgen, dass funktionstüchtige Gegenstände weiter genutzt werden. Anlieferungen für den Gratis-Flohmarkt sind am 15. September jeweils von 14 bis 17 Uhr möglich. Elektrogeräte werden nicht angenommen. Der Abfallwirtschaftsbetrieb bittet darum, am Tag des Flohmarktes außerhalb des Betriebsgeländes zu parken. Die Magdeburger Stolpersteine sind seit dem Jahr 2007 wichtige Orte des Gedenkens. Sie erinnern an das Schicksal der Menschen, die in der Zeit

0: des Nationalsozialismus verfolgt, ermordet, deportiert oder vertrieben wurden. Die städtische Arbeitsgruppe Stolpersteine für Magdeburg hat in den vergangenen Monaten weitere Namen und Lebensläufe von Opfern recherchiert, sodass weitere Stolperstein-Verlegungen geplant sind. Für die Finanzierung bittet die städtische Arbeitsgruppe um Unterstützung durch Spenden. In den vergangenen Monaten wandten sich Angehörige von Opfern des Naziterrors an die Magdeburger AG Stolpersteine. Unter anderem informierte ein Angehöriger aus Australien über eine jüdische Lehrerfamilie aus Magdeburg, die im Ghetto Riga ermordet wurde. Zudem forschte eine Lehrerin aus Hessen die Geschichte einer in Magdeburg verfolgten Familie. Die nächsten Stolperstein-Verlegungen sind für den 15. und 20. Oktober 2026 sowie den 8. Juni 2027 geplant. Das Projekt Stolpersteine bleibt durch die Mitwirkung der Öffentlichkeit und die immer wieder neu recherchierten Opfer ein unabgeschlossener Prozess. Aktuell gibt es 909 Stolpersteine an 299 verschiedenen Orten auf den Gehwegen der Stadt. Für Fragen und weitere Informationen zu den Stolpersteinen sind die Mitarbeitenden des Kulturbüros unter der Rufnummer 0391 540 2134 zu erreichen. Ein regelmäßig aktualisierter Stadtplan mit den Orten der Stolpersteine und weitere Informationen sind online unter www.magdeburg.de/stolpersteine oder in der App Stolpersteine digital verfügbar. Der Schülerwettbewerb Junaing startet in eine neue Runde. In diesem Schuljahr sind SchülerInnen dazu aufgerufen, einen Skywalk mit Weitblick zu planen und als Modell umzusetzen. Dabei sind Kreativität, technisches Verständnis und ein gutes Gespür für Stabilität gefragt. Im Rahmen der städtischen MINT-Förderung vergibt die Stadt Magdeburg Sonderpreise und fördert die Teilnahme Magdeburger Schulen. Zugelassen sind Einzel- und Gruppenarbeiten von Schülerinnen und Schülern allgemein und berufsbildender Schulen. Die Gruppen dürfen aus maximal 5 Schülerinnen und Schülern bestehen. Der Wettbewerb wird in 2 Alterskategorien ausgetragen, bis Klasse 8 und ab Klasse 9. Anmeldungen zum Schülerwettbewerb sind bis zum 18. Dezember 2026 unter www.junioring.ingenieure.de möglich. Die besten Modelle bewertet im Frühjahr 2027 eine Fachjury und am 11. Mai 2027 erfolgt die Auszeichnung im Jahrtausendturm. Mit bundesweit mehr als 6.000 Teilnehmenden gehört Junaing zu den größten Schülerwettbewerben Deutschlands. Die jährlich wechselnden Aufgaben geben Kindern und Jugendlichen die Möglichkeit, sich spielerisch mit den vielfältigen Themen des Bauingenieurwesens auseinanderzusetzen und eigene Ideen praktisch zu verwirklichen.
1: Erich Kästner. Vornehme Leute 1200 Meter hoch. Sie sitzen in den Grand Hotels, ringsrum sind Eis und Schnee, ringsum sind Berg und Wald und Fels, sie sitzen in den Grand Hotels und trinken immer Tee. Sie haben ihren Smoking an, im Walde klirrt der Frost, ein kleines Reh hüpft durch den Tann, sie haben ihren Smoking an und lauern auf die Post. Sie tanzen Blues im blauen Saal, wobei es draußen schneit. Es blitzt und donnert manches Mal. Sie tanzen Blues im blauen Saal und haben keine Zeit. Sie schwärmen sehr für die Natur und heben den Verkehr. Sie schwärmen sehr für die Natur und kennen die Umgebung nur von Ansichtskarten her. Sie sitzen in den Grand Hotels und sprechen viel von Sport. Und einmal treten sie im Pelz sogar vors Tor der Grand Hotels und fahren wieder fort.
0: Sachsen-Anhalt baut seine Lernwelt für digitale Bildung weiter aus. Mit den Digitallaboren und dem Online-Lernbüro gehen 2 weitere zentrale Teilprojekte des landesweiten Entwicklungsprojekts an den Start. Bildungsminister Jan Riegel erläuterte, digitale Bildung entsteht nicht allein dadurch, dass Technik in einem Klassenraum stehe. Wichtig ist, was SchülerInnen sowie Lehrkräfte damit machen können. Ein wesentlicher Baustein der Lernwelt sind die neuen Digitallabore, in denen man die Technik selbst

ausprobieren kann. Das Angebot reicht von Robotik und Sensorik über Lasercut bis hin zu 3D-Druck sowie Audio- und Videotechnik. Schulen können sich die Technik für das Digitallabor kostenfrei über ein Online-Buchungssystem ausleihen und sich liefern lassen. So erhalten möglichst viele Schulen die Chance, moderne digitale Technologien unabhängig von einer eigenen Spezialausstattung in den Unterricht einzubinden. Für die Realisierung der Digitallabore wurden bisher rund 2,7 Millionen Euro investiert. Das Online-Lernbüro als weiteres Angebot für die Schulen bietet unter anderem digitale Selbstlernkurse spezialisiert auf MINT-Inhalte. Weitere Informationen gibt es unter lernwelt-lsa.de und eure-lernwelt.de.

0: Shows mit Kostümverleih im Harztheater in Halberstadt umfasst mehr als 47.000 Kleidungsstücke und Accessoires. Das durch zahlreiche neue Produktionen, aber auch durch die Übernahme des Kostümfundus von einem Ausstatter. Das Theater braucht nun Platz und öffnet am Samstag, den 19. September 2026 von 14 bis 19 Uhr seine Türen für den Kostümverkauf. Zahlreiche Kleidungsstücke für Männer, Frauen und Kinder hat Fundusleiterin Carmen Wilke ausgewählt. Wer möchte, kann die Kostüme vorher anprobieren und sich auch gern beraten lassen. Für das leibliche Wohl sorgt die Theaterbar mit Kaffee, Kuchen und Snacks. Eine Trägershow informiert über das aktuelle Programm. Das ehemalige langjährige Mitglied des Solistenensembles, Marlies Sturm, erheitert die Gäste mit Anekdoten und Geschichten aus dem Theaterleben. Der Verkauf findet im sogenannten Mahlsaal statt. Der Zugang ist über den Hof, über die Spiegelstraße 20a, Eingang, Kammerbühne oder den angrenzenden Edeka-Parkplatz möglich. Bitte beachten Sie, dass nur Barzahlung möglich ist, der Eintritt ist frei. Auch was die Kostüme anbelangt, ein herrlich lokulisches Theaterfest. Weitere Informationen gibt es unter harztheater.de. Was haben die auch für Namen? Da denkst du mal, das kriegst du irgendwie hin.
1: Die Gedenkstätte Deutsche Teilung Marienborn lädt zum Fest der Begegnung am Samstag, den 3. Oktober 2026 von 10 bis 17 Uhr ein. Zum 36. Tag der Deutschen Einheit bietet die Gedenkstätte ein vielfältiges Programm an. Ein ökumenischer Bittgottesdienst unter dem Motto »Plötzlich ist alles anders« eröffnet das Fest. Über den gesamten Tag hinweg laden öffentliche Rundgänge und Familienführungen zum Kennenlernen des historischen Ortes ein. Ein Erzählcafé ermöglicht, mit ZeitzeugInnen ins Gespräch zu kommen. Neben Musik und Gastronomie gibt es unter anderem eine Kinderrallye und Aktivitäten mit der Freiwilligen Feuerwehr Marienborn. Der Eintritt ist kostenlos, eine Anmeldung ist nicht erforderlich. Weitere Informationen gibt es auf der Internetseite unter gedenkstätte-marienborn.sachsen-anhalt.de/angebote/veranstaltungsausblick. Das Stadtarchiv in der neuen Neustadt hat eine neue Dauerausstellung. Erbaut 1839 als Runkelrüben-Zuckerfabrik, arbeiteten an dem Ort rund 200 Arbeiter. Als 1852 Jakob Hennicke die Raffinerie übernahm, entwickelte sich das Unternehmen rasch zu einem Spitzenbetrieb der Branche. Die große Zeit der Magdeburger Zuckerindustrie ging mit der Weltwirtschaftskrise zu Ende. Während des Zweiten Weltkrieges gehörte das Gebäude als Betriebsteil Hennicke zu den Junkers Flugzeug- und Motorenwerken Magdeburg. Nach 1946 zog die traditionsreiche Magdeburger Werkzeugmaschinenfabrik auf das Gelände und fertigte Hochleistungsdrehmaschinen. Seit 2013 ist in dem Haus das Stadtarchiv beheimatet. Gemeinsam mit Christa Hennicke, einem Nachfahren der Zuckerfabrikanten, ließ sich die Ausstellung grundlegend überarbeiten. So sind bisher unbekannte Zeugnisse aus dem Privatarchiv der Gründerfamilie zu sehen. Die Ausstellung ist bis zum 30. November während der Öffnungszeiten des Stadtarchivs zu sehen. Zum 1. Dezember 2026 schließt das Stadtarchiv für umfangreiche Baumaßnahmen. Im historischen Zentrifugensaal entsteht ein moderner Vortrags- und Seminarraum. Zudem soll die Magazinkapazität des Stadtarchivs um etwa 50% erweitert werden und das Gebäude umfassend energetisch saniert werden. Magdeburgs schriftliches Kulturgut wird für die mehrjährige Baumaßnahme an einem Ausweichstandort verlagert. Die Wiedereröffnung an der Sudenburger Wohne 47 ist für den 1. April 2027 geplant. Pünktlich zum Herbstanfang hat die in diesem Jahr sanierte Freizeitanlage Skatepark Olfenstädter Scheid vier rund 8 Meter hohe Lichtmasten erhalten. Auftraggeber ist der Eigenbetrieb Stadtgarten und Friedhöfe Magdeburg. Die Beleuchtung kostet rund 30.000 Euro. Vor allem in der dunklen Jahreszeit an Nachmittagen und in den frühen Abendstunden bis 21 Uhr ist der Platz damit beleuchtet. Die Baumaßnahme wurde aus Mitteln des städtischen Haushalts finanziert. Für eine größtmögliche Energieeffizienz und um die Reduzierung von Lichtemissionen zu erreichen, bestehen die Leuchtmittel aus LED-Modulen mit einer gezielten Lichtsteuerung. Diese sind dimmbar. Sofern die Anlage nicht genutzt wird, regelt sich die Leistung automatisch herunter. Sobald ein Bewegungsmelder eine Nutzung erkennt, wird die Beleuchtung heller. Der Skatepark entstand 2025 mit finanzieller Unterstützung durch Mittel der Parteien und Massenorganisationen der DDR, PMO. Seit Juni 2026 ist der Platz eröffnet.

0: Vielen Dank für Ihr Interesse. 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

Eine gute Politik ist viel wichtiger als ein schönes Programm, das aussehen mag wie die Auslese in einem Konditorladen. Ein einfaches und kräftiges Hausbrot ist bekömmlicher. So Theodor Heuss 1948 in einer Rede über unsere deutsche Mission. Damit starten wir in eine neue Sendung. Herzlich willkommen. An der Universitätsmedizin Magdeburg wurde Anfang August gemeinsam mit dem Wissenschaftsminister und Aufsichtsratsvorsitzenden Prof. Dr. Armin Willingmann ein innovatives MRT-System für Kinder eingeweiht. Die speziell auf Babys und Kleinkinder abgestimmte Technologie ermöglicht hochauflösende Untersuchungen in einer geschützten, kindgerechten Umgebung. Optimierte Abläufe schaffen zudem beste Voraussetzungen für eine sichere, schonende und hochwertige Diagnostik. Mit dem innovativen Kinder-MRT-System NEO 315 verfügt die Universitätsmedizin Magdeburg nun über eines der weltweit speziell für Neugeborene und Kleinkinder entwickelten Systeme dieser Art. Nur wenige Kliniken, unter anderem die Universitätsmedizin Halle, setzen diese Technologie bisher ein. Entwickelt hat das System das Magdeburger Medizintechnikunternehmen NeoScan Solutions. Damit setzt die Universitätsmedizin Magdeburg ein klares Zeichen für eine moderne und zukunftsorientierte Kindermedizin. Viele Krankheitsbilder lassen sich nicht allein durch eine Ultraschalluntersuchung sicher diagnostizieren. Herkömmliche MRT-Geräte sind primär für Erwachsene konzipiert und bei Babys und Kleinkindern sind die Untersuchungen für Familien oft belastend. Das neue kindgerechte MRT gibt Eltern mehr Sicherheit und Ruhe.

Damit es Frieden in der Welt gibt, müssen die Völker in Frieden leben. Damit es Frieden zwischen den Völkern gibt, dürfen sich die Städte nicht gegeneinander erheben.

Damit es Frieden in den Städten gibt, müssen sich die Nachbarn verstehen. Damit es Frieden zwischen Nachbarn gibt, muss im eigenen Haus Frieden herrschen. Damit im Haus Frieden herrscht, muss man ihn im eigenen Herzen finden.

Es war mal wieder Zeit, in unserem Bücherregal zu stöbern und ich habe ein interessantes Buch gefunden von Kurt Tucholsky, Merkt ihr nicht? Und da habe ich so geblättert und ich habe etwas gefunden, es nennt sich Ein Satz von 1925, also gut 100 Jahre her, aber sehr interessant. Ein Satz. Wenn Sie in einer Gesellschaft unter lauter offenen, netten und freundlichen Menschen, die ungezwungen plaudern, klar blicken und sogar keine Würde um sich verbreiten, einen sehen, der mit herausgestreckter Brust jedes seiner Worte posaunt, unter einer niedrigen Stirn zwei kleine kalte Augen, ohne dass Sklaven vorhanden wären, herrisch blitzen lässt, weil ihm nichts daran gelegen ist, etwas zu gelten, aber alles daran, mehr zu gelten als die anderen, einen, der im Knopfloch ein Bändchen trägt und auf der Backe vielleicht eine schlecht verheilte Narbe, der sich ein Monokel einklemmt, wenn er etwas lesen will, das er doch nicht verstehen wird, einen, der feige und gewalttätig zugleich aussieht und dessen ganzes Gehaben an einem mühsam gezähmten Schlechterburschen gemahnt, der auf den Tanzboden gleich einen Krawall anfangen wird, einen, der entschlossen ist, für die dümmste Sache mit dem ganzen Einsatz seiner Persönlichkeit voll und ganz einzutreten und der so viel Prestige hat, dass ihm für die Humanitas nichts übrig bleibt, der sich selbst ein leerer Sack hinter seinem Titel, seine Dekoration und seine gesellschaftliche Stellung verkriecht, die er auch im Sitzen straff betont, einem, dem nur wohl ist, wenn er unter Kerls, die nicht schreiben und lesen können, aber von ihm zu fressen bekommen, mit der Reitgerte imponieren darf und der sich hütet, in andere Gesellschaftsklassen zu gehen, weil man ihn da lächelnd abtäte. Einen, der mit gut gepflegten, ein wenig zu dicken Fingern auch von jüdischen Bankiers gern nimmt, wenn es etwas zu verdienen gibt. Und der den Kellner der Weinabteilung zur Abspiegelung seiner Macht braucht, den gekrümmten Trinkgelddrücken vor dem Thron seiner Eitelkeit, einem, der sich hinter dem Staat verbirgt, wenn er etwas ausgefressen hat oder Pension bezahlt haben möchte. Wenn Sie so einen sehen, dann können Sie darauf schwören, dieser Mann ist ein Nationalist.

Die AfD bei 43%, die CDU halbiert, 17,2%. Was ist los im Land? Ist das wirklich ernst gemeint? Man wählt doch keine Partei, die einem offen ins Gesicht sagt, dass man genau von dieser Partei als Bürger zweiter Klasse behandelt wird und eigentlich nicht erwünscht ist. Und man wählt doch keine Partei, die Schule abschaffen und Meinungsfreiheit einschränken, sowie einen großen migrantischen Teil der Gesellschaft loswerden will. Der kritische Geist, der Mensch mit Migrationshintergrund und die queere Community müssen nun einmal mehr Angst haben. Nun muss die AfD liefern, eine tragfähige Regierung bilden und Wahlversprechen einlösen. Das ist Demokratie. Aber Kompromisse sind nicht die Stärke der AfD. Allein regieren oder Neuwahl, so dessen Devise. Wenn das nicht passieren soll, dann muss der amtierende Ministerpräsident Sven Schulze auch das BSW einbeziehen, obwohl man sich dort bereits auf einen AfD-Kuschelkurs befindet.

Aber allein in Magdeburg holten die Grünen 16%, die Linke 11%, SPD 12%, CDU 15%. Das sind insgesamt 54%. Immerhin 54% Antifaschisten und Demokraten in unserer Stadt. Das lässt hoffen. Jedoch, wir Deutschen haben schon einmal eine Demokratie geschrottet. Das sollte Mahnung genug sein.

0: Das Deutsche Bahnmuseum in Halle-Saale arbeitet zukünftig fest mit dem dortigen gemeinnützigen Verein Eisenbahnmuseum zusammen. Der Direktor des Deutschen Bahnmuseums, Dr. Oliver Götze, erklärte, der Verein als fester Partner unterstützt den Regelbetrieb des Museums und führt selbst größere Veranstaltungen im Ringlokschuppen durch. Im Deutschen Bahnmuseum Halle etabliert sich so ein neues Konzept. Genauso profitiert der Verein, der sich mit eigenen Ideen stärker einbringen kann und damit aktiv zu einem lebendigen Museum beiträgt, freut sich Dirk Lange, Vorstand des Vereins Eisenbahnmuseum Halle-Saale. Vom 18. bis 20. September startet ein dreitägiges Fest, das große Eisenbahnwochenende zum Tag der Schiene. Ein abwechslungsreiches Programm spricht Groß und Klein an. Weitere Informationen gibt es unter dbmuseum.de/halle oder eisenbahnmuseum-halle-saale.de.
1: In Sachsen-Anhalt fand ich im Dunkel ein Demokratiefestival statt. Das Bündnis Sachsen-Anhalt fällt auf dem Gesetz in Magdeburg ein gemeinsames Zeichen für Demokratie, Menschenwürde, Vielfalt und gesellschaftlichen Zusammenhalt. Dem Bündnis gehören mehr als 300 Organisationen und mehr als 250 Einzelpersonen an. Für das Bündnis Sachsen-Anhalt weltoffen als Veranstalter des Festes sagte Sprecher Peter Herfurth, es gehe darum, ein Zeichen für unser Land und die demokratische Gesellschaft zu setzen. Wir stehen mit unserem Gesicht für unsere Haltung. An der Zubringer-Demonstration nahmen etwa 6000 Menschen teil, um für Demokratie und Weltoffenheit zu demonstrieren. Die Teilnehmer reisten aus ganz Deutschland an. In den Umfragen liegt die AfD deutlich vorn. Der Landesverband der AfD in Sachsen-Anhalt wurde vom Verfassungsschutz als gesichert rechtsextrem eingestuft. Landesweit sind mehrere tausend Menschen auf die Straße gegangen. Allein in Magdeburg fanden 8 angemeldete Versammlungen sowie weitere Spontanversammlungen statt, wie eine Polizeisprecherin auf Anfrage sagte. Das Demokratiefestival auf dem Magdeburger Domplatz war das größte von mehreren Veranstaltungen im Land. Es stand unter dem Motto, wir haben die Wahl. Die Landespolizei war an diesem Wochenende mit allen verfügbaren Kräften im Einsatz, unterstützt von zusätzlichen Beamten aus anderen Bundesländern. Im Ministerium sollten diese unter anderem die Versammlungsfreiheit gewährleisten und Wahlhelfer schützen.

0: Freibad geht, die Hallenbadsaison beginnt. Für beides brauchen wir gutes Personal. Nils Wille ist der erste Meister für Bäderbetriebe in Sachsen-Anhalt. Das Landesverwaltungsamt finanzierte die Weiterbildung mit einem Stipendium. In Zeiten zunehmendem Fachkräftemangels setzt Sachsen-Anhalt auf gezielte Förderung junger Nachwuchskräfte, das auch im Bäderwesen. Nur so ist ein sicherer und erfolgreicher Betrieb der Schwimmbäder gewährleistet. Mit dem Weiterbildungsstipendium möchte das Landesverwaltungsamt engagierte junge Menschen auf ihrem beruflichen Aufstiegsweg unterstützen, betont der Präsident Thomas Pleye. Wer sich nach einer erfolgreichen Ausbildung weiterqualifizieren möchte, kann für die Vorbereitung auf die Meisterprüfung einen nicht rückzahlbaren Zuschuss von bis zu 9.135 Euro erhalten. Das deckt einen großen Teil der Kosten der Fortbildung und erleichtert den beruflichen Aufstieg. Seit 2020 haben 115 junge Menschen eine Ausbildung zum Fachangestellten für Bäderbetriebe begonnen. In diesem Jahr waren es 15. Interessierte Fachangestellte für Bäderbetriebe sowie Ausbildungsbetriebe erhalten Informationen beim Landesverwaltungsamt Sachsen-Anhalt, Referat 201. Nicole.heimat@lvwa.sachsen-anhalt.de und sophiemarie.südholter@lvwa.sachsen-anhalt.de.
1: Robert Seitz, das Lied. Wir sitzen stumm und neigen das Gesicht. Die Falten unserer Hände sind geschlossen. Und uferlos kommt purpurblaues Licht mit deinem Lied in unseren Traum geflossen. Wir atmen weit und neigen uns noch mehr. Wir können unser Selbst nicht mehr umschreiben. Es irrt davon und wandelt fremd einher und lässt sich tief von deinen Tönen treiben. Der Tag verglüht, nun wagt nur noch die Pracht des blauen Lichts schwellender Gesänge. Und seltsam schreiten über Blütenhäuser, sternüberstrahlt, die Wunder dieser Nacht.

Am Mittwochabend, den 2. September 2026, wurde der Polizei gegen 22 Uhr eine körperliche Auseinandersetzung mit etwa 15 Personen in der Einsteinstraße in Magdeburg gemeldet. Nach Angaben eines Zeugen soll es dabei zu einem Angriff auf einen bislang unbekannten Mann gekommen sein. Ein Jugendlicher soll den Geschädigten mit einem Gegenstand geschlagen haben. Die unmittelbar Beteiligten hatten sich bereits vom Tatort entfernt. Im näheren Umfeld stellten die Polizeibeamten 5 Personen fest. Diese bestritten eine eigene Beteiligung und gaben an, das Geschehen lediglich beobachtet zu haben. Die Polizei leitete ein Ermittlungsverfahren wegen des Verdachts der gefährlichen Körperverletzung ein. Die Ermittlung zur Identität des bislang unbekannten Geschädigten sowie zur Klärung der möglichen Tatumstände dauern an. Am Samstag, den 5. September 2026, wurden insgesamt 3 Einbrüche in Einfamilienhäuser gemeldet. 2 der Häuser befanden sich in Stadtfeld West, ein weiteres im Bereich Ottersleben. Eine unbekannte Täterschaft drang jeweils gewaltsam in die Häuser ein und durchsuchte die Räumlichkeiten der Häuser komplett. An den Tatorten erfolgten umfangreiche Maßnahmen zur Spurensicherung. Die Kriminalpolizei hat die weiteren Ermittlungen übernommen. Für einen effektiven Einbruchschutz weist die Polizei auf verschiedene Sicherungssysteme hin, die sich an Fenstern und Türen montieren lassen. Infos gibt es im Internet unter www.k-einbruch.de. Regionalbereichsbeamte vom Polizeirevier Magdeburg bieten kostenfreie Beratungstermine an. Die Präventionsbeauftragte ist telefonisch unter 0391 546 2103 zu erreichen. Die Polizeiinspektion Magdeburg zieht eine positive Einsatzbilanz zur Landtagswahl in Sachsen-Anhalt. Die Versammlungen in Magdeburg verliefen über das gesamte Wochenende weitgehend störungsfrei und ohne nennenswerte Vorkommnisse. Insgesamt fanden am Wochenende 16 Versammlungen mit 15.000 Teilnehmern statt. An der größten Versammlung auf dem Domplatz nahmen 8.000 Menschen teil. Die Polizei registrierte lediglich vereinzelt Straftaten. Der Wahltag verlief ohne relevante Ereignisse. Die Polizei war sowohl in Magdeburg als auch in den umliegenden Landkreisen präsent, um den Schutz der Wahlen und einen störungsfreien Ablauf zu gewährleisten. Über das gesamte Wochenende waren pro Tag ca. 1.000 Polizeikräfte im Einsatz, darunter auch Beamte aus Baden-Württemberg, Bayern, Brandenburg, Bremen, Hamburg, Hessen, Mecklenburg-Vorpommern, Nordrhein-Westfalen, Saarland, Schleswig-Holstein, Sachsen, Thüringen und der Bundespolizei.

0: Gespensterjäger auf eisiger Spur von Cornelia Funke. Gelesen von Monty Arnold.
1: Ein grässlicher Tag. Der Tag, an dem die ganze Sache begann, war einer dieser blöden Tage, an denen einfach alles schief geht. Als Tom morgens in seine Hose steigen wollte, hatte seine liebe Schwester Knoten in die Beine gemacht. Nachdem er verschlafen ins Badezimmer getorkelt war, schmierte er sich Mamas Gesichtscreme auf die Zahnbürste und in der Küche knallte er mit dem Kopf gegen die offene Schranktür. Eigentlich reichte das schon wieder für den ganzen Tag und dabei hatte Tom noch nicht einmal gefrühstückt. Aber er hatte oft solche Tage, solche Stolper-Stoß-Nichts-klappt-Tage. Wenigstens die anderen hatten dann immer was zu lachen. »Guten Morgen«, sagte Mama. »Was soll denn an dem Morgen gut sein?«, brummte Tom zurück. Lola lehnte sich grinsend zurück und beobachtete ihn. Lola war Toms große Schwester, fast 6 Jahre älter als er und ihm hoffnungslos überlegen. »Passt auf«, sagte sie. »Gleich passiert ihm irgendein Unglück. Heute ist wieder einer seiner Tage.« Tom warf ihr einen finsteren Blick zu und goss sich den Kakao über den Pullover. Schallendes Schwesterngelächter. »Oh, Tom«, seufzte Mama, »komm, zieh dich um.« »Tom Patsch«, rief seine Schwester ihm hinterher. Ja, so ein Tag war das.
2: Eine Begegnung der gespenstrischen Art. »Öho, Barmen, oh, behüte«, schniefte Hugo das mittelmäßig unheimlich Gespenst kurz Muck, als Tom es aus dem Keller verscheuchen will. »Ich weiß nicht, wohin«, ein unglaublich ekelhaftes Gespenst kurz Uhu, hat Hugo aus seiner Villa vertrieben. Mit Hilfe der Gespensterjägerin Frau Kümmelsaft überwindet Tom seine Angst und beschließt ihm zu helfen. Die große Hörspielbox Gespensterjäger von Cornelia Funke erschien am 10. September 2025 in der Hörverlag. Nun sind die ersten 4 Bände der Reihe in einer Box. Diese Box beinhaltet Gespensterjäger auf eisiger Spur, Band 2 im Feuerspuk, Band 3 in der Gruselburg und Band 4 in großer Gefahr. Die Gesamtspielzeit beträgt 7 Stunden und 56 Minuten. Es richtet sich an Kinder ab 6 Jahren. Gelesen wird es von Monty Arnold.

0: Johannes Wiedenhofer hat Anfang August den Fanny Mendelssohn Kompositionspreis 2026 erhalten. Zur Verleihung im John Cage Haus in Halberstadt begeisterte der Preisträger mit der Uraufführung seines Werkes »Wenn das Licht bricht 2«. Die Würdigung fand im Rahmen des Festivals Klangart Vision für zeitgenössische Musik in Sachsen-Anhalt statt. Der 2005 in München geborene Wiedenhofer setzte sich unter 25 Bewerbungen durch. Der Musiker komponiert, seit er 9 Jahre alt ist, und erhielt zahlreiche Auszeichnungen. Johannes Wiedenhofer wurde 2025 in die Musikerinnenförderung der Studienstiftung des Deutschen Volkes aufgenommen. Wiedenhofers Kammerstück »Wenn das Licht bricht 2« für Flöte und Fagott eröffnet eine Welt der klanglichen Kontraste. Scharfe Akzente, pulsierende Rhythmen und blitzartige Ausbrüche werden reflektiert und gebrochen, wie ein Spiel von Licht und Schatten, wobei immer neue Konstellationen entstehen. Der künstlerische Leiter Markus Steffen betonte, wie wichtig die Nachwuchsförderung im Bereich zeitgenössischer Komposition ist. Zitat: Die vielen Einreichungen bestätigen uns darin, junge Menschen im Ausleben und Weiterentwickeln ihrer Talente zu unterstützen. Wir sind stolz, diesen Preis in Sachsen-Anhalt verleihen zu können. Zitat Ende. Weitere Informationen zum Förderpreis gibt es unter www.fannyförderpreis.com/kompositionspreis.
1: 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Kurt Tucholsky, Luftveränderung. Fahre mit der Eisenbahn, fahre Junge, fahre. Auf dem Deck vom Wasserkahn wehen deine Haare. Tauch in fremde Städte ein, laut in fremden Gassen. Höre fremde Menschen schreien, trink aus fremden Tassen. Flieh Betrieb und Telefon, grab in alten Schmökern. Sieh am Seenkain, mein Sohn, Weisheit still verhökern. Lauf in Afrika umher, reite durch Oasen. Lausche auf ein blaues Meer, hör den Mistral blasen. Wie du auch die Welt durchflitzt, ohne Rast und Ruh, hinten auf dem Puffer sitzt du. Der Deutsche Gewerkschaftsbund, Landesbüro Sachsen-Anhalt, zur Landtagswahl am 6. September 2026. Gewerkschaften bleiben Anker der Demokratie. Die Landtagswahl hat ein Ergebnis hervorgebracht, das wir als Gewerkschaften mit großer Sorge betrachten.

Der Wählerwille ist zu respektieren. Das ist Grundlage jeder demokratischen Ordnung. Doch zugleich bedeutet dieses Ergebnis einen politischen Katastrophenfall für unser Bundesland. Zum ersten Mal seit den 1930er Jahren droht eine rechtsextreme Partei, die Schlüssel zur Macht in diesem Land zu erhalten. DGB-Landesleiterin Katrin Skirlo, Zitat: Die Wahl ist eine Bewährungsprobe für die wehrhafte Demokratie in unserem Land. Sie zeigt, wie stark die gesellschaftlichen Spannungen sind und wie groß die Aufgabe für alle demokratischen Kräfte bleibt, die Würde, Sicherheit und Teilhabe aller Menschen zu schützen. Für uns ist klar, wir bleiben Anker der Demokratie. Wir bleiben die starke Stimme der Beschäftigten. Für gute Arbeit, Mitbestimmung, soziale Sicherheit und Demokratie. Zitat Ende. Gewerkschaften stehen für Solidarität, Zusammenhalt und Demokratie. Diese Werte sind unvereinbar mit dem Weltbild und der Politik der AfD. Die kommenden Monate werden darüber entscheiden, wie widerstandsfähig unsere Demokratie ist. Wir rufen alle demokratischen Kräfte, Verbände, Initiativen und Bürgerinnen und Bürger auf. Bleiben wir wachsam, bleiben wir solidarisch, bleiben wir demokratisch. Sachsen-Anhalt darf nicht zu einem Experimentierfeld rechtsextremer Politik werden. Am 11. September haben die drei Magdeburger Wertstoffhöfe Krakauer Anger, Silberbergweg und Hengelsberge aus innerbetrieblichen Gründen nur bis 12 Uhr geöffnet. Die Abfallberatung, der Sperrmüllservice und die Einsatzleitung sind zu den gewohnten Sprechzeiten von 7.30 Uhr bis 12 Uhr erreichbar. Weitere Informationen zur Abfallentsorgung sind auch im Internet unter www.magdeburg.de/sab verfügbar. In Zeiten von steigenden Mieten und schrumpfenden Freiräumen setzt eine neue Initiative ein klares Zeichen für die Förderung der lokalen Kulturszene. Das Projekt Heart Attack Creative Space Magdeburg bietet Atelier und Galerie in einem. Die Initiative stellt Kreativen kostenfreie Ateliers zur Verfügung. Eine kommerzielle Nutzung der Räume ist ausgeschlossen. Der interdisziplinäre Austausch und die freie kreative Entfaltung stehen im Vordergrund, so die Akteure. KünstlerInnen aus den Bereichen Fotografie, Modedesign und Malerei arbeiten bereits als Kollektiv zusammen. Zur Eröffnung am Samstag, den 12. September 2026 ab 18 Uhr lädt das Projekt alle Kunst- und Kulturinteressierten herzlich ein. Der Kreativspace Magdeburg ist in der Gerd-Hauptmann-Straße 14, Ecke Goethestraße in Magdeburg-Stadtfeld zu finden. Das Städtische Klinikum Magdeburg erhält 43,2 Millionen Euro für den Neubau einer zentralen Notaufnahme. Zu den modernen Standards gehören eine Infektionsabteilung mit 24 Betten, eine Beobachtungsstation mit 9 Betten, eine Ambulanz und ein ambulantes Operationszentrum. Den Förderbescheid überreichten der amtierende Ministerpräsident Sven Schulze und Gesundheitsministerin Petra Grimbenne dieser Tage an Willi Lamp, Geschäftsführer des Städtischen Klinikums Magdeburg. Die Fördermittel stammen unter anderem aus dem Sondervermögen Corona und dem Sondervermögen Infrastruktur. Das neue Notfallzentrum stärkt die Gesundheitsversorgung in Magdeburg und im gesamten Umland. PatientInnen können damit schnell, sicher und nach ihren individuellen Bedürfnissen versorgt werden. Die bestehende Notaufnahme ist für ein Patientenaufkommen von ca. 10.000 ambulant und 14.000 stationär zu behandelnden PatientInnen konzipiert. Mit einem jährlichen Patientenaufkommen von ca. 43.000 versorgten Patientinnen und Patienten ist das Klinikum Magdeburg an seine Belastungsgrenzen gestoßen. Der Neubau der Notaufnahme sichert eine langfristige, moderne und bedarfsgerechte medizinische Versorgung mit einer umfassenden Notfallversorgung ab. Unter dem Motto Handwerkerteams – flexibel unterwegs für bessere Bahnhöfe sorgt die Deutsche Bahn bundesweit für schnellere Reparaturen. Danny Derbe, Leiter des Bahnhofsmanagements Magdeburg, sagt dazu: Unsere Bahnhöfe sind unsere Visitenkarte. Mit den neuen mobilen Teams können kleine und größere Reparaturen wie beschädigte Glasscheiben, Graffiti oder defekte Ausstattungen künftig gebündelt und zügig erledigt werden. Insgesamt arbeiten jeweils 4 neue Kollegen im neuen Handwerkerteam im nördlichen Sachsen-Anhalt im Bahnhofsmanagement Magdeburg sowie im südlichen Sachsen-Anhalt im Bahnhofsmanagement Halle-Saale.

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Nach dem traditionellen Eröffnungskonzert am 16. September in der Johanneskirche gibt es dieses Jahr wieder Freundschaftskonzerte, die lange Nacht der Chöre, ein Hop-on-Hop-off-Konzert im Rathaus mit wechselnden Kurzprogrammen, ein gemeinschaftliches Abendsingen im Theater und ein interaktives Familienkonzert. Zeitgleich zum Chorfest findet der internationale Chorwettbewerb 2026 um die Kategorie Popchöre erweitert statt. Weitere Informationen zum Programm und zu Preisen gibt es unter www.chorfest-magdeburg.de. Oberbürgermeisterin Simone Borres hat Ende August Sportlerinnen und Sportler, die erfolgreich an den Europameisterschaften im Schwimmen in Paris und in der Leichtathletik in Birmingham teilgenommen haben, im Alten Rathaus geehrt. In Anerkennung ihrer Leistungen und Erfolge trugen sich die MedaillengewinnerInnen in das Goldene Buch der Landeshauptstadt ein. Die Sportstadt Magdeburg ist stolz auf die herausragenden Erfolge bei den Europameisterschaften in Paris und Birmingham, Oberbürgermeisterin. In das Goldene Buch der Landeshauptstadt trugen sich ein Johannes Liebmann, Florian Wellbrock, Isabel Gose, Oliver Klemet, Lukas Mertens, Linda Roth und Moesha Johnson. Sowie das Trainerteam des Magdeburger Olympiastützpunktes Schwimmen, darunter Bernd Berghahn und Franziska Hentke. Schwimmerin Maja Werner und Diskuswerfer Henrik Janssen, Schwimmerin Maja Werner und Diskuswerfer Henrik Janssen waren ebenfalls geladen, konnten aber aus Termingründen nicht am Empfang teilnehmen. Bundestrainer Berg Berghahn trainiert seit 2012 SchwimmerInnen mit großen Erfolgen bei den Olympischen Spielen, Welt- und Europameisterschaften. Die Landeshauptstadt unterstützt die hervorragende Arbeit des Olympiastützpunktes. Der kürzlich vom Stadtrat beschlossene Neubau des Nationalen Schwimmzentrums ist ein wichtiges Signal für die Zukunft des Sports in Magdeburg. Eine Liste der Persönlichkeiten, die sich im Goldenen Buch seit 1990 eingetragen haben, ist auf der Website der Stadt unter www.magdeburg.de/goldenesbuch zu finden. Justizministerin Franziska Weidinger hat am 31. August 2026 70 neue RechtsreferendarInnen im Ministerium für Justiz und Verbraucherschutz persönlich begrüßt. Die Frauen und Männer wurden zu BeamtInnen und Beamten auf Widerruf ernannt bzw. im öffentlich-rechtlichen Ausbildungsverhältnis eingestellt. Mit dem Beginn des praktischen Vorbereitungsdienstes starten die JuristInnen eine zweijährige Ausbildung, die mit der zweiten juristischen Staatsprüfung abschließt. Zugleich erlangen sie Befähigung zum Richteramt. Tätig sind sie unter anderem im Gericht, bei Staatsanwaltschaften sowie in der Verwaltung und in Anwaltskanzleien. Die Ausbildung beinhaltet in Sachsen-Anhalt auch Workshops zum nationalsozialistischen Unrecht und zum Unrecht der SED-Diktatur. Sachsen-Anhalts Justizministerin betonte, unser Land braucht gut ausgebildete JuristInnen. Seit der Neufassung des Juristenausbildungsgesetzes im Juni 2026 können Referendarinnen und Referendare zwischen Verbeamtung auf Widerruf und einem öffentlich-rechtlichen Ausbildungsverhältnis wählen. Zudem ist ein Teilzeitreferendariat bei Betreuungs- oder Pflegeaufgaben möglich. Weitere Informationen zum Rechtsreferendariat in Sachsen-Anhalt gibt es unter www.lsaurl.de/referendare. Bertolt Brecht, Lied einer Liebenden. Wenn du mich lustig machst, dann denk ich manchmal, jetzt könnte ich sterben. Dann blieb ich glücklich bis an mein End. Wenn du dann alt bist und wenn du an mich denkst, seh ich wie heut aus. Und du heißt ein Liebchen, das ist noch jung. 7 Rosen hat der Strauch, 6 gehören dem Wind. Aber eine bleibt, dass auch ich noch eine find. 7 Male ruf ich dich, 6 Mal bleibe fort. Doch beim 7. Mal versprich, komme auf ein Wort. Die Liebste gab mir einen Zweig mit gelbem Laub dran. Das Jahr, es geht zu Ende, die Liebe fängt erst an.

Sachsen-Anhalt baut die Leseförderung an seinen Grundschulen weiter aus. Das Projekt Leseband verankert ein tägliches 20-minütiges Lesetraining fest im Schulalltag. Lesen ist eine Schlüsselkompetenz für Bildung und Teilhabe, so der Bildungsminister Jan Riegel. Jedes Kind soll mit dem Projekt die Chance bekommen, sicher und mit Freude zu lesen. Zunächst haben wir im letzten

Schuljahr 14 Grundschulen das Leseband erfolgreich erprobt. Zum Auftakt des neuen Schuljahres haben sich bereits 45 Schulen angemeldet. Ziel ist es, das Leseband innerhalb von 3 Jahren an bis zu 140 Grundschulen in Sachsen-Anhalt einzuführen. Die Einführung erfolgt freiwillig und wird durch das Landesinstitut für Schulqualität und Lehrerbildung, LISA, fachlich begleitet. Für den Zeitraum stehen rund 745.000 Euro zur Verfügung. Das Stiftungsnetzwerk Leseband unterstützt das Projekt. Weitere Informationen in Text und Video gibt es unter www.das-leseband.de.

Rilke, Begegnung in der Kastanienallee. Ihm ward des Eingangs grüne Dunkelheit, kühl wie ein Seidenmantel umgeben, den er noch nahm und ordnete, als eben am anderen transparenten Ende weit, aus grüner Sonne wie aus grünen Scheiben, weiß eine einzelne Gestalt aufleuchtete, um lange fern zu bleiben und schließlich von den Lichtern niedertreiben, bei jedem Schritte über Wald. Ein helles Wechseln auf sich herzutragen, das scheu im Blond nach hinten lief. Aber auf einmal war der Schatten tief und nahe Augenlagen aufgeschlagen. In einem neuen, deutlichen Gesicht, das wie in einem Bildnis verweilte. In dem Moment, da man sich wieder teilte. Es war immer und dann war es nicht.

Der nächste Gratis-Flohmarkt des städtischen Abfallwirtschaftsbetriebes ist am Samstag, den 19. September. Gut erhaltene und funktionstüchtige Haushaltsgegenstände, Bücher, kleinere Möbel und Geschirr gibt es von 10 bis 13 Uhr auf dem Betriebshof in der Liebknechtstraße 84. Auch CDs, Spielzeug und andere Dinge, die gut erhalten und funktionsfähig sind, kann man kostenlos erhalten. Der Gratis-Flohmarkt will zur Abfallvermeidung beitragen und dafür sorgen, dass funktionstüchtige Gegenstände weiter genutzt werden. Anlieferungen für den Gratis-Flohmarkt sind am 15. September jeweils von 14 bis 17 Uhr möglich. Elektrogeräte werden nicht angenommen. Der Abfallwirtschaftsbetrieb bittet darum, am Tag des Flohmarktes außerhalb des Betriebsgeländes zu parken. Die Magdeburger Stolpersteine sind seit dem Jahr 2007 wichtige Orte des Gedenkens. Sie erinnern an das Schicksal der Menschen, die in der Zeit des Nationalsozialismus verfolgt, ermordet, deportiert oder vertrieben wurden. Die städtische Arbeitsgruppe Stolpersteine für Magdeburg hat in den vergangenen Monaten weitere Namen und Lebensläufe von Opfern recherchiert, sodass weitere Stolpersteinverlegungen geplant sind. Für die Finanzierung bittet die städtische Arbeitsgruppe um Unterstützung durch Spenden. In den vergangenen Monaten wandten sich Angehörige von Opfern des Naziterrors an die Magdeburger AG Stolpersteine. Unter anderem informierte ein Angehöriger aus Australien über eine jüdische Lehrerfamilie aus Magdeburg, die im Ghetto Riga ermordet wurde.

0: wurde. Zudem forschte eine Lehrerin aus Hessen die Geschichte einer in Magdeburg verfolgten Familie. Die nächsten Stolpersteinverlegungen sind für den 15. und 20. Oktober 2026 sowie den 8. Juni 2027 geplant. Das Projekt Stolpersteine bleibt durch die Mitwirkung der Öffentlichkeit und die immer wieder neu recherchierten Opfer ein unabgeschlossener Prozess. Aktuell gibt es 909 Stolpersteine an 299 verschiedenen Orten auf den Gehwegen der Stadt. Für Fragen und weitere Informationen zu den Stolpersteinen sind die Mitarbeitenden des Kulturbüros unter der Rufnummer 0391 540 2134 zu erreichen. Ein regelmäßig aktualisierter Stadtplan mit den Orten der Stolpersteine und weitere Informationen sind online unter www.magdeburg.de/stolpersteine oder in der App Stolpersteine digital verfügbar. Der Schülerwettbewerb Junaing startet in eine neue Runde. In diesem Schuljahr sind SchülerInnen dazu aufgerufen, einen Skywalk mit Weitblick zu planen und als Modell umzusetzen. Dabei sind Kreativität, technisches Verständnis und ein gutes Gespür für Stabilität gefragt. Im Rahmen der städtischen MINT-Förderung vergibt die Stadt Magdeburg Sonderpreise und fördert die Teilnahme Magdeburger Schulen. Zugelassen sind Einzel- und Gruppenarbeiten von Schülerinnen und Schülern allgemein- und berufsbildender Schulen. Die Gruppen dürfen aus maximal 5 Schülerinnen und Schülern bestehen. Der Wettbewerb wird in 2 Alterskategorien ausgetragen, bis Klasse 8 und ab Klasse 9. Anmeldungen zum Schülerwettbewerb sind bis zum 18. Dezember 2026 unter www.junioring.ingenieure.de möglich. Die besten Modelle bewertet im Frühjahr 2027 eine Fachjury und am 11. Mai 2027 erfolgt die Auszeichnung im Jahrtausendturm. Mit bundesweit mehr als 6.000 Teilnehmenden gehört Junioring zu den größten Schülerwettbewerben Deutschlands. Die jährlich wechselnden Aufgaben geben Kindern und Jugendlichen die Möglichkeit, sich spielerisch mit den vielfältigen Themen des Bauingenieurwesens auseinanderzusetzen und eigene Ideen praktisch zu verwirklichen.
1: Erich Kästner. Vornehme Leute 1200 Meter hoch. Sie sitzen in den Grand Hotels, ringsrum sind Eis und Schnee. Ringsum sind Berg und Wald und Fels. Sie sitzen in den Grand Hotels und trinken immer Tee. Sie haben ihren Smoking an, im Walde klirrt der Frost, ein kleines Reh hüpft durch den Tann. Sie haben ihren Smoking an und lauern auf die Post. Sie tanzen Blues im blauen Saal, wobei es draußen schneit. Es blitzt und donnert manches Mal. Sie tanzen Blues im blauen Saal und haben keine Zeit. Sie schwärmen sehr für die Natur und heben den Verkehr. Sie schwärmen sehr für die Natur und kennen die Umgebung nur von Ansichtskarten her. Sie sitzen in den Grand Hotels und sprechen viel von Sport. Und einmal treten sie im Pelz sogar vors Tor der Grand Hotels und fahren wieder fort.
0: Sachsen-Anhalt baut seine Lernwelt für digitale Bildung weiter aus. Mit den Digitallaboren und dem Online-Lernbüro gehen 2 weitere zentrale Teilprojekte des landesweiten Entwicklungsprojekts an den Start. Bildungsminister Jan Riegel erläuterte, digitale Bildung entsteht nicht allein dadurch, dass Technik in einem Klassenraum stehe. Wichtig ist, was SchülerInnen sowie Lehrkräfte damit machen können. Ein wesentlicher Baustein der Lernwelt sind die neuen Digitallabore, in denen man die Technik selbst ausprobieren kann. Das Angebot reicht von Robotik und Sensorik über Lasercut bis hin zu 3D-Druck sowie Audio- und Videotechnik. Schulen können sich die Technik für das Digitallabor kostenfrei über ein Online-Buchungssystem ausleihen und sich liefern lassen. So erhalten möglichst viele Schulen die Chance, moderne digitale Technologien unabhängig von einer eigenen Spezialausstattung in den Unterricht einzubinden. Für die Realisierung der Digitallabore wurden bisher rund 2,7 Millionen Euro investiert. Das Online-Lernbüro als weiteres Angebot für die Schulen bietet unter anderem digitale Selbstlernkurse spezialisiert auf MINT-Inhalte. Weitere Informationen gibt es unter lernwelt-lsa.de und eure-lernwelt.de.

0: Venus mit Kostümverleih im Harztheater in Halberstadt umfasst mehr als 47.000 Kleidungsstücke und Accessoires. Das durch zahlreiche neue Produktionen, aber auch durch die Übernahme des Kostümfundus von einem Ausstatter. Das Theater braucht nun Platz und öffnet am Samstag, den 19. September 2026 von 14 bis 19 Uhr seine Türen für den Kostümverkauf. Zahlreiche Kleidungsstücke für Männer, Frauen und Kinder hat Fundusleiterin Carmen Wilke ausgewählt. Wer möchte, kann die Kostüme vorher anprobieren und sich auch gern beraten lassen. Für das leibliche Wohl sorgt die Theaterbar mit Kaffee, Kuchen und Snacks. Eine Trägershow informiert über das aktuelle Programm. Das ehemalige langjährige Mitglied des Solistenensembles, Marlies Sturm, erheitert die Gäste mit Anekdoten und Geschichten aus dem Theaterleben. Der Verkauf findet im sogenannten Mahlsaal statt. Der Zugang ist über den Hof, über die Spiegelstraße 20a, Eingang, Kammerbühne oder den angrenzenden Edeka-Parkplatz möglich. Bitte beachten Sie, dass nur Barzahlung möglich ist, der Eintritt ist frei. Auch was die Kostüme anbelangt, ein herrlich lokulisches Theaterfest. Weitere Informationen gibt es unter harztheater.de. Oh, was haben die auch für Namen? Da denkst du mal, das kriegst du irgendwie hin.
1: Die Gedenkstätte Deutsche Teilung Marienborn lädt zum Fest der Begegnung am Samstag, den 3. Oktober 2026 von 10 bis 17 Uhr ein. Zum 36. Tag der Deutschen Einheit bietet die Gedenkstätte ein vielfältiges Programm an. Ein ökumenischer Bittgottesdienst unter dem Motto »Plötzlich ist alles anders« eröffnet das Fest. Über den gesamten Tag hinweg laden öffentliche Rundgänge und Familienführungen zum Kennenlernen des historischen Ortes ein. Ein Erzählcafé ermöglicht, mit ZeitzeugInnen ins Gespräch zu kommen. Neben Musik und Gastronomie gibt es unter anderem eine Kinderrallye und Aktivitäten mit der Freiwilligen Feuerwehr Marienborn. Der Eintritt ist kostenlos, eine Anmeldung ist nicht erforderlich. Weitere Informationen gibt es auf der Internetseite unter gedenkstätte-marienborn.sachsen-anhalt.de/angebote/veranstaltungsausblick. Das Stadtarchiv in der Neuen Neustadt hat eine neue Dauerausstellung. Erbaut 1839 als Runkelrüben-Zuckerfabrik, arbeiteten an dem Ort rund 200 Arbeiter. Als 1852 Jakob Hennicke die Raffinerie übernahm, entwickelte sich das Unternehmen rasch zu einem Spitzenbetrieb der Branche. Die große Zeit der Magdeburger Zuckerindustrie ging mit der Weltwirtschaftskrise zu Ende. Während des Zweiten Weltkrieges gehörte das Gebäude als Betriebsteil Hennicke zu den Junkers Flugzeug- und Motorenwerken Magdeburg. Nach 1946 zog die traditionsreiche Magdeburger Werkzeugmaschinenfabrik auf das Gelände und fertigte Hochleistungsdrehmaschinen. Seit 2013 ist in dem Haus das Stadtarchiv beheimatet. Gemeinsam mit Christa Hennicke, einem Nachfahren der Zuckerfabrikanten, ließ sich die Ausstellung grundlegend überarbeiten. So sind bisher unbekannte Zeugnisse aus dem Privatarchiv der Gründerfamilie zu sehen. Die Ausstellung ist bis zum 30. November während der Öffnungszeiten des Stadtarchivs zu sehen. Zum 1. Dezember 2026 schließt das Stadtarchiv für umfangreiche Baumaßnahmen. Im historischen Zentrifugensaal entsteht ein moderner Vortrags- und Seminarraum. Zudem soll die Magazinkapazität des Stadtarchivs um etwa 50% erweitert werden und das Gebäude umfassend energetisch saniert werden. Magdeburgs schriftliches Kulturgut wird für die mehrjährige Baumaßnahme an einem Ausweichstandort verlagert. Die Wiedereröffnung an der Sudenburger Wohne 47 ist für den 1. April 2027 geplant. Pünktlich zum Herbstanfang hat die in diesem Jahr sanierte Freizeitanlage Skatepark Olfenstädter Scheid 4 rund 8 Meter hohe Lichtmasten erhalten. Auftraggeber ist der Eigenbetrieb Stadtgarten und Friedhöfe Magdeburg. Die Beleuchtung kostet rund 30.000 Euro. Vor allem in der dunklen Jahreszeit an Nachmittagen und in den frühen Abendstunden bis 21 Uhr ist der Platz damit beleuchtet. Die Baumaßnahme wurde aus Mitteln des städtischen Haushalts finanziert. Für eine größtmögliche Energieeffizienz und um die Reduzierung von Lichtemissionen zu erreichen, bestehen die Leuchtmittel aus LED-Modulen mit einer gezielten Lichtsteuerung. Diese sind dimmbar. Sofern die Anlage nicht genutzt wird, regelt sich die Leistung automatisch herunter. Sobald ein Bewegungsmelder eine Nutzung erkennt, wird die Beleuchtung heller. Der Skatepark entstand 2025 mit finanzieller Unterstützung durch Mittel der Parteien und Massenorganisationen der DDR, PMO. Seit Juni 2026 ist der Platz eröffnet.

0: Vielen Dank für Ihr Interesse. Ich verabschiede mich von Ihnen. Lassen Sie es sich gut gehen und schalten Sie immer mal wieder ein.
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Eine gute Politik ist viel wichtiger als ein schönes Programm, das aussehen mag wie die Auslese in einem Konditorladen. Ein einfaches und kräftiges Hausbrot ist bekömmlicher. So Theodor Heuss 1948 in einer Rede über unsere deutsche Mission. Damit starten wir in eine neue Sendung. Herzlich willkommen. Universitätsmedizin Magdeburg wurde Anfang August gemeinsam mit dem Wissenschaftsminister und Aufsichtsratsvorsitzenden Prof. Dr. Armin Willingmann ein innovatives MRT-System für Kinder eingeweiht. Die speziell auf Babys und Kleinkinder abgestimmte Technologie ermöglicht hochauflösende Untersuchungen in einer geschützten, kindgerechten Umgebung. Optimierte Abläufe schaffen zudem beste Voraussetzungen für eine sichere, schonende und hochwertige Diagnostik. Mit dem innovativen Kinder-MRT-System NEO 315 verfügt die Universitätsmedizin Magdeburg nun über eines der weltweit speziell für Neugeborene und Kleinkinder entwickelten Systeme dieser Art. Nur wenige Kliniken, unter anderem die Universitätsmedizin Halle, setzen diese Technologie bisher ein. Entwickelt hat das System das Magdeburger Medizintechnikunternehmen NeoScan Solutions. Damit setzt die Universitätsmedizin Magdeburg ein klares Zeichen für eine moderne und zukunftsorientierte Kindermedizin. Viele Krankheitsbilder lassen sich nicht allein durch eine Ultraschalluntersuchung sicher diagnostizieren. Herkömmliche MRT-Geräte sind primär für Erwachsene konzipiert und bei Babys und Kleinkindern sind die Untersuchungen für Familien oft belastend. Das neue kindgerechte MRT gibt Eltern mehr Sicherheit und Ruhe.

Damit es Frieden in der Welt gibt, müssen die Völker in Frieden leben. Damit es Frieden zwischen den Völkern gibt, dürfen sich die Städte nicht gegeneinander erheben. Damit es Frieden in den Städten gibt, müssen sich die Nachbarn verstehen. Damit es Frieden zwischen Nachbarn gibt, muss im eigenen Haus Frieden herrschen. Damit im Haus Frieden herrscht, muss man ihn im eigenen Herzen finden.

Es war mal wieder Zeit, in unserem Bücherregal zu stöbern und ich habe ein interessantes Buch gefunden von Kurt Tucholsky, Merkt ihr nicht? Und da habe ich so geblättert und ich habe etwas gefunden. Es nennt sich Ein Satz von 1925, also gut 100 Jahre her, aber sehr interessant. Ein Satz. Wenn sich deine Gesellschaft unter lauter offenen, netten und freundlichen Menschen, die ungezwungen plaudern, klar blicken und sogar keine Würde um sich verbreiten, einen sehen, der mit herausgestreckter Brust jedes seiner Worte posaunt, unter einer niedrigen Stirn zwei kleine kalte Augen, ohne dass Sklaven vorhanden wären, herrisch blitzen lässt, weil ihm nichts daran gelegen ist, etwas zu gelten, aber alles daran, mehr zu gelten als die anderen, einen, der im Knopfloch ein Bändchen trägt und auf der Backe vielleicht eine schlecht verheilte Narbe, der sich ein Monokel einklemmt, wenn er etwas lesen will, das er doch nicht verstehen wird, einen, der feige und gewalttätig zugleich aussieht und dessen ganzes Gehaben an einem mühsam gezähmten Schlächterburschen gemahnt, der auf den Tanzboden gleich einen Krawall anfangen wird, einen, der entschlossen ist, für die dümmste Sache mit dem ganzen Einsatz seiner Persönlichkeit voll und ganz einzutreten, und der so viel Prestige hat, dass ihm für die Humanitas nichts übrig bleibt, der sich selbst ein leerer Sack hinter seinem Titel, seine Dekoration und seine gesellschaftliche Stellung verkriecht, die er auch im Sitzen straff betont, einem, dem nur wohl ist, wenn er unter Kerls, die nicht schreiben und lesen können, aber von ihm zu fressen bekommen, mit der Reitgerte imponieren darf und der sich hütet, in andere Gesellschaftsklassen zu gehen, weil man ihn da lächelnd abtäte. Einen, der mit gut gepflegten, ein wenig zu dicken Fingern auch von jüdischen Bankiers gern nimmt, wenn es etwas zu verdienen gibt. Und der den Kellner der Weinabteilung zur Abspiegelung seiner Macht braucht, den gekrümmten Trinkgeld drücken vor dem Thron seiner Eitelkeit, einem, der sich hinter dem Staat verbirgt, wenn er etwas ausgefressen hat oder Pension bezahlt haben möchte. Wenn Sie so einen sehen, dann können Sie darauf schwören, dieser Mann ist ein Nationalist.

die AfD bei 43%, die CDU halbiert, 17,2%. Was ist los im Land? Ist das wirklich ernst gemeint? Man wählt doch keine Partei, die einem offen ins Gesicht sagt, dass man genau von dieser Partei als Bürger zweiter Klasse behandelt wird und eigentlich nicht erwünscht ist. Und man wählt doch keine Partei, die Schule abschaffen und Meinungsfreiheit einschränken, sowie einen großen migrantischen Teil der Gesellschaft loswerden will. Der kritische Geist, der Mensch mit Migrationshintergrund und die queere Community müssen nun einmal mehr Angst haben. Nun muss die AfD liefern, eine tragfähige Regierung bilden und Wahlversprechen einlösen. Das ist Demokratie. Aber Kompromisse sind nicht die Stärke der AfD. Allein regieren oder Neuwahl, so dessen Devise. Wenn das nicht passieren soll, dann muss der amtierende Ministerpräsident Sven Schulze auch das BSW einbeziehen, obwohl man sich dort bereits auf einen AfD-Kuschelkurs befindet. Aber allein in Magdeburg holten die Grünen 16%, die Linke 11%, SPD 12%, CDU 15%. Das sind insgesamt 54%. Immerhin 54% Antifaschisten und Demokraten in unserer Stadt. Das lässt hoffen. Jedoch, wir Deutschen haben schon einmal eine Demokratie geschrottet. Das sollte Mahnung genug sein.

0: Das Deutsche Bahnmuseum in Halle-Saale arbeitet zukünftig fest mit dem dortigen gemeinnützigen Verein Eisenbahnmuseum zusammen. Der Direktor des Deutschen Bahnmuseums, Dr. Oliver Götze, erklärte, der Verein als fester Partner unterstützt den Regelbetrieb des Museums und führt selbst größere Veranstaltungen im Ringlokschuppen durch. Im Deutschen Bahnmuseum Halle etabliert sich so ein neues Konzept. Genauso profitiert der Verein, der sich mit eigenen Ideen stärker einbringen kann und damit aktiv zu einem lebendigen Museum beiträgt, freut sich Dirk Lange, Vorstand des Vereins Eisenbahnmuseum Halle-Saale. Vom 18. bis 20. September startet ein dreitägiges Fest, das große Eisenbahnwochenende zum Tag der Schiene. Ein abwechslungsreiches Programm spricht Groß und Klein an. Weitere Informationen gibt es unter dbmuseum.de/halle oder eisenbahnmuseum-halle-saale.de. Siamo tutti antifascisti!
1: In Sachsen-Anhalt fand ich im Dunkeln ein Demokratiefestival statt. Das Bündnis Sachsen-Anhalt weltoffen setzt im Makro ein gemeinsames Zeichen für Demokratie, Menschenwürde, Vielfalt und gesellschaftlichen Zusammenhang. Dem Bündnis gehören mehr als 300 Organisationen und mehr als 250 Einzelpersonen an. Für das Bündnis Sachsen-Anhalt weltoffen als Veranstalter des Festes sagte Sprecher Peter Herfurth, es gehe darum, ein Zeichen für unser Land und die demokratische Gesellschaft zu setzen. Wir stehen mit unserem Gesicht für unsere Haltung. An der Zubringer-Demonstration nahmen etwa 6000 Menschen teil, um für Demokratie und Weltoffenheit zu demonstrieren. Die Teilnehmer reisten aus ganz Deutschland an. In den Umfragen liegt die AfD deutlich vorn. Der Landesverband der AfD in Sachsen-Anhalt wurde vom Verfassungsschutz als gesichert rechtsextrem eingestuft. Landesweit sind mehrere tausend Menschen auf die Straße gegangen. Allein in Magdeburg fanden 8 angemeldete Versammlungen sowie weitere Spontanversammlungen statt, wie eine Polizeisprecherin auf Anfrage sagte. Das Demokratiefestival auf dem Magdeburger Domplatz war das größte von mehreren Veranstaltungen im Land. Es stand unter dem Motto, wir haben die Wahl. Die Landespolizei war an diesem Wochenende mit allen verfügbaren Kräften im Einsatz, unterstützt von zusätzlichen Beamten aus anderen Bundesländern. Im Ministerium sollten diese unter anderem die Versammlungsfreiheit gewährleisten und Wahlhelfer schützen.

0: Freibad geht, die Hallenbadsaison beginnt. Für beides brauchen wir gutes Personal. Nils Wille ist der erste Meister für Bäderbetriebe in Sachsen-Anhalt. Das Landesverwaltungsamt finanzierte die Weiterbildung mit einem Stipendium. In Zeiten zunehmendem Fachkräftemangels setzt Sachsen-Anhalt auf gezielte Förderung junger Nachwuchskräfte, das auch im Bäderwesen. Nur so ist ein sicherer und erfolgreicher Betrieb der Schwimmbäder gewährleistet. Mit dem Weiterbildungsstipendium möchte das Landesverwaltungsamt engagierte junge Menschen auf ihrem beruflichen Aufstiegsweg unterstützen, betont der Präsident Thomas Pleye. Wer sich nach einer erfolgreichen Ausbildung weiterqualifizieren möchte, kann für die Vorbereitung auf die Meisterprüfung einen nicht rückzahlbaren Zuschuss von bis zu 9.135 € erhalten. Das deckt einen großen Teil der Kosten der Fortbildung und erleichtert den beruflichen Aufstieg. Seit 2020 haben 115 junge Menschen eine Ausbildung zum Fachangestellten für Bäderbetriebe begonnen. In diesem Jahr waren es 15. Interessierte Fachangestellte für Bäderbetriebe sowie Ausbildungsbetriebe erhalten Informationen beim Landesverwaltungsamt Sachsen-Anhalt, Referat 201. Nicole.heimat@lvwa.sachsen-anhalt.de und sophiemarie.südholter@lvwa.sachsen-anhalt.de.
1: Robert Seitz, das Lied. Wir sitzen stumm und neigen das Gesicht. Die Falten unserer Hände sind geschlossen und uferlos kommt purpurblaues Licht mit deinem Lied in unseren Traum geflossen. Wir atmen weit und neigen uns noch mehr. Wir können unser Selbst nicht mehr umschreiben. Es irrt davon und wandelt fremd einher und lässt sich tief von deinen Tönen treiben. Der Tag verglüht. Nun wagt nur noch die Pracht des blauen Lichts schwellender Gesänge. Und seltsam schreiten über Blütenhäuser, sternüberstrahlt, die Wunder dieser Nacht.

Am Mittwochabend, den 2. September 2026, wurde der Polizei gegen 22 Uhr eine körperliche Auseinandersetzung mit etwa 15 Personen in der Einsteinstraße in Magdeburg gemeldet. Nach Angaben eines Zeugen soll es dabei zu einem Angriff auf einen bislang unbekannten Mann gekommen sein. Ein Jugendlicher soll den Geschädigten mit einem Gegenstand geschlagen haben. Die unmittelbar Beteiligten hatten sich bereits vom Tatort entfernt. Im näheren Umfeld stellten die Polizeibeamten 5 Personen fest. Diese bestritten eine eigene Beteiligung und gaben an, das Geschehen lediglich beobachtet zu haben. Die Polizei leitete ein Ermittlungsverfahren wegen des Verdachts der gefährlichen Körperverletzung ein. Die Ermittlung zur Identität des bislang unbekannten Geschädigten sowie zur Klärung der möglichen Tatumstände dauern an. Am Samstag, den 5. September 2026, wurden insgesamt 3 Einbrüche in Einfamilienhäuser gemeldet. 2 der Häuser befanden sich in Stadtfeld-West, ein weiteres im Bereich Ottersleben. Eine unbekannte Täterschaft drang jeweils gewaltsam in die Häuser ein und durchsuchte die Räumlichkeiten der Häuser komplett. An den Tatorten erfolgten umfangreiche Maßnahmen zur Spurensicherung. Die Kriminalpolizei hat die weiteren Ermittlungen übernommen. Für einen effektiven Einbruchschutz weist die Polizei auf verschiedene Sicherungssysteme hin, die sich an Fenstern und Türen montieren lassen. Infos gibt es im Internet unter www.k-einbruch.de. Regionalbereichsbeamte vom Polizeirevier Magdeburg bieten kostenfreie Beratungstermine an. Die Präventionsbeauftragte ist telefonisch unter 0391 546 2103 zu erreichen. Die Polizeiinspektion Magdeburg zieht eine positive Einsatzbilanz zur Landtagswahl in Sachsen-Anhalt. Die Versammlungen in Magdeburg verliefen über das gesamte Wochenende weitgehend störungsfrei und ohne nennenswerte Vorkommnisse. Insgesamt fanden am Wochenende 16 Versammlungen mit 15.000 Teilnehmern statt. An der größten Versammlung auf dem Domplatz nahmen 8.000 Menschen teil. Die Polizei registrierte lediglich vereinzelt Straftaten. Der Wahltag verlief ohne relevante Ereignisse. Die Polizei war sowohl in Magdeburg als auch in den umliegenden Landkreisen präsent, um den Schutz der Wahlen und einen störungsfreien Ablauf zu gewährleisten. Über das gesamte Wochenende waren pro Tag ca. 1.000 Polizeikräfte im Einsatz, darunter auch Beamte aus Baden-Württemberg, Bayern, Brandenburg, Bremen, Hamburg, Hessen, Mecklenburg-Vorpommern, Nordrhein-Westfalen, Saarland, Schleswig-Holstein, Sachsen, Thüringen und der Bundespolizei.

0: Gespensterjäger auf eisiger Spur von Cornelia Funke. Gelesen von Monty Arnold.
1: Ein grässlicher Tag. Der Tag, an dem die ganze Sache begann, war einer dieser blöden Tage, an denen einfach alles schief geht. Als Tom morgens in seine Hose steigen wollte, hatte seine liebe Schwester Knoten in die Beine gemacht. Nachdem er verschlafen ins Badezimmer getorkelt war, schmierte er sich Mamas Gesichtscreme auf die Zahnbürste und in der Küche knallte er mit dem Kopf gegen die offene Schranktür. Eigentlich reichte das schon wieder für den ganzen Tag und dabei hatte Tom noch nicht einmal gefrühstückt. Aber er hatte oft solche Tage, solche Stolper-, Stoß-, Nichts-klappt-Tage. Wenigstens die anderen hatten dann immer was zu lachen. »Guten Morgen«, sagte Mama. »Was soll denn an dem Morgen gut sein?«, brummte Tom zurück. Lola lehnte sich grinsend zurück und beobachtete ihn. Lola war Toms große Schwester, fast 6 Jahre älter als er und ihm hoffnungslos überlegen. »Passt auf«, sagte sie. »Gleich passiert ihm irgendein Unglück. Heute ist wieder einer seiner Tage.« Tom warf ihr einen finsteren Blick zu und goss sich den Kakao über den Pullover. Schallendes Schwesterngelächter. »Oh, Tom«, seufzte Mama,

0: Tom Patsch, rief seine Schwester ihm hinterher. Ja, so ein Tag war das.
1: Eine Begegnung der gespenstischen Art. Öho, Barmen, oh, behüte, schniefte Hugo das mittelmäßig unheimlich Gespenst, kurz Muck, als Tom es aus dem Keller verscheuchen will. Ich weiß nicht, wohin. Ein unglaublich ekelhaftes Gespenst, kurz Hugo, hat Hugo aus seiner Villa vertrieben. Mit Hilfe der Gespensterjägerin Frau Kümmelsaft überwindet Tom seine Angst und beschließt ihm zu helfen. Die große Hörspielbox Gespensterjäger von Cornelia Funke erschien am 10. September 2025 in der Hörverlag. Nun sind die ersten vier Bände der Reihe in einer Box. Diese Box beinhaltet Gespensterjäger auf eisiger Spur, Band 2 im Feuerspuk, Band 3 in der Gruselburg und Band 4 in großer Gefahr. Die Gesamtspielzeit beträgt 7 Stunden und 56 Minuten. Es richtet sich an Kinder ab 6 Jahren. Gelesen wird es von Monty Arnold.

0: Johannes Wiedenhofer hat Anfang August den Fanny Mendelssohn-Kompositionspreis 2026 erhalten. Zur Verleihung im John Cage Haus in Halberstadt begeisterte der Preisträger mit der Uraufführung seines Werkes Wenn das Licht bricht 2. Die Würdigung fand im Rahmen des Festivals Klangart Vision für zeitgenössische Musik in Sachsen-Anhalt statt. Der 2005 in München geborene Wiedenhofer setzte sich unter 25 Bewerbungen durch. Der Musiker komponiert, seit er 9 Jahre alt ist, und erhielt zahlreiche Auszeichnungen. Johannes Wiedenhofer wurde 2025 in die Musikerinnenförderung der Studienstiftung des deutschen Volkes aufgenommen. Wiedenhofers Kammerstück »Wenn das Licht bricht 2« für Flöte und Fagott eröffnet eine Welt der klanglichen Kontraste. Scharfe Akzente, pulsierende Rhythmen und blitzartige Ausbrüche werden reflektiert und gebrochen, wie ein Spiel von Licht und Schatten, wobei immer neue Konstellationen entstehen. Der künstlerische Leiter Markus Steffen betonte, wie wichtig die Nachwuchsförderung im Bereich zeitgenössischer Komposition ist. Zitat: Die vielen Einreichungen bestätigen uns darin, junge Menschen im Ausleben und Weiterentwickeln ihrer Talente zu unterstützen. Wir sind stolz, diesen Preis in Sachsen-Anhalt verleihen zu können. Zitat Ende. Weitere Informationen zum Förderpreis gibt es unter www.fannyförderpreis.com/kompositionspreis.
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2: Kurt Tucholsky, Luftveränderung. Fahre mit der Eisenbahn, fahre, Junge, fahre. Auf dem Deck vom Wasserkahn wehen deine Haare. Tauch in fremde Städte ein, laut in fremden Gassen. Höre fremde Menschen schreien, trink aus fremden Tassen. Flieh Betrieb und Telefon, grab in alten Schmökern. Sieh am Seenkain, mein Sohn, Weisheit still verhökern. Lauf in Afrika umher, reite durch Oasen. Lausche auf ein blaues Meer, hör den Mistral blasen. Wie du auch die Welt durchflitzt, ohne Rast und Ruh, hinten auf dem Puffer sitzt du.
3: Der Deutsche Gewerkschaftsbund, Landesbüro Sachsen-Anhalt, zur Landtagswahl am 6. September 2026. Gewerkschaften bleiben Anker der Demokratie. Die Landtagswahl hat ein Ergebnis hervorgebracht, das wir als Gewerkschaften mit großer Sorge betrachten. Der Wählerwille ist zu respektieren. Das ist Grundlage jeder demokratischen Ordnung. Doch zugleich bedeutet dieses Ergebnis einen politischen Katastrophenfall für unser Bundesland. Zum ersten Mal seit den 1930er Jahren droht eine rechtsextreme Partei, die Schlüssel zur Macht in diesem Land zu erhalten. DGB-Landesleiterin Katrin Skirlo, Zitat: Die Wahl ist eine Bewährungsprobe für die wehrhafte Demokratie in unserem Land. Sie zeigt, wie stark die gesellschaftlichen Spannungen sind und wie groß die Aufgabe für alle demokratischen Kräfte bleibt, die Würde sich

Sicherheit und Teilhabe aller Menschen zu schützen. Für uns ist klar, wir bleiben Anker der Demokratie. Wir bleiben die starke Stimme der Beschäftigten. Für gute Arbeit, Mitbestimmung, soziale Sicherheit und Demokratie. Zitat Ende. Gewerkschaften stehen für Solidarität, Zusammenhalt und Demokratie. Diese Werte sind unvereinbar mit dem Weltbild und der Politik der AfD. Die kommenden Monate werden darüber entscheiden, wie widerstandsfähig unsere Demokratie ist. Wir rufen alle demokratischen Kräfte, Verbände, Initiativen und Bürgerinnen und Bürger auf. Bleiben wir wachsam, bleiben wir solidarisch, bleiben wir demokratisch. Sachsen-Anhalt darf nicht zu einem Experimentierfeld rechtsextremer Politik werden. Am 11. September haben die drei Magdeburger Wertstoffhöfe Krakauer Anger, Silberbergweg und Hengelsberge aus innerbetrieblichen Gründen nur bis 12 Uhr geöffnet. Die Abfallberatung, der Sperrmüllservice und die Einsatzleitung sind zu den gewohnten Sprechzeiten von 7.30 Uhr bis 12 Uhr erreichbar. Weitere Informationen zur Abfallentsorgung sind auch im Internet unter www.magdeburg.de/sab verfügbar. In Zeiten von steigenden Mieten und schrumpfenden Freiräumen setzt eine neue Initiative ein klares Zeichen für die Förderung der lokalen Kulturszene. Das Projekt Heart Attack Creative Space Magdeburg bietet Atelier und Galerie in einem. Die Initiative stellt Kreativen kostenfreie Ateliers zur Verfügung. Eine kommerzielle Nutzung der Räume ist ausgeschlossen. Der interdisziplinäre Austausch und die freie kreative Entfaltung stehen im Vordergrund, so die Akteure. KünstlerInnen aus den Bereichen Fotografie, Modedesign und Malerei arbeiten bereits als Kollektiv zusammen. Zur Eröffnung am Samstag, den 12. September 2026 ab 18 Uhr lädt das Projekt alle Kunst- und Kulturinteressierten herzlich ein. Der Kreativspace Magdeburg ist in der Gerd-Hauptmann-Straße 14, Ecke Goethestraße in Magdeburg-Stadtfeld zu finden. Das Städtische Klinikum Magdeburg erhält 43,2 Millionen Euro für den Neubau einer zentralen Notaufnahme. Zu den modernen Standards gehören eine Infektionsabteilung mit 24 Betten, eine Beobachtungsstation mit 9 Betten, eine Ambulanz und ein ambulantes Operationszentrum. Den Förderbescheid überreichten der amtierende Ministerpräsident Sven Schulze und Gesundheitsministerin Petra Grimbenne dieser Tage an Willi Lamp, Geschäftsführer des Städtischen Klinikums Magdeburg. Die Fördermittel stammen unter anderem aus dem Sondervermögen Corona und dem Sondervermögen Infrastruktur. Das neue Notfallzentrum stärkt die Gesundheitsversorgung in Magdeburg und im gesamten Umland. PatientInnen können damit schnell, sicher und nach ihren individuellen Bedürfnissen versorgt werden. Die bestehende Notaufnahme ist für ein Patientenaufkommen von ca. 10.000 ambulant und 14.000 stationär zu behandelnden PatientInnen konzipiert. Mit einem jährlichen Patientenaufkommen von ca. 43.000 versorgten Patientinnen und Patienten ist das Klinikum Magdeburg an seine Belastungsgrenzen gestoßen. Der Neubau der Notaufnahme sichert eine langfristige, moderne und bedarfsgerechte medizinische Versorgung mit einer umfassenden Notfallversorgung ab. Unter dem Motto Handwerkerteams, flexibel unterwegs für bessere Bahnhöfe, sorgt die Deutsche Bahn bundesweit für schnellere Reparaturen. Danny Derbe, Leiter des Bahnhofsmanagements Magdeburg, sagt dazu: Unsere Bahnhöfe sind unsere Visitenkarte. Mit den neuen mobilen Teams können kleine und größere Reparaturen wie beschädigte Glasscheiben, Graffiti oder defekte Ausstattungen künftig gebündelt und zügig erledigt werden. Insgesamt arbeiten jeweils 4 neue Kollegen im neuen Handwerkerteam im nördlichen Sachsen-Anhalt im Bahnhofsmanagement Magdeburg sowie im südlichen Sachsen-Anhalt im Bahnhofsmanagement Halle-Saale. Die mobilen Handwerkerteams sind Teil des Deutsche Bahn Sofortprogramms für mehr Sicherheit und Sauberkeit an Bahnhöfen. Die Deutsche Bahn gibt für Investitionen im Personal und Technik 2026 über 50 Millionen Euro zusätzlich aus. Sing with Emotions, fühlen verbunden. Unter diesem Motto steht das vom Chorverband Sachsen-Anhalt organisierte internationale Chorfest Magdeburg vom 16. bis 20. September 2026. Insgesamt 50 Chöre aus Deutschland, Kroatien, der Ukraine, Norwegen, Lettland, Malaysia und Ghana beteiligen sich

0: Oberbürgermeisterin Simone Borres hat Ende August Sportlerinnen und Sportler, die erfolgreich an den Europameisterschaften im Schwimmen in Paris und in der Leichtathletik in Birmingham teilgenommen haben, im Alten Rathaus geehrt. In Anerkennung ihrer Leistungen und Erfolge trugen sich die MedaillengewinnerInnen in das Goldene Buch der Landeshauptstadt ein. Die Sportstadt Magdeburg ist stolz auf die herausragenden Erfolge bei den Europameisterschaften in Paris und Birmingham, Oberbürgermeisterin. In das Goldene Buch der Landeshauptstadt trugen sich ein Johannes Liebmann, Florian Wellbrock, Isabel Gose, Oliver Klemet, Lukas Mertens, Linda Roth und Moesha Johnson. Sowie das Trainerteam des Magdeburger Olympiastützpunktes Schwimmen, darunter Bernd Berghahn und Franziska Hentke. Schwimmerin Maja Werner und Diskuswerfer Henrik Janssen, Schwimmerin Maja Werner und Diskuswerfer Henrik Janssen waren ebenfalls geladen, konnten aber aus Termingründen nicht am Empfang teilnehmen. Bundestrainer Berg Berghahn trainiert seit 2012 SchwimmerInnen mit großen Erfolgen bei den Olympischen Spielen, Welt- und Europameisterschaften. Die Landeshauptstadt unterstützt die hervorragende Arbeit des Olympiastützpunktes. Der kürzlich vom Stadtrat beschlossene Neubau des Nationalen Schwimmzentrums ist ein wichtiges Signal für die Zukunft des Sports in Magdeburg. Eine Liste der Persönlichkeiten, die sich im Goldenen Buch seit 1990 eingetragen haben, ist auf der Website der Stadt unter www.magdeburg.de/goldenesbuch zu finden. Justizministerin Franziska Weidinger hat am 31. August 2026 70 neue RechtsreferendarInnen im Ministerium für Justiz und Verbraucherschutz persönlich begrüßt. Die Frauen und Männer wurden zu BeamtInnen und Beamten auf Widerruf ernannt bzw. im öffentlich-rechtlichen Ausbildungsverhältnis eingestellt. Mit dem Beginn des praktischen Vorbereitungsdienstes starten die JuristInnen eine zweijährige Ausbildung, die mit der zweiten juristischen Staatsprüfung abschließt. Zugleich erlangen sie Befähigungen zum Richteramt. Tätig sind sie unter anderem im Gericht, bei Staatsanwaltschaften sowie in der Verwaltung und in Anwaltskanzleien. Die Ausbildung beinhaltet in Sachsen-Anhalt auch Workshops zum nationalsozialistischen Unrecht und zum Unrecht der SED-Diktatur. Sachsen-Anhalts Justizministerin betonte, unser Land braucht gut ausgebildete JuristInnen. Seit der Neufassung des Juristenausbildungsgesetzes im Juni 2026 können Referendarinnen und Referendare zwischen Verbeamtung auf Widerruf und einem öffentlich-rechtlichen Ausbildungsverhältnis wählen. Zudem ist ein Teilzeitreferendariat bei Betreuungs- oder Pflegeaufgaben möglich. Weitere Informationen zum Rechtsreferendariat in Sachsen-Anhalt gibt es unter www.lsaurl.de/referendare.
1: Bertolt Brecht, Lied einer Liebenden. Wenn du mich lustig machst, dann denk ich manchmal, jetzt könnte ich sterben. Dann blieb ich glücklich bis an mein End. Wenn du dann alt bist und wenn du an mich denkst, seh ich wie heut aus. Und du heißt ein Liebchen, das ist noch jung. 7 Rosen hat der Strauch, 6 gehören dem Wind. Aber eine bleibt, dass auch ich noch eine find. 7 Male ruf ich dich, 6 Mal bleibe fort. Doch beim 7. Mal versprich, komme auf ein Wort. Die Liebste gab mir einen Zweig mit gelbem Laub dran. Das Jahr, es geht zu Ende, die Liebe fängt erst an.

Sachsen-Anhalt baut die Leseförderung an seinen Grundschulen weiter aus. Das Projekt Leseband verankert ein tägliches 20-minütiges Lesetraining fest im Schulalltag. Lesen ist eine Schlüsselkompetenz für Bildung und Teilhabe, so der Bildungsminister Jan Riegel. Jedes Kind soll mit dem Projekt die Chance bekommen, sicher und mit Freude zu lesen. Zunächst haben im letzten Schuljahr 14 Grundschulen das Leseband erfolgreich erprobt. Zum Auftakt des neuen Schuljahres haben sich bereits 45 Schulen angemeldet. Ziel ist es, das Leseband innerhalb von 3 Jahren an bis zu 140 Grundschulen in Sachsen-Anhalt einzuführen. Die Einführung erfolgt freiwillig und wird durch das Landesinstitut für Schulqualität und Lehrerbildung, LISA, fachlich begleitet. Für den Zeitraum stehen rund 745.000 Euro zur Verfügung. Das Stiftungsnetzwerk Leseband unterstützt das Projekt. Weitere Informationen in Text und Video gibt es unter www.dat.

Rilke, Begegnung in der Kastanienallee. Ihm ward des Eingangs grüne Dunkelheit, kühl wie ein Seidenmantel umgeben, den er noch nahm und ordnete, als eben am anderen transparenten Ende weit, aus grüner Sonne wie aus grünen Scheiben, weiß eine einzelne Gestalt aufleuchtete, um lange fern zu bleiben und schließlich von den Lichtern niedertreiben, bei jedem Schritte über Wald. Ein helles Wechseln auf sich herzutragen, das scheu im Blond nach hinten lief. Aber auf einmal war der Schatten tief und nahe Augenlagen aufgeschlagen. In einem neuen, deutlichen Gesicht, das wie in einem Bildnis verweilte, in dem Moment, da man sich wieder teilte. Es war immer und dann war es nicht.

0: Der nächste Gratis-Flohmarkt des städtischen Abfallwirtschaftsbetriebes ist am Samstag, den 19. September. Gut erhaltene und funktionstüchtige Haushaltsgegenstände, Bücher, kleinere Möbel und Geschirr gibt es von 10 bis 13 Uhr auf dem Betriebshof in der Liebknechtstraße 84. Auch CDs, Spielzeug und andere Dinge, die gut erhalten und funktionsfähig sind, kann man kostenlos erhalten. Der Gratis-Flohmarkt will zur Abfallvermeidung beitragen und dafür sorgen, dass funktionstüchtige Gegenstände weiter genutzt werden. Anlieferungen für den Gratis-Flohmarkt sind am 15. September jeweils von 14 bis 17 Uhr möglich. Elektrogeräte werden nicht angenommen. Der Abfallwirtschaftsbetrieb bittet darum, am Tag des Flohmarktes außerhalb des Betriebsgeländes zu parken. Die Magdeburger Stolpersteine sind seit dem Jahr 2007 wichtige Orte des Gedenkens. Sie erinnern an das Schicksal der Menschen, die in der Zeit des Nationalsozialismus verfolgt, ermordet, deportiert oder vertrieben wurden. Die städtische Arbeitsgruppe Stolpersteine für Magdeburg hat in den vergangenen Monaten weitere Namen und Lebensläufe von Opfern recherchiert, sodass weitere Stolpersteinverlegungen geplant sind. Für die Finanzierung bittet die städtische Arbeitsgruppe um Unterstützung durch Spenden. In den vergangenen Monaten wandten sich Angehörige von Opfern des Naziterrors an die Magdeburger AG Stolpersteine. Unter anderem informierte ein Angehöriger aus Australien über eine jüdische Lehrerfamilie aus Magdeburg, die im Ghetto Riga ermordet wurde. Zudem forschte eine Lehrerin aus Hessen die Geschichte einer in Magdeburg verfolgten Familie. Die nächsten Stolpersteinverlegungen sind für den 15. und 20. Oktober 2026 sowie den 8. Juni 2027 geplant. Das Projekt Stolpersteine bleibt durch die Mitwirkung der Öffentlichkeit und die immer wieder neu recherchierten Opfer ein unabgeschlossener Prozess. Aktuell gibt es 909 Stolpersteine an 299 verschiedenen Orten auf den Gehwegen der Stadt. Für Fragen und weitere Informationen zu den Stolpersteinen sind die Mitarbeitenden des Kulturbüros unter der Rufnummer 0391 540 2134 zu erreichen. Ein regelmäßig aktualisierter Stadtplan mit den Orten der Stolpersteine und weitere Informationen sind online unter www.magdeburg.de/stolpersteine oder in der App Stolpersteine digital verfügbar. Der Schülerwettbewerb Junaing startet in eine neue Runde. In diesem Schuljahr sind SchülerInnen dazu aufgerufen, einen Skywalk mit Weitblick zu planen und als Modell umzusetzen. Dabei sind Kreativität, technisches Verständnis und ein gutes Gespür für Stabilität gefragt. Im Rahmen der städtischen MINT-Förderung vergibt die Stadt Magdeburg Sonderpreise und fördert die Teilnahme Magdeburger Schulen. Zugelassen sind Einzel- und Gruppenarbeiten von Schülerinnen und Schülern allgemein- und berufsbildender Schulen. Die Gruppen dürfen aus maximal 5 Schülerinnen und Schülern bestehen. Der Wettbewerb wird in 2 Alterskategorien ausgetragen, bis Klasse 8 und ab Klasse 9. Anmeldungen zum Schülerwettbewerb sind bis zum 18. Dezember 2026 unter www.junioring.ingenieure.de möglich. Die besten Modelle bewertet im Frühjahr 2027 eine Fachjury und am 11. Mai 2027 erfolgt die Auszeichnung im Jahrtausendturm. Mit bundesweit mehr als 6.000 Teilnehmenden gehört Junaing zu den größten Schülerwettbewerben Deutschlands. Die jährlich wechselnden Aufgaben geben Kindern und Jugendlichen die Möglichkeit, sich spielerisch mit den vielfältigen Themen des Bauingenieurwesens auseinanderzusetzen und eigene Ideen praktisch zu verwirklichen.
1: Erich Kästner. Vornehme Leute 1200 Meter hoch. Sie sitzen in den Grand Hotels, ringsrum sind Eis und Schnee, ringsum sind Berg und Wald und Fels, sie sitzen in den Grand Hotels und trinken immer Tee. Sie haben ihren Smoking an, im Walde klirrt der Frost, ein kleines Reh hüpft durch den Tann, sie haben ihren Smoking an und lauern auf die Post. Sie tanzen Blues im blauen Saal, wobei es draußen schneit, Es blitzt und donnert manches Mal, sie tanzen Blues im blauen Saal und haben keine Zeit. Sie schwärmen sehr für die Natur und heben den Verkehr. Sie schwärmen sehr für die Natur und kennen die Umgebung nur von Ansichtskarten her. Sie sitzen in den Grand Hotels und sprechen viel von Sport. Und einmal treten sie im Pelz sogar vors Tor der Grand Hotels und fahren wieder fort.
0: Sachsen-Anhalt baut seine Lernwelt für digitale Bildung weiter aus. Mit den Digitallaboren und dem Online-Lernbüro gehen zwei weitere zentrale Teilprojekte des landesweiten Entwicklungsprojekts an den Start. Bildungsminister Jan Riegel erläuterte, digitale Bildung entsteht nicht allein dadurch, dass Technik in einem Klassenraum stehe. Wichtig ist, was SchülerInnen sowie Lehrkräfte damit machen können. Ein wesentlicher Baustein der Lernwelt sind die neuen Digitallabore, in denen man die Technik selbst ausprobieren kann. Das Angebot reicht von Robotik und Sensorik über Lasercut bis hin zu 3D-Druck sowie Audio- und Videotechnik. Schulen können sich die Technik für das Digitallabor kostenfrei über ein Online-Buchungssystem ausleihen und sich liefern lassen. So erhalten möglichst viele Schulen die Chance, moderne digitale Technologien unabhängig von einer eigenen Spezialausstattung in den Unterricht einzubinden. Für die Realisierung der Digitallabore wurden bisher rund 2,7 Millionen Euro investiert. Das Online-Lernbüro als weiteres Angebot für die Schulen bietet unter anderem digitale Selbstlernkurse spezialisiert auf MINT-Inhalte. Weitere Informationen gibt es unter lernwelt-lsa.de und eure-lernwelt.de.

0: Der Fundus mit Kostümverleih im Harztheater in Halberstadt umfasst mehr als 47.000 Kleidungsstücke und Accessoires. Das durch zahlreiche neue Produktionen, aber auch durch die Übernahme des Kostümfundus von einem Ausstatter. Das Theater braucht nun Platz und öffnet am Samstag, den 19. September 2026 von 14 bis 19 Uhr seine Türen für den Kostümverkauf. Zahlreiche Kleidungsstücke für Männer, Frauen und Kinder hat Fundusleiterin Carmen Wilke ausgewählt. Wer möchte, kann die Kostüme vorher anprobieren und sich auch gern beraten lassen. Für das leibliche Wohl sorgt die Theaterbar mit Kaffee, Kuchen und Snacks. Eine Trägershow informiert über das aktuelle Programm. Das ehemalige langjährige Mitglied des Solistenensembles, Marlies Sturm, erheitert die Gäste mit Anekdoten und Geschichten aus dem Theaterleben. Der Verkauf findet im sogenannten Mahlsaal statt. Der Zugang ist über den Hof, über die Spiegelstraße 20a, Eingang, Kammerbühne oder den angrenzenden Edeka-Parkplatz möglich. Bitte beachten Sie, dass nur Barzahlung möglich ist, der Eintritt ist frei. Auch was die Kostüme anbelangt, ein herrlich lokulisches Theaterfest. Weitere Informationen gibt es unter harztheater.de. Was haben die auch für Namen? Da denkst du mal, das kriegst du irgendwie hin.
1: Die Gedenkstätte Deutsche Teilung Marienborn lädt zum Fest der Begegnung am Samstag, den 3. Oktober 2026 von 10 bis 17 Uhr ein. Zum 36. Tag der Deutschen Einheit bietet die Gedenkstätte ein vielfältiges Programm an. Ein ökumenischer Bittgottesdienst unter dem Motto »Plötzlich ist alles anders« eröffnet das Fest. Über den gesamten Tag hinweg laden öffentliche Rundgänge und Familienführungen zum Kennenlernen des historischen Ortes ein. Ein Erzählcafé ermöglicht, mit ZeitzeugInnen ins Gespräch zu kommen. Neben Musik und Gastronomie gibt es unter anderem eine Kinderrallye und Aktivitäten mit der Freiwilligen Feuerwehr Marienborn. Der Eintritt ist kostenlos, eine Anmeldung ist nicht erforderlich. Weitere Informationen gibt es auf der Internetseite unter gedenkstätte-marienborn.sachsen-anhalt.de/angebote/veranstaltungsausblick. Das Stadtarchiv in der neuen Neustadt hat eine neue Dauerausstellung. Erbaut 1839 als Runkelrüben-Zuckerfabrik, arbeiteten an dem Ort rund 200 Arbeiter. Als 1852 Jakob Hennicke die Raffinerie übernahm, entwickelte sich das Unternehmen rasch zu einem Spitzenbetrieb der Branche. Die große Zeit der Magdeburger Zuckerindustrie ging mit der Weltwirtschaftskrise zu Ende. Während des Zweiten Weltkrieges gehörte das Gebäude als Betriebsteil Hennicke zu den Junkers Flugzeug- und Motorenwerken Magdeburg. Nach 1946 zog die traditionsreiche Magdeburger Werkzeugmaschinenfabrik auf das Gelände und fertigte Hochleistungsdrehmaschinen. Seit 2013 ist in dem Haus das Stadtarchiv beheimatet. Gemeinsam mit Christa Hennicke, einem Nachfahren der Zuckerfabrikanten, ließ sich die Ausstellung grundlegend überarbeiten. So sind bisher unbekannte Zeugnisse aus dem Privatarchiv der Gründerfamilie zu sehen. Die Ausstellung ist bis zum 30. November während der Öffnungszeiten des Stadtarchivs zu sehen. Zum 1. Dezember 2026 schließt das Stadtarchiv für umfangreiche Baumaßnahmen. Im historischen Zentrifugensaal entsteht ein moderner Vortrags- und Seminarraum. Zudem soll die Magazinkapazität des Stadtarchivs um etwa 50% erweitert werden und das Gebäude umfassend energetisch saniert werden. Magdeburgs schriftliches Kulturgut wird für die mehrjährige Baumaßnahme an einem Ausweichstandort verlagert. Die Wiedereröffnung an der Sudenburger Wohne 47 ist für den 1. April 2027 geplant. Pünktlich zum Herbstanfang hat die in diesem Jahr sanierte Freizeitanlage Skatepark Olfenstädter Scheid 4 rund 8 Meter hohe Lichtmasten erhalten. Auftraggeber ist der Eigenbetrieb Stadtgarten und Friedhöfe Magdeburg. Die Beleuchtung kostet rund 30.000 Euro. Vor allem in der dunklen Jahreszeit, an Nachmittagen und in den frühen Abendstunden bis 21 Uhr ist der Platz damit beleuchtet. Die Baumaßnahme wurde aus Mitteln des städtischen Haushalts finanziert. Für eine größtmögliche Energieeffizienz und um die Reduzierung von Lichtemissionen zu erreichen, bestehen die Leuchtmittel aus LED-Modulen mit einer gezielten Lichtsteuerung. Diese sind dimmbar. Sofern die Anlage nicht genutzt wird, regelt sich die Leistung automatisch herunter. Sobald ein Bewegungsmelder eine Nutzung erkennt, wird die Beleuchtung heller. Der Skatepark entstand 2025 mit finanzieller Unterstützung durch Mittel der Parteien und Massenorganisationen der DDR, PMO. Seit Juni 2026 ist der Platz eröffnet.

0: Vielen Dank für Ihr Interesse. Ich verabschiede mich von Ihnen. Lassen Sie es sich gut gehen und schalten Sie immer mal wieder ein.
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0: Eine gute Politik ist viel wichtiger als ein schönes Programm, das aussehen mag wie die Auslese in einem Konditorladen. Ein einfaches und kräftiges Hausbrot ist bekömmlicher. So Theodor Heuss 1948 in einer Rede über unsere deutsche Mission. Damit starten wir in eine neue Sendung. Herzlich willkommen. An der Universitätsmedizin Magdeburg wurde Anfang August gemeinsam mit dem Wissenschaftsminister und Aufsichtsratsvorsitzenden Prof. Dr. Armin Willingmann ein innovatives MRT-System für Kinder eingeweiht. Die speziell auf Babys und Kleinkinder abgestimmte Technologie ermöglicht hochauflösende Untersuchungen in einer geschützten, kindgerechten Umgebung. Optimierte Abläufe schaffen zudem beste Voraussetzungen für eine sichere, schonende und hochwertige Diagnostik. Mit dem innovativen Kinder-MRT-System NEO 315 verfügt die Universitätsmedizin Magdeburg nun über eines der weltweit speziell für Neugeborene und Kleinkinder entwickelten Systeme dieser Art. Nur wenige Kliniken, unter anderem die Universitätsmedizin Halle, setzen diese Technologie bisher ein. Entwickelt hat das System das Magdeburger Medizintechnikunternehmen NeoScan Solutions. Damit setzt die Universitätsmedizin Magdeburg ein klares Zeichen für eine moderne und zukunftsorientierte Kindermedizin. Viele Krankheitsbilder lassen sich nicht allein durch eine Ultraschalluntersuchung sicher diagnostizieren. Herkömmliche MRT-Geräte sind primär für Erwachsene konzipiert und bei Babys und Kleinkindern sind die Untersuchungen für Familien oft belastend. Das neue kindgerechte MRT gibt Eltern mehr Sicherheit und Ruhe.

Damit es Frieden in der Welt gibt, müssen die Völker in Frieden leben. Damit es Frieden zwischen den Völkern gibt, dürfen sich die Städte nicht gegeneinander erheben. Damit es Frieden in den Städten gibt, müssen sich die Nachbarn verstehen. Damit es Frieden zwischen Nachbarn gibt, muss im eigenen Haus Frieden herrschen. Damit im Haus Frieden herrscht, muss man ihn im eigenen Herzen finden.

Es war mal wieder Zeit, in unserem Bücherregal zu stöbern und ich habe ein interessantes Buch gefunden von Kurt Tucholsky, Merkt ihr nicht. Und da habe ich so geblättert und ich habe etwas gefunden. Es nennt sich Ein Satz von 1925, also gut 100 Jahre her, aber sehr interessant. Ein Satz. Wenn sieht eine Gesellschaft unter lauter offenen, netten und freundlichen

zynischen Menschen, die ungezwungen plaudern, klar blicken und sogar keine Würde um sich verbreiten, einen sehen, der mit herausgestreckter Brust jedes seiner Worte posaunt, unter einer niedrigen Stirn zwei kleine kalte Augen, ohne dass Sklaven vorhanden wären, herrisch blitzen lässt, weil ihm nichts daran gelegen ist, etwas zu gelten, aber alles daran, mehr zu gelten als die anderen, einen, der im Knopfloch ein Bändchen trägt und auf der Backe vielleicht eine schlecht verheilte Narbe, der sich ein Monokel einklemmt, wenn er etwas lesen will, das er doch nicht verstehen wird, einen, der feige und gewalttätig zugleich aussieht und dessen ganzes Gehaben an einem mühsam gezähmten Schlechterburschen gemahnt, der auf den Tanzboden gleich einen Krawall anfangen wird, einen, der entschlossen ist, für die dümmste Sache mit dem ganzen Einsatz seiner Persönlichkeit voll und ganz einzutreten und der so viel Prestige hat, dass ihm für die Humanitas nichts übrig bleibt, der sich selbst ein leerer Sack hinter seinem Titel, seine Dekoration und seine gesellschaftliche Stellung verkriecht, die er auch im Sitzen straff betont. Einem, dem nur wohl ist, wenn er unter Kerls, die nicht schreiben und lesen können, aber von ihm zu fressen bekommen, mit der Reitgerte imponieren darf und der sich hütet, in andere Gesellschaftsklassen zu gehen, weil man ihn da lächelnd abtäte. Einen, der mit gut gepflegten, ein wenig zu dicken Fingern auch von jüdischen Bankiers gern nimmt, wenn es etwas zu verdienen gibt. Und der den Kellner der Weinabteilung zur Abspiegelung seiner Macht braucht, den gekrümmten Trinkgelddrücken vor dem Thron seiner Eitelkeit, einem, der sich hinter dem Staat verbirgt, wenn er etwas ausgefressen hat oder Pension bezahlt haben möchte. Wenn Sie so einen sehen, dann können Sie darauf schwören, dieser Mann ist ein Nationalist.

Die AfD bei 43%, die CDU halbiert, 17,2%. Was ist los im Land? Ist das wirklich ernst gemeint? Man wählt doch keine Partei, die einem offen ins Gesicht sagt, dass man genau von dieser Partei als Bürger zweiter Klasse behandelt wird und eigentlich nicht erwünscht ist. Und man wählt doch keine Partei, die Schule abschaffen und Meinungsfreiheit einschränken, sowie einen großen migrantischen Teil der Gesellschaft loswerden will. Der kritische Geist, der Mensch mit Migrationshintergrund und die queere Community müssen nun einmal mehr Angst haben. Nun muss die AfD liefern, eine tragfähige Regierung bilden und Wahlversprechen einlösen. Das ist Demokratie. Aber Kompromisse sind nicht die Stärke der AfD. Allein regieren oder Neuwahl, so dessen Devise. Wenn das nicht passieren soll, dann muss der amtierende Ministerpräsident Sven Schulze auch das BSW einbeziehen, obwohl man sich dort bereits auf einen AfD-Kuschelkurs befindet. Aber allein in Magdeburg holten die Grünen 16%, die Linke 11%, SPD 12%, CDU 15%. Das sind insgesamt 54%. Immerhin 54% Antifaschisten und Demokraten in unserer Stadt. Das lässt hoffen. Jedoch, wir Deutschen haben schon einmal eine Demokratie geschrottet. Das sollte Mahnung genug sein.

0: Das Deutsche Bahnmuseum in Halle-Saale arbeitet zukünftig fest mit dem dortigen gemeinnützigen Verein Eisenbahnmuseum zusammen. Der Direktor des Deutschen Bahnmuseums, Dr. Oliver Götze, erklärte, der Verein als fester Partner unterstützt den Regelbetrieb des Museums und führt selbst größere Veranstaltungen im Ringlokschuppen durch. Im Deutschen Bahnmuseum Halle etabliert sich so ein neues Konzept. Genauso profitiert der Verein, der sich mit eigenen Ideen stärker einbringen kann und damit aktiv zu einem lebendigen Museum beiträgt, freut sich Dirk Lange, Vorstand des Vereins Eisenbahnmuseum Halle-Saale. Vom 18. bis 20. September startet ein dreitägiges Fest, das große Eisenbahnwochenende zum Tag der Schiene. Ein abwechslungsreiches Programm spricht Groß und Klein an. Weitere Informationen gibt es unter dbmuseum.de/halle oder eisenbahnmuseum-halle-saale.de.
1: In Sachsen-Anhalt fand ich im Dunkern ein Demokratiefestival statt. Das Bündnis Sachsen-Anhalt weltoffen setzt in Magdeburg ein gemeinsames Zeichen für Demokratie, Menschenwürde, Vielfalt und gesellschaftlichen Zusammenhalt. Dem Bündnis gehören mehr als 300 Organisationen und mehr als 250 Einzelpersonen an. Für das Bündnis Sachsen-Anhalt weltoffen als Veranstalter des Festes sagte Sprecher Peter Herfurth, es gehe darum, ein Zeichen für unser Land und die demokratische Gesellschaft zu setzen. Wir stehen mit unserem Gesicht für unsere Haltung. An der Zubringer-Demonstration nahmen etwa 6000 Menschen teil, um für Demokratie und Weltoffenheit zu demonstrieren. Die Teilnehmer reisten aus ganz Deutschland an. In den Umfragen liegt die AfD deutlich vorn. Der Landesverband der AfD in Sachsen-Anhalt wurde vom Verfassungsschutz als gesichert rechtsextrem eingestuft. Landesweit sind mehrere tausend Menschen auf die Straße gegangen. Allein in Magdeburg fanden acht angemeldete Versammlungen sowie weitere Spontanversammlungen statt, wie eine Polizeisprecherin auf Anfrage sagte. Das Demokratiefestival auf dem Magdeburger Domplatz war das größte von mehreren Veranstaltungen im Land. Es stand unter dem Motto, wir haben die Wahl. Die Landespolizei war an diesem Wochenende mit allen verfügbaren Kräften im Einsatz, unterstützt von zusätzlichen Beamten aus anderen Bundesländern. Im Ministerium sollten diese unter anderem die Versammlungsfreiheit gewährleisten und Wahlhelfer schützen.

0: mit Freibad geht, die Hallenbadsaison beginnt. Für beides brauchen wir gutes Personal. Nils Wille ist der erste Meister für Bäderbetriebe in Sachsen-Anhalt. Das Landesverwaltungsamt finanzierte die Weiterbildung mit einem Stipendium. In Zeiten zunehmendem Fachkräftemangels setzt Sachsen-Anhalt auf gezielte Förderung junger Nachwuchskräfte, das auch im Bäderwesen. Nur so ist ein sicherer und erfolgreicher Betrieb der Schwimmbäder gewährleistet. Mit dem Weiterbildungsstipendium möchte das Landesverwaltungsamt engagierte junge Menschen auf ihrem beruflichen Aufstiegsweg unterstützen, betont der Präsident Thomas Pleier. Wer sich nach einer erfolgreichen Ausbildung weiterqualifizieren möchte, kann für die Vorbereitung auf die Meisterprüfung einen nicht rückzahlbaren Zuschuss von bis zu 9.135 Euro erhalten. Das deckt einen großen Teil der Kosten der Fortbildung und erleichtert den beruflichen Aufstieg. Seit 2020 haben 115 junge Menschen eine Ausbildung zum Fachangestellten für Bäderbetriebe begonnen. In diesem Jahr waren es 15. Interessierte Fachangestellte für Bäderbetriebe sowie Ausbildungsbetriebe erhalten Informationen beim Landesverwaltungsamt Sachsen-Anhalt, Referat 201. Nicole.heimat@lvwa.sachsen-anhalt.de und sophiemarie.südholter@lvwa.sachsen-anhalt.de.
1: Robert Seitz, das Lied. Wir sitzen stumm und neigen das Gesicht. Die Falten unserer Hände sind geschlossen und uferlos kommt purpurblaues Licht mit deinem Lied in unseren Traum geflossen. Wir atmen weit und neigen uns noch mehr. Wir können unser Selbst nicht mehr umschreiben. Es irrt davon und wandelt fremd einher und lässt sich tief von deinen Tönen treiben. Der Tag verglüht. Nun wagt nur noch die Pracht des blauen Lichts schwellender Gesänge. Und seltsam schreiten über Blütenhäuser, sternüberstrahlt, die Wunder dieser Nacht.

Am Mittwochabend, den 2. September 2026, wurde der Polizei gegen 22 Uhr eine körperliche Auseinandersetzung mit etwa 15 Personen in der Einsteinstraße in Magdeburg gemeldet. Nach Angaben eines Zeugen soll es dabei zu einem Angriff auf einen bislang unbekannten Mann gekommen sein. Ein Jugendlicher soll den Geschädigten mit einem Gegenstand geschlagen haben. Die unmittelbar Beteiligten hatten sich bereits vom Tatort entfernt. Im näheren Umfeld stellten die Polizeibeamten 5 Personen fest. Diese bestritten eine eigene Beteiligung und gaben an, das Geschehen lediglich beobachtet zu haben. Die Polizei leitete ein Ermittlungsverfahren wegen des Verdachts der gefährlichen Körperverletzung ein. Die Ermittlung zur Identität des bislang unbekannten Geschädigten sowie zur Klärung der möglichen Tatumstände dauern an. Am Samstag, den 5. September 2026, wurden insgesamt 3 Einbrüche in Einfamilienhäuser gemeldet. 2 der Häuser befanden sich in Stadtfeld West, ein weiteres im Bereich Ottersleben. Eine unbekannte Täterschaft drang jeweils gewaltsam in die Häuser ein und durchsuchte die Räumlichkeiten der Häuser komplett. An den Tatorten erfolgten umfangreiche Maßnahmen zur Spurensicherung. Die Kriminalpolizei hat die weiteren Ermittlungen übernommen. Für einen effektiven Einbruchschutz weist die Polizei auf verschiedene Sicherungssysteme hin, die sich an Fenstern und Türen montieren lassen. Infos gibt es im Internet unter www.k-einbruch.de. Regionalbereichsbeamte vom Polizeirevier Magdeburg bieten kostenfreie Beratungstermine an. Die Präventionsbeauftragte ist telefonisch unter 0391 546 2103 zu erreichen. Die Polizeiinspektion Magdeburg zieht eine positive Einsatzbilanz zur Landtagswahl in Sachsen-Anhalt. Die Versammlungen in Magdeburg verliefen über das gesamte Wochenende weitgehend störungsfrei und ohne nennenswerte Vorkommnisse. Insgesamt fanden am Wochenende 16 Versammlungen mit 15.000 Teilnehmern statt. An der größten Versammlung auf dem Domplatz nahmen 8.000 Menschen teil. Die Polizei registrierte lediglich vereinzelt Straftaten. Der Wahltag verlief ohne relevante Ereignisse. Die Polizei war sowohl in Magdeburg als auch in den umliegenden Landkreisen präsent, um den Schutz der Wahlen und einen störungsfreien Ablauf zu gewährleisten. Über das gesamte Wochenende waren pro Tag ca. 1.000 Polizeikräfte im Einsatz, darunter auch Beamte aus Baden-Württemberg, Bayern, Brandenburg, Bremen, Hamburg, Hessen, Mecklenburg-Vorpommern, Nordrhein-Westfalen, Saarland, Schleswig-Holstein, Sachsen, Thüringen und der Bundespolizei.

0: Gespensterjäger auf eisiger Spur von Cornelia Funke. Gelesen von Monty Arnold.
1: Ein grässlicher Tag. Der Tag, an dem die ganze Sache begann, war einer dieser blöden Tage, an denen einfach alles schief geht. Als Tom morgens in seine Hose steigen wollte, hatte seine liebe Schwester Knoten in die Beine gemacht. Nachdem er verschlafen ins Badezimmer getorkelt war, schmierte er sich Mamas Gesichtscreme auf die Zahnbürste und in der Küche knallte er mit dem Kopf gegen die offene Schranktür. Eigentlich reichte das schon wieder für den ganzen Tag und dabei hatte Tom noch nicht einmal gefrühstückt. Aber er hatte oft solche Tage, solche Stolper-, Stoß-, Nichts-Klappt-Tage. Wenigstens die anderen hatten dann immer was zu lachen. »Guten Morgen«, sagte Mama. »Was soll denn an dem Morgen gut sein?«, brummte Tom zurück. Lola lehnte sich grinsend zurück und beobachtete ihn. Lola war Toms große Schwester, fast 6 Jahre älter als er und ihm hoffnungslos überlegen. »Passt auf«, sagte sie. »Gleich passiert ihm irgendein Unglück. Heute ist wieder einer seiner Tage.« Tom warf ihr einen finsteren Blick zu und goss sich den Kakao über den Pullover. Schallendes Schwesterngelächter. »Oh, Tom«, seufzte Mama, »komm, zieh dich um.« »Tom Patsch«, rief seine Schwester ihm hinterher. Ja, so ein Tag war das.
2: Eine Begegnung der gespenstrischen Art. »Überbarmen, oh, behüte«, schniefte Hugo das mittelmäßig unheimlich Gespenst kurz Muck, als Thomas aus dem Keller verscheuchen will. »Ich weiß nicht, wohin«, ein unglaublich ekelhaftes Gespenst kurz Uhu, hat Hugo aus seiner Villa vertrieben. Mit Hilfe der Gespensterjägerin Frau Kümmelsaft überwindet Tom seine Angst und beschließt ihm zu helfen. Die große Hörspielbox Gespensterjäger von Cornelia Funke erschien am 10. September 2025 in der Hörverlag. Nun sind die ersten 4 Bände der Reihe in einer Box. Diese Box beinhaltet Gespensterjäger auf eisiger Spur, Band 2 im Feuerspuk, Band 3 in der Gruselburg und Band 4 in großer Gefahr. Die Gesamtspielzeit beträgt 7 Stunden und 56 Minuten. Es richtet sich an Kinder ab 6 Jahren. Gelesen wird es von Monty Arnold.

0: Johannes Wiedenhofer hat Anfang August den Fanny Mendelssohn Kompositionspreis 2026 erhalten. Zur Verleihung im John Cage Haus in Halberstadt begeisterte der Preisträger mit der Uraufführung seines Werkes »Wenn das Licht bricht 2«. Die Würdigung fand im Rahmen des Festivals Klangart Vision für zeitgenössische Musik in Sachsen-Anhalt statt. Der 2005 in München geborene Wiedenhofer setzte sich unter 25 Bewerbungen durch. Der Musiker komponiert, seit er 9 Jahre alt ist, und erhielt zahlreiche Auszeichnungen. Johannes Wiedenhofer wurde 2025 in die Musikerinnenförderung der Studienstiftung des deutschen Volkes aufgenommen. Wiedenhofers Kammerstück »Wenn das Licht bricht 2« für Flöte und Fagott eröffnet eine Welt der klanglichen Kontraste. Scharfe Akzente, pulsierende Rhythmen und blitzartige Ausbrüche werden reflektiert und gebrochen, wie ein Spiel von Licht und Schatten, wobei immer neue Konstellationen entstehen. Der künstlerische Leiter Markus Steffen betonte, wie wichtig die Nachwuchsförderung im Bereich zeitgenössischer Komposition ist. Zitat: Die vielen Einreichungen bestätigen uns darin, junge Menschen im Ausleben und Weiterentwickeln ihrer Talente zu unterstützen. Wir sind stolz, diesen Preis in Sachsen-Anhalt verleihen zu können. Zitat Ende. Weitere Informationen zum Förderpreis gibt es unter www.fannyförderpreis.com/kompositionspreis.
1: 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Kurt Tucholsky, Luftveränderung. Fahre mit der Eisenbahn, fahre Junge, fahre. Auf dem Deck vom Wasserkahn wehen deine Haare. Tauch in fremde Städte ein, laut in fremden Gassen. Höre fremde Menschen schreien, trink aus fremden Tassen. Flieh Betrieb und Telefon, grab in alten Schmökern. Sieh am Seenkain, mein Sohn, Weisheit still verhökern. Lauf in Afrika umher, reite durch Oasen. Lausche auf ein blaues Meer, hör den Mistral blasen. Wie du auch die Welt durchflitzt, ohne Rast und Ruh, hinten auf dem Puffer sitzt du. Der Deutsche Gewerkschaftsbund, Landesbüro Sachsen-Anhalt, zur Landtagswahl am 6. September 2026. Gewerkschaften bleiben Anker der Demokratie. Die Landtagswahl hat ein Ergebnis hervorgebracht, das wir als Gewerkschaften mit großer Sorge betrachten. Der Wählerwille ist zu respektieren. Das ist Grundlage jeder demokratischen Ordnung. Doch zugleich bedeutet dieses Ergebnis einen politischen Katastrophenfall für unser Bundesland. Zum ersten Mal seit den 1930er Jahren droht eine rechtsextreme Partei, die Schlüssel zur Macht in diesem Land zu erhalten. DGB-Landesleiterin Katrin Skirlo, Zitat: Die Wahl ist eine Bewährungsprobe für die wehrhafte Demokratie in unserem Land. Sie zeigt, wie stark die gesellschaftlichen Spannungen sind und wie groß die Aufgabe für alle demokratischen Kräfte bleibt, die Würde, Sicherheit und Teilhabe aller Menschen zu schützen. Für uns ist klar, wir bleiben Anker der Demokratie. Wir bleiben die starke Stimme der Beschäftigten. Für gute Arbeit, Mitbestimmung, soziale Sicherheit und Demokratie. Zitat Ende. Gewerkschaften stehen für Solidarität, Zusammenhalt und Demokratie. Diese Werte sind unvereinbar mit dem Weltbild und der Politik der AfD. Die kommenden Monate werden darüber entscheiden, wie widerstandsfähig unsere Demokratie ist. Wir rufen alle demokratischen Kräfte, Verbände, Initiativen und Bürgerinnen und Bürger auf. Bleiben wir wachsam, bleiben wir solidarisch, bleiben wir demokratisch. Sachsen-Anhalt darf nicht zu einem Experimentierfeld rechtsextremer Politik werden. Am 11. September haben die 3 Magdeburger Wertstoffhöfe Krakauer Anger, Silberbergweg und Hengelsberge aus innerbetrieblichen Gründen nur bis 12 Uhr geöffnet. Die Abfallberatung, der Sperrmüllservice und die Einsatzleitung sind zu den gewohnten Sprechzeiten von 7.30 Uhr bis 12 Uhr erreichbar. Weitere Informationen zur Abfallentsorgung sind auch im Internet unter www.magdeburg.de/sab verfügbar. In Zeiten von steigenden Mieten und schrumpfenden Freiräumen setzt eine neue Initiative ein klares Zeichen für die Förderung der lokalen Kulturszene. Das Projekt Heart Attack Creative Space Magdeburg bietet Atelier und Galerie in einem. Die Initiative stellt Kreativen kostenfreie Ateliers zur Verfügung. Eine kommerzielle Nutzung der Räume ist ausgeschlossen. Der interdisziplinäre Austausch und die freie kreative Entfaltung stehen im Vordergrund, so die Akteure. KünstlerInnen aus den Bereichen Fotografie, Modedesign und Malerei arbeiten bereits als Kollektiv zusammen. Zur Eröffnung am Samstag, den 12. September 2026 ab 18 Uhr lädt das Projekt alle Kunst- und Kulturinteressierten herzlich ein. Der Kreativspace Magdeburg ist in der Gerd-Hauptmann-Straße 14, Ecke Goethestraße in Magdeburg-Stadtfeld zu finden. Das Städtische Klinikum Magdeburg erhält 43,2 Millionen Euro für den Neubau einer zentralen Notaufnahme. Zu den modernen Standards gehören eine Infektionsabteilung mit 24 Betten, eine Beobachtungsstation mit 9 Betten, eine Ambulanz und ein ambulantes Operationszentrum. Den Förderbescheid überreichten der amtierende Ministerpräsident Sven Schulze und Gesundheitsministerin Petra Grimbenne dieser Tage an Willi Lamp, Geschäftsführer des Städtischen Klinikums Magdeburg. Die Fördermittel stammen unter anderem aus dem Sondervermögen Corona und dem Sondervermögen Infrastruktur. Das neue Notfallzentrum stärkt die Gesundheitsversorgung in Magdeburg und im gesamten Umland. PatientInnen können damit schnell, sicher und nach ihren individuellen Bedürfnissen versorgt werden. Die bestehende Notaufnahme ist für ein Patientenaufkommen von ca. 10.000 ambulant und 14.000 stationär zu behandelnden PatientInnen konzipiert. Mit einem jährlichen Patientenaufkommen von ca. 43.000 versorgten Patientinnen und Patienten ist das Klinikum Magdeburg an seine Belastungsgrenzen gestoßen. Der Neubau der Notaufnahme sichert eine langfristige, moderne und bedarfsgerechte medizinische Versorgung mit einer umfassenden Notfallversorgung ab. Unter dem Motto Handwerkerteams flexibel unterwegs für bessere Bahnhöfe sorgt die Deutsche Bahn bundesweit für schnellere Reparaturen. Danny Derbe, Leiter des Bahnhofsmanagements Magdeburg, sagt dazu: Unsere Bahnhöfe sind unsere Visitenkarte. Mit den neuen mobilen Teams können kleine und größere Reparaturen wie beschädigte Glasscheiben, Graffiti oder defekte Ausstattungen künftig gebündelt und zügig erledigt werden. Insgesamt arbeiten jeweils 4 neue Kollegen im neuen Handwerkerteam im nördlichen Sachsen-Anhalt im Bahnhofsmanagement Magdeburg sowie im südlichen Sachsen-Anhalt im Bahnhofsmanagement Halle-Saale. Die mobilen Handwerkerteams sind Teil des Deutsche Bahn Sofortprogramms für mehr Sicherheit und Sauberkeit an Bahnhöfen. Die Deutsche Bahn gibt für Investitionen im Personal und Technik 2026 über 50 Millionen Euro zusätzlich aus. Sing with Emotions, fühlend verbunden. Unter diesem Motto steht das vom Chorverband Sachsen-Anhalt organisierte internationale Chorfest Magdeburg vom 16. bis 20. September 2026. Insgesamt 50 Chöre aus Deutschland, Kroatien, der Ukraine, Norwegen, Lettland, Malaysia und Ghana beteiligen sich an dem 5-tägigen Sängerfest. Nach dem traditionellen Eröffnungskonzert am 16. September in der Johanneskirche gibt es dieses Jahr wieder Freundschaftskonzerte, die lange Nacht der Chöre, ein Hop-on-Hop-off-Konzert im Rathaus mit wechselnden Kurzprogrammen, ein gemeinschaftliches Abendsingen im Theater und ein interaktives Familienkonzert. Zeitgleich zum Chorfest findet der internationale Chorwettbewerb 2026 um die Kategorie Popchöre erweitert statt. Weitere Informationen zum Programm und zu Preisen gibt es unter www.chorfest-magdeburg.de.

Moesha Johnson. Sowie das Trainerteam des Magdeburger Olympiastützpunktes schwimmen darunter Bernd Berghahn und Franziska Hentke. Schwimmerin Maja Werner und Diskuswerfer Henrik Janssen waren ebenfalls geladen, konnten aber aus Termingründen nicht am Empfang teilnehmen. Bundestrainer Berg Berghahn trainiert seit 2012 SchwimmerInnen mit großen Erfolgen bei den Olympischen Spielen, Welt- und Europameisterschaften. Die Landeshauptstadt unterstützt die hervorragende Arbeit des Olympiastützpunktes. Der kürzlich vom Stadtrat beschlossene Neubau des Nationalen Schwimmzentrums ist ein wichtiges Signal für die Zukunft des Sports in Magdeburg. Eine Liste der Persönlichkeiten, die sich im Goldenen Buch seit 1990 eingetragen haben, ist auf der Website der Stadt unter www.magdeburg.de/goldenesbuch zu finden. Justizministerin Franziska Weidinger hat am 31. August 2026 70 neue RechtsreferendarInnen im Ministerium für Justiz und Verbraucherschutz persönlich begrüßt. Die Frauen und Männer wurden zu BeamtInnen und Beamten auf Widerruf ernannt bzw. im öffentlich-rechtlichen Ausbildungsverhältnis eingestellt. Mit dem Beginn des praktischen Vorbereitungsdienstes starten die JuristInnen eine zweijährige Ausbildung, die mit der zweiten juristischen Staatsprüfung abschließt. Zugleich erlangen sie Befähigung zum Richteramt. Tätig sind sie unter anderem im Gericht, bei Staatsanwaltschaften sowie in der Verwaltung und in Anwaltskanzleien. Die Ausbildung beinhaltet in Sachsen-Anhalt auch Workshops zum nationalsozialistischen Unrecht und zum Unrecht der SED-Diktatur. Sachsen-Anhalts Justizministerin betonte, unser Land braucht gut ausgebildete JuristInnen. Seit der Neufassung des Juristenausbildungsgesetzes im Juni 2026 können Referendarinnen und Referendare zwischen Verbeamtung auf Widerruf und einem öffentlich-rechtlichen Ausbildungsverhältnis wählen. Zudem ist ein Teilzeitreferendariat bei Betreuungs- oder Pflegeaufgaben möglich. Weitere Informationen zum Rechtsreferendariat in Sachsen-Anhalt gibt es unter www.lsaurl.de/referendare. Bertolt Brecht, Lied einer Liebenden. Wenn du mich lustig machst, dann denk ich manchmal, jetzt könnte ich sterben. Dann blieb ich glücklich bis an mein End. Wenn du dann alt bist und wenn du an mich denkst, sehe ich wie heut aus. Und du hast ein Liebchen, das ist noch jung. 7 Rosen hat der Strauch, 6 gehören dem Wind. Aber eine bleibt, dass auch ich noch eine find. 7 Male rufe ich dich, 6 Mal bleibe fort. Doch beim 7. Mal versprich, komme auf ein Wort. Die Liebste gab mir einen Zweig mit gelbem Laub dran. Das Jahr, es geht zu Ende, die Liebe fängt erst an.

Sachsen-Anhalt baut die Leseförderung an seinen Grundschulen weiter aus. Das Projekt Leseband verankert ein tägliches 20-minütiges Lesetraining fest im Schulalltag. Lesen ist eine Schlüsselkompetenz für Bildung und Teilhabe, so der Bildungsminister Jan Riegel. Jedes Kind soll mit dem Projekt die Chance bekommen, sicher und mit Freude zu lesen. Zunächst haben im letzten Schuljahr 14 Grundschulen das Leseband erfolgreich erprobt. Zum Auftakt des neuen Schuljahres haben sich bereits 45 Schulen angemeldet. Ziel ist es, das Leseband innerhalb von 3 Jahren an bis zu 140 Grundschulen in Sachsen-Anhalt einzuführen. Die Einführung erfolgt freiwillig und wird durch das Landesinstitut für Schulqualität und Lehrerbildung, LISA, fachlich begleitet. Für den Zeitraum stehen rund 745.000 Euro zur Verfügung. Das Stiftungsnetzwerk Leseband unterstützt das Projekt. Weitere Informationen in Text und Video gibt es unter www.das-leseband.de.

Rilke, Begegnung in der Kastanienallee. Ihm ward des Eingangs grüne Dunkelheit, kühl wie ein Seidenmantel umgeben, den er noch nahm und ordnete, als eben am anderen transparenten Ende weit, aus grüner Sonne wie aus grünen Scheiben, weiß eine einzelne Gestalt aufleuchtete, um lange fern zu bleiben und schließlich von den Lichtern niedertreiben, bei jedem Schritte über Wald. Ein helles Wechseln auf sich herzutragen, das scheu im Blond nach hinten lief. Aber auf einmal war der Schatten tief und nahe Augenlagen aufgeschlagen. In einem neuen, deutlichen Gesicht, das wie in einem Bildnis verweilte. In dem Moment, da man sich wieder teilte. Es war immer und dann war es nicht.

0: Der nächste Gratis-Flohmarkt des städtischen Abfallwirtschaftsbetriebes ist am Samstag, den 19. September. Gut erhaltene und funktionstüchtige Haushaltsgegenstände, Bücher, kleinere Möbel und Geschirr gibt es von 10 bis 13 Uhr auf dem Betriebshof in der Liebknechtstraße 84. Auch CDs, Spielzeug und andere Dinge, die gut erhalten und funktionsfähig sind, kann man kostenlos erhalten. Der Gratis-Flohmarkt will zur Abfallvermeidung beitragen und dafür sorgen, dass funktionstüchtige Gegenstände weiter genutzt werden. Anlieferungen für den Gratis-Flohmarkt sind am 15. September jeweils von 14 bis 17 Uhr möglich. Elektrogeräte werden nicht angenommen. Der Abfallwirtschaftsbetrieb bittet darum, am Tag des Flohmarktes außerhalb des Betriebsgeländes zu parken. Die Magdeburger Stolpersteine sind seit dem Jahr 2007 wichtige Orte des Gedenkens. Sie erinnern an das Schicksal der Menschen, die in der Zeit des Nationalsozialismus verfolgt, ermordet, deportiert oder vertrieben wurden. Die städtische Arbeitsgruppe Stolpersteine für Magdeburg hat in den vergangenen Monaten weitere Namen und Lebensläufe von Opfern recherchiert, sodass weitere Stolpersteinverlegungen geplant sind. Für die Finanzierung bittet die städtische Arbeitsgruppe um Unterstützung durch Spenden. In den vergangenen Monaten wandten sich Angehörige von Opfern des Naziterrors an die Magdeburger AG Stolpersteine. Unter anderem informierte ein Angehöriger aus Australien über eine jüdische Lehrerfamilie aus Magdeburg, die im Ghetto Riga ermordet wurde. Zudem forschte eine Lehrerin aus Hessen die Geschichte einer in Magdeburg verfolgten Familie. Die nächsten Stolpersteinverlegungen sind für den 15. und 20. Oktober 2026 sowie den 8. Juni 2027 geplant. Das Projekt Stolpersteine bleibt durch die Mitwirkung der Öffentlichkeit und die immer wieder neu recherchierten Opfer ein unabgeschlossener Prozess. Aktuell gibt es 909 Stolpersteine an 299 verschiedenen Orten auf den Gehwegen der Stadt. Für Fragen und weitere Informationen zu den Stolpersteinen sind die Mitarbeitenden des Kulturbüros unter der Rufnummer 0391 540 2134 zu erreichen. Ein regelmäßig aktualisierter Stadtplan mit den Orten der Stolpersteine und weitere Informationen sind online unter www.magdeburg.de/stolpersteine oder in der App Stolpersteine digital verfügbar. Der Schülerwettbewerb Junaing startet in eine neue Runde. In diesem Schuljahr sind SchülerInnen dazu aufgerufen, einen Skywalk mit Weitblick zu planen und als Modell umzusetzen. Dabei sind Kreativität, technisches Verständnis und ein gutes Gespür für Stabilität gefragt. Im Rahmen der städtischen MINT-Förderung vergibt die Stadt Magdeburg Sonderpreise und fördert die Teilnahme Magdeburger Schulen. Zugelassen sind Einzel- und Gruppenarbeiten von Schülerinnen und Schülern allgemein- und berufsbildender Schulen. Die Gruppen dürfen aus maximal 5 Schülerinnen und Schülern bestehen. Der Wettbewerb wird in 2 Alterskategorien ausgetragen, bis Klasse 8 und ab Klasse 9. Anmeldungen zum Schülerwettbewerb sind bis zum 18. Dezember 2026 unter www.junioring.ingenieure.de möglich. Die besten Modelle bewertet im Frühjahr 2027 eine Fachjury und am 11. Mai 2027 erfolgt die Auszeichnung im Jahrtausendturm. Mit bundesweit mehr als 6.000 Teilnehmenden gehört Junioring zu den größten Schülerwettbewerben Deutschlands. Die jährlich wechselnden Aufgaben geben Kindern und Jugendlichen die Möglichkeit, sich spielerisch mit den vielfältigen Themen des Bauingenieurwesens auseinanderzusetzen und eigene Ideen praktisch zu verwirklichen.
1: Erich Kästner. Vornehme Leute 1200 Meter hoch. Sie sitzen in den Grand Hotels, ringsrum sind Eis und Schnee, ringsum sind Berg und Wald und Fels, sie sitzen in den Grand Hotels und trinken immer Tee. Sie haben ihren Smoking an, im Walde klirrt der Frost, ein kleines Reh hüpft durch den Tann, sie haben ihren Smoking an und lauern auf die Post. Sie tanzen Blues im blauen Saal, wobei es draußen schneit, Es blitzt und donnert manches Mal, sie tanzen Blues im blauen Saal und haben keine Zeit. Sie schwärmen sehr für die Natur und heben den Verkehr. Sie schwärmen sehr für die Natur und kennen die Umgebung nur von Ansichtskarten her. Sie sitzen in den Grand Hotels und sprechen viel von Sport. Und einmal treten sie im Pelz sogar vors Tor der Grand Hotels und fahren wieder fort.
0: Sachsen-Anhalt baut seine Lernwelt für digitale Bildung weiter aus. Mit den Digitallaboren und dem Online-Lernbüro gehen zwei weitere zentrale Teilprojekte des landesweiten Entwicklungsprojekts an den Start. Bildungsminister Jan Riegel erläuterte, digitale Bildung entsteht nicht allein dadurch, dass Technik in einem Klassenraum stehe. Wichtig ist, was SchülerInnen sowie Lehrkräfte damit machen können. Ein wesentlicher Baustein der Lernwelt sind die neuen Digitallabore, in denen man die Technik selbst ausprobieren kann. Das Angebot reicht von Robotik und Sensorik über Lasercut bis hin zu 3D-Druck sowie Audio- und Videotechnik. Schulen können sich die Technik für das Digitallabor kostenfrei über ein Online-Buchungssystem ausleihen und sich liefern lassen. So erhalten möglichst viele Schulen die Chance, moderne digitale Technologien unabhängig von einer eigenen Spezialausstattung in den Unterricht einzubinden. Für die Realisierung der Digitallabore wurden bisher rund 2,7 Millionen Euro investiert. Das Online-Lernbüro als weiteres Angebot für die Schulen bietet unter anderem digitale Selbstlernkurse spezialisiert auf MINT-Inhalte. Weitere Informationen gibt es unter lernwelt-lsa.de und eure-lernwelt.de.

Jahres mit Kostümverleih im Harztheater in Halberstadt umfasst mehr als 47.000 Kleidungsstücke und Accessoires. Das durch zahlreiche neue Produktionen, aber auch durch die Übernahme des Kostümfundus von einem Ausstatter. Das Theater braucht nun Platz und öffnet am Samstag, den 19. September 2026 von 14 bis 19 Uhr seine Türen für den Kostümverkauf. Zahlreiche Kleidungsstücke für Männer, Frauen und Kinder hat Fundusleiterin Carmen Wilke ausgewählt. Wer möchte, kann die Kostüme vorher anprobieren und sich auch gern beraten lassen. Für das leibliche Wohl sorgt die Theaterbar mit Kaffee, Kuchen und Snacks. Eine Trägershow informiert über das aktuelle Programm. Das ehemalige langjährige Mitglied des Solistenensembles, Marlies Sturm, erheitert die Gäste.

0: Gäste mit Anekdoten und Geschichten aus dem Theaterleben. Der Verkauf findet im sogenannten Mahlsaal statt. Der Zugang ist über den Hof, über die Spiegelstraße 20a, Eingang, Kammerbühne oder den angrenzenden Edeka-Parkplatz möglich. Bitte beachten Sie, dass nur Barzahlung möglich ist, der Eintritt ist frei. Auch was die Kostüme anbelangt, ein herrlich lokulisches Theaterfest. Weitere Informationen gibt es unter harztheater.de. Oh, was haben die auch für Namen? Da denkst du mal, das kriegst du irgendwie hin.
1: Habe ich aber auch. Die Gedenkstätte Deutsche Teilung Marienborn lädt zum Fest der Begegnung am Samstag, den 3. Oktober 2026 von 10 bis 17 Uhr ein. Zum 36. Tag der Deutschen Einheit bietet die Gedenkstätte ein vielfältiges Programm an. Ein ökumenischer Bittgottesdienst unter dem Motto »Plötzlich ist alles anders« eröffnet das Fest. Über den gesamten Tag hinweg laden öffentliche Rundgänge und Familienführungen zum Kennenlernen des historischen Ortes ein. Ein Erzählcafé ermöglicht, mit ZeitzeugInnen ins Gespräch zu kommen. Neben Musik und Gastronomie gibt es unter anderem eine Kinderrallye und Aktivitäten mit der Freiwilligen Feuerwehr Marienborn. Der Eintritt ist kostenlos, eine Anmeldung ist nicht erforderlich. Weitere Informationen gibt es auf der Internetseite unter gedenkstätte-marienborn.sachsen-anhalt.de/angebote/veranstaltungsausblick. Das Stadtarchiv in der Neuen Neustadt hat eine neue Dauerausstellung. Erbaut 1839 als Runkelrüben-Zuckerfabrik, arbeiteten an dem Ort rund 200 Arbeiter. Als 1852 Jakob Hennicke die Raffinerie übernahm, entwickelte sich das Unternehmen rasch zu einem Spitzenbetrieb der Branche. Die große Zeit der Magdeburger Zuckerindustrie ging mit der Weltwirtschaftskrise zu Ende. Während des Zweiten Weltkrieges gehörte das Gebäude als Betriebsteil Hennicke zu den Junkers Flugzeug- und Motorenwerken Magdeburg. Nach 1946 zog die traditionsreiche Magdeburger Werkzeugmaschinenfabrik auf das Gelände und fertigte Hochleistungsdrehmaschinen. Seit 2013 ist in dem Haus das Stadtarchiv beheimatet. Gemeinsam mit Christa Hennicke, einem Nachfahren der Zuckerfabrikanten, ließ sich die Ausstellung grundlegend überarbeiten. So sind bisher unbekannte Zeugnisse aus dem Privatarchiv der Gründerfamilie zu sehen. Die Ausstellung ist bis zum 30. November während der Öffnungszeiten des Stadtarchivs zu sehen. Zum 1. Dezember 2026 schließt das Stadtarchiv für umfangreiche Baumaßnahmen. Im historischen Zentrifugensaal entsteht ein moderner Vortrags- und Seminarraum. Zudem soll die Magazinkapazität des Stadtarchivs um etwa 50% erweitert werden und das Gebäude umfassend energetisch saniert werden. Magdeburgs schriftliches Kulturgut wird für die mehrjährige Baumaßnahme an einem Ausweichstandort verlagert. Die Wiedereröffnung an der Sudenburger Wohne 47 ist für den 1. April 2027 geplant. Pünktlich zum Herbstanfang hat die in diesem Jahr sanierte Freizeitanlage Skatepark Olfenstädter Scheid 4 rund 8 Meter hohe Lichtmasten erhalten. Auftraggeber ist der Eigenbetrieb Stadtgarten und Friedhöfe Magdeburg. Die Beleuchtung kostet rund 30.000 Euro. Vor allem in der dunklen Jahreszeit an Nachmittagen und in den frühen Abendstunden bis 21 Uhr ist der Platz damit beleuchtet. Die Baumaßnahme wurde aus Mitteln des städtischen Haushalts finanziert. Für eine größtmögliche Energieeffizienz und um die Reduzierung von Lichtemissionen zu erreichen, bestehen die Leuchtmittel aus LED-Modulen mit einer gezielten Lichtsteuerung. Diese sind dimmbar. Sofern die Anlage nicht genutzt wird, regelt sich die Leistung automatisch herunter. Sobald ein Bewegungsmelder eine Nutzung erkennt, wird die Beleuchtung heller. Der Skatepark entstand 2025 mit finanzieller Unterstützung durch Mittel der Parteien und Massenorganisationen der DDR, PMO. Seit Juni 2026 ist der Platz eröffnet.

0: Vielen Dank für Ihr Interesse. Ich verabschiede mich von Ihnen. Lassen Sie es sich gut gehen und schalten Sie immer mal wieder ein.
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Eine gute Politik ist viel wichtiger als ein schönes Programm, das aussehen mag wie die Auslese in einem Konditorladen. Ein einfaches und kräftiges Hausbrot ist bekömmlicher. So Theodor Heuss 1948 in einer Rede über unsere deutsche Mission. Damit starten wir in eine neue Sendung. Herzlich willkommen. An der Universitätsmedizin Magdeburg wurde Anfang August gemeinsam mit dem Wissenschaftsminister und Aufsichtsratsvorsitzenden Prof. Dr. Armin Willingmann ein innovatives MRT-System für Kinder eingeweiht. Die speziell auf Babys und Kleinkinder abgestimmte Technologie ermöglicht hochauflösende Untersuchungen in einer geschützten, kindgerechten Umgebung. Optimierte Abläufe schaffen zudem beste Voraussetzungen für eine sichere, schonende und hochwertige Diagnostik. Mit dem innovativen Kinder-MRT-System NEO 315 verfügt die Universitätsmedizin Magdeburg nun über eines der weltweit speziell für Neugeborene und Kleinkinder entwickelten Systeme dieser Art. Nur wenige Kliniken, unter anderem die Universitätsmedizin Halle, setzen diese Technologie bisher ein. Entwickelt hat das System das Magdeburger Medizintechnikunternehmen NeoScan Solutions. Damit setzt die Universitätsmedizin Magdeburg ein klares Zeichen für eine moderne und zukunftsorientierte Kindermedizin. Viele Krankheitsbilder lassen sich nicht allein durch eine Ultraschalluntersuchung sicher diagnostizieren. Herkömmliche MRT-Geräte sind primär für Erwachsene konzipiert und bei Babys und Kleinkindern sind die Untersuchungen für Familien oft belastend. Das neue kindgerechte MRT gibt Eltern mehr Sicherheit und Ruhe.

Damit es Frieden in der Welt gibt, müssen die Völker in Frieden leben. Damit es Frieden zwischen den Völkern gibt, dürfen sich die Städte nicht gegeneinander erheben. Damit es Frieden in den Städten gibt, müssen sich die Nachbarn verstehen. Damit es Frieden zwischen Nachbarn gibt, muss im eigenen Haus Frieden herrschen. Damit im Haus Frieden herrscht, muss man ihn im eigenen Herzen finden.

Es war mal wieder Zeit, in unserem Bücherregal zu stöbern und ich habe ein interessantes Buch gefunden von Kurt Tucholsky, Merkt ihr nicht? Und da habe ich so geblättert und ich habe etwas gefunden, es nennt sich Ein Satz von 1925, also gut 100 Jahre her, aber sehr interessant. Ein Satz. Wenn sich deine Gesellschaft unter lauter, offenen, netten und freundlichen Menschen, die ungezwungen plaudern, klar blicken und sogar keine Würde um sich verbreiten, einen sehen, der mit herausgestreckter Brust jedes seiner Worte posaunt, unter einer niedrigen Stirn zwei kleine kalte Augen, ohne dass Sklaven vorhanden wären, herrisch blitzen lässt, weil ihm nichts daran gelegen ist, etwas zu gelten, aber alles daran, mehr zu gelten als die anderen, einen, der im Knopfloch ein Bändchen trägt und auf der Backe vielleicht eine schlecht verheilte Narbe, der sich ein Monokel einklemmt, wenn er etwas lesen will, das er doch nicht verstehen wird, einen, der feige und gewalttätig zugleich aussieht und dessen ganzes Gehaben an einem mühsam gezähmten Schlechterburschen gemahnt, der auf den Tanzboden gleich einen Krawall anfangen wird, einen, der entschlossen ist, für die dümmste Sache mit dem ganzen Einsatz seiner Persönlichkeit voll und ganz einzutreten und der so viel Prestige hat, dass ihm für die Humanitas nichts übrig bleibt, der sich selbst ein leerer Sack hinter seinem Titel, seine Dekoration und seine gesellschaftliche Stellung verkriecht, die er auch im Sitzen straff betont, einem, dem nur wohl ist, wenn er unter Kerls, die nicht schreiben und lesen können, aber von ihm zu fressen bekommen, mit der Reitgerte imponieren darf und der sich hütet, in andere Gesellschaftsklassen zu gehen, weil man ihn da lächelnd abtäte. Einen, der mit gut gepflegten, ein wenig zu dicken Fingern auch von jüdischen Bankiers gern nimmt, wenn es etwas zu verdienen gibt. Und der den Kellner der Weinabteilung zur Abspiegelung seiner Macht braucht, den gekrümmten Trinkgelddrücken vor dem Thron seiner Eitelkeit, einem, der sich hinter dem Staat verbirgt, wenn er etwas ausgefressen hat oder Pension bezahlt haben möchte. Wenn Sie so einen sehen, dann können Sie darauf schwören, dieser Mann ist ein Nationalist.

Die AfD bei 43%, die CDU halbiert, 17,2%. Was ist los im Land? Ist das wirklich ernst gemeint? Man wählt doch keine Partei, die einem offen ins Gesicht sagt, dass man genau von dieser Partei als Bürger zweiter Klasse behandelt wird und eigentlich nicht erwünscht ist. Und man wählt doch keine Partei, die Schule abschaffen und Meinungsfreiheit einschränken, sowie einen großen migrantischen Teil der Gesellschaft loswerden will. Der kritische Geist, der Mensch mit Migrationshintergrund und die queere Community müssen nun einmal mehr Angst haben. Nun muss die AfD liefern, eine tragfähige Regierung bilden und Wahlversprechen einlösen. Das ist Demokratie. Aber Kompromisse sind nicht die Stärke der AfD. Allein regieren oder Neuwahl, so dessen Devise. Wenn das nicht passieren soll, dann muss der amtierende Ministerpräsident Sven Schulze auch das BSW einbeziehen, obwohl man sich dort bereits auf einen AfD-Kuschelkurs befindet. Aber allein in Magdeburg holten die Grünen 16%, die Linke 11%, SPD 12%, CDU 15%. Das sind insgesamt 54%. Immerhin 54% Antifaschisten und Demokraten in unserer Stadt. Das lässt hoffen. Jedoch, wir Deutschen haben schon einmal eine Demokratie geschrottet. Das sollte Mahnung genug sein.

0: Das Deutsche Bahnmuseum in Halle-Saale arbeitet zukünftig fest mit dem dortigen gemeinnützigen Verein Eisenbahnmuseum zusammen. Der Direktor des Deutschen Bahnmuseums, Dr. Oliver Götze, erklärte, der Verein als fester Partner unterstützt den Regelbetrieb des Museums und führt selbst größere Veranstaltungen im Ringlokschuppen durch. Im Deutschen Bahnmuseum Halle etabliert sich so ein neues Konzept. Genauso profitiert der Verein, der sich mit eigenen Ideen stärker einbringen kann und damit aktiv zu einem lebendigen Museum beiträgt, freut sich Dirk Lange, Vorstand des Vereins Eisenbahnmuseum Halle-Saale. Vom 18. bis 20. September startet ein dreitägiges Fest, das große Eisenbahnwochenende zum Tag der Schiene. Ein abwechslungsreiches Programm spricht Groß und Klein an. Weitere Informationen gibt es unter dbmuseum.de/halle oder eisenbahnmuseum-halle-saale.de.
1: Das Bündnis Sachsen-Anhalt-Weltoffen setzt im Marburg ein gemeinsames Zeichen für Demokratie, Menschenwürde, Vielfalt und gesellschaftlichen Zusammenhalt. Dem Bündnis gehören mehr als 300 Organisationen und mehr als 250 Einzelpersonen an. Für das Bündnis Sachsen-Anhalt-Weltoffen als Veranstalter des Festes sagte Sprecher Peter Herfurth, es gehe darum, ein Zeichen für unser Land und die demokratische Gesellschaft zu setzen. Wir stehen mit unserem Gesicht für unsere Haltung.

Zuhörerdemonstration nahmen etwa 6000 Menschen teil, um für Demokratie und Weltoffenheit zu demonstrieren. Die Teilnehmer reisten aus ganz Deutschland an. In den Umfragen liegt die AfD deutlich vorn. Der Landesverband der AfD in Sachsen-Anhalt wurde vom Verfassungsschutz als gesichert rechtsextrem eingestuft. Landesweit sind mehrere tausend Menschen auf die Straße gegangen. Allein in Magdeburg fanden 8 angemeldete Versammlungen sowie weitere Spontanversammlungen statt, wie eine Polizeisprecherin auf Anfrage sagte. Das Demokratiefestival auf dem Magdeburger Domplatz war das größte von mehreren Veranstaltungen im Land. Es stand unter dem Motto: Wir haben die Wahl. Die Landespolizei war an diesem Wochenende mit allen verfügbaren Kräften im Einsatz, unterstützt von zusätzlichen Beamten aus anderen Bundesländern. Im Ministerium sollten diese unter anderem die Versammlungsfreiheit gewährleisten und Wahlhelfer schützen.

0: Freibad geht, die Hallenbadsaison beginnt. Für beides brauchen wir gutes Personal. Nils Wille ist der erste Meister für Bäderbetriebe in Sachsen-Anhalt. Das Landesverwaltungsamt finanzierte die Weiterbildung mit einem Stipendium. In Zeiten zunehmenden Fachkräftemangels setzt Sachsen-Anhalt auf gezielte Förderung junger Nachwuchskräfte, das auch im Bäderwesen. Nur so ist ein sicherer und erfolgreicher Betrieb der Schwimmbäder gewährleistet. Mit dem Weiterbildungsstipendium möchte das Landesverwaltungsamt engagierte junge Menschen auf ihrem beruflichen Aufstiegsweg unterstützen, betont der Präsident Thomas Pleye. Wer sich nach einer erfolgreichen Ausbildung weiterqualifizieren möchte, kann für die Vorbereitung auf die Meisterprüfung einen nicht rückzahlbaren Zuschuss von bis zu 9.135 Euro erhalten. Das deckt einen großen Teil der Kosten der Fortbildung und erleichtert den beruflichen Aufstieg. Seit 2020 haben 115 junge Menschen eine Ausbildung zum Fachangestellten für Bäderbetriebe begonnen. In diesem Jahr waren es 15. Interessierte Fachangestellte für Bäderbetriebe sowie Ausbildungsbetriebe erhalten Informationen beim Landesverwaltungsamt Sachsen-Anhalt, Referat 201. Nicole.heimat@lvwa.sachsen-anhalt.de und sophiemarie.südholter@lvwa.sachsen-anhalt.de.
1: Robert Seitz, das Lied. Wir sitzen stumm und neigen das Gesicht. Die Falten unserer Hände sind geschlossen. Und uferlos kommt purpurblaues Licht mit deinem Lied in unseren Traum geflossen. Wir atmen weit und neigen uns noch mehr. Wir können unser Selbst nicht mehr umschreiben. Es irrt davon und wandelt fremd einher und lässt sich tief von deinen Tönen treiben. Der Tag verglüht. Nun wagt nur noch die Pracht des blauen Lichts schwellender Gesänge. Und seltsam schreiten über Blütenhäuser, sternüberstrahlt, die Wunder dieser Nacht.

Am Mittwochabend, den 2. September 2026, wurde der Polizei gegen 22 Uhr eine körperliche Auseinandersetzung mit etwa 15 Personen in der Einsteinstraße in Magdeburg gemeldet. Nach Angaben eines Zeugen soll es dabei zu einem Angriff auf einen bislang unbekannten Mann gekommen sein. Ein Jugendlicher soll den Geschädigten mit einem Gegenstand geschlagen haben. Die unmittelbar Beteiligten hatten sich bereits vom Tatort entfernt. Im näheren Umfeld stellten die Polizeibeamten 5 Personen fest. Diese bestritten eine eigene Beteiligung und gaben an, das Geschehen lediglich beobachtet zu haben. Die Polizei leitete ein Ermittlungsverfahren wegen des Verdachts der gefährlichen Körperverletzung ein. Die Ermittlung zur Identität des bislang unbekannten Geschädigten sowie zur Klärung der möglichen Tatumstände dauern an. Am Samstag, den 5. September 2026, wurden insgesamt 3 Einbrüche in Einfamilienhäuser gemeldet. 2 der Häuser befanden sich in Stadtfeld West, ein weiteres im Bereich Ottersleben. Eine unbekannte Täterschaft drang jeweils gewaltsam in die Häuser ein und durchsuchte die Räumlichkeiten der Häuser komplett. An den Tatorten erfolgten umfangreiche Maßnahmen zur Spurensicherung. Die Kriminalpolizei hat die weiteren Ermittlungen übernommen. Für einen effektiven Einbruchschutz weist die Polizei auf verschiedene Sicherungssysteme hin, die sich an Fenstern und Türen montieren lassen. Infos gibt es im Internet unter www.k-einbruch.de. Regionalbereichsbeamte vom Polizeirevier Magdeburg bieten kostenfreie Beratungstermine an. Die Präventionsbeauftragte ist telefonisch unter 0391 546 2103 zu erreichen. Die Polizeiinspektion Magdeburg zieht eine positive Einsatzbilanz zur Landtagswahl in Sachsen-Anhalt. Die Versammlungen in Magdeburg verliefen über das gesamte Wochenende weitgehend störungsfrei und ohne nennenswerte Vorkommnisse. Insgesamt fanden am Wochenende 16 Versammlungen mit 15.000 Teilnehmern statt. An der größten Versammlung auf dem Domplatz nahmen 8.000 Menschen teil. Die Polizei registrierte lediglich vereinzelt Straftaten. Der Wahltag verlief ohne relevante Ereignisse. Die Polizei war sowohl in Magdeburg als auch in den umliegenden Landkreisen präsent, um den Schutz der Wahlen und einen störungsfreien Ablauf zu gewährleisten. Über das gesamte Wochenende waren pro Tag ca. 1.000 Polizeikräfte im Einsatz, darunter auch Beamte aus Baden-Württemberg, Bayern, Brandenburg, Bremen, Hamburg, Hessen, Mecklenburg-Vorpommern, Nordrhein-Westfalen, Saarland, Schleswig-Holstein, Sachsen, Thüringen und der Bundespolizei.

0: Gespensterjäger auf eisiger Spur von Cornelia Funke. Gelesen von Monty Arnold.
1: Ein grässlicher Tag. Der Tag, an dem die ganze Sache begann, war einer dieser blöden Tage, an denen einfach alles schief geht. Als Tom morgens in seine Hose steigen wollte, hatte seine liebe Schwester Knoten in die Beine gemacht. Nachdem er verschlafen ins Badezimmer getorkelt war, schmierte er sich Mamas Gesichtscreme auf die Zahnbürste und in der Küche knallte er mit dem Kopf gegen die offene Schranktür. Eigentlich reichte das schon wieder für den ganzen Tag und dabei hatte Tom noch nicht einmal gefrühstückt. Aber er hatte oft solche Tage, solche Stolper-Stoß-Nichts-Klappt-Tage. Wenigstens die anderen hatten dann immer was zu lachen. »Guten Morgen«, sagte Mama. »Was soll denn an dem Morgen gut sein?«, brummte Tom zurück. Lola lehnte sich grinsend zurück und beobachtete ihn. Lola war Toms große Schwester, fast 6 Jahre älter als er und ihm hoffnungslos überlegen. »Passt auf«, sagte sie. »Gleich passiert ihm irgendein Unglück. Heute ist wieder einer seiner Tage.« Tom warf ihr einen finsteren Blick zu und goss sich den Kakao über den Pullover. Schallendes Schwesterngelächter. »Oh, Tom«, seufzte Mama, »komm, zieh dich um.« »Tom Patsch«, rief seine Schwester ihm hinterher. Ja, so ein Tag war das.
2: Eine Begegnung der gespenstrischen Art. »Öho, Barmen, oh, Behüte«, schniefte Hugo, das mittelmäßig unheimlich Gespenst, kurz Muck, als Tom es aus dem Keller verscheuchen will. »Ich weiß nicht, wohin«, ein unglaublich ekelhaftes Gespenst, kurz Uhu, hat Hugo aus seiner Villa vertrieben. Mit Hilfe der Gespensterjägerin Frau Kümmelsaft überwindet Tom seine Angst und beschließt, ihm zu helfen. Die große Hörspielbox Gespensterjäger von Cornelia Funke erschien am 10. September 2025 in der Hörverlag. Nun sind die ersten 4 Bände der Reihe in einer Box. Diese Box beinhaltet Gespensterjäger auf eisiger Spur, Band 2 im Feuerspuk, Band 3 in der Gruselburg und Band 4 in großer Gefahr. Die Gesamtspielzeit beträgt 7 Stunden und 56 Minuten. Es richtet sich an Kinder ab 6 Jahren. Gelesen wird es von Monty Arnold.

0: Johannes Wiedenhofer hat Anfang August den Fanny Mendelssohn Kompositionspreis 2026 erhalten. Zur Verleihung im John Cage Haus in Halberstadt begeisterte der Preisträger mit der Uraufführung seines Werkes »Wenn das Licht bricht 2«. Die Würdigung fand im Rahmen des Festivals Klangart Vision für zeitgenössische Musik in Sachsen-Anhalt statt. Der 2005 in München geborene Wiedenhofer setzte sich unter 25 Bewerbungen durch. Der Musiker komponiert, seit er 9 Jahre alt ist, und erhielt zahlreiche Auszeichnungen. Johannes Wiedenhofer wurde 2025 in die Musikerinnenförderung der Studienstiftung des Deutschen Volkes aufgenommen. Wiedenhofers Kammerstück »Wenn das Licht bricht 2« für Flöte und Fagott eröffnet eine Welt der klanglichen Kontraste. Scharfe Akzente, pulsierende Rhythmen und blitzartige Ausbrüche werden reflektiert und gebrochen, wie ein Spiel von Licht und Schatten, wobei immer neue Konstellationen entstehen. Der künstlerische Leiter Markus Steffen betonte, wie wichtig die Nachwuchsförderung im Bereich zeitgenössischer Komposition ist. Zitat: »Die vielen Einreichungen bestätigen uns darin, junge Menschen im Ausleben und Weiterentwickeln ihrer Talente zu unterstützen. Wir sind stolz, diesen Preis in Sachsen-Anhalt verleihen zu können.« Zitat Ende. Weitere Informationen zum Förderpreis gibt es unter www.fannyförderpreis.com/kompositionspreis.
1: 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Kurt Tucholsky, Luftveränderung. Fahre mit der Eisenbahn, fahre, Junge, fahre. Auf dem Deck vom Wasserkahn wehen deine Haare. Tauch in fremde Städte ein, laut in fremden Gassen, höre fremde Menschen schreien, trink aus fremden Tassen. Flieh Betrieb und Telefon, grab in alten Schmökern. Sieh am Seenkain, mein Sohn, Weisheit still verhökern. Lauf in Afrika umher, reite durch Oasen, lausche auf ein blaues Meer, hör den Mistral blasen. Wie du auch die Welt durchflitzt, ohne Rast und Ruh, hinten auf dem Puffer sitzt du. Der Deutsche Gewerkschaftsbund, Landesbüro Sachsen-Anhalt, zur Landtagswahl am 6. September 2026. Gewerkschaften bleiben Anker der Demokratie. Die Landtagswahl hat ein Ergebnis hervorgebracht, das wir als Gewerkschaften mit großer Sorge betrachten. Der Wählerwille ist zu respektieren. Das ist Grundlage jeder demokratischen Ordnung. Doch zugleich bedeutet dieses Ergebnis einen politischen Katastrophenfall für unser Bundesland. Zum ersten Mal seit den 1930er Jahren droht eine rechtsextreme Partei, die Schlüssel zur Macht in diesem Land zu erhalten. DGB-Landesleiterin Katrin Skirlo, Zitat: »Die Wahl ist eine Bewährungsprobe für die wehrhafte Demokratie in unserem Land. Sie zeigt, wie stark die gesellschaftlichen Spannungen sind und wie groß die Aufgabe für alle demokratischen Kräfte bleibt, die Würde, Sicherheit und Teilhabe aller Menschen zu schützen. Für uns ist klar, wir bleiben Anker der Demokratie. Wir bleiben die starke Stimme der Beschäftigten. Für gute Arbeit, Mitbestimmung, soziale Sicherheit und Demokratie«, Zitat Ende. Gewerkschaften stehen für Solidarität, Zusammenhalt und Demokratie. Diese Werte sind unvereinbar mit dem Weltbild und der Politik der AfD. Die kommenden Monate werden darüber entscheiden, wie widerstandsfähig unsere Demokratie ist. Wir rufen alle demokratischen Kräfte, Verbände, Initiativen und Bürgerinnen und Bürger auf. Bleiben wir wachsam, bleiben wir solidarisch, bleiben wir demokratisch. Sachsen-Anhalt darf nicht zu einem Experimentierfeld rechtsextremer Politik werden. Am 11. September haben die drei Magdeburger Wertstoffhöfe Krakauer Anger, Silberbergweg und Hengelsberge aus innerbetrieblichen Gründen nur bis 12 Uhr geöffnet. Die Abfallberatung, der Sperrmüllservice und die Einsatzleitung sind zu den gewohnten Sprechzeiten von 7.30 Uhr bis 12 Uhr erreichbar. Weitere Informationen zur Abfallentsorgung sind auch im Internet unter www.magdeburg.de/sab verfügbar.

In Zeiten von steigenden Mieten und schrumpfenden Freiräumen setzt eine neue Initiative ein klares Zeichen für die Förderung der lokalen Kulturszene. Das Projekt Heart Attack Creative Space Magdeburg bietet Atelier und Galerie in einem. Die Initiative stellt Kreativen kostenfreie Ateliers zur Verfügung. Eine kommerzielle Nutzung der Räume ist ausgeschlossen. Der interdisziplinäre Austausch und die freie kreative Entfaltung stehen im Vordergrund, so die Akteure. KünstlerInnen aus den Bereichen Fotografie, Modedesign und Malerei arbeiten bereits als Kollektiv zusammen. Zur Eröffnung am Samstag, den 12. September 2026 ab 18 Uhr lädt das Projekt alle Kunst- und Kulturinteressierten herzlich ein. Der Kreativspace Magdeburg ist in der Gerd-Hauptmann-Straße 14, Ecke Goethestraße in Magdeburg-Stadtfeld zu finden. Das Städtische Klinikum Magdeburg erhält 43,2 Millionen Euro für den Neubau einer zentralen Notaufnahme. Zu den modernen Standards gehören eine Infektionsabteilung mit 24 Betten, eine Beobachtungsstation mit 9 Betten, eine Ambulanz und ein ambulantes Operationszentrum. Den Förderbescheid überreichten der amtierende Ministerpräsident Sven Schulze und Gesundheitsministerin Petra Grimbende dieser Tage an Willi Lamp, Geschäftsführer des Städtischen Klinikums Magdeburg. Die Fördermittel stammen unter anderem aus dem Sondervermögen Corona und dem Sondervermögen Infrastruktur. Das neue Notfallzentrum stärkt die Gesundheitsversorgung in Magdeburg und im gesamten Umland. PatientInnen können damit schnell, sicher und nach ihren individuellen Bedürfnissen versorgt werden. Die bestehende Notaufnahme ist für ein Patientenaufkommen von ca. 10.000 ambulant und 14.000 stationär zu behandelnden PatientInnen konzipiert. Mit einem jährlichen Patientenaufkommen von ca. 43.000 versorgten Patientinnen und Patienten ist das Klinikum Magdeburg an seine Belastungsgrenzen gestoßen. Der Neubau der Notaufnahme sichert eine langfristige, moderne und bedarfsgerechte medizinische Versorgung mit einer umfassenden Notfallversorgung ab. Unter dem Motto Handwerkerteams flexibel unterwegs für bessere Bahnhöfe sorgt die Deutsche Bahn bundesweit für schnellere Reparaturen. Danny Derbe, Leiter des Bahnhofsmanagements Magdeburg, sagt dazu: Unsere Bahnhöfe sind unsere Visitenkarte. Mit den neuen mobilen Teams können kleine und größere Reparaturen wie beschädigte Glasscheiben, Graffiti oder defekte Ausstattungen künftig gebündelt und zügig erledigt werden. Insgesamt arbeiten jeweils 4 neue Kollegen im neuen Handwerkerteam im nördlichen Sachsen-Anhalt im Bahnhofsmanagement Magdeburg sowie im südlichen Sachsen-Anhalt im Bahnhofsmanagement Halle-Saale. Die mobilen Handwerkerteams sind Teil des Deutsche Bahn Sofortprogramms für mehr Sicherheit und Sauberkeit an Bahnhöfen. Die Deutsche Bahn gibt für Investitionen im Personal und Technik 2026 über 50 Millionen Euro zusätzlich aus. Sing with Emotions, fühlend verbunden. Unter diesem Motto steht das vom Chorverband Sachsen-Anhalt organisierte internationale Chorfest Magdeburg vom 16. bis 20. September 2026. Insgesamt 50 Chöre aus Deutschland, Kroatien, der Ukraine, Norwegen, Lettland, Malaysia und Ghana beteiligen sich an dem 5-tägigen Sängerfest. Nach dem traditionellen Eröffnungskonzert am 16. September in der Johanneskirche gibt es dieses Jahr wieder Freundschaftskonzerte, die lange Nacht der Chöre, ein Hop-on-Hop-off-Konzert im Rathaus mit wechselnden Kurzprogrammen, ein gemeinschaftliches Abendsingen im Theater und ein interaktives Familienkonzert. Zeitgleich zum Chorfest findet der internationale Chorwettbewerb 2026 um die Kategorie Popchöre erweitert statt. Weitere Informationen zum Programm und zu Preisen gibt es unter www.chorfest-magdeburg.de. Oberbürgermeisterin Simone Borres hat Ende August Sportlerinnen und Sportler, die erfolgreich an den Europameisterschaften im Schwimmen in Paris und in der Leichtathletik in Birmingham teilgenommen haben, im Alten Rathaus geehrt. In Anerkennung ihrer Leistungen und Erfolge trugen sich die MedaillengewinnerInnen in das Goldene Buch der Landeshauptstadt ein. Die Sportstadt Magdeburg ist stolz auf die herausragenden Erfolge bei den Europameisterschaften in Paris und Birmingham, Oberbürgermeisterin. In das Goldene Buch der Landeshauptstadt trugen sich ein Johannes Liebmann, Florian Wellbrock, Isabel Gose, Oliver Klemet, Lukas Merten,

die hervorragende Arbeit des Olympiastützpunktes. Der kürzlich vom Stadtrat beschlossene Neubau des Nationalen Schwimmzentrums ist ein wichtiges Signal für die Zukunft des Sports in Magdeburg. Eine Liste der Persönlichkeiten, die sich im Goldenen Buch seit 1990 eingetragen haben, ist auf der Website der Stadt unter www.magdeburg.de/goldenesbuch zu finden. Justizministerin Franziska Weidinger hat am 31. August 2026 70 neue RechtsreferendarInnen im Ministerium für Justiz und Verbraucherschutz persönlich begrüßt. Die Frauen und Männer wurden zu BeamtInnen und Beamten auf Widerruf ernannt bzw. im öffentlich-rechtlichen Ausbildungsverhältnis eingestellt. Mit dem Beginn des praktischen Vorbereitungsdienstes starten die JuristInnen eine zweijährige Ausbildung, die mit der zweiten juristischen Staatsprüfung abschließt. Zugleich erlangen sie Befähigungen zum Richteramt. Tätig sind sie unter anderem im Gericht, bei Staatsanwaltschaften sowie in der Verwaltung und in Anwaltskanzleien. Die Ausbildung beinhaltet in Sachsen-Anhalt auch Workshops zum nationalsozialistischen Unrecht und zum Unrecht der SED-Diktatur. Sachsen-Anhalts Justizministerin betonte, unser Land braucht gut ausgebildete JuristInnen. Seit der Neufassung des Juristenausbildungsgesetzes im Juni 2026 können Referendarinnen und Referendare zwischen Verbeamtung auf Widerruf und einem öffentlich-rechtlichen Ausbildungsverhältnis wählen. Zudem ist ein Teilzeitreferendariat bei Betreuungs- oder Pflegeaufgaben möglich. Weitere Informationen zum Rechtsreferendariat in Sachsen-Anhalt gibt es unter www.lsaurl.de/referendare. Bertolt Brecht, Lied einer Liebenden. Wenn du mich lustig machst, dann denk ich manchmal, jetzt könnte ich sterben. Dann blieb ich glücklich bis an mein End. Wenn du dann alt bist und wenn du an mich denkst, seh ich wie heut aus. Und du hast ein Liebchen, das ist noch jung. 7 Rosen hat der Strauch, 6 gehören dem Wind. Aber eine bleibt, dass auch ich noch eine find. 7 Male ruf ich dich, 6 Mal bleibe fort. Doch beim 7. Mal versprich, komme auf ein Wort. Die Liebste gab mir einen Zweig mit gelbem Laub dran. Das Jahr, es geht zu Ende, die Liebe fängt erst an.

Sachsen-Anhalt baut die Leseförderung an seinen Grundschulen weiter aus. Das Projekt Leseband verankert ein tägliches 20-minütiges Lesetraining fest im Schulalltag. Lesen ist eine Schlüsselkompetenz für Bildung und Teilhabe, so der Bildungsminister Jan Riegel. Jedes Kind soll mit dem Projekt die Chance bekommen, sicher und mit Freude zu lesen. Zunächst haben im letzten Schuljahr 14 Grundschulen das Leseband erfolgreich erprobt. Zum Auftakt des neuen Schuljahres haben sich bereits 45 Schulen angemeldet. Ziel ist es, das Leseband innerhalb von 3 Jahren an bis zu 140 Grundschulen in Sachsen-Anhalt einzuführen. Die Einführung erfolgt freiwillig und wird durch das Landesinstitut für Schulqualität und Lehrerbildung, LISA, fachlich begleitet. Für den Zeitraum stehen rund 745.000 Euro zur Verfügung. Das Stiftungsnetzwerk Leseband unterstützt das Projekt. Weitere Informationen in Text und Video gibt es unter www.das-leseband.de.

Rilke, Begegnung in der Kastanienallee. Ihm ward des Eingangs grüne Dunkelheit, kühl wie ein Seidenmantel umgeben, den er noch nahm und ordnete, als eben am anderen transparenten Ende weit, aus grüner Sonne wie aus grünen Scheiben, weiß eine einzelne Gestalt aufleuchtete, um lange fern zu bleiben und schließlich von den Lichtern niedertreiben, bei jedem Schritte über Wald. Ein helles Wechseln auf sich herzutragen, das scheu im Blond nach hinten lief. Aber auf einmal war der Schatten tief und nahe Augenlagen aufgeschlagen. In einem neuen, deutlichen Gesicht, das wie in einem Bildnis verweilte. In dem Moment, da man sich wieder teilte. Es war immer und dann war es nicht.

Der nächste Gratis-Flohmarkt des städtischen Abfallwirtschaftsbetriebes ist am Samstag, den 19. September. Gut erhaltene und funktionstüchtige Haushaltsgegenstände, Bücher, kleinere Möbel und Geschirr gibt es von 10 bis 13 Uhr auf dem Betriebshof in der Liebknechtstraße 84. Auch CDs, Spielzeug und andere Dinge, die gut erhalten und funktionsfähig sind, kann man kostenlos erhalten. Der Gratis-Flohmarkt will zur Abfallvermeidung beitragen und dafür sorgen, dass funktionstüchtige Gegenstände weiter genutzt werden. Anlieferungen für den Gratis-Flohmarkt sind am 15. September jeweils von 14 bis 17 Uhr möglich. Elektrogeräte werden nicht angenommen. Der Abfallwirtschaftsbetrieb bittet darum, am Tag des Flohmarktes außerhalb des Betriebsgeländes zu parken. Die Magdeburger Stolpersteine sind seit dem Jahr 2007 wichtige Orte des Gedenkens. Sie erinnern an das Schicksal der Menschen, die in der Zeit des Nationalsozialismus verfolgt, ermordet, deportiert oder vertrieben wurden. Die städtische Arbeitsgruppe Stolpersteine für Magdeburg hat in den vergangenen Monaten weitere Namen und Lebensläufe von Opfern recherchiert, sodass weitere Stolpersteinverlegungen geplant sind. Für die Finanzierung bittet die städtische Arbeitsgruppe um Unterstützung durch Spenden. In den vergangenen Monaten wandten sich Angehörige von Opfern des Naziterrors an die Magdeburger AG Stolpersteine. Unter anderem informierte ein Angehöriger aus Australien über eine jüdische Lehrerfamilie aus Magdeburg, die im Ghetto Riga ermordet wurde. Zudem forschte eine Lehrerin aus Hessen die Geschichte einer in Magdeburg verfolgten Familie. Die nächsten Stolpersteinverlegungen sind für den 15. und 20. Oktober 2026 sowie den 8. Juni 2027 geplant. Das Projekt Stolpersteine bleibt durch die Mitwirkung der Öffentlichkeit und die immer wieder neu recherchierten Opfer ein unabgeschlossener Prozess. Aktuell gibt es 909 Stolpersteine an 299 verschiedenen Orten auf den Gehwegen der Stadt. Für Fragen und weitere Informationen zu den Stolpersteinen sind die Mitarbeitenden des Kulturbüros unter der Rufnummer 0391 540 2134 zu erreichen. Ein regelmäßig aktualisierter Stadtplan mit den Orten der Stolpersteine und weitere Informationen sind online unter www.magdeburg.de/stolpersteine oder in der App Stolpersteine digital verfügbar. Der Schülerwettbewerb Junaing startet in eine neue Runde. In diesem Schuljahr sind SchülerInnen dazu aufgerufen, einen Skywalk mit Weitblick zu planen und als Modell umzusetzen. Dabei sind Kreativität, technisches Verständnis und ein gutes Gespür für Stabilität gefragt. Im Rahmen der städtischen MINT-Förderung vergibt die Stadt Magdeburg Sonderpreise und fördert die Teilnahme Magdeburger Schulen. Zugelassen sind Einzel- und Gruppenarbeiten von Schülerinnen und Schülern allgemein- und berufsbildender Schulen. Die Gruppen dürfen aus maximal 5 Schülerinnen und Schülern bestehen. Der Wettbewerb wird in 2 Alterskategorien ausgetragen, bis Klasse 8 und ab Klasse 9. Anmeldungen zum Schülerwettbewerb sind bis zum 18.

Dezember 2026 unter www.juniorin.ingenieure.de möglich. Die besten Modelle bewertet im Frühjahr 2027 eine Fachjury und am 11. Mai 2027 erfolgt die Auszeichnung im Jahrtausendturm. Mit bundesweit mehr als 6.000 Teilnehmenden gehört JuniorIng zu den größten Schülerwettbewerben Deutschlands. Die jährlich wechselnden Aufgaben geben Kindern und Jugendlichen die Möglichkeit, sich spielerisch mit den vielfältigen Themen des Bauingenieurwesens auseinanderzusetzen und eigene Ideen praktisch zu verwirklichen. Erich Kästner. Vornehme Leute 1200 Meter hoch. Sie sitzen in den Grand Hotels, ringsrum sind Eis und Schnee. Ringsum sind Berg und Wald und Fels. Sie sitzen in den Grand Hotels und trinken immer Tee. Sie haben ihren Smoking an. Im Walde klirrt der Frost. Ein kleines Reh hüpft durch den Tann. Sie haben ihren Smoking an und lauern auf die Post. Sie tanzen Blues im blauen Saal, wobei es draußen schneit. Es blitzt und donnert manches Mal. Sie tanzen Blues im blauen Saal und haben keine Zeit. Sie schwärmen sehr für die Natur und heben den Verkehr. Sie schwärmen sehr für die Natur und kennen die Umgebung nur von Ansichtskarten her. Sie sitzen in den Grand Hotels und sprechen viel von Sport. Und einmal treten sie im Pelz sogar vors Tor der Grand Hotels und fahren wieder fort. Sachsen-Anhalt baut seine Lernwelt für digitale Bildung weiter aus. Mit den Digitallaboren und dem Online-Lernbüro gehen zwei weitere zentrale Teilprojekte des landesweiten Entwicklungsprojekts an den Start. Bildungsminister Jan Riegel erläuterte, digitale Bildung entsteht nicht allein dadurch, dass Technik in einem Klassenraum stehe. Wichtig ist, was SchülerInnen sowie Lehrkräfte damit machen können. Ein wesentlicher Baustein der Lernwelt sind die neuen Digitallabore, in denen man die Technik selbst ausprobieren kann. Das Angebot reicht von Robotik und Sensorik über Lasercut bis hin zu 3D-Druck sowie Audio- und Videotechnik. Schulen können sich die Technik für das Digitallabor kostenfrei über ein Online-Buchungssystem ausleihen und sich liefern lassen. So erhalten möglichst viele Schulen die Chance, moderne digitale Technologien unabhängig von einer eigenen Spezialausstattung in den Unterricht einzubinden. Für die Realisierung der Digitallabore wurden bisher rund 2,7 Millionen Euro investiert. Das Online-Lernbüro als weiteres Angebot für die Schulen bietet unter anderem digitale Selbstlernkurse spezialisiert auf MINT-Inhalte. Weitere Informationen gibt es unter lernwelt-lsa.de und eure-lernwelt.de.

0: Shows mit Kostümverleih im Harztheater in Halberstadt umfasst mehr als 47.000 Kleidungsstücke und Accessoires. Das durch zahlreiche neue Produktionen, aber auch durch die Übernahme des Kostümfundus von einem Ausstatter. Das Theater braucht nun Platz und öffnet am Samstag, den 19. September 2026 von 14 bis 19 Uhr seine Türen für den Kostümverkauf. Zahlreiche Kleidungsstücke für Männer, Frauen und Kinder hat Fundusleiterin Carmen Wilke ausgewählt. Wer möchte, kann die Kostüme vorher anprobieren und sich auch gern beraten lassen. Für das leibliche Wohl sorgt die Theaterbar mit Kaffee, Kuchen und Snacks. Eine Trägershow informiert über das aktuelle Programm. Das ehemalige langjährige Mitglied des Solistenensembles, Marlies Sturm, erheitert die Gäste mit Anekdoten und Geschichten aus dem Theaterleben. Der Verkauf findet im sogenannten Mahlsaal statt. Der Zugang ist über den Hof, über die Spiegelstraße 20a, Eingang, Kammerbühne oder den angrenzenden Edeka-Parkplatz möglich. Bitte beachten Sie, dass nur Barzahlung möglich ist, der Eintritt ist frei. Auch was die Kostüme anbelangt, ein herrlich lokulisches Theaterfest. Weitere Informationen gibt es unter harztheater.de.
1: Gut.
0: Oh, was haben die auch für Namen? Da denkst du mal, das kriegst du irgendwie hin.

0: Habe ich aber auch.
1: Die Gedenkstätte Deutsche Teilung Marienborn lädt zum Fest der Begegnung am Samstag, den 3. Oktober 2026 von 10 bis 17 Uhr ein. Zum 36. Tag der Deutschen Einheit bietet die Gedenkstätte ein vielfältiges Programm an. Ein ökumenischer Bittgottesdienst unter dem Motto »Plötzlich ist alles anders« eröffnet das Fest. Über den gesamten Tag hinweg laden öffentliche Rundgänge und Familienführungen zum Kennenlernen des historischen Ortes ein. Ein Erzählcafé ermöglicht, mit ZeitzeugInnen ins Gespräch zu kommen. Neben Musik und Gastronomie gibt es unter anderem eine Kinderrallye und Aktivitäten mit der Freiwilligen Feuerwehr Marienborn. Der Eintritt ist kostenlos, eine Anmeldung ist nicht erforderlich. Weitere Informationen gibt es auf der Internetseite unter gedenkstätte-marienborn.sachsen-anhalt.de/angebote/veranstaltungsausblick. Das Stadtarchiv in der Neuen Neustadt hat eine neue Dauerausstellung. Erbaut 1839 als Runkelrüben-Zuckerfabrik, arbeiteten an dem Ort rund 200 Arbeiter. Als 1852 Jakob Hennicke die Raffinerie übernahm, entwickelte sich das Unternehmen rasch zu einem Spitzenbetrieb der Branche. Die große Zeit der Magdeburger Zuckerindustrie ging mit der Weltwirtschaftskrise zu Ende. Während des Zweiten Weltkrieges gehörte das Gebäude als Betriebssaal Hennicke zu den Junkers Flugzeug- und Motorenwerken Magdeburg. Nach 1946 zog die traditionsreiche Magdeburger Werkzeugmaschinenfabrik auf das Gelände und fertigte Hochleistungsdrehmaschinen. Seit 2013 ist in dem Haus das Stadtarchiv beheimatet. Gemeinsam mit Christa Hennicke, einem Nachfahren der Zuckerfabrikanten, ließ sich die Ausstellung grundlegend überarbeiten. So sind bisher unbekannte Zeugnisse aus dem Privatarchiv der Gründerfamilie zu sehen. Die Ausstellung ist bis zum 30. November während der Öffnungszeiten des Stadtarchivs zu sehen. Zum 1. Dezember 2026 schließt das Stadtarchiv für umfangreiche Baumaßnahmen. Im historischen Zentrifugensaal entsteht ein moderner Vortrags- und Seminarraum. Zudem soll die Magazinkapazität des Stadtarchivs um etwa 50% erweitert werden und das Gebäude umfassend energetisch saniert werden. Magdeburgs schriftliches Kulturgut wird für die mehrjährige Baumaßnahme an einem Ausweichstandort verlagert. Die Wiedereröffnung an der Sudenburger Wohne 47 ist für den 1. April 2027 geplant. Pünktlich zum Herbstanfang hat die in diesem Jahr sanierte Freizeitanlage Skatepark Olfenstädter Scheid 4 rund 8 Meter hohe Lichtmasten erhalten. Auftraggeber ist der Eigenbetrieb Stadtgarten und Friedhöfe Magdeburg. Die Beleuchtung kostet rund 30.000 Euro. Vor allem in der dunklen Jahreszeit, an Nachmittagen und in den frühen Abendstunden bis 21 Uhr ist der Platz damit beleuchtet. Die Baumaßnahme wurde aus Mitteln des städtischen Haushalts finanziert. Für eine größtmögliche Energieeffizienz und um die Reduzierung von Lichtemissionen zu erreichen, bestehen die Leuchtmittel aus LED-Modulen mit einer gezielten Lichtsteuerung. Diese sind dimmbar. Sofern die Anlage nicht genutzt wird, regelt sich die Leistung automatisch herunter. Sobald ein Bewegungsmelder eine Nutzung erkennt, wird die Beleuchtung heller. Der Skatepark entstand 2025 mit finanzieller Unterstützung durch Mittel der Parteien und Massenorganisationen der DDR, PMO. Seit Juni 2026 ist der Platz eröffnet.

0: Vielen Dank für Ihr Interesse. Ich verabschiede mich von Ihnen. Lassen Sie es sich gut gehen und schalten Sie immer mal wieder ein.
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Eine gute Politik ist viel wichtiger als ein schönes Programm, das aussehen mag wie die Auslese in einem Konditorladen. Ein einfaches und kräftiges Hausbrot ist bekömmlicher. So Theodor Heuss 1948 in einer Rede über unsere deutsche Mission. Damit starten wir in eine neue Sendung. Herzlich willkommen. An der Universitätsmedizin Magdeburg wurde Anfang August gemeinsam mit dem Wissenschaftsminister und Aufsichtsratsvorsitzenden Prof. Dr. Armin Willingmann ein innovatives MRT-System für Kinder eingeweiht. Die speziell auf Babys und Kleinkinder abgestimmte Technologie ermöglicht hochauflösende Untersuchungen in einer geschützten, kindgerechten Umgebung. Optimierte Abläufe schaffen zudem beste Voraussetzungen für eine sichere, schonende und hochwertige Diagnostik. Mit dem innovativen Kinder-MRT-System NEO 315 verfügt die Universitätsmedizin Magdeburg nun über eines der weltweit speziell für Neugeborene und Kleinkinder entwickelten Systeme dieser Art. Nur wenige Kliniken, unter anderem die Universitätsmedizin Halle, setzen diese Technologie bisher ein. Entwickelt hat das System das Magdeburger Medizintechnikunternehmen NeoScan Solutions. Damit setzt die Universitätsmedizin Magdeburg ein klares Zeichen für eine moderne und zukunftsorientierte Kindermedizin. Viele Krankheitsbilder lassen sich nicht allein durch eine Ultraschalluntersuchung sicher diagnostizieren. Herkömmliche MRT-Geräte sind primär für Erwachsene konzipiert und bei Babys und Kleinkindern sind die Untersuchungen für Familien oft belastend. Das neue kindgerechte MRT gibt Eltern mehr Sicherheit und Ruhe.

Damit es Frieden in der Welt gibt, müssen die Völker in Frieden leben. Damit es Frieden zwischen den Völkern gibt, dürfen sich die Städte nicht gegeneinander erheben. Damit es Frieden in den Städten gibt, müssen sich die Nachbarn verstehen. Damit es Frieden zwischen Nachbarn gibt, muss im eigenen Haus Frieden herrschen. Damit im Haus Frieden herrscht, muss man ihn im eigenen Herzen finden.

Es war mal wieder Zeit, in unserem Bücherregal zu stöbern und ich habe ein interessantes Buch gefunden von Kurt Tucholsky, Merkt ihr nicht. Und da habe ich so geblättert und ich habe etwas gefunden. Es nennt sich Ein Satz von 1925, also gut 100 Jahre her, aber sehr interessant. Ein Satz. Wenn sich deine Gesellschaft unter lauter, offenen, netten und freundlichen Menschen, die ungezwungen plaudern, klar blicken und sogar keine Würde um sich verbreiten, einen sehen, der mit herausgestreckter Brust jedes seiner Worte posaunt, unter einer niedrigen Stirn zwei kleine kalte Augen, ohne dass Sklaven vorhanden wären, herrisch blitzen lässt, weil ihm nichts daran gelegen ist, etwas zu gelten, aber alles daran, mehr zu gelten als die anderen, einen, der im Knopfloch ein Bändchen trägt und auf der Backe vielleicht eine schlecht verheilte Narbe, der sich ein Monokel einklemmt, wenn er etwas lesen will, das er doch nicht verstehen wird, einen, der feige und gewalttätig zugleich aussieht und dessen ganzes Gehaben an einem mühsam gezähmten Schlechterburschen gemahnt, der auf den Tanzboden gleich einen Krawall anfangen wird, einen, der entschlossen ist, für die dümmste Sache mit dem ganzen Einsatz seiner Persönlichkeit voll und ganz einzutreten und der so viel Prestige hat, dass ihm für die Humanitas nichts übrig bleibt, der sich selbst ein leerer Sack hinter seinem Titel, seine Dekoration und seine gesellschaftliche Stellung verkriecht, die er auch im Sitzen straff betont, einem, dem nur wohl ist, wenn er unter Kerls, die nicht schreiben und lesen können, aber von ihm zu fressen bekommen, mit der Reitgerte imponieren darf und der sich hütet, in andere Gesellschaftsklassen zu gehen, weil man ihn da lächelnd abtäte. Einen, der mit gut gepflegten, ein wenig zu dicken Fingern auch von jüdischen Bankiers gern nimmt, wenn es etwas zu verdienen gibt. Und der den Kellner der Weinabteilung zur Abspiegelung seiner Macht braucht, den gekrümmten Trinkgelddrücken vor dem Thron seiner Eitelkeit, einem, der sich hinter dem Staat verbirgt, wenn er etwas ausgefressen hat oder Pension bezahlt haben möchte. Wenn Sie so einen sehen, dann können Sie darauf schwören, dieser Mann ist ein Nationalist.

Die AfD bei 43%, die CDU halbiert, 17,2%. Was ist los im Land? Ist das wirklich ernst gemeint? Man wählt doch keine Partei, die einem offen ins Gesicht sagt, dass man genau von dieser Partei als Bürger zweiter Klasse behandelt wird und eigentlich nicht erwünscht ist. Und man wählt doch keine Partei, die Schule abschaffen und Meinungsfreiheit einschränken, sowie einen großen migrantischen Teil der Gesellschaft loswerden will. Der kritische Geist, der Mensch mit Migrationshintergrund und die queere Community müssen nun einmal mehr Angst haben. Nun muss die AfD liefern, eine tragfähige Regierung bilden und Wahlversprechen einlösen. Das ist Demokratie. Aber Kompromisse sind nicht die Stärke der AfD. Allein regieren oder Neuwahl, so dessen Devise. Wenn das nicht passieren soll, dann muss der amtierende Ministerpräsident Sven Schulze auch das BSW einbeziehen, obwohl man sich dort bereits auf einen AfD-Kuschelkurs befindet. Aber allein in Magdeburg holten die Grünen 16%, die Linke 11%, SPD 12%, CDU 15%. Das sind insgesamt 54%. Immerhin 54% Antifaschisten und Demokraten in unserer Stadt. Das lässt hoffen. Jedoch, wir Deutschen haben schon einmal eine Demokratie geschrottet. Das sollte Mahnung genug sein.

0: Das Deutsche Bahnmuseum in Halle-Saale arbeitet zukünftig fest mit dem dortigen gemeinnützigen Verein Eisenbahnmuseum zusammen. Der Direktor des Deutschen Bahnmuseums, Dr. Oliver Götze, erklärte, der Verein als fester Partner unterstützt den Regelbetrieb des Museums und führt selbst größere Veranstaltungen im Ringlokschuppen durch. Im Deutschen Bahnmuseum Halle etabliert sich so ein neues Konzept. Genauso profitiert der Verein, der sich mit eigenen Ideen stärker einbringen kann und damit aktiv zu einem lebendigen Museum beiträgt, freut sich Dirk Lange, Vorstand des Vereins Eisenbahnmuseum Halle-Saale. Vom 18. bis 20. September startet ein dreitägiges Fest, das große Eisenbahnwochenende zum Tag der Schiene. Ein abwechslungsreiches Programm spricht Groß und Klein an. Weitere Informationen gibt es unter dbmuseum.de/halle oder eisenbahnmuseum-halle-saale.de.
1: Das Bündnis Sachsen-Anhalt-Weltoffen setzt im Anspruch ein gemeinsames Zeichen für Demokratie, Menschenwürde, Vielfalt und gesellschaftlichen Zusammenhalt. Dem Bündnis gehören mehr als 300 Organisationen und mehr als 250 Einzelpersonen an. Für das Bündnis Sachsen-Anhalt-Weltoffen als Veranstalter des Festes sagte Sprecher Peter Herfurth, es gehe darum, ein Zeichen für unser Land und die demokratische Gesellschaft zu setzen. Wir stehen mit unserem Gesicht für unsere Haltung. An der Zubringer-Demonstration nahmen etwa 6000 Menschen teil, um für Demokratie und Weltoffenheit zu demonstrieren. Die Teilnehmer reisten aus ganz Deutschland an. In den Umfragen liegt die AfD deutlich vorn. Der Landesverband der AfD in Sachsen-Anhalt wurde vom Verfassungsschutz als gesichert rechtsextrem eingestuft. Landesweit sind mehrere tausend Menschen auf die Straße gegangen. Allein in Magdeburg fanden 8 angemeldete Versammlungen sowie weitere Spontanversammlungen statt, wie eine Polizeisprecherin.

alles an. Das Demokratiefestival auf dem Magdeburger Domplatz war das größte von mehreren Veranstaltungen im Land. Es stand unter dem Motto: Wir haben die Wahl. Die Landespolizei war an diesem Wochenende mit allen verfügbaren Kräften im Einsatz, unterstützt von zusätzlichen Beamten aus anderen Bundesländern. Im Ministerium sollten diese unter anderem die Versammlungsfreiheit gewährleisten und Wahlhelfer schützen.

0: Freibad geht, die Hallenbadsaison beginnt. Für beides brauchen wir gutes Personal. Nils Wille ist der erste Meister für Bäderbetriebe in Sachsen-Anhalt. Das Landesverwaltungsamt finanzierte die Weiterbildung mit einem Stipendium. In Zeiten zunehmendem Fachkräftemangels setzt Sachsen-Anhalt auf gezielte Förderung junger Nachwuchskräfte, das auch im Bäderwesen. Nur so ist ein sicherer und erfolgreicher Betrieb der Schwimmbäder gewährleistet. Mit dem Weiterbildungsstipendium möchte das Landesverwaltungsamt engagierte junge Menschen auf ihrem beruflichen Aufstiegsweg unterstützen, betont der Präsident Thomas Pleye. Wer sich nach einer erfolgreichen Ausbildung weiterqualifizieren möchte, kann für die Vorbereitung auf die Meisterprüfung einen nicht rückzahlbaren Zuschuss von bis zu 9.135 Euro erhalten. Das deckt einen großen Teil der Kosten der Fortbildung und erleichtert den beruflichen Aufstieg. Seit 2020 haben 115 junge Menschen eine Ausbildung zum Fachangestellten für Bäderbetriebe begonnen. In diesem Jahr waren es 15. Interessierte Fachangestellte für Bäderbetriebe sowie Ausbildungsbetriebe erhalten Informationen beim Landesverwaltungsamt Sachsen-Anhalt, Referat 201. Nicole.heimat@lvwa.sachsen-anhalt.de und sophiemarie.südholter@lvwa.sachsen-anhalt.de.
1: Robert Seitz, das Lied. Wir sitzen stumm und neigen das Gesicht. Die Falten unserer Hände sind geschlossen. Und uferlos kommt purpurblaues Licht mit deinem Lied in unseren Traum geflossen. Wir atmen weit und neigen uns noch mehr. Wir können unser Selbst nicht mehr umschreiben. Es irrt davon und wandelt fremd einher und lässt sich tief von deinen Tönen treiben. Der Tag verglüht. Nun wagt nur noch die Pracht des blauen Lichts schwellender Gesänge. Und seltsam schreiten über Blütenhäuser, sternüberstrahlt, die Wunder dieser Nacht.

Am Mittwochabend, den 2. September 2026, wurde der Polizei gegen 22 Uhr eine körperliche Auseinandersetzung mit etwa 15 Personen in der Einsteinstraße in Magdeburg gemeldet. Nach Angaben eines Zeugen soll es dabei zu einem Angriff auf einen bislang unbekannten Mann gekommen sein. Ein Jugendlicher soll den Geschädigten mit einem Gegenstand geschlagen haben. Die unmittelbar Beteiligten hatten sich bereits vom Tatort entfernt. Im näheren Umfeld stellten die Polizeibeamten 5 Personen fest. Diese bestritten eine eigene Beteiligung und gaben an, das Geschehen lediglich beobachtet zu haben. Die Polizei leitete ein Ermittlungsverfahren wegen des Verdachts der gefährlichen Körperverletzung ein. Die Ermittlung zur Identität des bislang unbekannten Geschädigten sowie zur Klärung der möglichen Tatumstände dauern an. Am Samstag, den 5. September 2026, wurden insgesamt 3 Einbrüche in Einfamilienhäuser gemeldet. 2 der Häuser befanden sich in Stadtfeld-West, ein weiteres im Bereich Ottersleben. Eine unbekannte Täterschaft drang jeweils gewaltsam in die Häuser ein und durchsuchte die Räumlichkeiten der Häuser komplett. An den Tatorten erfolgten umfangreiche Maßnahmen zur Spurensicherung. Die Kriminalpolizei hat die weiteren Ermittlungen übernommen. Für einen effektiven Einbruchschutz weist die Polizei auf verschiedene Sicherungssysteme hin, die sich an Fenstern und Türen montieren lassen. Infos gibt es im Internet unter www.k-einbruch.de. Regionalbereichsbeamte vom Polizeirevier Magdeburg bieten kostenfreie Beratungstermine an. Die Präventionsbeauftragte ist telefonisch unter 0391 546 2103 zu erreichen. Die Polizeiinspektion Magdeburg zieht eine positive Einsatzbilanz zur Landtagswahl in Sachsen-Anhalt. Die Versammlungen in Magdeburg verliefen über das gesamte Wochenende weitgehend störungsfrei und ohne nennenswerte Vorkommnisse. Insgesamt fanden am Wochenende 16 Versammlungen mit 15.000 Teilnehmern statt. An der größten Versammlung auf dem Domplatz nahmen 8.000 Menschen teil. Die Polizei registrierte lediglich vereinzelt Straftaten. Der Wahltag verlief ohne relevante Ereignisse. Die Polizei war sowohl in Magdeburg als auch in den umliegenden Landkreisen präsent, um den Schutz der Wahlen und einen störungsfreien Ablauf zu gewährleisten. Über das gesamte Wochenende waren pro Tag ca. 1.000 Polizeikräfte im Einsatz, darunter auch Beamte aus Baden-Württemberg, Bayern, Brandenburg, Bremen, Hamburg, Hessen, Mecklenburg-Vorpommern, Nordrhein-Westfalen, Saarland, Schleswig-Holstein, Sachsen, Thüringen und der Bundespolizei.

0: Gespensterjäger auf eisiger Spur von Cornelia Funke. Gelesen von Monty Arnold.
1: Ein grässlicher Tag. Der Tag, an dem die ganze Sache begann, war einer dieser blöden Tage, an denen einfach alles schief geht. Als Tom morgens in seine Hose steigen wollte, hatte seine liebe Schwester Knoten in die Beine gemacht. Nachdem er verschlafen ins Badezimmer getorkelt war, schmierte er sich Mamas Gesichtscreme auf die Zahnbürste und in der Küche knallte er mit dem Kopf gegen die offene Schranktür. Eigentlich reichte das schon wieder für den ganzen Tag und dabei hatte Tom noch nicht einmal gefrühstückt. Aber er hatte oft solche Tage, solche Stolper-Stoß-Nichts-Klappt-Tage. Wenigstens die anderen hatten dann immer was zu lachen. »Guten Morgen«, sagte Mama. »Was soll denn an dem Morgen gut sein?«, brummte Tom zurück. Lola lehnte sich grinsend zurück und beobachtete ihn. Lola war Toms große Schwester, fast 6 Jahre älter als er und ihm hoffnungslos überlegen. »Passt auf«, sagte sie. »Gleich passiert ihm irgendein Unglück. Heute ist wieder einer seiner Tage.« Tom warf ihr einen finsteren Blick zu und goss sich den Kakao über den Pullover. Schallendes Schwesterngelächter. »Oh, Tom«, seufzte Mama, »komm, zieh dich um.« »Tom Patsch«, rief seine Schwester ihm hinterher. Ja, so ein Tag war das.
2: Eine Begegnung der gespenstrischen Art. »Öho, Barmen, oh, behüte«, schniefte Hugo, das mittelmäßig unheimlich Gespenst, kurz Muck, als Tom es aus dem Keller verscheuchen will. »Ich weiß nicht, wohin«, ein unglaublich ekelhaftes Gespenst, kurz Uhu, hat Hugo aus seiner Villa vertrieben. Mit Hilfe der Gespensterjägerin Frau Kümmelsaft überwindet Tom seine Angst und beschließt, ihm zu helfen. Die große Hörspielbox Gespensterjäger von Cornelia Funke erschien am 10. September 2025 in der Hörverlag. Nun sind die ersten 4 Bände der Reihe in einer Box. Diese Box beinhaltet Gespensterjäger auf eisiger Spur, Band 2 im Feuerspuk, Band 3 in der Gruselburg und Band 4 in großer Gefahr. Die Gesamtspielzeit beträgt 7 Stunden und 56 Minuten. Es richtet sich an Kinder ab 6 Jahren. Gelesen wird es von Monty Arnold.

Johannes Wiedenhofer hat Anfang August den Fanny Mendelssohn Kompositionspreis 2026 erhalten. Zur Verleihung im John Cage Haus in Halberstadt begeisterte der Preisträger mit der Uraufführung seines Werkes »Wenn das Licht bricht 2«. Die Würdigung fand im Rahmen des Festivals Klangart Vision für zeitgenössische Musik in Sachsen-Anhalt statt. Der 2005 in München geborene Wiedenhofer setzte sich unter 25 Bewerbungen durch. Der Musiker komponiert seit er 9 Jahre

0: alt ist und erhielt zahlreiche Auszeichnungen. Johannes Wiedenhofer wurde 2025 in die Musikerinnenförderung der Studienstiftung des deutschen Volkes aufgenommen. Wiedenhofers Kammerstück »Wenn das Licht bricht 2« für Flöte und Fagott eröffnet eine Welt der klanglichen Kontraste. Scharfe Akzente, pulsierende Rhythmen und blitzartige Ausbrüche werden reflektiert und gebrochen, wie ein Spiel von Licht und Schatten, wobei immer neue Konstellationen entstehen. Der künstlerische Leiter Markus Steffen betonte, wie wichtig die Nachwuchsförderung im Bereich zeitgenössischer Komposition ist. Zitat: Die vielen Einreichungen bestätigen uns darin, junge Menschen im Ausleben und Weiterentwickeln ihrer Talente zu unterstützen. Wir sind stolz, diesen Preis in Sachsen-Anhalt verleihen zu können. Zitat Ende. Weitere Informationen zum Förderpreis gibt es unter www.fanny-förderpreis.com/kompositionspreis.
1: 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Kurt Tucholsky, Luftveränderung. Fahre mit der Eisenbahn, fahre, Junge, fahre. Auf dem Deck vom Wasserkahn wehen deine Haare. Tauch in fremde Städte ein, laut in fremden Gassen. Höre fremde Menschen schreien, trink aus fremden Tassen. Flieh Betrieb und Telefon, grab in alten Schmökern. Sieh am Seinkain, mein Sohn, Weisheit still verhökern. Lauf in Afrika umher, reite durch Oasen. Lausche auf ein blaues Meer, hör den Mistral blasen. Wie du auch die Welt durchflitzt, ohne Rast und Ruh, hinten auf dem Puffer sitzt du. Der Deutsche Gewerkschaftsbund, Landesbüro Sachsen-Anhalt zur Landtagswahl am 6. September 2026. Gewerkschaften bleiben Anker der Demokratie. Die Landtagswahl hat ein Ergebnis hervorgebracht, das wir als Gewerkschaften mit großer Sorge betrachten. Der Wählerwille ist zu respektieren. Das ist Grundlage jeder demokratischen Ordnung. Doch zugleich bedeutet dieses Ergebnis einen politischen Katastrophenfall für unser Bundesland. Zum ersten Mal seit den 1930er Jahren droht eine rechtsextreme Partei, die Schlüssel zur Macht in diesem Land zu erhalten. DGB-Landesleiterin Katrin Skirlo, Zitat: Die Wahl ist eine Bewährungsprobe für die wehrhafte Demokratie in unserem Land. Sie zeigt, wie stark die gesellschaftlichen Spannungen sind und wie groß die Aufgabe für alle demokratischen Kräfte bleibt, die Würde, Sicherheit und Teilhabe aller Menschen zu schützen. Für uns ist klar, wir bleiben Anker der Demokratie. Wir bleiben die starke Stimme der Beschäftigten. Für gute Arbeit, Mitbestimmung, soziale Sicherheit und Demokratie. Zitat Ende. Gewerkschaften stehen für Solidarität, Zusammenhalt und Demokratie. Diese Werte sind unvereinbar mit dem Weltbild und der Politik der AfD. Die kommenden Monate werden darüber entscheiden, wie widerstandsfähig unsere Demokratie ist. Wir rufen alle demokratischen Kräfte, Verbände, Initiativen und Bürgerinnen und Bürger auf. Bleiben wir wachsam, bleiben wir solidarisch, bleiben wir demokratisch. Sachsen-Anhalt darf nicht zu einem Experimentierfeld rechtsextremer Politik werden. Am 11. September haben die drei Magdeburger Wertstoffhöfe Krakauer Anger, Silberbergweg und Hengelsberge aus innerbetrieblichen Gründen nur bis 12 Uhr geöffnet. Die Abfallberatung, der Sperrmüllservice und die Einsatzleitung sind zu den gewohnten Sprechzeiten von 7.30 Uhr bis 12 Uhr erreichbar. Weitere Informationen zur Abfallentsorgung sind auch im Internet unter www.magdeburg.de/sab verfügbar. In Zeiten von steigenden Mieten und schrumpfenden Freiräumen setzt eine neue Initiative ein klares Zeichen für die Förderung der lokalen Kulturszene. Das Projekt Heart Attack Creative Space Magdeburg bietet Atelier und Galerie in einem. Die Initiative stellt Kreativen kostenfreie Ateliers zur Verfügung. Eine kommerzielle Nutzung der Räume ist ausgeschlossen. Der interdisziplinäre Austausch und die freie kreative Entfaltung stehen im Vordergrund, so die Akteure. KünstlerInnen aus den Bereichen Fotografie, Modedesign und Malerei arbeiten bereits als Kollektiv zusammen. Zur Eröffnung am Samstag, den 12. September 2026 ab 18 Uhr lädt das Projekt alle Kunst- und Kulturinteressierten herzlich ein. Der Kreativspace Magdeburg ist in der Gerd-Hauptmann-Straße 14, Ecke Goethestraße in Magdeburg-Stadtfeld zu finden. Das Städtische Klinikum Magdeburg erhält 43,2 Millionen Euro für den Neubau einer zentralen Notaufnahme. Zu den modernen Standards gehören eine Infektionsabteilung mit 24 Betten, eine Beobachtungsstation mit 9 Betten, eine Ambulanz und ein ambulantes Operationszentrum. Den Förderbescheid überreichten der amtierende Ministerpräsident Sven Schulze und Gesundheitsministerin Petra Grimbenne dieser Tage an Willi Lamp, Geschäftsführer des Städtischen Klinikums Magdeburg. Die Fördermittel stammen unter anderem aus dem Sondervermögen Corona und dem Sondervermögen Infrastruktur. Das neue Notfallzentrum stärkt die Gesundheitsversorgung in Magdeburg und im gesamten Umland. PatientInnen können damit schnell, sicher und nach ihren individuellen Bedürfnissen versorgt werden. Die bestehende Notaufnahme ist für ein Patientenaufkommen von ca. 10.000 ambulant und 14.000 stationär zu behandelnden PatientInnen konzipiert. Mit einem jährlichen Patientenaufkommen von ca. 43.000 versorgten Patientinnen und Patienten ist das Klinikum Magdeburg an seine Belastungsgrenzen gestoßen. Der Neubau der Notaufnahme sichert eine langfristige, moderne und bedarfsgerechte medizinische Versorgung mit einer umfassenden Notfallversorgung ab. Unter dem Motto Handwerkerteams flexibel unterwegs für bessere Bahnhöfe sorgt die Deutsche Bahn bundesweit für schnellere Reparaturen. Danny Derbe, Leiter des Bahnhofsmanagements Magdeburg, sagt dazu: Unsere Bahnhöfe sind unsere Visitenkarte. Mit den neuen mobilen Teams können kleine und größere Reparaturen wie beschädigte Glasscheiben, Graffiti oder defekte Ausstattungen künftig gebündelt und zügig erledigt werden. Insgesamt arbeiten jeweils 4 neue Kollegen im neuen Handwerkerteam im nördlichen Sachsen-Anhalt im Bahnhofsmanagement Magdeburg sowie im südlichen Sachsen-Anhalt im Bahnhofsmanagement Halle-Saale. Die mobilen Handwerkerteams sind Teil des Deutsche Bahn Sofortprogramms für mehr Sicherheit und Sauberkeit an Bahnhöfen. Die Deutsche Bahn gibt für Investitionen im Personal und Technik 2026 über 50 Millionen Euro zusätzlich aus. Sing with Emotions, fühlen verbunden. Unter diesem Motto steht das vom Chorverband Sachsen-Anhalt organisierte internationale Chorfest Magdeburg vom 16. bis 20. September 2026. Insgesamt 50 Chöre aus Deutschland, Kroatien, der Ukraine, Norwegen, Lettland, Malaysia und Ghana beteiligen sich an dem 5-tägigen Sängerfest. Nach dem traditionellen Eröffnungskonzert am 16. September in der Johanneskirche gibt es dieses Jahr wieder Freundschaftskonzerte, die lange Nacht der Chöre, ein Hop-on-Hop-off-Konzert im Rathaus mit wechselnden Kurzprogrammen, ein gemeinschaftliches Abendsingen im Theater und ein interaktives Familienkonzert. Zeitgleich zum Chorfest findet der internationale Chorwettbewerb 2026 um die Kategorie Popchöre erweitert statt. Weitere Informationen zum Programm und zu Preisen gibt es unter www.chorfest-magdeburg.de. Oberbürgermeisterin Simone Borres hat Ende August Sportlerinnen und Sportler, die erfolgreich an den Europameisterschaften im Schwimmen in Paris und in der Leichtathletik in Birmingham teilgenommen haben, im Alten Rathaus geehrt. In Anerkennung ihrer Leistungen und Erfolge trugen sich die MedaillengewinnerInnen in das Goldene Buch der Landeshauptstadt ein. Die Sportstadt Magdeburg ist stolz auf die herausragenden Erfolge bei den Europameisterschaften in Paris und Birmingham, Oberbürgermeisterin. In das Goldene Buch der Landeshauptstadt trugen sich ein Johannes Liebmann, Florian Wellbrock, Isabel Gose, Oliver Klemet, Lukas Mertens, Linda Roth und Moesha Johnson. Sowie das Trainerteam des Magdeburger Olympiastützpunktes Schwimmen, darunter Bernd Berghahn und Franziska Hentke. Schwimmerin Maja Werner und Diskuswerfer Henrik Janssen. Schwimmerin Maja Werner und Diskuswerfer Henrik Janssen waren ebenfalls geladen, konnten aber aus Termingründen nicht am Empfang teilnehmen. Bundestrainer Berg Berghahn trainiert seit 2012 SchwimmerInnen mit großen Erfolgen bei den Olympischen Spielen, Welt- und Europameisterschaften.

0: JuristInnen eine zweijährige Ausbildung, die mit der zweiten juristischen Staatsprüfung abschließt. Zugleich erlangen sie Befähigung zum Richteramt. Tätig sind sie unter anderem im Gericht, bei Staatsanwaltschaften sowie in der Verwaltung und in Anwaltskanzleien. Die Ausbildung beinhaltet in Sachsen-Anhalt auch Workshops zum nationalsozialistischen Unrecht und zum Unrecht der SED-Diktatur. Sachsen-Anhalts Justizministerin betonte, unser Land braucht gut ausgebildete JuristInnen. Seit der Neufassung des Juristenausbildungsgesetzes im Juni 2026 können Referendarinnen und Referendare zwischen Verbeamtung auf Widerruf und einem öffentlich-rechtlichen Ausbildungsverhältnis wählen. Zudem ist ein Teilzeitreferendariat bei Betreuungs- oder Pflegeaufgaben möglich. Weitere Informationen zum Rechtsreferendariat in Sachsen-Anhalt gibt es unter www.lsaurl.de/referendare.
1: Bertolt Brecht, Lied einer Liebenden. Wenn du mich lustig machst, dann denk ich manchmal, jetzt könnte ich sterben. Dann blieb ich glücklich bis an mein End. Wenn du dann alt bist und wenn du an mich denkst, seh ich wie heut aus. Und du heißt ein Liebchen, das ist noch jung. 7 Rosen hat der Strauch, 6 gehören dem Wind. Aber eine bleibt, dass auch ich noch eine find. 7 Male ruf ich dich, 6 Mal bleibe fort. Doch beim 7. Mal versprich, komme auf ein Wort. Die Liebste gab mir einen Zweig mit gelbem Laub dran. Das Jahr, es geht zu Ende, die Liebe fängt erst an.

Sachsen-Anhalt baut die Leseförderung an seinen Grundschulen weiter aus. Das Projekt Leseband verankert ein tägliches 20-minütiges Lesetraining fest im Schulalltag. Lesen ist eine Schlüsselkompetenz für Bildung und Teilhabe, so der Bildungsminister Jan Riegel. Jedes Kind soll mit dem Projekt die Chance bekommen, sicher und mit Freude zu lesen. Zunächst haben im letzten Schuljahr 14 Grundschulen das Leseband erfolgreich erprobt. Zum Auftakt des neuen Schuljahres haben sich bereits 45 Schulen angemeldet. Ziel ist es, das Leseband innerhalb von 3 Jahren an bis zu 140 Grundschulen in Sachsen-Anhalt einzuführen. Die Einführung erfolgt freiwillig und wird durch das Landesinstitut für Schulqualität und Lehrerbildung, LISA, fachlich begleitet. Für den Zeitraum stehen rund 745.000 Euro zur Verfügung. Das Stiftungsnetzwerk Leseband unterstützt das Projekt. Weitere Informationen in Text und Video gibt es unter www.das-leseband.de.

Rilke, Begegnung in der Kastanienallee. Ihm ward des Eingangs grüne Dunkelheit, kühl wie ein Seidenmantel umgeben, den er noch nahm und ordnete, als eben am anderen transparenten Ende weit, aus grüner Sonne wie aus grünen Scheiben, weiß eine einzelne Gestalt aufleuchtete, um lange fern zu bleiben und schließlich von den Lichtern niedertreiben, bei jedem Schritte über Wald ein helles Wechseln auf sich herzutragen, das

im Blond nach hinten lief. Aber auf einmal war der Schatten tief und nahe Augenlagen aufgeschlagen. In einem neuen, deutlichen Gesicht, das wie in einem Bildnis verweilte. In dem Moment, da man sich wieder teilte. Es war immer und dann war es nicht.

0: Der nächste Grad des Flohmarktes des städtischen Abfallwirtschaftsbetriebes ist am Samstag, den 19. September. Gut erhaltene und funktionstüchtige Haushaltsgegenstände, Bücher, kleinere Möbel und Geschirr gibt es von 10 bis 13 Uhr auf dem Betriebshof in der Liebknechtstraße 84. Auch CDs, Spielzeug und andere Dinge, die gut erhalten und funktionsfähig sind, kann man kostenlos erhalten. Der Gratis-Flohmarkt will zur Abfallvermeidung beitragen und dafür sorgen, dass funktionstüchtige Gegenstände weiter genutzt werden. Anlieferungen für den Gratis-Flohmarkt sind am 15. September jeweils von 14 bis 17 Uhr möglich. Elektrogeräte werden nicht angenommen. Der Abfallwirtschaftsbetrieb bittet darum, am Tag des Flohmarktes außerhalb des Betriebsgeländes zu parken. Die Magdeburger Stolpersteine sind seit dem Jahr 2007 wichtige Orte des Gedenkens. Sie erinnern an das Schicksal der Menschen, die in der Zeit des Nationalsozialismus verfolgt, ermordet, deportiert oder vertrieben wurden. Die städtische Arbeitsgruppe Stolpersteine für Magdeburg hat in den vergangenen Monaten weitere Namen und Lebensläufe von Opfern recherchiert, sodass weitere Stolpersteinverlegungen geplant sind. Für die Finanzierung bittet die städtische Arbeitsgruppe um Unterstützung durch Spenden. In den vergangenen Monaten wandten sich Angehörige von Opfern des Naziterrors an die Magdeburger AG Stolpersteine. Unter anderem informierte ein Angehöriger aus Australien über eine jüdische Lehrerfamilie aus Magdeburg, die im Ghetto Riga ermordet wurde. Zudem forschte eine Lehrerin aus Hessen die Geschichte einer in Magdeburg verfolgten Familie. Die nächsten Stolpersteinverlegungen sind für den 15. und 20. Oktober 2026 sowie den 8. Juni 2027 geplant. Das Projekt Stolpersteine bleibt durch die Mitwirkung der Öffentlichkeit und die immer wieder neu recherchierten Opfer ein unabgeschlossener Prozess. Aktuell gibt es 909 Stolpersteine an 299 verschiedenen Orten auf den Gehwegen der Stadt. Für Fragen und weitere Informationen zu den Stolpersteinen sind die Mitarbeitenden des Kulturbüros unter der Rufnummer 0391 540 2134 zu erreichen. Ein regelmäßig aktualisierter Stadtplan mit den Orten der Stolpersteine und weitere Informationen sind online unter www.magdeburg.de/stolpersteine oder in der App Stolpersteine digital verfügbar. Der Schülerwettbewerb Junaing startet in eine neue Runde. In diesem Schuljahr sind SchülerInnen dazu aufgerufen, einen Skywalk mit Weitblick zu planen und als Modell umzusetzen. Dabei sind Kreativität, technisches Verständnis und ein gutes Gespür für Stabilität gefragt. Im Rahmen der städtischen MINT-Förderung vergibt die Stadt Magdeburg Sonderpreise und fördert die Teilnahme Magdeburger Schulen. Zugelassen sind Einzel- und Gruppenarbeiten von Schülerinnen und Schülern allgemein- und berufsbildender Schulen. Die Gruppen dürfen aus maximal 5 Schülerinnen und Schülern bestehen. Der Wettbewerb wird in 2 Alterskategorien ausgetragen, bis Klasse 8 und ab Klasse 9. Anmeldungen zum Schülerwettbewerb sind bis zum 18. Dezember 2026 unter www.junioring.ingenieure.de möglich. Die besten Modelle bewertet im Frühjahr 2027 eine Fachjury und am 11. Mai 2027 erfolgt die Auszeichnung im Jahrtausendturm. Mit bundesweit mehr als 6.000 Teilnehmenden gehört Junaing zu den größten Schülerwettbewerben Deutschlands. Die jährlich wechselnden Aufgaben geben Kindern und Jugendlichen die Möglichkeit, sich spielerisch mit den vielfältigen Themen des Bauingenieurwesens auseinanderzusetzen und eigene Ideen praktisch zu verwirklichen.
1: Erich Kästner. Vornehme Leute 1200 Meter hoch. Sie sitzen in den Grand Hotels, ringsrum sind Eis und Schnee, ringsum sind Berg und Wald und Fels, sie sitzen in den Grand Hotels und trinken immer Tee. Sie haben ihren Smoking an, im Walde klirrt der Frost, ein kleines Reh hüpft durch den Tann, sie haben ihren Smoking an und lauern auf die Post. Sie tanzen Blues im blauen Saal, wobei es draußen schneit, Es blitzt und donnert manches Mal, sie tanzen Blues im blauen Saal und haben keine Zeit. Sie schwärmen sehr für die Natur und heben den Verkehr. Sie schwärmen sehr für die Natur und kennen die Umgebung nur von Ansichtskarten her. Sie sitzen in den Grand Hotels und sprechen viel von Sport. Und einmal treten sie im Pelz sogar vors Tor der Grand Hotels und fahren wieder fort.
0: Sachsen-Anhalt baut seine Lernwelt für digitale Bildung weiter aus. Mit den Digitallaboren und dem Online-Lernbüro gehen zwei weitere zentrale Teilprojekte des landesweiten Entwicklungsprojekts an den Start. Bildungsminister Jan Riegel erläuterte, digitale Bildung entsteht nicht allein dadurch, dass Technik in einem Klassenraum stehe. Wichtig ist, was SchülerInnen sowie Lehrkräfte damit machen können. Ein wesentlicher Baustein der Lernwelt sind die neuen Digitallabore, in denen man die Technik selbst ausprobieren kann. Das Angebot reicht von Robotik und Sensorik über Lasercut bis hin zu 3D-Druck sowie Audio- und Videotechnik. Schulen können sich die Technik für das Digitallabor kostenfrei über ein Online-Buchungssystem ausleihen und sich liefern lassen. So erhalten möglichst viele Schulen die Chance, moderne digitale Technologien unabhängig von einer eigenen Spezialausstattung in den Unterricht einzubinden. Für die Realisierung der Digitallabore wurden bisher rund 2,7 Millionen Euro investiert. Das Online-Lernbüro als weiteres Angebot für die Schulen bietet unter anderem digitale Selbstlernkurse spezialisiert auf MINT-Inhalte. Weitere Informationen gibt es unter lernwelt-lsa.de und eure-lernwelt.de.

0: Bühnes mit Kostümverleih im Harztheater in Halberstadt umfasst mehr als 47.000 Kleidungsstücke und Accessoires. Das durch zahlreiche neue Produktionen, aber auch durch die Übernahme des Kostümfundus von einem Ausstatter. Das Theater braucht nun Platz und öffnet am Samstag, den 19. September 2026 von 14 bis 19 Uhr seine Türen für den Kostümverkauf. Zahlreiche Kleidungsstücke für Männer, Frauen und Kinder hat Fundusleiterin Carmen Wilke ausgewählt. Wer möchte, kann die Kostüme vorher anprobieren und sich auch gern beraten lassen. Für das leibliche Wohl sorgt die Theaterbar mit Kaffee, Kuchen und Snacks. Eine Trägershow informiert über das aktuelle Programm. Das ehemalige langjährige Mitglied des Solistenensembles, Marlies Sturm, erheitert die Gäste mit Anekdoten und Geschichten aus dem Theaterleben. Der Verkauf findet im sogenannten Mahlsaal statt. Der Zugang ist über den Hof, über die Spiegelstraße 20a, Eingang, Kammerbühne oder den angrenzenden Edeka-Parkplatz möglich. Bitte beachten Sie, dass nur Barzahlung möglich ist, der Eintritt ist frei. Auch was die Kostüme anbelangt, ein herrlich lokalisches Theaterfest. Weitere Informationen gibt es unter harztheater.de. Oh, was haben die auch für Namen? Da denkst du mal, das kriegst du irgendwie hin.
1: Habe ich aber auch. Die Gedenkstätte Deutsche Teilung Marienborn lädt zum Fest der Begegnung am Samstag, den 3. Oktober 2026 von 10 bis 17 Uhr ein. Zum 36. Tag der Deutschen Einheit bietet die Gedenkstätte ein vielfältiges Programm an. Ein ökumenischer Bittgottesdienst unter dem Motto »Plötzlich ist alles anders« eröffnet das Fest. Über den gesamten Tag hinweg laden öffentliche Rundgänge und Familienführungen zum Kennenlernen des historischen Ortes ein. Ein Erzählcafé ermöglicht, mit ZeitzeugInnen ins Gespräch zu kommen. Neben Musik und Gastronomie gibt es unter anderem eine Kinderrallye und Aktivitäten mit der Freiwilligen Feuerwehr Marienborn. Der Eintritt ist kostenlos, eine Anmeldung ist nicht erforderlich. Weitere Informationen gibt es auf der Internetseite unter gedenkstätte-marienborn.sachsen-anhalt.de/angebote/veranstaltungsausblick. Das Stadtarchiv in der Neuen Neustadt hat eine neue Dauerausstellung. Erbaut 1839 als Runkelrüben-Zuckerfabrik, arbeiteten an dem Ort rund 200 Arbeiter. Als 1852 Jakob Hennicke die Raffinerie übernahm, entwickelte sich das Unternehmen rasch zu einem Spitzenbetrieb der Branche. Die große Zeit der Magdeburger Zuckerindustrie ging mit der Weltwirtschaftskrise zu Ende. Während des Zweiten Weltkrieges gehörte das Gebäude als Betriebsteil Hennicke zu den Junkers Flugzeug- und Motorenwerken Magdeburg. Nach 1946 zog die traditionsreiche Magdeburger Werkzeugmaschinenfabrik auf das Gelände und fertigte Hochleistungsdrehmaschinen. Seit 2013 ist in dem Haus das Stadtarchiv beheimatet. Gemeinsam mit Christa Hennicke, einem Nachfahren der Zuckerfabrikanten, ließ sich die Ausstellung grundlegend überarbeiten. So sind bisher unbekannte Zeugnisse aus dem Privatarchiv der Gründerfamilie zu sehen. Die Ausstellung ist bis zum 30. November während der Öffnungszeiten des Stadtarchivs zu sehen. Zum 1. Dezember 2026 schließt das Stadtarchiv für umfangreiche Baumaßnahmen. Im historischen Zentrifugensaal entsteht ein moderner Vortrags- und Seminarraum. Zudem soll die Magazinkapazität des Stadtarchivs um etwa 50% erweitert werden und das Gebäude umfassend energetisch saniert werden. Magdeburgs schriftliches Kulturgut wird für die mehrjährige Baumaßnahme an einem Ausweichstandort verlagert. Die Wiedereröffnung an der Sudenburger Wohne 47 ist für den 1. April 2027 geplant. Pünktlich zum Herbstanfang hat die in diesem Jahr sanierte Freizeitanlage Skatepark Olfenstädter Scheid 4 rund 8 Meter hohe Lichtmasten erhalten. Auftraggeber ist der Eigenbetrieb Stadtgarten und Friedhöfe Magdeburg. Die Beleuchtung kostet rund 30.000 Euro. Vor allem in der dunklen Jahreszeit an Nachmittagen und in den frühen Abendstunden bis 21 Uhr ist der Platz damit beleuchtet. Die Baumaßnahme wurde aus Mitteln des städtischen Haushalts finanziert. Für eine größtmögliche Energieeffizienz und um die Reduzierung von Lichtemissionen zu erreichen, bestehen die Leuchtmittel aus LED-Modulen mit einer gezielten Lichtsteuerung. Diese sind dimmbar. Sofern die Anlage nicht genutzt wird, regelt sich die Leistung automatisch herunter. Sobald ein Bewegungsmelder eine Nutzung erkennt, wird die Beleuchtung heller. Der Skatepark entstand 2025 mit finanzieller Unterstützung durch Mittel der Parteien und Massenorganisationen der DDR, PMO. Seit Juni 2026 ist der Platz eröffnet.

0: Vielen Dank für Ihr Interesse. Ich verabschiede mich von Ihnen. Lassen Sie es sich gut gehen und schalten Sie immer mal wieder ein.
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Eine gute Politik ist viel wichtiger als ein schönes Programm, das aussehen mag wie die Auslese in einem Konditorladen. Ein einfaches und kräftiges Hausbrot ist bekömmlicher. So Theodor Heuss 1948 in einer Rede über unsere deutsche Mission. Damit starten wir in eine neue Sendung. Herzlich willkommen. An der Universitätsmedizin Magdeburg wurde Anfang August gemeinsam mit dem Wissenschaftsminister und Aufsichtsratsvorsitzenden Prof. Dr.

Frank Willingmann ein innovatives MRT-System für Kinder eingeweiht. Die speziell auf Babys und Kleinkinder abgestimmte Technologie ermöglicht hochauflösende Untersuchungen in einer geschützten, kindgerechten Umgebung. Optimierte Abläufe schaffen zudem beste Voraussetzungen für eine sichere, schonende und hochwertige Diagnostik. Mit dem innovativen Kinder-MRT-System NEO 315 verfügt die Universitätsmedizin Magdeburg nun über eines der weltweit speziell für Neugeborene und Kleinkinder entwickelten Systeme dieser Art. Nur wenige Kliniken, unter anderem die Universitätsmedizin Halle, setzen diese Technologie bisher ein. Entwickelt hat das System das Magdeburger Medizintechnikunternehmen NeoScan Solutions. Damit setzt die Universitätsmedizin Magdeburg ein klares Zeichen für eine moderne und zukunftsorientierte Kindermedizin. Viele Krankheitsbilder lassen sich nicht allein durch eine Ultraschalluntersuchung sicher diagnostizieren. Herkömmliche MRT-Geräte sind primär für Erwachsene konzipiert und bei Babys und Kleinkindern sind die Untersuchungen für Familien oft belastend. Das neue kindgerechte MRT gibt Eltern mehr Sicherheit und Ruhe.

Damit es Frieden in der Welt gibt, müssen die Völker in Frieden leben. Damit es Frieden zwischen den Völkern gibt, dürfen sich die Städte nicht gegeneinander erheben. Damit es Frieden in den Städten gibt, müssen sich die Nachbarn verstehen. Damit es Frieden zwischen Nachbarn gibt, muss im eigenen Haus Frieden herrschen. Damit im Haus Frieden herrscht, muss man ihn im eigenen Herzen finden.

Es war mal wieder Zeit, in unserem Bücherregal zu stöbern und ich habe ein interessantes Buch gefunden von Kurt Tucholsky, Merkt ihr nicht. Und da habe ich so geblättert und ich habe etwas gefunden. Es nennt sich Ein Satz von 1925, also gut 100 Jahre her, aber sehr interessant. Ein Satz. Wenn Sie in einer Gesellschaft unter lauter, offenen, netten und freundlichen Menschen, die ungezwungen plaudern, klar blicken und sogar keine Würde um sich verbreiten, einen sehen, der mit herausgestreckter Brust jedes seiner Worte posaunt, unter einer niedrigen Stirn zwei kleine kalte Augen, ohne dass Sklaven vorhanden wären, herrisch blitzen lässt, weil ihm nichts daran gelegen ist, etwas zu gelten, aber alles daran, mehr zu gelten als die anderen, einen, der im Knopfloch ein Bändchen trägt und auf der Backe vielleicht eine schlecht verheilte Narbe, der sich ein Monokel einklemmt, wenn er etwas lesen will, das er doch nicht verstehen wird, einen, der feige und gewalttätig zugleich aussieht und dessen ganzes Gehaben an einem mühsam gezähmten schlechter Burschen gemahnt, der auf den Tanzboden gleich einen Krawall anfangen wird, einen, der entschlossen ist, für die dümmste Sache mit dem ganzen Einsatz seiner Persönlichkeit voll und ganz einzutreten und der so viel Prestige hat, dass ihm für die Humanitas nichts übrig bleibt, der sich selbst ein leerer Sack hinter seinem Titel, seine Dekoration und seine gesellschaftliche Stellung verkriecht, die er auch im Sitzen straff betont, einem, dem nur wohl ist, wenn er unter Kerls, die nicht schreiben und lesen können, aber von ihm zu fressen bekommen, mit der Reitgerte imponieren darf und der sich hütet, in andere Gesellschaftsklassen zu gehen, weil man ihn da lächelnd abtäte. Einen, der mit gut gepflegten, ein wenig zu dicken Fingern auch von jüdischen Bankiers gern nimmt, wenn es etwas zu verdienen gibt. Und der den Kellner der Weinabteilung zur Abspiegelung seiner Macht braucht, den gekrümmten Trinkgelddrücken vor dem Thron.

seiner Eitelkeit, einem, der sich hinter dem Staat verbirgt, wenn er etwas ausgefressen hat oder Pension bezahlt haben möchte. Wenn Sie so einen sehen, dann können Sie darauf schwören, dieser Mann ist ein Nationalist.

Die AfD bei 43%, die CDU halbiert, 17,2%. Was ist los im Land? Ist das wirklich ernst gemeint? Man wählt doch keine Partei, die einem offen ins Gesicht sagt, dass man genau von dieser Partei als Bürger zweiter Klasse behandelt wird und eigentlich nicht erwünscht ist. Und man wählt doch keine Partei, die Schule abschaffen und Meinungsfreiheit einschränken, sowie einen großen migrantischen Teil der Gesellschaft loswerden will. Der kritische Geist, der Mensch mit Migrationshintergrund und die queere Community müssen nun einmal mehr Angst haben. Nun muss die AfD liefern, eine tragfähige Regierung bilden und Wahlversprechen einlösen. Das ist Demokratie. Aber Kompromisse sind nicht die Stärke der AfD. Allein regieren oder Neuwahl, so dessen Devise. Wenn das nicht passieren soll, dann muss der amtierende Ministerpräsident Sven Schulze auch das BSW einbeziehen, obwohl man sich dort bereits auf einen AfD-Kuschelkurs befindet. Aber allein in Magdeburg holten die Grünen 16%, die Linke 11%, SPD 12%, CDU 15%. Das sind insgesamt 54%. Immerhin 54% Antifaschisten und Demokraten in unserer Stadt. Das lässt hoffen. Jedoch, wir Deutschen haben schon einmal eine Demokratie geschrottet. Das sollte Mahnung genug sein.

0: Das Deutsche Bahnmuseum in Halle-Saale arbeitet zukünftig fest mit dem dortigen gemeinnützigen Verein Eisenbahnmuseum zusammen. Der Direktor des Deutschen Bahnmuseums, Dr. Oliver Götze, erklärte, der Verein als fester Partner unterstützt den Regelbetrieb des Museums und führt selbst größere Veranstaltungen im Ringlokschuppen durch. Im Deutschen Bahnmuseum Halle etabliert sich so ein neues Konzept. Genauso profitiert der Verein, der sich mit eigenen Ideen stärker einbringen kann und damit aktiv zu einem lebendigen Museum beiträgt, freut sich Dirk Lange, Vorstand des Vereins Eisenbahnmuseum Halle-Saale. Vom 18. bis 20. September startet ein dreitägiges Fest, das große Eisenbahnwochenende zum Tag der Schiene. Ein abwechslungsreiches Programm spricht Groß und Klein an. Weitere Informationen gibt es unter dbmuseum.de/halle oder eisenbahnmuseum-halle-saale.de.
1: Das Bündnis Sachsen-Anhalt-Weltoffen setzt im Marburg ein gemeinsames Zeichen für Demokratie, Menschenwürde, Vielfalt und gesellschaftlichen Zusammenhalt. Dem Bündnis gehören mehr als 300 Organisationen und mehr als 250 Einzelpersonen an. Für das Bündnis Sachsen-Anhalt-Weltoffen als Veranstalter des Festes sagte Sprecher Peter Herfurt, es gehe darum, ein Zeichen für unser Land und die demokratische Gesellschaft zu setzen. Wir stehen mit unserem Gesicht für unsere Haltung. An der Zubringer-Demonstration nahmen etwa 6000 Menschen teil, um für Demokratie und Weltoffenheit zu demonstrieren. Die Teilnehmer reisten aus ganz Deutschland an. In den Umfragen liegt die AfD deutlich vorn. Der Landesverband der AfD in Sachsen-Anhalt wurde vom Verfassungsschutz als gesichert rechtsextrem eingestuft. Landesweit sind mehrere tausend Menschen auf die Straße gegangen. Allein in Magdeburg fanden acht angemeldete Versammlungen sowie weitere Spontanversammlungen statt, wie eine Polizeisprecherin auf Anfrage sagte. Das Demokratiefestival auf dem Magdeburger Domplatz war das größte von mehreren Veranstaltungen im Land. Es stand unter dem Motto: Wir haben die Wahl. Die Landespolizei war an diesem Wochenende mit allen verfügbaren Kräften im Einsatz, unterstützt von zusätzlichen Beamten aus anderen Bundesländern. Im Ministerium sollten diese unter anderem die Versammlungsfreiheit gewährleisten und Wahlhelfer schützen.

0: Freibad geht, die Hallenbadsaison beginnt. Für beides brauchen wir gutes Personal. Nils Wille ist der erste Meister für Bäderbetriebe in Sachsen-Anhalt. Das Landesverwaltungsamt finanzierte die Weiterbildung mit einem Stipendium. In Zeiten zunehmendem Fachkräftemangels setzt Sachsen-Anhalt auf gezielte Förderung junger Nachwuchskräfte, das auch im Bäderwesen. Nur so ist ein sicherer und erfolgreicher Betrieb der Schwimmbäder gewährleistet. Mit dem Weiterbildungsstipendium möchte das Landesverwaltungsamt engagierte junge Menschen auf ihrem beruflichen Aufstiegsweg unterstützen, betont der Präsident Thomas Pleier. Wer sich nach einer erfolgreichen Ausbildung weiterqualifizieren möchte, kann für die Vorbereitung auf die Meisterprüfung einen nicht rückzahlbaren Zuschuss von bis zu 9.135 Euro erhalten. Das deckt einen großen Teil der Kosten der Fortbildung und erleichtert den beruflichen Aufstieg. Seit 2020 haben 115 junge Menschen eine Ausbildung zum Fachangestellten für Bäderbetriebe begonnen. In diesem Jahr waren es 15. Interessierte Fachangestellte für Bäderbetriebe sowie Ausbildungsbetriebe erhalten Informationen beim Landesverwaltungsamt Sachsen-Anhalt, Referat 201. Nicole.heimat@lvwa.sachsen-anhalt.de und sophiemarie.südholter@lvwa.sachsen-anhalt.de.
1: Robert Seitz, das Lied. Wir sitzen stumm und neigen das Gesicht. Die Falten unserer Hände sind geschlossen. Und uferlos kommt purpurblaues Licht mit deinem Lied in unseren Traum geflossen. Wir atmen weit und neigen uns noch mehr. Wir können unser Selbst nicht mehr umschreiben. Es irrt davon und wandelt fremd einher und lässt sich tief von deinen Tönen treiben. Der Tag verglüht. Nun wagt nur noch die Pracht des blauen Lichts schwellender Gesänge. Und seltsam schreiten über Blütenhäuser, sternüberstrahlt, die Wunder dieser Nacht.

Am Mittwochabend, den 2. September 2026, wurde der Polizei gegen 22 Uhr eine körperliche Auseinandersetzung mit etwa 15 Personen in der Einsteinstraße in Magdeburg gemeldet. Nach Angaben eines Zeugen soll es dabei zu einem Angriff auf einen bislang unbekannten Mann gekommen sein. Ein Jugendlicher soll den Geschädigten mit einem Gegenstand geschlagen haben. Die unmittelbar Beteiligten hatten sich bereits vom Tatort entfernt. Im näheren Umfeld stellten die Polizeibeamten 5 Personen fest. Diese bestritten eine eigene Beteiligung und gaben an, das Geschehen lediglich beobachtet zu haben. Die Polizei leitete ein Ermittlungsverfahren wegen des Verdachts der gefährlichen Körperverletzung ein. Die Ermittlung zur Identität des bislang unbekannten Geschädigten sowie zur Klärung der möglichen Tatumstände dauern an. Am Samstag, den 5. September 2026, wurden insgesamt 3 Einbrüche in Einfamilienhäuser gemeldet. 2 der Häuser befanden sich in Stadtfeld West, ein weiteres im Bereich Ottersleben. Eine unbekannte Täterschaft drang jeweils gewaltsam in die Häuser ein und durchsuchte die Räumlichkeiten der Häuser komplett. An den Tatorten erfolgten umfangreiche Maßnahmen zur Spurensicherung. Die Kriminalpolizei hat die weiteren Ermittlungen übernommen. Für einen effektiven Einbruchschutz weist die Polizei auf verschiedene Sicherungssysteme hin, die sich an Fenstern und Türen montieren lassen. Infos gibt es im Internet unter www.k-einbruch.de. Regionalbereichsbeamte vom Polizeirevier Magdeburg bieten kostenfreie Beratungstermine an. Die Präventionsbeauftragte ist telefonisch unter 0391 546 2103 zu erreichen. Die Polizeiinspektion Magdeburg zieht eine positive Einsatzbilanz zur Landtagswahl in Sachsen-Anhalt. Die Versammlungen in Magdeburg verliefen über das gesamte Wochenende weitgehend störungsfrei und ohne nennenswerte Vorkommnisse. Insgesamt fanden am Wochenende 16 Versammlungen mit 15.000 Teilnehmern statt. An der größten Versammlung auf dem Domplatz nahmen 8.000 Menschen teil. Die Polizei registrierte lediglich vereinzelt Straftaten. Der Wahltag verlief ohne relevante Ereignisse. Die Polizei war sowohl in Magdeburg als auch in den umliegenden Landkreisen präsent, um den Schutz der Wahlen und einen störungsfreien Ablauf zu gewährleisten. Über das gesamte Wochenende waren pro Tag ca. 1.000 Polizeikräfte im Einsatz, darunter auch Beamte aus Baden-Württemberg, Bayern, Brandenburg, Bremen, Hamburg, Hessen, Mecklenburg-Vorpommern, Nordrhein-Westfalen, Saarland, Schleswig-Holstein, Sachsen, Thüringen und der Bundespolizei.

0: Gespensterjäger auf eisiger Spur von Cornelia Funke. Gelesen von Monty Arnold.
1: Ein grässlicher Tag. Der Tag, an dem die ganze Sache begann, war einer dieser blöden Tage, an denen einfach alles schief geht. Als Tom morgens in seine Hose steigen wollte, hatte seine liebe Schwester Knoten in die Beine gemacht. Nachdem er verschlafen ins Badezimmer getorkelt war, schmierte er sich Mamas Gesichtscreme auf die Zahnbürste und in der Küche knallte er mit dem Kopf gegen die offene Schranktür. Eigentlich reichte das schon wieder für den ganzen Tag und dabei hatte Tom noch nicht einmal gefrühstückt. Aber er hatte oft solche Tage, solche Stolper-Stoß-Nichts-Klappt-Tage. Wenigstens die anderen hatten dann immer was zu lachen. »Guten Morgen«, sagte Mama. »Was soll denn an dem Morgen gut sein?«, brummte Tom zurück. Lola lehnte sich grinsend zurück und beobachtete ihn. Lola war Toms große Schwester, fast 6 Jahre älter als er und ihm hoffnungslos überlegen. »Passt auf«, sagte sie. »Gleich passiert ihm irgendein Unglück. Heute ist wieder einer seiner Tage.« Tom warf ihr einen finsteren Blick zu und goss sich den Kakao über den Pullover. Schallendes Schwesterngelächter. »Oh, Tom«, seufzte Mama, »komm, zieh dich um.« »Tom Patsch«, rief seine Schwester ihm hinterher. Ja, so ein Tag war das.
2: Eine Begegnung der gespenstrischen Art. »Öho, Barmen, oh, Behüte«, schniefte Hugo, das mittelmäßig unheimlich Gespenst, kurz Muck, als Tom es aus dem Keller verscheuchen will. »Ich weiß nicht, wohin«, ein unglaublich ekelhaftes Gespenst, kurz Uhu, hat Hugo aus seiner Villa vertrieben. Mit Hilfe der Gespensterjägerin Frau Kümmelsaft überwindet Tom seine Angst und beschließt, ihm zu helfen. Die große Hörspielbox Gespensterjäger von Cornelia Funke erschien am 10. September 2025 in der Hörverlag. Nun sind die ersten 4 Bände der Reihe in einer Box. Diese Box beinhaltet Gespensterjäger auf eisiger Spur, Band 2 im Feuerspuk, Band 3 in der Gruselburg und Band 4 in großer Gefahr. Die Gesamtspielzeit beträgt 7 Stunden und 56 Minuten. Es richtet sich an Kinder ab 6 Jahren. Gelesen wird es von Monty Arnold.

0: Johannes Wiedenhofer hat Anfang August den Fanny Mendelssohn Kompositionspreis 2026 erhalten. Zur Verleihung im John Cage Haus in Halberstadt begeisterte der Preisträger mit der Uraufführung seines Werkes »Wenn das Licht bricht 2«. Die Würdigung fand im Rahmen des Festivals Klangart Vision für zeitgenössische Musik in Sachsen-Anhalt statt. Der 2005 in München geborene Wiedenhofer setzte sich unter 25 Bewerbungen durch. Der Musiker komponiert, seit er 9 Jahre alt ist, und erhielt zahlreiche Auszeichnungen. Johannes Wiedenhofer wurde 2025 in die Musikerinnenförderung der Studienstiftung des Deutschen Volkes aufgenommen. Wiedenhofers Kammerstück »Wenn das Licht bricht 2« für Flöte und Fagott eröffnet eine Welt der klanglichen Kontraste. Scharfe Akzente, pulsierende Rhythmen und blitzartige Ausbrüche werden reflektiert und gebrochen, wie ein Spiel von Licht und Schatten, wobei immer neue Konstellationen entstehen. Der künstlerische Leiter Markus Steffen betonte, wie wichtig die Nachwuchsförderung im Bereich zeitgenössischer Komposition ist. Zitat: »Die vielen Einreichungen bestätigen uns darin, junge Menschen im Ausleben und Weiterentwickeln ihrer Talente zu unterstützen. Wir sind stolz, diesen Preis in Sachsen-Anhalt verleihen zu können.« Zitat Ende. Weitere Informationen zum Förderpreis gibt es unter www.fannyförderpreis.com/kompositionspreis.
1: 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Kurt Tucholsky, Luftveränderung. Fahre mit der Eisenbahn, fahre, Junge, fahre. Auf dem Deck vom Wasserkahn wehen deine Haare. Tauch in fremde Städte ein, laut in fremden Gassen. Höre fremde Menschen schreien, trink aus fremden Tassen. Flieh Betrieb und Telefon, grab in alten Schmökern. Sieh am Seenkain, mein Sohn, Weisheit still verhökern. Lauf in Afrika umher, reite durch Oasen. Lausche auf ein blaues Meer, hör den Mistral blasen. Wie du auch die Welt durchflitzt, ohne Rast und Ruh, hinten auf dem Puffer sitzt du.
2: Der Deutsche Gewerkschaftsbund, Landesbüro Sachsen-Anhalt, zur Landtagswahl am 6. September 2026. Gewerkschaften bleiben Anker der Demokratie. Die Landtagswahl hat ein Ergebnis hervorgebracht, das wir als Gewerkschaften mit großer Sorge betrachten. Der Wählerwille ist zu respektieren. Das ist Grundlage jeder demokratischen Ordnung. Doch zugleich bedeutet dieses Ergebnis einen politischen Katastrophenfall für unser Bundesland. Zum ersten Mal seit den 1930er Jahren droht eine rechtsextreme Partei, die Schlüssel zur Macht in diesem Land zu erhalten. DGB-Landesleiterin Katrin Skirlo, Zitat: Die Wahl ist eine Bewährungsprobe für die wehrhafte Demokratie in unserem Land. Sie zeigt, wie stark die gesellschaftlichen Spannungen sind und wie groß die Aufgabe für alle demokratischen Kräfte bleibt, die Würde, Sicherheit und Teilhabe aller Menschen zu schützen. Für uns ist klar, wir bleiben Anker der Demokratie. Wir bleiben die starke Stimme der Beschäftigten. Für gute Arbeit, Mitbestimmung, soziale Sicherheit und Demokratie. Zitat Ende. Gewerkschaften stehen für Solidarität, Zusammenhalt und Demokratie. Diese Werte sind unvereinbar mit dem Weltbild und der Politik der AfD. Die kommenden Monate werden darüber entscheiden, wie widerstandsfähig unsere Demokratie ist. Wir rufen alle demokratischen Kräfte, Verbände, Initiativen und Bürgerinnen und Bürger auf. Bleiben wir wachsam, bleiben wir solidarisch, bleiben wir demokratisch. Sachsen-Anhalt darf nicht zu einem Experimentierfeld rechtsextremer Politik werden. Am 11. September haben die drei Magdeburger Wertstoffhöfe Krakauer Anger, Silberbergweg und Hengelsberge aus innerbetrieblichen Gründen nur bis 12 Uhr geöffnet. Die Abfallberatung, der Sperrmüllservice und die Einsatzleitung sind zu den gewohnten Sprechzeiten von 7.30 Uhr bis 12 Uhr erreichbar. Weitere Informationen zur Abfallentsorgung sind auch im Internet unter www.magdeburg.de/sab verfügbar. In Zeiten von steigenden Mieten und schrumpfenden Freiräumen setzt eine neue Initiative ein klares Zeichen für die Förderung der lokalen Kulturszene. Das Projekt Heart Attack Creative Space Magdeburg bietet Atelier und Galerie in einem. Die Initiative stellt Kreativen kostenfreie Ateliers zur Verfügung. Eine kommerzielle Nutzung der Räume ist ausgeschlossen. Der interdisziplinäre Austausch und die freie kreative Entfaltung stehen im Vordergrund, so die Akteure. KünstlerInnen aus den Bereichen Fotografie, Modedesign und Malerei arbeiten bereits als Kollektiv zusammen. Zur Eröffnung am Samstag, den 12. September 2026 ab 18 Uhr lädt das Projekt alle Kunst- und Kulturinteressierten herzlich ein. Der Kreativspace Magdeburg ist in der Gerd-Hauptmann-Straße 14, Ecke Goethestraße in Magdeburg-Stadtfeld zu finden. Das Städtische Klinikum Magdeburg erhält 43,2 Millionen Euro für den Neubau einer zentralen Notaufnahme. Zu den modernen Standards gehören eine Infektionsabteilung mit 24 Betten, eine Beobachtungsstation mit 9 Betten, eine Ambulanz und ein ambulantes Operationszentrum. Den Förderbescheid überreichten der amtierende Ministerpräsident Sven Schulze und Gesundheitsministerin Petra Grimbende dieser Tage an Willi Lamp, Geschäftsführer des Städtischen Klinikums Magdeburg. Die Fördermittel stammen unter anderem aus dem Sondervermögen Corona und dem Sondervermögen Infrastruktur. Das neue Notfallzentrum stärkt die Gesundheitsversorgung in Magdeburg und im gesamten Umland. PatientInnen können damit schnell, sicher und nach ihren individuellen Bedürfnissen versorgt werden. Die bestehende Notaufnahme ist für ein Patientenaufkommen von ca. 10.000 ambulant und 14.000 stationär zu behandelnden PatientInnen konzipiert. Mit einem jährlichen Patientenaufkommen von ca. 43.000 versorgten Patientinnen und Patienten ist das Klinikum Magdeburg an seine Belastungsgrenzen gestoßen. Der Neubau der Notaufnahme sichert eine langfristige, moderne und bedarfsgerechte medizinische Versorgung mit einer umfassenden Notfallversorgung ab. Unter dem Motto Handwerkerteams flexibel unterwegs für bessere Bahnhöfe sorgt die Deutsche Bahn bundesweit für schnellere Reparaturen. Danny Derbe, Leiter des Bahnhofsmanagements Magdeburg, sagt dazu: Unsere Bahnhöfe sind unsere Visitenkarte. Mit den neuen mobilen Teams können kleine und größere Reparaturen wie beschädigte Glasscheiben, Graffiti oder defekte Ausstattungen künftig gebündelt und zügig erledigt werden. Insgesamt arbeiten jeweils 4 neue Kollegen im neuen Handwerkerteam im nördlichen Sachsen-Anhalt im Bahnhofsmanagement Magdeburg sowie im südlichen Sachsen-Anhalt im Bahnhofsmanagement Halle-Saale. Die mobilen Handwerkerteams sind Teil des Deutsche Bahn Sofortprogramms für mehr Sicherheit und Sauberkeit an Bahnhöfen. Die Deutsche Bahn gibt für Investitionen im Personal und Technik 2026 über 50 Millionen Euro zusätzlich aus. Sing with Emotions, fühlend verbunden. Unter diesem Motto steht das vom Chorverband Sachsen-Anhalt organisierte internationale Chorfest Magdeburg vom 16. bis 20. September 2026. Insgesamt 50 Chöre aus Deutschland, Kroatien, der Ukraine, Norwegen, Lettland, Malaysia und Ghana beteiligen sich an dem 5-tägigen Sängerfest. Nach dem traditionellen Eröffnungskonzert am 16. September in der Johanneskirche gibt es dieses Jahr wieder Freundschaftskonzerte, die lange Nacht der Chöre, ein Hop-on-Hop-off-Konzert im Rathaus mit wechselnden Kurzprogrammen, ein gemeinschaftliches Abendsingen im Theater und ein interaktives Familienkonzert. Zeitgleich zum Chorfest findet der internationale Chorwettbewerb 2026 um die Kategorie Popchöre erweitert statt. Weitere Informationen zum Programm und zu Preisen gibt es unter www.chorfest-magdeburg.de. Oberbürgermeisterin Simone Borres hat Ende August Sportlerinnen und Sportler, die erfolgreich an den Europameisterschaften im Schwimmen in Paris und in der Leichtathletik in Birmingham teilgenommen haben, im Alten Rathaus geehrt. In Anerkennung ihrer Leistungen und Erfolge trugen sich die MedaillengewinnerInnen in das Goldene Buch der Landeshauptstadt ein. Die Sportstadt Magdeburg ist stolz auf die herausragenden Erfolge bei den Europameisterschaften in Paris und Birmingham, Oberbürgermeisterin. In das Goldene Buch der Landeshauptstadt trugen sich ein Johannes Liebmann, Florian Wellbrock, Isabel Gose, Oliver Klemet, Lukas Mertens, Linda Roth und Moesha Johnson. Sowie das Trainerteam des Magdeburger Olympiastützpunktes schwimmen, darunter Bernd Berghahn und Franziska Hentke. Schwimmerin Maja Werner und Diskuswerfer Henrik Janssen, Schwimmerin Maja Werner und Diskuswerfer Henrik Janssen waren ebenfalls geladen, konnten aber aus Termingründen nicht am Empfang teilnehmen. Bundestrainer Berg Berghahn trainiert seit 2012 SchwimmerInnen mit großen Erfolgen bei den Olympischen Spielen, Welt- und Europameisterschaften. Die Landeshauptstadt unterstützt die hervorragende Arbeit des Olympiastützpunktes. Der kürzlich vom Stadtrat beschlossene Neubau des Nationalen Schwimmzentrums ist ein wichtiges Signal für die Zukunft des Sports in Magdeburg. Eine Liste der Persönlichkeiten, die sich im Goldenen Buch seit 1990 eingetragen haben, ist auf der Website der Stadt unter www.magdeburg.de/goldenesbuch zu finden.
0: Justizministerin Franziska Weidinger hat am 31. August 2026 70 neue RechtsreferendarInnen im Ministerium für Justiz und Verbraucherschutz persönlich begrüßt. Die Frauen und Männer wurden zu BeamtInnen und Beamten auf Widerruf ernannt bzw. im öffentlich-rechtlichen Ausbildungsverhältnis eingestellt. Mit dem Beginn des praktischen

0: Seit der Neufassung des Juristenausbildungsgesetzes im Juni 2026 können Referendarinnen und Referendare zwischen Verbeamtung auf Widerruf und einem öffentlich-rechtlichen Ausbildungsverhältnis wählen. Zudem ist ein Teilzeitreferendariat bei Betreuungs- oder Pflegeaufgaben möglich. Weitere Informationen zum Rechtsreferendariat in Sachsen-Anhalt gibt es unter www.lsaual.de/referendare.
1: Bertolt Brecht, Lied einer Liebenden. Wenn du mich lustig machst, dann denk ich manchmal, jetzt könnte ich sterben. Dann blieb ich glücklich bis an mein End. Wenn du dann alt bist und wenn du an mich denkst, sehe ich wie heut aus. Und du heißt ein Liebchen, das ist noch jung. 7 Rosen hat der Strauch, 6 gehören dem Wind. Aber eine bleibt, dass auch ich noch eine find. 7 Male rufe ich dich, 6 Mal bleibe fort. Doch beim 7. Mal versprich, komme auf ein Wort. Die Liebste gab mir einen Zweig mit gelbem Laub dran. Das Jahr, es geht zu Ende, die Liebe fängt erst an.

0: Sachsen-Anhalt baut die Leseförderung an seinen Grundschulen weiter aus. Das Projekt Leseband verankert ein tägliches 20-minütiges Lesetraining fest im Schulalltag. Lesen ist eine Schlüsselkompetenz für Bildung und Teilhabe, so der Bildungsminister Jan Riegel. Jedes Kind soll mit dem Projekt die Chance bekommen, sicher und mit Freude zu lesen. Zunächst haben im letzten Schuljahr 14 Grundschulen das Leseband erfolgreich erprobt. Zum Auftakt des neuen Schuljahres haben sich bereits 45 Schulen angemeldet. Ziel ist es, das Leseband innerhalb von 3 Jahren an bis zu 140 Grundschulen in Sachsen-Anhalt einzuführen. Die Einführung erfolgt freiwillig und wird durch das Landesinstitut für Schulqualität und Lehrerbildung, LISA, fachlich begleitet. Für den Zeitraum stehen rund 745.000 Euro zur Verfügung. Das Stiftungsnetzwerk Leseband unterstützt das Projekt. Weitere Informationen in Text und Video gibt es unter www.das-leseband.de.
1: Was ist Leseband?

Rilke, Begegnung in der Kastanienallee. Ihm ward des Eingangs grüne Dunkelheit, kühl wie ein Seidenmantel umgeben, den er noch nahm und ordnete, als eben am anderen transparenten Ende weit, aus grüner Sonne wie aus grünen Scheiben, weiß eine einzelne Gestalt aufleuchtete, um lange fern zu bleiben und schließlich von den Lichtern niedertreiben, bei jedem Schritte über Wald. Ein helles Wechseln auf sich herzutragen, das scheu im Blond nach hinten lief. Aber auf einmal war der Schatten tief und nahe Augenlagen aufgeschlagen. In einem neuen, deutlichen Gesicht, das wie in einem Bildnis verweilte. In dem Moment, da man sich wieder teilte. Es war immer und dann war es nicht.

0: Der nächste Gratis-Flohmarkt des städtischen Abfallwirtschaftsbetriebes ist am Samstag, den 19. September. Gut erhaltene und funktionstüchtige Haushaltsgegenstände, Bücher, kleinere Möbel und Geschirr gibt es von 10 bis 13 Uhr auf dem Betriebshof in der Liebknechtstraße 84. Auch CDs, Spielzeug und andere Dinge, die gut erhalten und funktionsfähig sind, kann man kostenlos erhalten. Der Gratis-Flohmarkt will zur Abfallvermeidung beitragen und dafür sorgen, dass funktionstüchtige Gegenstände weiter genutzt werden. Anlieferungen für den Gratis-Flohmarkt sind am 15. September jeweils von 14 bis 17 Uhr möglich. Elektrogeräte werden nicht angenommen. Der Abfallwirtschaftsbetrieb bittet darum, am Tag des Flohmarktes außerhalb des Betriebsgeländes zu parken. Die Magdeburger Stolpersteine sind seit dem Jahr 2007 wichtige Orte des Gedenkens. Sie erinnern an das Schicksal der Menschen, die in der Zeit des Nationalsozialismus verfolgt, ermordet, deportiert oder vertrieben wurden. Die städtische Arbeitsgruppe Stolpersteine für Magdeburg hat in den vergangenen Monaten weitere Namen und Lebensläufe von Opfern recherchiert, sodass weitere Stolpersteinverlegungen geplant sind. Für die Finanzierung bittet die städtische Arbeitsgruppe um Unterstützung durch Spenden. In den vergangenen Monaten wandten sich Angehörige von Opfern des Naziterrors an die Magdeburger AG Stolpersteine. Unter anderem informierte ein Angehöriger aus Australien über eine jüdische Lehrerfamilie aus Magdeburg, die im Ghetto Riga ermordet wurde. Zudem forschte eine Lehrerin aus Hessen die Geschichte einer in Magdeburg verfolgten Familie. Die nächsten Stolpersteinverlegungen sind für den 15. und 20. Oktober 2026 sowie den 8. Juni 2027 geplant. Das Projekt Stolpersteine bleibt durch die Mitwirkung der Öffentlichkeit und die immer wieder neu recherchierten Opfer ein unabgeschlossener Prozess. Aktuell gibt es 909 Stolpersteine an 299 verschiedenen Orten auf den Gehwegen der Stadt. Für Fragen und weitere Informationen zu den Stolpersteinen sind die Mitarbeitenden des Kulturbüros unter der Rufnummer 0391 540 2134 zu erreichen. Ein regelmäßig aktualisierter Stadtplan mit den Orten der Stolpersteine und weitere Informationen sind online unter www.magdeburg.de/stolpersteine oder in der App Stolpersteine digital verfügbar. Der Schülerwettbewerb Junaing startet in eine neue Runde. In diesem Schuljahr sind SchülerInnen dazu aufgerufen, einen Skywalk mit Weitblick zu planen und als Modell umzusetzen. Dabei sind Kreativität, technisches Verständnis und ein gutes Gespür für Stabilität gefragt. Im Rahmen der städtischen MINT-Förderung vergibt die Stadt Magdeburg Sonderpreise und fördert die Teilnahme Magdeburger Schulen. Zugelassen sind Einzel- und Gruppenarbeiten von Schülerinnen und Schülern allgemein- und berufsbildender Schulen. Die Gruppen dürfen aus maximal 5 Schülerinnen und Schülern bestehen. Der Wettbewerb wird in 2 Alterskategorien ausgetragen, bis Klasse 8 und ab Klasse 9. Anmeldungen zum Schülerwettbewerb sind bis zum 18. Dezember 2026 unter www.junioring.ingenieure.de möglich. Die besten Modelle bewertet im Frühjahr 2027 eine Fachjury und am 11. Mai 2027 erfolgt die Auszeichnung im Jahrtausendturm. Mit bundesweit mehr als 6.000 Teilnehmenden gehört Junioring zu den größten Schülerwettbewerben Deutschlands. Die jährlich wechselnden Aufgaben geben Kindern und Jugendlichen die Möglichkeit, sich spielerisch mit den vielfältigen Themen des Bauingenieurwesens auseinanderzusetzen und eigene Ideen praktisch zu verwirklichen.
1: Erich Kästner. Vornehme Leute 1200 Meter hoch. Sie sitzen in den Grand Hotels, ringsrum sind Eis und Schnee. Ringsum sind Berg und Wald und Fels. Sie sitzen in den Grand Hotels und trinken immer Tee. Sie haben ihren Smoking an, im Walde klirrt der Frost, ein kleines Reh hüpft durch den Tann. Sie haben ihren Smoking an und lauern auf die Post. Sie tanzen Blues im blauen Saal, wobei es draußen schneit. Es blitzt und donnert manches Mal, sie tanzen Blues im blauen Saal und haben keine Zeit. Sie schwärmen sehr für die Natur und heben den Verkehr. Sie schwärmen sehr für die Natur und kennen die Umgebung nur von Ansichtskarten her. Sie sitzen in den Grand Hotels und sprechen viel von Sport. Und einmal treten sie im Pelz sogar vors Tor der Grand Hotels und fahren wieder fort.
0: Sachsen-Anhalt baut seine Lernwelt für digitale Bildung weiter aus. Mit den Digitallaboren und dem Online-Lernbüro gehen zwei weitere zentrale Teilprojekte des landesweiten Entwicklungsprojekts an den Start. Bildungsminister Jan Riegel erläuterte, digitale Bildung entsteht nicht allein dadurch, dass Technik in einem Klassenraum stehe. Wichtig ist, was SchülerInnen sowie Lehrkräfte damit machen können. Ein wesentlicher Baustein der Lernwelt sind die neuen Digitallabore, in denen man die Technik selbst ausprobieren kann. Das Angebot reicht von Robotik und Sensorik über Lasercut bis hin zu 3D-Druck sowie Audio- und Videotechnik. Schulen können sich die Technik für das Digitallabor kostenfrei über ein Online-Buchungssystem ausleihen und sich liefern lassen. So erhalten möglichst viele Schulen die Chance, moderne digitale Technologien unabhängig von einer eigenen Spezialausstattung in den Unterricht einzubinden. Für die Realisierung der Digitallabore wurden bisher rund 2,7 Millionen Euro investiert. Das Online-Lernbüro als weiteres Angebot für die Schulen bietet unter anderem digitale Selbstlernkurse spezialisiert auf MINT-Inhalte. Weitere Informationen gibt es unter lernwelt-lsa.de und eure-lernwelt.de.

0: Venus mit Kostümverleih im Harztheater in Halberstadt umfasst mehr als 47.000 Kleidungsstücke und Accessoires. Das durch zahlreiche neue Produktionen, aber auch durch die Übernahme des Kostümfundus von einem Ausstatter. Das Theater braucht nun Platz und öffnet am Samstag, den 19. September 2026 von 14 bis 19 Uhr seine Türen für den Kostümverkauf. Zahlreiche Kleidungsstücke für Männer, Frauen und Kinder hat Fundusleiterin Carmen Wilke ausgewählt. Wer möchte, kann die Kostüme vorher anprobieren und sich auch gern beraten lassen. Für das leibliche Wohl sorgt die Theaterbar mit Kaffee und Kuchen und Snacks. Eine Trägershow informiert über das aktuelle Programm. Das ehemalige langjährige Mitglied des Solistenensembles, Marlies Sturm, erheitert die Gäste mit Anekdoten und Geschichten aus dem Theaterleben. Der Verkauf findet im sogenannten Mahlsaal statt. Der Zugang ist über den Hof, über die Spiegelstraße 20a, Eingang, Kammerbühne oder den angrenzenden Edeka-Parkplatz möglich. Bitte beachten Sie, dass nur Barzahlung möglich ist, der Eintritt ist frei. Auch was die Kostüme anbelangt, ein herrlich lokalisches Theaterfest. Weitere Informationen gibt es unter harztheater.de. Oh, was haben die auch für Namen? Da denkst du mal, das kriegst du irgendwie hin.
1: Da habe ich aber auch. Die Gedenkstätte Deutsche Teilung Marienborn lädt zum Fest der Begegnung am Samstag, den 3. Oktober 2026 von 10 bis 17 Uhr ein. Zum 36. Tag der Deutschen Einheit bietet die Gedenkstätte ein vielfältiges Programm an. Ein ökumenischer Bittgottesdienst unter dem Motto »Plötzlich ist alles anders« eröffnet das Fest. Über den gesamten Tag hinweg laden öffentliche Rundgänge und Familienführungen zum Kennenlernen des historischen Ortes ein. Ein Erzählcafé ermöglicht, mit ZeitzeugInnen ins Gespräch zu kommen. Neben Musik und Gastronomie gibt es unter anderem eine Kinderrallye und Aktivitäten mit der Freiwilligen Feuerwehr Marienborn. Der Eintritt ist kostenlos, eine Anmeldung ist nicht erforderlich. Weitere Informationen gibt es auf der Internetseite unter gedenkstätte-marienborn.sachsen-anhalt.de/angebote/veranstaltungsausblick. Das Stadtarchiv in der Neuen Neustadt hat eine neue Dauerausstellung. Erbaut 1839 als Runkelrüben-Zuckerfabrik, arbeiteten an dem Ort rund 200 Arbeiter. Als 1842

50 Jakob Hennicke, die Raffinerie übernahm, entwickelte sich das Unternehmen rasch zu einem Spitzenbetrieb der Branche. Die große Zeit der Magdeburger Zuckerindustrie ging mit der Weltwirtschaftskrise zu Ende. Während des Zweiten Weltkrieges gehörte das Gebäude als Betriebsteil Hennicke zu den Junkers Flugzeug- und Motorenwerken Magdeburg. Nach 1946 zog die traditionsreiche Magdeburger Werkzeugmaschinenfabrik auf das Gelände und fertigte Hochleistungsdrehmaschinen. Seit 2013 ist in dem Haus das Stadtarchiv beheimatet. Gemeinsam mit Christa Hennicke, einem Nachfahren der Zuckerfabrikanten, ließ sich die Ausstellung grundlegend überarbeiten. So sind bisher unbekannte Zeugnisse aus dem Privatarchiv der Gründerfamilie zu sehen. Die Ausstellung ist bis zum 30. November während der Öffnungszeiten des Stadtarchivs zu sehen. Zum 1. Dezember 2026 schließt das Stadtarchiv für umfangreiche Baumaßnahmen. Im historischen Zentrifugensaal entsteht ein moderner Vortrags- und Seminarraum. Zudem soll die Magazinkapazität des Stadtarchivs um etwa 50% erweitert werden und das Gebäude umfassend energetisch saniert werden. Magdeburgs schriftliches Kulturgut wird für die mehrjährige Baumaßnahme an einem Ausweichstandort verlagert. Die Wiedereröffnung an der Sudenburger Wohne 47 ist für den 1. April 2027 geplant. Pünktlich zum Herbstanfang hat die in diesem Jahr sanierte Freizeitanlage Skatepark Olfenstädter Scheid 4 rund 8 Meter hohe Lichtmasten erhalten. Auftraggeber ist der Eigenbetrieb Stadtgarten und Friedhöfe Magdeburg. Die Beleuchtung kostet rund 30.000 Euro. Vor allem in der dunklen Jahreszeit an Nachmittagen und in den frühen Abendstunden bis 21 Uhr ist der Platz damit beleuchtet. Die Baumaßnahme wurde aus Mitteln des städtischen Haushalts finanziert. Für eine größtmögliche Energieeffizienz und um die Reduzierung von Lichtemissionen zu erreichen, bestehen die Leuchtmittel aus LED-Modulen mit einer gezielten Lichtsteuerung. Diese sind dimmbar. Sofern die Anlage nicht genutzt wird, regelt sich die Leistung automatisch herunter. Sobald ein Bewegungsmelder eine Nutzung erkennt, wird die Beleuchtung heller. Der Skatepark entstand 2025 mit finanzieller Unterstützung durch Mittel der Parteien und Massenorganisationen der DDR, PMO. Seit Juni 2026 ist der Platz eröffnet.

0: Vielen Dank für Ihr Interesse. Ich verabschiede mich von Ihnen. Lassen Sie es sich gut gehen und schalten Sie immer mal wieder ein.
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Eine gute Politik ist viel wichtiger als ein schönes Programm, das aussehen mag wie die Auslese in einem Konditorladen. Ein einfaches und kräftiges Hausbrot ist bekömmlicher. So Theodor Heuss 1948 in einer Rede über unsere deutsche Mission. Damit starten wir in eine neue Sendung. Herzlich willkommen. Universitätsmedizin Magdeburg wurde Anfang August gemeinsam mit dem Wissenschaftsminister und Aufsichtsratsvorsitzenden Prof. Dr. Armin Willingmann ein innovatives MRT-System für Kinder eingeweiht. Die speziell auf Babys und Kleinkinder abgestimmte Technologie ermöglicht hochauflösende Untersuchungen in einer geschützten, kindgerechten Umgebung. Optimierte Abläufe schaffen zudem beste Voraussetzungen für eine sichere, schonende und hochwertige Diagnostik. Mit dem innovativen Kinder-MRT-System NEO 315 verfügt die Universitätsmedizin Magdeburg nun über eines der weltweit speziell für Neugeborene und Kleinkinder

entwickelten Systeme dieser Art. Nur wenige Kliniken, unter anderem die Universitätsmedizin Halle, setzen diese Technologie bisher ein. Entwickelt hat das System das Magdeburger Medizintechnikunternehmen NeoScan Solutions. Damit setzt die Universitätsmedizin Magdeburg ein klares Zeichen für eine moderne und zukunftsorientierte Kindermedizin. Viele Krankheitsbilder lassen sich nicht allein durch eine Ultraschalluntersuchung sicher diagnostizieren. Herkömmliche MRT-Geräte sind primär für Erwachsene konzipiert und bei Babys und Kleinkindern sind die Untersuchungen für Familien oft belastend. Das neue kindgerechte MRT gibt Eltern mehr Sicherheit und Ruhe.

Damit es Frieden in der Welt gibt, müssen die Völker in Frieden leben. Damit es Frieden zwischen den Völkern gibt, dürfen sich die Städte nicht gegeneinander erheben. Damit es Frieden in den Städten gibt, müssen sich die Nachbarn verstehen. Damit es Frieden zwischen Nachbarn gibt, muss im eigenen Haus Frieden herrschen. Damit im Haus Frieden herrscht, muss man ihn im eigenen Herzen finden.

Es war mal wieder Zeit, in unserem Bücherregal zu stöbern und ich habe ein interessantes Buch gefunden von Kurt Tucholsky, Merkt ihr nicht? Und da habe ich so geblättert und ich habe etwas gefunden, es nennt sich Ein Satz von 1925, also gut 100 Jahre her, aber sehr interessant. Ein Satz. Wenn Sie in einer Gesellschaft unter lauter offenen, netten und freundlichen Menschen, die ungezwungen plaudern, klar blicken und sogar keine Würde um sich verbreiten, einen sehen, der mit herausgestreckter Brust jedes seiner Worte posaunt, unter einer niedrigen Stirn zwei kleine kalte Augen, ohne dass Sklaven vorhanden wären, herrisch blitzen lässt, weil ihm nichts daran gelegen ist, etwas zu gelten, aber alles daran, mehr zu gelten als die anderen, einen, der im Knopfloch ein Bändchen trägt und auf der Backe vielleicht eine schlecht verheilte Narbe, der sich ein Monokel einklemmt, wenn er etwas lesen will, das er doch nicht verstehen wird, einen, der feige und gewalttätig zugleich aussieht und dessen ganzes Gehaben an einem mühsam gezähmten schlechter Burschen gemahnt, der auf den Tanzboden gleich einen Krawall anfangen wird, einen, der entschlossen ist, für die dümmste Sache mit dem ganzen Einsatz seiner Persönlichkeit voll und ganz einzutreten und der so viel Prestige hat, dass ihm für die Humanitas nichts übrig bleibt, der sich selbst ein leerer Sack hinter seinem Titel, seine Dekoration und seine gesellschaftliche Stellung verkriecht, die er auch im Sitzen straff betont, einem, dem nur wohl ist, wenn er unter Kerls, die nicht schreiben und lesen können, aber von ihm zu fressen bekommen, mit der Reitgerte imponieren darf und der sich hütet, in andere Gesellschaftsklassen zu gehen, weil man ihn da lächelnd abtäte. Einen, der mit gut gepflegten, ein wenig zu dicken Fingern auch von jüdischen Bankiers gern nimmt, wenn es etwas zu verdienen gibt. Und der den Kellner der Weinabteilung zur Abspiegelung seiner Macht braucht, den gekrümmten Trinkgeld drücken vor dem Thron seiner Eitelkeit, einem, der sich hinter dem Staat verbirgt, wenn er etwas ausgefressen hat oder Pension bezahlt haben möchte. Wenn Sie so einen sehen, dann können Sie darauf schwören, dieser Mann ist ein Nationalist.

die AfD bei 43%, die CDU halbiert, 17,2%. Was ist los im Land? Ist das wirklich ernst gemeint? Man wählt doch keine Partei, die einem offen ins Gesicht sagt, dass man genau von dieser Partei als Bürger zweiter Klasse behandelt wird und eigentlich nicht erwünscht ist. Und man wählt doch keine Partei, die Schule abschaffen und Meinungsfreiheit einschränken, sowie einen großen migrantischen Teil der Gesellschaft loswerden will. Der kritische Geist, der Mensch mit Migrationshintergrund und die queere Community müssen nun einmal mehr Angst haben. Nun muss die AfD liefern, eine tragfähige Regierung bilden und Wahlversprechen einlösen. Das ist Demokratie. Aber Kompromisse sind nicht die Stärke der AfD. Allein regieren oder Neuwahl, so dessen Devise. Wenn das nicht passieren soll, dann muss der amtierende Ministerpräsident Sven Schulze auch das BSW einbeziehen, obwohl man sich dort bereits auf einen AfD-Kuschelkurs befindet. Aber allein in Magdeburg holten die Grünen 16%, die Linke 11%, SPD 12%, CDU 15%. Das sind insgesamt 54%. Immerhin 54% Antifaschisten und Demokraten in unserer Stadt. Das lässt hoffen. Jedoch, wir Deutschen haben schon einmal eine Demokratie geschrottet. Das sollte Mahnung genug sein.

0: Das Deutsche Bahnmuseum in Halle-Saale arbeitet zukünftig fest mit dem dortigen gemeinnützigen Verein Eisenbahnmuseum zusammen. Der Direktor des Deutschen Bahnmuseums, Dr. Oliver Götze, erklärte, der Verein als fester Partner unterstützt den Regelbetrieb des Museums und führt selbst größere Veranstaltungen im Ringlokschuppen durch. Im Deutschen Bahnmuseum Halle etabliert sich so ein neues Konzept. Genauso profitiert der Verein, der sich mit eigenen Ideen stärker einbringen kann und damit aktiv zu einem lebendigen Museum beiträgt, freut sich Dirk Lange, Vorstand des Vereins Eisenbahnmuseum Halle-Saale. Vom 18. bis 20. September startet ein dreitägiges Fest, das große Eisenbahnwochenende zum Tag der Schiene. Ein abwechslungsreiches Programm spricht Groß und Klein an. Weitere Informationen gibt es unter dbmuseum.de/halle oder eisenbahnmuseum-halle-saale.de. Siamo tutti antifascisti!
1: In Sachsen-Anhalt fand ich im Donnerstag ein Demokratiefestival statt. Das Bündnis Sachsen-Anhalt weltoffen setzte nach ein gemeinsames Zeichen für Demokratie, Menschenwürde, Vielfalt und gesellschaftlichen Zusammenhalt. Dem Bündnis gehören mehr als 300 Organisationen und mehr als 250 Einzelpersonen an. Für das Bündnis Sachsen-Anhalt weltoffen als Veranstalter des Festes sagte Sprecher Peter Herfurth, es gehe darum, ein Zeichen für unser Land und die demokratische Gesellschaft zu setzen. Wir stehen mit unserem Gesicht für unsere Haltung. An der Zubringer-Demonstration nahmen etwa 6000 Menschen teil, um für Demokratie und Weltoffenheit zu demonstrieren. Die Teilnehmer reisten aus ganz Deutschland an. In den Umfragen liegt die AfD deutlich vorn. Der Landesverband der AfD in Sachsen-Anhalt wurde vom Verfassungsschutz als gesichert rechtsextrem eingestuft. Landesweit sind mehrere tausend Menschen auf die Straße gegangen. Allein in Magdeburg fanden 8 angemeldete Versammlungen sowie weitere Spontanversammlungen statt, wie eine Polizeisprecherin auf Anfrage sagte. Das Demokratiefestival auf dem Magdeburger Domplatz war das größte von mehreren Veranstaltungen im Land. Es stand unter dem Motto, wir haben die Wahl. Die Landespolizei war an diesem Wochenende mit allen verfügbaren Kräften im Einsatz, unterstützt von zusätzlichen Beamten aus anderen Bundesländern. Im Ministerium sollten diese unter anderem die Versammlungsfreiheit gewährleisten und Wahlhelfer schützen.

0: mit Freibad geht, die Hallenbadsaison beginnt. Für beides brauchen wir gutes Personal. Nils Wille ist der erste Meister für Bäderbetriebe in Sachsen-Anhalt. Das Landesverwaltungsamt finanzierte die Weiterbildung mit einem Stipendium. In Zeiten zunehmendem Fachkräftemangels setzt Sachsen-Anhalt auf gezielte Förderung junger Nachwuchskräfte, das auch im Bäderwesen. Nur so ist ein sicherer und erfolgreicher Betrieb der Schwimmbäder gewährleistet. Mit dem Weiterbildungsstipendium möchte das Landesverwaltungsamt engagierte junge Menschen auf ihrem beruflichen Aufstiegsweg unterstützen, betont der Präsident Thomas Pleier. Wer sich nach einer erfolgreichen Ausbildung weiterqualifizieren möchte, kann für die Vorbereitung auf die Meisterprüfung einen nicht rückzahlbaren Zuschuss von bis zu 9.135 Euro erhalten. Das deckt einen großen Teil der Kosten der Fortbildung und erleichtert den beruflichen Aufstieg. Seit 2020 haben 115 junge Menschen eine Ausbildung zum Fachangestellten für Bäderbetriebe begonnen. In diesem Jahr waren es 15. Interessierte Fachangestellte für Bäderbetriebe sowie Ausbildungsbetriebe erhalten Informationen beim Landesverwaltungsamt Sachsen-Anhalt, Referat 201. Nicole.heimat@lvwa.sachsen-anhalt.de und sophiemarie.südholter@lvwa.sachsen-anhalt.de.
1: Robert Seitz, das Lied. Wir sitzen stumm und neigen das Gesicht. Die Falten unserer Hände sind geschlossen. Und uferlos kommt purpurblaues Licht mit deinem Lied in unseren Traum geflossen. Wir atmen weit und neigen uns noch mehr. Wir können unser Selbst nicht mehr umschreiben. Es irrt davon und wandelt fremd einher und lässt sich tief von deinen Tönen treiben. Der Tag verglüht. Nun wagt nur noch die Pracht des blauen Lichts schwellender Gesänge. Und seltsam schreiten über Blütenhäuser, sternüberstrahlt, die Wunder dieser Nacht.

Am Mittwochabend, den 2. September 2026, wurde der Polizei gegen 22 Uhr eine körperliche Auseinandersetzung mit etwa 15 Personen in der Einsteinstraße in Magdeburg gemeldet. Nach Angaben eines Zeugen soll es dabei zu einem Angriff auf einen bislang unbekannten Mann gekommen sein. Ein Jugendlicher soll den Geschädigten mit einem Gegenstand geschlagen haben. Die unmittelbar Beteiligten hatten sich bereits vom Tatort entfernt. Im näheren Umfeld stellten die Polizeibeamten 5 Personen fest. Diese bestritten eine eigene Beteiligung und gaben an, das Geschehen lediglich beobachtet zu haben. Die Polizei leitete ein Ermittlungsverfahren wegen des Verdachts der gefährlichen Körperverletzung ein. Die Ermittlung zur Identität des bislang unbekannten Geschädigten sowie zur Klärung der möglichen Tatumstände dauern an. Am Samstag, den 5. September 2026, wurden insgesamt 3 Einbrüche in Einfamilienhäuser gemeldet. 2 der Häuser befanden sich in Stadtfeld-West, ein weiteres im Bereich Ottersleben. Eine unbekannte Täterschaft drang jeweils gewaltsam in die Häuser ein und durchsuchte die Räumlichkeiten der Häuser komplett. An den Tatorten erfolgten umfangreiche Maßnahmen zur Spurensicherung. Die Kriminalpolizei hat die weiteren Ermittlungen übernommen. Für einen effektiven Einbruchschutz weist die Polizei auf verschiedene Sicherungssysteme hin, die sich an Fenstern und Türen montieren lassen. Infos gibt es im Internet unter www.k-einbruch.de. Regionalbereichsbeamte vom Polizeirevier Magdeburg bieten kostenfreie Beratungstermine an. Die Präventionsbeauftragte ist telefonisch unter 0391 546 2103 zu erreichen. Die Polizeiinspektion Magdeburg zieht eine positive Einsatzbilanz zur Landtagswahl in Sachsen-Anhalt. Die Versammlungen in Magdeburg verliefen über das gesamte Wochenende weitgehend störungsfrei und ohne nennenswerte Vorkommnisse. Insgesamt fanden am Wochenende 16 Versammlungen mit 15.000 Teilnehmern statt. An der größten Versammlung auf dem Domplatz nahmen 8.000 Menschen teil. Die Polizei registrierte lediglich vereinzelt Straftaten. Der Wahltag verlief ohne relevante Ereignisse. Die Polizei war sowohl in Magdeburg als auch in den umliegenden Landkreisen präsent, um den Schutz der Wahlen und einen störungsfreien Ablauf zu gewährleisten. Über das gesamte Wochenende waren pro Tag ca. 1.000 Polizeikräfte im Einsatz, darunter auch Beamte aus Baden-Württemberg, Bayern, Brandenburg, Bremen, Hamburg, Hessen, Mecklenburg-Vorpommern, Nordrhein-Westfalen, Saarland, Schleswig-Holstein, Sachsen, Thüringen und der Bundespolizei.

0: Gespensterjäger auf eisiger Spur von Cornelia Funke, gelesen von Monty Arnold.
1: Ein grässlicher Tag. Der Tag, an dem die ganze Sache begann, war einer dieser blöden Tage, an denen einfach alles schief geht. Als Tom morgens in seine Hose steigen wollte, hatte seine liebe Schwester Knoten in die Beine gemacht. Nachdem er verschlafen ins Badezimmer getorkelt war, schmierte er sich Mamas Gesichtscreme auf die Zahnbürste und in der Küche knallte er mit dem Kopf gegen die offene Schranktür. Eigentlich reichte das schon wieder für den ganzen Tag und dabei hatte Tom noch nicht einmal gefrühstückt. Aber er hatte oft solche Tage, solche Stolper-Stoß-Nichts-Klappt-Tage. Wenigstens die anderen hatten dann immer was zu lachen. »Guten Morgen«, sagte Mama. »Was soll denn an dem Morgen gut sein?«, brummte Tom zurück. Lola lehnte sich grinsend zurück und beobachtete ihn. Lola war Toms große Schwester, fast 6 Jahre älter als er und ihm hoffnungslos überlegen. »Passt auf«, sagte sie. »Gleich passiert ihm irgendein Unglück. Heute ist wieder einer seiner Tage.« Tom warf ihr einen finsteren Blick zu und goss sich den Kakao über den Pullover. Schallendes Schwesterngelächter. »Oh, Tom«, seufzte Mama, »komm, zieh dich um.« »Tom Patsch«, rief seine Schwester ihm hinterher. Ja, so ein Tag war das.
2: Eine Begegnung der gespenstrischen Art. »Öho, Barmen, oh, behüte«, schniefte Hugo, das mittelmäßig unheimlich Gespenst, kurz Muck, als Tom es aus dem Keller verscheuchen will. »Ich weiß nicht, wohin«, ein unglaublich ekelhaftes Gespenst, kurz Uhu, hat Hugo aus seiner Villa vertrieben. Mit Hilfe der Gespensterjägerin Frau Kümmelsaft überwindet Tom seine Angst und beschließt, ihm zu helfen. Die große Hörspielbox Gespensterjäger von Cornelia Funke erschien am 10. September 2025 in der Hörverlag. Nun sind die ersten 4 Bände der Reihe in einer Box. Diese Box beinhaltet Gespensterjäger auf eisiger Spur, Band 2 im Feuerspuk, Band 3 in der Gruselburg und Band 4 in großer Gefahr. Die Gesamtspielzeit beträgt 7 Stunden und 56 Minuten. Es richtet sich an Kinder ab 6 Jahren. Gelesen wird es von Monty Arnold.

0: Johannes Wiedenhofer hat Anfang August den Fanny Mendelssohn Kompositionspreis 2026 erhalten. Zur Verleihung im John Cage Haus in Halberstadt begeisterte der Preisträger mit der Uraufführung seines Werkes Wenn das Licht bricht 2. Die Würdigung fand im Rahmen des Festivals Klangart Vision für zeitgenössische Musik in Sachsen-Anhalt statt. Der 2005 in München geborene Wiedenhofer setzte sich unter 25 Bewerbungen durch. Der Musiker komponiert, seit er 9 Jahre alt ist, und erhielt zahlreiche Auszeichnungen. Johannes Wiedenhofer wurde 2025 in die Musikerinnenförderung der Studienstiftung des Deutschen Volkes aufgenommen. Wiedenhofers Kammerstück »Wenn das Licht bricht 2« für Flöte und Fagott eröffnet eine Welt der klanglichen Kontraste. Scharfe Akzente, pulsierende Rhythmen und blitzartige Ausbrüche werden reflektiert und gebrochen, wie ein Spiel von Licht und Schatten, wobei immer neue Konstellationen entstehen. Der künstlerische Leiter Markus Steffen betonte, wie wichtig die Nachwuchsförderung im Bereich zeitgenössischer Komposition ist. Zitat: Die vielen Einreichungen bestätigen uns darin, junge Menschen im Ausleben und Weiterentwickeln ihrer Talente zu unterstützen. Wir sind stolz, diesen Preis in Sachsen-Anhalt verleihen zu können. Zitat Ende. Weitere Informationen zum Förderpreis gibt es unter www.fannyförderpreis.com/kompositionspreis.
1: 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Kurt Tucholsky, Luftveränderung. Fahre mit der Eisenbahn, fahre, Junge, fahre. Auf dem Deck vom Wasserkahn wehen deine Haare. Tauch in fremde Städte ein, laut in fremden Gassen. Höre fremde Menschen schreien, trink aus fremden Tassen. Flieh Betrieb und Telefon, grab in alten Schmökern. Sieh am Seenkain, mein Sohn, Weisheit still verhökern. Lauf in Afrika umher, reite durch Oasen. Lausche auf ein blaues Meer, hör den Mistral blasen. Wie du auch die Welt durchflitzt, ohne Rast und Ruh, hinten auf dem Puffer sitzt du. Der Deutsche Gewerkschaftsbund, Landesbüro Sachsen-Anhalt, zur Landtagswahl am 6. September 2026. Gewerkschaften bleiben Anker der Demokratie. Die Landtagswahl hat ein Ergebnis hervorgebracht, das wir als Gewerkschaften mit großer Sorge betrachten. Der Wählerwille ist zu respektieren. Das ist Grundlage jeder demokratischen Ordnung. Doch zugleich bedeutet dieses Ergebnis einen politischen Katastrophenfall für unser Bundesland. Zum ersten Mal seit den 1930er Jahren droht eine rechtsextreme Partei, die Schlüssel zur Macht in diesem Land zu erhalten. DGB-Landesleiterin Katrin Skirlo, Zitat: Die Wahl ist eine Bewährungsprobe für die wehrhafte Demokratie in unserem Land. Sie zeigt, wie stark die gesellschaftlichen Spannungen sind und wie groß die Aufgabe für alle demokratischen Kräfte bleibt, die Würde, Sicherheit und Teilhabe aller Menschen zu schützen. Für uns ist klar, wir bleiben Anker der Demokratie. Wir bleiben die starke Stimme der Beschäftigten. Für gute Arbeit, Mitbestimmung, soziale Sicherheit und Demokratie. Zitat Ende. Gewerkschaften stehen für Solidarität, Zusammenhalt und Demokratie. Diese Werte sind unvereinbar mit dem Weltbild und der Politik der AfD. Die kommenden Monate werden darüber entscheiden, wie widerstandsfähig unsere Demokratie ist. Wir rufen alle demokratischen Kräfte, Verbände, Initiativen und Bürgerinnen und Bürger auf. Bleiben wir wachsam, bleiben wir solidarisch, bleiben wir demokratisch. Sachsen-Anhalt darf nicht zu einem Experimentierfeld rechtsextremer Politik werden. Am 11. September haben die 3 Magdeburger Wertstoffhöfe Krakauer Anger, Silberbergweg und Hengelsberge aus innerbetrieblichen Gründen nur bis 12 Uhr geöffnet. Die Abfallberatung, der Sperrmüllservice und die Einsatzleitung sind zu den gewohnten Sprechzeiten von 7.30 Uhr bis 12 Uhr erreichbar. Weitere Informationen zur Abfallentsorgung sind auch im Internet unter www.magdeburg.de/sab verfügbar. In Zeiten von steigenden Mieten und schrumpfenden Freiräumen setzt eine neue Initiative ein klares Zeichen für die Förderung der lokalen Kulturszene. Das Projekt Heart Attack Creative Space Magdeburg bietet Atelier und Galerie in einem. Die Initiative stellt Kreativen kostenfreie Ateliers zur Verfügung. Eine kommerzielle Nutzung der Räume ist ausgeschlossen. Der interdisziplinäre Austausch und die freie kreative Entfaltung stehen im Vordergrund, so die Akteure. KünstlerInnen aus den Bereichen Fotografie, Modedesign und Malerei arbeiten bereits als Kollektiv zusammen. Zur Eröffnung am Samstag, den 12. September 2026 ab 18 Uhr lädt das Projekt alle Kunst- und Kulturinteressierten herzlich ein. Der Kreativspace Magdeburg ist in der Gerd-Hauptmann-Straße 14, Ecke Goethestraße in Magdeburg-Stadtfeld zu finden. Das Städtische Klinikum Magdeburg erhält 43,2 Millionen Euro für den Neubau einer zentralen Notaufnahme. Zu den modernen Standards gehören eine Infektionsabteilung mit 24 Betten, eine Beobachtungsstation mit 9 Betten, eine Ambulanz und ein ambulantes Operationszentrum. Den Förderbescheid überreichten der amtierende Ministerpräsident Sven Schulze und Gesundheitsministerin Petra Grimbenne dieser Tage an Willi Lamp, Geschäftsführer des Städtischen Klinikums Magdeburg. Die Fördermittel stammen unter anderem aus dem Sondervermögen Corona und dem Sondervermögen Infrastruktur. Das neue Notfallzentrum stärkt die Gesundheitsversorgung in Magdeburg und im gesamten Umland. PatientInnen können damit schnell, sicher und nach ihren individuellen Bedürfnissen versorgt werden. Die bestehende Notaufnahme ist für ein Patientenaufkommen von ca. 10.000 ambulant und 14.000 stationär zu behandelnden PatientInnen konzipiert. Mit einem jährlichen Patientenaufkommen von ca. 43.000 versorgten Patientinnen und Patienten ist das Klinikum Magdeburg an seine Belastungsgrenzen gestoßen. Der Neubau der Notaufnahme sichert eine langfristige, moderne und bedarfsgerechte medizinische Versorgung mit einer umfassenden Notfallversorgung ab. Unter dem Motto Handwerkerteams flexibel unterwegs für bessere Bahnhöfe sorgt die Deutsche Bahn bundesweit für schnellere Reparaturen. Danny Derbe, Leiter des Bahnhofsmanagements Magdeburg, sagt dazu: Unsere Bahnhöfe sind unsere Visitenkarte. Mit den neuen mobilen Teams können kleine und größere Reparaturen wie beschädigte Glasscheiben, Graffiti oder defekte Ausstattungen künftig gebündelt und zügig erledigt werden. Insgesamt arbeiten jeweils 4 neue Kollegen im neuen Handwerkerteam im nördlichen Sachsen-Anhalt im Bahnhofsmanagement Magdeburg sowie im südlichen Sachsen-Anhalt im Bahnhofsmanagement Halle-Saale. Die mobilen Handwerkerteams sind Teil des Deutsche Bahn Sofortprogramms für mehr Sicherheit und Sauberkeit an Bahnhöfen. Die Deutsche Bahn gibt für Investitionen im Personal und Technik 2026 über 50 Millionen Euro zusätzlich aus. Sing with Emotions, fühlend verbunden. Unter diesem Motto steht das vom Chorverband Sachsen-Anhalt organisierte internationale Chorfest Magdeburg vom 16. bis 20. September 2026. Insgesamt 50 Chöre aus Deutschland, Kroatien, der Ukraine, Norwegen, Lettland, Malaysia und Ghana beteiligen sich an dem 5-tägigen Sängerfest. Nach dem traditionellen Eröffnungskonzert am 16. September in der Johanneskirche gibt es dieses Jahr wieder Freundschaftskonzerte, die lange Nacht der Chöre, ein Hop-on-Hop-off-Konzert im Rathaus mit wechselnden Kurzprogrammen, ein gemeinschaftliches Abendsingen im Theater und ein interaktives Familienkonzert. Zeitgleich zum Chorfest findet der internationale Chorwettbewerb 2026 um die Kategorie Popchöre erweitert statt. Weitere Informationen zum Programm und zu Preisen gibt es unter www.chorfest-magdeburg.de. Oberbürgermeisterin Simone Borres hat Ende August Sportlerinnen und Sportler, die erfolgreich an den Europameisterschaften im Schwimmen in Paris und in der Leichtathletik in Birmingham teilgenommen haben, im Alten Rathaus geehrt. In Anerkennung ihrer Leistungen und Erfolge trugen sich die MedaillengewinnerInnen in das Goldene Buch der Landeshauptstadt ein. Die Sportstadt Magdeburg ist stolz auf die herausragenden Erfolge bei den Europameisterschaften in Paris und Birmingham, Oberbürgermeisterin. In das Goldene Buch der Landeshauptstadt trugen sich ein Johannes Liebmann, Florian Wellbrock, Isabel Gose, Oliver Klemet, Lukas Mertens, Linda Roth und Moesha Johnson. Sowie das Trainerteam des Magdeburger Olympiastützpunktes schwimmen, darunter Bernd Berghahn und Franziska Hentke. Schwimmerin Maja Werner und Diskuswerfer Henrik Janssen, Schwimmerin Maja Werner und Diskuswerfer Henrik Janssen waren ebenfalls geladen, konnten aber aus Termingründen nicht am Empfang teilnehmen. Bundestrainer Berg Berghahn trainiert seit 2012 SchwimmerInnen mit großen Erfolgen bei den Olympischen Spielen, Welt- und Europameisterschaften. Die Landeshauptstadt unterstützt die hervorragende Arbeit des Olympiastützpunktes. Der kürzlich vom Stadtrat beschlossene Neubau des Nationalen Schwimmzentrums ist ein wichtiges Signal für die Zukunft des Sports in Magdeburg. Eine Liste der Persönlichkeiten, die sich im Goldenen Buch seit 1990 eingetragen haben, ist auf der Website der Stadt unter www.magdeburg.de/goldenesbuch zu finden.
0: Justizministerin Franziska Weidinger hat am 31. August 2026 70 neue RechtsreferendarInnen im Ministerium für Justiz und Verbraucherschutz persönlich begrüßt. Die Frauen und Männer wurden zu BeamtInnen und Beamten auf Widerruf ernannt bzw. im öffentlich-rechtlichen Ausbildungsverhältnis eingestellt. Mit dem Beginn des praktischen Vorbereitungsdienstes starten die JuristInnen eine zweijährige Ausbildung, die mit der zweiten juristischen Staatsprüfung abschließt. Zugleich erlangen sie Befähigung zum Richteramt. Tätig sind sie unter anderem im Gericht, bei Staatsanwaltschaften sowie in der Verwaltung und in Anwaltskanzleien. Die Ausbildung beinhaltet in Sachsen-Anhalt auch Workshops zum nationalsozialistischen Unrecht und zum Unrecht der SED-Diktatur. Sachsen-Anhalts Justizministerin betonte, unser Land braucht gut ausgebildete

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Sachsen-Anhalt baut die Leseförderung an seinen Grundschulen weiter aus. Das Projekt Leseband verankert ein tägliches 20-minütiges Lesetraining fest im Schulalltag. Lesen ist eine Schlüsselkompetenz für Bildung und Teilhabe, so der Bildungsminister Jan Riegel. Jedes Kind soll mit dem Projekt die Chance bekommen, sicher und mit Freude zu lesen. Zunächst haben im letzten Schuljahr 14 Grundschulen das Leseband erfolgreich erprobt. Zum Auftakt des neuen Schuljahres haben sich bereits 45 Schulen angemeldet. Ziel ist es, das Leseband innerhalb von 3 Jahren an bis zu 140 Grundschulen in Sachsen-Anhalt einzuführen. Die Einführung erfolgt freiwillig und wird durch das Landesinstitut für Schulqualität und Lehrerbildung, LISA, fachlich begleitet. Für den Zeitraum stehen rund 745.000 Euro zur Verfügung. Das Stiftungsnetzwerk Leseband unterstützt das Projekt. Weitere Informationen in Text und Video gibt es unter www.das-leseband.de.

Rilke, Begegnung in der Kastanienallee. Ihm ward des Eingangs grüne Dunkelheit, kühl wie ein Seidenmantel umgeben, den er noch nahm und ordnete, als eben am anderen transparenten Ende weit, aus grüner Sonne wie aus grünen Scheiben, weiß eine einzelne Gestalt aufleuchtete, um lange fern zu bleiben und schließlich von den Lichtern niedertreiben, bei jedem Schritte über Wald. Ein helles Wechseln auf sich herzutragen, das scheu im Blond nach hinten lief. Aber auf einmal war der Schatten tief und nahe Augenlagen aufgeschlagen. In einem neuen, deutlichen Gesicht, das wie in einem Bildnis verweilte, in dem Moment, da man sich wieder teilte. Es war immer und dann war es nicht.

Der nächste Grat des Flohmarktes städtischen Abfallwirtschaftsbetriebes ist am Samstag, den 19. September. Gut erhaltene und funktionstüchtige Haushaltsgegenstände, Bücher, kleinere Möbel und Geschirr gibt es von 10 bis 13 Uhr auf dem Betriebshof in der Liebknechtstraße 84. Auch CDs, Spielzeug und andere Dinge, die gut erhalten und funktionsfähig sind, kann man kostenlos erhalten. Der Gratis-Flohmarkt will zur Abfallvermeidung beitragen und dafür sorgen, dass funktionstüchtige Gegenstände weiter genutzt werden.

0: Anlieferungen für den Gratis-Flohmarkt sind am 15. September jeweils von 14 bis 17 Uhr möglich. Elektrogeräte werden nicht angenommen. Der Abfallwirtschaftsbetrieb bittet darum, am Tag des Flohmarktes außerhalb des Betriebsgeländes zu parken. Die Magdeburger Stolpersteine sind seit dem Jahr 2007 wichtige Orte des Gedenkens. Sie erinnern an das Schicksal der Menschen, die in der Zeit des Nationalsozialismus verfolgt, ermordet, deportiert oder vertrieben wurden. Die städtische Arbeitsgruppe Stolpersteine für Magdeburg hat in den vergangenen Monaten weitere Namen und Lebensläufe von Opfern recherchiert, sodass weitere Stolpersteinverlegungen geplant sind. Für die Finanzierung bittet die städtische Arbeitsgruppe um Unterstützung durch Spenden. In den vergangenen Monaten wandten sich Angehörige von Opfern des Naziterrors an die Magdeburger AG Stolpersteine. Unter anderem informierte ein Angehöriger aus Australien über eine jüdische Lehrerfamilie aus Magdeburg, die im Ghetto Riga ermordet wurde. Zudem forschte eine Lehrerin aus Hessen die Geschichte einer in Magdeburg verfolgten Familie. Die nächsten Stolpersteinverlegungen sind für den 15. und 20. Oktober 2026 sowie den 8. Juni 2027 geplant. Das Projekt Stolpersteine bleibt durch die Mitwirkung der Öffentlichkeit und die immer wieder neu recherchierten Opfer ein unabgeschlossener Prozess. Aktuell gibt es 909 Stolpersteine an 299 verschiedenen Orten auf den Gehwegen der Stadt. Für Fragen und weitere Informationen zu den Stolpersteinen sind die Mitarbeitenden des Kulturbüros unter der Rufnummer 0391 540 2134 zu erreichen. Ein regelmäßig aktualisierter Stadtplan mit den Orten der Stolpersteine und weitere Informationen sind online unter www.magdeburg.de/stolpersteine oder in der App Stolpersteine digital verfügbar. Der Schülerwettbewerb Junaing startet in eine neue Runde. In diesem Schuljahr sind SchülerInnen dazu aufgerufen, einen Skywalk mit Weitblick zu planen und als Modell umzusetzen. Dabei sind Kreativität, technisches Verständnis und ein gutes Gespür für Stabilität gefragt. Im Rahmen der städtischen MINT-Förderung vergibt die Stadt Magdeburg Sonderpreise und fördert die Teilnahme Magdeburger Schulen. Zugelassen sind Einzel- und Gruppenarbeiten von Schülerinnen und Schülern allgemein- und berufsbildender Schulen. Die Gruppen dürfen aus maximal 5 Schülerinnen und Schülern bestehen. Der Wettbewerb wird in 2 Alterskategorien ausgetragen, bis Klasse 8 und ab Klasse 9. Anmeldungen zum Schülerwettbewerb sind bis zum 18. Dezember 2026 unter www.junioring.ingenieure.de möglich. Die besten Modelle bewertet im Frühjahr 2027 eine Fachjury und am 11. Mai 2027 erfolgt die Auszeichnung im Jahrtausendturm. Mit bundesweit mehr als 6.000 Teilnehmenden gehört Junioring zu den größten Schülerwettbewerben Deutschlands. Die jährlich wechselnden Aufgaben geben Kindern und Jugendlichen die Möglichkeit, sich spielerisch mit den vielfältigen Themen des Bauingenieurwesens auseinanderzusetzen und eigene Ideen praktisch zu verwirklichen.
1: Erich Kästner. Vornehme Leute 1200 Meter hoch. Sie sitzen in den Grand Hotels, ringsrum sind Eis und Schnee. Ringsum sind Berg und Wald und Fels. Sie sitzen in den Grand Hotels und trinken immer Tee. Sie haben ihren Smoking an. Im Walde klirrt der Frost. Ein kleines Reh hüpft durch den Tann. Sie haben ihren Smoking an und lauern auf die Post. Sie tanzen Blues im blauen Saal, wobei es draußen schneit. Es blitzt und donnert manches Mal. Sie tanzen Blues im blauen Saal und haben keine Zeit. Sie schwärmen sehr für die Natur und heben den Verkehr. Sie schwärmen sehr für die Natur und kennen die Umgebung nur von Ansichtskarten her. Sie sitzen in den Grand Hotels und sprechen viel von Sport. Und einmal treten sie im Pelz sogar vors Tor der Grand Hotels und fahren wieder fort.
0: Sachsen-Anhalt baut seine Lernwelt für digitale Bildung weiter aus. Mit den Digitallaboren und dem Online-Lernbüro gehen zwei weitere zentrale Teilprojekte des landesweiten Entwicklungsprojekts an den Start. Bildungsminister Jan Riegel erläuterte, digitale Bildung entsteht nicht allein dadurch, dass Technik in einem Klassenraum stehe. Wichtig ist, was SchülerInnen sowie Lehrkräfte damit machen können. Ein wesentlicher Baustein der Lernwelt sind die neuen Digitallabore, in denen man die Technik selbst ausprobieren kann. Das Angebot reicht von Robotik und Sensorik über Lasercut bis hin zu 3D-Druck sowie Audio- und Videotechnik. Schulen können sich die Technik für das Digitallabor kostenfrei über ein Online-Buchungssystem ausleihen und sich liefern lassen. So erhalten möglichst viele Schulen die Chance, moderne digitale Technologien unabhängig von einer eigenen Spezialausstattung in den Unterricht einzubinden. Für die Realisierung der Digitallabore wurden bisher rund 2,7 Millionen Euro investiert. Das Online-Lernbüro als weiteres Angebot für die Schulen bietet unter anderem digitale Selbstlernkurse spezialisiert auf MINT-Inhalte. Weitere Informationen gibt es unter lernwelt-lsa.de und eure-lernwelt.de.

0: Venus mit Kostümverleih im Harztheater in Halberstadt umfasst mehr als 47.000 Kleidungsstücke und Accessoires. Das durch zahlreiche neue Produktionen, aber auch durch die Übernahme des Kostümfundus von einem Ausstatter. Das Theater braucht nun Platz und öffnet am Samstag, den 19. September 2026 von 14 bis 19 Uhr seine Türen für den Kostümverkauf. Zahlreiche Kleidungsstücke für Männer, Frauen und Kinder hat Fundusleiterin Carmen Wilke ausgewählt. Wer möchte, kann die Kostüme vorher anprobieren und sich auch gern beraten lassen. Für das leibliche Wohl sorgt die Theaterbar mit Kaffee und Kuchen und Snacks. Eine Trägershow informiert über das aktuelle Programm. Das ehemalige langjährige Mitglied des Solistenensembles, Marlies Sturm, erheitert die Gäste mit Anekdoten und Geschichten aus dem Theaterleben. Der Verkauf findet im sogenannten Mahlsaal statt. Der Zugang ist über den Hof, über die Spiegelstraße 20a, Eingang, Kammerbühne oder den angrenzenden Edeka-Parkplatz möglich. Bitte beachten Sie, dass nur Barzahlung möglich ist, der Eintritt ist frei. Auch was die Kostüme anbelangt, ein herrlich lokalisches Theaterfest. Weitere Informationen gibt es unter harztheater.de. Oh, was haben die auch für Namen? Da denkst du mal, das kriegst du irgendwie hin.
1: Da habe ich aber auch. Die Gedenkstätte Deutsche Teilung Marienborn lädt zum Fest der Begegnung am Samstag, den 3. Oktober 2026 von 10 bis 17 Uhr ein. Zum 36. Tag der Deutschen Einheit bietet die Gedenkstätte ein vielfältiges Programm an. Ein ökumenischer Bittgottesdienst unter dem Motto »Plötzlich ist alles anders« eröffnet das Fest. Über den gesamten Tag hinweg laden öffentliche Rundgänge und Familienführungen zum Kennenlernen des historischen Ortes ein. Ein Erzählcafé ermöglicht, mit ZeitzeugInnen ins Gespräch zu kommen. Neben Musik und Gastronomie gibt es unter anderem eine Kinderrallye und Aktivitäten mit der Freiwilligen Feuerwehr Marienborn. Der Eintritt ist kostenlos, eine Anmeldung ist nicht erforderlich. Weitere Informationen gibt es auf der Internetseite unter gedenkstätte-marienborn.sachsen-anhalt.de/angebote/veranstaltungsausblick. Das Stadtarchiv in der Neuen Neustadt hat eine neue Dauerausstellung. Erbaut 1839 als Runkelrüben-Zuckerfabrik, arbeiteten an dem Ort rund 200 Arbeiter. Als 1852 Jakob Hennicke die Raffinerie übernahm, entwickelte sich das Unternehmen rasch zu einem Spitzenbetrieb der Branche. Die große Zeit der Magdeburger Zuckerindustrie ging mit der Weltwirtschaftskrise zu Ende. Während des Zweiten Weltkrieges gehörte das Gebäude als Betriebsteil Hennicke zu den Junkers Flugzeug- und Motorenwerken Magdeburg. Nach 1946 zog die traditionsreiche Magdeburger Werkzeugmaschinenfabrik auf das Gelände und fertigte Hochleistungsdrehmaschinen. Seit 2013 ist in dem Haus das Stadtarchiv beheimatet. Gemeinsam mit Christa Hennicke, einem Nachfahren der Zuckerfabrikanten, ließ sich die Ausstellung grundlegend überarbeiten. So sind bisher unbekannte Zeugnisse aus dem Privatarchiv der Gründerfamilie zu sehen. Die Ausstellung ist bis zum 30. November während der Öffnungszeiten des Stadtarchivs zu sehen. Zum 1. Dezember 2026 schließt das Stadtarchiv für umfangreiche Baumaßnahmen. Im historischen Zentrifugensaal entsteht ein moderner Vortrags- und Seminarraum. Zudem soll die Magazinkapazität des Stadtarchivs um etwa 50% erweitert werden und das Gebäude umfassend energetisch saniert werden. Magdeburgs schriftliches Kulturgut wird für die mehrjährige Baumaßnahme an einem Ausweichstandort verlagert. Die Wiedereröffnung an der Sudenburger Wohne 47 ist für den 1. April 2027 geplant. Pünktlich zum Herbstanfang hat die in diesem Jahr sanierte Freizeitanlage Skatepark Olfenstädter Scheid 4 rund 8 Meter hohe Lichtmasten erhalten. Auftraggeber ist der Eigenbetrieb Stadtgarten und Friedhöfe Magdeburg. Die Beleuchtung kostet rund 30.000 Euro. Vor allem in der dunklen Jahreszeit an Nachmittagen und in den frühen Abendstunden bis 21 Uhr ist der Platz damit beleuchtet. Die Baumaßnahme wurde aus Mitteln des städtischen Haushalts finanziert. Für eine größtmögliche Energieeffizienz und um die Reduzierung von Lichtemissionen zu erreichen, bestehen die Leuchtmittel aus LED-Modulen mit einer gezielten Lichtsteuerung. Diese sind dimmbar. Sofern die Anlage nicht genutzt wird, regelt sich die Leistung automatisch herunter. Sobald ein Bewegungsmelder eine Nutzung erkennt, wird die Beleuchtung heller. Der Skatepark entstand 2025 mit finanzieller Unterstützung durch Mittel der Parteien und Massenorganisationen der DDR, PMO. Seit Juni 2026 ist der Platz eröffnet.

0: Vielen Dank für Ihr Interesse. Ich verabschiede mich von Ihnen. Lassen Sie es sich gut gehen und schalten Sie immer mal wieder ein.
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Eine gute Politik ist viel wichtiger als ein schönes Programm, das aussehen mag wie die Auslese in einem Konditorladen. Ein einfaches und kräftiges Hausbrot ist bekömmlicher. So Theodor Heuss 1948 in einer Rede über unsere deutsche Mission. Damit starten wir in eine neue Sendung. Herzlich willkommen. Universitätsmedizin Magdeburg wurde Anfang August gemeinsam mit dem Wissenschaftsminister und Aufsichtsratsvorsitzenden Prof. Dr. Armin Willingmann ein innovatives MRT-System für Kinder eingeweiht. Die speziell auf Babys und Kleinkinder abgestimmte Technologie ermöglicht hochauflösende Untersuchungen in einer geschützten, kindgerechten Umgebung. Optimierte Abläufe schaffen zudem beste Voraussetzungen für eine sichere, schonende und hochwertige Diagnostik. Mit dem innovativen Kinder-MRT-System NEO 315 verfügt die Universitätsmedizin Magdeburg nun über eines der weltweit speziell für Neugeborene und Kleinkinder entwickelten Systeme dieser Art. Nur wenige Kliniken, unter anderem die Universitätsmedizin Halle, setzen diese Technologie bisher ein. Entwickelt hat das System das Magdeburger Medizintechnikunternehmen NeoScan Solutions. Damit setzt die Universitätsmedizin Magdeburg ein klares Zeichen für eine moderne und zukunftsorientierte Kindermedizin. Viele Krankheitsbilder lassen sich nicht allein durch eine Ultraschalluntersuchung sicher diagnostizieren. Herkömmliche MRT-Geräte sind primär für Erwachsene konzipiert und bei Babys und Kleinkindern sind die Untersuchungen für Familien oft belastend. Das neue kindgerechte MRT gibt Eltern mehr Sicherheit und Ruhe.

Damit es Frieden in der Welt gibt, müssen die Völker in Frieden leben. Damit es Frieden zwischen den Völkern gibt, dürfen sich die Städte nicht gegeneinander erheben. Damit es Frieden in den Städten gibt, müssen sich die Nachbarn verstehen. Damit es Frieden zwischen Nachbarn gibt, muss im eigenen Haus Frieden herrschen. Damit im Haus Frieden herrscht, muss man ihn im eigenen Herzen finden.

Es war mal wieder Zeit, in unserem Bücherregal zu stöbern und ich habe ein interessantes Buch gefunden von Kurt Tucholsky, Merkt ihr nicht? Und da habe ich so geblättert und ich habe etwas gefunden, es nennt sich Ein Satz von 1925, also gut 100 Jahre her, aber sehr interessant. Ein Satz. Wenn sie deine Gesellschaft unter lauter, offenen, netten und freundlichen Menschen, die ungezwungen plaudern, klar blicken und sogar keine Würde um sich verbreiten, einen sehen, der mit herausgestreckter Brust jedes seiner Worte posaunt, unter einer niedrigen Stirn zwei kleine kalte Augen, ohne dass Sklaven vorhanden wären, herrisch blitzen lässt, weil ihm nichts daran gelegen ist, etwas zu gelten, aber alles daran, mehr zu gelten als die anderen, einen, der im Knopfloch ein Bändchen trägt und auf der Backe vielleicht eine schlecht verheilte Narbe, der sich ein Monokel einklemmt, wenn er etwas lesen will, das er doch nicht verstehen wird, einen, der feige und gewalttätig zugleich aussieht und dessen ganzes Gehaben an einem mühsam gezähmten Schlechterburschen gemahnt, der auf den Tanzboden gleich einen Krawall anfangen wird, einen, der entschlossen ist, für die dümmste Sache mit dem ganzen Einsatz seiner Persönlichkeit voll und ganz einzutreten und der so viel Prestige hat, dass ihm für die Humanitas nichts übrig bleibt, der sich selbst ein leerer Sack hinter seinem Titel, seine Dekoration und seine gesellschaftliche Stellung verkriecht, die er auch im Sitzen straff betont, einem, dem nur wohl ist, wenn er unter Kerls, die nicht schreiben und lesen können, aber von ihm zu fressen bekommen, mit der Reitgerte imponieren darf und der sich hütet, in andere Gesellschaftsklassen zu gehen, weil man ihn da lächelnd abtäte. Einen, der mit gut gepflegten, ein wenig zu dicken Fingern auch von jüdischen Bankiers gern nimmt, wenn es etwas zu verdienen gibt. Und der den Kellner der Weinabteilung zur Abspiegelung seiner Macht braucht, den gekrümmten Trinkgelddrücken vor dem Thron seiner Eitelkeit, einem, der sich hinter dem Staat verbirgt, wenn er etwas ausgefressen hat oder Pension bezahlt haben möchte. Wenn Sie so einen sehen, dann können Sie darauf schwören, dieser Mann ist ein Nationalist.

Die AfD bei 43%, die CDU halbiert, 17,2%. Was ist los im Land? Ist das wirklich ernst gemeint? Man wählt doch keine Partei, die einem offen ins Gesicht sagt, dass man genau von dieser Partei als Bürger zweiter Klasse behandelt wird und eigentlich nicht erwünscht ist. Und man wählt doch keine Partei, die Schule abschaffen und Meinungsfreiheit einschränken, sowie einen großen migrantischen Teil der Gesellschaft loswerden will. Der kritische Geist, der Mensch mit Migrationshintergrund und die queere Community müssen nun einmal mehr Angst haben. Nun muss die AfD liefern, eine tragfähige Regierung bilden und Wahlversprechen einlösen. Das ist Demokratie. Aber Kompromisse sind nicht die Stärke der AfD. Allein regieren oder Neuwahl, so dessen Devise. Wenn das nicht passieren soll, dann muss der amtierende Ministerpräsident Sven Schulze auch das BSW einbeziehen, obwohl man sich dort bereits auf einen AfD-Kuschelkurs befindet. Aber allein in Magdeburg holten die Grünen 16%, die Linke 11%, SPD 12%, CDU 15%. Das sind insgesamt 54%. Immerhin 54% Antifaschisten und Demokraten in unserer Stadt. Das lässt hoffen. Jedoch, wir Deutschen haben schon einmal eine Demokratie geschrottet. Das sollte Mahnung genug sein.

0: Das Deutsche Bahnmuseum in Halle-Saale arbeitet zukünftig fest mit dem dortigen gemeinnützigen Verein Eisenbahnmuseum zusammen. Der Direktor des Deutschen Bahnmuseums, Dr. Oliver Götze, erklärte, der Verein als fester Partner unterstützt den Regelbetrieb des Museums und führt selbst größere Veranstaltungen im Ringlokschuppen durch. Im Deutschen Bahnmuseum Halle etabliert sich so ein neues Konzept. Genauso profitiert der Verein, der sich mit eigenen Ideen stärker einbringen kann und damit aktiv zu einem lebendigen Museum beiträgt, freut sich Dirk Lange, Vorstand des Vereins Eisenbahnmuseum Halle-Saale. Vom 18. bis 20. September startet ein dreitägiges Fest, das große Eisenbahnwochenende zum Tag der Schiene. Ein abwechslungsreiches Programm spricht Groß und Klein an. Weitere Informationen gibt es unter dbmuseum.de/halle oder eisenbahnmuseum-halle-saale.de.
1: Landtagswahl in Sachsen-Anhalt fand auch im Dunkel ein Demokratiefestival statt. Das Bündnis Sachsen-Anhalt wählt auf dem Gesetz im Machtbuch ein gemeinsames Zeichen für Demokratie, Menschenwürde, Vielfalt und gesellschaftlichen Zusammenhang. Dem Bündnis gehören mehr als 300 Organisationen und mehr als 250 Einzelpersonen an. Für das Bündnis Sachsen-Anhalt weltoffen als Veranstalter des Festes sagte Sprecher Peter Herfurth, es gehe darum, ein Zeichen für unser Land und die demokratische Gesellschaft zu setzen. Wir stehen mit unserem Gesicht für unsere Haltung. An der Zubringer-Demonstration nahmen etwa 6000 Menschen teil, um für Demokratie und Weltoffenheit zu demonstrieren. Die Teilnehmer reisten aus ganz Deutschland an. In den Umfragen liegt die AfD deutlich vorn. Der Landesverband der AfD in Sachsen-Anhalt wurde vom Verfassungsschutz als gesichert rechtsextrem eingestuft. Landesweit sind mehrere tausend Menschen auf die Straße gegangen. Allein in Magdeburg fanden 8 angemeldete Versammlungen sowie weitere Spontanversammlungen statt, wie eine Polizeisprecherin auf Anfrage sagte. Das Demokratiefestival auf dem Magdeburger Domplatz war das größte von mehreren Veranstaltungen im Land. Es stand unter dem Motto, wir haben die Wahl. Die Landespolizei war an diesem Wochenende mit allen verfügbaren Kräften im Einsatz, unterstützt von zusätzlichen Beamten aus anderen Bundesländern. Die Ministerien sollten diese unter anderem die Versammlungsfreiheit gewährleisten und Wahlhelfer schützen.

0: Freibad geht, die Hallenbadsaison beginnt. Für beides brauchen wir gutes Personal. Nils Wille ist der erste Meister für Bäderbetriebe in Sachsen-Anhalt. Das Landesverwaltungsamt finanzierte die Weiterbildung mit einem Stipendium. In Zeiten zunehmendem Fachkräftemangels setzt Sachsen-Anhalt auf gezielte Förderung junger Nachwuchskräfte, das auch im Bäderwesen. Nur so ist ein sicherer und erfolgreicher Betrieb der Schwimmbäder gewährleistet. Mit dem Weiterbildungsstipendium möchte das Landesverwaltungsamt engagierte junge Menschen auf ihrem beruflichen Aufstiegsweg unterstützen, betont der Präsident Thomas Pleye. Wer sich nach einer erfolgreichen Ausbildung weiterqualifizieren möchte, kann für die Vorbereitung auf die Meisterprüfung einen nicht rückzahlbaren Zuschuss von bis zu 9.135 Euro erhalten. Das deckt einen großen Teil der Kosten der Fortbildung und erleichtert den beruflichen Aufstieg. Seit 2020 haben 115 junge Menschen eine Ausbildung zum Fachangestellten für Bäderbetriebe begonnen. In diesem Jahr waren es 15. Interessierte Fachangestellte für Bäderbetriebe sowie Ausbildungsbetriebe erhalten Informationen beim Landesverwaltungsamt Sachsen-Anhalt, Referat 201. Nicole.heimat@lvwa.sachsen-anhalt.de und sophiemarie.südholter@lvwa.sachsen-anhalt.de.
1: Robert Seitz, das Lied. Wir sitzen stumm und neigen das Gesicht. Die Falten unserer Hände sind geschlossen und uferlos kommt purpurblaues Licht mit deinem Lied in unseren Traum geflossen. Wir atmen weit und neigen uns noch mehr. Wir können unser Selbst nicht mehr umschreiben. Es irrt davon und wandelt fremd einher und lässt sich tief von deinen Tönen treiben. Der Tag verglüht. Nun wagt nur noch die Pracht des blauen Lichts schwellender Gesänge. Und seltsam schreiten über Blütenhäuser, sternüberstrahlt, die Wunder dieser Nacht.

Am Mittwochabend, den 2. September 2026, wurde der Polizei gegen 22 Uhr eine körperliche Auseinandersetzung mit etwa 15 Personen in der Einsteinstraße in Magdeburg gemeldet. Nach Angaben eines Zeugen soll es dabei zu einem Angriff auf einen bislang unbekannten Mann gekommen sein. Ein Jugendlicher soll den Geschädigten mit einem Gegenstand geschlagen haben. Die unmittelbar Beteiligten hatten sich bereits vom Tatort entfernt. Im näheren Umfeld stellten die Polizeibeamten 5 Personen fest. Diese bestritten eine eigene Beteiligung und gaben an, das Geschehen lediglich beobachtet zu haben. Die Polizei leitete ein Ermittlungsverfahren wegen des Verdachts der gefährlichen Körperverletzung ein. Die Ermittlung zur Identität des bislang unbekannten Geschädigten sowie zur Klärung der möglichen Tatumstände dauern an. Am Samstag, den 5. September 2026, wurden insgesamt 3 Einbrüche in Einfamilienhäuser gemeldet. 2 der Häuser befanden sich in Stadtfeld West, ein weiteres im Bereich Ottersleben. Eine unbekannte Täterschaft drang jeweils gewaltsam in die Häuser ein und durchsuchte die Räumlichkeiten der Häuser komplett. An den Tatorten erfolgten umfangreiche Maßnahmen zur Spurensicherung. Die Kriminalpolizei hat die weiteren Ermittlungen übernommen. Für einen effektiven Einbruchschutz weist die Polizei auf verschiedene Sicherungssysteme hin, die sich an Fenstern und Türen montieren lassen. Infos gibt es im Internet unter www.k-einbruch.de. Regionalbereichsbeamte vom Polizeirevier Magdeburg bieten kostenfreie Beratungstermine an. Die Präventionsbeauftragte ist telefonisch unter 0391 546 2103 zu erreichen. Die Polizeiinspektion Magdeburg zieht eine positive Einsatzbilanz zur Landtagswahl in Sachsen-Anhalt. Die Versammlungen in Magdeburg verliefen über das gesamte Wochenende weitgehend störungsfrei und ohne nennenswerte Vorkommnisse. Insgesamt fanden am Wochenende 16 Versammlungen mit 15.000 Teilnehmern statt. An der größten Versammlung auf dem Domplatz nahmen 8.000 Menschen teil. Die Polizei registrierte lediglich vereinzelt Straftaten. Der Wahltag verlief ohne relevante Ereignisse. Die Polizei war sowohl in Magdeburg als auch in den umliegenden Landkreisen präsent, um den Schutz der Wahlen und einen störungsfreien Ablauf zu gewährleisten. Über das gesamte Wochenende waren pro Tag ca. 1.000 Polizeikräfte im Einsatz, darunter auch Beamte aus Baden-Württemberg, Bayern, Brandenburg, Bremen, Hamburg, Hessen, Mecklenburg-Vorpommern, Nordrhein-Westfalen, Saarland, Schleswig-Holstein, Sachsen, Thüringen und der Bundespolizei.

0: Gespensterjäger auf eisiger Spur von Cornelia Funke. Gelesen von Monty Arnold.
1: Ein grässlicher Tag. Der Tag, an dem die ganze Sache begann, war einer dieser blöden Tage, an denen einfach alles schief geht. Als Tom morgens in seine Hose steigen wollte, hatte seine liebe Schwester Knoten in die Beine gemacht. Nachdem er verschlafen ins Badezimmer getorkelt war, schmierte er sich Mamas Gesichtscreme auf die Zahnbürste und in der Küche knallte er mit dem Kopf gegen die offene Schranktür. Eigentlich reichte das schon wieder für den ganzen Tag und dabei hatte Tom noch nicht einmal gefrühstückt. Aber er hatte oft solche Tage, solche Stolper-, Stoß-, Nichts-klappt-Tage. Wenigstens die anderen hatten dann immer was zu lachen. »Guten Morgen«, sagte Mama. »Was soll denn an dem Morgen gut sein?«, brummte Tom zurück. Lola lehnte sich grinsend zurück und beobachtete ihn. Lola war Toms große Schwester, fast 6 Jahre älter als er und ihm hoffnungslos überlegen. »Passt auf«, sagte sie. »Gleich passiert ihm irgendein Unglück. Heute ist wieder einer seiner Tage.« Tom warf ihr einen finsteren Blick zu und goss sich den Kakao über den Pullover. Schallendes Schwesterngelächter. »Oh, Tom«, seufzte Mama, »komm, zieh dich um.« »Tom Patsch«, rief seine Schwester ihm hinterher. Ja, so ein Tag war das.
2: Eine Begegnung der gespenstrischen Art. »Öhe, Barmen, oh, behüte«, schniefte Hugo das mittelmäßig unheimlich Gespenst kurz Muck, als Tom es aus dem Keller verscheuchen will. »Ich weiß nicht, wohin«, ein unglaublich ekelhaftes Gespenst kurz Hugo, hat Hugo aus seiner Villa vertrieben. Mit Hilfe der Gespensterjägerin Frau Kümmelsaft überwindet Tom seine Angst und beschließt, ihm zu helfen. Die große Hörspielbox Gespensterjäger von Cornelia Funke erschien am 10. September 2025 in der Hörverlag. Nun sind die ersten 4 Bände der Reihe in einer Box. Diese Box beinhaltet Gespensterjäger auf eisiger Spur, Band 2 im Feuerspuk, Band 3 in der Gruselburg und Band 4 in großer Gefahr. Die Gesamtspielzeit beträgt 7 Stunden und 56 Minuten. Es richtet sich an Kinder ab 6 Jahren. Gelesen wird es von Monty Arnold.

0: Johannes Wiedenhofer hat Anfang August den Fanny Mendelssohn Kompositionspreis 2026 erhalten. Zur Verleihung im John Cage Haus in Halberstadt begeisterte der Preisträger mit der Uraufführung seines Werkes »Wenn das Licht bricht 2«. Die Würdigung fand im Rahmen des Festivals Klangart Vision für zeitgenössische Musik in Sachsen-Anhalt statt. Der 2005 in München geborene Wiedenhofer setzte sich unter 25 Bewerbungen durch. Der Musiker komponiert, seit er 9 Jahre alt ist, und erhielt zahlreiche Auszeichnungen. Johannes Wiedenhofer wurde 2025 in die Musikerinnenförderung der Studienstiftung des Deutschen Volkes aufgenommen. Wiedenhofers Kammerstück »Wenn das Licht bricht 2« für Flöte und Fagott eröffnet eine Welt der klanglichen Kontraste. Scharfe Akzente, pulsierende Rhythmen und blitzartige Ausbrüche werden reflektiert und gebrochen, wie ein Spiel von Licht und Schatten, wobei immer neue Konstellationen entstehen. Der künstlerische Leiter Markus Steffen betonte, wie wichtig die Nachwuchsförderung im Bereich zeitgenössischer Komposition ist. Zitat: Die vielen Einreichungen bestätigen uns darin, junge Menschen im Ausleben und Weiterentwickeln ihrer Talente zu unterstützen. Wir sind stolz, diesen Preis in Sachsen-Anhalt verleihen zu können. Zitat Ende. Weitere Informationen zum Förderpreis gibt es unter www.fannyförderpreis.com/kompositionspreis.
1: 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Kurt Tucholsky, Luftveränderung. Fahre mit der Eisenbahn, fahre Junge, fahre. Auf dem Deck vom Wasserkahn wehen deine Haare. Tauch in fremde Städte ein, laut in fremden Gassen. Höre fremde Menschen schreien, trink aus fremden Tassen. Flieh Betrieb und Telefon, grab in alten Schmökern. Sieh am Seenkain, mein Sohn, Weisheit still verhökern. Lauf in Afrika umher, reite durch Oasen.

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1: Der Deutsche Gewerkschaftsbund, Landesbüro Sachsen-Anhalt zur Landtagswahl am 6. September 2026. Gewerkschaften bleiben Anker der Demokratie. Die Landtagswahl hat ein Ergebnis hervorgebracht, das wir als Gewerkschaften mit großer Sorge betrachten. Der Wählerwille ist zu respektieren. Das ist Grundlage jeder demokratischen Ordnung. Doch zugleich bedeutet dieses Ergebnis einen politischen Katastrophenfall für unser Bundesland. Zum ersten Mal seit den 1930er Jahren droht eine rechtsextreme Partei, die Schlüssel zur Macht in diesem Land zu erhalten. DGB-Landesleiterin Katrin Skirlo, Zitat: Die Wahl ist eine Bewährungsprobe für die wehrhafte Demokratie in unserem Land. Sie zeigt, wie stark die gesellschaftlichen Spannungen sind und wie groß die Aufgabe für alle demokratischen Kräfte bleibt, die Würde, Sicherheit und Teilhabe aller Menschen zu schützen. Für uns ist klar, wir bleiben Anker der Demokratie. Wir bleiben die starke Stimme der Beschäftigten. Für gute Arbeit, Mitbestimmung, soziale Sicherheit und Demokratie. Zitat Ende. Gewerkschaften stehen für Solidarität, Zusammenhalt und Demokratie. Diese Werte sind unvereinbar mit dem Weltbild und der Politik der AfD. Die kommenden Monate werden darüber entscheiden, wie widerstandsfähig unsere Demokratie ist. Wir rufen alle demokratischen Kräfte, Verbände, Initiativen und Bürgerinnen und Bürger auf. Bleiben wir wachsam, bleiben wir solidarisch, bleiben wir demokratisch. Sachsen-Anhalt darf nicht zu einem Experimentierfeld rechtsextremer Politik werden. Am 11. September haben die drei Magdeburger Wertstoffhöfe Krakauer Anger, Silberbergweg und Hengelsberge aus innerbetrieblichen Gründen nur bis 12 Uhr geöffnet. Die Abfallberatung, der Sperrmüllservice und die Einsatzleitung sind zu den gewohnten Sprechzeiten von 7.30 Uhr bis 12 Uhr erreichbar. Weitere Informationen zur Abfallentsorgung sind auch im Internet unter www.magdeburg.de/sab verfügbar. In Zeiten von steigenden Mieten und schrumpfenden Freiräumen setzt eine neue Initiative ein klares Zeichen für die Förderung der lokalen Kulturszene. Das Projekt Heart Attack Creative Space Magdeburg bietet Atelier und Galerie in einem. Die Initiative stellt Kreativen kostenfreie Ateliers zur Verfügung. Eine kommerzielle Nutzung der Räume ist ausgeschlossen. Der interdisziplinäre Austausch und die freie kreative Entfaltung stehen im Vordergrund, so die Akteure. KünstlerInnen aus den Bereichen Fotografie, Modedesign und Malerei arbeiten bereits als Kollektiv zusammen. Zur Eröffnung am Samstag, den 12. September 2026 ab 18 Uhr lädt das Projekt alle Kunst- und Kulturinteressierten herzlich ein. Der Kreativspace Magdeburg ist in der Gerd-Hauptmann-Straße 14, Ecke Goethestraße in Magdeburg-Stadtfeld zu finden. Das Städtische Klinikum Magdeburg erhält 43,2 Millionen Euro für den Neubau einer zentralen Notaufnahme. Zu den modernen Standards gehören eine Infektionsabteilung mit 24 Betten, eine Beobachtungsstation mit 9 Betten, eine Ambulanz und ein ambulantes Operationszentrum. Den Förderbescheid überreichten der amtierende Ministerpräsident Sven Schulze und Gesundheitsministerin Petra Grimbenne dieser Tage an Willi Lamp, Geschäftsführer des Städtischen Klinikums Magdeburg. Die Fördermittel stammen unter anderem aus dem Sondervermögen Corona und dem Sondervermögen Infrastruktur. Das neue Notfallzentrum stärkt die Gesundheitsversorgung in Magdeburg und im gesamten Umland. PatientInnen können damit schnell, sicher und nach ihren individuellen Bedürfnissen versorgt werden. Die bestehende Notaufnahme ist für ein Patientenaufkommen von ca. 10.000 ambulant und 14.000 stationär zu behandelnden PatientInnen konzipiert. Mit einem jährlichen Patientenaufkommen von ca. 43.000 versorgten Patientinnen und Patienten ist das Klinikum Magdeburg an seine Belastungsgrenzen gestoßen. Der Neubau der Notaufnahme sichert eine langfristige, moderne und bedarfsgerechte medizinische Versorgung mit einer umfassenden Notfallversorgung ab. Unter dem Motto Handwerkerteams, flexibel unterwegs für bessere Bahnhöfe, sorgt die Deutsche Bahn bundesweit für schnellere Reparaturen.

Danny Derbe, Leiter des Bahnhofsmanagements Magdeburg, sagt dazu: Unsere Bahnhöfe sind unsere Visitenkarte. Mit den neuen mobilen Teams können kleine und größere Reparaturen wie beschädigte Glasscheiben, Graffiti oder defekte Ausstattungen künftig gebündelt und zügig erledigt werden. Insgesamt arbeiten jeweils 4 neue Kollegen im neuen Handwerkerteam im nördlichen Sachsen-Anhalt im Bahnhofsmanagement Magdeburg sowie im südlichen Sachsen-Anhalt im Bahnhofsmanagement Halle-Saale. Die mobilen Handwerkerteams sind Teil des Deutsche Bahn Sofortprogramms für mehr Sicherheit und Sauberkeit an Bahnhöfen. Die Deutsche Bahn gibt für Investitionen im Personal und Technik 2026 über 50 Millionen Euro zusätzlich aus. Sing with Emotions, fühlen verbunden. Unter diesem Motto steht das vom Chorverband Sachsen-Anhalt organisierte internationale Chorfest Magdeburg vom 16. bis 20. September 2026. Insgesamt 50 Chöre aus Deutschland, Kroatien, der Ukraine, Norwegen, Lettland, Malaysia und Ghana beteiligen sich an dem 5-tägigen Sängerfest. Nach dem traditionellen Eröffnungskonzert am 16. September in der Johanneskirche gibt es dieses Jahr wieder Freundschaftskonzerte, die lange Nacht der Chöre, ein Hop-on-Hop-off-Konzert im Rathaus mit wechselnden Kurzprogrammen, ein gemeinschaftliches Abendsingen im Theater und ein interaktives Familienkonzert. Zeitgleich zum Chorfest findet der internationale Chorwettbewerb 2026 um die Kategorie Popchöre erweitert statt. Weitere Informationen zum Programm und zu Preisen gibt es unter www.chorfest-magdeburg.de. Oberbürgermeisterin Simone Borres hat Ende August Sportlerinnen und Sportler, die erfolgreich an den Europameisterschaften im Schwimmen in Paris und in der Leichtathletik in Birmingham teilgenommen haben, im Alten Rathaus geehrt. In Anerkennung ihrer Leistungen und Erfolge trugen sich die MedaillengewinnerInnen in das Goldene Buch der Landeshauptstadt ein. Die Sportstadt Magdeburg ist stolz auf die herausragenden Erfolge bei den Europameisterschaften in Paris und Birmingham, Oberbürgermeisterin. In das Goldene Buch der Landeshauptstadt trugen sich ein Johannes Liebmann, Florian Wellbrock, Isabel Gose, Oliver Klemet, Lukas Mertens, Linda Roth und Moesha Johnson. Sowie das Trainerteam des Magdeburger Olympiastützpunktes Schwimmen, darunter Bernd Berghahn und Franziska Hentke. Schwimmerin Maja Werner und Diskuswerfer Henrik Janssen. Schwimmerin Maja Werner und Diskuswerfer Henrik Janssen waren ebenfalls geladen, konnten aber aus Termingründen nicht am Empfang teilnehmen. Bundestrainer Berg Berghahn trainiert seit 2012 SchwimmerInnen mit großen Erfolgen bei den Olympischen Spielen, Welt- und Europameisterschaften. Die Landeshauptstadt unterstützt die hervorragende Arbeit des Olympiastützpunktes. Der kürzlich vom Stadtrat beschlossene Neubau des Nationalen Schwimmzentrums ist ein wichtiges Signal für die Zukunft des Sports in Magdeburg. Eine Liste der Persönlichkeiten, die sich im Goldenen Buch seit 1990 eingetragen haben, ist auf der Website der Stadt unter www.magdeburg.de/goldenesbuch zu finden. Justizministerin Franziska Weidinger hat am 31. August 2026 70 neue RechtsreferendarInnen im Ministerium für Justiz und Verbraucherschutz persönlich begrüßt. Die Frauen und Männer wurden zu BeamtInnen und Beamten auf Widerruf ernannt bzw. im öffentlich-rechtlichen Ausbildungsverhältnis eingestellt. Mit dem Beginn des praktischen Vorbereitungsdienstes starten die JuristInnen eine 2-jährige Ausbildung, die mit der 2. juristischen Staatsprüfung abschließt. Zugleich erlangen sie Befähigung zum Richteramt. Tätig sind sie unter anderem im Gericht, bei Staatsanwaltschaften sowie in der Verwaltung und in Anwaltskanzleien. Die Ausbildung beinhaltet in Sachsen-Anhalt auch Workshops zum nationalsozialistischen Unrecht und zum Unrecht der SED-Diktatur. Sachsen-Anhalts Justizministerin betonte, unser Land braucht gut ausgebildete JuristInnen. Seit der Neufassung des Juristenausbildungsgesetzes im Juni 2026 können Referendarinnen und Referendare zwischen Verbeamtung auf Widerruf und einem öffentlich-rechtlichen Ausbildungsverhältnis wählen. Zudem ist ein Teilzeitreferendariat bei Betreuungs- oder Pflegeaufgaben möglich. Weitere Informationen zum Rechtsreferendariat in Sachsen-Anhalt gibt es unter www.lsaurl.de/referendare. Bertolt Brecht, Lied einer Liebenden. Wenn du mich lustig machst, dann denk ich manchmal, jetzt könnte ich sterben. Dann blieb ich glücklich,

Sachsen-Anhalt baut die Leseförderung an seinen Grundschulen weiter aus. Das Projekt Leseband verankert ein tägliches 20-minütiges Lesetraining fest im Schulalltag. Lesen ist eine Schlüsselkompetenz für Bildung und Teilhabe, so der Bildungsminister Jan Riegel. Jedes Kind soll mit dem Projekt die Chance bekommen, sicher und mit Freude zu lesen. Zunächst haben im letzten Schuljahr 14 Grundschulen das Leseband erfolgreich erprobt. Zum Auftakt des neuen Schuljahres haben sich bereits 45 Schulen angemeldet. Ziel ist es, das Leseband innerhalb von 3 Jahren an bis zu 140 Grundschulen in Sachsen-Anhalt einzuführen. Die Einführung erfolgt freiwillig und wird durch das Landesinstitut für Schulqualität und Lehrerbildung, LISA, fachlich begleitet. Für den Zeitraum stehen rund 745.000 Euro zur Verfügung. Das Stiftungsnetzwerk Leseband unterstützt das Projekt. Weitere Informationen in Text und Video gibt es unter www.das-leseband.de.

Rilke, Begegnung in der Kastanienallee. Ihm ward des Eingangs grüne Dunkelheit, kühl wie ein Seidenmantel umgeben, den er noch nahm und ordnete, als eben am anderen transparenten Ende weit, aus grüner Sonne wie aus grünen Scheiben, weiß eine einzelne Gestalt aufleuchtete, um lange fern zu bleiben und schließlich von den Lichtern niedertreiben, bei jedem Schritte über Wald. Ein helles Wechseln auf sich herzutragen, das scheu im Blond nach hinten lief. Aber auf einmal war der Schatten tief und nahe Augenlagen aufgeschlagen. In einem neuen, deutlichen Gesicht, das wie in einem Bildnis verweilte. In dem Moment, da man sich wieder teilte. Es war immer und dann war es nicht.

Der nächste Gratis-Flohmarkt des städtischen Abfallwirtschaftsbetriebes ist am Samstag, den 19. September. Gut erhaltene und funktionstüchtige Haushaltsgegenstände, Bücher, kleinere Möbel und Geschirr gibt es von 10 bis 13 Uhr auf dem Betriebshof in der Liebknechtstraße 84. Auch CDs, Spielzeug und andere Dinge, die gut erhalten und funktionsfähig sind, kann man kostenlos erhalten. Der Gratis-Flohmarkt will zur Abfallvermeidung beitragen und dafür sorgen, dass funktionstüchtige Gegenstände weiter genutzt werden. Anlieferungen für den Gratis-Flohmarkt sind am 15. September jeweils von 14 bis 17 Uhr möglich. Elektrogeräte werden nicht angenommen. Der Abfallwirtschaftsbetrieb bittet darum, am Tag des Flohmarktes außerhalb des Betriebsgeländes zu parken. Die Magdeburger Stolpersteine sind seit dem Jahr 2007 wichtige Orte des Gedenkens. Sie erinnern an das Schicksal der Menschen, die in der Zeit des Nationalsozialismus verfolgt, ermordet, deportiert oder

0: vertrieben wurden. Die städtische Arbeitsgruppe Stolpersteine für Magdeburg hat in den vergangenen Monaten weitere Namen und Lebensläufe von Opfern recherchiert, sodass weitere Stolpersteinverlegungen geplant sind. Für die Finanzierung bittet die städtische Arbeitsgruppe um Unterstützung durch Spenden. In den vergangenen Monaten wandten sich Angehörige von Opfern des Naziterrors an die Magdeburger AG Stolpersteine. Unter anderem informierte ein Angehöriger aus Australien über eine jüdische Lehrerfamilie aus Magdeburg, die im Ghetto Riga ermordet wurde. Zudem forschte eine Lehrerin aus Hessen die Geschichte einer in Magdeburg verfolgten Familie. Die nächsten Stolpersteinverlegungen sind für den 15. und 20. Oktober 2026 sowie den 8. Juni 2027 geplant. Das Projekt Stolpersteine bleibt durch die Mitwirkung der Öffentlichkeit und die immer wieder neu recherchierten Opfer ein unabgeschlossener Prozess. Aktuell gibt es 909 Stolpersteine an 299 verschiedenen Orten auf den Gehwegen der Stadt. Für Fragen und weitere Informationen zu den Stolpersteinen sind die Mitarbeitenden des Kulturbüros unter der Rufnummer 0391 540 2134 zu erreichen. Ein regelmäßig aktualisierter Stadtplan mit den Orten der Stolpersteine und weitere Informationen sind online unter www.magdeburg.de/stolpersteine oder in der App Stolpersteine digital verfügbar. Der Schülerwettbewerb Junaing startet in eine neue Runde. In diesem Schuljahr sind SchülerInnen dazu aufgerufen, einen Skywalk mit Weitblick zu planen und als Modell umzusetzen. Dabei sind Kreativität, technisches Verständnis und ein gutes Gespür für Stabilität gefragt. Im Rahmen der städtischen MINT-Förderung vergibt die Stadt Magdeburg Sonderpreise und fördert die Teilnahme Magdeburger Schulen. Zugelassen sind Einzel- und Gruppenarbeiten von Schülerinnen und Schülern allgemein und berufsbildender Schulen. Die Gruppen dürfen aus maximal 5 Schülerinnen und Schülern bestehen. Der Wettbewerb wird in 2 Alterskategorien ausgetragen, bis Klasse 8 und ab Klasse 9. Anmeldungen zum Schülerwettbewerb sind bis zum 18. Dezember 2026 unter www.junioring.ingenieure.de möglich. Die besten Modelle bewertet im Frühjahr 2027 eine Fachjury und am 11. Mai 2027 erfolgt die Auszeichnung im Jahrtausendturm. Mit bundesweit mehr als 6.000 Teilnehmenden gehört Junaing zu den größten Schülerwettbewerben Deutschlands. Die jährlich wechselnden Aufgaben geben Kindern und Jugendlichen die Möglichkeit, sich spielerisch mit den vielfältigen Themen des Bauingenieurwesens auseinanderzusetzen und eigene Ideen praktisch zu verwirklichen.
1: Erich Kästner. Vornehme Leute 1200 Meter hoch. Sie sitzen in den Grand Hotels, ringsrum sind Eis und Schnee. Ringsum sind Berg und Wald und Fels. Sie sitzen in den Grand Hotels und trinken immer Tee. Sie haben ihren Smoking an. Im Walde klirrt der Frost. Ein kleines Reh hüpft durch den Tann. Sie haben ihren Smoking an und lauern auf die Post. Sie tanzen Blues im blauen Saal, wobei es draußen schneit. Es blitzt und donnert manches Mal. Sie tanzen Blues im blauen Saal und haben keine Zeit. Sie schwärmen sehr für die Natur und heben den Verkehr. Sie schwärmen sehr für die Natur und kennen die Umgebung nur von Ansichtskarten her. Sie sitzen in den Grand Hotels und sprechen viel von Sport. Und einmal treten sie im Pelz sogar vors Tor der Grand Hotels und fahren wieder fort.
2: Sachsen-Anhalt baut seine Lernwelt für digitale Bildung weiter aus. Mit den Digitallaboren und dem Online-Lernbüro gehen 2 weitere zentrale Teilprojekte des landesweiten Entwicklungsprojekts an den Start. Bildungsminister Jan Riegel erläuterte, digitale Bildung entsteht nicht allein dadurch, dass Technik in einem Klassenraum stehe. Wichtig ist, was SchülerInnen sowie Lehrkräfte damit machen können. Ein wesentlicher Baustein der Lernwelt sind die neuen Digitallabore, in denen man die Technik selbst ausprobieren kann. Das Angebot reicht von Robotik und Sensorik

über Lasercut bis hin zu 3D-Druck sowie Audio- und Videotechnik. Schulen können sich die Technik für das Digitallabor kostenfrei über ein Online-Buchungssystem ausleihen und sich liefern lassen. So erhalten möglichst viele Schulen die Chance, moderne digitale Technologien unabhängig von einer eigenen Spezialausstattung in den Unterricht einzubinden. Für die Realisierung der Digitallabore wurden bisher rund 2,7 Millionen Euro investiert. Das Online-Lernbüro als weiteres Angebot für die Schulen bietet unter anderem digitale Selbstlernkurse spezialisiert auf MINT-Inhalte. Weitere Informationen gibt es unter lernwelt-lsa.de und eure-lernwelt.de.

0: Venus mit Kostümverleih im Harztheater in Halberstadt umfasst mehr als 47.000 Kleidungsstücke und Accessoires. Das durch zahlreiche neue Produktionen, aber auch durch die Übernahme des Kostümfundus von einem Ausstatter. Das Theater braucht nun Platz und öffnet am Samstag, den 19. September 2026 von 14 bis 19 Uhr seine Türen für den Kostümverkauf. Zahlreiche Kleidungsstücke für Männer, Frauen und Kinder hat Fundusleiterin Carmen Wilke ausgewählt. Wer möchte, kann die Kostüme vorher anprobieren und sich auch gern beraten lassen. Für das leibliche Wohl sorgt die Theaterbar mit Kaffee, Kuchen und Snacks. Eine Trägershow informiert über das aktuelle Programm. Das ehemalige langjährige Mitglied des Solistenensembles, Marlies Sturm, erheitert die Gäste mit Anekdoten und Geschichten aus dem Theaterleben. Der Verkauf findet im sogenannten Mahlsaal statt. Der Zugang ist über den Hof, über die Spiegelstraße 20a, Eingang, Kammerbühne oder den angrenzenden Edeka-Parkplatz möglich. Bitte beachten Sie, dass nur Barzahlung möglich ist, der Eintritt ist frei. Auch was die Kostüme anbelangt, ein herrlich lokulisches Theaterfest. Weitere Informationen gibt es unter harztheater.de. Oh, was haben die auch für Namen? Da denkst du mal, das kriegst du irgendwie hin.
1: Da habe ich aber auch. Die Gedenkstätte Deutsche Teilung Marienborn lädt zum Fest der Begegnung am Samstag, den 3. Oktober 2026 von 10 bis 17 Uhr ein. Zum 36. Tag der Deutschen Einheit bietet die Gedenkstätte ein vielfältiges Programm an. Ein ökumenischer Bittgottesdienst unter dem Motto »Plötzlich ist alles anders« eröffnet das Fest. Über den gesamten Tag hinweg laden öffentliche Rundgänge und Familienführungen zum Kennenlernen des historischen Ortes ein. Ein Erzählcafé ermöglicht, mit ZeitzeugInnen ins Gespräch zu kommen. Neben Musik und Gastronomie gibt es unter anderem eine Kinderrallye und Aktivitäten mit der Freiwilligen Feuerwehr Marienborn. Der Eintritt ist kostenlos, eine Anmeldung ist nicht erforderlich. Weitere Informationen gibt es auf der Internetseite unter gedenkstätte-marienborn.sachsen-anhalt.de/angebote/veranstaltungsausblick. Das Stadtarchiv in der neuen Neustadt hat eine neue Dauerausstellung. Erbaut 1839 als Runkelrüben-Zuckerfabrik, arbeiteten an dem Ort rund 200 Arbeiter. Als 1852 Jakob Hennicke die Raffinerie übernahm, entwickelte sich das Unternehmen rasch zu einem Spitzenbetrieb der Branche. Die große Zeit der Magdeburger Zuckerindustrie ging mit der Weltwirtschaftskrise zu Ende. Während des Zweiten Weltkrieges gehörte das Gebäude als Betriebssaal Hennicke zu den Junkers Flugzeug- und Motorenwerken Magdeburg. Nach 1946 zog die traditionsreiche Magdeburger Werkzeugmaschinenfabrik auf das Gelände und fertigte Hochleistungsdrehmaschinen. Seit 2013 ist in dem Haus das Stadtarchiv beheimatet. Gemeinsam mit Christa Hennicke, einem Nachfahren der Zuckerfabrikanten, ließ sich die Ausstellung grundlegend überarbeiten. So sind bisher unbekannte Zeugnisse aus dem Privatarchiv der Gründerfamilie zu sehen. Die Ausstellung ist bis zum 30. November während der Öffnungszeiten des Stadtarchivs zu sehen. Zum 1. Dezember 2026 schließt das Stadtarchiv für umfangreiche Baumaßnahmen. Im historischen Zentrifugensaal entsteht ein moderner Vortrags- und Seminarraum. Zudem soll die Magazinkapazität des Stadtarchivs um etwa 50% erweitert werden und das Gebäude umfassend energetisch saniert werden. Magdeburgs schriftliches Kulturgut wird für die mehrjährige Baumaßnahme an einem Ausweichstandort verlagert. Die Wiedereröffnung an der Sudenburger Wohne 47 ist für den 1. April 2027 geplant. Pünktlich zum Herbstanfang hat die in diesem Jahr sanierte Freizeitanlage Skatepark Olfenstädter Scheid 4 rund 8 Meter hohe Lichtmasten erhalten. Auftraggeber ist der Eigenbetrieb Stadtgarten und Friedhöfe Magdeburg. Die Beleuchtung kostet rund 30.000 Euro. Vor allem in der dunklen Jahreszeit, an Nachmittagen und in den frühen Abendstunden bis 21 Uhr ist der Platz damit beleuchtet. Die Baumaßnahme wurde aus Mitteln des städtischen Haushalts finanziert. Für eine größtmögliche Energieeffizienz und um die Reduzierung von Lichtemissionen zu erreichen, bestehen die Leuchtmittel aus LED-Modulen mit einer gezielten Lichtsteuerung. Diese sind dimmbar. Sofern die Anlage nicht genutzt wird, regelt sich die Leistung automatisch herunter. Sobald ein Bewegungsmelder eine Nutzung erkennt, wird die Beleuchtung heller. Der Skatepark entstand 2025 mit finanzieller Unterstützung durch Mittel der Parteien und Massenorganisationen der DDR, PMO. Seit Juni 2026 ist der Platz eröffnet.

0: Vielen Dank für Ihr Interesse. Ich verabschiede mich von Ihnen. Lassen Sie es sich gut gehen und schalten Sie immer mal wieder ein.
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Eine gute Politik ist viel wichtiger als ein schönes Programm, das aussehen mag wie die Auslese in einem Konditorladen. Ein einfaches und kräftiges Hausbrot ist bekömmlicher. So Theodor Heuss 1948 in einer Rede über unsere deutsche Mission. Damit starten wir in eine neue Sendung. Herzlich willkommen. An der Universitätsmedizin Magdeburg wurde Anfang August gemeinsam mit dem Wissenschaftsminister und Aufsichtsratsvorsitzenden Prof. Dr. Armin Willingmann ein innovatives MRT-System für Kinder eingeweiht. Die speziell auf Babys und Kleinkinder abgestimmte Technologie ermöglicht hochauflösende Untersuchungen in einer geschützten, kindgerechten Umgebung. Optimierte Abläufe schaffen zudem beste Voraussetzungen für eine sichere, schonende und hochwertige Diagnostik. Mit dem innovativen Kinder-MRT-System NEO 315 verfügt die Universitätsmedizin Magdeburg nun über eines der weltweit speziell für Neugeborene und Kleinkinder entwickelten Systeme dieser Art. Nur wenige Kliniken, unter anderem die Universitätsmedizin Halle, setzen diese Technologie bisher ein. Entwickelt hat das System das Magdeburger Medizintechnikunternehmen NeoScan Solutions. Damit setzt die Universitätsmedizin Magdeburg ein klares Zeichen für eine moderne und zukunftsorientierte Kindermedizin. Viele Krankheitsbilder lassen sich nicht allein durch eine Ultraschalluntersuchung sicher diagnostizieren. Herkömmliche MRT-Geräte sind primär für Erwachsene konzipiert und bei Babys und Kleinkindern sind die Untersuchungen für Familien oft belastend. Das neue kindgerechte MRT gibt Eltern mehr Sicherheit und Ruhe.

Damit es Frieden in der Welt gibt, müssen die Völker in Frieden leben. Damit es Frieden zwischen den Völkern gibt, dürfen sich die Städte nicht gegeneinander erheben. Damit es Frieden in den Städten gibt, müssen sich die Nachbarn verstehen. Damit es Frieden zwischen Nachbarn gibt, muss im eigenen Haus Frieden herrschen. Damit im Haus Frieden herrscht, muss man ihn im eigenen Herzen finden.

Es war mal wieder Zeit, in unserem Bücherregal zu stöbern und ich habe ein interessantes Buch gefunden von Kurt Tucholsky, Merkt ihr nicht. Und da habe ich so geblättert und ich habe etwas gefunden. Es nennt sich Ein Satz von 1925, also gut 100 Jahre her, aber sehr interessant. Ein Satz. Wenn sich deine Gesellschaft unter lauter, offenen, netten und freundlichen Menschen, die ungezwungen plaudern, klar blicken und sogar keine Würde um sich verbreiten, einen sehen, der mit herausgestreckter Brust jedes seiner Worte posaunt, unter einer niedrigen Stirn zwei kleine kalte Augen, ohne dass Sklaven vorhanden wären, herrisch blitzen lässt, weil ihm nichts daran gelegen ist, etwas zu gelten, aber alles daran, mehr zu gelten als die anderen, einen, der im Knopfloch ein Bändchen trägt und auf der Backe vielleicht eine schlecht verheilte Narbe, der sich ein Monokel einklemmt, wenn er etwas lesen will, das er doch nicht verstehen wird, einen, der feige und gewalttätig zugleich aussieht und dessen ganzes Gehaben an einem mühsam gezähmten schlechter Burschen gemahnt, der auf den Tanzboden gleich einen Krawall anfangen wird, einen, der entschlossen ist, für die dümmste Sache mit dem ganzen Einsatz seiner Persönlichkeit voll und ganz einzutreten und der so viel Prestige hat, dass ihm für die Humanitas nichts übrig bleibt, der sich selbst ein leerer Sack hinter seinem Titel, seine Dekoration und seine gesellschaftliche Stellung verkriecht, die er auch im Sitzen straff betont, einem, dem nur wohl ist, wenn er unter Kerls, die nicht schreiben und lesen können, aber von ihm zu fressen bekommen, mit der Reitgerte imponieren darf und der sich hütet, in andere Gesellschaftsklassen zu gehen, weil man ihn da lächelnd abtäte. Einen, der mit gut gepflegten, ein wenig zu dicken Fingern auch von jüdischen Bankiers gern nimmt, wenn es etwas zu verdienen gibt. Und der den Kellner der Weinabteilung zur Abspiegelung seiner Macht braucht, den gekrümmten Trinkgelddrücken vor dem Thron seiner Eitelkeit, einem, der sich hinter dem Staat verbirgt, wenn er etwas ausgefressen hat oder Pension bezahlt haben möchte. Wenn Sie so einen sehen, dann können Sie darauf schwören, dieser Mann ist ein Nationalist.

Die AfD bei 43%, die CDU halbiert, 17,2%. Was ist los im Land? Ist das wirklich ernst gemeint? Man wählt doch keine Partei, die einem offen ins Gesicht sagt, dass man genau von dieser Partei als Bürger zweiter Klasse behandelt wird und eigentlich nicht erwünscht ist. Und man wählt doch keine Partei, die Schule abschaffen und Meinungsfreiheit einschränken, sowie einen großen migrantischen Teil der Gesellschaft loswerden will. Der kritische Geist, der Mensch mit Migrationshintergrund und die queere Community müssen nun einmal mehr Angst haben. Nun muss die AfD liefern, eine tragfähige Regierung bilden und Wahlversprechen einlösen. Das ist Demokratie. Aber Kompromisse sind nicht die Stärke der AfD. Allein regieren oder Neuwahl, so dessen Devise. Wenn das nicht passieren soll, dann muss der amtierende Ministerpräsident Sven Schulze auch das BSW einbeziehen, obwohl man sich dort bereits auf einen AfD-Kuschelkurs befindet. Aber allein in Magdeburg holten die Grünen 16%, die Linke 11%, SPD 12%, CDU 15%. Das sind insgesamt 54%. Immerhin 54% Antifaschisten und Demokraten in unserer Stadt. Das lässt hoffen. Jedoch, wir Deutschen haben schon einmal eine Demokratie geschrottet. Das sollte Mahnung genug sein.